Im dritten Kapitel hat Paulus sogar eine Art Lebensbilanz gezogen. Er hat gesagt, also manche geben ja an mit dem, was sie im Leben erreicht hatten. Das könnte ich auch tun. Ich könnte ja sagen, ich bin als Israelit geboren, im Stamm Benjamin, im Königsstamm, und ich war Pharisäer. Das heißt, das war alles ganz, ganz solide und echt, und ich könnte schon damit angeben. Aber ich habe das alles, dann kommt wirklich, der kommt in der Bibel, das ist einem ja peinlich, ich weiß gar nicht, wie man das übersetzen soll, da kommt das Kraftwort vor, das man nicht öffentlich in den Mund nimmt, wenn man anständig erzogen ist, in einem Gottesdienst schon gar nicht. Er sagt dann, im Lutherbibel heißt das, dass alles, was so toll war, das habe ich als Dreck angesehen. Damit ich Christus gewinne und dass ich mit ihm verbunden bin, er hat mich gefunden und ich gehöre zu ihm. So, das berichtet er ja schon. Und das hat er sein ganzes Leben bestimmt. Aber dann kommt danach dieser merkwürdige Programmsatz. Ich will ihn erkennen. Was heißt denn eigentlich dann kennenlernen? Das ist der erste Punkt, den wir bedenken wollen. Was heißt das eigentlich, kennenlernen? Nun, da ist zwischen den Menschen, die in Europa aufgewachsen sind, und den Leuten im Rest der Welt ein Unterschied. Wir Europäer, wir sind sehr beeinflusst worden von den griechischen Philosophen, und die waren ja auch kluge Köpfe, aber Köpfe. Die haben uns so geprägt, dass wir denken, das Denken und das Erkennen ist vor allen Dingen eine Sache, die hier in der Birne stattfindet. Also, dass ich etwas weiß, dass ich Wissen ansammle. Deshalb geht man in die Schule und macht eine Ausbildung und man liest Bücher oder wer weiß was sonst und Wikipedia oder so und sammelt Wissen. Und dann kennt man etwas. Das ist hier. Aber wir haben ja deshalb immer das Problem, manches hat man halt im Kopf, aber es hat überhaupt keinen Einfluss aufs Leben. Man kriegt es nicht in die Praxis. Theorie ist das eine, Praxis ist das andere. Diese dazwischen scheint eine tiefe Kluft zu sein. Das kennt die Bibel nicht. Und in der hebräischen Sprache, da gibt es ein Wort für erkennen, das heißt Yada. Yada. Und dieses Wort kommt, wenn Sie die Bibel lesen, werden Sie wissen und entdecken, dass dieses Wort vorkommt, aber in sehr, sehr merkwürdigen Zusammenhängen. Ganz am Anfang der Bibel heißt es da, Adam erkannte Eva und sie gebar einen Sohn. Na, das ist ja doch eine merkwürdige Art von Erkennen. Na, Sie spüren, da ist das Wort Erkennen ist ein Ausdruck für eine tiefe, intime Gemeinschaft, hier für Mann und Frau. Und das, was daraus entsteht, daran können Sie schon absehen. Das Wort Erkennen in der Bibel so gebraucht, sogar dafür gebraucht wird, für die engste Beziehung zwischen Mann und Frau, eine Zeugung eines Kindes, dass das etwas anderes ist, als was nur so in Gedanken, in einem Wissen ansammeln. Denn Erkennen, das passiert immer, indem man eine Beziehung lebt, eine Gemeinschaft erfährt, die das ganz praktische Leben umfasst. Natürlich auch das Denken, natürlich auch das Wissen, aber zugleich, was wir tun, was unsere Hände tun, wohin unsere Füße gehen, was unsere Augen sehen, was unser Mund spricht. Es ist etwas, was wir in Gemeinschaft erleben. Wir kennen das ja auch so. Also man lernt jemanden kennen, findet den sympathisch und beginnt eine Freundschaft. Das heißt, man hat ihn kennengelernt und das erste Kennenlernen war so überzeugend, dass man jetzt sagt, okay, mit dem möchte ich weiter eine gute Beziehung haben. Und wenn man jetzt eine gute Beziehung miteinander hat, dann lernt man sich natürlich sehr viel tiefer und besser kennen, als man es am Anfang getan hat. Nicht so. Und bei der Eheschließung ist das dann ja auch so. Zwei verlieben sich, das heißt, wenn es nicht arrangiert wird, haben sich kennengelernt und dann heiratet man und dann lebt man zusammen. Jetzt kennt man im Deutschen natürlich diesen Ausdruck auch, da kannst du mich aber mal kennenlernen.
Das ist dann aber eher eine Drohung. Nicht? Aber das muss es ja nicht sein. Auf jeden Fall, wenn man dann miteinander lebt, als Ehepaar, den Alltag, schwere und gute Zeiten, Freude und Leid miteinander teilt, dann lernt man sich kennen. Ja, natürlich lernt man sich auch in den schwierigen Zeiten kennen, wenn sozusagen die Nerven blank liegen und wenn es nicht mehr so Freizeit ist und nicht mehr einfach so Urlaubsbeschäftigung. So, das ist ja gut, das ist ja nett, aber richtig kennenlernen, das passiert im Alltag auch bei den schweren Bedingungen. Und so ist das Wort, so ist das Wort kennenlernen in der Bibel. Paulus sagt, natürlich kenne ich Jesus, sonst wäre ich ihm nicht nachgefolgt. Er hat mich berufen, bin ihm begegnet, ich durfte ihn sogar mit sichtbaren Augen das Licht vor Damaskus sehen. Ich durfte seine Stimme mit meinen Ohren hören. Ich kenne ihn. Und dann habe ich angefangen, mit ihm zu leben und dann habe ich ihn besser und tiefer kennengelernt. Und das bleibt mein Lebensprogramm. Ich will ihn kennenlernen. Wir können auch sagen, inzwischen nach ein paar Jahrzehnten, da kennst du ihn aber. Und bei manchen Christen hat man ja tatsächlich bei Älteren den Eindruck, das ist so eine Routine. Die wissen alles, die haben schon alles durch. Es ist ein bisschen verstaubt, es ist ein bisschen trocken geworden, auch es ist ein bisschen Routine geworden. Also wenn das ist, wenn das Christen, das Leben mit Christus Routine wird, dann kann man garantiert wissen, da ist etwas gefährlich falsch gelaufen. Wie in einer Ehe ja möglicherweise. Wo man sich auseinanderlebt und Streit hat und dann spricht man nicht mehr miteinander. Und wenn man nicht mehr miteinander spricht, dann ist die Beziehung langsam tot. Und das kann einem natürlich auch in der Beziehung zu Jesus passieren. Dass da Dinge dazwischen kommen und dass man gewöhnt sich an alles und man gewöhnt sich auch, dass man Jesus folgt, aber trotzdem mal hier und da lügt oder die Ehe bricht oder habgierig wird. Das heißt, Blockierungen kommen dazwischen und man entfremdet sich und dann hat man auch nichts mehr miteinander zu reden. Das Gebet verebbt, man braucht es nicht, gut, im Gottesdienst passiert es, aber es gibt persönliches Gespräch mehr. Das heißt, die Beziehung findet eigentlich nicht mehr statt, die ist wie abgestorben, wie eingefroren. Und dann wird das ganze Leben natürlich starr und tot und langweilig. Und wenn man das beobachtet, dann hat man überhaupt gar keine Lust davon, jeweils mitzukriegen. Und deshalb, der Paulus sagt, das ist die Spannung meines Lebens. Selbst als er einen Großteil seines Lebensweges schon gegangen ist mit Jesus, hat er nur ein einziges Programm. Ich will ihn erkennen. Ich will ihn kennen. Warum? Ich meine, da gibt es zwei Dinge mindestens. Es gibt ja immer wieder neue Lebenslagen. Als ich zum Glauben an Jesus gekommen bin, war ich 14 Jahre alt. Das war eine spannende Zeit, so in der Pubertät. Heute bin ich 75 und ich entdecke, dass Dinge jetzt vor mir sind, die habe ich noch nie gemacht. Man wird schwächer. Um mich herum sind Leute meines Alters, die kennen den Namen ihrer Frau nicht mehr und ihren eigenen nicht mehr. Die sind dement. Warum sollte mir das nicht passieren? Ist ja keiner vorgeschützt. Aber ich stelle mir vor, wie geht das denn mit Jesus leben und dement zu sein? Das habe ich noch nie gemacht. Und dann werde ich eines Tages sterben. Habe ich auch noch nie gemacht. Die Liebe und das Sterben kann man nicht probieren. Das machst du live und vor so. Ne? Und das ist ja wahnsinnig spannend. Und da, ich bin gespannt. Es gibt dauernd neue Situationen im Leben, wo ich Jesus von einer neuen Seite kennenlerne. Wo ich besser erkenne, wer er ist. Und dann ist es nicht nur der Wechsel der Lebenslagen und der Situationen und immer wieder was Neues, sondern es ist ja auch Jesus selber und sein Wort. Ich meine, Sie können ja sehen, wie dick die Bibel ist. Ich weiß nicht, ob Sie es schon auswendig können. Aber die Engländer, die haben ein schönes Wort für unser Wort auswendig lernen. Die sagen dann, knowing by heart. Vom Herzen her kennen. Also, dass ich es so drin habe. Es ist ja so, wenn das, was hier drin steht in der Bibel, das muss ja nicht unbedingt Einfluss haben in meinem Alltag. Wenn die Situation ist, wie sie ist, dann kann ich ja nur das anwenden, was ich weiß, was ich auswendig weiß.
Und deshalb ist das auch ganz praktisch von großer, großer Bedeutung, dass wir das Wort Gottes auswendig kennen. Dass wir es vom Herzen her, also nicht nur in der Dachstube haben, vom Herzen her kennen, damit wir spontan und schnell reagieren können, wenn im Alltag, was ja passiert, überraschend, unvorbereitet Situationen auftreten, wo man sagt, ja, was denn nun? Jesus, was nun? Was will er nun? Und wie steuern wir nun? Und wie reagiere ich jetzt? Sie wissen das ja. Jeden Tag passieren Sachen, die hat man nicht geplant. Und die hat man auch nicht gewünscht. Und die sind manchmal auch unappetitlich. Und plötzlich steckt man drin. Was soll ich tun? Da kommt es sehr, sehr drauf an, knowing by heart. Also auswendig zu wissen. Im Herzen zu wissen, was das Wort von Jesus ist. Und da kann ich Ihnen nur raten, lesen Sie nicht nur die Bibel, sondern lernen Sie so viel, wie Sie können, auswendig. Das ist mein sportliches Rezept, dass ich immer wieder Worte der Heiligen Schrift, auch besonders aus den Psalmen, die mir wichtig sind, dann schreibe ich sie mir auf und dann lerne ich, meine, klar, im Alter entdeckt man schon, dass man nicht mehr so leicht lernt und auch nicht mehr so gut behält und so. Umso mehr ist ein Training hilfreich und ich merke das, was ich drin habe, was ich weiß, das habe ich zur Verfügung, das kann ich anwenden. Also Jesus kennenlernen, neue Erfahrungen mit ihm machen. Und ich bin so dankbar für die Erfahrungen, die ich mit ihm gemacht habe in der Vergangenheit. Und ich könnte da viel von erzählen. Aber eigentlich ist das nicht so mein Thema. Gut, ich will es nicht vergessen, ich will ihm dankbar sein dafür. Das ist ja auch etwas, vergiss es nicht, was er dir Gutes getan hat. Aber das Hauptziel ist doch nach vorne gerichtet. Das Beste kommt und ich will ihn besser kennenlernen. Denn mein Ziel ist ja, dass ich ihn sehe, wie er ist. Denn das ist der Knackepunkt ja bis heute noch. Ich kenne ihn, ich vertraue ihm, ich erfahre mit ihm. Aber meine Augen können ihn nicht sehen, weil diese Sinne, diese Ohren, diese Augen, die sind für diese Welt der Vergänglichkeit geschaffen. Alles, was sichtbar ist, stirbt. Manches ganz schnell, manches in Jahren und Jahrhunderten, aber alles, was sichtbar ist, ist vergänglich, stirbt. Gott aber ist nicht hineingepresst und gefangen in die Todeszelle der Vergänglichkeit. Er ist nicht in der Sichtbarkeit. Aber wenn wir die Augen schließen hier und er uns verwandelt in seine Wirklichkeit, werden wir ihn sehen, wie er ist. Und das ist ein ganz großes Ziel. Und ich freue mich. Und eines der Gebete aus den Psalmen, die ich häufig bete, nahezu täglich bete in den letzten Jahren, heißt, ich will dein Antlitz schauen in Gerechtigkeit. Ich will satt werden an deinem Bilde, wenn ich erwache. Siehe im Psalm 17. Also das ist ein Ziel, ihn erkennen. Also ich hoffe, Sie haben verstanden, dass das nicht diese oberflächliche europäische Art ist, Wissen ansammeln, da kannst du so viel ansammeln, da kriegst du einen Wasserkorb, aber das nützt überhaupt nichts. Deshalb, ich meine, die Leute sind heute stolz darauf, dass man das ganze Wissen der Welt in der Tasche auf dem Handy haben kann, auf dem iPhone, weil man immer googeln und auf Wikipedia kann. Du kannst ja das sehen, wie das heute läuft, dass man das Wissen der ganzen Welt auf einen Klick zur Verfügung heißt überhaupt nicht, dass Menschen in der Lage sind, ihren Alltag zu bewältigen und Beziehungen zu leben. Das heißt, es ist ein massenhaftes Wissen da wie noch nie, das überhaupt keinen Einfluss auf das Gelingen des Lebens hat. Das ist der Widerspruch unserer Zeit. Und deshalb sagt der Paulus, mein Programm ist Jesus, ihn zu erkennen. Aber was will er denn erkennen? Was will er erkennen? Und dann nennt er zwei Linien, die er erkennen will. Die Kraft seiner Auferstehung und die Teilhabe, die Gemeinschaft seiner Leiden. Also als erstes haben wir gesagt, was heißt das Kennenlernen? Ist klar, in Gemeinschaft mit Jesus Erfahrungen machen, Erkenntnis gewinnen, ihn besser kennenlernen. Das geht nur durch Bibellesen, durch Gemeinschaft mit Jesus in der Praxis. So, jetzt ist dies inhaltlich dröseln wir das jetzt auf und nehmen diese zwei Schritte. Der zweite Punkt ist also die Kraft der Auferstehung. Die Kraft seiner Auferstehung will ich kennenlernen, sagt er. Was ist das? Also die Kraft der Auferstehung ging schon los am Ostermorgen, als der Stein
vom Grabe flog. Wir wissen ja gar nicht im Einzelnen, wie das geschehen ist. Wir wissen nur, dass die Soldaten, die als Wachmannschaft dabei waren, die waren schockiert wie tot. Das heißt, da flogen ihnen

die Brocken aus dem Friedhof durcheinander. Da ist die Ruhe weg. Die Wächter haben keine Chance. Das Grab wird aufgesprengt. Und diese Sprengkraft, die wirkt sich jetzt im Leben der Leute aus, die mit Jesus zusammenkommen. Paulus besagte das. Der wusste ja, wie das aussieht. Er hat diese Sprengkraft der Auferstehung hat es fertiggebracht, aus einem hasserfüllten Verfolger der Christen einen leidenschaftlichen, fröhlichen Zeugen und Boten von Jesus zu machen, der sich nicht scheute, Prügel einzukassieren. Kaum hat er Europa betreten, um das Evangelium von Jesus zu sagen, haben sie ihn ausgepeitscht und in Philippi ins Gefängnis gesteckt. Genau dort, wohin er diesen Brief schrieb. Was ist das für eine Veränderung? Hatte er das nötig? Am Anfang, da ging es ihm gut. Er war einflussreich, er war gebildet. Ein junger Professor, der beim besten Professor in Jerusalem, Professor Rabbi Gamaliel, studiert hatte, der eine verheißungsvolle Karriere vor sich hatte, dem es gut ging und der mit richtiger Gewissheit diese Sekte der Christen ausrotten wollte. Der wusste genau, was er wollte, er wusste genau, wie es ging und er hatte Power dabei. Und dann begegnet ihm der auferstandene Jesus und dreht ihn um. Dann geht ihm erst das Licht aus und dann macht Jesus das Licht wieder an und zeigt ihm, dass er der Gekreuzigte und der Auferstandene, der König aller Könige ist. Und dann sagt er, dir allein will ich dienen. Und dann steht er mit Haut und Haaren und seinem ganzen Leben diesem Jesus zur Verfügung. Und wenn der E-Mail gehabt hätte, wenn der ein Auto oder Flugzeug gekannt hätte, ich weiß nicht, der wäre rund um den Globus, der hätte garantiert noch entdeckt, dass die Erde eine Kugel ist. Aber der war ja zu Fuß unterwegs, hatte kein Telefon und nichts. Und trotzdem, wenn Sie angucken, wie er von Stadt zu Stadt, von Zentrum zu Zentrum gegangen ist, um das Evangelium von Jesus unter Leute zu bringen, die keinerlei Ahnung hatten und die auch gar nicht dachten, dass sie den brauchten. Denn die nirgendwo, wo Paulus hinkommen waren, haben die Leute darauf gewartet. Die kannten Jesus nicht, die dachten immer, also brauchen wir nicht, da kommt irgend so ein Sektenprediger aus der Provinz und da redet hier von Jesus, was will der denn eigentlich? Und trotzdem geht der Paulus und sagt, er weiß, dieser Jesus, der Auferstandene, der den Tod besiegt hat, der ist die einzige Figur, die wichtig ist für alle, in allen Kulturen, in allen Sprachen, allen Menschen, ganz egal, was sie umtreibt. Das ist Kraft der Auferstehung. Daran beweist es sich. Es gibt ja zahllose Beispiele in der Bibel. Denken Sie noch einmal an den Zachäus, diesen Zöllner, diesen Erpresser, diesen habgierigen Typ, der sich eine goldene Nase gemacht hat und ein Riesenvermögen gekriegt hat, mit Unrecht und Erpressung. Und der Jesus begegnet und die Kraft der Auferstehung, diese Liebe ist nicht schwach, sondern das ist starke Auferstehungskraft, dreht diesen Mann um, sodass er sagt, die Hälfte meines Vermögens gebe ich den Armen und wo ich betrogen habe, gebe ich vierfach zurück. Das ist Sprengkraft. Ich will Ihnen von einem Mann erzählen, den ich vor wenigen Jahren in Deutschland auf einer Konferenz kennenlernte. Das ist ein Afrikaner aus dem Norden Nigerias. Saleh ist sein Name. Wir saßen in einem Kreis, es ging um ein Thema von Verfolgung für Christen in verschiedenen Teilen der Welt. Und es waren Zeugen aus verschiedenen Bereichen da und dann stand dieser Afrikaner auf. Eine eindrucksvolle Persönlichkeit, dieses wunderbar, diese leuchtenden Augen, das schwarze Gesicht und dann ein leicht angegrauter Bart schon. Und dann stellt er sich vor, ich bin Saleh, ich bin ein Mörder. Da zuckte die Versammlung erstmal so zusammen und sagt, was ist jetzt? Zieht er jetzt ein Messer oder ein Colt oder was? Dann erzählt er seine Geschichte. Er lebt im Norden Nigerias und er gehörte zu einer islamistischen Terrorgruppe. Die Christen terrorisierten und seit Jahren, das ist in den letzten 2-3 Jahren, ist das in der Weltpresse mit Boko Haram, aber als ich in meinem Dienst als CVM-Generalsekretär in den 80er, späten 80er, Anfang 90er Jahre nach Nigeria gereicht hat, weil wir dort eine Arbeit hatten und Menschen besucht habe, dort habe ich schon erlebt, wie in einer Woche 104 Kirchen niedergebrannt wurden. Es gab diese Terroranschläge von Fanatikern schon seit einiger Zeit. Und das war jetzt in den letzten Jahren, also ich glaube 2009 habe ich den kennengelernt. Es muss also in den Jahren davor gewesen sein.

Und um da wirksam zu sein mit dem Terror gegen die christlichen Gemeinden, wurde er Mitglied einer christlichen Gemeinde. Er sagte, von innen kann ich es am besten. Er wurde also Mitglied, er ließ sich taufen und er arbeitete eifrig mit. Und er wurde sogar Ältester in dieser Gemeinde, einer großen Gemeinde mit etwa 800 Leuten im Gottesdienst. Und er war einer der Ältesten, also der Leiter der Gemeinde. Das heißt, er wusste alles, was dort geplant war und was sie vorhatten. Und das hat er alles weiter verraten. Er war als Spion da. Und dann passierten schreckliche, blutige Dinge. Das ging über einige Jahre. Und dann passierte etwas, das erzählte er. Es war ein Gottesdienst an einem Sonntag und ein alter Pastor predigte, den er ziemlich verachtete. Und er saß in diesem Gottesdienst und hörte dessen Predigt zu, die ihn eigentlich nicht interessierte. Und er sprach über den Propheten Elia aus dem Alten Testament. Elia versammelt das Volk Israel auf dem Berg Karmel und ruft sie zur Entscheidung auf. Natürlich waren die alle irgendwie, glaubten die an Gott, Jahweh, den geoffenbarten Gott, der sie aus Ägypten geführt hatte. Das war der eigentliche Glaube, aber sie hatten sich inzwischen, weil sie im Land so gut zu Hause waren, dort hatten sie ihre Häuser gebaut, waren sie reich geworden. So, und dann passt man sich an die Lebensweisen des Landes. Und dort wurde der Gott der Fruchtbarkeit und des Erfolges Baal angebetet. Man muss ja tolerant sein, das kann man auch miteinander alles verbinden. Und Elia fordert sie heraus, was hinkt ihr auf beiden Seiten? Ist Jahwe Gott, dann folgt ihm nach. Ist Baal Gott, dann folgt ihm nach. Und er erklärt das sehr eindrücklich auch. Dieser Pastor legt diese Geschichte aus. Und am Schluss seiner Predigt, da macht er einen Aufruf und fordert die Gemeinde auf. Er sagt, das ist auch unsere Not. Wir haben das auch bei uns entstehen lassen. Dieses Hinken auf beiden Seiten. Das ist nicht mehr angenehm für uns, dass wir uns klar entscheiden gegen die Götzen zu dem lebendigen Gott. Also, was hinkt dir auf beiden Seiten? Entscheidet euch für den lebendigen Gott, der in Jesus da ist. Und dann bittet er die aufzustehen, die sagen, ich will mich für Jesus entscheiden. Saleh war das alles denkbar unangenehm und der versteckte sich so hinter seinem Vordermann und beugte sich nach unten, weil er wollte eigentlich irgendwie wegtauchen. Und dann sagt er, der Mann, Pastor wartete und es war, als ob da so ein unsichtbarer Kran von oben nach seinem Kragen gegriffen hätte und ihn langsam hochgezogen hätte. Und er stand auf und er dachte, naja, jetzt werden alle aufstehen. So wie der gepredigt hat, geht das ja viele an hier wahrscheinlich, also werden die alle aufstehen. Und er guckt um und stellt fest, niemand steht. Er allein. Und dann bricht es aus ihm heraus. Er kann es nicht mehr für sich halten. Da erzählt laut vor der ganzen Gemeinde, wer er ist. Dass er ein Lügner und Verräter ist und dass seinetwegen Mord und Totschlag passiert ist und so viel Leid. Er sagt das und schließt die Augen und denkt, jetzt kommen sie und schlagen mich tot. Und das habe ich verdient. Und er wartet. Aber niemand schlägt. Dann öffnet er die Augen und dann sieht er, wie der alte Pastor auf ihn zukommt und ihn in die Arme nimmt. Und sagt, mein Bruder Saleh. Nur diese Worte. Und geht. Und dann schließt sich die Gemeinde an. 800 Leute. Einer nach dem anderen. Und sie nehmen ihn in die Arme und jeder sagt nur das. Mein Bruder Saleh. Und dann berichtete Saleh, in diesem Gottesdienst habe ich den gekreuzigten und auferstandenen Jesus höchstpersönlich erlebt, wie er durch die Geschwister dieser Gemeinde, die mir dem Mörder und Verräter vergeben, die Vergebung vom Kreuz zuspricht. Kraft der Auferstehung. Kraft
der Auferstehung. Ja, sagt Paulus, das möchte ich, das möchte ich. Darf ich Sie an dieser Stelle fragen? Wollen Sie diese Frage auch stellen? Wollen Sie dieses Ziel auch für Ihr Leben so formulieren? Dass Jesus mit der verändernden Kraft der Auferstehung in Ihrem Leben fortwährend wirksam ist. Sprengen ist ja nie so was Gutes. Es gibt ja auch, wir lieben ja die Ruhe. Was der Bauer nicht kennt, frisst er nicht, sag mal im Deutsch. So, nicht? Das Elend, das wir gewöhnt sind, ist besser als irgendwas Neues, was man nicht kennt. Wir sind ja sehr konservativ, alle vom Menschen. Wir sind an das, was wir gewöhnt haben, haben wir uns halt gewöhnt. Will ich eigentlich, dass Jesus in meinem Leben die Kraft seiner Auferstehung wirksam macht? Ich weiß doch jeder von uns, wie es ist. Die Trägheitsmomente führen dazu, dass ich wieder zurückfalle in die alte Selbstsucht, in die Gleichgültigkeit, in die Habgier, dass man reich wird, dass man froh ist, dass man ein Haus hat und dass man die Schulden abbezahlt hat und dass man ein Auto und vielleicht auch zwei hat und dass man in Urlaub fahren kann und vielleicht auch zweimal in Urlaub fahren kann und dass die Kinder eine Ausbildung haben und. Das sind doch nicht mehr nach Veränderung, nach Neuanfang, nach Revolution, sondern nach Beständigkeit. Soll möglichst alles so ruhig bleiben, wie es ist. Wer das will, schickt Jesus aus seinem Leben fort. Denn wer mit Jesus lebt, wird fortwährend die Kraft seiner Auferstehung, die die Gräber sprengt, auch die Gräber von Geiz und Lüge, von Rechthaberei und all dem Bösen, mit dem unser Leben verhärtet und verkrustet und zubetoniert wird. Unversöhnlichkeit und Streit und was da so alles ist. Was wir alles spielend beherrschen, wenn wir uns nur gehen lassen. Jesus aber ist aktiv als der, der die Gräber aufbricht, der verändert, der unaufhörlich, der sagt, bete so, dein Wille geschehe, wie im Himmel, so auf Erden. Im Himmel geschieht der Wille Gottes perfekt, ohne Abstriche. Das ist ein Kampfgebet. Herr, ich bitte dich, dein Wille geschehe, wie im Himmel, so auf der Erde. Das ist ein fortwährender Prozess. Ich will, dass Jesus in meinem Leben sich in immer neuen Punkten und an neuen Stellen, Schwachen und Starken, durchsetzt. Und die Betonplatten wegsprengt und dass es wächst, dass echtes neues Leben wächst. Das ist gar nicht so einfach. Und dazu gehört ja auch, dass er gesagt hat, geht hin in alle Welt und mache zu Jüngern alle Völker. Ihr sollt meine Zeugen sein. Er schafft in Bewegung eine Gemeinde, die nicht in Bewegung ist. Eine Gemeinde, die nur für sich lebt. Die widerspricht Jesus. Gemeinden sind nicht dazu da, dass sie geschlossene Clubs für sich sind, in denen man sich wohlfühlt. Auch, aber sie sind dazu da, dass sie gesandt sind in diese Welt, macht zu Jüngern alle Völker. Also das ist die Kraft der Auferstehung. Das ist das eine. Und dann sagt er aber auch das andere noch. Also ihn kennenlernen, haben wir gesagt, wie heißt das? Das geht praktisch in Gemeinschaft mit Jesus. Das zweite ist die Kraft seiner Auferstehung. Diese Sprengkraft soll wirklich passieren. Und dann ist die Gemeinschaft seiner Leiden und so seinem Tode gleichgestaltet werden, damit ich gelange zur Auferstehung von den Toten. Teilhabe am Leiden und Sterben von Jesus. Und da sagt Paulus, ja, das ist das normale Programm. Das will ich. Also will ich das? Also, wenn ich ehrlich sein, ich habe keine Lust zu leiden und sterben. Ich freue mich, wenn es mir gut geht, wenn ich Siege feiern kann. Ich tue mich ja schon schwer, allzu viel Veränderungen durch Jesus zuzulassen, weil ich so ein Gewohnheitstier bin. Aber wenn es dann positiv und sieghaft weitergeht, immerhin, das ist was. Aber leiden und sterben, das ist doch nicht das, was wir wollen. Dann sagen wir, na gut, das passiert auch, dann kriegst du einen auf die Birne, dann sind die Leute gegen dich und so. Aber da muss man mit leben, das kommt auch, aber Hauptsache Sieg. Nein, nein, nein, sagt Paulus, stopp. Nicht Hauptsache Sieg. Dieses Gleis hat zwei Schienen, wie der ICE, der Zug fährt auf einem Gleis und dieses Gleis hat zwei Schienen, nicht nur eine.
Wenn sie da eine Schiene von abbauen, fährt da kein ICE mehr drauf. Und die eine Schiene ist, die Kraft seiner Auferstehung erkennen. Und die andere Schiene ist, die Gemeinschaft, die Teilhabe an seinen Leiden kennenlernen. Das gehört als Programm dazu. Das ist auch nicht von Paulus erfunden, sondern das hat Jesus gesagt. Das sagt er über seinen eigenen Dienst und sein Leben. Und das sagt er über das Leben seiner Nachfolger. Das Weizenkorn wird in die Erde gelegt. Es wird beerdigt. Nur dann kann es sich vermehren und Frucht bringen. Wenn es nicht beerdigt wird und scheinbar erstirbt. Es sieht ja aus wie beerdigt und weg. Nein, wenn es nicht beerdigt wird, dann bleibt es alleine und bringt keine Frucht. Das heißt, Erfolg, Vermehrung des Lebens geschieht nur, wenn es beerdigt wird. So hat Jesus gesagt, Weizenkorn ist das Prinzip, das Weizenkornprinzip ist das Erfolgsprinzip von Jesus. Er geht ans Kreuz und damit versöhnt und rettet er die Welt. Gott bestätigt die Auferstehung. Und wenn wir ihm nachfolgen, geht es immer nach diesem Weizenkornprinzip. So sagt Paulus. Und das möchte ich erleben. Ja, ich weiß, ich folge Jesus und ich erlebe seine Kraft und seine Auferstehung und seine Liebe. Seine Liebe, das ist die Liebe zu mir und die Liebe zu den Menschen, die verloren sind, die ihn nicht kennen und den Rücken. Und da muss ich hin. Deshalb kann der Paulus nicht zu Hause sitzen bleiben, in einer schönen Gemeinde die Bibel lesen und Lieder singen, sondern er hetzt durch die Welt, weil es Menschen gibt, die Jesus noch nicht kennen, noch nicht den Retter gefunden haben. Und sie werden ihn abweisen, sie werden ihn prügeln, sie werden ihn ins Gefängnis tun, sie werden ihn bespucken und verachten und er wird weitergehen und es ihnen sagen. Er kann sie nicht alle überzeugen. Er kann auch niemanden zwingen, das ist nicht seine Aufgabe, aber er ist ein Zeuge, der mit Leib und Leben und mit allem, was er ist, den Menschen diese Botschaft von Jesus, dem Retter, bringt, der das Leben ist. Sie sollen das Leben finden. Wie sollen sie es finden, wenn ihnen niemand es sagt? Das ist der Punkt. Dann sagt er, ja, das will ich. Herr Mensch, ich finde das nicht so einfach. Wenn man in Schwierigkeiten und Leiden und so was Verfolgung kommt, dann sagt man ja gut, irgendwie wird Gott dann auch da durchhelfen. Aber so ganz offensiv zu sagen, ja, ich will das. Ich sage ja dazu, dass Jesus mich auf diese Spur, ich will nicht den bequemen Weg. Ich will an der Seite von Jesus, angezündet von seiner Liebe, mit der Leidenschaft seiner Liebe in dieser Welt leben, koste es den Preis meines Lebens, so wie es Gott, seinen Sohn und Jesus sein Leben gekostet hat. Der Preis ist hoch. Die Menschen sind es wert. Ich will Ihnen den zweiten Teil der Geschichte von Saleh sagen. Die ist nämlich nicht zu Ende. Dieser Saleh in Nigeria wurde nach seiner Bekehrung und dieser Erfahrung der Kraft der Auferstehung durch Vergebung der Sünden, wurde er ein mutiger Zeuge für Jesus. Und er musste hohe Preise dafür zahlen. Man versuchte ihm sein Haus anzuzünden. Natürlich hatte er viele Feinde, denen das überhaupt nicht gefallen hat. Das wusste er. Und dann passierte eine schreckliche Geschichte. Es war dem Mann noch schwer, davon zu berichten, als wir uns trafen. Sein ältester Sohn studierte an der Universität. Und beim Abschluss des Studiums gab es eine große Feier in der Universitätshalle, wo die Diplome, die Zeugnisse überreicht wurden. Alle festlich gekleidet und so, wie das so ist bei solchen Anlässen. Und in Afrika wird sowas besonders eindrücklich mit großer Würde gefeiert. Die können auch Feste feiern. Das ist eine Farbenpracht und eine großartige Würde. Am Schluss dieser Feier stürzt eine Terroristengruppe in die Versammlung und mit Macheten metzeln sie den Sohn von Saleh vor den Augen der Familie und der Versammlung nieder, hauen ihn in Stücke und sind weg. Ein Schock. Übernächsten Tag fand die Beerdigung statt. Tausende sind gekommen, auch der Gouverneur des Bundesstaates im Norden Nigerias. Und Saleh hatte darauf bestanden, dass er selber diese Beerdigungsgottesdienst und Beerdigung leitet. Und er predigt und sinngemäß sagt er so, er hat diese Predigt erzählt. Er hatte gesagt, wir glauben,
dass die Mörder meines Sohnes hier sind. Massen. Und deshalb will ich, dass er uns hört. Ihr glaubt, dass wir euch hassen. Wir hassen euch nicht. Wir glauben an den Retter Jesus, der am Kreuz für seine Mörder gebetet hat. Er hat mich, einen Mörder und Verräter, gerettet, mir meine Sünden vergeben und mein hasserfülltes Herz mit der Kraft seiner Auferstehung und Liebe gefüllt. Deshalb will ich, dass er das hört. Gott war in Christus und versöhnte die Welt mit sich selbst. Und wir bitten an Christi statt, lasst euch versöhnen mit Gott. Teilhabe an seinem Leiden. Sally hat einen hohen, hohen Preis gezahlt. Und so war er ein Zeuge, ein Blutzeuge für Jesus. Sehen Sie, wir leben in einer spannenden Zeit. In unserer Zeit geschieht vor unseren Augen etwas Dramatisches. Ich weiß nicht, ob Sie sich dessen bewusst sind, was es in der Geschichte so nie gegeben hat. Noch nie ist die christliche Gemeinde so dramatisch gewachsen wie am Ende des 20. und zu Beginn des 21. Jahrhunderts. Und der größte Wachstumsschub und die Dynamik passiert im größten Land der Erde, in China. Vor 50, 60 Jahren gab es in China die sogenannte Kulturrevolution Mao Zedongs und da gab es den Entschluss, das Christentum mit Stumpf und Stiel auszurotten, ohne jedes Überbleibsel. Brutal. Und alle, die die Situation kannten, wussten, dass es nah dran war, dass das passierte. Heute wächst in China die Gemeinde, obwohl es Druck gibt. Es gibt, man schätzt im Augenblick, konservativ, vorsichtig, Schätzung 80 bis 140 Millionen Christen. Die Gemeinden wachsen in jeder Woche, sie sind überfüllt. Du hast keine Vorteile. Hier und da gibt es Freiheit, aber im Augenblick hört man wieder von viel Unterdrückung. Nirgendwo, es gibt in China heute mehr bekennende Jesus-Nachfolger als im ganzen deutschsprachigen Europa Namenschristen existieren. Das passiert vor unseren Augen. Durch die Gefängnisse sind sie gegangen, durch die Konzentrationslager, durch die Qualen der Verfolgung. Noch etwas erleben wir heute. Tausende von jungen iranischen Intellektuellen im Iran und in der ganzen Welt fragen heute nach Jesus. Auch in der arabischen Welt, wo es so schwer geworden ist und wo Christen so unter Druck sind, passiert gegenwärtig etwas, was wir über Jahrhunderte nicht erlebt haben. Ich verstehe ein bisschen was davon. Ich habe vor 50 Jahren ein Jahr lang im Nahen Osten gelebt und habe mich sehr intensiv mit dem Islam beschäftigen müssen, habe viele arabische und muslimische Freunde gehabt und kenne die Welt. Und ich weiß, wie über Jahrhunderte es gewesen ist, dass man versucht hat, das Evangelium in der islamischen Welt zu sagen, aber es gab praktisch überhaupt keine Resonanz. Heute geschieht in großer Zahl, dass Muslime kommen und sagen, wir haben in der Nacht eine Vision gehabt und Jesus ist uns begegnet. Wer ist Jesus? Wir suchen jetzt. Er sagt uns, wer Jesus ist. Wo gibt es eine Bibel? Ich selber mache, wenn ich in Kassel bei mir zu Hause bin, jede Woche mit zwei Menschen aus dem Irak, einem jungen, gebildeten Kurden und einem Ingenieur aus Bagdad, einen Unterricht, sie wollen die Bibel lesen. Ich lese mit ihnen die Bibel. Sie sind hungrig, sie wollen Jesus kennenlernen. Ich habe sie nicht gesucht, ich bin nicht zu ihnen gegangen. Sie sind gekommen, sie haben unsere Gemeinde gefragt, ist hier jemand, kann uns jemand sagen, wer Jesus ist? Und dann haben sie gedacht, das kannst du doch machen. Und weil ich ein bisschen Arabisch kann und die Kultur kenne, sitzen wir im Coffeeshop bei Rewe mittwochs Vormittag, trinken unseren Tee und Kaffee und lesen laut die arabische Bibel. Die Verkäufer gucken, die Kunden gucken und sagen, die schönste Sprache der Welt, die es gibt.
Der eine liest es in Sorani, in Kurdisch, der andere liest seine Bibel laut, Matthäus Evangelium und was wir so lesen, dann da die Geschichten in Arabisch und dann fragen, hast du das verstanden? Und dann stellen sie Fragen und sie fragen und sie fragen und sie wollen Jesus kennenlernen. Verstehst du? Wir erleben das in einer Zeit des Leidens und der Verfolgung. Und so ist es immer gewesen. Einer der alten Kirchenväter aus dem 3. Jahrhundert, Tertullian, hat den Satz gesagt, Sanguis est semen Christianorum. Also der, oder semen est sanguis Christianorum, kann man auch so rum sagen, hat er, glaube ich, so rum gesagt. Also das Blut der Christen, der Zeugen, ist wie Saatgut. Die machen sie kaputt, um sie auszulöschen, aber es ist, als ob sie Weizenkörner in den Boden säen und hundertfältige Frucht. So geht es. Die Geschichte fing an, geht hin in alle Welt und mache zu Jüngern alle Völker. Da waren sie in Jerusalem, Tausende von Christen. Kein Mensch dachte daran, in alle Welt zu gehen. Sie blieben alle in Jerusalem. Bis der Stephanus gesteinigt wurde und der Paulus eine blutige Verfolgung anzieht und der größte Teil der Gemeinde zwangsweise vertrieben wurde aus Jerusalem. Da heißt es nicht, jetzt jammerten sie, das hat man jetzt vom Glauben, da glauben wir an Jesus und dann verlierst du Haus und Hof und alles, nichts mehr. Nein, das heißt, die vertrieben wurden, evangelisierten das Wort von Jesus. Sie ziehen raus, als ob sie einen Tritt gekriegt haben. Sie haben es nicht freiwillig getan. Sie sind durch Not vertrieben worden und kamen so in die Städte und Dörfer und erzählten die Botschaft. Sie kapierten, es geht jetzt nicht nur darum, dass wir unsere Haut retten, dass wir es wieder gemütlich und bequem haben, dass wir wieder irgendwie zu Vermögen kommen, sondern es geht darum, dass wir jetzt den Menschen, denen wir begegnen und die Jesus nicht kennen, sagen, wer Jesus ist. Darf ich mal etwas Gewagtes sagen? Ihr könnt ja selber prüfen, ob das berechtigt ist. Es sind ja so viele von euch, die haben russlanddeutsche Wurzeln. Und ihr seid in Kasachstan und kann ein bisschen davon. Meine Schwiegertochter ist auch aus Kasachstan gekommen, als sie 14 Jahre war. Warum seid ihr hergekommen? Ja, ich verstehe schon. Auch in der Hoffnung, dass man hier besser leben kann. Glaubt ihr wirklich, dass Gott euch hierher gebracht hat, damit ihr jetzt in schönen Häusern und dicken Autos bequem lebt? Er hat euch hierher gebracht, damit ihr in diesem Land, das zwar einen christlichen Namen hat, aber bis zu den Wurzeln gottlos ist, dass ihr hier lebendige Zeugen seid. Nicht, dass ihr eure Gemeinden pflegt, sondern dass ihr Boten des gekreuzigten und auferstandenen Jesus seid für die gottlosen Deutschen, die zwar den Namen von Jesus tragen, aber ihm Schande machen, weil sie leben, dass es gottlos ist. Warum seid ihr hier? Warum hat Gott euch in dieses Land gebracht? Lasst euch diese Frage gefallen. Die Kraft der Auferstehung und die Teilhabe an seinen Leiden, in der Leidenschaft der Liebe ihm dient. Ich bin befreundet mit einem französischen Wissenschaftler. Deine Frau ist Ärztin, beide kommen aus Kamerun. Und sie sind vor 15 Jahren von ihrer großen Gemeinde in Kamerun ausgesandt worden als Missionare nach Deutschland. Sie ist Ärztin geworden, arbeitet in einem Krankenhaus in Kassel. Er ist Sprachwissenschaftler und er hat an der Kasseler Universität seinen Doktortitel über französische Literatur gemacht. Ich war vor anderthalb Jahren bei der Prüfung dabei, wo er seine Doktorarbeit verteidigen musste. Ich habe die Hälfte nicht verstanden, so was Kluges. Aber sie sind nicht hier, um ihre Karriere zu machen, sondern sind hier, er baut eine Gemeinde, er ist Pastor geworden. In der ganzen Region sammelt er Menschen und sagt, wir haben nur eine Leidenschaft, wir wollen den Menschen, die hier sind, Jesus bringen. Es geht nicht darum, dass wir für uns sorgen, dass wir es besser haben. Sie haben es eher schwierig hier. Als Afrikaner hier in Deutschland ist nicht komfortabel. So viel Rassismus. Aber sie brennen vor Liebe und sie haben Teil, nicht nur an der Kraft der Auferstehung, sondern auch Teil am Leiden mit Jesus. Und so wollen sie zum Ziel. Das ist die Dynamik des Lebens, das Paulus als ein alter Mann mit dieser Dynamik lebt. Und er sagt neu, das ist mein Programm. Was ist dein Programm? Ich will ihn kennenlernen, Jesus, die Kraft seiner Auferstehung. Und die Teilhabe an seinem Sterben gleichgestaltet werden. Nur so komme ich zum Ziel, zur Auferstehung. Denn das ist unser Ziel.
dass wir ihn sehen, wie er ist. Ja? Christus ist mein Leben, sagt Paulus im ersten Kapitel des gleichen Briefes. Und Sterben ist Gewinn. Daran erkennst du die Menschen mit Hoffnung. Die sogenannten Christen in Deutschland stehen alle mit der Rücken zur Wand und wollen so möglichst alt werden. In Himmel will keiner. Sie essen Salat und werden, wer weiß was, und gehen ins Fitnesstraining und Studio, nur um alt zu werden, auf keinen Fall in den Himmel zu kommen, da will keiner hin. Sterben ist der größte Verlust. Da stirbt einer mit 80 und sagt, wie kann Gott sowas zulassen? Wir werden Narren. Als ob man nicht wissen könnte, wenn man 70 ist und 75 ist und 80, dass das Leben zum Ziel kommt und dass wir vor Gott treten und ihm Verantwortung geben, dass es ans Sterben geht und das Sterben Gewinn ist. Dann werde ich ihn sehen, wie er ist. Deshalb bin ich ein fröhlicher alter Mann. Lebe mit Saft und Kraft jeden Tag, den Gott mir schenkt und mir Kraft gibt zu leben und ihm zu dienen. Aber ich freue mich darauf, dass er mich abholen wird, wie auch immer. Er kommt oder ich werde die Augen schließen in dieser Welt und werde ihn sehen, wie er ist. Da ist meine ganze Sehnsucht. Satt werden an deinem Bilde, wenn ich erwache. Ich habe ein Ziel. Das ist mein Programm. Jesus zu erkennen. Die Kraft seiner Auferstehung und die Teilhabe an seinen Leiden. Was ist dein Programm? Hast du eins?

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Diese Zelle ist einsam und bitterkalt. Graue Wände, schwach dämmerndes Licht. Oft rückt Heimweh das Herz und ich suche Halt. Tränen rollen mir übers Gesicht. Klopfe nicht an mein Fenster, du Vögelein. Fliege zu meinen Lieben nach Haus, zu den Brüdern und Schwestern, die dort vereint. Richte ihnen den Gruß von mir aus. Sage du ihnen allen, ich liebe sie. Reiche jedem zum Abschied die Hand. Sag, ich höre von ferne die Melodie aus dem besseren himmlischen Land, in dem Lichte der ewigen Herrlichkeit, wo die Treuen im Herrn sind vereint. Dort vergesse ich all meine Traurigkeit.

Wir fahren heute weiter in dieser Serie über alle 12 kleinen Propheten. Nachdem wir bereits Hosea und Joel in der Übersicht gesehen haben, kommen wir heute zum Buch des Propheten Amos. Zu Beginn lese ich ein paar Verse aus Amos 1. Worte des Amos, der unter den Schafhirten von Tekoa war, welche er geschaut hat über Israel in den Tagen Usias, des Königs von Juda, und in den Tagen Jerobeams, des Sohnes Joas, des Königs von Israel, 2 Jahre vor dem Erdbeben. Und er sprach: Der Ewige brüllt aus Zion. Ja, aus Jerusalem lässt er seine Stimme ertönen. Und so vertrocknen die Weideplätze und es verwelkt die Anhöhe des Karmel. Zunächst bis hierher. Wir beginnen wie immer, indem wir das Buch versuchen, zeitlich einzuordnen. Das fällt hier besonders leicht, weil der erste Vers uns bereits eine Datierung gibt. Zum Zeitpunkt der Entstehung des Buches finden wir den Hinweis, dass die Zeit des Königs Usia, die Jahre 767 bis 739 vor Christus betrifft. Er war König des Südreiches Juda. Der andere König, Jerobeam II., regierte von 782 bis 753 vor Christus. Amos war ein Prophet aus dem Südreich, der aber einen prophetischen Auftrag erfüllte im Nordreich. Wir haben schon gesehen, dass die kleinen Propheten nach diesem Prinzip angeordnet sind. Nicht nur, dass sie in zeitlichen, historischen Perioden angeordnet sind, sondern auch, dass es immer abwechselt zwischen einem Prophet, der im Nordreich wirkt, einem, der im Südreich wirkt, Nordreich, Südreich und so weiter. Also Hosea war ein Prophet im Nordreich, Joel im Südreich, und nun passt es, dass Amos eben wieder ein Prophet ist, der im Nordreich gewirkt hatte. Obwohl er, wie wir noch sehen werden, aus dem Südreich stammte. Er datiert sein Buch nach den Herrschern in beiden Reichen. Das zeigt uns Amos gleich als einen Propheten, der das ganze Volk Gottes sieht, auch wenn es gespalten ist. Das ist sehr, sehr wichtig, dass wir nicht nur die Erlösten sehen, auch heute, mit denen wir zusammen verbunden sind in einer Ortsgemeinde, oder dass man nur die Gläubigen sieht in einem Gemeindeverband, sondern es ist ganz wichtig, dieser Blick für den ganzen Leib Christi, für das ganze Volk Gottes, wo sie auch immer sind, auch wenn sie gespalten sind. Amos sieht das ganze Volk Gottes, sieht auch den geistlichen Zustand, nüchtern, aber er liebt das ganze Volk, und darum datiert er auch hier nicht von ungefähr auf diese Weise. Aber wir haben in Vers 1, der übrigens noch nicht poetisch ist, darum haben sie auch keine Verszeilen im Text. In Vers 1 datiert er weiter, dass er gewirkt hat 2 Jahre vor dem Erdbeben. Nun, wir können das ansetzen, das Erdbeben, auf etwa 760 vor Christus. Der jüdische Geschichtsschreiber Josephus Flavius bringt dieses Erdbeben in der Zeit in Verbindung mit dem traurigen Abschnitt in 2. Chroniker 26, 16 bis 20, wo der früher treue König Usia stolz geworden war und treulos wurde. Und Josephus Flavius spricht also davon, dass dieses Erdbeben in der Zeit stattgefunden hatte. So können wir es also etwa auf 760 ansetzen, aber die Wirksamkeit des Amos fällt auf 2 Jahre vor dem Erdbeben. Also so
hat er offensichtlich in einer kurzen Zeit, eben ungefähr im Jahr 762, diesen prophetischen Dienst getan, den wir da schriftlich in seinem Buch überliefert haben. Amos war ein Schafhirte. Hier haben wir im hebräischen Text ein interessantes Wort für Schafhirte. Es ist nicht das übliche Wort Roe, zum Beispiel Psalm 23, der Herr ist mein Hirte, Adonai Roi, mein Hirte. Das normale Wort Roe. Aber hier haben wir ein seltenes Wort, Noket bezeichnet speziell einen Schafzüchter. Im Königebuch wird zum Beispiel von einem König gesprochen, außerhalb Israels, der ein Schafzüchter war und der besaß also Zehntausende von Schafen. Nun, das heißt nicht, dass deswegen Amos auch so viele Schafe hatte, aber dieser Ausdruck weist darauf hin, dass er doch mit sehr großen Herden zu tun hatte. Tekoa wird hier erwähnt, unter den Schafhirten von Tekoa. Tekoa ist ein Ort 16 Kilometer von Jerusalem entfernt, 8 Kilometer von Bethlehem. Also da sehen wir, er kommt aus dem Südreich. Er wird also hier Schafhirt genannt, Schafzüchter. In Kapitel 7, Vers 14, sagt er des Weiteren, er erklärt hier einem Feind gegenüber, wer er ist. Da antwortete Amos und sprach zu Amazia, das war ein Götzenpriester in Bethel. Kein Prophet war ich und kein Prophetensohn war ich, sondern ein Viehhirt war ich und ein Ritzer von Maulbeerfeigenbäumen. Doch der Ewige nahm mich von hinter dem Kleinvieh weg und es sprach zu mir der Ewige, geh, weissage meinem Volk Israel. Und nun höre das Wort des Ewigen. Und so weiter. Also hier erfahren wir, ursprünglich war er kein Prophet. Und er war auch kein Prophetensohn, das heißt, keiner, der in einer Prophetenschule unterrichtet worden war. Ich war in den Samuelbüchern, liest man oft von den Söhnen der Propheten. Das waren also junge Leute, die ausgebildet wurden, unterrichtet wurden. Und die werden übrigens wohl auch eine wichtige Rolle gespielt haben im Zusammenhang mit der Bibeltextüberlieferung, schon in biblischer Zeit. Die wurden also biblisch unterrichtet, geschult und haben dann eben einen Prophetendienst ausgeübt. Aber Amos sagt, ich habe keine solche Ausbildung besucht. Ich war Viehhirt. Hier haben wir nochmals ein anderes Wort. Und das hängt zusammen mit dem Wort für Rind, Bakar. Er ist ein Bokeh. Das ist einer, der also mit Rindern zu tun hat. War also ein Bauer, der nicht nur eben Schafe und Ziegen züchtete, sondern auch Viehhirt war. Und des Weiteren ein Ritzer von Maulbeerfeigenbäumen. Ich habe in der Fußnote 68 erklärt, zur Förderung der Reife wurden die Maulbeerfeigen mit einem Metallwerkzeug, zum Beispiel mit einem Nagel, geritzt. Es ist so, der Maulbeerfeigenbaum, oder man nennt ihn auch Sykomore, ist ein Baum, der etwa 8 bis 16 Meter hoch wird. Und er bringt im Jahr 3 bis 4 Mal feigenähnliche Frucht. Ist allerdings natürlich nicht so begehrt wie die Feige. Es ist etwas im Vergleich dazu minderwertige Frucht, also eher Nahrung für ärmere Leute. Und damit die Frucht wirklich gut ausreift, ritzte man sie an, etwas Saft lief aus und so konnte sie zu einem besseren Geschmack sich dann entwickeln. In Tekoa, da in der Nähe von Jerusalem, da wurden die Maulbeerfeigenbäume nicht so hoch wie zum Beispiel in der Ebene des Toten Meeres und im Jordantal. Dort wurden sie eben bis 16 Meter hoch. Aber
wir können natürlich davon ausgehen, dass eben Amos von seinem Ort von Tekoa auch ausging, eben bis zum Toten Meer, um so solche Feigenbäume, Malbefeigenbäume zu pflegen. Aber das zeigt uns, das war ein Mann, der sehr stark in seiner Arbeit mit der Natur und mit den Tieren verbunden war. Und das kommt ganz deutlich in seinem Buch zum Ausdruck. Das Buch enthält so wunderschöne Beschreibungen von der Herrlichkeit der Natur als Gottes Schöpfung. Aber wir sehen auch darin, wie Gott seine Werkzeuge so wählt für seinen Dienst, dass sie eben in ihrem ganzen Leben dazu geformt, gebildet wurden, so wie der Töpfer den Ton formt, damit sie genau das Schöne werden, um schließlich diesen Dienst zu tun, den Gott möchte. Das ist also sehr ermutigend. Er hat nicht daran gedacht, später werde ich einmal ein Prophet, aber er hat so seine Arbeit treu getan, das war in Gottes Plan, und so konnte er eben als Prophet zum Segen werden, damals und bis heute, durch all die Jahrhunderte hindurch. Also über 2700 Jahre Wirkung hat sein Werk gehabt. Ja, das also zur Person von Amos. Sein Name bedeutet, wie ich unter charakteristische Ausdrücke und Besonderheiten Seite 1 aufgeführt habe, Lastenträger. Nun, auch dieser Name ist sehr bedeutungsvoll. Es ist so, dass oft in den Propheten wird ein prophetischer Ausspruch im Hebräischen bezeichnet mit Massa. Meistens dann übersetzt in den deutschen Bibeln mit Ausspruch, Ausspruch des Herrn. Aber das Wort hat eine Doppelbedeutung, es heißt Last und Ausspruch. Also ein prophetischer Ausdruck, der gewissermaßen wie eine schwere Last über das Volk kommt, weil Gott das Volk rügen muss oder ihm Gericht ankündigen muss. Nun, Amos war in dem Sinn wirklich ein Lastenträger, der diese Botschaft, die Gott ihm aufgetragen hatte, trug, weitergab. Und natürlich enthält dieses Wort auch den Hinweis darauf, dass jemand, der dem Volk Gottes dient, wie Amos, in einer schwierigen Zeit des Zerfalls, dass er eben auch bereit sein muss, Lasten zu tragen, eben auch Belastung auf sich zu nehmen. Wir gehen weiter zu Vers 2. Das ist ein Leitmotiv, aufgenommen aus dem Buch Joel, das Buch, das wir davor betrachtet haben. In Joel 3 und nach anderer Zählung Joel 4, Vers 16 heißt es im Zusammenhang mit der Wiederkunft Christi in Jerusalem: Und der Herr brüllt aus Zion und lässt aus Jerusalem seine Stimme erschallen und Himmel und Erde erbeben. Und hier haben wir der Ewige, oder der Herr brüllt aus Zion. Ja, aus Jerusalem lässt er seine Stimme ertönen. Das Buch Joel, haben wir gesehen, führt hin durch die Drangsalszeit, die in der Zukunft noch über Israel kommen wird und die Welt, hin zur Wiederkunft Christi, wie er dann als Sieger die Macht übernehmen wird in Jerusalem. Nun, diese Botschaft wird die Ausgangsbotschaft für Amos. Das ist der Blick auf die Wiederkunft Christi in Macht und Herrlichkeit. Er wird das letzte Wort sprechen über diese Welt. Es steht hier nicht, er spricht, sondern er brüllt aus Zion. Sha'ag ist das Wort, das man braucht, wenn ein Löwe brüllt. Und da haben wir den Löwen aus dem Stamm Juda. So wird der Herr Jesus ja gesehen in Offenbarung 5, wo er als das Lamm Gottes das Buch der Gerichte mit den sieben Siegeln entgegennimmt. Er öffnet die Siegel und dann kommen die apokalyptischen Gerichte nach der Entrückung der Gemeinde über diese Welt, die dann schließlich der Regierung und Herrschaft des Herrn Jesus den Weg bereiten. Interessant. Johannes sieht das Lamm Gottes und es wird ihm gesagt, das ist der Löwe aus dem Stamm Juda, der er überwunden hat. Als das Lamm hat der Jesus vor 2000 Jahren sein Leben gegeben als Opfer,
Und er wird als der Löwe aus dem Stamm Juda in der Zukunft die Herrschaft über diese Welt antreten. Nun, das ist sehr wichtig, dieser Ausblick auf die Wiederkunft Christi. Denn das ist in der Prophetie immer das Endziel aller Prophetie. Sie geht auf die Wiederkunft Christi und sein Reich. Das ist ganz wichtig, auch wenn man sieht, wie viele Propheten Dinge prophezeit haben, die gerade in ihrer Generation sich dann realisiert haben. Oder in den Jahrhunderten danach. Aber der Endblick war immer die Wiederkunft Christi ganz am Ende. Wenn der Messias die Herrschaft über die Welt ergreifen wird. Ordnung ins Chaos bringen wird. Darum ist es wichtig, dass selbst in Prophezeiungen, die zur Hauptsache schon längst erfüllt sind, dass man da immer noch Hinweise drin hat, die letztlich erst die Erfüllung bekommen werden, wenn der Herr Jesus in Macht und Herrlichkeit erscheinen wird. In Daniel 9, wo es um die Jahrwochen geht, diese prophetischen Zeiten, bis dann das tausendjährige Reich kommen soll, wird gesagt, dass nach diesen 70 Jahrwochen, das ist die Zeit bis zur Wiederkunft Christi, dass dann Gesicht und Propheten versiegelt werden sollen. Das bedeutet, dass dann eigentlich die ganze biblische Prophetie zu ihrer Erfüllung und zu ihrem Abschluss kommen werden, sodass es quasi wie durch ein Siegel bestätigt werden kann. Es hat sich alles erfüllt, es ist Gottes Wort. Aber es ist wichtig, man kann von keinem Bibelbuch sagen, das ist alles jetzt schon erfüllt, schon längst. Selbst wenn es zu einem großen Teil erfüllt wäre, so bleibt immer noch eine Botschaft drin, die letztlich auf dieses große Ereignis hinweisen. Er kommt und wird das letzte Wort sprechen. Das entspricht auch dieser Hoffnung, die Hiob ausgesprochen hat in Zeiten tiefster Depression, plötzlich dieser Lichtblick. Und ich weiß, dass mein Erlöser lebt. Und dann heißt es, und als der Letzte wird er auf der Erde stehen. Das heißt, er wird das letzte Wort sprechen. Gläubige können durch schwere Nöte hindurchgehen, aber das letzte Wort spricht der Herr Jesus. Das gibt die Hoffnung im Leid. Ich weiß, dass mein Erlöser lebt. Ein Vers, den ja Händel so wunderbar vertont hat in Messias. Ja, und dann heißt es auch, und so vertrocknen die Weideplätze und es verwelkt die Anhöhe des Karmel. Also durch die große Drangsalszeit und dann den Höhepunkt des Gerichts, wenn der Herr Jesus erscheint, wird Israel eine weitgehende Zerstörung erleben, was natürlich Amos als Schafzüchter besonders betraf und Viehhirt. Es vertrocknen die Weideplätze und es verwelkt die Anhöhe des Karmel.

Und man sollte eigentlich sagen, 1, Vers 1, Titel, Vers 2, der Endpunkt der Prophetie, die Wiederkunft Christi. Und jetzt kommt der erste Hauptteil. Römisch 1, 8 Gerichtsankündigungen. Das sind die Kapitel 1, Vers 3 bis und mit Kapitel 2. 8 Gerichtsankündigungen. Und diese können wir wieder aufteilen. Erstens, Gericht über 3 Nachbarvölker. Aram, oder deutsch wäre das Syrien. Die Aramäer sind die Syrer. Dann Philistäer, das ist der Gazastreifen und das darum herum, die Heimat der Philister. Und Phönizien, das ist die Heimat der Kanaaniter nördlich von Israel, im heutigen Libanon. Also Gericht über 3 Nachbarvölker. Aram, Philistäer, Phönizien, 1, 3 bis 10. Zweitens, Gericht über 3 stammverwandte Völker. Edom, Südjordanien, Ammon ist Nordjordanien, Moab, Mitteljordanien. 1, Vers 11 bis 2, Vers 3. Übrigens, der Städtename Amman kommt noch von dem Völkername Ammon her. Amman, die heutige Hauptstadt von Jordanien. Drittens, Gericht über Juda, das Südreich, Kapitel 2, Vers 4 bis 5. Und dann ganz ausführlich, viertens, Gericht über Israel. Israel im engeren Sinn, die 10 Stämme, das Nordreich. 2, Vers 6 bis 16. Das ist ja das Hauptthema von dem Prophetendienst des Amos, das Nordreich Israel. Die weiteren Teile werde ich nachher erklären. Lesen wir also die erste Gerichtsankündigung über eines der 3 Nachbarvölker. So spricht der Ewige. Wegen 3 Übertretungen von Damaskus, Hauptstadt von Aram in Syrien. Wegen 3 Übertretungen von Damaskus, ja, wegen 4 wende ich es nicht mehr ab. Gemeint ist das Gericht. Weil sie mit Dreschschlitten von Eisen gedroschen haben, das Land Gilead. So werde ich ein Feuer in das Haus Hazaels senden. Und es wird die Paläste Ben-Hadads verzehren. Und ich werde den Riegel von Damaskus zerbrechen und ausrotten den Bewohner aus dem Tal Aven. Und den, der das Zepter hält, aus Beth-Eden. Und das Volk von Aram wird nach Kir in die Verbannung gehen, spricht der Ewige. Auf Seite 1 habe ich das Thema des Amos-Buches mit einem Satz so zusammengefasst. Eine bevorrechtigte Stellung schützt nicht vor verdienter Strafe. Doch Gottes Gnadenbeschlüsse stehen felsenfest. Zuerst geht es um Gericht. Und ganz am Schluss des Amos-Buches sehen wir, wie Gott Pläne hat, Pläne der Gnade in der Zukunft. Ausführlicher habe ich das Buch Amos wie folgt zusammengefasst. Wer Unrecht sät, muss als Folge davon mit Gottes Gericht rechnen. Ob man ein Nachbar des auserwählten Volkes oder mit ihm stammesverwandt ist, ändert daran nichts. Dies gilt auch für das auserwählte Volk selbst. Je größer die Vorrechte, desto größer ist die Verantwortung. Das sündige Versagen des Menschen kann jedoch Gottes Gnadenverheißungen nicht verhindern. Das Kommen des messianischen Reiches mit all seinem Segen steht fest für die Endzeit. Also das Buch illustriert den Grundsatz aus Galater 6, wo es in Vers 7 heißt, irrt euch nicht, Gott lässt sich nicht spotten. Denn was irgendein Mensch sät, das wird er auch ernten. Denn wer für sein eigenes Fleisch sät, wird von dem Fleisch Verderben ernten. Wer aber für den Geist sät, wird von dem Geist ewiges Leben ernten. Das Gesetz der

Vergeltung. Nun sehen wir, zuerst wird Syrien, dann Philistea, Gazastreifen und das herum, Phönizien, Libanon behandelt. Völker, die das Vorrecht hatten, in der Geschichte gerade neben dem auserwählten Volk zu wohnen. Das war natürlich ein Vorrecht gegenüber den Helvetiern. Die waren viel weiter weg. Ja, aber durch diesen Kontakt erfuhren diese Völker etwas über den alleinbaren Gott. Ich meine, wir haben das heute Morgen gesehen, wie Gott sich zum Beispiel auch dem Volk Ägypten durch den Kontakt mit Israel, von Abraham über Josef und Mose und so weiter, so deutlich bezeugt hat als der allein wahre Gott. Aber andere Völker, die viel weiter weg waren, die hatten nicht dieses Vorrecht. Also diese Nachbarvölker hatten als Nachbarn Israels ein ganz besonderes Vorrecht. Aber dieses Vorrecht ist verbunden mit größerer Verantwortung. Und darum steht hier nicht das Gericht über Helvetia, sondern über Damaskus, Hauptstadt der Aramäer, und eben über Philistäa und so weiter. Nun, heute können wir natürlich in Helvetia nicht mehr so sprechen, denn wir haben Jahrhunderte erlebt, ich rede jetzt aus geschichtlicher Perspektive, wo eben in der Schweiz das Evangelium bezeugt, verkündigt wurde. Archäologisch findet man ja so die frühesten Spuren bereits in den ersten Jahrhunderten nach Christus. Zum Beispiel in Avenches, Aventicum, in der französischen Schweiz. Plötzlich merkt man bei den Grabungen, die Leute werden nicht mehr kremiert, sondern erdbestattet. Und das ist schon ein Hinweis, aha, das Christentum ist bereits nach Helvetia gekommen. Also, heute muss man natürlich sagen, die Schweiz gehört zu diesen ganz bevorrechtigten Völkern, die sehr stark mit der Botschaft der Bibel und mit der Botschaft von dem allein wahren Gott, mit der Botschaft des Evangeliums konfrontiert worden ist. Und darum fordert heute natürlich Gott von diesem Land eine ganz besondere Verantwortung. Viel mehr als von Völkern in der dritten Welt, wo das Evangelium vielleicht erst seit dem 19. Jahrhundert überhaupt zum ersten Mal hingekommen ist. Oder sogar im 21. Jahrhundert. Man denkt an eingeborene Völker, die bis heute nicht erreicht worden waren. Also wir können da auch schon mal lernen, diese Völker hatten eine besondere Verantwortung. Und wer das eben nicht nutzt, sondern trotzdem Unrecht sät, muss als Folge davon mit Gottes Gericht rechnen. Aber das gilt nicht nur für die nichtjüdischen Völker, das gilt auch für das jüdische Volk, auch für die 10 Stämme Israel. Je größer die Vorrechte, desto größer ist die Verantwortung. Wenn man zum Beispiel auch heute bedenkt, in unserer Zeit, zur Erfindung der Buchdruckerkunst im 15. Jahrhundert, war eine Bibel etwas Unerschwingliches. Wer eine Bibel haben wollte, musste so viel bezahlen wie ein ganzes Rittergut. Also Schloss plus Umschwung. Aber durch die Buchdruckerkunst, die gerade richtig kurz vor der Reformation, wo man die Bibel begann zu übersetzen, erfunden wurde, da konnte man dann sehr bald die Bibel runterschrauben in den Kosten bis auf einen BMW. Also musste man etwa einen BMW bezahlen, um eine Bibel zu haben. Aber die Kunst hat sich dann, das Drucken hat sich weiter verbessert und schon bald kostet eine Bibel einen Kühlschrank in unserem heutigen Wert, ja? Und etwas später dann schließlich ein paar Eier. Ja, und heute ist es so einfach, die Bibel zu bekommen. Jeder kann das. Und so sind wir ganz besonders verantwortlich. Das so also als praktische Anwendung. Jetzt schauen wir, Gott sagt, wegen 3 Übertretungen von Damaskus. Ja, wegen 4 wende ich es, das Gericht, nicht mehr ab. Hier haben wir es zu tun mit einem Zahlenspruch. Das ist eine Eigenheit der hebräischen Poesie. Es geht hier also um 4.
vier Dinge. Aber das vierte wird ganz besonders betont. Mit dem Punkt 4 ist gewissermaßen das Maß erreicht. Wir wollen einmal einen Zahlenspruch anschauen aus dem Buch der Sprüche, damit wir merken, wie das funktioniert. Sprüche 30, da gibt es gleich eine ganze Reihe von solchen Sprüchen. Ich nehme als Beispiel 30, Vers 18. Drei sind es, die zu wunderbar für mich sind, und vier, die ich nicht erkenne. Der Weg des Adlers am Himmel, der Weg einer Schlange auf dem Felsen, der Weg eines Schiffes im Herzen des Meeres und der Weg eines Mannes mit einer Jungfrau. Es sind alles wunderbare Dinge, aber dadurch, dass Agur sagt, drei sind es, die zu wunderbar sind, und vier, die ich nicht erkenne, damit wir da sagen, das vierte ist wirklich das Allerwunderbarste. Ja, so wird also das Letzte durch den Zahlenspruch besonders betont. Ich will das so beispielhaft hier erklären. Also ich habe verwiesen auf Sprüche 30, wo man mehrere hat. Dann Hiob 5, Vers 19. Da spricht einer der Freunde Hiobs, dass Hiob durch 6 Prüfungen gehen muss und aus 7 wird Gott ihn erretten. Also die 7. Prüfung, das ist gewissermaßen das Vollmaß und dann wird Hiob aus seiner Not herauskommen. Das war ein prophetischer Spruch. Denn wenn man nachliest, Hiob 1 und 2, da kamen effektiv 6 Prüfungen über Hiob. Er verlor einen Anteil des Besitzes um den anderen. Er verlor die Kinder. Dann kam die Prüfung mit seiner Frau, die sagt, sprich dich los von Gott. Und die 7. Prüfung kommt dann am Schluss. Die Freunde Hiobs kommen, um ihr Beileid zu bezeugen. Und die sprechen eine Woche lang nicht mehr mit ihm. Man könnte denken, die sind einfach so erschüttert. Aber Hiob merkt, die überlegen sich etwas. Die denken, ich war nur ein Heuchler. Und darum geht es mir so schlecht. Die denken, sie haben sich in mir getäuscht. Und das bringt Hiob zur Verzweiflung. Und dann entsteht diese hitzige Diskussion mit den Freunden. Das war die 7. Prüfung. Und schließlich, nach all diesen Diskussionen, wird Hiob zur Buße geführt und er kommt aus der Prüfung heraus. Aus 6, aus 7. Die 7. Prüfung, das war die schwierigste für ihn. Die Frau hat gesagt, sprich dich los. Das ist sehr schwierig, wenn die Frau einem Mann das Rückgrat im Glauben bricht. Oder umgekehrt. Der Mann der Frau, das geht. Aber Hiob hat bestanden, sogar dann. Sehr eindrücklich. Aber das Schwierigste ist wahrscheinlich, wenn andere Gläubige einen in Frage stellen. Ja? Hiob war stolz auf seinen gerechten Lebenswandel. Und das war der schmerzlichste Stich für ihn, dass man ihn da in Frage stellte. Aber das war die 7. Prüfung, die nötig war, um zu zeigen, dass er einen gewissen Hochmut hatte, geistlichen Hochmut, und das musste auch in Ordnung kommen. Darum tut er Buße in Kapitel 42. Jetzt zu Sprüche 30. Das ist so wie bei einem Intelligenztest. Man muss hier herausfinden, was ist das Gemeinsame an diesen 4 Dingen. Und ich denke, das schafft man ohne Problem. Es geht jedes Mal um einen Weg. Der Weg des Adlers, der Weg der Schlange, der Weg des Schiffes, der Weg des Mannes. Und jetzt wird der Intelligenztest noch ein bisschen schwieriger. Was ist an diesen 4 Wegen auch noch gemeinsam? Keiner dieser Wege hinterlässt bleibende Spuren. Ja? Der Weg des Adlers am Himmel. Wenn ein Adler vorbeigeflogen ist, ich habe gerade in den Sommerferien so schön einen Steinadler ziemlich nahe gesehen, aber nachher sieht man keine Spuren mehr. Ja? Der kann nicht den Nachbrenner einschalten. Und auch das vergeht ja schnell. Unsichtbar, keine Spur. Dann der Weg einer Schlange auf dem Felsen. Wenn eine Schlange sich über den Felsen bewegt, man sieht nichts mehr, dass sie da durchgegangen ist. Der Weg eines Schiffes im Herzen des Meeres. Ja, ganz kurz sieht man noch die Spuren durch die Bewegung des Wassers, aber das geht schnell weg und man sieht nicht mehr, wo das Schiff durchgegangen ist. Und dann der Weg eines Mannes zu einer Jungfrau. Das ist der Weg der Werbung, der so verschlungen und verborgen ist, ja? Ich habe schon verschiedene Male an einer Hochzeit gesprochen, aber die größten Geheimnisse, die hat man mir ja nicht,
nicht mitgeteilt. Ja, und es ist jedes Mal ein Wunder, wenn Gott zwei Menschen so zusammenführt. Warum kommen die genau zusammen und warum zündet es bei beiden? Ja, man kann noch verstehen, dass es beim einen, bei der einen Partei zündet, ja. Aber dass genau bei den beiden zündet, ja, das ist das Erstaunliche. Und es gibt ja schließlich 6 Milliarden Menschen. Und warum genau die zwei? Aber gut, ich spreche jetzt nicht einfach so von rein menschlichen Beweggründen zum Heiraten, sondern wenn jemand sich wirklich durch den Herrn leiten lässt, ich möchte dir die Frau heiraten, die Gott für mich bereit hat, und umgekehrt den Mann heiraten, den Gott für mich bereit hat. Und immer wieder sehen wir, wie junge Leute das auch wirklich bezeugen können. Wir sind ganz klar überzeugt, der Herr hat das so geführt. Aber nicht nur, dass sie denken, ja, das ist absolut, das ist der Weg des Herrn. Es hat bei beiden gezündet. Es stimmt einfach alles, in jedem Bereich, oder? Das ist ein wunderbarer Weg, aber die Spuren sieht man nicht, wie das genau gegangen ist. Übrigens ist auch jeder Weg in physikalischer Hinsicht so erstaunlich. Ja? Wie kann ein Adler am Himmel fliegen? Ein so schweres Ding. Ja, wir wissen die Gesetze der Aerodynamik und so weiter. Aber ich meine, wenn wir selber ein Flugzeug einfach so schnell bauen müssten, das kriegen wir auch nicht so hin. Die Menschheit hat lange gehabt, bis das erste Flugzeug geflogen ist. Ja? Arme Brüder weit. Und dann haben wir den Weg einer Schlange auf dem Felsen. Das ist auch erstaunlich. Die Schlange hat keine Beine. Wenn der Boden weich ist, können wir vielleicht noch besser verstehen, dass sie sich irgendwie fortbewegen kann. Aber auf dem harten Felsen, mit einem Tempo. Also auch dort ist die Physik interessant. Und dann der Weg eines Schiffes. Wie kann ein so schweres Ding auf dem Wasser schwimmen, im Herzen des Meeres, auf offener See? Und dann eben der Weg eines Mannes so verschlungen und unsichtbar für das Beobachterauge. Und das Ganze hat übrigens noch eine geistliche Bedeutung. Das Letzte ist das Wunderbarste, aber alles ist wunderbar. Der Weg des Adlers spricht von dem Sohn Gottes, der vom Himmel gekommen ist, auf diese Erde. Und er war hier 33 Jahre, hat gelitten, ist da wieder auferstanden und zum Himmel zurückgekehrt. Das ist der Weg des Adlers am Himmel. Unverständlich. Wie konnte Gott Mensch werden? Und dann der Weg einer Schlange auf dem Felsen. Der Fels ist nach 1. Korinther 10, Vers 4 ein Bild von Christus. Die Schlange ein Bild von Satan, 1. Mose 3. Und es ist so erstaunlich, dass Gott das zugelassen hat, dass diese Schlange Christus versuchen durfte. In der Wüste zum Beispiel, Matthäus 4. Aber sie hat keine Spuren hinterlassen. Der Herr hat nicht gesündigt. Und er sagt auch in Johannes 14 am Schluss, der Fürst dieser Welt kommt, aber er hat nichts in mir. Keinen Angriffspunkt in der Person des Herrn Jesus, wo er hätte einsetzen können. Keine Spuren auf dem Felsen. Und dann das Schiff auf dem Meer. Wir sehen aus verschiedenen Stellen, wie das Schiff eben auch ein Bild sein kann von der Gemeinde, die 2000 Jahre durch das Völkermeer gegangen ist. Schreckliche Stürme, Verfolgungen erlebt hat und trotzdem nie untergegangen ist. 2000 Jahre. Das ist ein wunderbarer Weg. Und dann der Weg des Herrn Jesus, der gekommen ist, um die Gemeinde als seine Verlobte und seine Frau zu nehmen. 2. Korinther 11 spricht von der Verlobung. Epheser 5, Christus der Mann, die Gemeinde, die Frau. Ein wunderbarer Weg, der aber über Golgatha geführt hat und alles Denken übersteigt. Das ist das Wunderbarste. Also das zu den Zahlensprüchen. Jetzt verstehen wir Amos 1 und 2 dann viel besser. Es geht um 3 Freveltaten, aber die vierte, die hat gewissermaßen das Maß gefüllt. Und darum wird jeweils nur eine Missetat wird genannt, die aber quasi die Spitze ist von vielen früheren Freveltaten dieser Völker. Und jetzt muss Gott abrechnen. Wegen 4 nehme ich es nicht mehr zurück. Oder wende ich es nicht mehr ab. Der Ausdruck Übertretung ist hebräisch Pesha. Pesha ist nicht irgendeine Sünde, sondern es beinhaltet auch Rebellion gegen Gott. Auflehnung gegen Gottes Gebote. Jetzt kann man sich fragen, ja gut, aber das sind ja heidnische Völker. Die haben ja nicht das Gesetz vom Sinai bekommen, wie Israel. Ja, aber gab es erst göttliche Gebote seit dem Sinai? Nein, Gott hat zum Beispiel
in der Schöpfung bereits die Ehe festgelegt als ein Mann und eine Frau. Und er hat auch weitere ethische Gebote festgelegt, schon früher. Und darum wissen auch die Heidenvölker sehr genau, was Recht und Unrecht ist, auch wenn sie noch nie mit der Bibel konfrontiert worden sind. Das ist sehr eindrücklich. Und Römer 2 zeigt, dass Gott eben die Werke des Gesetzes ins Gewissen des Menschen eingeschrieben hat. So dass der Mensch genau weiß, das ist Unrecht und das ist Recht. Aber hier sehen wir Völker, die haben gegen diese Grundgesetze, die Gott in das Gewissen des Menschen eingeprägt hat, haben sie revoltiert und so Verbrechen gegen Gottes Grundsätze vollzogen. In Rebellion, und darum richtet sie Gott. Übrigens, in Verbindung mit der vergangenen Abstimmung über die Registrierung von homosexuellen Paaren, es ist auch schon interessant, wo ist unsere Kultur angelangt? Ich habe noch nie von einem eingeborenen Volk gehört. Und es kann im tiefsten Götzendienst leben. Und es kann sogar moralisch so leben, dass sie fast keine Kleider tragen. Aber nirgends findet man einen Eheschluss oder eine eheähnliche Beziehung von gleichem Geschlecht. Also selbst im tiefsten Heidentum wird das weltweit verworfen. Aber da, wo man jahrhundertelang, oder man könnte fast sagen fast jahrtausendelang, die Bibel gekannt hat und Gottes Wille so schriftlich geoffenbart kannte, da ist man an den Punkt gekommen, dass man sagt, das ist doch ganz normal. Das zeigt, wo wir angekommen sind. Das ist wirklich, es widerspricht dem Naturgesetz, dem ethischen Naturgesetz. Aber das entspricht eben diesem Prinzip Pescha, Rebellion gegen Gottes Grundgesetze, die im Herzen eingeschrieben sind, im Gewissen.

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0: Saulus aber hatte Gefallen an seinem Tode. Es erhob sich aber an diesem Tag eine große Verfolgung über die Gemeinde in Jerusalem. Da zerstreuten sich alle in die Länder Judäa und Samarien, außer den Aposteln. Es bestatteten aber den Stephanus gottesfürchtige Männer und hielten eine große Klage über ihn. Saulus aber suchte, die Gemeinde zu zerstören, ging von Haus zu Haus, schleppte Männer und Frauen fort und warf sie ins Gefängnis. Die nun zerstreut worden waren, zogen umher und predigten das Wort. Philippus aber kam hinab in die Hauptstadt Samariens und predigte ihnen von Christus. Und das Volk neigte einmütig dem zu, was Philippus sagte, als sie ihm zuhörten und die Zeichen sahen, die er tat. Denn die unreinen Geister fuhren aus mit großem Geschrei aus vielen Besessenen, auch viele Gelähmte und Verkrüppelte wurden gesund gemacht, und es entstand große Freude in dieser Stadt. Es war aber ein Mann mit Namen Simon, der zuvor in der Stadt Zauberei trieb und das Volk von Samaria in seinen Bann zog, weil er vorgab, er wäre etwas Großes. Und alle hingen ihm an, klein und groß, und sprachen:
1: Dieser ist die Kraft Gottes, die die Große genannt wird.
0: Sie hingen ihm aber an, weil er sie lange Zeit mit seiner Zauberei in seinen Bann gezogen hatte. Als sie aber den Predigten des Philippus von dem Reich Gottes und von dem Namen Jesu Christi glaubten, ließen sich taufen Männer und Frauen. Da wurde auch Simon gläubig und ließ sich taufen und hielt sich zu Philippus. Und als er die Zeichen und großen Taten sah, die geschahen, geriet er außer sich vor Staunen. Als aber die Apostel in Jerusalem hörten, dass Samarien das Wort Gottes angenommen hatte, sandten sie zu ihnen Petrus und Johannes. Die kamen hinab und beteten für sie, dass sie den Heiligen Geist empfingen. Denn er war noch auf keinen von ihnen gefallen, sondern sie waren allein getauft auf den Namen des Herrn Jesus. Da legten sie die Hände auf sie, und sie empfingen den Heiligen Geist. Als aber Simon sah, dass der Geist gegeben wurde, wenn die Apostel die Hände auflegten, bot er ihnen Geld an und sprach:
2: Gebt auch mir die Macht, damit jeder, dem ich die Hände auflege, den Heiligen Geist empfange.
0: Petrus aber sprach zu ihm:
3: Dass du verdammt werdest mitsamt deinem Geld, weil du meinst, Gottes Gabe werde durch Geld erlangt. Du hast weder Anteil noch Anrecht an dieser Sache, denn dein Herz ist nicht rechtschaffen vor Gott. Darum tu Buße für diese deine Bosheit und flehe zum Herrn, ob dir das Trachten deines Herzens vergeben werden könne. Denn ich sehe, dass du voll bitterer Galle bist und verstrickt in Ungerechtigkeit.
0: Da antwortete Simon und sprach:
2: Bittet ihr den Herrn für mich, dass nichts von dem über mich komme, was ihr gesagt habt.
0: Als sie nun das Wort des Herrn bezeugt und geredet hatten, kehrten sie wieder um nach Jerusalem und predigten das Evangelium in vielen Dörfern der Samariter. Aber der Engel des Herrn redete zu Philippus und sprach:
4: Steh auf und geh nach Süden auf die Straße, die von Jerusalem nach Gaza hinabführt und öde ist.
0: Und er stand auf und ging hin. Und siehe, ein Mann aus Äthiopien, ein Kämmerer und Mächtiger am Hof der Kandake, der Königin von Äthiopien, welcher ihren ganzen Schatz verwaltete, der war nach Jerusalem gekommen, um anzubeten. Nun zog er wieder heim und saß auf seinem Wagen und las den Propheten Jesaja. Der Geist aber sprach zu Philippus: Geh hin und halte dich zu diesem Wagen. Da lief Philippus hin und hörte, dass er den Propheten Jesaja las, und fragte:
5: Verstehst du auch, was du liest?
0: Er aber sprach:
6: Wie kann ich, wenn mich nicht jemand anleitet?
0: Und er bat Philippus, aufzusteigen und sich zu ihm zu setzen. Der Inhalt aber der Schrift, die er las, war dieser: Wie ein Schaf, das zur Schlachtung geführt wird, und wie ein Lamm, das vor seinem Scherer verstummt, so tut er seinen Mund nicht auf. In seiner Erniedrigung wurde sein Urteil aufgehoben. Wer kann seine Nachkommen aufzählen? Denn sein Leben wird von der Erde weggenommen. Da antwortete der Kämmerer dem Philippus und sprach:
6: Ich bitte dich, von wem redet der Prophet das? Von sich selber oder von jemand anderem?
0: Philippus aber tat seinen Mund auf und fing mit diesem Wort der Schrift an und predigte ihm das Evangelium von Jesus. Und als sie auf der Straße dahin fuhren, kamen sie an ein Wasser. Da sprach der Kämmerer:
6: »Siehe, da ist Wasser. Was hindert's, dass ich mich taufen lasse?«
0: Und er ließ den Wagen halten, und beide stiegen in das Wasser hinab, Philippus und der Kämmerer, und er taufte ihn. Als sie aber aus dem Wasser heraufstiegen, entrückte der Geist des Herrn den Philippus, und der Kämmerer sah ihn nicht mehr. Er zog aber seine Straße fröhlich. Philippus aber fand sich in Aschdod wieder und zog umher und predigte in allen Städten das Evangelium, bis er nach Caesarea kam.

0: Saulus aber schnaubte noch mit Drohen und Morden gegen die Jünger des Herrn und ging zum hohen Priester und bat ihn um Briefe nach Damaskus an die Synagogen, damit er Anhänger des neuen Weges, Männer und Frauen, wenn er sie dort fände, gefesselt nach Jerusalem führe. Als er aber auf dem Wege war und in die Nähe von Damaskus kam, umleuchtete ihn plötzlich ein Licht vom Himmel. Und er fiel auf die Erde und hörte eine Stimme, die sprach zu ihm:
1: »Saul, Saul, was verfolgst du mich?«
0: Er aber sprach:
1: »Herr, wer bist du?«
0: Der sprach:
1: »Ich bin Jesus, den du verfolgst. Steh auf und geh in die Stadt, da wird man dir sagen, was du tun sollst.«
0: Die Männer aber, die seine Gefährten waren, standen sprachlos da, denn sie hörten zwar die Stimme, aber sahen niemanden. Saulus aber richtete sich auf von der Erde, und als er seine Augen aufschlug, sah er nichts. Sie nahmen ihn aber bei der Hand und führten ihn nach Damaskus. Und er konnte 3 Tage nicht sehen und aß nicht und trank nicht. Es war aber ein Jünger in Damaskus mit Namen Hananias. Dem erschien der Herr und sprach:
1: »Hananias.«
0: Und er sprach:
2: »Hier bin ich, Herr.«
0: Der Herr sprach zu ihm:
1: »Steh auf und geh in die Straße, die die Gerade heißt, und frage in dem Haus des Judas nach einem Mann mit Namen Saulus von Tarsus. Denn siehe, er betet und hat in einer Erscheinung einen Mann gesehen mit Namen Hananias, der zu ihm hereinkam und die Hand auf ihn legte, damit er wieder sehend werde.«
0: Hananias aber antwortete:
2: »Herr, ich habe von vielen gehört über diesen Mann, wie viel Böses er deinen Heiligen in Jerusalem angetan hat. Und hier hat er Vollmacht von den hohen Priestern, alle gefangen zu nehmen, die deinen Namen anrufen.«
0: Doch der Herr sprach zu ihm:
1: »Geh nur hin, denn dieser ist mein auserwähltes Werkzeug, dass er meinen Namen trage vor Heiden und vor Könige und vor das Volk Israel. Ich will ihm zeigen, wie viel er leiden muss um meines Namens willen.«
0: Und Hananias ging hin und kam in das Haus und legte die Hände auf ihn und sprach:
2: »Lieber Bruder Saul, der Herr hat mich gesandt, Jesus, der dir auf dem Wege hierher erschienen ist, dass du wieder sehend und mit dem Heiligen Geist erfüllt werdest.«
0: Und sogleich fiel es von seinen Augen wie Schuppen, und er wurde wieder sehend. Und er stand auf, ließ sich taufen und nahm Speise zu sich und stärkte sich. Saulus blieb aber einige Tage bei den Jüngern in Damaskus, und alsbald predigte er in den Synagogen von Jesus, dass dieser Gottes Sohn sei. Alle aber, die es hörten, entsetzten sich und sprachen:
3: »Ist das nicht der, der in Jerusalem alle vernichten wollte, die diesen Namen anrufen? Und ist er nicht deshalb hierher gekommen, dass er sie gefesselt zu den hohen Priestern führe?«
0: Saulus aber gewann immer mehr an Kraft und trieb die Juden in die Enge, die in Damaskus wohnten, und bewies, dass Jesus der Christus ist. Nach mehreren Tagen aber hielten die Juden Rat und beschlossen, ihn zu töten. Aber es wurde Saulus bekannt, dass sie ihm nachstellten. Sie bewachten Tag und Nacht auch die Tore, um ihn zu töten. Da nahmen ihn seine Jünger bei Nacht und ließen ihn in einem Korb die Mauer hinab. Als er aber nach Jerusalem kam, versuchte er, sich zu den Jüngern zu halten. Doch sie fürchteten sich alle vor ihm und glaubten nicht, dass er ein Jünger wäre. Barnabas aber nahm ihn zu sich und führte ihn zu den Aposteln, und erzählte ihnen, wie Saulus auf dem Wege den Herrn gesehen und dass der mit ihm geredet und wie er in Damaskus im Namen Jesu frei und offen gepredigt hätte. Und er ging bei ihnen in Jerusalem ein und aus und predigte im Namen des Herrn frei und offen. Er redete und stritt auch mit den griechischen Juden, aber sie stellten ihm nach, um ihn zu töten. Als das die Brüder erfuhren, geleiteten sie ihn nach Caesarea und schickten ihn weiter nach Tarsus. So hatte nun die Gemeinde Frieden in ganz Judäa und Galiläa und Samarien und baute sich auf und lebte in der Furcht des Herrn und mehrte sich unter dem Beistand des Heiligen Geistes. Es geschah aber, als Petrus überall im Land umherzog, dass er auch zu den Heiligen kam, die in Lydda wohnten. Dort fand er einen Mann mit Namen Aeneas, seit 8 Jahren ans Bett gebunden. Der war gelähmt. Und Petrus sprach zu ihm:
2: Aeneas, Jesus Christus macht dich gesund. Steh auf und mach dir selber das Bett.
0: Und sogleich stand er auf. Da sahen ihn alle, die in Lydda und in Charon wohnten, und bekehrten sich zu dem Herrn. In Joppe war eine Jüngerin mit Namen Tabitha, das heißt übersetzt Reh. Die tat viele gute Werke und gab reichlich Almosen. Es begab sich aber zu der Zeit, dass sie krank wurde und starb. Da wuschen sie sie und legten sie in das Obergemach. Weil aber Lydda nahe bei Joppe ist, sandten die Jünger, als sie hörten, dass Petrus dort war, 2 Männer zu ihm und baten ihn:
4: Säume nicht, zu uns zu kommen.
0: Petrus aber stand auf und ging mit ihnen. Und als er hingekommen war, führten sie ihn hinauf in das Obergemach, und es traten alle Witwen zu ihm, weinten und zeigten ihm die Röcke und Kleider, die Tabitha gemacht hatte, als sie noch bei ihnen war. Und als Petrus sie alle hinausgetrieben hatte, kniete er nieder, betete und wandte sich zu dem Leichnam und sprach:
2: Tabitha, steh auf.
0: Und sie schlug ihre Augen auf. Und als sie Petrus sah, setzte sie sich auf. Er aber gab ihr die Hand und ließ sie aufstehen und rief die Heiligen und die Witwen und stellte sie lebendig vor sie. Und das wurde in ganz Joppe bekannt, und viele kamen zum Glauben an den Herrn. Und es geschah, dass Petrus lange Zeit in Joppe blieb, bei einem Simon, der ein Gerber war.

0: Es war aber ein Mann in Caesarea mit Namen Cornelius, ein Hauptmann der Abteilung, die die italische genannt wurde. Der war fromm und gottesfürchtig mit seinem ganzen Haus und gab dem Volk viele Almosen und betete immer zu Gott. Der hatte eine Erscheinung um die 9. Stunde am Tage und sah deutlich einen Engel Gottes bei sich eintreten. Der sprach zu ihm:
1: Cornelius.
0: Er aber sah ihn an, erschrak und fragte:
2: Herr, was ist?
0: Der sprach zu ihm:
1: Deine Gebete und deine Almosen sind vor Gott gekommen, und er hat ihrer gedacht. Und nun sende Männer nach Joppe und lass holen Simon mit dem Beinamen Petrus. Der ist zu Gast bei einem Gerber Simon, dessen Haus am Meer liegt.
0: Und als der Engel, der mit ihm redete, hinweggegangen war, rief Cornelius zwei seiner Knechte und einen frommen Soldaten von denen, die ihm dienten, und erzählte ihnen alles und sandte sie nach Joppe. Am nächsten Tag, als diese auf dem Wege waren und in die Nähe der Stadt kamen, stieg Petrus auf das Dach zu beten um die 6. Stunde. Und als er hungrig wurde, wollte er essen. Während sie ihm aber etwas zubereiteten, geriet er in Verzückung und sah den Himmel aufgetan und etwas wie ein großes, leinenes Tuch herabkommen, an 4 Zipfeln niedergelassen auf die Erde. Darin waren allerlei vierfüßige und kriechende Tiere der Erde und Vögel des Himmels. Und es geschah eine Stimme zu ihm: Steh auf, Petrus, schlachte und iss. Petrus aber sprach:
2: O nein, Herr, denn ich habe noch nie etwas Verbotenes und Unreines gegessen.
0: Und die Stimme sprach zum zweiten Mal zu ihm: Was Gott rein gemacht hat, das nenne du nicht verboten. Und das geschah dreimal. Und alsbald wurde das Tuch wieder hinaufgenommen gen Himmel. Als aber Petrus noch ratlos war, was die Erscheinung bedeute, die er gesehen hatte, siehe, da fragten die Männer, von Cornelius gesandt, nach dem Haus Simons und standen an der Tür, riefen und fragten, ob Simon mit dem Beinamen Petrus hier zu Gast wäre. Während aber Petrus nachsann über die Erscheinung, sprach der Geist zu ihm: Siehe, drei Männer suchen dich, so steh auf, steig hinab und geh mit ihnen und zweifle nicht, denn ich habe sie gesandt. Da stieg Petrus hinab zu den Männern und sprach:
2: Siehe, ich bin's, den ihr sucht. Warum seid ihr hier?
0: Sie aber sprachen:
3: Der Hauptmann Cornelius, ein frommer und gottesfürchtiger Mann, mit gutem Ruf bei dem ganzen Volk der Juden, hat Befehl empfangen von einem heiligen Engel, dass er dich sollte holen lassen in sein Haus und hören, was du zu sagen hast.
0: Da rief er sie herein und beherbergte sie. Am nächsten Tag machte er sich auf und zog mit ihnen, und einige Brüder aus Joppe gingen mit ihm. Und am folgenden Tag kam er nach Caesarea. Cornelius aber wartete auf sie und hatte seine Verwandten und nächsten Freunde zusammengerufen. Und als Petrus hereinkam, ging ihm Cornelius entgegen und fiel ihm zu Füßen und betete ihn an. Petrus aber richtete ihn auf und sprach:
4: Steh auf, ich bin auch nur ein Mensch.
0: Und während er mit ihm redete, ging er hinein und fand viele, die zusammengekommen waren. Und er sprach zu ihnen:
5: Ihr wisst, dass es einem jüdischen Mann nicht erlaubt ist, mit einem Fremden umzugehen oder zu ihm zu kommen. Aber Gott hat mir gezeigt, dass ich keinen Menschen meiden oder unrein nennen soll. Darum habe ich mich nicht geweigert zu kommen, als ich geholt wurde. So frage ich euch nun, warum habt ihr mich holen lassen?
0: Cornelius sprach:
6: Vor 4 Tagen um diese Zeit betete ich um die 9. Stunde in meinem Hause. Und siehe, da stand ein Mann vor mir in einem leuchtenden Gewand und sprach: Cornelius, dein Gebet ist erhört und deine Almosen ist gedacht worden vor Gott. So sende nun nach Joppe und lass herrufen Simon mit dem Beinamen Petrus, der zu Gast ist im Hause des Gerbers Simon am Meer. Da sandte ich sofort zu dir. Und du hast recht getan, dass du gekommen bist. Nun sind wir alle hier vor Gott zugegen, um alles zu hören.

0: alles, was er getan hat im jüdischen Land und in Jerusalem. Den haben sie an das Holz gehängt und getötet. Den hat Gott auferweckt am dritten Tag und hat ihn erscheinen lassen, nicht dem ganzen Volk, sondern uns, den von Gott vorher erwählten Zeugen, die wir mit ihm gegessen und getrunken haben, nachdem er auferstanden war von den Toten. Und er hat uns geboten, dem Volk zu predigen und zu bezeugen, dass er von Gott bestimmt ist, zum Richter der Lebenden und der Toten. Von diesem bezeugen alle Propheten, dass durch seinen Namen alle, die an ihn glauben, Vergebung der Sünden empfangen sollen.
1: Während Petrus noch diese Worte redete, fiel der Heilige Geist auf alle, die dem Wort zuhörten. Und die gläubig gewordenen Juden, die mit Petrus gekommen waren, entsetzten sich, weil auch auf die Heiden die Gabe des Heiligen Geistes ausgegossen wurde, denn sie hörten, dass sie in Zungen redeten und Gott hochpriesen. Da antwortete Petrus:
0: Kann auch jemand denen das Wasser zur Taufe verwehren, die den Heiligen Geist empfangen haben, ebenso wie wir?
1: Und er befahl, sie zu taufen, in dem Namen Jesu Christi. Da baten sie ihn, noch einige Tage dazubleiben.

Hallo, schön, dass du da bist. Hier ist die Kindersendung von Radio Segenswelle mit Anna Sawatzki. Heute hören wir den ersten Teil aus dem Hörspiel Der Storch. Erschienen ist dieses Hörspiel im CMV Verlag Bielefeld. Es gibt heute zahlreiche Informationen über den Storch, über das Leben der Störche und viele praktische Anwendungen für das Leben für uns Menschen. Ich wünsche dir viel Freude beim Hören.

0: Hallo, schön, dass du da bist. Sag mal, hast du vielleicht schon mal einen Storch gesehen? Im Zoo? Oder im Tierpark? Ich möchte dir heute von der Familie Müller erzählen. Auf ihrem Bauernhof in Ostdeutschland ist nämlich ein Storch zu Hause. Eigentlich sind es sogar zwei Störche. Papa Storch und Mama Storch. Und im Sommer bekommen sie jedes Jahr einige Kinder, aber diese werden schnell groß und suchen sich dann ein neues Zuhause. Papa und Mama Storch aber bleiben bei Müllers wohnen, zumindest im Sommer. Für den Winter fliegen sie nämlich nach Afrika, wo es immer schön warm ist. Heute, das heißt an dem Tag, an dem unsere Geschichte beginnt, ist der Winter bereits vergangen. Es ist ein Samstag im April und die Familie Müller sitzt gerade am Frühstückstisch. Lisa, mit 8 Jahren die älteste Tochter der Familie Müller, muss heute nicht zur Schule. So sitzt sie nun am Tisch, zusammen mit ihren jüngeren Geschwistern, der 6-jährigen Lena, dem 4-jährigen Tobi, dem 2-jährigen Philipp und mit ihren Eltern.
1: Mama, Papa, das Nest auf dem Dach unserer Scheune, das ist immer noch leer. Kommen unsere Störche dieses Jahr nicht wieder?
2: Keine Sorge, Lisa, sie werden bestimmt noch kommen.
1: Aber es ist ja schon April und sie sind immer noch nicht da.
3: Naja, der Winter war dieses Jahr sehr kalt und lang. Vor einigen Wochen hatten wir noch Schnee. Vielleicht haben unsere Störche deswegen etwas Verspätung.
2: Und außerdem verbringen unsere Störche den Winter ja nicht irgendwo in Spanien, wo sie ihr Futter auf den Müllhaufen suchen, sondern in Südafrika. Um dann wieder zu unserem Bauernhof zu kommen, müssen sie 10.000 Kilometer zurücklegen.
4: Oh, 10.000 Kilometer? Wie weit ist das denn? Ist das sehr weit?
3: Oh ja, das ist so weit, das könnt ihr euch gar nicht vorstellen. Wenn sie diese Strecke 2-mal hin und zurück fliegen, dann ist das genauso weit, als würden sie einmal um die Erde fliegen.
1: Ich habe eine Idee. Ich hole mal den Globus, dann könnt ihr uns das zeigen.
4: Ja, genau.
2: Also, schaut mal her. Da unten ist Südafrika. Dort verbringt unsere Storchenmama den Winter. Wo der Papa-Storch sich aufhält, das wissen wir leider nicht so ganz genau. Und wenn unsere Storchenmama im Frühling wieder nach Hause will, dann fliegt sie über Sambia, Tansania, Kenia bis nach Äthiopien. Kennt ihr übrigens den Mann in der Bibel, der aus Äthiopien kam?
1: Ja, das war der Kämmerer, der in Jerusalem ein Bibelbuch gekauft hatte und es nicht verstehen konnte, bis dann Philippus sich zu ihm auf den Wagen setzte und es ihm erklärte.
4: Aber der kam doch aus dem Mohrenland, nicht aus Äthiopien.
3: Das ist ein und dasselbe Land. Früher nannte man Äthiopien Mohrenland.
2: Ja, und durch diesen Kämmerer kam die Bibel damals sogar nach Äthiopien. Aber nun weiter zu unserer Storchenmama. Von Äthiopien aus fliegt sie in den Sudan und dann weiter nach Ägypten.
4: Ägypten? Das ist doch das Land, wo Josef gelebt hat. Und wo Jesus als kleines Kind gewesen ist.
1: Genau, aber Abraham war dort als Erster in der Bibel.
2: Ja, das Land Ägypten kommt in der Bibel überhaupt sehr häufig vor. Schließlich ist es das Nachbarland von Israel. Während unsere Storchenmama also über alle diese afrikanischen Länder fliegt, überquert sie heiße Wüsten und Savannen. Und dann kommt sie bis zum Mittelmeer, das mitten auf ihrem Weg nach Hause liegt. Aber sie fliegt da nicht einfach rüber, sie fliegt rechts herum, über den Berg Sinai.
1: Das ist doch, wo Gott damals Mose die 10 Gebote gab.
2: Richtig, Lisa. Und dann macht sie Zwischenlandung in Israel. Anschließend geht es über die Türkei nach Europa und bald schon ist sie bei uns.
3: Und denkt mal, Kinder, nach dieser weiten Reise findet sie immer wieder zurück zu unserem Bauernhof. Und das schon seit 10 Jahren.
4: Aber kann es nicht sein, dass es doch jedes Jahr andere Störche sind, die zu uns kommen?
3: Nein, Lena, seit 4 Jahren bekommt jeder Storch einen Ring um einen seiner Füße, auf dem eine Nummer steht. So kann man genau beobachten, welcher Storch zu welchem Nest kommt.
1: Ja, die Störche sind schlau. Sie müssen sich nicht jedes Jahr ein neues Nest bauen.
2: Das stimmt, aber trotzdem bauen sich jedes Jahr ein Stückchen drauf. Manche Nester werden sogar 2 Meter hoch. Das ist fast bis zur Zimmerdecke. Diese großen Nester wiegen dann etwa 2 Tonnen. Das ist so schwer wie 2 mittelgroße Autos.
1: Oh, stell dir mal vor, da liegen 2 Autos auf dem Scheunendach.
2: Ja, so ein Dach muss ganz schön was herhalten, wenn der Storch sich darauf niederlässt. Aber wisst ihr, sein Nest zeigt uns, dass der Storch nicht nur ein wunderbarer Pilot ist, der immer zu seinem Heimatnest findet, sondern auch ein ganz geschickter Baumeister. Überlegt mal, was passiert, wenn ihr aus Holzklötzen einen Turm baut? Was kann da alles schiefgehen?
4: Ich weiß, der kippt ganz schnell um, wenn man die Klötze nicht ganz übereinander stellt.
2: Richtig, Tobi. Und der Storch baut sein Nest ja jedes Jahr ein Stückchen höher. Da muss er ganz genau aufpassen, dass er die oberste Etage ganz exakt über den darunterliegenden Etagen baut. Sonst wird sein ganzer Bau schräg und kippt um.
4: Ich hole gerade ein paar Holzklötze, dann zeige ich...

0: Ja, Tobi, ganz genau so würde auch das Storchennest umkippen. Und glaubt mir, Kinder, ich habe noch nie einen schiefen Storchenbau gesehen. Der Storch, der kann das. Genauso gut wie ein echter Maurer oder sogar noch besser. Denn ein Maurer braucht immer Werkzeuge. Seine Wasserwaage und Schnur zum Beispiel, damit er gerade mauern kann. Der Storch hat alle Werkzeuge an seinem eigenen Körper.
1: Sein Nest muss ja auch von Anfang an ganz gerade gebaut werden. Denn wenn er einen schiefen Anfang macht, dann wird sein Türmchen mit der Zeit immer schiefer. Das würde auch nicht gut gehen. Das könnt ihr mit euren Klötzen ja mal ausprobieren, wie gut das Bauen geht, wenn der unterste Klotz auf ungeradem Boden liegt.
2: Auf einem schiefen Dach oder auf einem Baum ein Nest gerade zu bauen, ist dann sicher eine große Kunst.
3: Und woher kann der Storch das alles? Haben ihm das seine Eltern beigebracht?
0: Nein, seine Eltern haben ihm nur Fliegen und Fressen beigebracht. Zumindest haben sie ihm dabei geholfen. Wie man Nester baut, wie man sich in der großen, weiten Welt zurechtfindet und zu seinem Nest zurückfindet, das hat ihm sein Schöpfer, Gott selbst, beigebracht.

0: Anna, Tobi, hört ihr das Klappern? Schaut mal hoch, unser Storch ist wieder da.
1: Hurra, der Storch ist wieder da. Ist es denn der Mama-Storch oder der Papa-Storch?
0: Weiß ich nicht. Lass uns mal Mama fragen. Mama, Mama, komm heraus, ein Storch ist wieder da.
2: Oh, schön, dann kann der Frühling ja beginnen.
1: Warum bringen die Störche etwa den Frühling mit?
2: Ach nein, das nicht, aber trotzdem nennt man sie die Frühlingsboten. Sie kommen zusammen mit dem Frühling.
1: Mama, ist es denn der Papa-Storch oder der Mama-Storch?
2: Das ist unser Meister Adebar, der Papa-Storch.
0: Meister Adebar?
2: Kennst du den Namen nicht? So werden Störche oft in alten Märchen oder Fabeln genannt. Aber auch an manchen Orten in Deutschland nennt man den Storch so.
1: Und was heißt das, Adebar?
2: Oh, Lena will es genau wissen. Nun, das Wort Adebar setzt sich aus zwei Worten der alten Germanen zusammen. Das erste Wort ist Auda und bedeutet Glück. Das zweite Wort ist Bera und bedeutet tragen.
0: Dann heißt Adebar Glücksträger oder besser Glücksbringer.
1: Bringt der Storch denn Glück?
2: Ach nein, das wahre Glück kann uns kein Storch bringen. Auch kein Schornsteinfeger und kein vierblättriges Kleeblatt. Das Glück kann uns nur Gott bringen, Tobi. Wer den Herrn Jesus kennt und ihn liebt, der ist glücklich. Für dieses Glück braucht man kein Storch auf dem Dach.
1: Mama, stimmt das, dass der Storch manchmal Kinder bringt?
2: Oh nein, das wünschten sich vielleicht manche. Aber der Storch kommt zu uns nach Deutschland, um Eier zu legen und selbst Kinder zu bekommen.
1: Und warum macht er das nicht in Afrika? Da ist es doch so schön warm. Könnten die Störche nicht dort Eier legen und ihre Kinder großziehen?
0: Genau, dann müssten sie nicht jedes Jahr so weit fliegen.
2: Tja, das ist eine gute Frage. Lasst uns mal Papa fragen. Vielleicht hat er darauf eine Antwort. Kommt, wir gehen mal zu ihm in die Scheune. Er ist da gerade am Arbeiten.
0: Oh ja, Papa weiß das bestimmt.
1: Papa, hast du schon das Klappern gehört? Unser Papa-Storch ist wieder da.
3: Wirklich? Schön, da muss ich mal raus aus der Scheune. Den will ich doch auch begrüßen. Ja, da ist er. Unser Meister Adebar.
2: Du musst den Kindern noch eine Frage beantworten.
0: Ja, Papa, warum legen die Störche ihre Eier nicht in Afrika?
1: Da ist es doch so schön warm für ihre Babys.
3: Oh, das ist eine gute Frage. Ich weiß auch nicht, ob man sie so ganz beantworten kann. Aber wahrscheinlich liegt es daran, dass sie in Afrika nicht genügend Babynahrung für ihre Kleinen haben.
0: Wieso nicht? Gibt es in Afrika keine Frösche?
3: Nun, in Afrika ernähren sich die Störche hauptsächlich von Heuschrecken.
2: Aha, naja, von denen gibt es dort ja mehr als genug.
3: Ja, und in Afrika nennt man den Storch großer Heuschreckenvogel. Denkt euch mal, jemand hat in Afrika einen Storch erlegt, seinen Magen aufgeschnitten und nachgezählt, wie viele tote Heuschrecken sich darin befanden.
2: Oh, wie appetitlich.
1: Ihhh!
3: Na, was würdet ihr denn raten? Wie viele Heuschrecken waren da wohl drin?
1: 100! 1000!
0: Ach, Tobi, du weißt doch gar nicht, wie viel das ist. 1000!
3: Aber Tobi hat trotzdem gut geraten. Im Magen dieses Storches befanden sich Überreste von sage und schreibe 1046 Heuschrecken.
2: Nicht zu fassen! Wie viele Kilometer muss der arme Vogel da an einem Tag fliegen, um so viele Heuschrecken einzusammeln?
3: Ja, und genau da haben wir das Problem. In Afrika muss der Storch den ganzen Tag für sich selbst Futter sammeln. Da hat er gar nicht die Zeit, für seine Jungen auch noch Futter zu holen. Bei uns in Europa ist das schon anders. Und wenn ein Storch sich ein neues Nest baut, dann schaut er sich zuerst um, ob es in der nahen Umgebung genug Futter gibt, damit er es schafft, seine Kinder zu versorgen. In Afrika würde das nicht gehen.
2: Und außerdem wäre es für die Kleinen sicher nicht gesund, immer nur Heuschrecken zu fressen. Kinder brauchen ja eine vielseitige Ernährung.
3: Ganz genau. Menschenkinder können ja auch nicht immer nur von Bonbons und Keksen leben, nicht wahr?
1: Oh, ich kann das, wenn es ab und zu noch ein Eis gibt.
0: Und wie viel fressen die Störchenkinder so an einem Tag?
3: Tja, so 5 heranwachsende Störche brauchen jeden Tag etwa 4 Kilogramm Futter. Das ist eine ganze Menge. Papa und Mama Storch wechseln sich dabei immer ab. Einer bleibt bei den Kindern, der andere sammelt Futter. Am Anfang brauchen die Kleinen natürlich kleines Futter, damit sie es schlucken können. Also bekommen sie erstmal Käfer und Würmer.
1: Aber wo ist eigentlich die Frau von uns in Storch geblieben? Sie kann doch nicht alleine für seine Kinder sorgen.
0: Nee, klar nicht. Vor allen Dingen kann der Papa Storch ja auch keine Eier legen.
2: Da macht euch mal keine Sorgen. Bei den Störchen ist es so normal, dass zuerst der Papa zum Nest kommt und es schon einmal ein wenig vorbereitet. Und dann, höchstens eine Woche später, kommt auch die Frau Storch. Und dann gibt es ein freudiges Begrüßungsgeklapper, nachdem sie sich ein halbes Jahr nicht gesehen haben.
3: Wisst ihr eigentlich, dass in der Bibel steht, dass wir von den Störchen etwas lernen können?
0: Nee, wurden. Was steht denn da?
3: In Jeremia 8, Vers 7 sagt Gott zu seinem Volk, selbst der Storch am Himmel kennt seine bestimmten Zeiten, aber mein Volk kennt die Rechtsbestimmungen des Herrn nicht.
0: Der Storch kennt seine bestimmten Zeiten. Heißt das, er weiß genau, wann er nach Afrika fliegen muss und wann er wieder zu uns kommen soll?
2: Ja, und außerdem weiß der Papa Storch, dass er zuerst kommen muss, um das Haus für die Familie schon mal vorzubereiten.
3: Der Storch kennt genau seinen Zeitplan, den Gott, sein Schöpfer, für ihn vorgesehen hat. Und wie ist das bei uns?
0: Hat Gott für unser Leben auch einen Plan?
3: Ja, aber das ist ein viel interessanterer Plan als beim Storch. Gottes Plan für uns ist, dass wir ihn lieb haben und dass wir einander lieb haben, dass wir füreinander sorgen, dass wir freundlich zueinander sind.
2: Und für die Kinder hat Gott auch einen ganz besonderen Plan. Kennt ihr den?
0: Du meinst bestimmt den Vers, ihr Kinder gehorcht euren Eltern.
2: Ganz genau. Gottes Plan ist, dass Kinder in einer glücklichen Familie aufwachsen, wo Eltern für sie sorgen. Damit das Ganze gut funktioniert und es den Kindern gut geht, müssen sie ihren Eltern gehorsam sein.
3: Und sie müssen auch ihre Geschwister ganz besonders lieben.

0: Lena, komm zum Tisch, das Essen ist fertig.
1: Ja, Mama, wir kommen.
2: Na, ihr scheint ja heute ganz schön hungrig zu sein, was?
0: Ausgehungert wie kleine Störche.
1: Oh ja, wann bekommen unsere Störche endlich ihre Jungen?
3: Aber Lena, du weißt doch, die Störchenfrau ist ja noch gar nicht da.
4: Vielleicht kommt sie ja heute.
1: Oh, das wäre schön. Und dann soll sie gleich Eier legen. Ich freue mich schon so auf die kleinen Störche.
2: Mal schauen, vielleicht kommt sie ja wirklich heute. Aber nun wollen wir mal sehen, dass wir unsere kleine Storchenbande satt bekommen. Kommt, wir singen erstmal ein Tischlied zusammen.
0: Ja, lasst uns heute, was auf den Tisch kommt, essen wir, singen.

0: Oh, schaut mal aus dem Fenster.
1: Hurra, sie ist wieder da.
2: Kommt nach draußen, wir wollen sie begrüßen.
3: Halt, wir wollen jetzt erst essen. Und außerdem wollen wir die beiden jetzt nicht stören. Schließlich haben die sich ja auch schon ein halbes Jahr nicht mehr gesehen. Dann lassen wir sie lieber mal zu zweit.
4: Genau. Und das Essen wollen wir auch nicht kalt werden lassen.
0: Naja, zum Glück können wir die beiden ja auch aus dem Fenster beobachten.
4: So, dann gebt mir mal eure Teller her.
1: Was hast du eigentlich gekocht, Mama? Oh, aber die Suppe mag ich doch gar nicht. Ich wollte doch Spaghetti essen.
3: Lena, du kannst nicht jeden Tag Spaghetti essen. Die gab es doch erst gestern.
1: Aber die Suppe mag ich nicht. Dann will ich lieber Kekse.
4: Kekse kannst du nachher haben. Jetzt essen wir erstmal diese Suppe.
1: Ich will die aber nicht.
0: Von wegen, was auf den Tisch kommt, essen wir.
3: So geht das nicht, Lena. Du kannst nicht immer nur deine Lieblingsspeisen essen.
2: Und du kannst froh sein, dass du nicht Frösche essen musst, wie die Störche.
3: Aber meint ihr denn, die Störche fressen nur Frösche?
2: In Afrika fressen die auch Heuschrecken, hast du erzählt. Und was fressen die noch?
3: Also, die Störche sind sehr genügsame Vögel. Die fressen so ziemlich alles, was sie runterschlucken können. Wenn sie keine Frösche finden, fressen sie auch Fische. Aber auch ganz viele Mäuse, Käfer und Regenwürmer. Die fressen einfach das, was sie finden können.
2: Und was fressen unsere kleinen Störche?
4: Die fressen das, was ihre Papa und Mama ihnen ins Nest bringen. Solange sie klein sind, bekommen sie Käfer, Kaulquaken, Würmer und andere kleine Tierchen. Wenn sie größer werden, bekommen sie auch Mäuse, Frösche und Eidechsen.
0: Und wie bringen sie ihnen das Futter? Fliegen sie mit jedem einzelnen Frosch oder mit jeder einzelnen Maus zum Nest zurück?
4: Nein, dann könnten sie ja immer nur für eines ihrer Jungen was zum Fressen bringen. Habt ihr das denn letztes Jahr nicht gesehen, wie sie das tun?
0: Weiß nicht. Das Nest ist ja so weit oben. Da sieht man das nicht so genau.
4: Dann müsst ihr dieses Jahr mal das Fernglas nehmen und die Störche genau beobachten. Solange die Storchenmama auf ihren Kleinen aufpasst, ist der Papa-Storch unterwegs. Etwa 2 Stunden lang sammelt er das Futter. Und dann wechseln sie sich ab. Der Papa passt auf die Kinder auf und die Mama sammelt Futter.
3: Sammeln ist gut. Der Storch muss das Futter ja erstmal fangen. Die Mäuse und Frösche liegen ja nicht einfach herum und warten, dass der Storch sie einsammelt.
4: Richtig, darum braucht der Storch auch so lange. Und wenn er dann einen Frosch oder eine Maus gefangen hat, dann versteckt er sie in seinem Schlund. Das heißt, er schluckt seine Beute einfach runter. Wenn er dann wieder zum Nest kommt, dann warten seine Kinder schon auf die Mahlzeit. Nun streckt der Papa Storch seinen Hals und würgt alle gefangenen Frösche, Mäuse, Würmer und Käfer wieder heraus. Mitten ins Nest. Platsch! Nun liegt da die schleimige Masse.
3: Ja, der Storch erbricht sozusagen, was er geschluckt hat. Und seine Kinder dürfen das zu Ende essen.
4: Nun, die Kleinen finden das gar nicht so unappetitlich. Sie machen sich darüber her und bedienen sich, sodass nichts übrig bleibt.
3: Und da gibt es keinen. Ich mag heute aber keine Regenwürmer, ich will lieber einen Frosch. Da wird gegessen, was ins Nest kommt.
2: Gut, dass wir keine Mäuse und Käfer essen müssen.
0: Und gut, dass Papa und Mama uns das Essen nicht in ihrem Schlund bringen.
1: Mama, gibst du mir bitte auch etwas Suppe aus der Schüssel?

0: was ist denn hier passiert? Warum weint Philipp?
1: Er hat sich wehgetan. Ist über mein Feuerwehrauto gestolpert und ist dann hingefallen. Ja, und dann hat er sich an den Bauklötzen gestoßen.
0: Er blutet ja richtig. Ach Kinder, ihr macht aber auch immer eine Unordnung hier im Spielzimmer. Wie oft sage ich euch, dass ihr eure Spielsachen immer zuerst aufräumen müsst, bevor ihr die nächsten Sachen rausholt. Es ist doch kein Wunder, dass man hier stolpert. Es gibt hier ja gar keinen freien Fleck mehr, wo man seinen Fuß noch hinstellen kann.
1: Doch, unsere Füße passen noch dazwischen. Wir heben unsere Beine hoch. Schau mal, so, genau wie der Storch.
0: Tja, ihr kommt da vielleicht noch irgendwie durch, aber euer kleiner Bruder kann noch nicht so gut aufpassen. Dann fliegt er hin und tut sich weh.
1: Aber Philipp macht doch gerade immer die Unordnung. Wir haben keine Lust, immer hinter ihm aufzuräumen.
0: Ihr wart auch mal klein und ihr solltet immer darauf achten, dass euer Zimmer sicher ist, sodass niemand stolpert und sich verletzt. Kommt mal mit nach draußen. Ich will euch mal zeigen, was unsere Störche gerade machen. Schaut mal, die Storchenmama steht gerade im Nest. Übrigens, wir reden hier immer vom Nest. Wisst ihr eigentlich, wie ein Storchennest richtig heißt?
1: Nein, hat es einen anderen Namen? Storchenhaus?
0: Das Nest eines Storches nennt man Horst. Da steht also die Storchenmama in ihrem Horst.
1: Die hat aber lange Beine.
0: Ja, aber auch die Beine haben beim Storch einen besonderen Namen. Man nennt sie Ständer.
1: Ständer? Das ist ja lustig.
0: Da steht also die Storchenmama auf ihren langen Ständern und wartet auf ihren Herrn Gemahl, Meister Adiba. Und schaut mal, da kommt er schon angeflogen. Er hat einige Zweige als Baumaterial mitgebracht. Jetzt übergibt er die Zweige an seine Frau Gemahlin. Ganz feierlich macht er das.

0: Die haben sich ja richtig lieb, die beiden. So wie du und Papa.
1: Oh ja, und nun verbauen sie die Zweige in ihrem Horst, bevor sie sich wieder abwechseln und die Mama wieder Zweige suchen fliegt.
0: Aber warum bauen die denn ihr Nest? Ihr Horst ist doch schon fertig.
1: Nicht ganz. Im letzten Jahr, als ihre letzten Jungen groß geworden und fliegen gelernt hatten, da haben sie den Rand von dem Horst heruntergetreten und den Horst ganz platt gemacht, wie ein Flugplatz. In diesem Jahr wollen die Störche aber wieder neue Jungen bekommen und die brauchen eine schützende Mauer, damit sie nicht herausfallen, bevor sie fliegen können.
0: Sie haben also auch ihre Kinder lieb.
1: Ja, und sie machen schon mal Ordnung, damit ihre Kleinen gut geschützt sind, wenn sie zur Welt kommen. Die großen Störche haben den Rand gar nicht nötig, aber sie bauen ihn für ihre Kleinen, die sich selbst nicht helfen können. Versteht ihr jetzt, was ihr von den Störchen heute lernen könnt?
0: Dass wir nicht nur an uns denken sollen und dass wir auf unsere Sachen aufpassen und sie immer wegräumen, damit sich keiner daran verletzen kann.
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0: Es ist 5 Uhr.
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2: Hi und herzlich willkommen zu einer neuen Folge von Deep Talk. Hier am Mikro begrüßt dich Tina und wir werden heute eine Predigt hören. Die wurde uns empfohlen, nicht von irgendjemandem, sondern von Johanna Löwen. Sie war selbst Teil unseres Deep Talk Teams und sendet hiermit ganz, ganz liebe Grüße an alle Hörer. In ihrer Gemeinde war zu Gast Harry Heidebrecht und hat diese Predigt gehalten. Das hat sie selbst sehr ermutigt und sie dachte, dass das für den einen oder anderen auch wirklich hilfreich wäre. Ich freue mich an dieser Stelle auch, diese Predigt zu teilen. Ich fand sie auch bereichernd und danke an der Stelle auch an Harry. Ich weiß, dass du auch hin und wieder Deep Talk hörst. Ganz liebe Grüße gehen raus. Und an dich, lieber Zuhörer, sei aufmerksam dabei, schreibe vielleicht auch sogar mit und wir hören uns dann später wieder.
3: Ja, liebe Geschwister, ich möchte euch heute Morgen ganz herzlich begrüßen. Ich freue mich, in eurer Mitte zu sein. Ja, und ich freue mich, mit euch über das Wort Gottes nachzudenken. Wir haben gesungen, Gott wird dich tragen. Ich weiß nicht, wie es uns geht und inwieweit wir das Gefühl haben, ich kann nicht mehr und ich muss getragen werden. Manchmal ist das so, wenn man vielleicht alt geworden ist und die Kräfte schwinden, dass man sagt, ich muss getragen werden, irgendwo kann ich nicht mehr. Diese Aussage, die wir hier gesungen haben, ist aber, glaube ich, nicht nur eine Aussage, die alte oder kranke Menschen so sagen, sondern ich glaube, alle, die wir hier heute Morgen sitzen, kennen Zeiten, wo man sagt, ich kann nicht mehr. Ich glaube, wir kennen alle Zeiten, wo wir erschöpft sind, wo wir müde sind. Ich mache mal einfach so ein paar Beispiele. Vielleicht an die Schwestern, die den Haushalt führen und irgendwann merkt man, die Decke fällt mir auf dem Kopf. Ich bin überfordert, ich schaffe das alles nicht. Vielleicht eine junge Mama, die dann 2, 3 Kinder hat, die vielleicht in kurzen Abständen hintereinander gekommen sind. Kann etwas sein, wo man sagt, ich schaffe es nicht. Die wuseln hier so viel rum, ich habe keine Kraft, um das alles zu schaffen. Ich schaffe es nicht, ich bin überfordert. Vielleicht an die Brüder, die Tag für Tag irgendwo in einer Arbeit stecken. Auch da gibt es immer wieder so Situationen, wo man sagt, diese Aufgabe, diese Herausforderung, die ist zu groß für mich. Ich schaffe das nicht. Die ist vielleicht zu viel oder zu schwer oder mit den Kollegen klappt das nicht. Ich fühle mich total überfordert. Und wenn ich an die jungen Leute hier denke, an die Schüler, ja, die kennen solche Situationen auch. Ja, je nachdem, welches Fach in der Schule gerade dran ist, gibt es halt Bereiche, wo man sagt, boah, das kapiere ich überhaupt nicht und ich will das auch gar nicht mehr. Und die Prüfungen und die Ausarbeitung, alles, was kommen wird, ich schaffe das nicht, ich will das nicht, ich kann das nicht. Das Gleiche kennen auch diejenigen, die vielleicht irgendwo im Studium stecken. Ja, da gibt es Zeiten, wo das so intensiv wird, dass man schon mal in dieser Situation kommt, dass man ja zusammenklappt und sagt, ich kann nicht mehr. Das sind so Sachen aus dem normalen Alltag. Ich glaube, das Gleiche gibt es auch im Glaubensleben. Dass man vielleicht in Zeiten reingekommen ist, wo man versagt hat, wo man gefallen ist, wo man es nicht schafft, die stille Zeit zu halten oder wo irgendwo das Christsein seine Attraktivität vielleicht verloren hat oder was auch immer. Es kann ganz vielseitig sein. Jedenfalls auch im Glaubensleben gibt es Zeiten, kann es Zeiten geben, wo man sagt, ich schaffe das irgendwie nicht mehr, ich kann nicht mehr, ich bin müde. Und das sind dann immer Zeiten, wo man mutlos ist, wo der Kopf hängt und man sagt, ich will nicht mehr. Und das hat die Folge, dass man dann auch keinen Antrieb mehr hat, irgendwas Neues anzufangen und meistens auch keine Perspektive, wo es dann irgendwann mal enden kann. Ja, ich kann nicht mehr, ist schon eine etwas Schweres, was wir zu tragen haben. Ich habe in einer Wirtschaftszeitung gelesen, so aus diesem Jahr, da stand drinnen in der Überschrift oder in den ersten Zeilen, 44% der deutschen Arbeitnehmer fühlen sich ausgebrannt. Also scheinbar ist das gar nicht so eine Seltenheit, dass Menschen überlastet, müde sind, nicht mehr können. Ja, die Hälfte der deutschen Arbeiter sagen, ich bin durch, geht nicht mehr. Und so eine persönliche Beobachtung ist, dass selbst Menschen oder manchmal auch gerade Menschen, die eigentlich stark wirken, auch sie brechen unerwartet ein. Und ich darf das so hier jetzt einfach so in den Raum hineinsprechen. Ich kenne euch ja nicht so persönlich, aber vielleicht bist du jemand, der genau das kennst, wovon ich jetzt spreche, aus eigener Erfahrung. Und vielleicht bist du auch jemand, der jetzt im Moment gerade drin steckt oder kurz davor. Kann sein. Oder zumindest wirst du jemanden kennen, der genau in so einer Situation steckt. Und ich möchte heute Morgen mit euch die Geschichte des Propheten Elias betrachten. Auch er ist ein Mann, der Höhen und Tiefen durchgemacht hat. Von der einen Seite hat er Dinge erlebt voller göttlicher Kraft und von der anderen Seite auch Zeiten tiefster menschlicher Erschöpfung. Elia, er war ja der große Prophet Gottes und auch er erlebte einen emotionalen Zusammenbruch. Und das zeigt, dass selbst die stärksten Gottesmänner Momente haben, in denen auch sie nicht mehr können. Und dann ist es spannend zu sehen, wie Gott diese Menschen ermutigt. Und ich möchte mit euch heute Morgen auf zwei Fragen eingehen. Einmal von der einen Seite, was tut Gott, um den Elia zu ermutigen? Und dass wir daraus lernen, das wäre dann die zweite Frage, die ich auch beantworten möchte. Wie kannst du andere ermutigen? Vielleicht einmal zum Kontext, in welcher Situation befinden wir uns, bevor wir die Geschichte von Elia lesen. Elia war ein Prophet im Nordreich Israels zur Zeit des Königs Ahab. Und er trat auf in einer Zeit, als das Volk sich von Gott abgewandt hatte und sich den Götzen Baal zugekehrt hatten und ihn verehrten. Und Elia, lesen wir in 1. Könige, der stand auf einmal vor den König, der kommt sozusagen aus dem Nichts. Auf einmal ist er da und verkündigt dem König Ahab eine lange Dürrezeit, um zu zeigen, dass nicht Baal, sondern Gott es ist, der die Macht über den Regen und das Leben hat. Elia verschwindet und in dieser Zeit wurde er, also Elia, versorgt. Am Bach Krit, die Raben, die Geschichte mit den Raben, das ist so, was wir so aus der Sonntagsschule vielleicht kennen. Und später, als dann auch dieser Bach versiegte, da musste er zu der Witwe in Zapat. Und da war das auch nicht besser, ja, die hatte ja eigentlich auch nichts, aber auch da wurde er versorgt. Bei der Frau ging ja das Mehl und das Öl nicht aus. Also auf wundersame Weise hat er überlebt und Gott erlebt. Und ich denke, ein Höhepunkt in der Geschichte des Elias ist diese Geschichte mit dem Wettstreit da auf dem Berg Karmel. Da war es ja so, dass das ganze Volk zusammenkommen sollte. Und die Propheten des Baals und die Ascherer und so, die sollten alle zusammenkommen und dann jeder sollte so sein Opfer bringen. Und dann war der Wettstreit dann so, derjenige, dessen Gott das Opfer annimmt, der ist für alle, ist es klar, das ist der wahre, lebendige Gott. Und er forderte die Baalspriester heraus. Und in dieser Geschichte lesen wir dann, dass Gott antwortete dem Elia, nachdem er gebetet hatte, auf wundersame Weise, ein Feuer kam vom Himmel und verzehrte das Opfer von Elia. Und das war für alle klar ein Zeichen, Gott bestätigt sich als der mächtige Gott, als der lebendige Gott. Und daraufhin wurden ja die Propheten hingerichtet und das Volk erkannte, dass der Gott Israels der wahre Gott ist. Eine unglaubliche Geschichte. Eine riesengroße Geschichte Ein Mann, der sich gegen viele, viele Priester, Baalspriester hingestellt hatte, Götzendiener hingestellte und vor allem sagte, aber mein Gott ist größer. Ein mutiger Schritt eines Mannes. Und wenn wir uns diese Geschichte so drüber nachdenken, dann würde man sagen, boah, Elia, in diesem Moment bist du jemand, der voller geistlicher Kraft ist. Du hast Gott auf so einer unglaublichen Weise erlebt, kennengelernt. Du bist ein Vorbild für das ganze Volk gewesen. Du hast die Priester, die Baalspriester alle in die Schranken geschoben. Und dann lesen wir aber, dass nach diesem Höhepunkt in seinem Leben, also von dem Elia, dann lesen wir, dass er kurz danach zusammenbricht. Und das lesen wir in 1. Könige, Kapitel 19, in den Versen 1 bis 18. Und ich möchte mit euch zusammen diesen Text lesen. Ich werde nicht komplett lesen, sondern immer nur abschnittweise und dann einige Gedanken dazu sagen. Also wenn wir die Bibeln dabei haben, schlagen wir es gerne mit auf. 1. Könige, Kapitel 19. Und ich lese erstmal die ersten 5 Verse, wo es darum geht, dass Elia erschöpft ist. Ich lese. Und Ahab erzählte der Isebel alles, was Elia getan hatte und wie er alle Propheten mit dem Schwert umgebracht hatte. Da sandte Isebel einen Boten zu Elia und ließ ihm sagen, die Götter sollen mit dir dies und das tun, wenn ich morgen um diese Zeit mit deinem Leben nicht so verfahre, wie du mit ihrem Leben. Und als er das sah, machte er sich auf, also Elia, und ging fort um seines Lebens willen, und er kam nach Beersheba, das zu Juda gehört, und ließ seinen Burschen dort zurück. Er selbst aber ging hin in die Wüste, eine Tagesreise weit, und er kam und setzte sich unter einen Ginsterstrauch, und er erbat für sich den Tod und sprach, es ist genug. So nimm nun, Herr, mein Leben, denn ich bin nicht besser als meine Väter. Elia, er flieht. Elia, dieser große Mann Gottes, er hat Angst. Elia, er fühlt sich allein. Und er sagt sogar, es ist genug. Wenn wir das hier so richtig deuten, dann würden wir sagen, er war wahrscheinlich sogar lebensmüde. Er wollte nicht mehr leben. Und er spricht hier zu Gott. Und ich glaube, hier sind wir schon an einem ersten wichtigen Punkt angelangt. Ermutigung wird nicht dann gebraucht, wenn alles gut läuft. Natürlich, auch wenn es gut läuft, dürfen wir einander ermutigen, das ist natürlich auch so. Aber wenn die Seele ermüdet ist, dann ist der Zeitpunkt so wichtig, dass man Ermutigung bekommt. Und dieses Ermüden von einer Seele, das passiert oft nach großen Kämpfen. Und Elias Weg zur Ermutigung, er beginnt damit, dass er ehrlich ist. Und er spricht über seinen Zustand. Er sagt, es ist genug. Nimm mein Leben. Und er vergleicht sich, ich bin ja nicht besser wie meine Väter. Bin ich jetzt etwas Besonderes? Ich bin nicht besser. Und er spricht sich aus vor Gott. Und möchte hier daran eine Anwendung knüpfen. Ich denke, genau wie Elia es hier tut, dürfen wir es vor unserem Herrn auch tun. Ehrlich sein. Und wir dürfen ihm sagen, wie es uns geht. Wir dürfen ihm sagen, wie man sich fühlt. Und du darfst ihm sagen, dass du vielleicht nicht mehr kannst. Und du kannst ihm sagen, dass du müde bist und einen Ausweg brauchst. Und das Wunderbare ist, wir haben einen Herrn, der hört zu. Er hat ein offenes Ohr für dich, egal in welcher Situation du dich befindest und wie weit du von ihm vielleicht weg bist. Ich habe einen schönen Vers gelesen, der so dazu passt, Psalm 34, 16, da heißt es, die Augen des Herrn achten auf die Gerechten und seine Ohren auf ihr Schreien. Das zeigt, mit welchem wunderbaren Herrn wir es zu tun haben. Er hat Acht auf uns. Seine Augen sehen und seine Ohren hören. Und so dürfen wir ehrlich sein und unser Herz vor ihm ausschütten. Gleichzeitig weiß ich, sitzen ja jetzt nicht alle die Menschen, Geschwister, die jetzt müde seid und kaputt seid und nicht mehr könnt. Nein, es gibt auch Phasen, wo wir stark sind. Und vielleicht spreche ich jetzt die an, denen es im Moment gut geht und die sich im Moment stark fühlen. Und wir können hier von unserem Herrn lernen. Genauso wie Gott in dieser Geschichte dem Elia zuhört, dürfen wir auch zuhören in das Leben, hineinhören in das Leben unserer Geschwister, deines Bruders, deiner Schwester, mit einem offenen Ohr und mit offenen Augen. Und ich glaube, es ist wichtig, gerade im Gemeindeleben darauf zu achten, dass wir Menschen hören und sehen, wenn sie seufzen. Dann merken wir, dann ist da eine Last in dem Leben dieses Menschen. Manchmal sieht man, dass jemand entmutigt ist oder erschöpft ist an einem betrübten Blick. Da ist das Haupt gesenkt und irgendwo ist da keine Lebensfreude mehr. Und was sieht man? Manchmal entdeckt man auch, dass Geschwister vielleicht immer wieder ganz schnell die Versammlung verlassen, weil irgendwie passt etwas nicht und man ist müde, man ist kaputt. Und wichtig an dieser Stelle, wenn wir zuhören, wenn wir hineinhören, wenn wir sehen, dann darf es nicht eine Neugierde sein, weil Neugierde ist etwas, was eine Beziehung im Kern erstickt und eine Hilfe, eine Ermutigung auch im Kern erstickt. Neugierig sind Menschen, die einfach nur was wissen wollen, um was weiter zu plappern. Wir sollen nicht neugierig sein, sondern wir sollen ein Interesse an unseren Geschwistern haben. Und das ist ein riesengroßer Unterschied. Interesse bedeutet, ich interessiere mich dafür, wie es dir geht. Und es ist schön, es ist ermutigend, wenn man jemanden hat, wo man merkt, er interessiert sich für mich, er hat Zeit für mich und er hört mir zu. Wir können hier lernen und vielleicht an der einen oder anderen Stelle das in unserem Leben anwenden zur Ermutigung unserer Geschwister. Ich lese weiter hier im Text, wie Gott beginnt, den Elia zu ermutigen. Verse 5 bis 10. Und er legte sich, also Elia legte sich und schlief ein unter dem Ginsterstrauch, und siehe, ein Engel rührte ihn an und sprach zu ihm: Steh auf und iss. Und als er sich umsah, da war bei seinem Kopf ein auf heißen Stein gebackener Brotfladen und ein Krug Wasser. Und als er gegessen und getrunken hatte, legte er sich wieder schlafen. Und der Engel des Herrn kam zum zweiten Mal und rührte ihn an und sprach: Steh auf und iss, denn der Weg ist sonst zu weit für dich. Und er stand auf und aß und trank. Und er ging in der Kraft dieser Speise 40 Tage und 40 Nächte lang bis an den Berg Gottes, den Horeb. Und er ging dort in eine Höhle hinein und blieb dort über Nacht. Gott begegnet hier dem Elia nicht mit Vorwürfen, sondern mit Fürsorge. Gott sagt dem Elia jetzt nicht: Mensch Elia, jetzt reiß dich doch mal zusammen, du hast doch gesehen, was ich für ein Gott bin und was man mit mir erleben kann. Gott sagt ihm auch nicht: Du hast doch gerade solche Wunder erlebt und jetzt bist du so schwach. Das ist ja so oft unsere menschliche Art, wenn wir den kaputten Menschen nicht verstehen und dann noch irgendwie Vorwürfe machen, anstatt ihn irgendwie aufzurichten. Gott ist da ganz anders. Er macht ihm keine Vorwürfe, sondern Gott schickt Elia einen Engel. Dieser Engel versorgt Elia. Wir lesen hier oder haben gelesen, dass der Engel bringt ihm Brot und nicht irgendeine vertrocknete alte Kruste, sondern hier heißt es frisch gebackenes Fladenbrot. Und wisst ihr, Geschwister, wenn es hier heißt, dass Gott frisch gebackenes Fladenbrot macht, dann wird es nichts Besseres geben als das, nichts Köstlicheres als das, weil es vom Schöpfer direkt kommt. Und er gibt ihm was zu essen und er gibt ihm Wasser. Elia befand sich in der Wüste und in der Wüste gibt es wahrscheinlich nichts Besseres, was man geben kann. Das ist Wasser. Es ist etwas, was erfrischend wirkt. Und dieser Engel, er lässt Elia schlafen, damit er zur Ruhe kommen kann. Und auch das, denke ich, ist etwas ganz Wichtiges hier, was wir raus erkennen können. Denn Gott nimmt unsere Menschlichkeit sehr, sehr ernst. Wir sind müde, Wir werden müde, wir werden schwach, wir brechen zusammen und er weiß, wie er an uns herantreten kann. Und vielleicht darf man hier sagen, manchmal beginnt Ermutigung ganz praktisch. Nicht mit großen Worten, sondern einfach nur mit dem ist etwas und ruh dich aus und ich bin für dich da. So kann Ermutigung beginnen. Und ich dachte so, hast du schon mal darüber nachgedacht, dass du auch ein von Gott geschickter Engel sein kannst? Gott schickte hier einen Engel und dieser Engel war für Elia da. Und du kannst es auch sein, wenn du merkst, da ist jemand, der braucht Ermutigung und du machst dich auf dem Weg, um diesen Menschen zu besuchen.

zu einem Frühstück, zu einem Mittag, alles ist bereit. Und dieser elende Mensch, der freut sich so sehr über diese Gastfreundschaft, weil er einfach nur sozusagen beherbergt wird. Und bei all diesem Engelsein geht es nicht darum, dass du eine gute Gemeinschaft hast, sondern das Ziel ist es, dem anderen zu ermutigen, jemanden zu helfen, damit er aufgerichtet wird. Wir lesen hier oder haben gelesen, dass Elia dann nach diesem Besuch von dem Engel zu Kräften kam, sodass er 40 Tage und 40 Nächte unterwegs sein konnte. Er war unterwegs zu dem Berg Gottes, dem Horeb. Dieser Berg Horeb hat in der Geschichte ist ein besonderer Berg. Das ist, vielleicht kann man sagen, ein Berg der Gottesoffenbarung. An diesem Berg, da ist vieles passiert. Da hat zum Beispiel Mose damals diesen brennenden Dornbusch gesehen. Es war der Ort, wo es die Gesetzgebung war. Es ist der Ort, wo Wasser aus dem Felsen kam. Und jetzt wird es ein Ort der Gottesbegegnung zwischen Gott und Elia. Und Elia, er war 40 Tage lang unterwegs. Es ist jetzt kein kleiner Spaziergang, sondern 40 Tage, 40 Nächte unterwegs. Und dafür hat er Kraft bekommen durch diese Ruhezeit und das Brot und das Wasser. Aber ich glaube, auch hier ein Hinweis zu sehen und selbst erlebt, kennt ihr das, wenn man müde ist, wenn man nicht mehr kann, dass man einfach spazieren geht? Ich nenne es gerne so Gebetsspaziergänge, ja, wo man rausgeht, ganz alleine, und man geht und man spricht mit dem Herrn. Das tut gut, das ist ermutigend. Man kann es alleine tun, so wie es Elia hier getan hat. Man kann es aber auch mit einem Freund tun, der einfach nur zuhört oder einfach nur mitgeht. Vielleicht darf ich auch hier so einen ganz praktischen Tipp oder so eine Anwendung machen und geben. Lade doch mal jemanden ein, um mit ihm spazieren zu gehen. Oder biete dich an, wenn du Lust hast, komm, gehen wir mal zusammen hier in den Teuto, wunderbar. Einfach mal, um zusammen zu sein, um auszutauschen. Frag doch mal nach, ob jemand Zeit hat, mit dir spazieren zu gehen. Und vielleicht ist auch jemand anders, der auf dich zukommt und sagt, hast du Lust, mit mir spazieren zu gehen? Da möchte ich dich ermutigen, sag nicht nein. Sondern meistens steckt da irgendwas dahinter. Vielleicht einfach Zeit, vielleicht einfach aussprechen, vielleicht einfach zuhören, vielleicht einfach nur Ermutigung erleben, dass sich jemand an seine Seite stellt. In einer Zweisamkeit öffnen sich Menschen oder wollen sich öffnen. Oder du kannst fragen, genauso wie Gott es bei Elia tat. Und das lesen wir jetzt in den folgenden Versen. Ich lese weiter. Das ist dann ab 9. Und siehe, das Wort des Herrn kam zu ihm und er sprach zu ihm, also Gott spricht zu Elia, was willst du hier, Elia? Er sprach, ich habe heftig geeifert für den Herrn, den Gott der Herrscharen, denn die Kinder Israels haben deinen Bund verlassen und deine Altäre niedergerissen und deine Propheten mit dem Schwert umgebracht und ich allein bin übrig geblieben und sie trachten danach, mir das Leben zu nehmen. Mit dieser Frage von Gott an Elia, was willst du hier eigentlich, Elia? Ermutigt Gott diesen Propheten, mal in sich zu gehen. Elia, überleg mal, was hat dich gebracht, dass du hier jetzt gelandet bist? Was hat dazu geführt, dass du jetzt in dieser Erschöpfung bist? Und Elia erzählt auf diese Frage, ich habe heftig geeifert für dich, ich bin allein, ich habe Angst. Und ich glaube, es tut gut, wenn man seine Not irgendjemandem mitteilen kann, so wie Elia es hier tut. Und es ist, denke ich, auch sehr hilfreich, wenn jemand an der Seite steht und die richtigen Fragen stellt. Wenn ein Mensch müde ist, kaputt ist, irgendwo der Lebensmut fehlt, kann es vielleicht die Frage sein, was hast du zuletzt mit Gott erlebt? Oder wie ist im Augenblick deine Beziehung zu Gott? Und manchmal kommt dann als Antwort auf diese Frage, als eigene stille Antwort, dass man sich fragt, ja Gott, wo bist du überhaupt in meinem Leben? Ich erlebe dich nicht mehr. Ich sehe dich nicht mehr. Und wenn ich lebe,

0: lese, ist alles leer. Manchmal ist es sehr hilfreich zu erkennen, dass man irgendwo in einer Leere steht, weil man irgendwo die Beziehung verloren hat. Manchmal muss man das erkennen, damit einem die Augen aufgehen und dann geht's weiter. Ich lese hier, wie Gott weiter ermutigt den Elia. Ich lese ab Vers 11 weiter. Er aber sprach, also Elia war ja in der Höhle, ne, da in dem Berg. Er aber sprach, komm heraus und tritt auf den Berg vor den Herrn. Und siehe, der Herr ging vorüber und ein großer, starker Wind, der die Berge zerriss und die Felsen zerbrach, ging vor dem Herrn her. Der Herr aber war nicht in dem Wind. Und nach dem Wind kam ein Erdbeben, aber der Herr war nicht in dem Erdbeben. Und nach dem Erdbeben kam ein Feuer, aber der Herr war nicht in dem Feuer. Und nach dem Feuer kam die Stimme eines sanften Säuselns und es geschah, als Elia dieses hörte, da verhüllte er sein Angesicht mit seinem Mantel und er ging hinaus und trat an den Eingang der Höhle. Und siehe, da kam eine Stimme zu ihm, die sprach, was willst du hier, Elia? Gott spricht zu Elia nicht in einem Spektakel, nicht in diesem Sturm, nicht in einem Erdbeben und auch nicht in einem Feuer. Gott spricht zu Elia in einem sanften und leisen Säuseln. Und ich glaube, dieses Bild, was hier Elia erlebt, dieses Bild, das spricht so gut in unsere Zeit. Ich glaube nämlich, dass es in unserer Zeit viel zu oft zu laut in unserem Leben ist. Es ist zu viel los. Und wir hören dann das sanfte und leise Säuseln unseres Herrn nicht. Wisst ihr, wenn jemand flüstert, also flüstern tun wir ja, wenn wir jemandem ganz nahe sind, dann kann man etwas ins Ohr flüstern. Und wenn Gott zu Elia flüstert, dann darf Elia wissen, Gott ist dir ganz, ganz nah. Von der anderen Seite ist das aber so, wenn jemand schon ganz nah ist und flüstert und du hörst ihn nicht, dann bedeutet das, es ist zu laut um dich. Du hast zu viel in deinem Leben um dich herum, wodurch du die Stimme Gottes nicht mehr hören kannst. Und dieses zu laute, das kommt in unserem Leben in Form von Stress, von Aufgaben, zu viel Druck, vielleicht viele Aktivitäten oder man hat auch zu viel geplant, kann auch sein. Verschiedene Medien, die uns berieseln, das Handy, Filme, Nachrichten und so weiter, das kann vieles sein. Und das ist alles so laut um uns herum, was uns permanent berieselt und wir hören die leise Stimme Gottes nicht. Und dann, obwohl er uns nahe ist, merken wir es nicht. Und wir können das ermutigende Flüstern Gottes nicht hören, obwohl er doch sagt, ich bin bei dir. Du bist nicht allein. Du fühlst dich allein, aber du bist es nicht. Es ist zwar so, dass Gott sich nicht zu einer Begegnung zwingen lässt mit ihm, aber wir können Räume schaffen, in denen das eher möglich ist, dass er zu uns spricht. Und diese Räume, um diese Begegnung und sein Reden zu hören, das ist Stille. Wir können sorgen dafür, dass es in unserem Leben einfach Stille wird, vieles ausschalten, uns in die Ruhe begeben und auf sein Reden hören. Ermutigung kommt oft leise, manchmal durch einen Gedanken, manchmal durch einen Bibelvers, manchmal durch einen Menschen, der zuhört, aber immer ist es ein Moment der Stille. Ich lese weiter, die dritte Ermutigung Gottes. Er schenkt dem Elia eine neue Perspektive. Ich lese ab Vers 14 weiter. Da heißt es, er sprach, ich habe heftig geeifert für den Herrn, den Gott der Herrscher, denn die Kinder Israels haben deinen Bund verlassen, deine Altäre niedergerissen und deine Propheten mit dem Schwert haben sie umgebracht und ich allein bin übrig geblieben und sie trachten danach, mir das Leben zu nehmen. Ich mache jetzt einen Sprung zu Vers 18, da heißt es, das sagt dann Gott zu Elia. Also das gibt so einen Dialog und dann sagt Gott zu ihm, ich habe in Israel 7000 übrig gelassen, nämlich alle, die ihre Knie nicht gebeugt haben vor Baal und deren Mund ihn nicht geküsst hat. Elia sagt, Gott, ich bin allein und ich fühle mich allein. Und Gott sagt, nein, das bist du nicht, ich bin da. Elia hatte in seinem entmutigten Zustand eine verzerrte Sicht. Und genau das macht Erschöpfung oder Entmutigung, dass man nicht mehr klar sehen kann. Und dann verliert man die Perspektive. Und hier in dieser Geschichte sehen wir, wie Gott ihm einen neuen Blick ganz liebevoll schenkt, eine neue Perspektive schenkt. Er sagt, Elia, es gibt noch 7000 Treue, die ihre Knie nicht gebeugt haben vor dem Baal. Du bist nicht allein. Ermutigung bedeutet, Gott richtet unsere Sicht neu aus. Und wenn wir eine verschobene Sicht haben, eine falsche Sicht, dann möchte er sie so gerne neu ausrichten. Gott tut es. In Matthäus 28, Vers 20, da lesen wir, da sagt Jesus, ich bin bei euch alle Tage. Das ist ein Versprechen des Sohnes Gottes. Und mit diesem Versprechen darfst du als Kind Gottes sagen, du darfst dir gewiss sein, du bist niemals allein. Ja, manchmal fühlt man sich allein. Aber er hat versprochen, dich niemals alleine zu lassen. Ermutigung bedeutet auch, wenn du zu jemandem sagen kannst, ich lasse dich nicht allein. Hier können wir von unserem Herrn lernen. Ich denke, es ist so ermutigend, wenn du anderen sagen kannst, ich sehe, du hast eine Not, dir geht es nicht gut, aber ich bin bei dir. Ich höre dir zu, ich gehe mit dir, ich helfe dir oder ich bete für dich, ich komme dich besuchen, ruf mich an, wenn du mich brauchst, ich lasse dich nicht allein. Das hat Gott dem Elia gesagt und ich glaube, es ist eine gute Sache, wenn wir als Kinder Gottes hier in dieser Sache ihm ähnlicher werden und lernen und dass wir Geschwistern genau diese gleiche Nähe auch anbieten, ja, so wie wir es halt können. Und ich denke, das ist so ermutigend, wenn wir als Geschwister, denen uns jetzt vielleicht gut geht, anderen, denen es nicht gut geht, damit ermutigen können und ihnen sagen, ich bin bei dir. Schwere Zeiten, schwere Wege, die wir zu gehen haben, sie kommen. Denen können wir nicht aus dem Weg gehen. Aber wir können dafür sorgen, dass Menschen, die durch solche schweren Zeiten gehen, diesen Weg nicht alleine gehen. Und das ist oft das Schwerste. Schwere Zeiten kommen. Aber wenn man diesen Weg auch noch alleine gehen muss, dann wird es besonders schwer. Und da, wo du gottähnlich diesen Menschen begleitest, Begleitung anbietest, dann tust du etwas Wunderbares. Und die letzte Ermutigung, die wir hier aus diesem Abschnitt lesen, ab Vers 15 möchte ich jetzt lesen. Aber der Herr sprach zu ihm, kehre wieder auf deinen Weg zurück zur Wüste und wandere nach Damaskus und gehe hinein und salbe Hazael zum König über Aram. Auch sollst du Jehu, den Sohn Nimsis, zum König über Israel salben und Elisa, den Sohn Safats von Abel-Mechola, sollst du zum Propheten salben an deiner Stelle. Gott sagt dem Elia, Elia, ich möchte dich gerne weiter gebrauchen. Du bist nicht an die Seite gestellt. Ich habe etwas vor mit dir und ich möchte dich gebrauchen. Du sollst den Hazael salben, er sollte König über Aram sein. Du sollst den Jehu salben, er soll der König über Israel sein. Und du sollst Elia salben, Elisa soll der neue Prophet sein an deiner Stelle. Elia, es geht weiter und er macht ihm Mut. Gott führt den Elia weiter und er gibt ihm eine neue Aufgabe und er führt diesen entmutigten Elia wieder zurück ins Leben hinein. Oft ist es so, Menschen, die so entmutigt sind, die können nichts mehr. Die verstecken sich und schließen sich ein. Und so hat es ja letztendlich Elia hier auch vorgehabt, in die Wüste, in die Höhle und lasst mich alle in Ruhe. Aber Gott holt ihn wieder raus, öffnet ihm die Augen, zeigt ihm, dass er ihn gebrauchen will und er führt ihn wieder ins Leben hinein. Und ich auch hier denke ich, dürfen wir lernen, helfe deinem Bruder, deiner Schwester, wieder ins Leben zurückzukommen, begleite seine Aufgaben oder seinen Dienst, unterstütze ihn organisatorisch. Auch das ist etwas, was ermutigend ist. Nochmal zusammengefasst. Also Ermutigung beginnt oft mit Zuhören. Höre hinein in das Leben deines Bruders, deiner Schwester mit einem offenen Ohr, mit offenen Augen. Sei nicht neugierig, sondern hab ein ernstes Interesse an deinen Geschwistern. Lass sie spüren, dass du Zeit hast für sie und zuhören willst. Dann, Ermutigung braucht nicht viele Worte, sondern Menschen, die fürsorglich sind oder Fürsorge tragen, so wie der Engel. Ein gutes Essen, ein schöner Spaziergang kann so ermutigend sein. Ermutigen ist auch jemanden zu helfen, zur Stille zu führen und ihm zu zeigen, schalte mal viele Dinge in deinem Leben ab, dass es wieder ruhig wird und dass du zuhören kannst. Ermutigen ist auch, wenn du ehrlich sagen kannst, lieber Bruder, liebe Schwester, ich lasse dich nicht allein. Ich bin für dich da. Und Ermutigung ist auch, wenn du deinen Bruder, deine Schwester in die neuen Aufgaben hinein begleitest. Und wisst ihr was? Wenn wir auf dem Herzen haben, ich möchte entmutigte Geschwister wieder aufrichten, ich möchte so gerne beitragen, dass ich ermutige, dann sind wir unserem Herrn Jesus so ähnlich. Denn der Sohn Gottes, er ruft den Erschöpften zu, Matthäus 11, 28, kommet her zu mir alle, die ihr mühselig und beladen seid, so will ich euch erquicken. Lasst uns Mutmacher sein in einer Zeit, wo viele Köpfe runterhängen und wir werden unserem Herrn in diesem ähnlich. Gott segne uns darin. Amen.
1: Soweit die Predigt von Harry und ich selber fand es richtig klasse, dass er ganz konkrete und praktische Tipps weitergegeben hat. Und ich hoffe sehr, dass du dir das zu Herzen nimmst, dass du selber ermutiger wirst. Und wir werden jetzt zum Abschluss noch das Lied von Gloria Kollektiv hören, unter dem Titel Schöpfe neue Kraft. Und hiermit wünsche ich dir ein Gott befohlen.

Schön, dass du heute dabei warst. Wenn es für dich ein Segen war und du etwas mitnehmen konntest, dann teile Deep Talk gerne mit deinen Freunden und fühl dich frei, auch uns ein Feedback zu schreiben. Wir würden uns da sehr drüber freuen. 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Wir wünschen dir noch eine gesegnete Woche mit den Worten aus Kolosser 3, Vers 17. Und was immer ihr tut, in Wort oder Werk, das tut alles im Namen des Herrn Jesus und dankt Gott dem Vater durch ihn.

0: Es ist 6 Uhr.
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2: Boah, wenn du drauf trittst, Leute, wisst ihr schon, wie oft ich zu Fielmann gehen musste. Einfach nur, weil jemand auf dieser Couch, nicht ich, auf meine Brille getreten oder gerollt ist.
3: Einfach nur gerollt.
2: Oder sonst was. Und ich war komplett verbogen.
3: Okay. Nice. Danke für diese Anekdote, Esther.
2: Hä? Niemand von euch trägt Brillen, sonst würde jemand gerade jetzt sagen, so, boah, das ist ja richtig ärgerlich. So, ja, Leute, das ist ärgerlich.
3: Auf jeden Fall. Esther, wir sind mittendrin in unserer allerersten Folge. In unserer allerersten Podcast-Folge. Guck mal, ich bin sogar aufgeregt. Ich weiß nicht, wie ich dich vorstellen soll, wie ich begrüßen soll. Aber auf jeden Fall, Leute, das ist unsere allererste Podcast-Folge. Wir heißen jeden von euch willkommen. Ich bin hier mit meiner wunderschönen Podcast-Partnerin und gleichzeitig Ehefrau Esther.
2: Wohl eher Letzteres zuerst und dann.
3: Letzteres zuerst, ja, genau. Ja, das ist der Podcast, unsere erste Folge, ganz ehrlich, keine Ahnung, wie wir das alles irgendwie introducen sollen oder wie wir uns am besten vorstellen. Ich denke, das wird sich mit der Zeit auf jeden Fall ergeben. Aber meine allererste Frage an dich, Esther, wie geht's dir heute?
2: Boah, mir geht's heute ganz okay. Also heute war ein turbulenter Tag. Es war erstmal eine Woche Jugendfreizeit hinter mir und ich muss wieder so reinkommen in das Leben. Wieder.
3: Stimmt, ja. Du warst eine Woche in Dänemark. Und ungelogen, stimmt, das ist das, was ich sagen wollte. Ich hatte das vor 2 Tagen irgendwie kurz vergessen, was ich erzählen wollte. Esther, ich bin sehr, sehr, sehr froh darüber, dass du wieder zu Hause bist. Ey, eine Woche alleine zu Hause, so mit Kochen und so. Ich bin ja gar nicht, guck mal, ich hatte immer das Glück. Ich bin nie in ein Umfeld gekommen, wo ich richtig so kochen musste. Nee, nie. Ich bin sehr dankbar dafür. Ich hatte immer jemanden oder ich hatte andere Möglichkeiten, mir Essen zu organisieren. Jetzt warst du einfach eine Woche nicht da. Und das Traurige ist, Bevo war zu Besuch, ne?
2: Was habt ihr gegessen?
3: Er kommt so zu uns nach Hause und wir dachten so, okay, wir reden so ein bisschen über den Podcast, was haben wir jetzt vor? Und ich sag so, ey Bevo, guck mal, es tut mir richtig leid, aber ich kann dir nur Essen so aus der Dose anbieten. So, ich hab das von meinen Eltern mitgebracht.
2: Habt ihr dann das
3: so
2: aus der Dose gegessen?
3: So ein richtiger Jungenhaushalt, kurz Mikrowelle warm gemacht aus der Dose und so.
2: Immerhin hast du ihm keine 5 Minuten Perine angeboten.
3: Nein, so schlimm war noch nicht, aber hätten nur ein paar Tage gedauert, dann wäre auch so schlimm geworden.
2: Crazy.
3: Aber auf jeden Fall. Ja, das ist unsere erste Folge und ich dachte mir, wir können so ein bisschen chronologisch anfangen zu erzählen, wie das eigentlich so mit Anfang des Jahres YouTube, Together in God und so, wie das alles angefangen hat. Was hältst du von der Idee?
2: Ja, you go girl. Nein, Spaß, boy.
3: Boah, alles klar. Dann machen wir einfach mal weiter. Wir überhören das.
2: Ich muss noch ganz so diesem ganzen Podcasting so ein bisschen mich rein, da so reinkommen.
3: Hm, okay.
2: Aber das ist ja eher so dein Ding gewesen, auf YouTube zu predigen und das alles vorzubereiten und ja.
3: Ja, wir sind ja Anfang des Jahres, genau sogar Anfang des Jahres, am 1.1. sind wir online gegangen mit unserer Predigtreihe, ne, zum Jakobusbrief. Für alle, die das nicht gesehen haben, guckt euch das auf jeden Fall an. Für alle, die uns nur zuhören, auf YouTube findet ihr die Predigtreihe dazu. Zum Jakobusbrief, ich habe durchgepredigt. Und die Predigtreihe ging bis Mitte April. So, bis Mitte April. Und danach war ja direkt eigentlich die Idee, den Podcast zu starten. Wir hatten ja alles schon vorbereitet, ne? Hier das Set und so, die Idee inhaltlich, wie auch immer. Alter, ich habe das Mikrofon gehauen. Eigentlich war ja so, ne, die Idee, direkt anzufangen. Dann kam aber was dazwischen. Und darüber will ich voll gerne reden. Und zwar meinen Ukraine-Einsatz.
2: Dann mach das. Was gibt's dazu so zu erzählen?
3: Ey, ganz ehrlich, wir hatten ja auch so auf Instagram davon erzählt. Einige haben es ja mitbekommen. Aber ich bin ja bei so einer Hilfsorganisation, bei Samaritan's Purse, für die Leute, die das kennen oder die sich dafür interessieren. Und Samaritan's Purse hat so ein Katastrophenhelfer-Team. Und seit der Krieg in der Ukraine ausgebrochen ist, stand schon die ganze Zeit irgendwie so im Raum, dass ich halt auf einen Einsatz fahre. Ne? Dann hat es zwischendurch nicht funktioniert, zwischendurch stand ich kurz davor, wie auch immer. Und dann aber Anfang oder Mitte April bin ich halt hingefahren. Und das war schon eine krasse Zeit. Ich weiß gar nicht, Wie hast du das so wahrgenommen? Wie hast du ganz, ich glaube, wir haben nie drüber so ausführlich drüber geredet. Wie hast du die Zeit wahrgenommen, bevor ich gefahren bin? Also bevor so, du gefahren bist? Als wir so drüber diskutiert haben, soll ich fahren, soll ich nicht fahren? Keine Ahnung, war ja Kriegsland und wie hast du das so wahrgenommen?
2: Boah, ich war richtig stolz auf dich. Also, ich weiß nicht, es gab so eine sehr lange Zeit in meinem Leben, wo ich sagen würde, dass so dieses ganze Familienbild in einem Familienhaus und alles so, was dazugehört hatte, so dieses sehr irdische Leben, so voll der Götze für mich war. Also, dass ich das so über alles gestellt habe einfach und dachte so, das ist da, wo Gott mich nur sehen möchte und das ist die einzige Möglichkeit, ihm zu dienen. Und dann ja hat uns Gott ja irgendwann mal doch in den Zerbruch geführt und ich durfte erkennen, dass es ganz verschiedene Arten und Weisen gibt, Gott zu dienen und zu wissen, so dass du bereit bist, so aus Liebe zu Gott wirklich auch in Kriegsgebiete oder in Katastrophengebiete zu fahren und dort einfach Menschen zu begegnen, dort einfach die Hoffnung weiterzugeben, die Jesus uns gibt. Mich macht das wirklich extrem stolz, einfach zu wissen, dass wir so als Team, als Ehepaar einfach so diesem Ziel nachfolgen. Und auch wenn mein Teil dann nicht immer ist, so mitzufahren und so weiter, sondern zu Hause zu sein, für dich zu beten, ich bin einfach mega stolz, wenn ich das so Leuten erzählen kann, auch Arbeitskollegen oder der Familie. Unsere Familie ist ja nicht im Glauben. Und ja, es ist auf jeden Fall sehr, sehr viel Stolz. Ich glaube, dass, also dadurch, dass ich ja nicht wegfahre, ist da nicht so viel Angst, weil ich mir so denke, also ich komme nicht in so schwierige Situationen und selbst wenn du in dem Land bleiben würdest, auch wenn das vielleicht ein sehr radikaler Gedanke wäre, so dann, wenn Jesus dich so zu sich nimmt, so ich würde mich eigentlich voll für dich freuen, also wenn du dann schon in der Ewigkeit mit ihm sein dürftest und ich möchte jetzt so sagen, auch wenn ich nicht in dieser Situation bin und weiß, dass es dann immer sehr anstrengend wird, aber dass ich dann sagen kann, so boah, ich weiß, dass Christian eine Hoffnung hat, dass wir eine Hoffnung hatten. Und deshalb kann ich dich dann auch so abgeben und Gott soll dich da wieder ein Werkzeug einfach gebrauchen und ich bin hier und genieße die Zeit, die mir dann gegeben wurde.
3: Aber hattest du Angst, also so in Bezug auf so das ganze Thema Fernbeziehung? Weil wir hatten schon, also von den 4 Jahren, die wir vor der Hochzeit zusammen waren, war so 3,5 Jahre Fernbeziehung und dann eigentlich hatten wir uns schon so ein bisschen dafür entschieden, nicht mehr so auseinander zu gehen und so, wir hatten schon drüber geredet. Ich weiß nicht, hast du so in der Hinsicht irgendwie gezweifelt?
2: Also ich glaube, ich habe das da noch unterschätzt. Wir sind ja erst seit einem Jahr da zusammen gewesen und...
3: Verheiratet, meinst du?
2: Ja, verheiratet gewesen.
3: Alles klar.
2: Und einfach 5 Jahre da hat das Leben erst begonnen. Nein, Spaß. Aber ich habe es verdrängt.
3: Okay.
2: Aber es war für mich eine komplett neue Ebene, weil jetzt waren wir ein Ehepaar, jetzt hatten wir ein anderes Leben geführt, wir haben zusammen gewohnt, wir sind uns auch körperlich näher gekommen und es ist halt einfach ein anderer Umstand und für mich war es einfach nicht so schlimm, weil ich wusste, das waren also eine Zeit, wo Gott dich ganz klar berufen hat und wo du einfach für uns als Familie das entschieden hast und deshalb war meine Entscheidung, da nicht groß nachzutrauern oder da groß dran zu zweifeln, sondern ich glaube, in dieser Zeit hat mich Gott einfach ganz krass gesegnet mit Frieden und viel Glauben und viel Hoffnung und ja, wir werden auch gleich noch darauf eingehen, dass das alles dann irgendwann auch mal ein Ende hat. Aber so zuerst, also ich hatte ein richtig krasses Hoch. Also ich hätte nicht gedacht, dass es so krass werden kann, aber es war sehr intensive Zeit und sehr intim mit Gott und ich freue mich sehr darüber, dass das so war und Angst hatte ich nicht, alleine zu sein.
3: Ja, für mich war das auch sehr heftig. Also ich habe, als so die Anfrage kam, willst du in die Ukraine fahren für die nächsten 3, 4, 5 Wochen? So mein erster Gedanke war direkt so, Hammer. So, ich feiere das einfach, weil das ist so das, was ich studiert habe, da wo ich hin wollte und so. Und also ich nehme das auch voll so wahr, dass du voll so dahinter standst. Das war auf jeden Fall sehr cool. Hat mich richtig gefreut. Ich weiß noch so, ich war einfach nur gehypt, aber als ich an dem Flugzeug saß, ne, ich bin ja zuerst von Düsseldorf nach Krakau geflogen. Ja, und in diesem Flugzeug, da saßen so 10 Leute oder so. Und ich weiß noch, ich saß so hinten, relativ hinten. Ich war ganz hinten sogar. Und das Flugzeug hebt so ab. Und in dem Moment dachte ich mir so, boah krass, jetzt bin ich einfach allein in diesem Flugzeug. Ich fliege gleich nach Krakau. Mich erwartet ein Team, das ich nicht kenne, in einer anderen Sprache. Ich meine, klar, Englisch ist für mich kein Problem. Aber trotzdem erstmal diese Umstellung, auf Englisch zu arbeiten. Nicht nur so mit Leuten Müll zu reden, so, ne? Du arbeitest auf einmal auf Englisch. Auf einmal machst du so einen Job, den du gar nicht kennst. So, ich weiß ja nicht, so, okay, Katastrophenarbeit, was erwartet mich? Ne? Und ich saß so im Flugzeug und ich dachte mir, Alter, so, es geht jetzt einfach los. Ich erinnere mich an diesen Moment sehr genau. Wir sind genau abgehoben, wie in so einem Film. War schon krass.
2: Aber du erinnerst dich doch an die Zeiten, so als du mich damals, als ich noch in Israel oder London gelebt hatte, dass du bringst mich so zum Flughafen und du fährst nach Hause und auf einmal so, du merkst, dass all dieser Hype und all diese Emotionen auf einmal so weg sind und auf einmal beginnt einfach ein ganz normales Leben. Mann. Und so war das für mich. Und ich wusste, dass du im Flugzeug sitzt und dir fast in die Hosen machst vor Angst, weil ein kleiner Christian ohne sein Esti leben muss. Aber ich dachte,
3: war schon krass. Schaffst es. Vor allem war das krass, weil ich bin angekommen, wir hatten so ein Hotel für eine Nacht. Also es sind quasi alle, die neu dazugekommen sind nach Krakau gekommen. Dort haben wir eine Nacht verbracht und dann sind wir am nächsten Morgen mit dem Bus in die Ukraine gefahren. Und das war krass, dass wir sind alle, die neu angekommen sind. Wir haben uns abends quasi getroffen, wie in so einem Konferenzraum. Und dann hatten wir wie so ein Briefing quasi, was erwartet uns jetzt oder wie auch immer. Und für mich war das so krass. Stell dir vor, guck mal, ich habe davor nicht irgendwie ein krasses Training gemacht oder so. Guck, ich bin Anfang 20, ich habe keine Ahnung von der Arbeit. Und ich setze mich so da rein. Und das Erste ist so, wir müssen ein Security-Meeting machen. Wir reden jetzt darüber, wie ihr euch verhalten müsst, wenn eine Rakete ankommt. So, das Erste ist so, wir gucken uns jetzt Videos an, wo wir zeigen, wie Leute sich falsch verhalten haben, nachdem eine Rakete eingeschlagen ist. Und du denkst dir, du redest normalerweise so Science-Fiction-mäßig darüber, stell dir vor, eine Rakete kommt irgendwann. Und auf einmal sitzt du in diesem Raum mit so 30 anderen Leuten und die halten eine ernste Präsentation darüber, das musst du machen, wenn eine Rakete ankommt. Und wenn du aus dem Auto aussteigst, guck dir an, wie die Minen legen oder guck dich an, wie du so dein Umfeld analysierst und so. Und du sitzt so komplett ahnungslos.
2: Denkst du, ich bin doch nur irgend so ein kleiner Junge aus Köln, was macht die mit mir?
3: Ich sag dir, wie es ist. Und das war so der erste sehr krasse Schockmoment. Also es war schon krass, so zu merken, das wird dir jetzt nicht aus Witz erzählt, sondern du steigst am nächsten Morgen in den Bus und dann geht's ab. So, dann weißt du nicht, was dich erwartet. Ne? Ja, auf jeden Fall, die Nacht habe ich sehr mies geschlafen. Ich erinnere mich, und dann sind wir aber sehr früh los, irgendwie so um 6 Uhr. Oder 7, dann sind wir in die Ukraine gefahren. Bis dahin war ja an sich erstmal alles entspannt, weil du saßt halt nur im Bus und du hast klar mit den Leuten irgendwie geredet, bisschen kennengelernt. Aber als ich dann angekommen bin, wo ich war, war das schon sehr krass. Also so die Arbeit, die ich gemacht habe, ich würde sagen, der Einsatz an sich, wie du sagst, so vor dem Einsatz war das so dein Hoch mit Gott, so dieses, du hattest diese Kraft dazu, Gott hat dir die Fähigkeit gegeben, also mich abzugeben und darauf zu vertrauen, so dass das jetzt gerade dran ist, dass das eine krasse Arbeit ist, dass wir uns auch als Ehepaar, selbst wenn nur ich derjenige bin, der fährt, dass wir uns aber als Ehepaar so dafür einsetzen können, ne, so der Welt in dem Sinne zu helfen und uns selber irgendwie so aufzuopfern. Genauso war dieser Einsatz an sich auch mein persönliches krasses Hoch, so. Und das hat halt vor allem mit der Aufgabe zu tun. Ich weiß nicht, ob so viele Ahnung davon haben, wie so Katastrophenarbeit abläuft.
2: Ja, weil wir alle studierte Rettungsingenieure sind.
3: Aber, also ich hatte ja gar keine Ahnung davon, selbst wenn ich studiert habe, so am Ende in der Praxis zu sehen, wie das abläuft, gar keine Ahnung. Auf jeden Fall, was die Aufgabe anging, bei mir war so, also ich war verantwortlich für Logistik und für Beschaffung. Und das war schon interessant so zu sehen. Ich bin halt angekommen, wir hatten so ein Team, am Anfang waren wir so 10 Leute und am Ende von diesen 5 Wochen in der Ukraine waren das so gute 40, 50 Leute. Also das Team ist schon sehr krass gewachsen. Und die Aufgabe war extrem herausfordernd. Ich bin einfach gestorben. So diese Aufgabe hat so mein Herz auseinandergerissen, weil ich nicht mehr konnte. So damit man weiß, so worum es geht. Logistik war am Ende so das ganze Movement, so die ganze Bewegung, so der Base. So ich war dafür verantwortlich. Lach mich nicht aus.
2: Hey, ich lach dich nur aus, weil Leute, ich werde in dieser Ehe wirklich tagtäglich dafür gemobbt, dass ich englische Begriffe benutze. Ja, und jetzt macht er das auch die ganze Zeit im Podcast. Das ist unfair. Das steht nicht in Relation zu dem, was du sonst auch immer machst. Aber
3: auf jeden Fall. Erzähl mir weiter. Guck mal, Logistik. Ne? Wir hatten ein ganzes Team. Und dadurch, dass wir quasi als eine amerikanische Organisation in einem fremden Land waren, war das so, dass wir das Land ja gar nicht kannten, die Sprache nicht kannten, wie auch immer. Und Logistik heißt am Ende, dass ich verantwortlich war für die Übersetzer und Fahrer. Wir haben uns quasi mit den ganzen Kirchen und Gemeinden drumherum irgendwie so zusammengetan. Und dann haben wir beispielsweise den Pastor einfach gefragt, gibt's Jugendliche bei euch, die Englisch und Ukrainisch sprechen?
2: Hast du am Anfang gesagt, dass es eine christliche Organisation ist?
3: Ich glaube nicht. Also auf jeden Fall, ja, Samaritan Spurs ist eine christliche Organisation, die sich klar sehr praktisch einsetzen, aber so es liegt denen schon sehr am Herzen, gerade auch dadurch das Evangelium so an den Mann zu bringen.
2: Also der Slogan ist ja auch Helping in Jesus' Name.
3: Genau,
2: also egal wo die hinkommen, die bieten nur Hilfe an, wenn Leute auch bereit sind, also quasi zu sagen, ihr dürft hier auch das Evangelium predigen. Und ich finde, das ist ein guter Vorsatz.
3: Ja, ich feiere das voll, so dass die für sich selber auch entscheiden, so wenn, selbst wenn ein Land sehr viel Not leidet und die das aber ablehnen, also quasi so, also wenn es ein Land gibt, da ist irgendwas passiert, die wollen reinkommen als Christen, die gehen auch nur als Christen. Wenn die Regierung dann aber sagt, guck mal, wir wollen keine Christen haben, dann sagen die auch ganz klar, dann helfen wir nicht.
2: Ja.
3: So, dann gehen wir nicht ins Land. So, wir werden nicht sagen, dass wir keine Christen sind oder ähnliches. Das ist schon, die positionieren sich auf jeden Fall. Ja, genau.
2: Und
3: das
2: deshalb kommt auch die Verbindung zu den Gemeinden und Leuten.
3: Ja, ich habe den ganzen Kontext aus dem, egal.
2: Und was ich sagen wollte noch zur Organisation, viele kennen die wahrscheinlich, weil die dieses Weihnachten im Schuhkarton organisieren.
3: Stimmt.
2: Also, das machen ja viele Gemeinden. Also, dass man Schuhkartons für Kinder und junge Jugendliche packt und die dann quasi an Länder verschickt, die etwas weniger Geld haben, und dann wird ihnen auch das Evangelium weitergegeben. Und ich finde, das ist ein super Projekt, aber ich glaube, da reden wir nochmal um Weihnachten herum ein bisschen mehr.
3: Naja, aber ist auf jeden Fall so, die machen dieses Weihnachten im Schuhkarton. Jedenfalls, genau, dadurch, dass das eine christliche Organisation ist, haben wir uns halt viel mit den Gemeinden zusammengetan und die halt gefragt, gibt es Leute bei euch, die Englisch und Ukrainisch sprechen? So, dann hatten wir halt ein paar Jugendliche, das waren am Anfang so drei Leute oder vier. Und dann hatten wir halt noch Fahrer. Das heißt, Fahrer, die quasi nicht unbedingt Englisch sprechen mussten, aber Leute, die zumindest Zeit und ein Auto hatten. So, und die haben wir eingestellt, die haben für uns gearbeitet. Und ich war dafür verantwortlich. Am Anfang war das so, wir hatten, glaube ich, 3-4 Übersetzer und so 2-3 Fahrer, irgendwie so, waren ganz klein am Anfang. Gegen Ende war das eine Truppe von 30 Mann insgesamt. So, und für die war ich verantwortlich. Ich, so, der gar keine Ahnung hat von der Arbeit, der auf einmal mit irgendwelchen Leuten zusammenarbeiten muss, die man nicht kennt. So, und ich habe alleine in diesem Team gearbeitet. Ich war das einzige Team, das alleine für sich gearbeitet hat. Und ich habe keine Ahnung, wieso Gott entschieden hat, dass ich in diese Rolle komme. Aber ich bin am Anfang gestorben. Weil, guck mal, ey, wirklich, wenn ich jetzt so zurückdenke, ich kann mir gar nicht vorstellen, wie ich das überlebt habe.
2: Ja, Gott befähigt die Berufenen und nicht beruft die Fähigen.
3: Guck mal, das war schon heftig, weil wir haben ja Tag und Nacht gearbeitet. Also wir haben 24 Stunden 7 gearbeitet. Also es gab nicht so, ab dann machen wir nichts mehr oder irgendetwas. Vor allem ich so mit meiner zwischendurch so komischen Art, dass ich mir denke, ich will die Arbeit halt auch gut machen. Ich kann nicht sagen, ich gehe um 20 Uhr schlafen, weil ich müde bin, weil wenn die Arbeit nicht gemacht ist, vor allem als jemand Neues und so, du willst halt irgendwie was machen, so, ne? So, das heißt, du kannst nicht einfach sagen, ja, ich hau jetzt ab, alle arbeiten.
2: Ja, du kannst ja nicht sagen, du musst jetzt mit deiner SD-Prinzessin telefonieren oder so, ja, du machst einfach weiter.
3: Ohne Witz. Und dann, guck mal, die Arbeit war, guck mal, ein Tag lief so. Um 7.30 Uhr haben wir angefangen mit einer Andacht. Irgendjemand aus dem Team hat einen Gedanken vorbereitet oder irgendeinen Text gelesen, so ein bisschen auch über die Neuigkeiten vom Tag gesprochen und so weiter. Dann haben wir gemeinsam gebetet für den Tag. Und dann so irgendwie so zwischen 7.30 Uhr, 8 Uhr, je nachdem, wie lange diese Zeit dann ging, haben wir angefangen zu arbeiten. Beziehungsweise kurz gefrühstückt und dann, aber Frühstück, Arbeit war schon so in einem. Du hast das nicht mehr voneinander getrennt. Und bei mir war das so, guck mal. Das ganze Team, das waren so 20, 30, 40 Leute, ne? Je nachdem, hat sich über die Zeit verändert. Und das Team war nochmal in Gruppen aufgeteilt. So, es gab Leute, die haben sich zum Beispiel um Essen gekümmert, Leute, die haben sich um Hygieneartikel gekümmert, Leute, die haben so, wir haben das immer in Food- und Non-Food-Items so aufgeteilt, ne? So, es gab verschiedene Gruppen und die haben so Listen zusammengestellt. Wir hatten quasi unsere Base. Ich war quasi wirklich, in Vinica war ich, so heißt der Ort. Das ist quasi sehr zentral in der Ukraine. Und dann war das quasi so, dass unsere Verantwortlichen von der Base, die hatten Kontakt zu verschiedenen Pastoren oder zu ähnlichen Leuten, die in der ganzen Ukraine verteilt waren. Und dann haben die quasi mit denen drüber gesprochen, so, was braucht eure Region? Weil es gab zum Beispiel Regionen, die hatten kein Wasser, aber dafür aber genug Kleidung. Oder es gab Regionen, da waren sehr viele alte Leute und gar keine jungen Leute. Und alte Leute haben andere Bedürfnisse als junge. Ne? Das heißt, die haben quasi mit den Regionen so gesprochen und auf Grundlage, also entweder das oder halt politisch gesehen, haben die verschiedene Aufträge reinbekommen und dann haben die quasi, das war so deren Base, um eine Liste zusammenzustellen. So, und ich erinnere mich an einen Auftrag, Alter, oder warte, ich erzähle kurz das mit der Logistik zuerst zu Ende. Ein Aufgabenbereich Logistik, genau, die Gruppe war so aufgeteilt und Logistik war am Ende verantwortlich für, guck mal, die Gruppe hat gesagt, guck mal, wir müssen rausfinden, ob wir das und das in dieser Stadt haben. Oder die haben gesagt, wir müssen uns mit dem und dem treffen, um den weiteren Schritt zu besprechen. Die sind auf mich zugekommen und haben gesagt, guck mal, wir können ja nicht mit den Ukrainern reden, weil wir können Ukrainisch sprechen, wir brauchen einen Übersetzer. Oder wir brauchen einen Fahrer, der uns an die und die Stadt fährt oder der uns an den und den Ort fährt. weil die Fahrer und da, oder die lokalen Leute sich halt besser im Land auskennen als wir quasi Ausländer, ne? So, das heißt, der ganze Tag lief quasi so, musst dir vorstellen, 30 Leute, ich laufe 10 Meter, 15 vielleicht, und 4 Leute sagen, ey, ich brauche einen Übersetzer, der andere sagt, ich brauche 3 Übersetzer, der andere sagt, ich brauche nur 2 Fahrer, der andere sagt, ich brauche einen Fahrer für 3 Tage, ich brauche was auch immer. Das heißt, meine Aufgabe war zu koordinieren, dass ich, also ich musste dafür sorgen, dass jeder seine Arbeit machen konnte. Und das war der Druck. Das war, weil wenn alle anderen ihre Arbeit tun, zu mir kommen und ich denen keinen Fahrer oder keinen Übersetzer geben kann, dann hindere ich die an der Arbeit. Das heißt, ich war immer in dieser Drucksituation, dafür eine Lösung dafür zu finden, dass jemand seine Arbeit machen kann. Und ich war alleine. Ey, ich bin gestorben. Das war so viel, weil es halt nicht nur, also dadurch, dass man halt 24/7 gearbeitet hat, war das nicht so, wie man hatte seine festen Bürozeiten oder ähnliches, sondern wirklich von morgens bis abends sind Leute auf dich zugekommen. Die haben dich angerufen, die haben dir geschrieben, was auch immer, und du musstest den Überblick behalten, ein System entwickeln und so weiter. Ey, das war so heftig. Und der zweite Teil, diese Beschaffung, das war so, eigentlich war das so ein Bereich, aber Logistik war halt, ne, Fahrer, Übersetzer, und Beschaffung war halt wirklich das Kaufen und Organisieren der Dinge, die wir holen mussten. Das heißt, diese Gruppen haben die Listen zusammengestellt und die haben mir die Liste in die Hand gedrückt und gesagt, guck mal, du hast 2 Tage Zeit. Ne? Und jetzt könnte man sich denken, 2 Tage können viel sein, je nachdem, was du besorgen musst. Ja, und dann, guck mal, ich erinnere mich an einen Auftrag, wo die so gesagt haben, guck mal, hier ist die Liste, und dann waren so 15.000 Matratzen, 10.000 Hochbetten, 8.000 Zahnpastatuben. Keine Ahnung. Alter, das war so eine riesen Liste.
2: Und dann schmeißt du auch bestimmt mit richtigen Summen um dich.
3: Ja, das richtig ey, herum.

0: oder dass nicht ein Laden immer alles hat. Das heißt, du brauchst 10.000 Matratzen, du rufst bei einem Laden an, der hat aber nur 2.000 oder der andere nur 8.000 oder was auch immer. Und dann musst du halt alles koordinieren in den verschiedenen Läden, wie viele kriegst du wo zusammen. Und dann musst du halt nicht nur herausfinden, wo gibt's das, sondern du musst das Geld organisieren, du musst die Leute bezahlen. Und dann musst du noch dafür sorgen, dass nicht nur alles quasi gekauft wird, sondern es muss zuerst transportiert werden zu unserem Lagerhaus, wo wir alles sammeln. Und während das passiert, musst du noch einen LKW organisieren, der rechtzeitig dort ankommt, der beladen werden kann und rechtzeitig losfährt, damit dieser LKW zur abgestimmten Zeit an dem Ort ist. Ey, ich bin gestorben. Vor allem, weil während du diese Aufträge machst, ja immer weiter Leute auf dich zukommen. Ey, ich brauche noch das, ich brauche noch das, ich brauche noch das. Wirklich, guck mal, du kennst mich. Ne? Ich kann viel aushalten. So, Gott sei Dank, ich kann gut mit Druck umgehen eigentlich. Ich bin in eine Situation gekommen, ich war überfordert wie noch nie in meinem Leben. Ich hatte über den Tag verteilt, ich hatte das noch nie in meinem Leben. Über den Tag verteilt, ich konnte nicht mehr. Ich hatte 3, 4, 5 Momente, ich bin auf mein Zimmer gegangen, ich habe einfach geheult.
1: Richtig Esther-Style.
0: Ich habe einfach geheult, weil ich bin das erste Mal an diesen Punkt gekommen, wo ich gesagt habe, ey, ich kann nicht mehr. Das alles wird nicht funktionieren. Ich bin alleine, ich bin mit fremden Leuten in einem fremden Land, ich habe keinen Bock mehr. So viel war das. Und das war so der Moment. So, ich habe oft so, weißt du, wenn man so Stories hört über so krasse, keine Ahnung, Missionare oder Leute, die wirklich krasse Sachen so mit Gott erlebt haben. Für mich war das immer so, ich würde auch voll gerne mal so einen Moment haben. Aber ich habe immer sehr ausgeblendet, dass solche krassen Momente mit Gott eigentlich immer dann kommen, wenn so alles richtig am Arsch ist. Mhm. Und ich habe das nicht wahrhaben wollen. Und in dieser Zeit war so mein Gebet zu Gott waren immer nur meine Tränen. Ohne Witz, ich habe nicht 1.000 Sätze gesagt und dafür gebetet und ich habe einfach geheult und gehofft, bitte lass mich das irgendwie schaffen. Und das Krasse ist, es hat funktioniert. Die ganzen 5 Wochen über, alles, was wir vorhatten, hat immer funktioniert. Und das ist so der Punkt, wo ich sage, dass Gott es war, der etwas bewirkt hat und nicht ich in meiner Kraft, weil ich habe angefangen zu heulen, weil ich wusste, dass ich das nicht schaffe. So, das war schon heftig. So, wenn ich jetzt dran zurückdenke, vor allem weil, ja, war schon eine krasse Zeit, sehr wenig geschlafen, die Aufgabe hat schon viel mit mir gemacht, aber es hat auch Bock gemacht, so, weil man hatte so voll den Kontakt zu den Leuten, ne, zu den Ukrainern, vor allem so sprachemäßig war das ja komplett Highlife, komplett, weil guck mal, mit den Ukrainern ein bisschen auf Russisch, ne, ich, okay, Deutsch, mit dem Team auf Englisch, da waren ein paar Leute, die haben Spanisch geredet und es gab so Momente, wo wir einfach am Tisch saßen und so, jeder hat einfach füreinander so übersetzt und so, ich konnte alle Sprachen, also so, Hammer, so, ich hab mich, das, so, Gott hat mich so richtig dran, so, Gott hat mich Blut lecken lassen.
1: Weißt du, was ich meine? Hast du geschmeckt und gesehen, wie gut der Herr ist.
0: Ey, ohne Witz, das war krass, das war echt krass. Also das so aufgabenmäßig, keine Ahnung.
1: Man
0: also
1: merkt, ich könnte dass du pausen. Wirklich liebst, darüber zu reden, so, über deine noch, Arbeit.
0: So, war schon, ich weiß, wie, keine Ahnung, wie war das für dich? Ich weiß, keine Ahnung, weil wir hatten ja schon wenig Kontakt.
1: Wir hatten gar keinen Kontakt.
0: Ich glaube, wir haben in diesen 5 Wochen, keine Ahnung, also 2-mal telefoniert, ja, oder so, zwischendurch mal geschrieben, aber selbst das war sehr wenig. Ich weiß nicht, so, wie hast du das wahrgenommen die ganze Zeit?
1: Also, es war halt schon so ein bisschen, also, man musste sich halt immer wieder so vor Augen führen, so, für was man es tut und nicht so sehr in sein Selbstmitleid versinken und auf jeden Fall so diese ganzen Bilder auf Instagram so ausblenden, wo es Paare gibt, die irgendwo in Griechenland bei ihrem 17. Urlaub chillen, sondern ja, so zu denken, so, guck mal, wir bauen hier gerade Reich Gottes und das ist so unser Fokus und wir haben uns dazu entschieden und das ist so unsere Entscheidung, die wir auch durchziehen wollen, konsequent. Und es war auf jeden Fall sehr hilfreich, dass Gott mir in dieser Zeit auch einfach Freunde zur Seite gestellt hat, die wirklich Gold wert sind und waren, und auch diese Gemeinde und einfach wie, ich will nicht sagen, wie ich mich hier ablenken durfte, weil ich habe mich nicht abgelenkt. Ich habe mich einfach auf das Wesentliche konzentriert und ich habe einfach meine Zeit gefüllt mit Gastfreundlichkeit. Die Mädels haben bei uns übernachtet. Wir haben, ja, nice. Ich habe jede Gemeindeveranstaltung mitgenommen, die ich konnte, ja, weil, ich weiß ja, auf einmal war da so viel Zeit.
2: Gott.
0: Jetzt, weil, wo ich nicht da bin, um dich zu stören.
1: Nein, also du störst mich nicht, du weißt das auch. Aber du nimmst einfach sehr viel Zeit im Alltag ein und ich gebe dir sehr gerne diese Zeit. Und es ist einfach, ich glaube,

0: So, wenn man so in eine Ehe reingeht, man ist halt zwei so Egoisten, die so diesen Egoismus so
1: Ruhig, ruhig, ruhig, ruhig.
0: zurückstellen müssen. Und ich glaube, in der Zeit konnte ich so irgendwo auch diesen Egoismus so freien Raum lassen. So dieses, ich musste nicht darauf achten, so bist du jetzt gerade müde oder
1: Ja,
0: ist
1: okay,
0: es
1: ich verstehe,
0: okay,
1: was du
0: wenn wir
1: meinst.
0: jetzt nochmal zum 17. Mal in die Gemeinde fahren diese Woche oder
1: Ja.
0: ist es okay, wenn jetzt einfach fünf Mädels bei uns schlafen und eine Zeit lang konnte ja auch jemand bei uns bleiben, der noch keine Wohnung hatte, Yesultan damals.
1: Ja, stimmt.
0: Und
1: Ja.
0: ich habe einfach gesehen, was für ein Segen das sein kann und darauf habe ich mich einfach frustriert und ich war sehr, also ich will nicht lügen, aber so zuerst hieß es ja, dass du 4 Wochen weg
1: Ja.
0: bist und dann habe ich so 3,5 Wochen es richtig gefeiert, dass du weg warst. Also ich fand das richtig gut.
1: Endlich ist
0: Also
1: Christian nicht mehr da.
0: ja, ey, weißt du so, ich habe aufgehört, Fleisch zu essen, ich habe einfach Kichererbsen all day long gegessen
1: Ist
0: und
1: eine Sünde, kein Fleisch zu essen. Nein, Spaß.
0: nein, also ich weiß, also du weißt ja, dass wir, also unser, also ich richte mich sehr nach dir aus und das
1: Du
0: tue
1: musst dich
0: ich
1: nicht
0: in
1: rechtfertigen. Sag ruhig, dass du kein
0: Liebe.
1: Fleisch magst. Ich bleib dabei.
0: Ich, also ich mag es ja auch, aber nicht so oft, wie du es gerne essen würdest. Und ich konnte einfach wirklich diesen kompletten Egoismus rauslassen in jeder Situation. Ich konnte um 22 Uhr das Licht ausmachen und es hat sich niemand darüber beschwert, dass ich meine Arbeit niederlege um 22 Uhr. Ich konnte früh aufstehen und es fällt halt weg, wenn man so einfach um sich selbst sorgen kann. Und deshalb hatte ich einfach meine Zeit mit Gott nochmal genommen. Ich habe ewig lange stille Zeit gemacht. Ich konnte sehr lange im Gebet ausharren. Das war einfach sehr, sehr schön. Also das klingt jetzt so voll pseudochristlich, aber es war wirklich eine sehr, sehr gute Zeit. Also ich bin auch sehr dankbar. Und dann, als du wiederkamst, war so kurz dieser Moment, so dieses, eigentlich habe ich keine Lust. So will ich
1: Ja,
0: das
1: man muss sich halt komplett
0: überhaupt?
1: wieder aufeinander einstellen. Das
0: Ja,
1: ist voll
0: also
1: anstrengend.
0: ich finde das voll gemein, so zu sagen. Aber es ist so wirklich voll der Kampf gewesen, dich wieder zurückhaben zu
1: Klar. Glaub mir, für mich war das nicht so easy. Warte, warte, was wollte ich sagen? Für mich war das auch nicht so leicht, sagen
0: ja, und
1: wir so.
0: ich weiß, ich fand das auf jeden Fall sehr herausfordernd, dass du dann, also dass ich mich dann doch eingestellt habe, dass du kommst. Ich habe angefangen, dich zu vermissen und diese Gefühle so zuzulassen, weil ich denke, dass das ja auch gut ist, so wenn du wiederkommst, diese Freude zu spüren und so. Und dann meintest du einfach, dass, also dann hatten wir uns ja besprochen, dass du noch eine Woche länger bleibst. Und dann war das so richtig so, was mache ich jetzt mit dieser Zeit? Und ich war so kurz enttäuscht.
1: War so ein bisschen unerwartet auch, ne?
0: Ja,
1: Ja, safe.
0: also ich habe einfach mit dir gerechnet, aber ich dachte mir so, diese Woche ist auch von Gott geschenkt und von Gott gewollt. Nicht zum Absitzen da, sondern zum Nutzen da, einfach so lange, wie wir diese Zeit ja noch haben. Und ja, dann hat man sich da einfach investiert und ich hatte einfach eine sehr, sehr gute Zeit in dieser Zeit, bis du dann wieder kamst.
1: Ja, danach war es schon anstrengend. Ja, aber ich erinnere mich so, also gerade auch so, ne, diese extra Woche, das war für mich damals voll die Ehre, weil das war ja, das war ja mein allererster Einsatz. Und gerade so am Ende der Zeit, also es war gegen Ende der 4. Woche war das, glaube ich, oder Ende dritte, irgendwie so, dann haben die schon so gefragt, so, ey, so hast du nicht Bock, noch länger zu bleiben? So, ne, weil so das, was du machst, funktioniert. Und für mich war das so, also in dem Moment, das war so ein richtig krasser Schulterklopfer, weil so, ne, du machst das das erste Mal, du hast noch nicht so richtig Feedback und, ne, und auf einmal sagen dir aber Leute, ey, bitte bleib länger, weil du machst das gut. So voll das krasse Kompliment. Ich war voll dankbar dafür, ich habe das richtig geschätzt. Und allgemein so, ich merke so, ich erinnere mich jetzt so an ein paar Momente, wo ich mir zwischendurch richtig überlegt habe, so, ey, was machen wir hier eigentlich? So, wie krass ist das? Wie krass können wir Gott dienen? Weil, guck mal, da war ein Moment, den habe ich nicht persönlich erlebt, aber jemand, mit dem ich quasi losgeschickt habe, also so als Team haben wir das quasi schon erlebt. Da war so eine Situation, wir haben einen LKW, wir haben so alle möglichen Sachen, was auch immer, alles zusammengesucht. Wir wollten einen LKW beladen und der sollte dann in eine Region fahren. Und es hat sich einfach alles verzögert, so von der Zeit her. Er ist nicht komplett rechtzeitig losgefahren und so. Zwischendurch haben sich ein paar kleine so Probleme ergeben mit der Bezahlung hin und her. Auf jeden Fall war man schon zwischendurch so gestresst. Aber wir konnten den LKW nicht gehen lassen, weil in dem Moment war sowieso schon alles so voll rar. Es war sehr schwer, irgendjemanden zu finden. Wir mussten den da behalten. Aber das heißt, er musste irgendwie eine Nacht, glaube ich, oder einen ganzen Tag sogar noch einfach stehen. Er konnte nicht arbeiten. Und wir brauchten den. Wir haben gesagt, bitte bleib. So, bitte bleib. Und er hat schon so erzählt, ey, sein Chef feiert das eigentlich gar nicht, dass er jetzt hier ist und so, ne, dass er quasi steht, ohne dass er Geld verdient, weil gerade ist eh Geld voll mit dem Geld alles voll schwer. Auf jeden Fall, er ist geblieben und so, hat es an sich auch sehr gerne gemacht. Und ich erinnere mich noch so, wie mir das dann auch erzählt wurde, dass so der LKW wurde beladen und der Fahrer, er sieht so den LKW und er fängt einfach an zu weinen. So, er sieht so den LKW mit dem ganzen Essen und er fängt voll an zu weinen. Und er sagt so, ich kann nicht glauben, dass ich mit dem Essen jetzt zu meiner Familie nach Hause fahre in die Region. Und in dem Moment dachte ich mir so, Alter, was machen wir? So, das ist nicht so ein neutrales Geschäft hier, Handschlag und ne, das ist unser Geschäft. Da ist so, klar geht's auch um Geld. Aber
0: die Menschen
1: Typ,
0: sind voll am Rande so ja, der Mann. Existenz. So.
1: Und die steigen so, er steigt so ins Auto und er heult einfach.
0: Krass.
1: So, wie heftig ist das bitte? Keine Ahnung. Es gab so echt so ein paar Momente auch so innerhalb des Teams, wo man sich so mit Leuten irgendwie ne, unterhalten hat. Gerade auch so, Gott sei Dank, so, dass ich auch Russisch kann, Russisch verstehe, wie auch immer. Und dann so, dass ich mich mit den Ukrainern ein bisschen
0: da
1: unterhalten
0: kann. Kann ich an
1: konnte.
0: Dieser Stelle sagen, dass also Christians Russisch ist so gut, dass ich 3 Jahre Beziehung gebraucht habe, um überhaupt zu checken, dass er überhaupt Russisch spricht. Also
1: ja, ich spreche nicht so oft, aber ich verstehe alles, okay? Lass mich doch. Auf jeden Fall, ne, wo man ein bisschen mit den Ukrainern
0: richtig
1: reden durfte.
0: Richtig Undercover-Russe unterwegs
1: ja, Mann,
0: hier.
1: Wo die dann auch so ein bisschen von sich erzählt haben, ne, wie die ganze Situation wahrnehmen. War schon krass. So. Ich bin sehr dankbar, so dass man für die Leute beten konnte, dass man für die da sein durfte. Auch wie die das geschätzt haben, dass ich da war, als ich dann gefahren bin. So, man kann ohne mal viel so noch erzählen, klar. Aber ich denke, erste Folge war doch interessant. Bisschen über Ukraine reden. Man kann ja bei einem anderen Moment noch mehr so drüber sprechen. Vor allem auch so, ich denke, was interessant wäre so das Thema so Fernbeziehung. Ich glaube, so noch ein bisschen mehr drauf einzugehen mit der Erfahrung, die wir sonst gemacht haben und so. Aber können wir dann mal an einer anderen Stelle besprechen. Ich will an der Stelle einfach nur noch ganz kurz Werbung machen, eigentlich auch sehr gerne, für diese ganze Katastrophenhilfearbeit. Guck mal, wenn da irgendjemand ist, ne, der halbwegs Bock drauf hat, so Ausland, neue Leute, genauso herausfordernde Situation, wie ich erlebt habe.
0: Also jemand, der sich berufen fühlt einfach.
1: Ja, voll. Wenn da irgendjemand drauf Bock hat, wir werden in der Beschreibung einen Link hinterlegen. Ihr könnt euch die Arbeit mal von Samaritan's Purse angucken. Auch sowas für Voraussetzungen irgendwie da vorausgesetzt werden, wie auch immer. So war die ganzen Bewerbungsvoraussetzungen und so. Ganz grundsätzlich, ohne Witz, ich will einfach nur grundsätzlich sagen, ich glaube, viele stellen sich das sehr cool vor. Es ist sehr cool, aber viele denken auch, man selber passt da nicht rein. Und ich will an der Stelle wirklich ganz bewusst sagen, du mit dem, was du kannst dich einsetzen. 100%. Lies dir das wirklich mal durch. Wenn du Fragen hast, dann kannst du auch uns schreiben. Ich kann sehr gerne noch mehr erzählen oder irgendwelche anderen Details geben, wenn du konkretere Fragen hast. Aber wenn du Teil von diesem Katastrophenhelfer-Team sein willst, informier dich auf jeden Fall sehr gerne mal darüber. Weil das deutsche Office, das deutsche Team soll größer werden. Wir wollen mit mehr Leuten rausgehen bei nächsten Gelegenheiten. Deshalb an der Stelle einfach nur die Einladung. Ja.
0: Und vor allem, also ihr braucht dafür auch nicht wirklich die theologische Ausbildung, weil man da halt praktisch reingeht und da werden echt alle Jobs eigentlich so gesucht, also auch vor allem sowas, was im medizinischen Bereich ist, also Krankenschwestern, Ärzte und leider fallen mir keine anderen Begriffe mehr da ein.
1: Aber gut, dass du angefangen hast, passt schon.
0: aber da werden halt echt alle verschiedenen Leute gesucht und deshalb, falls du denkst, ey Gott, ich denke, dass ich dir voll gerne so dienen möchte, dann schau dir das mal an. Also
1: ja,
0: es muss nicht die krasse Missionarsausbildung sein, um ein Missionar zu sein, weil Mission bedeutet, das Wort Gottes zu predigen und das kann man auch, indem man Leute einfach hilft, indem man ihnen begegnet und dann Gespräche anfängt, Beziehungen baut und ich finde, das ist einfach richtig, richtig krass.
1: 100%. Wirklich, das war eine ganz einmalige Erfahrung und ich hoffe sehr auf eigentlich mehr solche Erfahrungen.
0: Ja, es ist jetzt keine so Jugendmissionsreise. Du fährst nach Thailand und betreust ein paar Kinder und
1: bisschen am Strand chillen,
0: sondern das ist dann halt wirklich in Kriegsgebieten und es ist dann halt durchaus gefährlich, so wie Christian ja am Anfang gesagt hatte. Und aber es ist, also es lohnt sich.
1: Oh, es lohnt sich.
0: Ich
1: auf jeden Fall. Ja, ey, das war die erste Folge. An der Stelle können wir aufhören. Für alle, die Bock haben, diesen Podcast zu unterstützen, folgt uns sehr gerne hier auf YouTube. Auf Spotify findet ihr den Podcast auch. Auf Instagram sind wir auch vertreten. Schaut euch das Profil auf jeden Fall gerne an. Wir würden uns freuen, euch wiederzusehen, eure Meinung zu hören. Schreibt eure Gedanken in die Kommentare. Ansonsten sehen wir uns. Nächste Woche kommt dann die nächste Folge. Haut rein.
0: Bis dann.
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3: Wusstest du, dass die ersten Kleidungsstücke, die es gab, der Tarnung dienen sollten? Adam und Eva hofften, ihre Feigenblätter würden sie in ihrer Umgebung unauffällig machen und sie vor Gott verbergen. Das mag uns lächerlich vorkommen, aber manchmal tun wir genau dasselbe. Kommen dir die folgenden Äußerungen bekannt vor?
4: Na und? Habe ich halt einen kleinen Fehler gemacht.
5: Das Temperament liegt in der Familie.
6: Keiner nimmt es so genau.
3: Wir haben die natürliche Tendenz, Ausreden zu suchen, unsere Sünde zu vertuschen und uns besser darzustellen, als wir sind. Aber Gott sieht das alles. Er fragte den Menschen, wo bist du? Natürlich wusste er, wo er war und was er getan hatte. Aber er gab ihm die Möglichkeit, seine Sünde zuzugeben. Und er gibt uns dieselbe Chance. Bist du ehrlich, wenn Gott dich einer Sünde überführt? Oder versuchst du, dich vor ihm zu verstecken? Denke an die Worte Jesu in Lukas 12, Vers 2. Es ist aber nichts verdeckt, das nicht aufgedeckt werden wird, und nichts verborgen, das nicht bekannt werden wird.
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1: Es lebe der König. Mit diesem Jubelruf hat das Volk Israel um das Jahr 1000 vor Christus seinen ersten König willkommen geheißen. Sein Name ist Saul und er zeichnet sich dadurch aus, nun ja, dass er jung, schön und einen Kopf größer ist als die meisten anderen Männer. Wahrscheinlich haben Sie erwartet, dass ich Ihnen von seiner Tapferkeit vorschwärme, seine Weisheit rühme oder seine besonders innige Beziehung zu Gott hervorhebe. Aber über all das gibt es nichts oder besser noch nichts zu berichten. Jung, schön und von großer Gestalt, das sind zunächst die einzigen Eigenschaften, die im ersten Buch Samuel dem frisch gebackenen König zugeschrieben werden. Aber ein bisschen besser werden wir ihn schon noch kennenlernen. Doch an dieser Stelle erst einmal ein herzliches Willkommen an Sie. Ich freue mich, dass Sie durch die Bibel wieder eingeschaltet haben. Einen König wollten sie haben, die Israeliten. Einen König, so wie die heidnischen Nachbarvölker um sie herum. Samuel, der Prophet Gottes, reagierte zunächst entsetzt auf diesen Wunsch, denn er ahnte schon, was dahinter steckt. Nur widerwillig redete er mit Gott über dieses heikle Anliegen. Doch Gott antwortete ihm: »Gehorche der Stimme des Volkes in allem, was sie zu dir gesagt haben, denn sie haben nicht dich, sondern mich verworfen, dass ich nicht mehr König über sie sein soll.« Obwohl die große Enttäuschung herauszuhören ist, die Gott den Israeliten gegenüber empfand, ließ er sich doch auf ihre Forderungen ein. Sie wollen einen König haben, also sollen sie einen König bekommen und zusehen, wie sie mit ihm fertig werden. Samuel, der Prophet Gottes, war dann derjenige, den Gott als erstes in seine Pläne einweihte. Samuel salbte Saul zum König. Anschließend wurde Saul durch eine Wahl per Losentscheid vom Volk bestätigt. Doch als er direkt nach der Wahl erst einmal unauffindbar war, weil er sich fast wie ein Kind irgendwo im Lager der Israeliten versteckt hielt, kamen bei einigen Leuten gewisse Zweifel auf, ob er der richtige Mann sein kann, um ein ganzes Volk zu regieren. Doch nach seinem Amtsantritt gibt es zunächst einmal nichts Negatives über Saul zu berichten. Wie es ihm ergeht, dazu hören Sie jetzt aus dem ersten Buch Samuel, Kapitel 11, die Verse 1 bis 7. Es zog aber herauf Nahasch, der Ammoniter, und belagerte Jabesch in Gilead. Und alle Männer von Jabesch sprachen zu Nahasch: »Schließ einen Bund mit uns, so wollen wir dir untertan sein.« Aber Nahasch, der Ammoniter, antwortete ihnen: »Das soll der Bund sein, den ich mit euch schließen will, dass ich euch allen das rechte Auge aussteche und bringe damit Schmach über ganz Israel.« Da sprachen zu ihm die Ältesten von Jabesch: »Gib uns 7 Tage, dass wir Boten in das ganze Gebiet Israels senden. Ist dann niemand da, der uns rette, so wollen wir zu dir hinausgehen.« Da kamen die Boten nach Gibea Sauls und sagten diese Worte vor den Ohren des Volks. Da erhob das ganze Volk seine Stimme und weinte. Und siehe, da kam Saul vom Felde hinter den Rindern her und fragte: »Was ist mit dem Volk, dass es weint?« Da berichteten sie ihm die Worte der Männer von Jabesch. Da geriet der Geist Gottes über Saul, als er diese Worte hörte, und sein Zorn entbrannte sehr. Und er nahm ein paar Rinder und zerstückte sie und sandte davon in das ganze Gebiet Israels durch die Boten und ließ sagen: »Wer nicht mit Saul und Samuel auszieht, mit dessen Rindern soll man ebenso tun.« Da fiel der Schrecken des Herrn auf das Volk, so daß sie auszogen wie ein Mann. Soweit die Verse 1 bis 7, die ich gern noch einmal kurz mit meinen eigenen Worten zusammenfassen möchte. Das Volk der Ammoniter ist den Israeliten feindlich gesinnt. Sie wissen, dass den Israeliten die Philister im Westen schwer zu schaffen machen und dass die ganze Aufmerksamkeit der Israeliten auf diesen Teil des Landes gerichtet ist. Das nutzen die Ammoniter aus, um sich einige der Gebiete östlich des Jordans unter den Nagel zu reißen. Auch die Stadt Jabesch gehört dazu. Die Einwohner sind verzweifelt, weil sie offenbar keine Möglichkeit sehen, sich gegen die Angreifer zur Wehr zu setzen. Also versuchen sie, eine Art Unterwerfungsabkommen mit ihnen abzuschließen. Doch die Ammoniter denken gar nicht daran, sondern unterbreiten den Männern in Jabesch voll Spott und Hohn ein Gegenangebot. Jeder von ihnen soll sein rechtes Auge opfern. Indem Nahasch ihnen Bedenkzeit einräumt und ihnen sogar gestattet, in den anderen Teilen Israels um Hilfe zu bitten, demonstriert er seine Überlegenheit. Nahasch ist sich absolut sicher, dass die Stadt Jabesch ihm gehört, egal welche Anstrengungen die Einwohner auch unternehmen. Die wiederum denken sich wohl, im Prinzip haben wir keine Chance mehr, also nutzen wir sie. In der Stadt Gibea, die zunächst Gibea Gottes, inzwischen aber Gibea Sauls genannt wird, treffen die Boten aus Jabesch auf König Saul. Als er erfährt, in welcher Lage sich die Jabeschiter befinden, will er die restlichen Israeliten zu uneingeschränkter Solidarität herausfordern. Das tut er, indem er zwei Rinder schlachtet und sie regelrecht zerhackt und die Stücke dann in ganz Israel verteilen lässt. Und zwar mit der Drohung, wer den Leuten in Jabesch nicht zur Hilfe eilt, dessen Rindern soll es genauso ergehen. Interessant ist die Formulierung Sauls in Vers 7. Er sagt, wer nicht mit Saul und Samuel auszieht. Das deutet auf eine enge Verbundenheit zwischen den beiden hin. Oder, was ich eher vermute, auf eine mangelnde Autorität von Seiten des Königs. Ich weiß, es ist gemein von mir, darauf immer wieder herumzureiten. Aber bisher hat sich König Saul nur durch seine Jugend, seine Schönheit und seine Körpergröße hervorgetan. Deshalb kann ich mir gut vorstellen, dass er den alten Samuel nur deshalb nennt, weil er weiß, auf ihn hören die Israeliten. Weiter ab Vers 8. Und er, König Saul, musterte sie bei Besek, und die von Israel waren 300.000 Mann und die Männer Judas 30.000. Und er sagte den Boten, die gekommen waren, so sagt den Männern von Jabesch in Gilead, morgen soll euch Hilfe werden, wenn die Sonne beginnt, heiß zu scheinen. Als die Boten heimkamen und das den Männern von Jabesch verkündeten, wurden diese froh. Und die Männer von Jabesch ließen den Ammonitern sagen, morgen wollen wir zu euch hinausgehen, dass ihr mit uns alles tut, was euch gefällt. Aber am andern Morgen teilte Saul das Volk in drei Heerhaufen, und sie kamen ins Lager um die Zeit der Morgenwache und schlugen die Ammoniter, bis der Tag heiß wurde. Die aber übrig blieben, wurden zerstreut, so daß von ihnen nicht zwei beieinander blieben. Da sprach das Volk zu Samuel, wer sind die, die gesagt haben, sollte Saul über uns herrschen? Gebt sie her, die Männer, dass wir sie töten. Sollte Saul über uns herrschen, das hatten diejenigen gesagt, die Saul auch noch nach dem öffentlichen Losentscheid nicht als König akzeptieren wollten. Und wie reagiert er nun auf den Vorschlag, diese Unruhestifter zu töten? Nun, nachdem sich Saul bereits als ein mutiger und taktisch denkender König erwiesen hat, zeigt er sich nun auch noch von seiner weichen und mitfühlenden Seite. Weiter ab Vers 13. Saul aber sprach, es soll an diesem Tage niemand sterben, denn der Herr hat heute Heil gegeben in Israel. Der Prophet Samuel wiederum sprach zum Volk, kommt, lasst uns nach Gilgal gehen und dort das Königtum erneuern. Da ging das ganze Volk nach Gilgal, und sie machten Saul dort zum König vor dem Herrn in Gilgal und opferten Dankopfer vor dem Herrn. Saul aber und alle Männer Israels freuten sich dort gar sehr. Das Königtum erneuern und Saul zum König machen. Diese Ausdrucksweise dürfte auf die meisten von uns ziemlich fremdartig wirken. Im Kern geht es aber darum, den Sieg über die Ammoniter zu feiern, den König hochleben zu lassen und Gott dafür zu danken, dass er ihnen einen solch tüchtigen Mann gegeben hat. Und wahrscheinlich sind nun auch einige seiner früheren Kritiker bereit, ihn als König anzuerkennen. Eigentlich wäre jetzt auch für mich die Zeit gekommen, in Saul nicht einfach nur den jungen, gut aussehenden Mann mit der imposanten Körpergröße zu sehen. Da ich aber weiß, wie die Geschichte weitergeht, gewähren Sie mir hoffentlich noch ein bisschen Aufschub. Wir erreichen nun Kapitel 12 und damit den Abgesang des guten alten Samuel. In den Versen 1 und 2 wird berichtet: Da sprach Samuel zu ganz Israel: Siehe, ich habe eurer Stimme gehorcht in allem, was ihr mir gesagt habt, und habe einen König über euch gesetzt. Siehe, nun wird euer König vor euch herziehen. Ich aber bin alt und grau geworden, und meine Söhne sind bei euch. Ich vermute, Samuel weiß ganz genau, was er da sagt. Gemäß der Anweisung, die Gott ihm gegeben hatte, war er bereit gewesen, Saul zum König zu salben. Allerdings wohl wissend, dass Gott den Wunsch der Israeliten, einen menschlichen König an der Spitze zu haben, als einen Affront gegen sich selbst ansah. Doch keine Frage, trotz gewisser Vorbehalte möchte Gott, dass die Israeliten ihrem König gehorchen und dass Saul als König seinem Volk in rechter Weise dient. Anders ausgedrückt, Gott gibt diesem ersten König der Israeliten jede Möglichkeit, als ein guter König in die Geschichte einzugehen. Zurück zu Samuel und seiner Abschiedsrede. Die Art und Weise, wie er nun in seine persönliche Vergangenheit zurückblickt, klingt fast so, als ob er sich für sein Tun im Nachhinein verteidigen müsste. Ganz so ist es sicher nicht, aber als der letzte Richter des Volkes Israel will er nun sein Amt niederlegen, um dem König Platz zu machen. Und ähnlich wie heute in einem Verein oder einem Unternehmen ein Rechenschaftsbericht abgegeben wird, wenn die Verantwortung auf andere Schultern gelegt wird, so legt auch Samuel Rechenschaft ab, um anschließend vom Volk entlastet zu werden. Folgende Worte richtet er an die Israeliten: Ich bin vor euch hergegangen von meiner Jugend an bis auf diesen Tag. Hier stehe ich. Nun tretet gegen mich auf vor dem Herrn und seinem Gesalbten. Wessen Rind oder Esel habe ich genommen? Wem habe ich Gewalt oder Unrecht getan? Aus wessen Hand habe ich ein Geschenk angenommen, um mir damit die Augen blenden zu lassen? Ich will's euch zurückgeben. Sie aber sprachen: Du hast uns weder Gewalt noch Unrecht getan und von niemand etwas genommen. Er sprach zu ihnen: Der Herr ist euch gegenüber Zeuge und heute auch sein Gesalbter, dass ihr nichts in meiner Hand gefunden habt. Sie sprachen: Ja, Zeuge sollen sie sein. Und Samuel sprach zum Volk: Der Herr ist's, der Mose und Aaron eingesetzt und eure Väter aus Ägyptenland geführt hat. So tretet nun her, dass ich mit euch rechte vor dem Herrn wegen aller Wohltaten des Herrn, die er an euch und euren Vätern getan hat. In den nun folgenden Versen geht Samuel ziemlich ausführlich auf die Geschichte Israels ein. Er tut es, um sich selbst und anderen zu zeigen, dass er fest in der Tradition seiner Vorfahren steht und dass er Gottes Handeln an seinem Volk ein kleines Stück mitgestaltet hat. Ähnliche Rückblicke auf die Geschichte Israels haben zum Beispiel auch Mose, Josua und Gideon vorgetragen. Und im Neuen Testament Stephanus, als er sich vor dem Hohen Rat verantworten musste. Solche Rückblicke dienen stets der Vergewisserung und Ermutigung. Denn wer dankbar zurückblicken kann und Gottes Wirken im eigenen Leben und im Leben anderer erkennt, der kann auch mit Zuversicht in die Zukunft blicken. Ich überspringe nun einige Verse und setze dort wieder ein, wo Samuel mit seinem geschichtlichen Rückblick in der Gegenwart ankommt. Samuel spricht zu dem Volk, weiter ab Vers 13: Nun, da ist euer König, den ihr erwählt und erbeten habt, denn siehe, der Herr hat einen König über euch gesetzt. Möchtet ihr doch den Herrn fürchten und ihm dienen und seiner Stimme gehorchen und dem Munde des Herrn nicht ungehorsam sein? Und möchtet ihr und euer König, der über euch herrscht, dem Herrn, eurem Gott, folgen. Werdet ihr aber der Stimme des Herrn nicht gehorchen, sondern seinem Munde ungehorsam sein, so wird die Hand des Herrn gegen euch sein, wie gegen eure Väter. Was ich vorhin in positiver Weise über diesen Rückblick in die Geschichte Israels gesagt habe, also dass er der Vergewisserung dient und Ermutigung für die Zukunft sein will, gilt natürlich auch für die negativen Erfahrungen, die ein Mensch gemacht hat. Sprich, so wie Gott in der Vergangenheit immer wieder Menschen für ihren Ungehorsam bestraft hat, so wird er es auch zukünftig tun. Dem alten Samuel liegt es wirklich sehr am Herzen, dass die Israeliten in erster Linie auf Gott vertrauen, dann aber auch auf ihren König, der schließlich von Gott in sein Amt eingesetzt wurde. Andererseits erinnert Samuel die Israeliten noch einmal daran, dass es zur Einsetzung dieses Königs eine bessere Alternative gegeben hätte. Denn eigentlich wollte Gott die Funktion eines Königs über sein Volk für immer beibehalten. Wie sehr die Israeliten Gott durch ihr Vorgehen verletzt haben, darauf weist Samuel sie nun auf sehr eindrückliche Weise hin. Er spricht zu ihnen, weiter ab Vers 16, »So tretet nun herzu und seht, was der Herr Großes vor euren Augen tun wird. Ist nicht jetzt die Weizenernte? Ich will aber den Herrn anrufen, dass er soll donnern und regnen lassen, damit ihr inne werdet und seht, dass ihr getan habt, was dem Herrn missfiel, als ihr euch einen König erbeten habt.« Und als Samuel den Herrn anrief, ließ der Herr donnern und regnen an demselben Tage. Da fürchtete das ganze Volk den Herrn und Samuel gar sehr und sprach zu Samuel, »Bitte für deine Knechte den Herrn, deinen Gott, dass wir nicht sterben, denn zu allen unseren Sünden haben wir noch das Unrecht getan, dass wir uns einen König erbeten haben.« Lassen Sie mich an dieser Stelle kurz innehalten, denn die Israeliten formulieren hier eine wichtige geistliche Einsicht. Sie haben erkannt, dass alles Unrecht, das sie getan haben, bis in die Gegenwart hinein Auswirkungen hat. Gern möchte ich Sie dazu auffordern, lassen Sie es nicht zu, dass Ihnen Ihre Vergangenheit die Gegenwart und Zukunft verdirbt. Bitten Sie Jesus Christus um Vergebung Ihrer Sünden, damit Sie Ihr Leben mit ihm unbelastet weiterführen können. Ich lese weiter ab Vers 20. Samuel aber sprach zum Volk, »Fürchtet euch nicht. Ihr habt zwar all das Unrecht getan, doch weicht nicht vom Herrn ab, sondern dient dem Herrn von ganzem Herzen und folgt nicht den nichtigen Götzen nach, denn sie nützen nicht und können nicht erretten, weil sie nichtig sind. Der Herr verstößt sein Volk nicht um seines großen Namens willen, denn es hat dem Herrn gefallen, euch zu seinem Volk zu machen.« Was Samuel hier verkündigt, klingt fast schon so wie das, was der Apostel Paulus im Neuen Testament den Empfängern seiner Briefe ans Herz legt. Wenn es allein danach ginge, was ihr für euren Gott getan und in welchen Dingen ihr versagt habt, dann hättet ihr keine Chance mehr. Aber weil Gott gnädig ist und euch zu seinem Volk gemacht hat, erbarmt er sich über euch. Deshalb seht zu, dass ihr ihm gehorsam seid. Nicht aus Angst, von ihm doch noch verstoßen zu werden, sondern aus Dankbarkeit und aus Liebe zu ihm. Gottes Gnade lässt sich aus menschlicher Sicht kaum begründen. Ja, sie widerspricht im Grunde jeder Vernunft. Trotzdem kann ich mich von Herzen darüber freuen und dem Apostel Paulus recht geben, der im ersten Korintherbrief schreibt, »Das Wort vom Kreuz, das uns ja zu begnadigten Sündern macht, das Wort vom Kreuz ist eine Torheit denen, die verloren werden. Uns aber, die wir selig werden, ist's eine Gotteskraft.« Zurück zu unserem Bibeltext aus dem 1. Samuel-Buch, Kapitel 12. Samuel ist gerade dabei, sich gewissermaßen in den Ruhestand zu verabschieden. Seinen Dienst als letzter Richter Israels sieht er für beendet an. Von nun an soll sich König Saul um die Belange des Volkes kümmern. Aber eine Aufgabe bleibt dem alten Samuel doch noch. Vers 23. »Es sei aber auch ferne von mir, mich an dem Herrn dadurch zu versündigen, dass ich davon abließe, für euch zu beten und euch zu lehren den guten und richtigen Weg.« Was für ein wunderbarer Satz, der von unzähligen Christen rund um den Erdball täglich in die Tat umgesetzt wird. Ich bin manchmal erstaunt, wie viele Menschen zum Beispiel für diese Sendereihe durch die Bibel beten. Manche tun es über Jahre hinweg. Junge Menschen sind darunter, aber auch viele Alte. Manche sind so krank, dass sie ihr Bett nicht mehr verlassen können. Aber treu bitten sie Gott darum, dass er durch diese Sendungen Menschenherzen ansprechen möge. Ich selbst bete auch für verschiedene Menschen.

und die Erfahrungen, die er im Laufe seines Lebens gemacht hat, weiterzugeben. Seine Abschiedsrede endet mit einer Aufforderung und einer ernsten Ermahnung. Ich lese weiter ab Vers 24. Nun fürchtet den Herrn und dient ihm treu von ganzem Herzen, denn seht doch, wie große Dinge er an euch getan hat. Werdet ihr aber Unrecht tun, so werdet ihr und euer König verloren sein. Auch wenn die Philister nicht mehr die ganz große Gefahr darstellen für das Volk Israel, so sorgen sie doch immer wieder für Unruhe. Und zwar, weil es notwendig ist, sich gegen sie und ihren Machthunger zu verteidigen. Ob König Saul auch darin ein glückliches Händchen beweist, das ist ein Thema in der nächsten Folge der Sendereihe Durch die Bibel. Bis dahin, auf Wiederhören und Gott befohlen.

0: Es ist 7 Uhr und 30 Minuten. 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
1: Lasst uns essen und trinken, denn morgen sind wir tot. Das ist die Lebensphilosophie vieler Menschen heute. Es ist aber nicht nur ein ganz moderner Gedanke, sondern er kommt schon in der Bibel vor, und zwar im Propheten Jesaja, Kapitel 22, die Verse 13 und 14. Und ich möchte uns heute zuerst dieses Kapitel lesen, und danach wollen wir über diese Lebensphilosophie ein wenig nachdenken. Aber hören wir zuerst einmal auf den Zusammenhang. Jesaja schreibt da im 22. Kapitel, und ich lese hier nach einer modernen Übersetzung in heutigem Deutsch: Botschaft über das Hinnomtal. Was ist euch in den Kopf gestiegen, ihr Bewohner von Jerusalem? Warum seid ihr alle auf die Dächer geklettert? Was soll dieser Lärm in der Stadt, dieses ausgelassene Feiern, der Jubel über die Befreiung? Ist etwa ein einziger eurer Krieger im offenen Kampf erschlagen worden? Nein, eure Truppenführer haben sich aus dem Staub gemacht. Aber sie wurden eingefangen, einer wie der andere, ohne dass auch nur ein Pfeil abgeschossen worden wäre. Soweit sie auch geflohen waren, alle wurden gefangen genommen. Darum sage ich, lasst mich allein mit meinem Schmerz und meinen Tränen, lasst mich weinen und klagen über die verzweifelte Lage meines Volkes. Gebt es auf, mich trösten zu wollen. Denn der Herr, der Herrscher über die ganze Welt, hat Schrecken und Entsetzen und Zerbrechen über uns gebracht. Das Hinnomtal hallte wieder vom Kriegslärm, und Hilfeschreie schallten zum Zionsberg hinauf. Die Elamiter auf Streitwagen, mit Pferdegespannen, hielten ihre Köcher in der Hand. Die Männer aus Kir nahmen ihre Schilde aus der Hülle. Jerusalems prächtige Täler waren voll von Pferden und Wagen. Die Feinde bezogen ihre Posten vor den Toren. Judas letzter Schutz lag schutzlos vor ihnen. An jenem Tag habt ihr im Waldhaus nach euren Waffenvorräten geschaut. In der Mauer der Davidstadt entdecktet ihr viele Risse. Im unteren Teich stautet ihr das Wasser. Ihr erfasstet alle Gebäude von Jerusalem in Listen. Einige Häuser musstet ihr abreißen, um die Stadtmauer zu befestigen. Ihr legtet auch ein Sammelbecken an zwischen den beiden Mauern und leitetet das Wasser aus dem alten Teich hinein. Aber dass Gott seine Hand im Spiel haben könnte, habt ihr nicht bedacht. Ihr hattet keinen Blick für ihn, der das Unglück seit langem vorbereitet hatte und geschehen ließ. An jenem Tag rief der Herr, der Herrscher der ganzen Welt, euch zum Weinen und Klagen auf. Ihr solltet euch den Kopf kahl scheren und den Sack anziehen. Stattdessen jubelt ihr und feiert. Ihr schlachtet Rinder und Schafe. Ihr schmaust und bechert. Lasst uns essen und trinken, sagt ihr. Morgen sind wir tot. Der Herr, der Herrscher über die ganze Welt, hat zu mir gesprochen, er hat geschworen, diese Schuld vergebe ich ihnen nicht. Sie werden sie ihr ganzes Leben lang nicht los. Bis hierher der Abschnitt aus der Bibel, Jesaja, Kapitel 22, von Vers 1 bis Vers 14. Und ich möchte an dieser Stelle wieder fortfahren, das Buch Jesaja fortlaufend zu betrachten. Einmal, damit wir etwas besser wissen, was in dem Buch geschrieben steht, was Jesaja, der Prophet, geschrieben hat, und zum anderen auch, damit wir selber erfahren oder lernen, wie wir das auf unser Leben anwenden können und wie die Bibel einen Einfluss auf unser Leben machen kann und soll. Lasst uns essen und trinken, denn morgen sind wir tot. Viele Menschen leben nach diesem Motto. Ihre Philosophie ist: Lasst uns das kurze Leben so schön und angenehm wie möglich machen. Was morgen kommt, weiß keiner. Morgen kann alles aus sein. Oder es kommt die große Dunkelheit, das Leiden. Manche nun leben sehr auffällig und konsequent nach dieser Philosophie. Sie essen und trinken, sie genießen und verlieren dabei völlig die Maßstäbe. Sie essen sich krank und trinken sich buchstäblich zugrunde. Weil sie bei all diesem aber doch nicht die letzte Befriedigung und das Glück finden, suchen sie weiter in Sex und Drogen, in Wüstenfesten und sogar Spiritismus. Sie geben ihr Geld und ihre Gesundheit für diese Philosophie hin. Sie opfern ihre Familie, ihre Zeit, ihr Wissen und ihre Gaben diesem einen Ziel, das Leben zu genießen, solange es noch währt. Öffentlich lachen sie über alles, sind cool und werden bewundert, innerlich aber sind sie leer und unglücklich und weinen oft, wenn es keiner sieht. Dann gibt es noch die anderen, die nicht ganz so öffentlich und konsequent nach diesem Motto leben. Sie führen vielleicht noch ein recht respektables Dasein, haben ihre Familie, arbeiten fleißig und lassen sich auch nicht gehen. Sie haben ein gepflegtes Heim, ordentliche Kleidung, gute Bücher, Sie lieben Kunst und guten Geschmack, Sie haben Kultur und gutes Benehmen. Es sieht aus, als ob Sie wirklich darin den Sinn des Lebens gefunden haben. Sie essen und trinken mit dem Gedanken, dass morgen alles aus ist, aber Sie tun es mit Stil. Diese Philosophie, diese Lebenshaltung kritisiert der Prophet Jesaja bei den Bewohnern von Jerusalem. Sie befanden sich in einer ernsten Lage. Gefahr für ihr Leben drohte von ihren Feinden. Die Waffenvorräte waren ungenügend. Die Stadtmauer wies Risse auf. Die Trinkwasserversorgung für den Kriegsfall war unzureichend. Die Feinde rückten an. Und was taten sie? Sie feierten. Sie hätten trauern sollen, weinen und klagen über ihre Situation, über den bevorstehenden Untergang. Aber sie essen und trinken. Sie schlachten Schafe und Rinder. Sie jubeln und freuen sich. Ist das nicht schön, wenn jemand im Angesicht des nahenden Untergangs noch lachen kann? Sollten wir uns nicht ein Beispiel an den Juden nehmen, die trotz der verzweifelten Lage und der drohenden Schrecken noch feiern und fröhlich sein konnten? Ist das nicht eine Tugend, wenn man sich nicht vom Pessimismus und der dunklen Zukunft erschrecken lässt? Mag sein, dass viele so denken und es den törichten Bewohnern Jerusalems zu Jesajas Zeiten gleichtun. Aber Gott denkt da anders. Er verurteilt diese Haltung, dieses Motto ganz kategorisch. Es ist nicht richtig, im Angesicht der Strafe und des Chaos zu feiern. Hier wäre ein anderes Verhalten weitaus angebrachter und vernünftiger. Aber der verblendete Mensch sieht es nicht ein. Ihm scheint seine Philosophie richtig und logisch. Aber ich möchte doch einmal untersuchen, warum das Motto »Lasst uns essen und trinken, denn morgen sind wir tot«, warum dieses Motto doch falsch ist. Gott sagt, dass dieses Motto verkehrt ist, und ich möchte einige Gründe aufzählen, warum es verkehrt ist. Erstens einmal, weil es da nichts zu feiern gibt. Feiern begeht man gewöhnlich aus einem freudigen Anlass. Man feiert eine Hochzeit, die Geburt eines Kindes, man feiert eine Gehaltserhöhung, eine bestandene Prüfung und dergleichen Dinge mehr. Man freut sich über das Erreichte und lässt andere an dieser Freude teilhaben. Hier hat das Feiern einen Sinn, es verschönert das Leben, es bringt Abwechslung in den Alltag, es lässt uns auf Höhepunkte ausschauen und Erinnerungen schaffen. Aber wenn man feiert, weil es einem unbestimmten Schicksal entgegengeht oder weil man verloren ist, das ist nicht nur paradox, sondern grenzt an Wahnsinn. Es ist Heuchelei, Ironie und eine Verzweiflungstat ohne jede Basis und Vernunft. Gott verurteilt solches Handeln, weil es eben töricht ist. Zweitens, wir gehen an der Wirklichkeit vorbei. Wer nach dem Motto lebt, lasst uns essen und trinken, denn morgen sind wir tot, der lebt in einer Scheinwelt. Er macht sich etwas vor, was es gar nicht gibt. Er lebt in einer Lüge und betrügt sich und durch sein Beispiel auch andere. Das Leben ist nicht nur Feiern. Der Sinn unseres Daseins ist niemals nur zu essen und zu trinken. Es soll nicht alles nur ein Rausch sein, ein Traum, der unbemerkt vorübergeht. Gott hat etwas anderes mit unserem Leben vor. Essen und Trinken sind zwar nötig, um am Leben zu bleiben. Essen und Trinken im richtigen Zusammenhang und mit Maßen kann auch eine gewisse Freude und Befriedigung bringen. Aber es gibt noch anderes, was auch zu einem wahren Leben gehört. Der Mensch lebt nämlich nicht von Brot allein, sondern von einem jeglichen Wort, das durch den Mund Gottes geht. Das Hängenbleiben an Äußerlichkeiten, an Genüssen und Rausch lässt die Seele verkümmern und den Menschen nie die ganze Dimension des Lebens kennenlernen. Drittens, das Motto von dem Essen und Trinken ist falsch, weil morgen nicht alles zu Ende ist. Sicher, uns allen steht der Tod bevor. Damit werden dann viele Gelegenheiten vorbei sein. Versäumtes ist dann nicht mehr nachzuholen. Aus der Angst, etwas zu verpassen, stürzen sich dann viele Menschen eben aufs Essen und aufs Trinken und das Genießen. Sie meinen, wenn ihr Ende kommt, so haben sie wenigstens etwas vom Leben gehabt. Sie bedauern die armen, anständigen Menschen, die sich bemüht, die verzichtet und geopfert haben. Sie vergessen aber, dass mit dem Tode nicht alles aus ist. Im Gegenteil, das eigentliche Leben beginnt erst nach dem Tode. Nach dem Tode kommt das Gericht und danach der Lohn oder die Strafe. Wer dann nicht vor Gott bestehen kann, geht in die Hölle. Das ist dann sichere Qual, das ist Leiden ohne Ende. Da sind dann die kurzen Genüsse dieses Lebens so schnell vergessen und anstatt sich an der Erinnerung erfreuen zu können, plagen den Menschen dann die Selbstvorwürfe. Warum habe ich das Leben nicht ernster genommen? Warum habe ich mich nicht besser auf das Wesentliche vorbereitet? Anders ist es in der Herrlichkeit. Da sind die Opfer und Mühen des Lebens auf der Erde vergessen. Und hier beginnt das wirkliche Feiern in der Gegenwart Gottes. Freude ohne Ende wird dort sein. Und alles, was hier auf Erden geschah, verblasst und verschwindet in dem ungeheuren Ausmaß der Herrlichkeit und des Glücks. Oh ja, ich glaube an ein Weiterleben nach dem Tode. Und ich glaube auch, dass das Leben im Jenseits wichtiger ist und länger dauert als jegliches Leben hier auf Erden. Darum dürfen wir uns niemals dem Trugschluss hingeben, dass mit dem Tode alles aus sei und wir allein hier auf unsere Kosten kommen müssten. Es ist eine Lüge und Gott wird solch ein Denken und Handeln scharf bestrafen. Wir sprechen hier darüber, warum das Motto »Lasst uns essen und trinken, denn morgen sind wir tot«, warum dieses Motto falsch ist. Erstens, weil es im Fall von Jesaja nichts zu feiern gab. Krieg und Elend standen bevor. Zweitens, wir gehen an der Wirklichkeit vorbei, wenn wir sagen, lasst uns essen und trinken, denn morgen sind wir tot. Drittens, das Motto von dem Essen und Trinken ist falsch, weil morgen nicht alles zu Ende ist. Viertens, unser Feiern kann die Strafe Gottes nicht aufhalten. Die Israeliten feierten, als sie sahen, dass Gericht und Strafe hereinbrechen würden. Vielleicht wollten sie es noch einmal schön haben, bevor es ins Verderben ging. So denken ja heute viele Menschen. Es ist auch die Mentalität vieler armer Leute in Südamerika. Lasst uns feiern, solange es geht, solange wir noch etwas Geld in der Hand haben. Was nachher kommt, das interessiert uns nicht mehr. Aber solch ein Denken ist eben sehr oberflächlich und kurzsichtig, wenn wir auch meinen, wir könnten es verstehen und billigen. Gott verurteilt ein Feiern im Angesicht des Untergangs, weil solch ein Feiern die Lage unter keinen Umständen verbessern kann. Ein anderes Verhalten wäre hier angebracht. Ein anderes Verhalten könnte Bewahrung und Rettung bringen, aber das Feiern ist sinnlos. Immer wenn Gott eine warnende Botschaft über Strafe und Gericht bringen ließ, dann tat er es mit einer Absicht. Seine Absicht war nicht, dass die Leute noch schnell einmal feiern und alles in vollen Zügen genießen sollten, sondern seine Absicht war, dass sie Buße tun und umkehren sollten von ihrem weltlichen Denken und Handeln. Eine Sinnesänderung, ein Bitten um Vergebung und die Bereitschaft, in Zukunft besser zu handeln, das hätte das Unglück vom Volk abwenden können. Es hätte eine Rettung und Heil für die vom Untergang bedrohten Menschen gegeben. Gott wollte ihr Bestes, aber sie haben gefressen und gesoffen. Lass dich nicht täuschen. Das Wohlleben kann deine Lage nicht verbessern oder verschönern. Es ist auch keine Alternative, die man angesichts des Todes wählen kann. Es ist falsches Handeln, das uns schadet, eine Einstellung, die Gott verurteilt. Ein leichtfertiges, genusssüchtiges Leben wird die Strafe nicht aufhalten, sondern höchstens zur raschen Ausführung kommen lassen und verschlimmern. Fünftens, während wir essen und trinken und uns auf diese Weise auf den Tod vorbereiten, verpassen wir das Wichtigste. So war es auch bei den Juden in Jerusalem. Sie verpassten es, Gottes Wirken zu sehen und ihn um Hilfe anzurufen. Sie waren verblendet vom Materialismus. Das Diesseits beherrschte ihr Denken völlig, so dass sie gar nicht an Gott denken konnten. Dabei ist Gott das Allerwichtigste auf dieser Welt. Er ist der Herr der Welt. Er erhält die Natur und sorgt dafür, dass alle Kreatur zu essen hat. Gott ist es, der uns Speise gibt. Er gibt uns auch Gesundheit und bestimmt, wann und wie unser Leben zu Ende geht. Gott lenkt aber auch die Umstände, er lenkt die Geschichte, die Völker, die Feinde. Gott ist der Herr des Universums, der Geschichte, der Menschheit und auch der Herr meines Lebens. Gott wirkt das Gute, das Angenehme, aber auch das Unglück, das Gericht, die Strafe. Wie es im Vers 11 heißt, aber dass Gott seine Hand im Spiel haben könnte, habt ihr nicht bedacht. Ihr hattet keinen Blick für ihn, der das Unglück seit langem vorbereitet hatte und geschehen ließ. Das Unglück ist nicht unabwendbar gewesen. Die Leute hätten sich bloß an Gott zu wenden brauchen, sie hätten beten sollen, sie hätten um Bewahrung und Errettung bitten sollen. Und wenn sie das getan hätten, sich an Gott gewendet und mit ihm gesprochen, dann hätten sie auch ihre Sünde gesehen und Buße getan. Und so hätte ihr Schicksal zum Guten gewendet werden können. Aber sie waren mit Essen und Trinken beschäftigt und verpassten Gott. Das wurde ihnen und wird uns zur Schuld angerechnet. Sechstens, die Philosophie mit dem Essen und Trinken ist falsch, weil sie Gott nicht gefällt. Solch ein Verhalten ist in Gottes Augen ganz klar Sünde. Jesaja sagt es selber im Vers 14, Gott, der Herr der ganzen Welt, hat zu mir gesprochen. Er hat gesagt, diese Schuld soll ihnen nicht vergeben werden, solange sie leben. Diese schöne, weit verbreitete Lebensphilosophie vom Essen und Trinken, denn morgen sind wir tot, ist in Gottes Augen Sünde. Genauso wie stehlen, lügen, den Nächsten misshandeln, ausbeuten oder Gott zu lästern. Wir können unser Leben nicht gestalten, wie wir wollen. Wir können eben nicht unsere Philosophie auswählen und danach leben. Gott hat ein Wort mitzureden, und das gilt. Wir beten. Herr, vergib uns, wo wir uns aufs Essen und Trinken konzentriert haben, wo es viel Wichtigeres zu tun gab. Vergib, dass wir angesichts der ewigen Verdammnis noch feiern und Späße machen. Vergib uns unsere falsche Denkweise und diese Philosophie, die dich beleidigt. Lass uns den Ernst der Lage neu erkennen und hilf uns, umzukehren von unseren verkehrten Wegen. Amen.

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Dies, sagte der vornehm gekleidete Mann, macht eine tiefe Verbeugung und überreicht Baron von Raffigny ein Papier mit dickem rotem Siegel. Dies bestätigt, dass ich ein Abgesandter des Fürsten Rumpel von Rumpelstein bin. Außerdem steht darin, dass, Raffigny unterbricht ihn, was außerdem noch drin steht, kann der Großherzog ja selbst lesen. Verzeihung, stammelt der Fremde. Natürlich, selbstverständlich. Jetzt ist der kleine Großherzog mit Lesen fertig. Sehr schön, freut er sich. Der Fürst Rumpel von Rumpelstein grüßt mich und gratuliert zu meinem 25. Thronjubiläum. So ist es, bestätigt der Bote. Und er wünscht, Hoheit, alles Gute für die nächsten 25 Jahre. Außerdem lässt Fürst Rumpel von Rumpelstein... Was rumpelt denn da so? Unterbricht ihn der Großherzog. Baron von Raffigny sagt, ich höre es auch, Hoheit. Draußen auf der Treppe rumpelt etwas. Der Fürst Rumpel von Rumpelstein lässt doch heute aus diesem besonderen Anlass ein Geschenk überreichen, sagt der Fremde, öffnet die Tür und ruft hinaus, bringt das Geschenk. Zwei Diener schleppen eine Kiste herein, die auf drei Beinen steht. Sie stellen sie unter den erstaunten Blicken des Großherzogs, seiner Tochter und des ersten Ministers mitten im Thronsaal ab und ziehen sich zurück. »Dieses Cembalo«, sagt der Abgesandte des Fürsten und deutet auf den Kasten, »ist ein Geschenk meines Herrn, der Hoheit wünscht, dass Hoheit viel Freude damit haben möge.« Der kleine Großherzog erhebt sich, nimmt das dreibeinige Ding in Augenschein und sagt, »Bestellt dem Fürsten meinen herzlichen Dank. Ich freue mich sehr über das Geschenk und werde viel Freude daran haben, vermutlich.« »Nun, dann hoffe ich, dass das Cembalo die Seereise gut überstanden hat und darf mich verabschieden.« In diesem Moment kommt Professor Pfiffikus herein, der zweite Minister. »Ah, ihr kommt gerade recht, Professor«, sagt der Großherzog. »Da ihr ja für die Außenpolitik zuständig seid, werdet ihr euch sicher gerne um unseren Gast kümmern, dass er etwas Gutes zu essen bekommt, ehe er wieder in See sticht. Er ist ein Abgesandter des Fürsten Rumpel von Rumpelstein.« »Gern, Hoheit«, nickt der Professor und geleitet den Fremden hinaus. »Schöne Grüße an die Fürstin«, ruft die Prinzessin noch hinterher, aber das hören sie schon nicht mehr. Der kleine Großherzog tritt neugierig, aber doch vorsichtig an den dreibeinigen Kasten heran. Raffigny mahnt, »Vorsicht, Hoheit, vielleicht ist Schießpulver drin und es fliegt gleich in die Luft.« »Aber Raffigny, dass ihr immer gleich das Schlechteste denken müsst. Wofür soll es sonst gut sein, dieses, wie hat der Mann es genannt?« Die Prinzessin kann sich noch schwach erinnern. Zentralo oder so ähnlich. »Was ist ein Zentralo?«, fragt Raffigny. »Solange wir nicht wissen, was es ist, müssen wir vorsichtig sein.« Der Großherzog geht in die Hocke und besieht es von unten. »Naja, Vorsicht ist immer gut. Aber gleich eine Ladung Schießpulver zu vermuten, scheint mir doch etwas übertrieben.« Raffigny lässt sich aber nicht überzeugen. »Es kann doch sein, dass Fürst Rumpel von Rumpelstein euch umbringen will, damit er anschließend unsere Insel umso leichter erobern kann.« »Meint ihr? Unheimlich ist der Kasten schon.« Die Prinzessin meint, »Es sieht aber sehr schön aus, finde ich.« Raffigny tippt vorsichtig mit dem Knöchel dran. Es klingt hohl. »Vielleicht ist kein Schießpulver drin, aber Giftschlangen oder sowas.« »Jedenfalls«, meint entschlossen der Großherzog, »können wir nicht tagelang drumherum stehen und raten.« »Soll ich es öffnen lassen, Hoheit?« »Nein, nein, am Ende macht ihr noch etwas kaputt.« »Dann lasse ich es am besten auf den Schlossspeicher bringen.« »Untersteht euch, Baron, so ein schöner Kasten, der soll hier stehen bleiben.« »Aber wenn wir doch nicht wissen, welchem Zweck er dient.« »Ist doch gleich, ich kann zum Beispiel beim Regieren meine Akten drauflegen.« »Hier liegt übrigens auch schon was. Seht nur, Papiere.« Mit lauter langen Strichen und kleinen Punkten und Kringeln drauf. Die Prinzessin rätselt, meinst du nicht, Herr Vater, dass es ein Tier sein könnte? Vielleicht ist es schon tot, weil es sich ja nicht rührt. Unsinn, mein Kind, hast du schon mal von einem eckigen Tier auf drei Beinen gehört? Wie kommst du denn darauf? Die weißen Dinger hier vorne sehen wie Zähne aus. Die schwarzen sind vielleicht die verfaulten. Kann doch sein, dass es sich nicht richtig die Zähne geputzt hat. Nein, nein, nein, das muss etwas anderes. Ich hab's, ein Kalender. Die schwarzen Hölzer stellen die Nächte dar und die weißen die Tage. Raffigny meint, möglich. Heute werden ja die seltsamsten Dinge erfunden. Aber hier sind zwei weiße Hölzer nebeneinander und hier auch und hier...
Es kann doch nicht gut sein, dass es zum Beispiel zwischen Sonntag und Montag keine Nacht gibt. Ja, vielleicht ein handwerkliches Missgeschick. Da kommt der Professor zur Tür herein. Er erblickt den Kasten, klatscht erfreut in die Hände und ruft: Oh, ein Cembalo, wie schön. Ich habe mir schon so lange gewünscht, dass wir hier im Schloss mal ein Cembalo hätten. Ihr kommt wieder mal im rechten Augenblick, Professor. Ihr habt schon gerätselt, was das denn sei. Ich entnehme euren Worten, dass ihr es wisst. Natürlich, das ist ein Cembalo. Die Prinzessin bestätigt, genauso hat es der Bote des Fürsten genannt. »Wisst ihr auch, wozu das Ding taugt?« fragt der kleine Großherzog, und seine Tochter fügt noch hinzu. »Mein Herr Vater wollte es schon als Aktenschrank benutzen oder als Kalender.« »Aber nein«, dachte der Professor, »das ist ein Musikinstrument. Diese weißen und schwarzen Hölzer sind die Tasten. Ja, da muss man draufdrücken und da gibt es einen Ton. So.« Er schlägt einige Tasten an und tatsächlich erklingen Töne. »Oh, wie schön«, sagen alle Umstehenden und wollen es auch mal probieren. Das klingt nicht besonders sauber. Das ist noch gar nichts, Hoheit, erklärt der Professor. Das Instrument muss erst noch gestimmt werden. Und dann muss einer darauf spielen, der es kann. Ich habe es leider nicht gelernt, als ich in fremden Ländern auf Reisen war. Aber ich kenne jemanden, der kann wunderschöne Musik damit machen. Er muss nur gute Noten haben. Gute Noten? Fragt die Prinzessin. Geht er denn noch in die Schule? Der Professor schmunzelt. Nein, Hoheit, nicht solche Noten, mit denen die Leistungen in der Schule bewertet werden. Noten nennt man auch die Schrift, mit der man Musik aufschreibt. Ah, wohl sowas hier, fragt der Großherzog und zeigt seinem Minister die Papiere, die mitgeliefert wurden. Ja, das sind Noten. Darf ich einen Vorschlag machen, Hoheit? Hoheit, erlauben mir, mit meinen Bekannten die Vorbereitungen zu treffen und in einer Woche laden Hoheit das ganze Schlosspersonal zu einem festlichen Abendkonzert ein. Ein ausgezeichneter Einfall, Professor. Ja, das machen wir. Ja, so machen Sie es. Das Cembalo wird zunächst noch in einen anderen Raum gebracht, damit der Spieler darauf üben kann, ohne die Regierungsgeschäfte im Thronsaal zu stören. An dem festgesetzten Tag aber wird das Instrument wieder in den Saal gebracht. Dafür wird daraus alles entfernt, was an Arbeit erinnert. Stühle werden aufgestellt und Kerzen angezündet. Als es Abend wird, sammeln sich die Gäste. Da sitzen Offiziere und Dienstmädchen. Schreiber und Handwerker, Kaufleute und Kapitäne, Bauern und Werftarbeiter, alle in ihren besten Gewändern. Nun erhebt sich der kleine Großherzog, reckt sich gerade empor, soweit er kann, räuspert sich und spricht: »Liebe Gäste, ich habe euch alle eingeladen, damit ihr mit mir der Musik lauscht, die dieser Künstler, der lange Zeit in fernen Ländern war und dort das Spiel auf den Tasten erlernt hat, eine wunderbare Musik, und zwar richtig nach Noten, womit aber nicht Schulnoten gemeint sind, sondern so kleine Pünktchen auf dünnen Strichen, die wie Fliegendreck aussehen. Er beugt sich zum Professor hinunter und flüstert: Jetzt weiß ich nicht mehr, wie ich meinen Satz angefangen hatte. Wie soll ich ihn zu Ende bringen? Macht, sagt der Professor. Wie denn Macht? Ach so. Und laut sagt der Großherzog: Ihr sollt mit mir der Musik lauschen, die er macht. Er benutzt dazu dieses neuartige Instrument, das uns der verehrte Fürst Rumpel von Rumpelstein als Geschenk übersandt hat. Es ist ein Zentralzoo und Cembalo, verbessert Pfiffikus. Ah ja, diesen Cembalo, den ihr hier seht, das Cembalo, verbessert Pfiffikus. Natürlich das, Professor, welches denn sonst? Wir haben doch nur eins. Es heißt nicht der Cembalo, sondern das Cembalo. Ach so, ja, also dieses Cembalo ist nicht ein Aktenschrank, wie ungebildete Leute vielleicht meinen könnten, oder ganz Dumme könnten denken, es wäre eine Art Kalender oder so, sondern es ist ein Instrument zum Musizieren, und davon wollen wir uns nun heute Abend überzeugen lassen. Bitte. Der kleine Großherzog lässt sich auf seinem Ehrenplatz in der Mitte der ersten Reihe nieder. Die Leute klatschen, der Spieler verbeugt sich, setzt sich auf den Stuhl vor dem Cembalo, legt die Hände auf den Tasten, wartet einige Augenblicke und beginnt dann zu spielen. Zarte, silberhelle Klänge erfüllen den Raum. Lustige Melodien flattern aus dem dreibeinigen Kasten, begleitet von fröhlichem Bassstampfen, bis sich die Zuhörer ganz leicht im Takt wiegen. Dann geht die Musik zu langsameren, fließenderen Bewegungen über. Der kleine Großherzog beugt sich zu seiner Tochter hinüber und flüstert: Ist das nicht herrlich? Und dieses schöne Instrument wollte Raffini auseinandernehmen oder auf den Speicher stellen?
Die Prinzessin flüstert zurück. Und du, lieber Herr Vater, wolltest es... Psst, du störst die Musik. Der Professor hat das Gespräch zum Teil mitbekommen und flüstert der Prinzessin lächelnd zu. Es ist immer gut, wenn etwas auch zu dem Zweck eingesetzt wird, für den es gemacht wurde. Dann aber flüstert niemand mehr und alle lauschen nur noch der schönen Musik.

Der kleine Großherzog und sein zweiter Minister, Professor Pfiffikus, gehen im Schlosspark auf und ab. Denkt aber nicht, sie gingen spazieren oder plauderten nur über das Wetter. Oh nein, sie erledigen wichtige Regierungsgeschäfte. Zurzeit beraten sie gerade darüber, ob aus Anlass des großherzoglichen Thronjubiläums eine Militärparade abgehalten werden soll, ob die Straße zwischen Schloss und Stadt gepflastert oder nur mit Kies bestreut werden soll und ob es wohl sinnvoll wäre, einen Lehrer anzustellen, der der Prinzessin Französisch beibringt. Hinter dem großen Schlossteich mit der Springfontäne machen die beiden kehrt. »Achtung, Hoheit«, ruft plötzlich der Professor. »Ah, schon passiert.« »Was ist passiert?«, fragte Großherzog. »Hoheit, haben aus Versehen eine kleine Eidechse totgetreten. Ich wollte Hoheit noch warnen, aber es war zu spät.« »Oh, das tut mir aber leid. Ich hab's gar nicht gemerkt.« »Nun ja«, meint der Professor, »es gibt so viele hier. Da kann das schon mal passieren, wenn sie über den Weg huschen. Aber gerade weil es so viele sind, ist es ja auch nicht so schlimm.« »Also, wo waren wir, Professor? Ach ja, die Militärparade. Wie halten wir es mit der Musik? Mir gefällt dieses Ching-da-rasa-bum nicht. Und wenn die Soldaten auf einem Kamm blasen würden?« »Ich fürchte, Hoheit, diese Art Musik wäre in ihrer Bescheidenheit der Würde des Anlasses nicht angemessen.« Ja, so beraten sie die beiden, bis es Abend wird. Der Minister geht noch an seinen Schreibtisch, um alles zu notieren, was sie besprochen haben, und der kleine Großherzog trifft sich mit seiner Tochter zum Abendessen. »Nun, mein liebes Kind, was hast du denn heute alles erlebt?« »Nichts Schönes, Herr Vater. Erst musste ich mit meinem Lehrer rechnen, dann musste ich bei einem Kaffeekränzchen von reichen Damen eine kleine Rede halten und dann musste ich all unsere Vorfahren auswendig lernen. Aber das ist wichtig, mein Kind, aber mühsam. Und denkt ihr, Herr Vater, je weiter man in die Vergangenheit zurückkommt, desto mehr werden es. Jeder hat zwei Eltern, vier Großeltern, acht Urgroßeltern und so weiter. Da kommen eine Menge Namen zusammen, die man leicht durcheinander schmeißen kann.« »Ja, ja, ich weiß noch, Kind, dass mir das auch immer lästig war. Und war mal eine interessante Person dabei, wie zum Beispiel Adalbert, der Seeräuber, dann wurde er schnell übergangen.« Die Prinzessin nickt. »Und was hast du heute erlebt?« »Och, nichts Besonderes. Immer nur die langweiligen Staatsgeschäfte.« »Erzähle mir alles, auch Kleinigkeiten. Irgendetwas wirst du doch erlebt haben.« »Nein, wirklich nicht, Töchterchen. Das Einzige, was nicht Politik war, das war ein kleines Missgeschick. Ich habe aus Versehen eine kleine Eidechse totgetreten.« »Ih, Eidechsen, die erschrecken mich immer so. Und du hast sie getötet?« »Ja, mit dem Schuh.« »Das finde ich aber mutig. Ich hätte mich nicht getraut. Aber Kind, das war doch nur... Ach, lass uns beim Essen lieber von was anderem reden.« Und sie lassen es sich gut schmecken. Als die Prinzessin später im Treppenhaus Emil trifft, den Wachsoldaten, plaudert sie ein wenig mit ihm. »Stell dir vor, Emil, der Großherzog hat heute eine Eidechse bekämpft.« »Eine Ei... Was ist denn das?« Weil Emil so lang ist, hat er sich nie besonders interessiert für alles, was weit da unten auf dem Boden kriecht und krabbelt. So muss es ihm die Prinzessin erklären. »Na, so ein grünes Tier mit vier Beinen und langem Schwanz sieht aus wie ein kleiner Drache.« »So, und das hat der Großherzog bekämpft? Das muss ich heute Abend beim Bier meinem Freund erzählen.« Als der Wachsoldat Emil keinen Dienst mehr hat, geht er zum Hafen in eine Kneipe, um ein Bier zu trinken, und da wartet schon sein Freund auf ihn. Weil der Dachdecker ist, ist er meistens noch weiter vom Boden weg und versteht noch weniger von Kriechtieren. »Weißt du, was der Großherzog heute für eine Tat getan hat?«, fragt Emil und freut sich, dass der Freund richtig neugierig geworden ist. »Nee, sag schon.« »Er hat gegen einen kleinen Drachen gekämpft.« »Was du nicht sagst.« »Weißt du, so ein grün, und womit?« »Weiß ich nicht. Ich war doch nicht dabei, aber sicher mit einem Stock.« Emil nimmt seinen Spieß, der neben seiner Bank an der Wand lehnt, tut so, als würde er auf ein Tier am Boden zielen und sticht zu. Der Spieß steckt zitternd in den Bodenbrettern der Kneipe. Am Abend erzählt der Dachdecker im Bett seiner Frau: »Wusstest du schon, Mathilde, dass unser Großherzog ein Held ist? Er hat heute einen Drachen besiegt.« »Einen Drachen?« schreit Mathilde entsetzt auf und guckt schnell nach, ob keiner unterm Bett liegt. »Entsetzlich! Mit dem Spieß, so, wumm und zack!« »Toll! Aber gibt es denn überhaupt noch Drachen?« »Ja, muss es wohl, sonst hätte er ja keinen besiegen können.« »Da hast du recht«, nickt Mathilde ängstlich. In Gedanken an diese Gefahr schläft sie lange nicht ein. So ist sie am anderen Morgen noch ziemlich unausgeschlafen.
Aber als sie draußen ihre Nachbarin sieht, die den Nachttopf ausschüttet, ist sie hellwach. Die reißt das Fenster auf und ruft: »Etwas Schreckliches ist passiert, meine Liebe. Das muss ich dir unbedingt erzählen.« »Du machst mich neugierig«, sagt die Nachbarin und kommt näher mit dem Nachttopf in der Hand. »Ein Drache ist aufgetaucht, ein ganz gefährlicher.« »Ein Drache? Hilfe!« Die Nachbarin lässt den Nachttopf fallen, der aber glücklicherweise nicht zerbricht, weil er auf dem Radieschenbeet landet, und will wegrennen. Aber Mathilde ruft ihr zu: »Beruhige dich doch, meine Liebe, er ist ja schon besiegt. Und rate mal, von wem?« »Keine Ahnung. Der Großherzog persönlich hat ihn getötet, mit einem Spieß.« »Tatsächlich? Das muss ich gleich meinem Mann erzählen.« Schnell rennt sie in die Stube, um ihren Ehegatten noch zu erwischen, ehe der an die Arbeit geht. »Ein Drache«, ruft sie ihm schon von Weitem zu. »Hör doch, Mann, ein Drache! Der Großherzog hat einen getötet, erledigt, umgebracht, aufgespießt!« »Aber Frau, es gibt doch gar keine Drachen!« Aber auf diesen Einwand ihres Mannes wird die Frau noch aufgeregter, als sie sowieso schon war. »Willst du etwa sagen, ich lüge?« »Nein, nein, ich werde mich hüten, aber könnte es sich nicht um einen Irrtum handeln?« »Ausgeschlossen«, behauptet die Frau, »unsere Nachbarin hat gute Beziehungen zum Hof.« »Ja, aber der Großherzog selbst soll mit dem Spieß, jawohl, einen richtigen großen feuerspeienden Drachen. Du würdest so eine Heldentat niemals fertig bringen.« Der Mann murmelt leise: »Dabei kämpfe ich täglich mit meinem Hausdrachen«, womit er seine Frau meint, aber die hört das nicht, weil er es in seine Teetasse murmelt und sie sieht auch nicht sein Grinsen. Als der Mann, der von Beruf Maler ist, wenig später im Haus eines reichen Handelsherrn das Treppengeländer streicht, kommt die Dame des Hauses die Treppe herunter. »Guten Morgen, gnädige Frau«, grüßt er. »Guten Morgen, Meister des Pinsels«, grüßt sie zurück. »Was ist das für eine Farbe?« »Drachengrün, Verehrteste. Ihr Herr Gatte hat es so gewünscht.« »Drachengrün? Jawohl, Gnädigste. Das kommt jetzt in Mode. Außerdem ist es aktuell, seit der Großherzog den Drachen besiegt hat.« »Was sagt ihr da? Einen Drachen? Mir wird vor Schreck ganz komisch. Ich muss mich festhalten.« Und sie greift nach dem Geländer. »Vorsicht! Frisch gestrichen!« warnt er sie. »Entsetzlich! So ein Untier hier auf unserer friedlichen Insel. Gibt's denn solche Ungeheuer überhaupt heute noch?« »Heute nicht, das ist ja jetzt tot, aber gestern gab's das noch. Und der Großherzog hat, wie spannend, wie aufregend, erzähl's doch, Meister.« »Gern. Also, es war ein gewaltiges Ungeheuer mit dickem Schuppenpanzer, dem rote Feuerflammen aus dem Rachen schlugen und Giftwolken aus den Nüstern quollen. Die Beine waren mindestens doppelt so dick wie die Säulen im großherzoglichen Palast, und mit einem einzigen Schlag seines stachelbewehrten Schwanzes konnte das Biest einen mittelgroßen Eichenwald entwurzeln.« »Mir wird schwindelig«, sagt die Dame, und da sie sich nicht am frisch gestrichenen Geländer festhalten kann, setzt sie sich einfach auf die Stufen. »Kann ich euch helfen, gnädige Frau? Soll ich ein Glas Wasser bringen?« »Nein, nein, nein, danke, es geht ja schon wieder. Sagt, habt ihr das Untier auch gesehen?« »Nein, aber wie sowas aussieht, weiß man doch.« »Und nun stellt euch das Bild vor, Gnädigste. Er, unser Herrscher, klein von Gestalt, zwar aber groß an Mut, dreht ganz allein, nur mit einem lächerlichen Spieß bewaffnet dieser Bestie entgegen. Er macht ihm mit einem ebenso geschickten wie kraftvollen Stoß mutig den Garaus.« Da hält es die Dame nicht länger. Dies muss sie ihren Freundinnen erzählen. Sie tut es auch ausgiebig. Bis Mittag ist sie damit beschäftigt. Auf dem Heimweg trifft sie zufällig Professor Pfiffikus, den großherzoglichen Geheimrat und Minister. Die Gelegenheit kann sie sich nicht entgehen lassen. »Verzeiht, Herr Professor, dass ich euch anspreche. Was habe ich da eben gehört? Der Großherzog, unser allseits geachteter und geliebter Herrscher...« »Was ist mit ihm?« fragt ahnungslos der Minister. »Ja, wisst ihr es denn noch nicht? Der Kampf mit dem Drachen, wie unser hochverehrter Herrscher in mutigem Kampf auf Leben und Tod sein Land von diesem schrecklichen Ungeheuer befreite und...« »Aber wovon redet ihr, meine Verehrteste? Es gibt doch gar keine Drachen...« Aber mit solchen Worten kommt er bei der Kaufmannsgattin schlecht an. »Oh doch, Herr Professor, ihr müsst nicht denken, nur weil davon nichts in euren Büchern steht, gäbe es das nicht. Der Großherzog selbst hat ja gestern einen Drachen besiegt. Fragt ihn doch, wenn ihr es nicht glauben wollt. Ein riesiges Tier, groß wie ein Berg und feuerspeiend wie ein Vulkan. Ein guter Vorschlag, meine Liebe, den Großherzog selbst zu fragen. Das werde ich sofort tun.« Der Professor freut sich auf diese Weise schnell, die geschwätzige Dame loszuwerden. Als er ins Schloss kommt, findet er den Großherzog im Gespräch mit seiner Tochter und erzählt lachend, was er gehört hat. »Auch der Großherzog muss lachen. Ganz ehrlich, Professor, ich kann mir nicht erklären, wie es zu dieser Geschichte kam, aber es schmeichelt mir immerhin, dass die Leute mir eine solche Heldentat zutrauen. Müssen wir sie eigentlich über die Wahrheit aufklären?«
Aber lieber Herr Vater, mahnt die Prinzessin, schon gut, mein Kind, es war nur mal so ein Gedanke. Wirklich, das einzige Tier, mit dem ich in den letzten Tagen in Berührung kam, war die kleine Eidechse, die ich gestern aus Versehen totgetreten habe. Da lacht der Professor. Na, der süße Tierchen kann ja wohl nicht gemeint sein. Dann hört er aber auf zu lachen und murmelt. Oder vielleicht doch? Sag mal, Professor, fragt die Prinzessin, gibt es wirklich keine Drachen? Ganz bestimmt nicht. Pfiffikus wiegt den Kopf. Doch, Prinzessin, einen Drachen gibt es. Der wächst sehr schnell zu ungeahnter Größe und ist äußerst gefährlich. Und wenn man ihm einen Kopf abschlägt, wachsen dafür gleich zwei neue. Dieser Drache heißt Gerücht.

0: Masten und das Gewirr von Tauen und Stangen. Wirklich großartig, Hoheit, bestätigt Professor Pfiffikus, der zweite Minister. Ein Prachtstück. Ich kann mich gar nicht von dem Anblick losreißen. Verständlich, Hoheit, ihr habt ja auch selbst mit Hand angelegt, habt die Innenausstattung entworfen und den Fortgang der Arbeiten kontrolliert und habt einiges sogar selbst gearbeitet. Gearbeitet, unterbricht der Großherzog seinen Geheimrat und Minister. Das war doch kein Arbeiten, das war Vergnügen. Meine liebste Freizeitbeschäftigung. Arbeit ist das, was Mühe macht, wie zum Beispiel das Regieren. Aber dies hier war Liebhaberei. Ich verrate euch, Professor, ich habe an keiner Sache solchen Spaß gehabt, seit ich vor vielen, vielen Jahren kleine Bötchen aus Kiefernborke schnitzte und auf dem Schlossteich schwimmen ließ. Nächste Woche, wenn das Wetter günstig ist, kann die Jungfernfahrt stattfinden. Dann ist alles fertig. Darf ich Hoheit aber nun daran erinnern, dass noch einige Unterschriften zu leisten sind und dass wir noch... Ihr habt recht, Professor, leider. Also steigen wir ein. So ist das eben. Ein Großherzog kann auch nicht immer nur tun, was ihm Spaß macht. Aber warum soll es Großherzögen anders gehen als anderen Menschen? Bis in den späten Abend hinein muss er also mit seinen Ministern über Papieren gebeugt sitzen, bis ihm vom gebeugten Sitzen der Rücken und vom Denken der Kopf wehtut. Aber dann, als die Nacht hereinbricht und er im Bett liegt, wandern seine Gedanken wieder zum Hafen hinunter. Er malt sich aus, wie schön es wird, wenn er zum ersten Mal das schwankende Deck betritt und hinaussegelt auf das offene Meer. Hoffentlich hat sich das Wetter bis dahin beruhigt. Im Moment stürmt es sehr. Vor lauter Vorfreude kann der kleine Großherzog nicht einschlafen. Er steht auf, zieht seinen seidenen Morgenrock über das Nachthemd und geht in den Thronsaal, wo er mehr Platz hat, unruhig auf und ab zu schreiten, ohne in der Dunkelheit überall anzustoßen. Da öffnet sich die Tür und die Prinzessin kommt herein. »Kannst du auch nicht schlafen, lieber Herr Vater?« »Nein, mein Töchterlein, ich bin so aufgeregt, weil ich nächste Woche mit meinem neuen Schiff fahren will. Aber warum schläfst du nicht?« »Weil es so stürmt. Der Wind rüttelt an den Fensterscheiben, pfeift durch alle Ritzen, heult um die Erker und Türme des Schlosses und rauscht durch die Bäume im Park. Es ist richtig unheimlich.« »Muss keine Angst haben, mein Kind, der Sturm tut dir nichts.«
1: »Horch mal!«
0: »Was ist?«
1: »Ich glaube, du wirst gerufen.«
0: Jetzt hört der Großherzog es auch. Jemand ruft ihn. Da kommt auch schon der kleine, dicke Wachsoldat Erich hereingestürmt.
2: »Ah, hier seid ihr. Ich fand euch nicht in eurem Schlafgemach, Hoheit.«
0: »Was platzt du mitten in der Nacht hier herein? Solltest du nicht Wache halten bei meinem neuen Schiff?«
2: »Ja, Verzeihung, Hoheit. Der Sturm. Losgerissen. Fortgetrieben.«
0: »Was ist losgerissen?«
2: »Das Meer. Nein, nein, der Sturm. Nein, also das Schiff hat auf einmal... Ach, es ist schrecklich.«
0: »Nur mal ganz ruhig, mein lieber Wachtmeister, und schön von vorne anfangen. Zu Befehl. Also, ich sollte ja auf der Kaimauer Wache stehen, dass niemand an Bord geht und das goldene Geschirr klaut oder was kaputt macht oder so. Es war auch niemand da und zur Sache, Mann, was ist passiert? Zu Befehl, Hoheit. Das Meer schäumte und schlug mit riesigen Wellen ans Ufer und das Schiff schaukelte furchtbar und da, ratsch, weg war's.«
2: »Was war weggeratscht? Ich meine, was war...«
0: »Das Seil, Hoheit, beziehungsweise das Schiff, also das Seil, oder die Seeleute nennen es wohl Tau, also das war durchgerissen und das Schiff wurde vom Sturm aufs Meer hinausgetrieben.«
2: »Was? Und das sagst du jetzt erst? Das ist ja furchtbar, entsetzlich, mein Schiff, mein schönes neues Schiff. Es muss sofort zurückgeholt werden, ehe es im Sturm untergeht. Mit Verlaub, Hoheit, das Meer ist zu aufgewühlt. Niemand kann jetzt mit einem Boot hinausfahren, außerdem ist es dunkel, man könnte das Schiff gar nicht finden.«
0: »Aber ich kann doch nicht warten bis morgen. Rufe gleich alle meine Minister zu mir. Wir müssen etwas unternehmen. Mein Schiff, oh, wie schrecklich!« Während der dicke Erich hinausrennt, fasst die Prinzessin ihren Vater liebevoll am Arm. »Tröste dich, ich bin ja noch da.« Das beruhigt den kleinen Großherzog zwar ein bisschen, aber wirklich nur ein bisschen. Bald kommen seine beiden Minister, später werden noch einige erfahrene Seeleute aus der Stadt geholt und zu Rate gezogen. Es wird gegrübelt und geredet, beraten und beschworen. Aber alles ändert nichts daran, dass das kostbare Schiff zunächst mal weg ist und man im Moment nichts tun kann, um es wiederzubekommen. Seine Geduld wird auf eine harte Probe gestellt, die er nur übersteht, weil seine Tochter ihm Gesellschaft leistet. Endlich, der Tag ist schon einige Stunden alt, kommt eine Kutsche vorgefahren. Die beiden Minister

des Großherzogs und ein Kapitän steigen aus und kommen die Treppe heraufgestürmt. »Was gibt's Neues?« empfängt sie der kleine Großherzog. »Das ist nett von euch, Kapitän, dass ihr mir mit eurem Rat helfen wollt. Hier liegt wohl ein Missverständnis vor, Hoheit.« Professor Pfiffikus erklärt, die Sache ist die, Hoheit. Der Kapitän hat sich in einer Barkasse in den Hafen rudern lassen. Wir haben ihn gefragt, wieso er nicht mit seinem großen Schiff käme, ob es untergegangen sei in dem Sturm, aber er hat nichts gesagt, er wolle nur mit Hoheit sprechen. Mit mir? Sicher, um mir zu helfen, nicht wahr? Ihr habt doch von meinem Unglück gehört, nehme ich an. Der Kapitän grinst so seltsam. »Gehört nicht, aber gesehen«, sagt er. »Also die Sache war so. Ich kam heute Morgen, es war noch fast dunkel, mit einer Ladung Mampfer-Mampfer-Nüsse von den Pyjama-Inseln. Auf einmal sah ich ein Schiff ohne Besatzung und ohne Segel da herumschippern. Nanu, dachte ich, ist das nicht das neue Schiff, das der Großherzog hat bauen lassen?« »Vieles habe ich sogar selbst gebaut«, sagt stolz der Großherzog. »Und tatsächlich, es war's. Ich hab's in Schlepptau genommen und vor den Hafen gebracht.« Der Großherzog sieht dem Kapitän tief in die Augen. »Wie kann ich euch nur danken, Kapitän? Es war sehr freundlich von euch, dass ihr mein Schiff zurückgebracht habt.« Aber der Kapitän grinst frech. »Was heißt hier euer Schiff, Hoheit? Mit Verlaub, jetzt ist es meins.« »Wie?« fragt der Schlossherr. »Was?« fragt Baron von Raffini. »Wessen?« fragt Professor Pfiffikus. Der Kapitän breitet die Arme aus. »Das ist doch klar. Meins?« »Warum?« fragt der kleine Großherzog. »Weshalb?« fragt sein erster Minister. »Wieso?« fragt der zweite Minister. »Nun«, antwortet der Kapitän, »wer ein sogenanntes Geisterschiff findet, ein Schiff ohne Besatzung, der darf es behalten. Das steht so in alten Gesetzen.« Eine Weile dauert es, bis die drei Herren begriffen haben, was für eine Unverschämtheit dieser Mann da gerade ausgesprochen hat. Schließlich kann der bleich gewordene Großherzog nur stottern. »Aber das...« Professor Pfiffikus kommt ihm zur Hilfe. »Das gilt fürs offene Meer, aber das Schiff war doch sicher noch dicht vor der Küste.« »Wenn der Professor wünscht, meint der Seemann, können wir es auch als Strandgut ansehen, aber Strandgut gehört auch dem, der es findet. Das ist seit vielen Generationen Gesetz. Schon mein Großvater hat...« Baron von Raffini ereifert sich. »Kapitän, diese Unverschämtheit lassen wir uns nicht gefallen. Wir werden das Schiff wieder in Besitz nehmen.« »So etwas habe ich geahnt, Baron«, lächelt der Kapitän, »und deshalb habe ich mich mit der Barkasse herrudern lassen. Mein Steuermann hat Anweisung, sich schnellstens mit meinen zwei Schiffen zu entfernen, wenn jemand anderes als ich auf ihn zukommt.« »Unverschämtheit«, schimpft Raffini, »das ist ja Piraterie. Oh nein, das ist allgemein anerkanntes Seerecht.« Professor Pfiffikus will es mit vernünftigem Reden versuchen. »Aber, Herr Kapitän, ihr könnt doch nicht dem verehrten Großherzog sein Schiff wegnehmen, wo ihr doch selber zugegeben habt, dass es seins ist.« »Was heißt ihr wegnehmen? Er hat es ja gar nicht mehr.« Die drei vornehmen Herren stöhnen auf, teils aus Wut, teils aus Verzweiflung. Schließlich murmelt der Professor. »Ja, Hoheit, so betrachtet...« »Hat er wahrscheinlich recht«, ergänzt der Baron, »es gehört ihm.« »Mein Schiff, mein schönes Schiff«, jammert der kleine Großherzog. Nun wird das Grinsen des Kapitäns noch breiter. »Tröstet euch, Hoheit, ich will es ja gar nicht behalten, ich biete es euch zum Kauf an.« »Was? Ich soll mein eigenes Schiff kaufen?« »Mein Schiff, mit Verlaub. Ich soll zweimal dafür bezahlen?« »Ihr müsst ja nicht, Hoheit. Ich kann es auch in anderen Ländern anbieten.« »Nein, nein, ich muss mein Schiff wiederhaben.« Der erste Minister wagt zu fragen. »Könnt ihr nicht darauf verzichten, Hoheit? Unsere Staatskasse ist leer.« »Kommt überhaupt nicht in Frage. Mein geliebtes neues Schiff. Ich muss es wiederhaben, auch wenn ich ein zweites Mal dafür bezahlen muss.« »Aber Hoheit«, murmelt der Professor, laut zu sprechen, traut er sich nicht. »Wovon sollen wir es denn bezahlen?« fragt ebenso behutsam der Baron. »Ich bin nicht kleinlich«, grinst der Kapitän, »ich nehme auch Schuldscheine, die könnt ihr dann im nächsten Jahr einlösen.« Da geben die beiden Minister ihren Widerstand auf und Raffini greift zu Papier und Feder. Er guckt dabei ganz verbissen und wütend, der Professor verdreht verzweifelt die Augen, der Kapitän grinst noch mehr und das Gesicht des kleinen Großherzogs beginnt sich langsam aufzuhellen.

0: Vor dem großherzoglichen Schloss entsteht ein ziemliches Getümmel. »Was ist denn das für ein Lärm da draußen?« stöhnt der kleine Großherzog. »Ich kann mich ja gar nicht auf meine Diplomatenpost konzentrieren.« Baron von Raffigny, der erste Minister, öffnet das Fenster und brüllt hinunter. »Ruhe! Was untersteht ihr euch, so einen Krach zu machen? Der Großherzog kann sich ja gar nicht auf seine Diplomatenpost konzentrieren.« Ein lautes Geschrei antwortet ihm. Schließlich tritt der kleine Großherzog selbst ans Fenster. Kaum sehen ihn die Leute, rufen sie auch schon alle durcheinander. »Seid doch mal ein Stiel«, versucht der Großherzog, sie zur Vernunft zu bringen, aber es dauert noch eine ganze Weile, bis Ruhe eingekehrt ist. Der Großherzog zeigt auf einen Mann in einem langen Umhang, der weiter vorn steht. »Du da, sprich du zuerst!« Der ruft hinauf. »Hoheit, es geht um den Tiger. Er hat wieder eins meiner Schafe gerissen. Ich weiß nicht mehr, was ich machen soll.« »Du musst deine Herde eben gut bewachen.« »Ja, das habe ich doch, aber ich kann doch nicht die ganze Nacht und den ganzen Tag aufbleiben. Außerdem, was mache ich denn, wenn der Tiger mich angreift?« Baron von Raffigny sagt leise zu seinem Herrscher. »Es ist dies schon das 31. Schaf, Hoheit, und 9 Kälber hat die Bestie gefressen. Und das ist ja schrecklich.« »Ja, Hoheit, die Leute werden arm dabei. Und es ist nur eine Frage der Zeit, wann das große Tier den ersten Menschen anfällt. Spätestens dann, wenn die Leute ihre Herden im Stall lassen und die Raubkatze nichts mehr zu fressen findet.« Während dieses Gesprächs zwischen dem kleinen Großherzog und seinem ersten Minister ist es unten auf dem Schlosshof wieder lauter geworden. Sie brüllen alle durcheinander, so dass man nichts verstehen kann. Nur einzelne Wörter und Satzfetzen werden hörbar. »Soldaten schicken, Entschädigungen, Steuernachlass, unsere armen Kinder« und so weiter. Der kleine Großherzog hebt die Hand und nach 2 Minuten kehrt wieder Ruhe ein. »Geht nach Hause«, sagt er. »Ich kenne jetzt das Problem. Ihr braucht also nicht weiter hier herumzustehen. Wir bilden einen Krisenstab.« Er schließt das Fenster und tatsächlich wirkt es langsam ruhiger draußen. Baron von Raffigny sagt, »Ich habe mich mal über die Tigerjagd informiert, Hoheit. Es hat keinen Zweck, viele Soldaten in den Wald zu schicken. Dann versteckt sich das Raubtier nur, wir finden es nicht. Und alles war umsonst. Das geht nur so, dass ein einzelner Jäger sich auf die Lauer legt.« »Mhm«, brummt der kleine Großherzog, »eine undankbare Aufgabe.« »Das kann man wohl sagen, Hoheit.« In diesem Moment kommt der zweite Minister des Großherzogs in den Thronsaal gestürmt, der weise Professor Pfiffikus. Er hat einen ganzen Stapel dicker Bücher auf dem Arm. »Hoheit«, sagt er aufgeregt, »ich habe in den alten Büchern gelesen. Und wisst ihr, was ich Erstaunliches festgestellt habe? Tiger hat es auf der Insel Sabataba nie gegeben.«
1: »Was?
0: Nie? Aber wie kommt diese Bestie denn hierher?« fragt verwirrt der kleine Großherzog. Pfiffikus legt die Bücher auf einem zierlichen Tischchen mit geschwungenen Beinen ab. Es staubt. »Eine gute Frage, Hoheit. Ich kann mir nur eine Erklärung denken. Ein Feind war es.«
1: »Ein Feind?«
0: »Ja, jemand, der uns schaden will, muss den Tiger mit einem Schiff hergebracht und ausgesetzt haben.« Der kleine Großherzog wird so wütend, wie man es ihm gar nicht zugetraut hätte. »Das ist sicher der Marquis de Popot-et-Visage gewesen, dieser üble, gemeine, hinterhältige, niederträchtige.« »Ja, nun, Hoheit«, versucht der Professor ihn zu beruhigen, »wir wollen doch nicht aufs Geratewohl jemanden verdächtigen. Es gibt ja keinerlei Beweise.« »Ja, ihr habt recht, Professor, aber egal, wer es war, wenn ich den erwische, soll er büßen. Der Schreiber steht zu Diensten«, sagt das dünne Männchen mit der langen Feder und kommt mit vielen Verbeugungen näher. »Schreibe und lass überall bekannt machen, ich, der Großherzog von Sabataba, tue allen Untertanen folgendes Gesetz kund und zu wissen, dass derjenige, welcher den Tiger auf der Insel Sabataba ausgesetzt hat, selbst in den Wald ziehen und ihn töten muss.« »Und ihn töten muss«, schreibt der Schreiber und murmelt dabei leise vor sich hin. »Gut, Hoheit«, freut sich der Baron von Raffigny, »hoffentlich finden wir bald heraus, wer es war.« Professor Pfiffikus wagt einzuwenden. »Ja, verzeihen, Hoheit, aber wenn es nun ein Spion von der Nachbarinsel war, dann stört das Gesetz unsere Entspannungsbemühungen.« »Das ist mir egal«, schimpft der Großherzog. »Schreiber, setze zu, dieses Gesetz gilt ausnahmslos für jeden und darf nicht geändert und nicht widerrufen werden.« »Widerrufen werden, Punkt.« Der kleine Großherzog greift nach dem Papier, malt seine Unterschrift darunter und gibt es zurück. So, und nun lasst das Gesetz überall aushängen. Der Schreiber geht. Professor Pfiffikus folgt ihm und sagt noch in der Tür, ich werde dann mit Verlaub die Untersuchungen einleiten. Tut das, Professor. Auf der großen Marmortreppe wäre Professor Pfiffikus fast mit der Prinzessin zusammengestoßen, weil er so in Gedanken ist. Er entschuldigt sich, grüßt und hastet weiter. Die Prinzessin aber geht in den Thronsaal. Darf ich stören, lieber Herr Vater? Ach, mein Töchterlein, du störst nie, meine Liebe. Sag mal, Herr Vater, warum rennen denn alle so? Erst war so ein Lärm draußen und jetzt ist es so schrecklich unruhig im Schloss. Baron von Raffini mischt sich ein. Erlaubt, Prinzessin, dass ich erkläre. Ein furchtbarer Tiger reißt unseren Hirten die Schafe und Ziegen. Alle haben Angst. Ja, das ist ja auch verständlich, denn es kann durchaus sein, dass die Bestie auch bald Menschen anfällt. Und das Schlimmste ist, ergänzt der Großherzog, ein Feind muss den Tiger bei uns ausgesetzt haben. Pfiffikus sagt, es hätte auf Sabataba nie Tiger gegeben. Die Prinzessin schüttelt den Kopf. »Das stimmt nicht ganz, lieber Herr Vater«, sagt sie. »Erinnerst du dich nicht? Als der Fürst Rumpel von Rumpelstein uns einen Staatsbesuch machte, vor Jahren schon, hat er mir als Geschenk ein Tigerbaby mitgebracht. Ganz klein nur, aber Tiger ist Tiger. Er machte noch etwas tollpatschige Bewegungen und war so süß.« »Ja«, überlegt der kleine Großherzog, »jetzt fällt mir's wieder ein.« Raffini fragt, »Und wo ist der Tiger jetzt, Prinzessin?« Die antwortet unbefangen, »Ich habe ihn damals freigelassen. Er tat mir so leid, dass er immer im Käfig leben sollte.« »Was?« ruft der Minister. »Was?« ruft einige Sekunden später, als auch er das Verhängnis begriffen hat, der Großherzog. Niemand sagt mehr etwas. Entsetzen breitet sich aus wie der Frost im Winter. »Aber«, bringt schließlich stotternd die Prinzessin heraus. »Väterchen, glaubst du etwa, mein Tiger wäre das?« Eisig sagt der erste Minister. »Mit Sicherheit, Hoheit.« Der kleine Großherzog schlingt die Arme um seine Tochter. »Mein liebes Kind, ich habe gerade ein Gesetz erlassen. Wer den Tiger ausgesetzt hat, muss selbst in den Wald gehen und ihn jagen.« »Aber«, schluchzt das Mädchen, »das wäre ja ich.« »Ja, du...« »Oh, mein Kind!« Die Tränen kullern der Prinzessin über die bleich gewordenen Wangen. »Aber, lieber Herr Vater, ich bin nur ein schwaches Mädchen. Der Tiger würde mich in Stücke reißen.« »Nein«, sagt der Großherzog und tritt mit dem Fuß auf. Er lässt seine Tochter aus der Umarmung und schaut trotzig seinem Minister ein. »Nein, das lasse ich nicht zu.« »Ihr müsst, Hoheit«, sagt er. »Wenn ihr eure eigenen Gesetze missachtet, könnt ihr nicht erwarten, dass die Bürger sie einhalten.« Sie war damals noch so klein und wusste nicht, was sie tat. Gesetz ist Gesetz, Hoheit. Im Interesse der Gerechtigkeit muss nun die Prinzessin in den Wald und mit dem Tiger kämpfen. Der Großherzog stöhnt laut auf. Gerechtigkeit, Gerechtigkeit, aber wo bleibt die Liebe? Eins geht nur, sagt der Minister. Gerechtigkeit oder Liebe? Urteilt selbst, was wichtiger ist. Nein. Der kleine Großherzog schlingt die Arme wieder um sein Kind und drückt es fest an sich. Jetzt schimmern auch in seinen Augen Tränen. »Verzeihung«, kommt es ganz leise von der Eingangstür. Aber alle sind so erregt, dass sie es nicht beachten. Emil steht da, der lange, dünne Wachsoldat. »Hoheit, dürfte ich das statt der Prinzessin tun? Für sie nehme ich gern den Kampf mit dem Tiger auf.« »Das ist sehr freundlich von dir«, aber Raffini unterbricht gleich. »Nein, das lässt das Gesetz nicht zu. Jeder im Land würde denken, der Großherzog hätte es dir befohlen.« Eine Weile herrscht Schweigen im Thronsaal. »Aber ich«, sagt auf einmal der kleine Großherzog, »wache, du hast mich auf eine Idee gebracht. Ich kann doch für meine Tochter kämpfen. Ich bin schließlich der Vater.« »Nun«, sagt Raffini und wiegt den Kopf, »das wäre unter Umständen möglich, aber Hoheit, ihr seid kein Jäger und würdet genauso umkommen wie eure Tochter.« »Das ist mir gleich. Ich werde es aber wenigstens versuchen. Wache, gib mir deinen Spieß. Ich muss üben. Und besorge mir einen Bogen und Pfeile. Und Raffini sagt alle Termine für die nächsten Tage ab. Wenn mich jemand suchen sollte, ich bin im Park.« Schon eilt er aus dem Saal. Als der kleine Großherzog noch ein Kind war, hat er zum letzten Mal mit einem Bogen geschossen. Emil und Erich, die beiden Wachsoldaten, müssen ihm erst einmal erklären, wie er ihn halten muss. Den ganzen Tag über übt der Großherzog, schießt an Zielscheiben vorbei, rammt einen Spieß in dicken Eichen, dass er ihn kaum wieder herauskriegt, und fuchtelt mit einem langen Dolch herum, bis er am Abend todmüde ist. Am Mittag des folgenden Tages sehen wir den ganzen Hofstaat am Waldrand stehen. Alle schauen gebannt auf das Buschwerk und versuchen aus den vielerlei Geräuschen des Waldes zu schließen, was da drin vorgeht. Die Prinzessin weint, Professor Pfiffikus zittert, und selbst dem Baron von Raffigny ist nicht ganz wohl in seiner Haut. Die Wache geht unruhig auf und ab, und in einiger Entfernung haben sich viele Leute versammelt, um zu sehen, was hier geschieht. Plötzlich ist ein markerschütterndes Gebrüll zu hören. Dann ist wieder alles still. Die Nervosität der Wartenden wird immer schlimmer. Da, auf einmal teilt sich das Gebüsch. Man sieht etwas gelb-schwarz gestreiftes. Einige schreien auf und wenden sich zur Flucht, aber das ist nicht nötig. Der kleine Großherzog tritt heraus und wirft den toten Tiger von den Schultern. Er musste sich ziemlich abschleppen mit dem großen Tier. Erschöpft sinkt er nieder. Alle rennen hin. Als sie näher kommen, sehen sie, dass der Großherzog aus verschiedenen Wunden blutet. Die Prinzessin umarmt ihn. »Mein lieber Vater!« »Da bin ich wieder«, keucht der kleine Großherzog. »Erschöpft, verletzt, aber lebendig.« Pfiffikus ruft, »Hoheit, habt mir es geschafft, ich gratuliere. Leute, bringt sauberes Wasser und Heilkräuter und Verbände.« Raffigny steht nur staunend daneben und stammelt. Tatsächlich, er hat es geschafft, beides zu sein, gerecht und doch voller Liebe.

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8. Mai. Gott sprach zu mir: Hast du gesehen, Mensch, was die führenden Männer des Volkes Israel treiben? Jeder von ihnen betet hier heimlich seine eigenen Götterbilder in einer Kammer an. Hesekiel Kapitel 8, Vers 12. Eine Andacht von Simon Pauls. Man kann Gott nichts vormachen. Als die Alliierten am Ende des Zweiten Weltkriegs 1945 Orte wie Auschwitz, Bergen-Belsen oder Buchenwald befreiten, stießen sie auf eine Hölle, die viele nie für möglich gehalten hatten. Soldaten, Kriegsberichterstatter und Mediziner, die als erste die Lager betraten, sahen die schlimmsten Abgründe der Menschheit. Fast verhungerte Überlebende, Leichenberge, die unfassbare Grausamkeit offenbarten. Besonders bekannt ist die Reaktion von Dwight D. Eisenhower, der nach Befreiung von Ohrdruf zutiefst erschüttert war. Er befahl, die Gräuel zu dokumentieren und zwang deutsche Zivilisten und Offiziere, die Lager zu besichtigen, um ihnen die grausame Realität ihres Regimes unmissverständlich vor Augen zu führen. So eine Situation erlebte auch der Prophet Hesekiel, als Gott ihm in einer Vision die tiefste Verderbnis seines Volkes offenbarte, Hesekiel 8. Einen Götzendienst, durchtränkt mit ritueller Perversion, moralischem Verfall und schamloser Rebellion gegen den heiligen Gott. So ist es auch heute. Nach außen wird ein Stück weit der Schein gewahrt, aber im tiefsten Inneren des Herzens geschieht auf übelste Weise Abgötterei mit schlimmen Folgen. Wie ermutigend ist es zu wissen, dass Jesus diese Abgründe bereits kennt, dass es nichts in unserem Leben gibt, das ihn abschrecken würde. Er kennt unsere dunkelsten Gedanken, unsere vernarbten Vergangenheiten, unsere geheimen Kammern des Götzendienstes, die niemand sieht. Jesus blickt täglich durch das Schlüsselloch unserer Seele und erschrickt nicht. Im Gegenteil, er bietet uns Vergebung und einen Neuanfang an. Timothy Keller sagte, das Evangelium lautet: Wir sind sündiger und fehlerhafter, als wir zu glauben wagten, und doch in Christus mehr geliebt und angenommen, als wir es je hofften. Frage: Was würde bei Ihnen sichtbar werden, wenn man Ihr Leben durchleuchtet? Tipp: Lassen Sie sich von Gott die Abgründe Ihrer Seele zeigen, dann erst begreift man, dass man erneuert werden muss. Bibellese, Lukas Kapitel 18, Verse 9 bis 14. Er sprach aber auch zu einigen, die auf sich selbst vertrauten, dass sie gerecht seien, und die übrigen verachteten dieses Gleichnis. Zwei Menschen gingen hinauf in den Tempel, um zu beten, der eine ein Pharisäer und der andere ein Zöllner. Der Pharisäer stand und betete bei sich selbst so: Gott, ich danke dir, dass ich nicht bin wie die übrigen der Menschen, Räuber, Ungerechte, Ehebrecher oder auch wie dieser Zöllner. Ich faste zweimal in der Woche, ich verzehnte alles, was ich erwerbe. Der Zöllner aber stand weit ab und wollte sogar die Augen nicht aufheben zum Himmel, sondern schlug an seine Brust und sprach: Gott, sei mir dem Sünder gnädig. Ich sage euch, dieser ging gerechtfertigt hinab in sein Haus im Gegensatz zu jenem, denn jeder, der sich selbst erhöht, wird erniedrigt werden, wer aber sich selbst erniedrigt, wird erhöht werden.

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Schlagt gerne eure Bibel mit mir auf im Johannesevangelium, Kapitel 14, die Verse 27 bis 31. Wir dürfen heute Johannes 14 abschließen. Johannes 14, 27 bis 31. Und der Titel meiner Predigt lautet: Jesus schenkt seinen Nachfolgern seinen Frieden inmitten dieser Welt. Jesus schenkt seinen Nachfolgern seinen Frieden inmitten dieser Welt. Lass uns gemeinsam lesen, Johannes 14, 27. Frieden lasse ich euch. Meinen Frieden gebe ich euch. Nicht wie die Welt gibt, gebe ich euch. Euer Herz werde nicht bestürzt, seid auch nicht furchtsam. Ihr habt gehört, dass ich euch gesagt habe, ich gehe hin und ich komme zu euch. Wenn ihr mich liebtet, so würdet ihr euch freuen, dass ich zum Vater gehe, denn der Vater ist größer als ich. Und jetzt habe ich es euch gesagt, ehe es geschieht, damit ihr glaubt, wenn es geschieht. Und ich werde nicht mehr vieles mit euch reden, denn der Fürst dieser Welt kommt. Und an mir hat er gar nichts. Aber damit die Welt erkennt, dass ich den Vater liebe und so tue, wie mir der Vater geboten hat, steht auf und lasst uns von hier fortgehen. Dies ist Gottes Wort an uns heute Morgen. Amen. Ihr Lieben, ich weiß nicht, wie es auf euch wirken würde, beziehungsweise wird, wenn die Meldung kommt, der Ukraine-Krieg ist vorbei. Es wurde mit allen Beteiligten Frieden geschlossen. Echter Friede. Oder wenn die Meldung aus dem Nahen Osten kommt. Iran, Israel. Letztendlich, zu guter Letzt, Frieden. Auch wenn wir noch nicht mal selbst von diesen Kriegen in direkter Weise zumindest nicht betroffen sind, bin ich mir sicher, das würde uns einen großen Stein vom Herzen fallen lassen. Denn wir haben eine tiefe Sehnsucht in uns nach Frieden. Aber wenn wir in die Welt reinschauen, es hört einfach nicht auf mit diesen ganzen Turbulenzen, Konflikten und Kriegen. Und hier spricht Jesus in diesem Text hinein. Das Wort Friede wurde damals, also von Jesus und vom Volk Israel, nicht so benutzt wie von uns heute. Wir benutzen das Wort Friede nicht so tiefgehend wie Jesus damals. Ich kann beispielsweise Frieden haben mit meinem Großonkel, der in Argentinien lebt, während ich mit ihm nichts am Hut habe. Aber das hebräische Wort Shalom, was Jesus sehr wahrscheinlich hier gebraucht hat, Shalom, geht viel tiefer als nur die Abwesenheit von Konflikt. Das hebräische Wort und das ganze Gedankengut von Shalom bedeutet Heilsein, Vollständigkeit, Wohlergehen und Harmonie. Der Shalom Gottes wird in der neuen Schöpfung wohnen, im neuen Jerusalem. Insofern, wenn Jesus hier von Frieden spricht, dann redet er von etwas sehr Tiefgehendem. Lasst uns in dieser Predigt zuerst sehen, von was für einem Frieden Jesus hier spricht. Zweitens, wie wir diesen Frieden erfahren. Und drittens, woher dieser Frieden kommt. Also, erster Punkt, von was für einem Frieden Jesus hier spricht. Es ist ein Frieden, den Jesus seinen Nachfolgern in dieser Welt gibt. Deswegen sagt Jesus auch hier zu Beginn: Frieden lasse ich euch, Frieden hinterlasse ich euch. Jesus hat, wenn er das sagt, nicht diese kurze Zeitspanne im Sinn, in der er durch sein Leid, durch sein Sterben und Auferstehen von den Jüngern getrennt sein wird,
sondern Jesus redet von der Zeit, wenn er diese Welt verlassen haben wird. Das erkennen wir an seinen eigenen Worten. Vers 28 sagt Jesus nämlich, wenn ihr mich liebtet, so würdet ihr euch freuen, dass ich zum Vater gehe. Das heißt, Jesus redet hier davon, was er seiner Gemeinde, seinen Jüngern in dieser Welt als ein Erbe hinterlässt, während er zumindest leibhaftig nicht mehr hier sein wird. Es ist ein Frieden, den wir in dieser Welt von Jesus bekommen. Inmitten der Realität dieser Welt. Und in seiner gleichen Predigt sagt Jesus in Johannes 16, Vers 33, in der Welt habt ihr Bedrängnis, aber seid getrost, ich habe die Welt überwunden. Also hier geht es nicht um irgendwas schön zu reden. Nein, Jesus redet von der Welt, die wir tatsächlich jeden Tag erleben. Aber in dieser tatsächlichen und zerbrochenen und von Krieg erfüllten Welt sagt Jesus, ich hinterlasse euch meinen Frieden. Es ist darüber hinaus auch ein Frieden, den Jesus gibt. Er sagt, Frieden hinterlasse ich euch, meinen Frieden gebe ich euch. Wir sagen heute, wenn wir uns gegenseitig grüßen, sowas wie guten Tag. Damals hat man sich begrüßt mit Shalom. Friede. Und was man damit meinte, war ganz, also dasselbe, wie wir mit guten Tag beabsichtigen, nämlich ich wünsche, dass du einen schönen Tag hast oder ich wünsche für dich Frieden. Ihr Lieben, das ist nicht, was Jesus hier tut. Jesus sagt nicht einfach Shalom nach dem Motto, Mensch, ich habe euch so lieb, ich wünsche für euch Frieden, weil solche Wünsche gehen oft ins Leere. Ich weiß nicht, wie oft Leute mir schon einen guten Tag gewünscht haben und der Tag, der war, Leute, nicht gut. Nein. Das ist nicht, das bewirkt an sich noch nichts. Deswegen achtet darauf, was Jesus hier tatsächlich sagt. Frieden hinterlasse ich euch, meinen Frieden gebe ich euch. Es geht hier um etwas, was Jesus uns tatsächlich geben möchte. Hier will Jesus nichts von dir, er will etwas für dich und er selbst gibt es. Bist du dir dessen bewusst, dass du als Nachfolger von Jesus Anspruch auf seinen Frieden hast? Eine weitere Beobachtung ist, Jesus spricht hier von einem Frieden, wie ihn die Welt nicht geben kann. Er sagt deswegen, nicht wie die Welt gibt, gebe ich. Das bedeutet, Jesus setzt das, was er zu geben hat, in Vergleich mit dem, was die Welt einem geben kann. Jesus scheut diesen Vergleich nicht. Er selbst stellt diesen Vergleich auf. Manche glauben, dass Jesus unser Leben nur einschränkt und einengt. Dass Christsein quasi vielleicht der richtige Weg ist, aber nicht der beste. Und Jesus setzt hier das, was er gibt, selbst in Vergleich mit allem, was diese Welt und dieses Leben dir vielleicht geben können. Und das ist auch der Grund, warum viele Menschen nicht Jesus nachfolgen. Weil wenn sie nicht davon überzeugt sind, dass Jesus der beste Weg ist, ihr Lieben, dann kann er so wahr sein, wie er will. Sie werden ihm nicht folgen. Aber Jesus selbst erhebt hier den Anspruch, ich gebe etwas, was besser ist als alles, was diese Welt geben kann. Lass es mich so ausdrücken. Das Beste dieser Welt kommt dem Frieden nicht gleich und das Schlimmste dieser Welt kann den Frieden nicht nehmen, den Jesus zu geben vermag. Und noch eine weitere letzte Beobachtung, und das ist wunderbar, das zu sehen. Jesus spricht hier von einem erfahrbaren Frieden. Es geht hier nicht um ein abstraktes Konzept, was mit unserem Alltag nichts zu tun hat. Hier geht es um einen Frieden, den du spürst, von dem du erfüllt wirst. Woran glaube ich das zu sehen? Nun, zum einen, schaut mal im Text, was Jesus diesem Frieden, den er gibt, gegenüberstellt. Er sagt ja, meinen Frieden gebe ich euch. Und dann sagt er direkt danach, euer Herz werde nicht bestürzt, seid auch nicht furchtsam.
wenn du von etwas bestürzt bist, wenn du von etwas Angst eingejagt bekommst, dann nimmst du diese Furcht, diese Bedrängnis, diese Angst, die spürst du, die nimmst du wahr, die erfährst du. Und das bedeutet, Jesus redet hier von einer Alternative dazu, bestürzt oder furchtsam zu sein, sondern tatsächlich von einem Frieden erfüllt zu sein, den man auch wahrnimmt. Meinen Frieden gebe ich euch. Und deswegen soll unser Herz nicht erschrecken. Das bedeutet, um es mit den Worten von Kolosser 3, Vers 15 zu sagen, dort heißt es nämlich, und der Friede des Christus regiere in euren Herzen. Der Friede Christi regiere in euch. Hier ist also die Rede von einem Frieden, den Jesus Christus uns in dieser Welt gibt, der besser ist als alles, was die Welt schenkt und der tatsächlich ein erfahrbarer Friede ist. Jetzt haben wir gehört, von was für einem Frieden Jesus hier redet. Lasst uns jetzt die Frage beantworten, wie wir diesen Frieden tatsächlich erfahren können. Und ich bin sicher, hier sind jetzt gerade viele unter uns, die so sehr Frieden brauchen. Vielleicht erlebst du nicht einen wortwörtlichen Krieg, aber Jakobus sagt am Anfang von Kapitel 4, woher kommen denn die Kriege unter euch? Und damit meint er Streitigkeiten und Konflikte. Du brauchst den Frieden Christi, dass er dich regiert. Und nicht die Furcht, nicht die Beunruhigung. Und Jesus will das tun. Aber die Frage ist, wie können wir tatsächlich seinen Frieden erfahren? Und das möchte ich uns jetzt zeigen. Zum einen, wir erfahren seinen Frieden durch den Glauben an seine Verheißung. Denn Jesus sagt hier im Text, dies habe ich euch gesagt, Vers 29, ehe es geschieht, also bevor ich weggehe, sage ich es euch jetzt, damit ihr, wenn ich dann gegangen bin, daran glaubt, was ich gesagt habe. Und das zeigt uns mehrere Dinge. Jesus muss zuerst zu uns über den Frieden sprechen, damit wir ihn im Glauben, durch den Glauben erfahren können. Das heißt, es ist so wichtig, dass wir die Worte von Jesus auch aktiv hören. Deswegen sagt Jesus, dies habe ich euch gesagt, damit ihr dann, wenn es soweit ist, glaubt. Höre deshalb die Worte von Jesus. Und dann aber bleib da nicht stehen, sondern glaube. Und hier habe ich eine interessante Parallele entdeckt, die ich euch nicht vorenthalten möchte. Alles aus derselben Predigt. In unserem Text heißt es, dies habe ich euch gesagt, Vers 29, damit ihr glaubt. Aber dann in Johannes 16, 33, wo es ebenfalls um Bedrängnis geht, Johannes 16, 33, da sagt Jesus, dies habe ich mit euch geredet, damit ihr in mir Frieden habt. Was können wir daraus schließen? Also zum einen sagt Jesus, dies habe ich euch gesagt, damit ihr glaubt, sozusagen damit ihr dann mir vertraut, dass ich euch jetzt den Frieden gebe, den ihr braucht. Dies habe ich euch gesagt, damit ihr glaubt. Und dann sagt Jesus, dies habe ich euch gesagt, damit ihr Frieden habt. Und das zeigt uns, den Frieden, den wir erfahren, fließt aus der Verheißung von Jesus Christus, der wir Glauben schenken. So erfährst du tatsächlich den Frieden von Jesus Christus. Dass du dich auf seine Verheißung stützt, sie im Gebet Jesus vorhältst, und Jesus antwortet, indem er tatsächlich Frieden gibt. Oft ist das Problem so einfach. Ihr habt nicht, weil ihr nicht bittet.
mögen wir heute damit anfangen zu bitten, damit wir diesen Frieden empfangen. Denn wenn wir diesen Frieden haben, ihr Lieben, dann können wir Frieden ausstrahlen. Dann können wir Frieden bewirken und verfolgen. Es muss in uns anfangen. Also, wir erfahren diesen Frieden durch den Glauben an die Verheißung, die Jesus gibt. Aber darüber hinaus kann man auch sagen, wir erfahren diesen Frieden durch den Heiligen Geist. Im Kontext sagt Jesus ja, und da haben wir das in den letzten Predigten gehört, dass Jesus seinen Geist hinterlässt. Und jetzt sagt Jesus, dass er seinen Frieden hinterlässt. Ist hier eine Verbindung? Und das ist so wichtig, dass wir das hören und verstehen. Dieser Friede Jesu, das ist nicht einfach wie so ein Gefühl in sich, was Jesus uns einflößt, sondern es ist tatsächlich das Wirken einer Person in uns, nämlich des Heiligen Geistes. Es ist alles Beziehung. Es ist alles direkte Gemeinschaft mit Gott, in der das vollzogen wird. Wie komme ich darauf? Einfach zwei Bibelverse, die das untermauern. In Römer 14, 17 heißt es, das Reich Gottes ist nicht Essen und Trinken, sondern Gerechtigkeit, Friede und Freude im Heiligen Geist. Man könnte auch sagen, durch das Wirken des Heiligen Geistes. Das Reich Gottes ist Friede durch den Heiligen Geist. Oder Galater 5, Vers 22. Die Frucht des Geistes aber ist Liebe, Freude, Frieden. Spannender Gedanke. Die meisten, die das Neue Testament gelesen haben, haben sich vermutlich schon mal die Frage gestellt, gerade in den Briefen, wo ist da der Heilige Geist? Also am Anfang meine ich, in der Grußformel. In etlichen Briefen heißt es, Gnade sei mit euch und Friede von Gott, unserem Vater und dem Herrn Jesus Christus. Und ich habe schon ein paar Mal gedacht, glauben wir jetzt doch an eine Zweieinigkeit statt an eine Dreieinigkeit oder was ist hier los? Und ihr Lieben, ich glaube, wenn wir das im Verlauf der Heilsgeschichte betrachten, dann dürfen wir feststellen, der Heilige Geist ist in der Grußformel. Denn er ist jetzt ausgegossen und er ist derjenige, der die Gnade und den Frieden, der von Gott kommt und von dem Sühnewerk Jesu Christi in uns ausgießt, in uns verwirklicht und in uns erfahrbar macht.

Beides kann mich in der Gegenwart, im Jetzt runterdrücken. Und da kommt der Friede Christi hinein. Da wird er für jeden einzelnen Tag relevant. Jesus sagt ja auch in dieser Predigt, ihr werdet mich alle verlassen. Und es zeigt uns, die Jünger haben alle versagt. Ja, die haben nichts zu seinem vollbrachten Heil beigetragen. Die haben ihn sogar im Stich gelassen. Was ist das Erste, was Jesus seinen Jüngern sagt, als er sie wieder sieht? Friede sei mit euch. Ihr seid Versager, aber das hindert mich nicht daran, euch meinen Frieden zu schenken. Also in Anbetracht unserer Sünde dürfen wir getrost sein, dass Jesus uns den Frieden schenkt, der sich um alle Schuld von uns kümmert. Und darin liegt echte Freiheit von Schuld, wenn diese Schuld tatsächlich bezahlt ist. Und das zeigt uns auch hier dieser Text. Jesus sagt ja, wenn ihr mich wirklich liebtet, oder anders übersetzt, wenn ihr mich wirklich lieben würdet, würdet ihr euch freuen, dass ich zum Vater gehe. Wenn ihr mich wirklich lieben würdet, sagt Jesus damit, dass sie ihn gar nicht lieben? Antwort, nein, das sagt er nicht. Das zeigt uns auch der Kontext. Die Jünger, die haben eine echte Zuneigung für Jesus. Sie haben ihn lieb. Petrus sagt in Kapitel 21, Jesus, du weißt, dass ich dich lieb habe. Was Jesus aber sehr wohl damit sagt, ist, wenn er sagt, wenn ihr mich wirklich liebtet, dann sagt er damit, eure Liebe zu mir, die ist mangelhaft. Eure Liebe zu mir, die ist nicht so, wie sie sein sollte und wie ich es verdiene. Und ich sage euch was, dass eure Liebe so mangelhaft ist, hält mich nicht davon ab, euch meinen Frieden zu schenken. Frieden hinterlasse ich euch. Also sozusagen, der Friede Christi kommt in unser Herz, wenn wir unsere Schuld gebracht und bekannt haben und er uns seine Vergebung zuspricht. Aber auch unsere Sorgen können uns den Frieden rauben. In Philipper 4, Verse 6 und 7 heißt es daher, sorgt euch um nichts, sondern in allen Dingen lasst eure Bitten im Gebet und Flehen mit Danksagung vor Gott kund werden. Und was passiert dann, wenn wir unsere Sorgen vor Gott kund tun? Vers 7, und der Friede Gottes, der höher ist als alle Vernunft, wird eure Herzen und Sinne bewahren in Christus Jesus. Lade deine Schuld bei Jesus ab. Lade deine Sorgen bei Jesus ab. Lass ihn sorgen. Aber auch lege das Unrecht, was dir widerfahren ist, bei Jesus ab. Denn auch Rache und Vergeltungsdrang können uns den Frieden rauben. Dass in uns eine Wurzel der Bitterkeit ist, die uns innerlich frisst und uns den Frieden rauben will. Und da müssen wir nicht Ja zu sagen, als solche, die zu Jesus Christus gehören. Denn dieser Herr sagt uns in Römer 12, Vers 19, mein ist die Rache, ich will vergelten. Das bedeutet, egal ob es ein kleiner Konflikt in deiner Ehe ist, wo dein Ehepartner dich nicht so behandelt hat, wie es vor Gott und vor dir richtig ist, oder ob es etwas furchtbar Entsetzliches ist, was dir angetan wurde. Das Ausmaß ist egal. Du darfst Frieden finden in dem Gedanken, dass du das, was dir passiert ist, in Gottes Hand weißt und in Gottes Hand legst. Dass du sagst, Herr, ich bin nicht der, der für Gerechtigkeit sorgt, aber ich danke dir, dass du ein Gott bist, der perfekte Gerechtigkeit herstellen wird. In diesem Leben oder im nächsten oder beides. Von daher finde Frieden durch das Ablegen deiner Schuld, durch das Ablegen deiner Sorgen und auch durch das Abgeben des Unrechts, das dir widerfahren ist. Und auf diese Weise dürfen wir einen Frieden haben, der sein Fundament in Jesus Christus selbst hat. Er ist unser Friede, heißt es in Epheser 2. Und das ist ein Fundament, das quasi so fest ist,

wie Stahl und gleichzeitig so weich wie ein Kissen, auf das du dich legen darfst. Nimm den Frieden Christi heute. Christus will ihn dir geben. Damit komme ich zum dritten Punkt. Woher dieser Friede kommt. Also wir haben betrachtet, was für ein Frieden es ist, wie wir diesen Frieden erfahren dürfen. Und jetzt wollen wir aber auch sehen, woher dieser Frieden kommt. Lasst uns nochmal lesen ab Vers 30. Ich werde nicht mehr vieles mit euch reden, denn der Fürst der Welt kommt. Und in mir hat er nichts. Aber das geschieht, damit die Welt erkennt, dass ich den Vater liebe und so tue, wie mir der Vater geboten hat. Lasst uns aufstehen und von hier fortgehen. Zunächst mal ganz kurz zu diesem letzten Satz. Lasst uns aufstehen und von hier fortgehen. Zeigt uns, dass hier sehr wahrscheinlich ein Übergang passiert von bis jetzt haben sie zu Tisch gelegen. Jetzt begibt sich Jesus mit seinen Jüngern in Richtung Ölberg, in Richtung Gethsemane, wo er überliefert werden wird. Das sind ein paar Stündchen maximal bis zu seinem Leiden. Das ist der letzte Atemzug vor dem Sprung. Insofern, das ist das Letzte, was Jesus seinen Jüngern sagt, als er alleine mit ihnen an diesem Ort, in diesem Raum ist, dass er ihnen seinen Frieden geben will. Und ihr Lieben, erlaubt mir noch einen Kommentar zu der Aussage, denn der Vater ist größer als ich. Ich hatte darauf schon in der letzten Predigt Bezug genommen, denn da kommen dann natürlich einige und sagen, ah, schau da, Jesus ist nicht Gott, denn er selbst sagt, dass der Vater größer ist als er. Nun, das kann man definitiv so verstehen, wenn man alles, was davor im Johannesevangelium gesagt wird und alles, was danach im Johannesevangelium und im Rest der Bibel gesagt wird, einfach abschneidet und verbrennt. Aber wir glauben ja an eine Bibelauslegung im Kontext des Textes. Und da hilft uns das Johannesevangelium perfekt auf die Sprünge, um zu sehen, was Johannes nicht ausdrücken will. Er sagt ja am Anfang war das Wort und das Wort war bei Gott und das Wort war Gott. Und dann sagt er, dieses Wort wurde Fleisch. Oder er sagt in Kapitel 17, Vater, verherrliche du mich mit der Herrlichkeit, die ich bei dir hatte, ehe die Welt war. Jesus ist ewig. Jesus sagt, meine Werke sind die Werke des Vaters. Jesus sagt, ich und der Vater sind eins. Jesus redet von seinen Geboten, somit ist er wie der Vater Gesetzgeber. Jesus redet von seiner Sündenvergebung, nur Gott kann Sünden vergeben. Und wir könnten hunderte weitere Indizien anführen. Wenn aber nicht gemeint ist, dass Jesus nicht Gott ist, was ist dann damit gemeint? Und ich denke, was damit gemeint ist, dass Jesus hier einfach aus dem Stand seiner Erniedrigung spricht, wie es Philipper 2 sagt. Er entäußerte sich selbst, nahm Knechtsgestalt an und wurde wie ein Knecht empfunden. Jesus redet hier aus seiner Niedrigkeit. Und er wird ja nicht nur in seiner Gottheit, sondern auch leibhaftig auffahren in den Himmel und zurückkehren aus seiner Zeit der Erniedrigung in die Größe seiner Herrlichkeit, die er beim Vater hatte, ehe die Welt war. Und so ist es, denke ich, zu verstehen. Aber lass uns nun die Frage stellen, woher dieser Frieden kommt, den Jesus uns gibt. Denn er sagt ja, meinen Frieden gebe ich euch. Jesus sagt hier, und so endet der Text, ich werde nicht mehr vieles mit euch reden, denn der Fürst der Welt kommt. Wir befinden uns hier unmittelbar vor der Kreuzigung. Und wir wissen, was Jesus am Kreuz getan hat, nämlich da hat er den Frieden gestiftet, den er dann seinen Jüngern schenkt. Man kann einem so viel Frieden wünschen oder zusprechen, wie man will. Wenn gar kein Friede da ist, dann verpufft das, dann geht das ins Leere. Aber was Jesus uns ja sagen will, ist, ich gebe euch einen Frieden, der nicht nur erfahrbar ist, sondern er beruht auf der Wahrheit. Er beruht auf der Tatsache, dass ich für euch tatsächlich Frieden gestiftet habe. Und was mich bewegt ist, Jesus sagt, der Fürst dieser Welt kommt. Und dann im nächsten Satz,
aber an mir hat er nichts. Jesus redet nicht so, dass der Fürst dieser Welt seine große Herausforderung ist. Er ist ihm ja schon mal begegnet in der Wüste. Und dann müssen wir die Frage stellen, okay, wie dürfen wir das verstehen? Dass genau jetzt, so Jesus hat jetzt circa 3 Jahre gewirkt und jetzt sagt Jesus, der Fürst dieser Welt kommt. Also nicht nur etwas Menschliches passiert, dass Judas Iskariot ihn verrät und Menschen ihn beleidigen und schlagen und foltern, sondern da passiert etwas Geistliches. Der Fürst dieser Welt kommt. Frage, warum kommt der Fürst dieser Welt jetzt? Er hat zu Beginn vom Dienst Jesu alles versucht, um Jesus in die Knie zu zwingen, dass Jesus sich vor ihm verneigt. Jesus hat widerstanden. Und jetzt kommt er wiederum. Das ist das Finale. Jetzt nimmt er nochmal alle Kräfte zusammen. Und wenn wir fragen, warum jetzt? Ich glaube, die Antwort ist, wir sind dann am ehesten anfechtbar, wenn wir angegriffen sind. Wir sind dann am ehesten anfechtbar, wenn wir es gerade nicht leicht haben. Und dann kommt die Sünde. Und sich dann zu sagen, boah, ich hab's so schwer. Ich muss ja auch ein bisschen Freude haben. Ich muss mir ja auch was gönnen. Und so sagt Jesus, der Fürst der Welt ist unterwegs. Satan selbst, höchstpersönlich, mit all seinen Mächten, mit all seinen Mitteln. Das ist die Stunde in der Heilsgeschichte, die allerwichtigste gewesen ist für Satan, den Feind Gottes. Und Jesus drückt es hier aber so nüchtern aus. Fürst dieser Welt kommt, aber an mir hat er nichts. Quasi, der wirft seinen Haken aus, aber an mir kann dieser Haken nirgendwo haften bleiben. Seine Versuchungen sind nicht die Schwierigkeit, die vor mir liegt, sondern das Gericht des heiligen Gottes, unter das ich mich beugen werde am Kreuz, inmitten der Finsternis, in einer Gottverlassenheit, wie niemand sie jemals spüren wird. Außer diejenigen, die ohne Frieden mit Gott sterben werden. Dann wirst du diese Gottverlassenheit spüren. Wenn nicht, darfst du wissen, Jesus ging in diese Gottverlassenheit, um den Frieden zu bewirken. Um diesen Frieden sicherzustellen. In der Geschichte. Wahrhaftig und echt. Als Jesus auf dieser Welt lebte, gab es den sogenannten Pax Romana, den römischen Frieden. Und die Römer, die hatten tatsächlich etwas Unfassbares erreicht. Als römischer Staatsbürger konntest du durch das ganze römische Reich freies Geleit haben, über die Grenzen hinweg, so wie wir es heute mit unserem Perso in Europa machen können. Du gehst einfach hin, zeigst einen Perso und du darfst überall hin. Und das war insofern ein wirklicher Friede. Nur, wie wurde dieser Pax Romana denn erzeugt? Durch das Schwert. Der Pax Romana, der römische Frieden, der nicht lange andauern sollte, der wurde durch das Schwert aufgerichtet und nur durch das Schwert aufrecht erhalten. Und so war es seit jeher. Jeder Friede, der jemals aufgerichtet wurde, der wurde letztendlich, wenn du ihn zurückverfolgst, durch das Schwert erzeugt. Und dann tritt Gott selbst in diese Geschichte und Gott bricht mit dieser blutigen Geschichte von Unrecht und Gewalt. Kolosser 1, Vers 22. Er, gemeint ist Jesus, er hat Frieden gemacht durch das Blut seines Kreuzes. Was für ein Retter. Was für ein Gott. Er kommt nicht, um das Blut seiner Feinde zu vergießen und endgültig Vergeltung zu üben gegen all diese dreckigen Sünden und Gebotsverstoße gegen sein heiliges Gebot. Nein, Jesus kommt und er macht Frieden durch sein eigenes Blut, was er am Kreuz vergießt. Daher kommt der Friede. Jesus hat diesen Frieden bewirkt und sichergestellt. Und ihr Lieben, noch eine Beobachtung zu diesem letzten Punkt. Jesus sagt hier, der Fürst dieser Welt kommt, aber an mir hat er nichts. Doch damit die Welt erkennt, dass ich den Vater liebe, steht auf und lasst uns von hier fortgehen. Jesus sagt, lasst uns jetzt die Sache angehen oder ich gehe diese Sache jetzt an, damit die Welt sieht,
dass ich den Vater liebe. Es ist die einzige Stelle in der gesamten Bibel, wo Jesus explizit davon spricht, dass er den Vater liebt. Und wie drückt er seine Liebe zum Vater aus? Durch sein Leiden und Sterben am Kreuz. Für uns. Das ist gewaltig, wenn wir darüber nachdenken. Jesus sagt hier quasi also, es ist ein Liebesakt meinem Vater gegenüber, dass ich mein Leben gebe als Lösegeld für viele. Und weil Jesus den Vater perfekt kennt und im Schoß des Vaters ist, von Ewigkeit her, weiß er, dass der Vater dies als einen Liebesakt sich selbst gegenüber auch als solches wahrnimmt. Und was zeigt uns das? Das bedeutet, lasst mich so ausdrücken, der Vater im Himmel wusste sich von seinem Sohn geliebt. Er empfand es als Liebe sich selbst gegenüber, als Jesus für uns starb. Und das zeigt uns etwas darüber, wie sehr der Vater uns liebt, wie sehr er Gutes für uns will, wie sehr er wünscht, dass wir dieses Heil in Jesus Christus bekommen. Und das ist wunderbar. Wir sehen hier also eine vollkommene Liebe. Wir sehen hier, dass Jesus Christus uns seinen Frieden geben will, während er sich total darüber bewusst ist, wie mangelhaft unsere Liebe zu ihm ist. Deswegen, Kind Gottes, fasse heute Mut. Lass dich nicht verunsichern dadurch, dass du immer noch Baustellen im Leben hast. Ja, vielmehr ist es ja so, dass wenn du diesen Frieden wegen seiner Gnade allein empfängst, dann wird das deine Liebe zu ihm vergrößern und vertiefen, sodass du dann erst recht in der Liebe Gottes deine Baustellen angehen willst. Aber nicht aus Angst, sondern aus Liebe zu ihm. Lass dir seinen Frieden geben. Nimm ihn im Glauben an. Lass mich eine Anwendung für uns Eltern bringen, für solche, die Kinder haben. Wir sollten uns Jesus als Vorbild darin nehmen, was wir unseren Kindern hinterlassen sollen. Jesus sagt, meinen Frieden lasse ich euch. Jesus sagte nicht, jeder von euch bekommt ein Häusle, schönen Garten, ein Auto zum Fahren und ein langes Leben. Und einen guten Schulabschluss. Und was weiß ich nicht alles, was in dieser Welt so hochgeachtet wird, teilweise auch in christlichen Haushalten. Und nichts gegen diese Dinge. Nichts gegen diese Dinge. Sie sind ja sogar gut, wenn sie den richtigen Platz einnehmen. Aber lasst uns nicht wie jener Vater sein, von dem uns William Gurnell berichtet, wie ein Vater eines Tages vor Gott steht, mit der Verantwortung für seine Kinder und dann zum Herrn sagen wird, Herr, hier sind meine Kinder. Ich habe ihnen zwar nicht deine Herrlichkeit und Gnade vor Augen gehalten, aber durch mich haben sie einen guten Schulabschluss und ein sattes Erbe erhalten. Aber dich kennen sie nicht. Lasst uns umkehren davon, wenn das der Fall ist bei uns. Und Buße tun vor Gott und unseren Kindern. Lass mich aber auch eine Anwendung bringen für solche, die bis jetzt ohne Jesus Christus gelebt haben. Diese Worte richten sich an dich, der du jetzt hier in diesem Gottesdienst bist und das jetzt gehört hast vom Frieden Christi für seine Nachfolger. Du bist angesprochen. Weißt du warum? Weil das ganze Johannesevangelium geschrieben ist, Vers Kapitel 20, 31, damit ihr, die ihr das hört, glaubt, dass Jesus der Christus ist und damit ihr durch den Glauben an ihn Leben habt in seinem Namen. Das bedeutet, wir können sagen, ja, dieser Text hier, der ist explizit an die Nachfolger von Jesus gerichtet, aber er ist für die Öffentlichkeit aufgeschrieben, damit du als jemand, der diesen Frieden nicht kennt, damit du als jemand, der noch nicht mit Jesus Christus lebt, das hier sehen und hören darf. Und angezogen wird von einem Frieden, wie nur Jesus Christus ihn dir geben kann. Du bist angesprochen. Höre von diesem einen echten, bleibenden Frieden.
Worauf baust du denn jetzt gerade deinen Frieden? Was ist es, was dir jetzt gerade irgendwie vielleicht ein Gefühl von Frieden gibt? Egal, wie gut das Leben bisher zu dir war, abgesehen davon, dass jede gute Gabe ein Geschenk Gottes ist, selbst für solche, die mit ihm nichts zu tun haben, ganz abgesehen davon, will ich dich fragen, egal, was das Leben dir bisher gegeben hat, du musst nur eine Frage stellen, die aus zwei Worten besteht. Und dann? Du bist jetzt gesund. Und dann? Dein Plan geht auf. Und dann? Erwartest eine gute Altersvorsorge. Und dann? Das ist der Grund, warum Jesus nicht jedem einfach zwei Goldbarren in die Hand drückt und dann die Erde verlässt und sagt, macht das Beste draus. Nein. Meinen Frieden hinterlasse ich euch. Nicht wie die Welt gibt. Mein Friede ist größer. Mein Friede ragt über die Zeit dieser Welt hinaus. Denn diese Welt und dein Leben hat ein Ablaufdatum. Und deswegen will ich dir im Namen von Jesus Christus sagen, lass dich versöhnen mit Gott. Lass dir seinen Frieden schenken. Sei nicht so wie der Narr in Lukas Kapitel 12, 19 bis 21, der sich selbst sagte, liebe Seele, du hast einen großen Vorrat für viele Jahre, habe nun Ruhe, iss, trink und habe guten Mut. Vers 20, aber Gott sprach zu ihm, du Narr, diese Nacht wird man deine Seele von dir fordern und wem wird dann gehören, was du bereitet hast? So geht es dem Menschen, der sich Schätze sammelt und nicht reich ist bei Gott. Du kannst heute Frieden schließen mit Gott durch Jesus Christus. Und du kannst heute den herrlichen Frieden Christi, den er zu geben vermag, er allein, kannst du heute empfangen. So lasst uns doch dieses Wort nehmen, um daraus zu lernen, wie wir in Zukunft mit unserem Unfrieden, mit unserer Unruhe so umgehen, wie es Jesus gefällt. Dass wir uns auf seine Verheißung stellen, dass wir ihr glauben, dass wir sie im Gebet Jesus vorhalten und dann auch erleben, dass der Friede Gottes, der höher ist als alle Vernunft, unsere Herzen und Sinne bewahrt in Jesus Christus, unserem Herrn. Amen. Lasst uns aufstehen und vor den Herrn treten.

Es ist 9 Uhr und 47 Minuten. 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

0: Es ist 10 Uhr.
1: Walter Price sagt, es gibt einen Weg zu erkennen, ob wir Jesus wirklich lieben.
2: Unsere Liebe zeigt sich nicht daran, wie emotional wir sind, nicht daran, wie laut wir singen, wie viel wir weinen oder wie viele Worte wir machen. Jesus sagt, dass wahre Liebe zu ihm daran erkennbar ist, dass wir tun, was er von uns möchte.
1: Hallo, hier ist Belebe unser Herzen mit Nancy de Moss Wohlgemuth. Wir sind in unserer Serie über persönliche Erweckung mit dem Titel Seeking Him, neu belebt von ihm. Nancy hat bisher über Merkmale gesprochen, die mit Erweckung einhergehen, wie Heiligung, Demut und Buße. Diese Woche liegt der Schwerpunkt auf Gehorsam. Gleich hören wir ein Gebetstreffen, das vor einigen Jahren stattgefunden hat. Dabei haben christliche Leiter in einer Telefonkonferenz für eine Erweckung des Gehorsams gebetet. Zuerst beginnen wir mit ein paar Gedanken zum Gehorsam. Es spricht Walter Price.
2: Ich dachte, wir könnten heute damit beginnen, verschiedene Bibelstellen über Gehorsam anzusehen. Vom Anfang bis zum Ende zieht sich dieses Thema durch die ganze Bibel. Es beginnt schon in den ersten Kapiteln, als Gott Adam und Eva in den Garten Eden setzte. Er gab ihnen die Möglichkeit, gehorsam zu sein, als er ihnen gebot, nicht vom Baum der Erkenntnis des Guten und Bösen zu essen. Später sehen wir zu Beginn von 5. Mose, wie Mose seine großen Predigten an das Volk Israel hielt, während es sich darauf vorbereitete, in das verheißene Land einzuziehen. In 5. Mose 6, Vers 3 sagt er zu ihnen: So höre nun, Israel, und achte darauf, sie zu tun, damit es dir gut geht und ihr sehr gemehrt werdet, so wie es der Herr, der Gott deiner Väter, verheißen hat, in einem Land, in dem Milch und Honig fließt. Der Herr wiederholte diese Worte auch gegenüber Josua, als sie am Jordan standen und sich auf das gelobte Land vorbereiteten. Lass dieses Buch des Gesetzes nicht von deinem Mund weichen, sondern forsche darin Tag und Nacht, damit du darauf achtest, alles zu befolgen, was darin geschrieben steht. Denn dann wirst du gelingen haben auf deinen Wegen und dann wirst du weise handeln. Der Herr Jesus brachte das Thema Gehorsam in Verbindung mit unserer Nachfolge und unserem Wissen über ihn. In der Predigt in Matthäus 7 sagt er: Nicht jeder, der zu mir sagt, Herr, Herr, wird in das Reich der Himmel eingehen, sondern wer den Willen meines Vaters im Himmel tut. Einer der bekanntesten Verse, an denen wir oft denken, wenn es um Gehorsam geht, ist das, was Jakobus sagt: Seid aber Täter des Wortes und nicht bloß Hörer. Wenn wir heute einen kurzen Streifzug durch die Bibel machen, möchte ich einen Augenblick bei Johannes 14 stehen bleiben. In diesem Kapitel wird klar, wie wichtig Gehorsam in unserer Beziehung zu Jesus ist. 4-mal sagt Jesus hier: Wenn ihr mich liebt, werdet ihr meine Gebote halten. Das erste Mal kommt diese Aussage in Vers 15 vor. Dann in Vers 21 sagt er: Wer meine Gebote festhält und sie befolgt, der ist es, der mich liebt. Und in Vers 23: Wenn jemand mich liebt, so wird er mein Wort befolgen. Das sind drei positive Aussagen darüber, wie wir unsere Liebe zu Gott durch Gehorsam zum Ausdruck bringen. In Vers 24 drückt Jesus es dann umgekehrt aus: Wer mich nicht liebt, der befolgt meine Worte nicht. Es gibt zwei Dinge in Johannes 14, auf die ich heute hinweisen möchte. Das erste ist: Gehorsam führt zu Erkenntnis. In Johannes 14,21 sagt Jesus: Wer meine Gebote festhält und sie befolgt, der ist es, der mich liebt. Wer aber mich liebt, der wird von meinem Vater geliebt werden, und ich werde ihn lieben und mich ihm offenbaren. Dies erinnert mich an das, was Jesus schon in Kapitel 8 gesagt hat: Wenn ihr in meinem Wort bleibt, werdet ihr die Wahrheit erkennen, und die Wahrheit wird euch frei machen. Wir sehen also, dass Gehorsam der Weg zur Erkenntnis ist, weil sich der Herr uns dann offenbart. Kommen wir nun auf das Offensichtliche zurück, wenn wir über Gehorsam sprechen. Jesus sagt, dass Gehorsam der Beweis für Liebe ist. Im Leben eines Gläubigen ist der Gehorsam der Härtetest für die Liebe. 4-mal machte Jesus es deutlich: Wenn ihr mich liebt, werdet ihr tun, was ich euch sage. Unsere Liebe zeigt sich nicht daran, wie emotional wir sind, nicht daran, wie laut wir singen, wie viel wir weinen oder wie viele Worte wir machen als Ausdruck unserer Liebe zu ihm. Vielmehr, sagte Jesus, geht es darum, das zu tun, was er uns aufträgt. Wenn wir hier den Begriff der Anbetung hineinbringen wollen, denke ich, die höchste Form der Anbetung ist, wenn ein aufrichtiges Herz gehorsam auf das Wort Gottes reagiert. Wir halten also fest, unser Gehorsam ist der Beweis unserer Liebe zum Herrn Jesus. Vielleicht fragt sich jetzt die eine oder andere von euch: Und was habe ich nun davon? Was ist der Lohn für unseren Gehorsam? Ich denke, in diesem Abschnitt wird sehr deutlich, was der Lohn ist. Jesus sagt in Vers 23: Wenn jemand mich liebt, so wird er mein Wort befolgen, und mein Vater wird ihn lieben, und wir werden zu ihm kommen und Wohnung bei ihm machen. Wir sehen also, dass die Belohnung für den Gehorsam Jesus selbst ist. Unsere Verantwortung heute vor dem Herrn ist es also, ihm zu gehorchen, das zu tun, was er uns sagt. Wie Paulus in Philipper 4,13 sagt: Ich vermag alles. Aber er erinnert uns, dass wir nicht uns selbst überlassen sind. Wir sind nicht auf unsere eigene Kraft angewiesen, weil der Herr sagt, dass er uns befähigt. Alles vermag ich in dem, der mich kräftigt. Weiter vorne im selben Brief, in Kapitel 2, Vers 13, schreibt Paulus: Denn Gott ist es, der in euch sowohl das Wollen als auch das Vollbringen wirkt nach seinem Wohlgefallen. Gott schenkt uns den Wunsch, ihm zu gehorchen, und die Kraft, es zu tun. Amy Carmichael hat es einmal, wie ich finde, sehr treffend ausgedrückt: Die Gebote des Herrn sind seine Ermächtigung für uns. Was für ein wunderbares, wunderschönes Geschenk der Gnade. Wenn wir heute darüber nachdenken, Jesus zu suchen, wenn wir Jesus selbst als unseren Lohn wollen, wenn wir wünschen, dass er sich uns zeigt und wir ihn besser kennenlernen, dann ist der Gehorsam einer der gebahnten Wege zu diesem Ziel.
3: Vielen Dank, Walter. Ja, wie Walter schon sagte, wollen wir heute für eine echte Erweckung des Gehorsams beten. Stellt euch vor, wie es wäre, wenn wir in unserem Land so eine Erweckung erleben würden, deren Folgen wirklicher Gehorsam gegenüber dem Herrn wäre. Wenn wir jetzt gemeinsam ins Gebet gehen und in Gottes Gegenwart treten, dann lasst uns das tun in dem Bewusstsein, dass Gehorsam unsere einzige angemessene Haltung ist. Lass uns also in den nächsten Minuten den Herrn loben und preisen und über seine Eigenschaften nachdenken, die uns zum Gehorsam aufrufen. Vater, wenn wir nun zusammen beten, schauen wir auf dich. Du bist würdig all unseren Gehorsams und all unserer Zuneigung. Vater, ich möchte dir persönlich danken für deine Treue und dafür, dass du immer zu deinem Wort stehst. Herr, das weckt in mir den Wunsch, so treu zu sein, wie du es bist. Herr, heute Morgen möchte ich dir einfach für deine Treue danken, die mich zum Gehorsam aufruft.
4: Vater, ich danke dir für deine erstaunliche Gnade. Du bist so gut, Herr. Ich war verloren und du bist gekommen, um mich zu retten. Ich verdiene das nicht, Herr. Ich verdiene die Hölle. Ich verdiene die ewige Trennung von dir. Aber durch deine große Gnade hast du dich zu mir herabgebeugt und mir Gunst erwiesen. Du, Herr, hast mich gerettet. Danke, dass du Jesus gesandt hast. Danke für seinen Gehorsam. Herr, ich liebe dich. Ich will dir gehorchen und ich will dir folgen und alles tun, was du willst, weil du mich gerettet hast, als ich noch dein Feind war. Du hast dich zu mir herabgeneigt und mich geliebt, mich befreit und mich verändert. Vater, dafür danke ich dir so sehr. Du bist so gut, du bist so heilig und ich liebe dich einfach.
5: Mein Herr, ich verdanke dir so viel und lobe dich für deine bedingungslose Liebe zu mir. Während Walter eben sprach, habe ich immer mehr verstanden, dass es deine Liebe war, die mir in meinem Leben nachgegangen ist, mich aus der tiefsten Grube gezogen und auf festen Grund gestellt hat. Darum möchte ich dir gehorchen. Ich will dir nachfolgen. Ich will dich suchen von ganzem Herzen, von ganzer Seele und mit meinem ganzen Verstand. Herr, ich danke dir und ich preise dich dafür, dass du mich so sehr geliebt hast, dass du meine Sünde von mir entfernt hast, so weit, wie der Osten vom Westen ist. Und ich habe nichts davon verdient.
6: Vater, ich danke dir, dass du der allmächtige Gott des Universums bist. In einer Welt, die sich ständig verändert und wo alles im Fluss ist, bleibst du derselbe gestern, heute und in Ewigkeit. Ich preise dich dafür, dass du noch nie von etwas überrascht worden bist. Danke, dass du mitten in allen Schwierigkeiten bist, mit denen alle Zuhörer und Beter hier in diesem Augenblick zu kämpfen haben. Wir preisen dich, weil du hoch über allem stehst. Dir entgleitet nichts und dir vertrauen wir unser Leben an.
7: Herr, du bist der König und Herrscher über das ganze Universum. Selbst die Steine gehorchen dir. Die Bäume gehorchen dir. Der Wind und die Wellen gehorchen dir. Auch die Engel gehorchen dir. Wie könnten wir es dann nicht tun? Du bist der größte aller Herrscher. Du hast Macht über das ganze Weltall. Weil du bist, der du bist, ist es völlig undenkbar für uns, etwas anderes zu sagen als Ja, Herr.
4: Vater, ich danke dir für Jesus. Danke, dass du nicht gesagt hast, wir sollen dir gehorchen, ohne uns zu zeigen, wie das geht. Herr, ich danke dir, dass Jesus gehorsam war bis in den Tod. Danke für seine große Liebe zu uns und dafür, dass er bereit war, menschliche Gestalt anzunehmen. Herr, ich danke dir für den Erlöser. Ich liebe dich einfach. Herr, mein Gott, ich danke dir für seinen Gehorsam.
8: Herr, wir denken daran, wie der Herr Jesus als Mensch durch Leiden Gehorsam lernte. Wir denken an seine Bereitschaft zu leiden, um dem Vater zu gehorchen. Und wie er sogar sagte, Vater, wenn du diesen Kelch von mir nehmen willst, doch nicht mein, sondern dein Wille geschehe. Und dann steht auf, die Zeit ist gekommen. Und wir ans Kreuz gehen und dir gehorchte. Herr, mach uns bereit zu leiden, wenn es nötig ist, um deinem Willen gehorsam zu sein. Denn das ist der richtige Weg.
3: Vater, danke für deinen Heiligen Geist, den du gegeben hast. Ich bin so dankbar für deine innenwohnenden Gegenwart, die uns den Wunsch und die Kraft gibt, zu gehorchen. Ich bitte dich, erfülle uns, erfülle mein Leben, damit meine Wünsche und Werte auf die Ewigkeit ausgerichtet sind. Ich danke dir, dass du mir den Wunsch und die Kraft gibst, Dinge zu tun, die ich aus eigener Kraft nicht tun kann.
2: Wenn wir beten und auf den Herrn schauen, und seine Heiligkeit, seine Gnade, Liebe, Reinheit und Treue sehen, erkennen wir sehr schnell den Ungehorsam in unserem eigenen Leben. Wie Jesaja können wir nur rufen, wehe mir. Für diese nächste Gebetszeit möchte ich uns, die wir aus allen Teilen des Landes zusammengekommen sind, dazu einladen, unsere Herzen vom Geist Gottes prüfen zu lassen. Lasst uns im Gebet unsere Sünden bekennen, Buße tun und den Herrn um Reinigung und Läuterung anrufen. Darf ich euch bitten, so konkret wie möglich zu beten? Bekennen wir doch vor dem Herrn Bereiche des Ungehorsams in unserem eigenen Leben und in der Gemeinde, wo wir wissen, dass sie ihm nicht gefallen. Lasst uns ihn um Reinigung und Vergebung bitten. Lasst uns beten.
7: Herr, ich bete nicht, obwohl dein Wort sagt, dass alles durch Gebet geschehen soll. Ich arbeite so viel, um Botschaften vorzubereiten und weiterzugeben. Ich leite einen Dienst, der zur Erweckung und zum Gebet aufruft. Und ich ermutige Frauen dazu, biblisches Frausein zu leben. Aber Herr, so oft bin ich einfach nur beschäftigt, hetze durch die Aufgaben des Dienstes und nehme mir nicht die Zeit, dein Angesicht zu suchen, um dich um Weisheit, Gnade und Kraft zu bitten. Herr, ich möchte nicht nur andere Frauen dazu ermutigen, Beterinnen zu werden, sondern ich möchte selbst eine Frau des Gebets sein. Ich weiß, dass es ein Zeichen von Demut ist, zu dir zu rufen und dir zu sagen, dass wir dich brauchen. Vergib mir meine Selbstgenügsamkeit und Unabhängigkeit, die mich glauben lassen, dass ich alles tun kann, ohne dein Angesicht zu suchen, ohne dich anzurufen, ohne wirklich eine Frau des Gebets zu sein.
2: Während wir im ganzen Land beten, frage ich mich, ob vielleicht jemand von uns jetzt in einem Moment der Stille vor dem Herrn ehrlich werden möchte. Vielleicht gibt es in deinem Leben einen Bereich, in dem du gerade mit dem Gehorsam zu kämpfen hast. Lass den Herrn seine Herrlichkeit und Treue darin zeigen. Vielleicht möchtest du einfach etwas bekennen. Rufe zu ihm und bitte ihn um Reinigung und Hilfe. Möchtest du beten?
4: Herr, ich bete für eine allgemeine Erweckung unter den Männern in Amerika. Ich möchte dir danken, Vater, für die Gebetsgruppe von Frauen, von denen ich gehört habe. Aber Vater, die Männer hinken so oft hinterher. Ich bitte dich, Herr, erwecke Männer, die dich suchen und dich an die erste Stelle setzen. Ich bete dafür, dass Gebetsgruppen am Arbeitsplatz entstehen und dass die Männer Initiative ergreifen, dich in jedem Bereich ihres Lebens an die erste Stelle zu setzen. Vater, ich bete, dass du in den Herzen der Männer arbeitest, damit sie Epheser 5 gehorsam sind und ihre Frauen so lieben, wie Christus die Gemeinde liebt. Herr, ich bete, dass du das männliche Ego zerbrichst, diesen egoistischen Stolz, der uns glauben lässt, dass sich alles nur um uns dreht. Herr, ich bitte dich, mache die Männer zu Dienern in ihren Familien. Berühre die Herzen der Männer, deren Familie an ihren harschen Worten und an ihrer Herzenshärte zerbrochen sind, und lass sie mitfühlend und gehorsam werden. Ich bete, dass die Ehefrauen zu Hause völlig verwandelte Männer erleben dürfen. Herr, ich bitte dich, lass die Männer nicht denken, dass sie dir einen Gefallen tun, wenn sie mit ihren Familien in die Gemeinde kommen, um dich anzubeten. Stattdessen bete ich, Herr, dass du ihre Herzen zerbrichst, setze sie in Brand für Jesus. Herr, gib ihnen ein Herz, das dich liebt und dir leidenschaftlich nachfolgt und gehorcht. Herr, wie wir aus der Schrift gehört haben, ist das Problem des Ungehorsams der Mangel an Liebe zu dir. Darum bete ich, dass du in unserem Land eine Generation von Männern erwächst, die Jesus Christus leidenschaftlich lieben. Herr, ich danke dir dafür, dass du das tun wirst. Oh, im Namen Jesu bete ich für die Männer.
7: Herr, so wie Sammy für die Männer gebetet hat, so möchte ich für die Frauen beten, für die gläubigen Frauen überall im Land. In der Bibel heißt es: Was nennt ihr mich aber Herr, Herr, und tut nicht, was ich sage? Herr, wir haben erlebt, wie Frauen auf der Konferenz am vergangenen Wochenende ihre Bitterkeit, ihren Hass, ihre Wut und Unversöhnlichkeit bekannt haben. Wie können wir dich Herr nennen, wenn solche Dinge in unseren Herzen sind? Darum bitten wir dich, Herr, erwecke in uns Frauen den Gehorsam. Herr, hilf uns, uns deiner Autorität zu unterstellen. Kleide uns in demütige Liebe und hilf uns, unsere Pastoren, unsere Ehemänner und die Männer, die du uns als Leiter im Leib Christi eingesetzt hast, zu ermutigen. Hilf uns, nicht zu nörgeln oder zu meckern oder uns ständig über irgendetwas zu beklagen. Schenke uns einen Geist der Zufriedenheit, der dankbar ist für das, was du uns gibst und nicht ständig nach mehr verlangt oder darauf besteht, dass alles nach unserer Nase läuft. O Herr, wir bitten dich, dass wir als Frauen unseren Platz unter deiner Autorität einnehmen, in Stille und Unterordnung, so wie du es angeordnet hast. Und wir bitten dich, Herr, ermutige dann auch die Männer, die Leiter und Männer zu sein, die du haben möchtest. Herr, forme uns zu gehorsamen, erweckten, demütigen und zerbrochenen Frauen. In Jesu Namen.
5: Ach Herr, wenn wir doch weniger reden und mehr beten würden. Vater, ich bete, dass wir nicht über unsere Männer und Kinder lästern und klagen und uns wünschen, dass sich Dinge ändern, sondern dass du Frauen auf ihren Knien findest, die vor dir für ihre Männer und Kinder eintreten. Nicht nur, wenn es Probleme oder Auflehnung gibt, sondern jeden Tag. Herr, du hast gesagt, dass du dein Volk hörst, wenn es betet. Nur im Gebet öffnest du uns die Augen für unsere Nöte. Wir sehen, wo wir uns ändern müssen, wo wir gehorsam sein sollen. Darum bete ich, Herr, wie ich es immer wieder tue, um Erweckung. Bring uns Frauen auf die Knie, dass wir für unsere Familien im Gebet einstehen.
3: Vater, wenn wir das Alte Testament betrachten, sind wir erstaunt über die Widerspenstigkeit und Rebellion der Menschen, die von einem so großartigen und treu und liebevollen Gott geführt wurden, der sie in das großartige verheißene Land führen wollte. Doch auf dem ganzen Weg setzen sie ihren Willen durch und wollen selbstbestimmen. Sie widersetzen sich dir und waren ungehorsam. Und wir fragen uns, Herr, wie das sein kann. Aber wenn wir ehrlich sind, sind wir genauso. Persönlich und in unseren Gemeinden. Wir gehen genauso mit dir um. Deshalb beten wir, dass wir erkennen, wie wir uns durch unseren Ungehorsam versündigt haben. Herr, schenke uns Tiefe, Überführung und Buße. Du möchtest deinen Kindern Gutes tun, Herr. Wie dumm ist es, deinen Geboten zu widerstehen. Wie unklug ist es, nicht auf dich zu hören und dir zu gehorchen. Und deshalb beten wir jetzt im Namen Jesu Hunderte von Menschen im ganzen Land. Wir rufen zu dir. Wir kommen vor dich mit unserem Gebet. Lass es ein wohlriechendes Opfer für dich sein. Herr, wir bitten dich, dass du eine große Erweckung des Gehorsams in diesem Land herbeiführst. Wir bitten dich darum, Vater, zu deiner Ehre und damit du als der große Hirte und Beschützer unserer Seele gesehen wirst, der du bist. Dir gebührt die Ehre.

Das war das Gebet von Bill Elliff, dass wir alle die Freude erleben, Gott gehorsam zu sein. Die Gebete, die wir heute gehört haben, geben einen Eindruck davon, wie es ist, wenn sich Gottes Volk zum Gebet zusammenfindet. Hast du ein reines Gewissen? Viele Menschen, die dachten, sie würden ihre Geheimnisse mit ins Grab nehmen, haben inzwischen die Freiheit und Freude entdeckt, ihr Gewissen vor Gott in Ordnung zu bringen. Das kannst du auch erleben. Kommende Woche beschäftigen wir uns mit dem reinen Gewissen und die nächste Folge heißt »Alles okay zwischen Gott und dir?« Also, bis nächste Woche. 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

0: Es ist 11 Uhr.
1: 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Liebe Zuhörer, ich grüße Sie ganz herzlich zu unserer Themensendung. In der Vortragsreihe von Dieter Borchmann zu dem Thema »Der Kampf um den Anfang« hören Sie heute die Fortsetzung des 10. Teils.
2: Im Allgemeinen sagte Gott, die Erde bringe lebende Wesen hervor. Lebende Wesen. Und das sind Landtiere. Die Meeresbewohner waren ja bereits am 5. Tag geschaffen worden, genauso wie die Tiere in der Luft, die Vögel. Nur die Landtiere waren noch nicht erschaffen. Und sie wurden innerhalb eines Augenblicks geschaffen. Gott bezieht sich hier auf Landtiere in drei Kategorien. Nun, diese Aufteilung stimmt nicht mit der modernen Taxonomie überein, denn gegenwärtig redet man zum Beispiel von ihnen als Amphibien und Reptilien und Säugetieren und so weiter. Aber die Bibel nennt uns einfach drei schlichte Kategorien. Vieh, Gewürm und Tiere der Erde. Und Vieh ist sehr wahrscheinlich ein Begriff, und die meisten hebräischen Gelehrten stimmen damit überein, werden Tiere bezeichnet, die gezähmt werden können, die sich für die Nutzung durch den Menschen trainieren lassen. Nun, wir würden dabei typischerweise in unseren Gefilden an Hunde denken, aber das wäre wohl nicht die einzige Art von Tier, die die Bibel im Sinn hat. Hier würde es um Tiere geben, die zum Beispiel Milch geben, ob das Kühe sind oder Ziegen oder Tiere, die sich reiten lassen oder Lasttiere oder ähnliches. Tiere, die sich zähmen lassen und vom Menschen genutzt werden können. Die zweite Kategorie ist Gewürm. Und dabei denken wir normalerweise an den großen Wurm, eine Schlange und die Echsen und derartige Tiere. Aber es geht wahrscheinlich darüber hinaus. Alles, was kriecht oder auf dem Boden krabbelt. Und dazu würden auch viele Insekten gehören. Und so sind sich übrigens die meisten hebräischen Gelehrten einig. Kleine Tiere mit kurzen Beinen, die über den Boden hoppeln. Wie zum Beispiel Kaninchen, die sich in eurem Garten an den schönen Salaten vergreifen. Oder einfach kurze Beine, und ein hebräischer Autor sagte, Tiere mit kurzen Beinen, deren Bäuche dicht über dem Boden sind. Insekten, Nagetiere, Schlangen, Amphibien und so weiter. Solche Tiere werden in 3. Mose 11, 29 übrigens folgendermaßen beschrieben. 3. Mose 11, 29 sagt, auch diese sollen für euch unrein sein von dem Gewimmel, das auf der Erde kriecht. Das Wiesel, die Maus, die verschiedenen Eidechsenarten, der Gecko, die Mauereidechse, die Leta-Echse, der Salamander und das Chamäleon. Hier findet sich eine Kombination dieser Dinge, der Maulwurf, die Maus und Reptilien. Und das ist wahrscheinlich eine ziemlich allgemeine Kategorie für alles, was kriecht und irgendwo krabbelt. Und dann ist da die dritte Kategorie, die Tiere der Erde. Und das bezieht sich auf vier Beine einer gewissen Größe, die in der Regel nicht zahm sind. Und wir denken vielleicht an Löwen, an Giraffen, Elefanten, Nashörner, Flusspferde und Tiger und ähnliche Tiere, die für keinerlei menschliche Zwecke gezähmt werden, allgemein gesprochen, obwohl es natürlich möglich ist. Den indischen Elefanten kann man zähmen, kann man reiten, kann man auch benutzen als Traktor sozusagen und Zugmittel, Lasttier. Aber im Allgemeinen gesprochen sind das hier Tiere, die nicht gezähmt werden können und wild auf der Erde umherwandern. Und das tut der afrikanische Elefant. Und das war's eigentlich. Es gibt zahme Tiere und ungezähmte Tiere, Tiere, die überirdisch leben und jene, die auf dem Boden krabbeln und kriechen. Das sind die Kategorien. Das ist die allgemeine Klassifikation, die nicht wirklich etwas mit dem willkürlichen System der Menschen erfundenen Taxonomie zu tun hat. Es ist nur ein ganz einfaches, simples, natürliches System. Und Tatsache ist, dass alle drei Kategorien gleichzeitig geschaffen wurden. Das ist beeindruckend, das kann man aus dem Text erkennen. Schaut einmal Vers 24, da steht Vieh, Gewürm und Tiere der Erde. Und jetzt könnte jemand sagen, ach, das Vieh kam also zuerst und daraus entwickelte sich dann Gewürm und daraus wiederum die anderen Tiere. Nein, nein, nein, so geht das nicht. Denn in Vers 25 wird das noch einmal wiederholt, nur in umgekehrter Reihenfolge. Da kommen die Tiere der Erde zuerst, dann das Vieh und an dritter Stelle das Gewürm. Die Mischung dieser Reihenfolge ist also eine sehr gute Methode, um uns darauf aufmerksam zu machen, dass sie gleichzeitig erschaffen wurden, dass sie sich nicht eine aus der anderen entwickelten. Sie alle wurden gleichzeitig durch Gottes Kraft erschaffen. Keine Evolution, kein Überlebenskampf, kein Überleben des Stärkeren, keine Mutation in irgendeiner Form. Gott erschuf einfach alle diese Tiere in großer Vielfalt. Und Leute, die Vielfalt ist wirklich absolut verblüffend. Allein die Vielfalt von Fischen im Meer und von Tieren, einschließlich Säugetieren, die im Meer schwimmen, ist so verblüffend. Und es werden immer neue entdeckt. Und es gibt tausende bereits ausgestorbene Arten von Tieren. Und es gibt tausende bereits, die wir nicht mehr erforschen können, weil sie nicht mehr da sind. Und dann ist da die Vielfalt der Vögel, die am Himmel fliegen. Und manche Menschen sind begeisterte Ornithologen und kommen mit ihren Ferngläsern raus und liegen stundenlang auf dem Bauch, um ein paar Vögel zu finden, um die Wunder der Vögel am Himmel zu sehen. Ich könnte mich dafür begeistern. Das glaube ich. Und dann sieht man da Insekten und alle Entomologen, zu dem mein Urgroßvater war das ja, der war ein weltberühmter Entomologe. Das entzückt mich nicht so sehr, diese Insekten sowas. Aber wir haben ja über den Bombardierkäfer gesprochen, das hat mich auch schon begeistert. Aber die kriechen in einer so großen Vielfalt. Und es ist einfach nur atemberaubend zu erkennen, wie Gott das alles geschaffen hat. Dass Gott intellektuell über solch gewaltige Fähigkeit besitzt, um all diese Geschöpfe auszudenken und sie zu konzipieren. Aber er hat es getan. Und dann in Vers 24 heißt es, die Erde bringe hervor. Nun, warum sagt er das? Warum sagt er, die Erde bringe hervor? Das soll einfach bedeuten, etwas soll aus der Erde erscheinen, aber hier wird auch beabsichtigt zu zeigen, dass die Körper der Tiere aus denselben Elementen wie die Erde sind. Die Körper der Tiere bestehen aus denselben chemischen Elementen wie die Erde. Und sie kommen aus der Erde, um geformt zu werden. Und wenn sie sterben, landen sie wieder unter der Erde, weil sie ganz einfach aus diesen Elementen bestehen. Und das trifft sogar für uns Menschen zu. Wir sind nichts anderes als ein Stück Erde. Habe ich ja gesagt, und zwar ein ganz kleiner Haufen. Ja, wir haben ja mal darüber gesprochen, wie wenig wir eigentlich sind. Lasst uns Kapitel 2, 7 mal anschauen. Da heißt es, da bildete Gott der Herr, das ist Jahwe Elohim, den Menschen im Staub von der Erde. Er formte den Menschen vom Staub der Erde und so machte Gott ihn aus irdischen Elementen. Die Tiere haben genau dasselbe chemische Material. Und Gott schuf sie und er nannte sie Lebewesen. Und das ist ein sehr wichtiges Konzept. Pflanzen und Bäume werden nie als Lebewesen bezeichnet. Die Vegetation, die in Versen 11 und 12 erschaffen wurde, wird Gewächs genannt, aber nie Lebewesen bezeichnet. Und wenn ihr bei Vers 20 ankommt, tauchen die Lebewesen das erste Mal auf, wenn die Meeresbewohner erschaffen werden und die Tiere der Luft, die Vögel und die Fische und was sonst noch im Meer lebt. Sie werden als Lebewesen bezeichnet. Nun, was ist charakteristisch für ein Lebewesen? Sie sind mobil und sie bewegen sich. Pflanzen tun das nicht. Ja, sagt jetzt jemand, wenn der Wind weht, bewegen die sich auch. Oder kennst du die fleischfressende Pflanze? Die bewegt sich auch. Nun, ihr könnt eine Pflanze nicht trainieren, etwas zu tun, weil sie kein Bewusstsein hat. Lebewesen schon. Sie haben ein Bewusstsein und Mobilität im Gegensatz zu Pflanzen. Tiere können auf ihre Umgebung reagieren, aber sie wissen nicht, dass sie das tun. Sich seiner Selbstbewusstsein bedeutet zu wissen, wer man ist und zu wissen, dass man auf seine Umgebung reagiert. Und so verfügen sie über ein Bewusstsein, jedoch ohne sich selbst bewusst zu sein. Und wenn sie sterben, kehren sie einfach zum Staub zurück. Sie sind einfach deshalb von der Welt, weil sie Teil des Dekors sind, des Schmuckes sind, das Gott verwendet, um dem König der Erde seine Wunder zu demonstrieren. Die sind für uns geschaffen. Die Pflanzen, die Tiere, all die Vielfalt, zu unserer Freude, damit wir Gott besser anbeten können. Achtet einmal auf Verse 24 und 25. Da steht der Ausdruck nach ihrer Art. Der wird wiederholt. Zweimal in Vers 24 und sogar dreimal in Vers 25. Und das wird uns mittlerweile schon ein bisschen vertraut. In 1. Mose 1 lesen wir das insgesamt 10 Mal nach ihrer Art. Nach ihrer Art. Und das ist, wie schon vormals erwähnt, ein Hinweis auf die Einschränkung der Vielfalt. Wir wollen nicht allzu technisch werden und das als Spezies oder Genus oder dass es etwas derartiges bedeutet, was auch immer der wissenschaftliche Terminus ist für diese Klassifizierung. Es reicht, wenn wir hier sagen, dass damit eine Einschränkung der Vielfalt bezeichnet wird. In jedem Fall gibt es einen genetischen Code, eine DNS, eine Sequenz von Chromosomen, die in jeder Zelle eines jeden Lebewesens verschlüsselt ist und über das Wesen dieses Lebewesens entscheidet. Und dieses Lebewesen wird gemäß seiner Natur sein. Innerhalb dieser DNS kann es wohl Variationen geben. Das kann sein, aber es wird nie etwas anderes werden als das, was es ist. Das wird von der DNS kontrolliert. Und das wird impliziert durch das Konzept der Arten hier in der Schrift. Alles nach seiner Art, nach seiner Art, nach seiner Art. Oder nach ihrer Art. Die Pflanzen entstanden übrigens vor den Tieren und den Fischen, vor den Vögeln. Und das widerspricht direkt dem traditionellen System der Evolution. Das besagt, dass alles Tierleben im Meer begann und aus dem Meer kroch und zu irgendeinem Zeitpunkt im Verlauf von 100 Millionen von Jahren aus dem Meer herauskroch und sich, nachdem es dann an Land war, rein zufällig zu Pflanzen und was immer sich entwickelte. Aber in 1. Mose sehen wir, dass Pflanzen zuerst geschaffen wurden und dann kam die Schöpfung der Meeresbewohner, der Tiere am Himmel und der Tiere an Land. Das Beste, was wir über Arten sagen könnten, ist also, dass sie eine Einschränkung der Vielfalt beinhalten. Gott schuf diese Geschöpfe so, wie sie sind. Hunde waren Hunde und Pferde waren Pferde. Ameisen waren Ameisen. Und obwohl es darunter viele verschiedene Arten gibt, ja, Spinnen waren Spinnen und Schlangen waren Schlangen, Frösche waren Frösche. Ja, und obwohl es da Variationen gibt, gibt es doch Einschränkungen dieser Variation. Sie bleiben immer ein Frosch. Das eine entwickelt sich nicht zu dem anderen. Und das wird in 1. Mose 1 10 Mal wiederholt. Als wüsste Gott, und er weiß es natürlich, dass jemand kommen sollte und eine Lüge verbreiten würde, dass eine Art sich zu einer anderen entwickelt und keine Einschränkung über bestehende Variationen gibt. Als hätte Gott das gewusst. Hat er das gewusst? Natürlich hat er das gewusst. Und am Ende von 24 heißt es, und es geschah so. Und auch davon haben wir schon viel gehört. Als Gott etwas tat, geschah es so. Und es ist ein wichtiger, kleiner Ausdruck, der bedeutet, dass etwas unveränderlich fest und dauerhaft war und so blieb. Und sie blieben im Rahmen ihrer Art und ihre Variation ist beschränkt. Nun, es gibt einige Veränderungen, das wissen wir. Genetik kann das bewirken, besondere Züchtungen, aber im Wesentlichen wird es immer dieselbe Art von Lebewesen bleiben. Und schließlich wird die Schöpfung dieser Lebewesen an Land mit einem Kommentar von Gott versehen. Am Ende von Vers 25, Gott sah, dass es gut war. Gott hat es übrigens schon die ganze Zeit gesagt, Vers 4, Vers 10, Vers 12. Vers 18, Vers 21 und Vers 25 und dann am Ende in Vers 31, nachdem er den Menschen geschaffen hatte, sah, dass es sehr gut war. Kann man gar nicht verstehen, ne? Doch, kann man verstehen. Da gab es noch keine Sünde. Alles war gut, was Gott geschaffen hat. Es war einfach nur gut. Aber hört euch jetzt einmal Folgendes an. Es gab keine Missbildung, es gab keine Mutation, keine Minderwertigkeit, keine natürliche Auslese, kein Überleben des Stärkeren, denn es gab keine Tiere, die nicht fit waren. Es waren einfach nur gute Tiere. Es gab keine Unvollkommenheit, nichts Minderwertiges. Es war sehr gut. Und wir werden noch näher darauf eingehen, was das bedeutet, wenn wir zu Vers 31 kommen. Aber zu diesem Zeitpunkt war alles gut. Leute, es gab nicht mal den Tod auf der Erde. Der Tod erschien erst in Kapitel 3 auf der Bildfläche, nachdem der Mensch gesündigt hatte. Zu diesem Zeitpunkt also war die Erde bereit für den Menschen, der dann über die Erde herrschen sollte. Übrigens, der Herr muss all die Tiere im ersten Teil von Tag 6 erschaffen haben, weil der Rest des Tages dazu diente, den Menschen zu erschaffen. Okay? Er hat sie wahrscheinlich sehr schnell geschaffen am ersten Teil des Tages und den Rest hat er darauf verwendet, den Menschen zu schaffen. Das erforderte etwas mehr Aufwand. Daraufhin wird hier in diesem Kapitel nicht im Detail eingegangen, aber in Kapitel 2 wird das beschrieben und wir werden uns da später noch ein bisschen mit beschäftigen. Aber lasst uns jetzt Verse 26 und 27 betrachten, zumindest sehr kurz. Wir kommen zum Höhepunkt von Gottes Schöpfung. Da heißt es, Gott sprach, lasst uns Menschen machen nach unserem Bild, uns ähnlich. Sie sollen herrschen über die Fische am Meer und über die Vögel des Himmels und über das Vieh und über die ganze Erde, auch über das Gewürm, das auf der Erde kriecht. Und Gott schuf den Menschen in seinem Bild, im Bild Gottes schuf er ihn, als Mann und Frau schuf er sie. Hier ist er, der Höhepunkt der Schöpfung, der Grund für alles. Wieder dieselbe Formel, überall, und Gott sprach, Vers 26 und Vers 27, eine parallele Aussage, und Gott schuf, genau dieselbe Formel. Und Gott spricht und Gott erschafft, ein und dasselbe. Und deshalb wird auch immer wieder von der Es-Werde-Schöpfung, dieser Fiat-Schöpfung, ja, nach dem lateinischen Wort Es-Werde, es soll werden, es soll sein. Gott ruft die Dinge durch sein Wort ins Leben. Aber achtet einmal zum Beispiel auf Vers 26, dort steht nicht, es soll es werde. Was steht da? Lasst uns, steht auf einmal. Lasst uns den Menschen machen. Oh, das ist ganz neu. Das haben wir noch nie gesehen. Ein sehr wichtiger Unterschied, eine wichtige Verschiebung in der Sprache. Die ganze Zeit in Versen 3, 6, 9, 11, 14, 20 und 24 heißt es immer wieder, es werde, es soll. Das ist eine unpersönliche Form des hebräischen Verbs, es soll, es werde. Fast als sei Gott nicht persönlich daran beteiligt. Aber nur fast. Es soll, es werde. Aber hier heißt es auf einmal, lasst uns. Und an diesem Punkt wird Gott persönlich, hört mal gut zu, denn Gott ist dreieinig. Wenn er sich persönlich vorstellt, dann im Plural. Es steht hier im Plural, lasst uns. Johannes Kapitel 1 steht, dass Jesus Christus alles erschaffen hat. Ist euch das bewusst? Das heißt, alles ist durch dasselbe entstanden und ohne dasselbe ist auch nicht eines entstanden, was entstanden ist. Hier heißt es, dass Gott erschaffen hat. Und in Johannes 1 lesen wir, dass Jesus alles erschaffen hat, auch Kolosser 1. Selbst der Geist Gottes ist an der Schöpfung laut Kapitel 1, 2 beteiligt. Die gesamte Dreieinigkeit ist daran beteiligt. Und wenn Gott zur Schöpfung der menschlichen Rasse kommt, bedient er sich nicht dieser unpersönlichen Worte es soll oder es werde Begriffe, sondern er verwendet Sprache, die offenbart, dass er in sich spricht. Er spricht in sich, lasst uns, also ein Monolog, spricht mit sich, lasst uns nach unserem Ebenbild machen. Und damit gewährt er uns einen Einblick in einen Plan der Dreieinigkeit. Er kommuniziert mit sich selbst über dieses wichtigste aller Geschöpfe. Und das ist wirklich ein klarer und unbestreitbarer Hinweis auf die Dreieinigkeit. Die vollständige Erklärung der Lehre der Dreieinigkeit wird erst im Neuen Testament verständlich. Denn erst dort erhaltet ihr die volle Theologie der Dreieinigkeit, aber sie wird definitiv schon im Alten Testament offensichtlich. Es gibt den Engel des Herrn, der niemand anders ist als der Sohn Gottes vor seiner Fleischwerdung, und es gibt Gott, den Vater. Und hier findet eine intertrinitare Kommunikation statt, also eine Zwischentrinitare, also innerhalb der Dreieinigkeit findet Kommunikation statt. Lasset uns Menschen machen nach unserem Ebenbild. Und David sagt in dem Psalm, der Herr, das ist Jahwe, spricht zu meinem Herrn Adonai. Ein Gespräch zwischen dem Vater, das ist zweifelsohne, und dem Sohn. Das Alte Testament enthält also eine Reihe von Offenbarungen der Dreieinigkeit. So auch im Psalm 2. Sagt der Vater zum Sohn, du bist mein Sohn, heute habe ich dich gezeugt, erbitte von mir, so will ich dir die Heidenvölker zum Erbe geben. Das ist eine messianische Verheißung, eine Prophetie auf den Messias, auf unseren Herrn Jesus Christus im Psalm 2. Und es gibt noch ein paar andere Textstellen dieser Art, ich möchte sie aus Zeitgründen jetzt nicht anführen, aber die sind im Alten Testament vorhanden. Es ist wichtig, das anzuerkennen, aber ein volles Verständnis der Dreieinigkeit sehen wir erst im Neuen Testament deutlich. Und ihr wisst auch, warum das so ist, weil das zweite Glied der Dreieinigkeit, der Jesus Christus, dort zum Menschen wird und Menschengestalt annimmt. Was beinhaltet diese intertrinitare Kommunikation? Lasst uns. Was enthält es alles? Bei diesem Gespräch innerhalb der Gottheit ging es um Erlösung. Denn die Erde war bereits geformt und laut der Schrift, Offenbarung 13,8 und 17,8, wurden unsere Namen vor Grundlegung der Welt in das Lammesbuch des Lebens eingetragen. Wir wissen also ein wenig darüber, worum es bei diesem Gespräch ging, bevor die Erde geformt wurde und bevor der Mensch erschaffen wurde. Es war ein Gespräch, das ein solches Niveau erreicht hat, dass tatsächlich Namen in Gottes Buch verzeichnet wurden. Dessen Namen standen dort? Ich weiß, meiner stand da. Hoffentlich auch eure Namen, wenn ihr an Christus gläubig seid. Und ich weiß auch, dass wir laut Epheser 1 auserwählt sind vor Grundlegung der Welt. Steht das nicht da? Sehr eindeutig. Kapitel 1, Epheserbrief. War es also etwas darüber, worum es bei diesem Gespräch ging. Es gab eine Unterhaltung über die Erlösung innerhalb der Dreieinigkeit. Hört mal gut zu, das ist spannend. Es gab einen Plan, der sich in Gottes Gedanken entfaltete, und das war der Plan. Gott liebte den Sohn mit einer vollkommenen Liebe. Gott wollte seine Liebe für den Sohn unter Beweis stellen. Diese reine und vollkommene Liebe, die er für die zweite Person der Dreieinigkeit empfand, und er entschied sich, das auf so erstaunliche Weise zu tun, indem er eine Braut für seinen Sohn suchte. Und mit Braut meinte er die erlöste Menschheit, die seinen Sohn anbeten, lieben, ehren und seinen Sohn für immer dienen würde. Das tun wir in der Zukunft. Und er würde diese erlöste Menschheit buchstäblich dorthin bringen, wo Gott lebt, in der Herrlichkeit des Himmels. Und sie würden dort für immer zusammenleben. Leute, so sah der Plan aus. Die Erschaffung der Erde, des gesamten Universums und aller Dinge darin war lediglich die Bühne oder die Kulisse, vor der der gesamte Plan sich entfalten sollte. Darum geht es. Deshalb ist es so schrecklich, wenn ich irgendwo auf Arte oder sonst wo höre, ja, der Mensch ist nur dieses hohe Tier, dieses höher entwickelte Tier, und wir sind alle nur Tiere, wir sind alles nur Tiere. Nun, ihr fragt jetzt vielleicht, war es nötig, all diese Dinge zu erschaffen? Ja. Denn die Schöpfung sagt etwas über Gott aus, wer er ist, und sie verkündigten den Menschen Gottes Größe und seine Herrlichkeit und seine Kraft. Psalm 19, Vers 2 heißt es, die Himmel erzählen die Herrlichkeit Gottes. Und die Ausdehnung verkündigt das Werk seiner Hände. Römer 1 heißt es, wenn man die Erde betrachtet, kann man sehen, dass Gott existiert, sodass sein unsichtbares Wesen durch seine sichtbare Schöpfung offensichtlich wird und wir keine Entschuldigung haben. All das diente dazu, zu offenbaren, wer Gott ist. Und wenn ihr die Schöpfung betrachtet, seht ihr Gottes Kraft und seine Weisheit und seine Liebe zur Schönheit. Ich bin vorhin da an den Blumen vorbeigegangen draußen, den Weintrauben. Und selbst in dieser gefallenen Welt sehen wir einfach diese Schönheit Gottes. Und dann gucke ich meine Frau an und die übertrifft alles, ja. Das ist unglaublich. Ihr seht seine Weichheit, ihr seht seine Sanftheit, seine Zartheit in den Blüten einer Blume. Und ihr seht seine Kraft in einem Gewitter und in den gewaltigen Körpern, die in den Milliarden von Galaxien, die es gibt, durch das endlose All einfach umherfliegen. Leute, all das stellt unseren Gott zur Schau. Aber was Gott auf besondere, bemerkenswerte Weise zur Schau stellt, ist die Tatsache, dass er barmherzig genug war, Sünder zu erretten. Und das könnte nie unter Beweis gestellt werden, dass Gott gnädig und barmherzig ist, dass Gott vergibt, dass Gott freundlich ist und ein weiches Herz hat, wenn es nicht Sünder dort draußen gäbe, zu denen Gott gnädig sein könnte. Deshalb hat er uns geschaffen. Und deshalb hat er auch die Sünde zugelassen. Er hätte ja auch ein paar Roboter machen können. Ja, nein, er lässt den Menschen sündigen, damit er seine Gnade zeigen kann. Und wir staunen können und denken, wir verdorbene Menschen, das ist umwerfend. Irgendwann vor Grundlegung der Welt gab es also einen Plan, der von Gott selbst, von unserem dreieinigen Gott entwickelt wurde. Und Gott, der nicht lügt, beabsichtigt,

0: und die gefallenen Engel konnten nicht erlöst werden und waren verdammt, um in dem Feuersee zu landen. Gott entschied sich zu einem Zeitpunkt vor Grundlegung der Welt, dass er Sünder retten würde. Leute, das, wenn das nicht euren Verstand übersteigt, dann weiß ich nicht, was es tut. Aber das hat er beschlossen. Er würde sie zur Herrlichkeit führen. Und sie sollten eine Braut für seinen Sohn sein. Eine Braut, die seinem Sohn für immer und ewig dienen, ihn lieben und anbeten würde. Und er würde den Himmel buchstäblich mit einem Halleluja-Chor füllen. Das sind wir. Halleluja heißt, lasst uns ihn anbeten, lasst ihn uns preisen. Preist Jahwe. Nun, das war der Gesprächsstoff der Dreieinigkeit, dieser verblüffende und der erstaunliche Plan Gottes. Und er musste nicht wirklich jemanden von uns schaffen. Er hat das nicht nötig gehabt. Aber hört mir gut zu. Er schuf alles, um eine Kulisse zu haben, vor der er sich offenbaren und uns offenbaren konnte. Er schafft also die ganze Kulisse, die ganze Schöpfung, um sich uns zu offenbaren. Deshalb sagte Jesus in Johannes 6, alles, was mir der Vater gibt, wird zu mir kommen. Er entschied sich, wen er unter allen Menschen auserwählen und seinem Sohn als Liebesgabe geben würde. Und er schrieb ihre Namen in ein Buch noch vor Grundlegung der Welt. Wir wurden bestimmt noch bevor die Welt überhaupt erschaffen wurde. Wir wissen also etwas über diese Kommunikation und das, wenn es in der Schrift heißt, Gott sprach, lasst uns Menschen machen, dass das der Moment war, für den er die Dreieinigkeit geplant hatte. Und es war Tag 6, der den Höhepunkt bildete und jetzt sind alle daran beteiligt. Lasst uns Menschen machen. Hier steht nicht, es soll, keine unpersönliche Methode. Gott wird hier sehr persönlich, weil er jetzt jene schafft, die ewig sind, die ihm auf immer in Herrlichkeit Anbetung bringen werden. Immer. Und zwar alle Menschen. Entweder im Himmel oder in der Hölle. Jedes Knie wird sich beugen. Und muss zu seiner Verherrlichung dienen. Und das ist der Höhepunkt von all dem in der Schöpfung. Und in Kapitel 2,7 sehen wir dann, dass er uns in seinem Ebenbild gemacht hatte. Da bildete Gott, der Herr, den Menschen. Und er sagte, lasst uns machen. Und das tat er und er schuf uns. Wie tat er das? Er formte den Menschen aus dem Staub der Erde. Leute, wir wurden aus denselben Grundelementen gemacht wie alles andere. Die wesentlichen Elemente bestehen aus bestimmten Chemikalien und wir bestehen aus demselben Material. Und deshalb verrotten unsere Körper und zerfallen wieder zu Staub, Staub zu Staub. Und Gott hauchte den Menschen den Lebensodem ein. Und der Mensch wurde zu einem Lebewesen, ebenso wie die anderen Lebewesen. Der Mensch war beweglich und er verfügte über ein Bewusstsein. Eure Körper wurden im Prinzip aus denselben Rohstoffen geformt wie die restliche Schöpfungsordnung. Aus denselben atomaren Rohstoffen wie alles andere in der Schöpfungsordnung. Und wie den anderen Tieren wurde euch Leben eingehaucht. Und ihr wurdet zu Lebewesen gemacht in dem Sinne, dass ihr über ein Bewusstsein verfügt und mobil seid. Übrigens heißt es von den Tieren in 1. Mose 7, 22, dass sie Lebensodem hatten. Kapitel 2, 7 geht es also nur um die physische Gestaltung des Menschen. Wir wurden aus dem Staub geformt. Wir wurden aus denselben atomaren Partikeln gemacht wie jeder andere und jedes andere Wesen. Aber es gibt einen gewaltigen Unterschied. Wenn ihr das hören wollt, müsst ihr nochmal wiederkommen. Wir wurden im Ebenbild Gottes geschaffen. Und wie das aussieht und was es bedeutet, das werden wir beim nächsten Mal betrachten, wenn ich wieder dran bin und aus meinem Urlaub zurück bin.
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Mai. Seht hin auf die Vögel des Himmels. Betrachtet die Lilien des Feldes, wie sie wachsen. Ich sage euch aber, dass selbst nicht Salomo in all seiner Herrlichkeit bekleidet war wie eine von diesen. Das lesen wir im Matthäus-Evangelium Kapitel 6 ab Vers 26. Und in Markus Kapitel 8 Vers 18 steht, Augen habt ihr und seht nicht? Jesus Christus kennenlernen. Unterricht im Sehen. Jesus gibt seinen Zuhörern anschaulichen Praxisunterricht. Schaut euch die Vögel an. Betrachtet die Gräser, die Lilien und andere Blumen des Feldes. Schaut euch die Getreidefelder an. Seht die reife Ernte. Die Vogelwelt oder der wunderschöne Minikosmos einer wilden Blumenwiese. Diese Vielfalt und Schönheit im Kleinen lädt zum Staunen ein. Jesus weist seine Zuhörer darauf hin, dass selbst die vergängliche Feldlilie, die von der ärmeren Bevölkerung als Brennmaterial verwendet wurde, von Gott so wunderschön bekleidet ist, dass kein von Menschen geschneidertes Gewand damit konkurrieren kann. Darum schaut hin, fordert uns Jesus auf. Denn um zu lernen und zu verstehen, braucht es zunächst aufmerksames Sehen und Erkunden. Gott, der Schöpfer, hat in seiner Schöpfung zahlreiche Hinweise hinterlassen, die eine lebendige Sprache sprechen und auf ihn hindeuten. Wir sollen aus dem Gesehenen auch die richtigen Schlüsse für das eigene Leben ziehen. Wie oft sorgen wir uns unnötig um alltägliche Bedürfnisse und rechnen nicht damit, dass Gott für uns sorgt. Die Vögel leben unbekümmert und die Lilien sind herrlich gekleidet. Wie viel mehr sollten wir uns Gottes liebender Fürsorge anvertrauen? Erst wenn wir erfassen, wie Gott sich offenbart hat, in der Schöpfung und in seinem Sohn, beginnen wir wirklich klar zu sehen. Wer Jesus Christus näher betrachtet und in ihm den Retter erkennt, dem werden die Augen geöffnet, von der Finsternis zum Licht und von der Gewalt des Satans zu Gott. Wer ihn hingegen ausblendet, lebt an der Realität von Leben und Tod, Himmel und Hölle vorbei.

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0: Es ist 12 Uhr und 30 Minuten.
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2: Wusstest du, dass die ersten Kleidungsstücke, die es gab, der Tarnung dienen sollten? Adam und Eva hofften, ihre Feigenblätter würden sie in ihrer Umgebung unauffällig machen und sie vor Gott verbergen. Das mag uns lächerlich vorkommen, aber manchmal tun wir genau dasselbe. Kommen dir die folgenden Äußerungen bekannt vor?
3: Na und? Habe ich halt einen kleinen Fehler gemacht.
4: Das Temperament liegt in der Familie.
5: Keiner nimmt es so genau.
2: Wir haben die natürliche Tendenz, Ausreden zu suchen, unsere Sünde zu vertuschen und uns besser darzustellen, als wir sind. Aber Gott sieht das alles. Er fragte den Menschen: Wo bist du? Natürlich wusste er, wo er war und was er

0: getan hatte. Aber er gab ihm die Möglichkeit, seine Sünde zuzugeben. Und er gibt uns dieselbe Chance. Bist du ehrlich, wenn Gott dich einer Sünde überführt, oder versuchst du, dich vor ihm zu verstecken? Denke an die Worte Jesu in Lukas 12, Vers 2. Es ist aber nichts verdeckt, das nicht aufgedeckt werden wird, und nichts verborgen, das nicht bekannt werden wird.
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8. Mai. Gott sprach zu mir: Hast du gesehen, Mensch, was die führenden Männer des Volkes Israel treiben? Jeder von ihnen betet hier heimlich seine eigenen Götterbilder in einer Kammer an. Hesekiel Kapitel 8, Vers 12. Eine Andacht von Simon Pauls. Man kann Gott nichts vormachen. Als die Alliierten am Ende des Zweiten Weltkriegs 1945 Orte wie Auschwitz, Bergen-Belsen oder Buchenwald befreiten, stießen sie auf eine Hölle, die viele nie für möglich gehalten hatten. Soldaten, Kriegsberichterstatter und Mediziner, die als erste die Lager betraten, sahen die schlimmsten Abgründe der Menschheit. Fast verhungerte Überlebende, Leichenberge, die unfassbare Grausamkeit offenbarten. Besonders bekannt ist die Reaktion von Dwight D. Eisenhower, der nach Befreiung von Ohrdruf zutiefst erschüttert war. Er befahl, die Gräuel zu dokumentieren und zwang deutsche Zivilisten und Offiziere, die Lager zu besichtigen, um ihnen die grausame Realität ihres Regimes unmissverständlich vor Augen zu führen. So eine Situation erlebte auch der Prophet Hesekiel, als Gott ihm in einer Vision die tiefste Verderbnis seines Volkes offenbarte, Hesekiel 8. Einen Götzendienst, durchtränkt mit ritueller Perversion, moralischem Verfall und schamloser Rebellion gegen den heiligen Gott. So ist es auch heute. Nach außen wird ein Stück weit der Schein gewahrt, aber im tiefsten Inneren des Herzens geschieht auf übelste Weise Abgötterei mit schlimmen Folgen. Wie ermutigend ist es zu wissen, dass Jesus diese Abgründe bereits kennt, dass es nichts in unserem Leben gibt, das ihn abschrecken würde. Er kennt unsere dunkelsten Gedanken, unsere vernarbten Vergangenheiten, unsere geheimen Kammern des Götzendienstes, die niemand sieht. Jesus blickt täglich durch das Schlüsselloch unserer Seele und erschrickt nicht. Im Gegenteil, er bietet uns Vergebung und einen Neuanfang an. Timothy Keller sagte, das Evangelium lautet: Wir sind sündiger und fehlerhafter, als wir zu glauben wagten, und doch in Christus mehr geliebt und angenommen, als wir es je hofften. Frage: Was würde bei Ihnen sichtbar werden, wenn man Ihr Leben durchleuchtet? Tipp: Lassen Sie sich von Gott die Abgründe Ihrer Seele zeigen, dann erst begreift man, dass man erneuert werden muss. Bibellese, Lukas Kapitel 18, Verse 9 bis 14. Er sprach aber auch zu einigen, die auf sich selbst vertrauten, dass sie gerecht seien, und die übrigen verachteten dieses Gleichnis. Zwei Menschen gingen hinauf in den Tempel, um zu beten, der eine ein Pharisäer und der andere ein Zöllner. Der Pharisäer stand und betete bei sich selbst so: Gott, ich danke dir, dass ich nicht bin wie die übrigen der Menschen, Räuber, Ungerechte, Ehebrecher oder auch wie dieser Zöllner. Ich faste zweimal in der Woche, ich verzehnte alles, was ich erwerbe. Der Zöllner aber stand weit ab und wollte sogar die Augen nicht aufheben zum Himmel, sondern schlug an seine Brust und sprach: Gott, sei mir dem Sünder gnädig. Ich sage euch, dieser ging gerechtfertigt hinab in sein Haus im Gegensatz zu jenem, denn jeder, der sich selbst erhöht, wird erniedrigt werden, wer aber sich selbst erniedrigt, wird erhöht werden.

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Mit diesem Wort ist die Botschaft vom Glauben gemeint, die wir predigen. Römer 10, Vers 8. Gemeinde vor Ort. Es folgt eine Predigt aus der Ortsgemeinde.

Schlagt gerne eure Bibel mit mir auf im Johannesevangelium, Kapitel 14, die Verse 27 bis 31. Wir dürfen heute Johannes 14 abschließen. Johannes 14, 27 bis 31. Und der Titel meiner Predigt lautet: Jesus schenkt seinen Nachfolgern seinen Frieden inmitten dieser Welt. Jesus schenkt seinen Nachfolgern seinen Frieden inmitten dieser Welt. Lass uns gemeinsam lesen, Johannes 14, 27. Frieden lasse ich euch. Meinen Frieden gebe ich euch. Nicht wie die Welt gibt, gebe ich euch. Euer Herz werde nicht bestürzt, seid auch nicht furchtsam. Ihr habt gehört, dass ich euch gesagt habe, ich gehe hin und ich komme zu euch. Wenn ihr mich liebtet, so würdet ihr euch freuen, dass ich zum Vater gehe, denn der Vater ist größer als ich. Und jetzt habe ich es euch gesagt, ehe es geschieht, damit ihr glaubt, wenn es geschieht. Und ich werde nicht mehr vieles mit euch reden, denn der Fürst dieser Welt kommt. Und an mir hat er gar nichts. Aber damit die Welt erkennt, dass ich den Vater liebe und so tue, wie mir der Vater geboten hat, steht auf und lasst uns von hier fortgehen. Dies ist Gottes Wort an uns heute Morgen. Amen. Ihr Lieben, ich weiß nicht, wie es auf euch wirken würde, beziehungsweise wird, wenn die Meldung kommt, der Ukraine-Krieg ist vorbei. Es wurde mit allen Beteiligten Frieden geschlossen. Echter Friede. Oder wenn die Meldung aus dem Nahen Osten kommt. Iran, Israel. Letztendlich, zu guter Letzt, Frieden. Auch wenn wir noch nicht mal selbst von diesen Kriegen in direkter Weise zumindest nicht betroffen sind, bin ich mir sicher, das würde uns einen großen Stein vom Herzen fallen lassen. Denn wir haben eine tiefe Sehnsucht in uns nach Frieden. Aber wenn wir in die Welt reinschauen, es hört einfach nicht auf. Mit diesen ganzen Turbulenzen, Konflikten und Kriegen. Und hier spricht Jesus in diesem Text hinein. Das Wort Friede wurde damals, also von Jesus und vom Volk Israel, nicht so benutzt wie von uns heute. Wir benutzen das Wort Friede nicht so tiefgehend wie Jesus damals. Ich kann beispielsweise Frieden haben mit meinem Großonkel, der in Argentinien lebt, während ich mit ihm nichts am Hut habe. Aber das hebräische Wort Shalom, was Jesus sehr wahrscheinlich hier gebraucht hat, Shalom, geht viel tiefer als nur die Abwesenheit von Konflikt. Das hebräische Wort und das ganze Gedankengut von Shalom bedeutet Heilsein, Vollständigkeit, Wohlergehen und Harmonie. Der Shalom Gottes wird in der neuen Schöpfung wohnen, im neuen Jerusalem. Insofern, wenn Jesus hier von Frieden spricht, dann redet er von etwas sehr Tiefgehendem. Lasst uns in dieser Predigt zuerst sehen, von was für einem Frieden Jesus hier spricht. Zweitens, wie wir diesen Frieden erfahren. Und drittens, woher dieser Frieden kommt. Also, erster Punkt, von was für einem Frieden Jesus hier spricht. Es ist ein Frieden, den Jesus seinen Nachfolgern in dieser Welt gibt. Deswegen sagt Jesus auch hier zu Beginn: Frieden lasse ich euch, Frieden hinterlasse ich euch. Jesus hat, wenn er das sagt, nicht diese kurze Zeitspanne im Sinn, in der er durch sein Leid, durch sein Sterben und Auferstehen von den Jüngern getrennt sein wird,
sondern Jesus redet von der Zeit, wenn er diese Welt verlassen haben wird. Das erkennen wir an seinen eigenen Worten. Vers 28 sagt Jesus nämlich, wenn ihr mich liebtet, so würdet ihr euch freuen, dass ich zum Vater gehe. Das heißt, Jesus redet hier davon, was er seiner Gemeinde, seinen Jüngern in dieser Welt als ein Erbe hinterlässt, während er zumindest leibhaftig nicht mehr hier sein wird. Es ist ein Frieden, den wir in dieser Welt von Jesus bekommen. Inmitten der Realität dieser Welt. Und in seiner gleichen Predigt sagt Jesus in Johannes 16, Vers 33, in der Welt habt ihr Bedrängnis, aber seid getrost, ich habe die Welt überwunden. Also hier geht es nicht um irgendwas schön zu reden. Nein, Jesus redet von der Welt, die wir tatsächlich jeden Tag erleben. Aber in dieser tatsächlichen und zerbrochenen und von Krieg erfüllten Welt sagt Jesus, ich hinterlasse euch meinen Frieden. Es ist darüber hinaus auch ein Frieden, den Jesus gibt. Er sagt, Frieden hinterlasse ich euch, meinen Frieden gebe ich euch. Wir sagen heute, wenn wir uns gegenseitig grüßen, sowas wie guten Tag. Damals hat man sich begrüßt mit Shalom. Friede. Und was man damit meinte, war ganz, also dasselbe, wie wir mit guten Tag beabsichtigen, nämlich ich wünsche, dass du einen schönen Tag hast oder ich wünsche für dich Frieden. Ihr Lieben, das ist nicht, was Jesus hier tut. Jesus sagt nicht einfach Shalom nach dem Motto, Mensch, ich habe euch so lieb, ich wünsche für euch Frieden, weil solche Wünsche gehen oft ins Leere. Ich weiß nicht, wie oft Leute mir schon einen guten Tag gewünscht haben und der Tag, der war, Leute, nicht gut. Nein, das ist nicht, das bewirkt an sich noch nichts. Deswegen achtet darauf, was Jesus hier tatsächlich sagt. Frieden hinterlasse ich euch, meinen Frieden gebe ich euch. Es geht hier um etwas, was Jesus uns tatsächlich geben möchte. Hier will Jesus nichts von dir, er will etwas für dich und er selbst gibt es. Bist du dir dessen bewusst, dass du als Nachfolger von Jesus Anspruch auf seinen Frieden hast? Eine weitere Beobachtung ist, Jesus spricht hier von einem Frieden, wie ihn die Welt nicht geben kann. Er sagt deswegen, nicht wie die Welt gibt, gebe ich. Es bedeutet, Jesus setzt das, was er zu geben hat, in Vergleich mit dem, was die Welt einem geben kann. Jesus scheut diesen Vergleich nicht. Er selbst stellt diesen Vergleich auf. Manche glauben, dass Jesus unser Leben nur einschränkt und einengt. Dass Christsein quasi vielleicht der richtige Weg ist, aber nicht der beste. Und Jesus setzt hier das, was er gibt, selbst in Vergleich mit allem, was diese Welt und dieses Leben dir vielleicht geben können. Und das ist auch der Grund, warum viele Menschen nicht Jesus nachfolgen. Weil wenn sie nicht davon überzeugt sind, dass Jesus der beste Weg ist, ihr Lieben, dann kann er so wahr sein, wie er will. Sie werden ihm nicht folgen. Aber Jesus selbst erhebt hier den Anspruch, ich gebe etwas, was besser ist als alles, was diese Welt geben kann. Lass es mich so ausdrücken. Das Beste dieser Welt kommt dem Frieden nicht gleich und das Schlimmste dieser Welt kann den Frieden nicht nehmen, den Jesus zu geben vermag. Und noch eine weitere letzte Beobachtung und das ist wunderbar, das zu sehen. Jesus spricht hier von einem erfahrbaren Frieden. Es geht hier nicht um ein abstraktes Konzept, was mit unserem Alltag nichts zu tun hat. Hier geht es um einen Frieden, den du spürst, von dem du erfüllt wirst. Woran glaube ich das zu sehen? Nun, zum einen, schaut mal im Text, was Jesus diesem Frieden, den er gibt, gegenüberstellt. Er sagt ja, meinen Frieden gebe ich euch. Und dann sagt er direkt danach, euer Herz werde nicht bestürzt, seid auch nicht furchtsam.
wenn du von etwas bestürzt bist, wenn du von etwas, wenn du von etwas Angst eingejagt bekommst, dann nimmst du diese Furcht, diese Bedrängnis, diese Angst, die spürst du, die nimmst du wahr, die erfährst du. Und das bedeutet, Jesus redet hier von einer Alternative dazu, bestürzt oder furchtsam zu sein, sondern tatsächlich von einem Frieden erfüllt zu sein, den man auch wahrnimmt. Meinen Frieden gebe ich euch. Und deswegen soll unser Herz nicht erschrecken. Das bedeutet, um es mit den Worten von Kolosser 3, Vers 15 zu sagen, dort heißt es nämlich, und der Friede des Christus regiere in euren Herzen. Der Friede Christi regiere in euch. Hier ist also die Rede von einem Frieden, den Jesus Christus uns in dieser Welt gibt, der besser ist als alles, was die Welt schenkt und der tatsächlich ein erfahrbarer Friede ist. Jetzt haben wir gehört, von was für einem Frieden Jesus hier redet. Lasst uns jetzt die Frage beantworten, wie wir diesen Frieden tatsächlich erfahren können. Und ich bin sicher, hier sind jetzt gerade viele unter uns, die so sehr Frieden brauchen. Vielleicht erlebst du nicht einen wortwörtlichen Krieg, aber Jakobus sagt am Anfang von Kapitel 4, woher kommen denn die Kriege unter euch? Und damit meint er Streitigkeiten und Konflikte. Du brauchst den Frieden Christi, dass er dich regiert. Und nicht die Furcht, nicht die Beunruhigung. Und Jesus will das tun. Aber die Frage ist, wie können wir tatsächlich seinen Frieden erfahren? Und das möchte ich uns jetzt zeigen. Zum einen, wir erfahren seinen Frieden durch den Glauben an seine Verheißung. Denn Jesus sagt hier im Text, dies habe ich euch gesagt, Vers 29, ehe es geschieht, also bevor ich weggehe, sage ich es euch jetzt, damit ihr, wenn ich dann gegangen bin, daran glaubt, was ich gesagt habe. Und das zeigt uns mehrere Dinge. Jesus muss zuerst zu uns über den Frieden sprechen, damit wir ihn im Glauben, durch den Glauben erfahren können. Das heißt, es ist so wichtig, dass wir die Worte von Jesus auch aktiv hören. Deswegen sagt Jesus, dies habe ich euch gesagt, damit ihr dann, wenn es soweit ist, glaubt. Höre deshalb die Worte von Jesus. Und dann aber bleib da nicht stehen, sondern glaube. Und hier habe ich eine interessante Parallele entdeckt, die ich euch nicht vorenthalten möchte. Alles aus derselben Predigt. In unserem Text heißt es, dies habe ich euch gesagt, Vers 29, damit ihr glaubt. Aber dann in Johannes 16, 33, wo es ebenfalls um Bedrängnis geht, Johannes 16, 33, da sagt Jesus, dies habe ich mit euch geredet, damit ihr in mir Frieden habt. Was können wir daraus schließen? Also zum einen sagt Jesus, dies habe ich euch gesagt, damit ihr glaubt, sozusagen damit ihr dann mir vertraut, dass ich euch jetzt den Frieden gebe, den ihr braucht. Dies habe ich euch gesagt, damit ihr glaubt. Und dann sagt Jesus, dies habe ich euch gesagt, damit ihr Frieden habt. Und das zeigt uns, den Frieden, den wir erfahren, fließt aus der Verheißung von Jesus Christus, der wir Glauben schenken. So erfährst du tatsächlich den Frieden von Jesus Christus. Dass du dich auf seine Verheißung stützt, sie im Gebet Jesus vorhältst und Jesus antwortet, indem er tatsächlich Frieden gibt. Oft ist das Problem so einfach, ihr habt nicht, weil ihr nicht bittet.
mögen wir heute damit anfangen, zu bitten, damit wir diesen Frieden empfangen. Denn wenn wir diesen Frieden haben, ihr Lieben, dann können wir Frieden ausstrahlen. Dann können wir Frieden bewirken und verfolgen. Es muss in uns anfangen. Also, wir erfahren diesen Frieden durch den Glauben an die Verheißung, die Jesus gibt. Aber darüber hinaus kann man auch sagen, wir erfahren diesen Frieden durch den Heiligen Geist. Im Kontext sagt Jesus ja, und da haben wir das in den letzten Predigten gehört, dass Jesus seinen Geist hinterlässt. Und jetzt sagt Jesus, dass er seinen Frieden hinterlässt. Ist hier eine Verbindung? Und das ist so wichtig, dass wir das hören und verstehen. Dieser Friede Jesu, das ist nicht einfach wie so ein Gefühl in sich, was Jesus uns einflößt, sondern es ist tatsächlich das Wirken einer Person in uns, nämlich des Heiligen Geistes. Es ist alles Beziehung. Es ist alles direkte Gemeinschaft mit Gott, in der das vollzogen wird. Wie komme ich darauf? Einfach zwei Bibelverse, die das untermauern. In Römer 14, 17 heißt es, das Reich Gottes ist nicht Essen und Trinken, sondern Gerechtigkeit, Friede und Freude im Heiligen Geist. Man könnte auch sagen, durch das Wirken des Heiligen Geistes. Das Reich Gottes ist Friede durch den Heiligen Geist. Oder Galater 5, Vers 22. Die Frucht des Geistes aber ist Liebe, Freude, Frieden. Spannender Gedanke. Die meisten, die das Neue Testament gelesen haben, haben sich vermutlich schon mal die Frage gestellt, gerade in den Briefen, wo ist da der Heilige Geist? Also am Anfang meine ich, in der Grußformel. In etlichen Briefen heißt es, Gnade sei mit euch und Friede von Gott, unserem Vater und dem Herrn Jesus Christus. Und ich habe schon ein paar Mal gedacht, glauben wir jetzt doch an eine Zweieinigkeit statt an eine Dreieinigkeit oder was ist hier los? Und ihr Lieben, ich glaube, wenn wir das im Verlauf der Heilsgeschichte betrachten, dann dürfen wir feststellen, der Heilige Geist ist in der Grußformel. Denn er ist jetzt ausgegossen und er ist derjenige, der die Gnade und den Frieden, der von Gott kommt und von dem Sühnewerk Jesu Christi in uns ausgießt, in uns verwirklicht und in uns erfahrbar macht. Deswegen geht es hier um den Geist Gottes in uns. Er wirkt in uns den Frieden, den wir brauchen und den Jesus uns geben will. Und noch ein weiterer Aspekt. Wir erfahren diesen Frieden, indem wir unsere Schuld, unsere Sorgen und auch erfahrenes Unrecht Jesus überlassen. Denn das sind für gewöhnlich die hauptsächlichen Dinge, die uns den Frieden rauben wollen. Meine Schuld von gestern und meine Sorgen bezüglich morgen. Beides kann mich in der Gegenwart im Jetzt runterdrücken. Und da kommt der Friede Christi hinein. Da wird er für jeden einzelnen Tag relevant. Jesus sagt ja auch in dieser Predigt, ihr werdet mich alle verlassen. Und es zeigt uns, die Jünger haben alle versagt. Ja, die haben nichts zu seinem vollbrachten Heil beigetragen. Die haben ihn sogar im Stich gelassen. Was ist das Erste, was Jesus seinen Jüngern sagt, als er sie wieder sieht? Friede sei mit euch. Ihr seid Versager, aber das hindert mich nicht daran, euch meinen Frieden zu schenken. Also in Anbetracht unserer Sünde dürfen wir getrost sein, dass Jesus uns den Frieden schenkt, der sich um alle Schuld von uns kümmert. Und darin liegt echte Freiheit von Schuld, wenn diese Schuld tatsächlich bezahlt ist. Und das zeigt uns auch hier dieser Text. Jesus sagt ja, wenn ihr mich wirklich liebtet, oder anders übersetzt, wenn ihr mich wirklich lieben würdet, würdet ihr euch freuen, dass ich zum Vater gehe. Wenn ihr mich wirklich lieben würdet, sagt Jesus damit, dass sie ihn gar nicht lieben? Antwort, nein, das sagt er nicht. Das zeigt uns auch der Kontext. Die Jünger, die haben eine echte Zuneigung für Jesus.
Sie haben ihn lieb. Petrus sagt in Kapitel 21, Jesus, du weißt, dass ich dich lieb habe. Was Jesus aber sehr wohl damit sagt, ist, wenn er sagt, wenn ihr mich wirklich liebtet, dann sagt er damit, eure Liebe zu mir, die ist mangelhaft. Eure Liebe zu mir, die ist nicht so, wie

und Flehen mit Danksagung vor Gott kund werden. Und was passiert dann, wenn wir unsere Sorgen vor Gott kund tun? Vers 7, und der Friede Gottes, der höher ist als alle Vernunft, wird eure Herzen und Sinne bewahren in Christus Jesus. Lade deine Schuld bei Jesus ab. Lade deine Sorgen bei Jesus ab. Lass ihn sorgen. Aber auch lege das Unrecht, was dir widerfahren ist, bei Jesus ab. Denn auch Rache und Vergeltungsdrang können uns den Frieden rauben. Dass in uns eine Wurzel der Bitterkeit ist, die uns innerlich frisst und uns den Frieden rauben will. Und da müssen wir nicht Ja zu sagen, als solche, die zu Jesus Christus gehören. Denn dieser Herr sagt uns in Römer 12, Vers 19, mein ist die Rache, ich will vergelten. Das bedeutet, egal ob es ein kleiner Konflikt in deiner Ehe ist, wo dein Ehepartner dich nicht so behandelt hat, wie es vor Gott und vor dir richtig ist, oder ob es etwas furchtbar Entsetzliches ist, was dir angetan wurde. Das Ausmaß ist egal. Du darfst Frieden finden in dem Gedanken, dass du das, was dir passiert ist, in Gottes Hand weißt und in Gottes Hand legst. Dass du sagst, Herr, ich bin nicht der, der für Gerechtigkeit sorgt, aber ich danke dir, dass du ein Gott bist, der perfekte Gerechtigkeit herstellen wird. In diesem Leben oder im nächsten oder beides. Von daher finde Frieden durch das Ablegen deiner Schuld, durch das Ablegen deiner Sorgen und auch durch das Abgeben des Unrechts, das dir widerfahren ist. Und auf diese Weise dürfen wir einen Frieden haben, der sein Fundament in Jesus Christus selbst hat. Er ist unser Friede, heißt es in Epheser 2. Und das ist ein Fundament, das quasi so fest ist wie Stahl und gleichzeitig so weich wie ein Kissen, auf das du dich legen darfst. Nimm den Frieden Christi heute. Christus will ihn dir geben. Damit komme ich zum dritten Punkt. Woher dieser Friede kommt. Also wir haben betrachtet, was für ein Frieden es ist, wie wir diesen Frieden erfahren dürfen. Und jetzt wollen wir aber auch sehen, woher dieser Frieden kommt. Lasst uns nochmal lesen ab Vers 30. Ich werde nicht mehr vieles mit euch reden, denn der Fürst der Welt kommt. Und in mir hat er nichts. Aber das geschieht, damit die Welt erkennt, dass ich den Vater liebe und so tue, wie mir der Vater geboten hat. Lasst uns aufstehen und von hier fortgehen. Zunächst mal ganz kurz zu diesem letzten Satz. Lasst uns aufstehen und von hier fortgehen. Zeigt uns, dass hier sehr wahrscheinlich ein Übergang passiert von bis jetzt haben sie zu Tisch gelegen. Jetzt begibt sich Jesus mit seinen Jüngern in Richtung Ölberg, in Richtung Gethsemane, wo er überliefert werden wird. Das sind ein paar Stündchen maximal bis zu seinem Leiden. Das ist der letzte Atemzug vor dem Sprung. Insofern, das ist das Letzte, was Jesus seinen Jüngern sagt, als er alleine mit ihnen an diesem Ort, in diesem Raum ist, dass er ihnen seinen Frieden geben will. Und ihr Lieben, erlaubt mir noch einen Kommentar zu der Aussage, denn der Vater ist größer als ich. Ich hatte darauf schon in der letzten Predigt Bezug genommen, denn da kommen dann natürlich einige und sagen, ah, schau da, Jesus ist nicht Gott, denn er selbst sagt, dass der Vater größer ist als er. Nun, das kann man definitiv so verstehen, wenn man alles, was davor im Johannesevangelium gesagt wird und alles, was danach im Johannesevangelium und im Rest der Bibel gesagt wird, einfach abschneidet und verbrennt. Aber wir glauben ja an eine Bibelauslegung im Kontext des Textes. Und da hilft uns das Johannesevangelium perfekt auf die Sprünge.

Augen zu sehen, was Johannes nicht ausdrücken will. Er sagt ja am Anfang war das Wort und das Wort war bei Gott und das Wort war Gott. Und dann sagt er, dieses Wort wurde Fleisch. Oder er sagt in Kapitel 17, Vater, verherrliche du mich mit der Herrlichkeit, die ich bei dir hatte, ehe die Welt war. Jesus ist ewig. Jesus sagt, meine Werke sind die Werke des Vaters. Jesus sagt, ich und der Vater sind eins. Jesus redet von seinen Geboten, somit ist er wie der Vater Gesetzgeber. Jesus redet von seiner Sündenvergebung, nur Gott kann Sünden vergeben. Und wir könnten hunderte weitere Indizien anführen. Wenn aber nicht gemeint ist, dass Jesus nicht Gott ist, was ist dann damit gemeint? Und ich denke, was damit gemeint ist, dass Jesus hier einfach aus dem Stand seiner Erniedrigung spricht, wie es Philipper 2 sagt, er entäußerte sich selbst, nahm Knechtsgestalt an und wurde wie ein Knecht empfunden. Jesus redet hier aus seiner Niedrigkeit. Und er wird ja nicht nur in seiner Gottheit, sondern auch leibhaftig auffahren in den Himmel und zurückkehren aus seiner Zeit der Erniedrigung in die Größe seiner Herrlichkeit, die er beim Vater hatte, ehe die Welt war. Und so ist es, denke ich, zu verstehen. Aber lass uns nun die Frage stellen, woher dieser Frieden kommt, den Jesus uns gibt. Denn er sagt ja, meinen Frieden gebe ich euch. Jesus sagt hier, und so endet der Text, ich werde nicht mehr vieles mit euch reden, denn der Fürst der Welt kommt. Wir befinden uns hier unmittelbar vor der Kreuzigung. Und wir wissen, was Jesus am Kreuz getan hat, nämlich da hat er den Frieden gestiftet, den er dann seinen Jüngern schenkt. Man kann einem so viel Frieden wünschen oder zusprechen, wie man will. Wenn gar kein Friede da ist, dann verpufft das, dann geht das ins Leere. Aber was Jesus uns ja sagen will, ist, ich gebe euch einen Frieden, der nicht nur erfahrbar ist, sondern er beruht auf der Wahrheit. Er beruht auf der Tatsache, dass ich für euch tatsächlich Frieden gestiftet habe. Und was mich bewegt ist, Jesus sagt, der Fürst dieser Welt kommt. Und dann im nächsten Satz, aber an mir hat er nichts. Jesus redet nicht so, dass der Fürst dieser Welt seine große Herausforderung ist. Er ist ihm ja schon mal begegnet in der Wüste. Und da müssen wir die Frage stellen, okay, wie dürfen wir das verstehen? Dass genau jetzt, so Jesus hat jetzt circa 3 Jahre gewirkt und jetzt sagt Jesus, der Fürst dieser Welt kommt. Also nicht nur etwas Menschliches passiert, dass Judas Iskariot ihn verrät und Menschen ihn beleidigen und schlagen und foltern, sondern da passiert etwas Geistliches. Der Fürst dieser Welt kommt. Frage, warum kommt der Fürst dieser Welt jetzt? Er hat zu Beginn vom Dienst Jesu alles versucht, um Jesus in die Knie zu zwingen, dass Jesus sich vor ihm verneigt. Jesus hat widerstanden. Und jetzt kommt er wiederum. Das ist das Finale. Jetzt nimmt er nochmal alle Kräfte zusammen. Und wenn wir fragen, warum jetzt? Ich glaube, die Antwort ist, wir sind dann am ehesten anfechtbar, wenn wir angegriffen sind. Wir sind dann am ehesten anfechtbar, wenn wir es gerade nicht leicht haben. Und dann kommt die Sünde. Und sich dann zu sagen, boah, ich hab's so schwer. Ich muss ja auch ein bisschen Freude haben. Ich muss mir ja auch was gönnen. Und so sagt Jesus, der Fürst der Welt ist unterwegs. Satan selbst, höchstpersönlich, mit all seinen Mächten, mit all seinen Mitteln. Das ist die Stunde in der Heilsgeschichte, die allerwichtigste gewesen ist für Satan, den Feind Gottes. Und Jesus drückt es hier aber so nüchtern aus. Fürst dieser Welt kommt, aber an mir hat er nichts. Quasi, der wirft seinen Haken aus, aber an mir kann dieser Haken nirgendwo haften bleiben. Seine Versuchungen sind nicht die Schwierigkeit, die vor mir liegt, sondern das Gericht des heiligen Gottes, unter das ich mich beugen werde am Kreuz, inmitten der Finsternis, in einer Gottverlassenheit, wie niemand sie jemals spüren wird, außer diejenigen, die ohne Frieden mit Gott sterben werden. Dann wirst du diese Gottverlassenheit spüren. Wenn nicht, darfst du wissen, Jesus ging in diese Gottverlassenheit, um den Frieden zu bewirken, um diesen Frieden
sicherzustellen in der Geschichte, wahrhaftig und echt. Als Jesus auf dieser Welt lebte, gab es den sogenannten Pax Romana, den römischen Frieden. Und die Römer, die hatten tatsächlich etwas Unfassbares erreicht. Als römischer Staatsbürger konntest du durch das ganze römische Reich freies Geleit haben. Über die Grenzen hinweg, so wie wir es heute mit unserem Perso in Europa machen können. Du gehst einfach hin, zeigst einen Perso und du darfst überall hin. Und das war insofern ein wirklicher Friede. Nur, wie wurde dieser Pax Romana denn erzeugt? Durch das Schwert. Der Pax Romana, der römische Frieden, der nicht lange andauern sollte, der wurde durch das Schwert aufgerichtet und nur durch das Schwert aufrecht erhalten. Und dann, so war es seit jeher. Jeder Friede, der jemals aufgerichtet wurde, der wurde letztendlich, wenn du ihn zurückverfolgst, durch das Schwert erzeugt. Und dann tritt Gott selbst in diese Geschichte und Gott bricht mit dieser blutigen Geschichte von Unrecht und Gewalt. Kolosser 1, Vers 22. Er, gemeint ist Jesus, er hat Frieden gemacht durch das Blut seines Kreuzes. Was für ein Retter. Was für ein Gott. Er kommt nicht, um das Blut seiner Feinde zu vergießen und endgültig Vergeltung zu üben gegen all diese dreckigen Sünden und Gebotsverstoße gegen sein heiliges Gebot. Nein, Jesus kommt und er macht Frieden durch sein eigenes Blut, was er am Kreuz vergießt. Daher kommt der Friede. Jesus hat diesen Frieden bewirkt und sichergestellt. Und ihr Lieben, noch eine Beobachtung zu diesem letzten Punkt. Jesus sagt hier, der Fürst dieser Welt kommt, aber an mir hat er nichts. Doch damit die Welt erkennt, dass ich den Vater liebe, steht auf und lasst uns von hier fortgehen. Jesus sagt, lasst uns jetzt die Sache angehen oder ich gehe diese Sache jetzt an, damit die Welt sieht, dass ich den Vater liebe. Es ist die einzige Stelle in der gesamten Bibel, wo Jesus explizit davon spricht, dass er den Vater liebt. Und wie drückt er seine Liebe zum Vater aus? Durch sein Leiden und Sterben am Kreuz für uns. Das ist gewaltig, wenn wir darüber nachdenken. Jesus sagt hier quasi also, es ist ein Liebesakt meinem Vater gegenüber, dass ich mein Leben gebe als Lösegeld für viele. Und weil Jesus den Vater perfekt kennt und im Schoß des Vaters ist, von Ewigkeit her, weiß er, dass der Vater dies als einen Liebesakt sich selbst gegenüber auch als solches wahrnimmt. Und was zeigt uns das? Das bedeutet, lasst mich so ausdrücken, der Vater im Himmel wusste sich von seinem Sohn geliebt. Er empfand es als Liebe sich selbst gegenüber, als Jesus für uns starb. Und das zeigt uns etwas darüber, wie sehr der Vater uns liebt, wie sehr er Gutes für uns will, wie sehr er wünscht, dass wir dieses Heil in Jesus Christus bekommen. Und das ist wunderbar. Wir sehen hier also eine vollkommene Liebe. Wir sehen hier, dass Jesus Christus uns seinen Frieden geben will, während er sich total darüber bewusst ist, wie mangelhaft unsere Liebe zu ihm ist. Deswegen, Kind Gottes, fasse heute Mut. Lass dich nicht verunsichern dadurch, dass du immer noch Baustellen im Leben hast. Ja, vielmehr ist es ja so, dass wenn du diesen Frieden wegen seiner Gnade allein empfängst, dann wird das deine Liebe zu ihm vergrößern und vertiefen, sodass du dann erst recht in der Liebe Gottes deine Baustellen angehen willst. Aber nicht aus Angst, sondern aus Liebe zu ihm. Lass dir seinen Frieden geben. Nimm ihn im Glauben an. Lass mich eine Anwendung für uns Eltern bringen, für solche, die Kinder haben. Wir sollten uns Jesus als Vorbild darin nehmen, was wir unseren Kindern hinterlassen sollen.
Jesus sagt, meinen Frieden lasse ich euch. Jesus sagte nicht, jeder von euch bekommt ein Häusle, schönen Garten, ein Auto zum Fahren und ein langes Leben. Und einen guten Schulabschluss. Und was weiß ich nicht alles, was in dieser Welt so hochgeachtet wird, teilweise auch in christlichen Haushalten. Und nichts gegen diese Dinge. Nichts gegen diese Dinge. Sie sind ja sogar gut, wenn sie den richtigen Platz einnehmen. Aber lasst uns nicht wie jener Vater sein, von dem uns William Gurnell berichtet. Wie ein Vater eines Tages vor Gott steht, mit der Verantwortung für seine Kinder. Und dann zum Herrn sagen wird, Herr, hier sind meine Kinder. Ich habe ihnen zwar nicht deine Herrlichkeit und Gnade vor Augen gehalten, aber durch mich haben sie einen guten Schulabschluss und ein sattes Erbe erhalten. Aber dich kennen sie nicht. Lasst uns umkehren davon, wenn das der Fall ist bei uns. Und Buße tun vor Gott und unseren Kindern. Lass mich aber auch eine Anwendung bringen für solche, die bis jetzt ohne Jesus Christus gelebt haben. Diese Worte richten sich an dich, der du jetzt hier in diesem Gottesdienst bist und das jetzt gehört hast vom Frieden Christi für seine Nachfolger. Du bist angesprochen. Weißt du warum? Weil das ganze Johannesevangelium geschrieben ist, Vers Kapitel 20, 31, damit ihr, die ihr das hört, glaubt, dass Jesus der Christus ist und damit ihr durch den Glauben an ihn Leben habt in seinem Namen. Das bedeutet, wir können sagen, ja, dieser Text hier, der ist explizit an die Nachfolger von Jesus gerichtet, aber er ist für die Öffentlichkeit aufgeschrieben, damit du als jemand, der diesen Frieden nicht kennt, damit du als jemand, der noch nicht mit Jesus Christus lebt, das hier sehen und hören darf und angezogen wird von einem Frieden, wie nur Jesus Christus ihn dir geben kann. Du bist angesprochen. Höre von diesem einen echten, bleibenden Frieden. Worauf baust du denn jetzt gerade deinen Frieden? Was ist es, was dir jetzt gerade irgendwie vielleicht ein Gefühl von Frieden gibt? Egal, wie gut das Leben bisher zu dir war, abgesehen davon, dass jede gute Gabe ein Geschenk Gottes ist, selbst für solche, die mit ihm nichts zu tun haben, ganz abgesehen davon, will ich dich fragen, egal, was das Leben dir bisher gegeben hat, du musst nur eine Frage stellen, die aus zwei Worten besteht. Und dann? Du bist jetzt gesund. Und dann? Dein Plan geht auf. Und dann? Erwartest eine gute Altersvorsorge. Und dann? Das ist der Grund, warum Jesus nicht jedem einfach zwei Goldbarren in die Hand drückt und dann die Erde verlässt und sagt, macht das Beste draus. Nein, meinen Frieden hinterlasse ich euch. Nicht wie die Welt gibt. Mein Friede ist größer. Mein Friede ragt über die Zeit dieser Welt hinaus. Denn diese Welt und dein Leben hat ein Ablaufdatum. Und deswegen will ich dir im Namen von Jesus Christus sagen, lass dich versöhnen mit Gott. Lass dir seinen Frieden schenken. Sei nicht so wie der Narr in Lukas Kapitel 12, 19 bis 21, der sich selbst sagte, liebe Seele, du hast einen großen Vorrat für viele Jahre, habe nun Ruhe, iss, trink und habe guten Mut. Vers 20, aber Gott sprach zu ihm, du Narr, diese Nacht wird man deine Seele von dir fordern und wem wird dann gehören, was du bereitet hast? So geht es dem Menschen, der sich Schätze sammelt und nicht reich ist bei Gott. Du kannst heute Frieden schließen mit Gott durch Jesus Christus. Und du kannst heute den herrlichen Frieden Christi, den er zu geben vermag, er allein, kannst du heute empfangen. So lasst uns doch dieses Wort nehmen, um daraus zu lernen, wie wir in Zukunft mit unserem Unfrieden, mit unserer Unruhe so umgehen, wie es Jesus gefällt. Dass wir uns auf seine Verheißung stellen, dass wir ihr glauben, dass wir sie im Gebet Jesus vorhalten und dann noch erleben, dass der Friede Gottes, der höher ist als alle Vernunft, unsere Herzen und Sinne bewahrt in Jesus Christus, unserem Herrn. Amen.
Lasst uns aufstehen und vor den Herrn treten.

Es ist 13 Uhr und 47 Minuten. 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

Ein kurzes Wort des Paulus aus dem Philipperbrief Kapitel 3, Vers 10 soll uns jetzt beschäftigen. Also Philipperbrief Kapitel 3, Vers 10. Paulus sagt, ihn möchte ich erkennen, Jesus. Ihn möchte ich erkennen und die Kraft seiner Auferstehung und die Gemeinschaft seiner Leiden und so seinem Tode gleichgestaltet werden, damit ich gelange zur Auferstehung von den Toten. Unser Thema heute Morgen ist, wollen wir Jesus kennenlernen, besser kennenlernen? Vielleicht hat der eine oder andere gedacht, das ist eine merkwürdige Themafrage für einen Gemeindegottesdienst. Das ist doch mehr so eine Frage für den Anfang. Gut, es gibt viele Menschen, die kennen Jesus nicht. Und wir haben nicht nur in dieser Woche das heiße Verlangen, dass viele Menschen Jesus kennenlernen. Und wir sind dankbar für jeden, der ihn kennenlernt. Aber wir kennen ihn doch. Sehen Sie, das ist das Interessante hier. Paulus sagt, das ist mein Lebensprogramm. Ich will ihn kennenlernen, Jesus kennenlernen. Dabei kennt er ihn seit vielen, vielen Jahren. Paulus, als er den Philipperbrief schreibt, ist er schon ziemlich am Ende seines Lebens. Der Philipperbrief ist einer der letzten Briefe, die Paulus geschrieben hat. Das können wir daraus entnehmen, dass er am Anfang redet er davon, dass er vermutlich bald stirbt, gewaltsam, er sitzt im Gefängnis. Das heißt, er hat einen langen Weg schon mit Jesus hinter sich. Wieso kann der sagen, ich will ihn kennenlernen? Er kennt ihn doch. In diesem dritten Kapitel hat Paulus sogar eine Art Lebensbilanz gezogen. Er hat gesagt, also manche geben ja an mit dem, was sie im Leben erreicht hatten. Das könnte ich auch tun. Ich könnte ja sagen, ich bin als Israelit geboren, im Stamm Benjamin, im Königsstamm. Und ich war Pharisäer. Das heißt, das war alles ganz, ganz solide und echt. Und ich könnte schon damit angeben. Aber ich habe das alles, dann kommt, wirklich, der kommt in der Bibel, das ist einem ja peinlich, ich weiß gar nicht, wie man das übersetzen soll, da kommt das Kraftwort vor, das man nicht öffentlich in den Mund nimmt, wenn man anständig erzogen ist, in einem Gottesdienst schon gar nicht. Er sagt dann, im Lutherbibel heißt das, dass alles, was so toll war, das habe ich als Dreck angesehen. Damit ich Christus gewinne, und dass ich mit ihm verbunden bin, er hat mich gefunden und ich gehöre zu ihm. So, das berichtet er ja schon. Und das hat er sein ganzes Leben bestimmt. Aber dann kommt danach dieser merkwürdige Programmsatz. Ich will ihn erkennen. Was heißt denn eigentlich dann kennenlernen? Das ist der erste Punkt, den wir bedenken wollen. Was heißt das eigentlich, kennenlernen? Nun, da ist zwischen den Menschen, die in Europa aufgewachsen sind und den Leuten im Rest der Welt ein Unterschied. Wir Europäer, wir sind sehr beeinflusst worden von den griechischen Philosophen und die waren ja auch kluge Köpfe, aber Köpfe. Die haben uns so geprägt, dass wir denken, das Denken und das Erkennen ist vor allen Dingen eine Sache, die hier in der Birne stattfindet. Also, dass ich etwas weiß, dass ich Wissen ansammle. Deshalb geht man in die Schule und macht eine Ausbildung und man liest Bücher oder wer weiß was sonst und Wikipedia oder so und sammelt Wissen. Und dann kennt man etwas, das ist hier. Aber wir haben ja deshalb immer das Problem, manches hat man halt im Kopf, aber es hat überhaupt keinen Einfluss aufs Leben. Man kriegt es nicht in die Praxis. Theorie ist das eine, Praxis ist das andere. Diese dazwischen scheint eine tiefe Kluft zu sein. Das kennt die Bibel nicht. Und in der hebräischen Sprache, da gibt es ein Wort für erkennen, das heißt Yada. Yada. Und dieses Wort kommt, wenn Sie die Bibel lesen, werden Sie wissen und entdecken, dass dieses Wort vorkommt, aber in sehr, sehr merkwürdigen Zusammenhängen. Ganz am Anfang der Bibel heißt es da, Adam erkannte Eva und sie gebar einen Sohn. Na, das ist ja doch eine merkwürdige Art von Erkennen. Na, Sie spüren, da ist
Das Wort erkennen ist ein Ausdruck für eine tiefe, intime Gemeinschaft hier für Mann und Frau. Und das, was daraus entsteht, daran können Sie schon absehen. Das Wort erkennen in der Bibel so gebraucht, sogar dafür gebraucht wird, für die engste Beziehung zwischen Mann und Frau, eine Zeugung eines Kindes, dass das etwas anderes ist, als was nur so in Gedanken, in einem Wissen ansammeln. Sondern erkennen, das passiert immer, indem man eine Beziehung lebt, eine Gemeinschaft erfährt, die das ganz praktische Leben umfasst. Natürlich auch das Denken, natürlich auch das Wissen, aber zugleich, was wir tun, was unsere Hände tun, wohin unsere Füße gehen, was unsere Augen sehen, was unser Mund spricht. Es ist etwas, was wir in Gemeinschaft erleben. Wir kennen das ja auch so. Also man lernt jemanden kennen, findet den sympathisch und beginnt eine Freundschaft. Das heißt, man hat ihn kennengelernt und das erste Kennenlernen war so überzeugend, dass man jetzt sagt, okay, mit dem möchte ich weiter eine gute Beziehung haben. Und wenn man jetzt eine gute Beziehung miteinander hat, dann lernt man sich natürlich sehr viel tiefer und besser kennen, als man es am Anfang getan hat. Nicht so. Und bei der Eheschließung ist das dann ja auch so. Zwei verlieben sich, das heißt, wenn es nicht arrangiert wird, haben man sich kennengelernt und dann heiratet man und dann lebt man zusammen. Jetzt kennt man im Deutschen natürlich diesen Ausdruck auch, da kannst du mich aber mal kennenlernen. Das ist dann aber eher eine Drohung. Nicht? Aber das muss es ja nicht sein. Auf jeden Fall, wenn man dann miteinander lebt, als Ehepaar, den Alltag, schwere und gute Zeiten, Freude und Leid miteinander teilt, dann lernt man sich kennen. Ja, natürlich lernt man sich auch in den schwierigen Zeiten kennen, wenn sozusagen die Nerven blank liegen. Und wenn es nicht mehr so Freizeit ist und nicht mehr einfach so Urlaubsbeschäftigung, so, das ist ja gut, das ist ja nett, aber richtig kennenlernen, das passiert im Alltag auch bei den schweren Bedingungen. Und so ist das Wort kennenlernen in der Bibel. Paulus sagt, natürlich kenne ich Jesus, sonst wäre ich ihm nicht nachgefolgt. Er hat mich beruft, bin ihm begegnet. Ich durfte ihn sogar mit sichtbaren Augen das Licht vor Damaskus sehen. Ich durfte seine Stimme mit meinen Ohren hören. Ich kenne ihn. Und dann habe ich angefangen, mit ihm zu leben. Und dann habe ich ihn besser und tiefer kennengelernt. Und das bleibt mein Lebensprogramm. Ich will ihn kennenlernen. Wir können auch sagen, inzwischen nach ein paar Jahrzehnten, da kennst du ihn aber. Und bei manchen Christen hat man ja tatsächlich bei Älteren den Eindruck, das ist so eine Routine. Die wissen alles, die haben schon alles durch. Es ist ein bisschen verstaubt, es ist ein bisschen trocken geworden, auch. Es ist ein bisschen Routine geworden. Also wenn das ist, wenn das Christen, das Leben mit Christus Routine wird, dann kann man garantiert wissen, da ist etwas gefährlich falsch gelaufen. Wie in einer Ehe ja möglicherweise. Wo man sich auseinanderlebt und Streit hat und dann spricht man nicht mehr miteinander. Und wenn man nicht mehr miteinander spricht, dann ist die Beziehung langsam tot. Und das kann einem natürlich auch in der Beziehung zu Jesus passieren. Dass da Dinge dazwischen kommen und dass man gewöhnt sich an alles und man gewöhnt sich auch, dass man Jesus folgt, aber trotzdem mal hier und da lügt oder die Ehe bricht oder habgierig wird. Das heißt, Blockierungen kommen dazwischen und man entfremdet sich und dann hat man auch nichts mehr miteinander zu reden. Das Gebet verebbt, man braucht es nicht, gut, im Gottesdienst passiert es, aber es gibt persönliches Gespräch mehr. Das heißt, die Beziehung findet eigentlich nicht mehr statt, die ist wie abgestorben, wie eingefroren. Und dann wird das ganze Leben natürlich starr und tot und langweilig. Und wenn man das beobachtet, dann hat man überhaupt gar keine Lust davon, jeweils mitzukriegen. Und deshalb, der Paulus sagt, das ist die Spannung meines Lebens. Selbst als er einen Großteil seines Lebensweges schon gegangen ist mit Jesus, hat er nur ein einziges Programm. Ich will ihn erkennen. Ich will ihn kennen. Warum? Ich meine, da gibt es zwei Dinge mindestens.
Es gibt ja immer wieder neue Lebenslagen. Als ich zum Glauben an Jesus gekommen bin, war ich 14 Jahre alt. Das war eine spannende Zeit so in der Pubertät. Heute bin ich 75 und ich entdecke, dass Dinge jetzt vor mir sind, die habe ich noch nie gemacht. Man wird schwächer. Um mich herum sind Leute meines Alters, die kennen den Namen ihrer Frau nicht mehr und ihren eigenen nicht mehr. Die sind dement. Warum sollte mir das nicht passieren? Das ist ja keiner vorgeschützt. Aber ich stelle mir vor, wie geht das denn mit Jesus leben und dement zu sein? Das habe ich noch nie gemacht. Und dann wird man eines Tages sterben. Habe ich auch noch nie gemacht. Die Liebe und das Sterben kann man nicht probieren. Das machst du live und vor so. Ne? Und das ist ja wahnsinnig spannend. Und da, ich bin gespannt. Es gibt dauernd neue Situationen im Leben, wo ich Jesus von einer neuen Seite kennenlerne. Wo ich besser erkenne, wer er ist. Und dann ist es nicht nur der Wechsel der Lebenslagen und der Situationen und immer wieder was Neues, sondern es ist ja auch Jesus selber und sein Wort. Ich meine, Sie können ja sehen, wie dick die Bibel ist. Ich weiß nicht, ob Sie sie schon auswendig können. Aber die Engländer, die haben ein schönes Wort für unser Wort auswendig lernen. Die sagen dann, knowing by heart. Vom Herzen her kennen. Also, dass ich es so drin habe. Es ist ja so, wenn das, was hier drin steht in der Bibel, das muss ja nicht unbedingt Einfluss haben in meinem Alltag. Wenn die Situation ist, wie sie ist, dann kann ich ja nur das anwenden, was ich weiß, was ich auswendig weiß. Und deshalb ist das auch ganz praktisch von großer, großer Bedeutung, dass wir das Wort Gottes auswendig kennen. Dass wir es vom Herzen her, also nicht nur in der Dachstube haben, vom Herzen her kennen, damit wir spontan und schnell reagieren können, wenn im Alltag, was ja passiert, überraschend, unvorbereitet Situationen auftreten, wo man sagt, ja, was denn nun? Jesus, was nun? Was will er nun? Und wie steuern wir nun? Und wie reagiere ich jetzt? Sie wissen das ja, jeden Tag passieren Sachen, die hat man nicht geplant. Und die hat man auch nicht gewünscht und die sind manchmal auch unappetitlich und plötzlich steckt man drin. Was soll ich tun? Da kommt es sehr, sehr drauf an, knowing by heart, also auswendig zu wissen, im Herzen zu wissen, was das Wort von Jesus ist. Und da kann ich Ihnen nur raten, lesen Sie nicht nur die Bibel, sondern lernen Sie so viel, wie Sie können, auswendig. Das ist mein sportliches Rezept, dass ich immer wieder Worte der Heiligen Schrift, auch besonders aus den Psalmen, die mir wichtig sind, dann schreibe ich sie mir auf und dann lerne ich. Ich meine, klar, im Alter entdeckt man schon, dass man nicht mehr so leicht lernt und auch nicht mehr so gut behält und so. Umso mehr ist ein Training hilfreich und ich merke das, was ich drin habe, was ich weiß, das habe ich zur Verfügung, das kann ich anwenden. Also Jesus kennenlernen, neue Erfahrungen mit ihm machen. Und ich bin so dankbar für die Erfahrungen, die ich mit ihm gemacht habe in der Vergangenheit. Und ich könnte da viel von erzählen. Aber eigentlich ist das nicht so mein Thema. Gut, ich will es nicht vergessen. Ich will ihm dankbar sein dafür. Das ist ja auch etwas. Vergiss es nicht, was er dir Gutes getan hat. Aber das Hauptziel ist doch nach vorne gerichtet. Das Beste kommt und ich will ihn besser kennenlernen. Denn mein Ziel ist ja, dass ich ihn sehe, wie er ist. Denn das ist der Knackepunkt ja bis heute noch. Ich kenne ihn, ich vertraue ihm, ich erfahre mit ihm. Aber meine Augen können ihn nicht sehen, weil diese Sinne, diese Ohren, diese Augen, die sind für diese Welt der Vergänglichkeit geschaffen. Alles, was sichtbar ist, stirbt. Manches ganz schnell, manches in Jahren und Jahrhunderten. Aber alles, was sichtbar ist, ist vergänglich. Stirbt. Gott aber ist nicht hineingepresst und gefangen in die Todeszelle der Vergänglichkeit. Er ist nicht in der Sichtbarkeit. Aber wenn wir die Augen schließen hier und er uns verwandelt in seine Wirklichkeit, werden wir ihn sehen, wie er ist. Und das ist ein ganz großes Ziel. Und ich freue mich. Und eines der Gebete aus den Psalmen, die ich häufig bete, nahezu täglich bete in den letzten Jahren, heißt: Ich will dein Antlitz schauen in Gerechtigkeit. Ich will satt werden an deinem Bilde, wenn ich erwache. Siehe im Psalm 17. Also das ist ein Ziel, ihn erkennen. Also
Ich hoffe, Sie haben verstanden, dass das nicht diese oberflächliche europäische Art ist, Wissen ansammeln. Da kannst du so viel ansammeln, da kriegst du einen Wasserkorb, aber das nützt überhaupt nichts. Deshalb, ich meine, die Leute sind heute stolz darauf, dass man das ganze Wissen der Welt in der Tasche auf dem Handy haben kann, auf dem iPhone, weil man immer googeln und auf Wikipedia kann. Du kannst ja das sehen, wie das heute läuft, dass man das Wissen der ganzen Welt auf einen Klick zur Verfügung hat, heißt überhaupt nicht, dass Menschen in der Lage sind, ihren Alltag zu bewältigen und Beziehungen zu leben. Das heißt, es ist ein massenhaftes Wissen da wie noch nie, das überhaupt keinen Einfluss auf das Gelingen des Lebens hat. Das ist der Widerspruch unserer Zeit. Und deshalb sagt der Paulus, mein Programm ist Jesus, ihn zu erkennen. Aber was will er denn erkennen? Was will er erkennen? Und dann nennt er zwei Linien, die er erkennen will. Die Kraft seiner Auferstehung und die Teilhabe, die Gemeinschaft seiner Leiden. Also als erstes haben wir gesagt, was heißt das Kennenlernen? Ist klar, in Gemeinschaft mit Jesus Erfahrungen machen, Erkenntnis gewinnen, ihn besser kennenlernen. Das geht nur das durch Bibellesen, durch Gemeinschaft mit Jesus in der Praxis. So, jetzt ist dies inhaltlich, dröseln wir das jetzt auf und nehmen diese zwei Schritte. Der zweite Punkt ist also die Kraft der Auferstehung. Die Kraft seiner Auferstehung will ich kennenlernen, sagt er. Was ist das? Also die Kraft der Auferstehung ging schon los am Ostermorgen, als der Stein vom Grabe flog. Wir wissen ja gar nicht im Einzelnen, wie das geschehen ist. Wir wissen nur, dass die Soldaten, die als Wachmannschaft dabei waren, die waren schockiert wie tot. Das heißt, da flogen ihnen die Brocken um die Ohren. Da war die Friedhofsruhe dahin. Friedhöfe sind ja so etwas Ordentliches, so etwas Stilles. Da steht auf deutschen Friedhöfen, stand oder steht da immer der Meisterschild, wahret die Würde des Ortes und so. Und da liegen die auch alle ganz brav, sorgfältig geordnet, regen keinen Zeh und sind mit Blümchen dekoriert und der Gärtner sorgt dafür, dass das so bleibt. Also es gibt nichts Ordentlicheres als ein Friedhof und es ist am besten zu verwalten und in der Verwaltung sind die Deutschen ja besonders gut und die Ordnung lieben sie angeblich ganz besonders und deshalb ist der Friedhof ist so ein Lieblingsplatz. Nicht? Das sieht schön ordentlich aus. Und aber die Auferstehungskraft, das heißt, da fliegen die Brocken aus dem Friedhof durcheinander. Da ist die Ruhe weg. Die Wächter haben keine Chance. Das Grab wird aufgesprengt. Und diese Sprengkraft, die wirkt sich jetzt im Leben der Leute aus, die mit Jesus zusammenkommen. Paulus besagte das. Der wusste ja, wie das aussieht. Er hat diese Sprengkraft der Auferstehung hat es fertiggebracht. Aus einem hasserfüllten Verfolger der Christen einen leidenschaftlichen, fröhlichen Zeugen und Boten von Jesus zu machen, der sich nicht scheute, Prügel einzukassieren. Kaum hat er Europa betreten, um das Evangelium von Jesus zu sagen, haben sie ihn ausgepeitscht und in Philippi ins Gefängnis gesteckt. Genau dort, wohin er diesen Brief schrieb. Was ist das für eine Veränderung? Hatte er das nötig? Am Anfang, da ging es ihm gut. Er war einflussreich, er war gebildet. Ein junger Professor, der beim besten Professor in Jerusalem, Professor Rabbi Gamaliel, studiert hatte, der eine verheißungsvolle Karriere vor sich hatte, dem es gut ging und der mit richtiger Gewissheit diese Sekte der Christen ausrotten wollte. Der wusste genau, was er wollte. Er wusste genau, wie es ging und er hatte Power dabei. Und dann begegnet ihm der auferstandene Jesus und dreht ihn um. Dann geht ihm erst das Licht aus und dann macht Jesus das Licht wieder an und zeigt ihm, dass er der Gekreuzigte und der Auferstandene, der König aller Könige ist. Und dann sagt er, dir allein will ich dienen. Und dann steht er mit Haut und Haaren und seinem ganzen Leben diesem Jesus zur Verfügung. Und wenn der E-Mail gehabt hätte, wenn der ein Auto oder Flugzeug gekannt hätte, ich weiß nicht, der wäre rund um den Globus, der hätte garantiert noch entdeckt, dass die Erde eine Kugel ist. Aber der war ja zu Fuß unterwegs, hatte kein Telefon und nix. Und trotzdem, wenn Sie angucken, wie er von Stadt zu Stadt, von Zentrum zu Zentrum gegangen ist, um das Evangelium von Jesus unter Leute zu bringen, die keinerlei Ahnung hatten und die auch gar nicht dachten, dass sie den brauchten.
Denn die nirgendwo, wo Paulus hinkommen waren, haben die Leute darauf gewartet. Die kannten Jesus nicht, die dachten immer, also brauchen wir nicht, da kommt irgend so ein Sektenprediger aus der Provinz und da redet ihr von Jesus, was will der denn eigentlich? Und trotzdem geht der Paulus und sagt, er weiß, dieser Jesus, der Auferstandene, der den Tod besiegt hat, der ist die einzige Figur, die wichtig ist für alle, in allen Kulturen, in allen Sprachen, allen Menschen, ganz egal, was sie umtreibt. Das ist Kraft der Auferstehung. Daran beweist es sich. Es gibt ja zahllose Beispiele in der Bibel. Denken Sie noch einmal an den Zachäus, diesen Zöllner, diesen Erpresser, diesen habgierigen Typ, der sich eine goldene Nase gemacht hat und ein Riesenvermögen gekriegt hat, mit Unrecht und Erpressung. Und der Jesus begegnet und die Kraft der Auferstehung, diese Liebe ist nicht schwach, sondern das ist starke Auferstehungskraft, dreht diesen Mann um, sodass er sagt, die Hälfte meines Vermögens gebe ich den Armen und wo ich betrogen habe, gebe ich vierfach zurück. Das ist Sprengkraft. Ich will Ihnen von einem Mann erzählen, den ich vor wenigen Jahren in Deutschland auf einer Konferenz kennenlernte. Das ist ein Afrikaner aus dem Norden Nigerias. Saleh ist sein Name. Wir saßen in einem Kreis, es ging um ein Thema von Verfolgung für Christen in verschiedenen Teilen der Welt. Und es waren Zeugen aus verschiedenen Bereichen da und dann stand dieser Afrikaner auf. Eine eindrucksvolle Persönlichkeit, dieses wunderbar, diese leuchtenden Augen, das schwarze Gesicht und dann ein leicht angegrauter Bart schon. Und dann stellt er sich vor, ich bin Saleh, ich bin ein Mörder. Da zuckte die Versammlung erstmal so zusammen und sagt, was ist jetzt? Zieht er jetzt ein Messer oder ein Colt oder was? Und dann erzählt er seine Geschichte. Er lebt im Norden Nigerias und er gehörte zu einer islamistischen Terrorgruppe. Die Christen terrorisierten und seit Jahren, das ist in den letzten 2, 3 Jahren ist das in der Weltpresse mit Boko Haram, aber als ich in meinem Dienst als CVM-Generalsekretär in den 80er, späten 80er, Anfang 90er Jahre nach Nigeria gereicht hat, weil wir dort eine Arbeit hatten und Menschen besucht haben, dort habe ich schon erlebt, wie in einer Woche 104 Kirchen niedergebrannt wurden. Es gab diese Terroranschläge von Fanatikern schon seit einiger Zeit. Und das war jetzt in den letzten Jahren. Also ich glaube 2009 habe ich den kennengelernt. Es muss also in den Jahren davor gewesen sein. Und um da wirksam zu sein mit dem Terror gegen die christlichen Gemeinden, wurde er Mitglied einer christlichen Gemeinde. Er sagte, von innen kann ich es am besten. Er wurde also Mitglied, er ließ sich taufen und er arbeitete eifrig mit. Und er wurde sogar Ältester in dieser Gemeinde, einer großen Gemeinde mit etwa 800 Leuten im Gottesdienst. Und er war einer der Ältesten, also der Leiter der Gemeinde. Das heißt, er wusste alles, was dort geplant war und was sie vorhatten. Und das hat er alles weiter verraten. Er war als Spion da. Und dann passierten schreckliche, blutige Dinge. Das ging über einige Jahre. Und dann passierte etwas, das erzählte er. Es war ein Gottesdienst an einem Sonntag und ein alter Pastor predigte, den er ziemlich verachtete. Und er saß in diesem Gottesdienst und hörte dessen Predigt zu, die ihn eigentlich nicht interessierte. Und er sprach über den Propheten Elia aus dem Alten Testament. Elia versammelt das Volk Israel auf dem Berg Karmel und ruft sie zur Entscheidung auf. Natürlich waren die alle irgendwie, glaubten die an Gott, Jahweh, den geoffenbarten Gott, der sie aus Ägypten geführt hatte. Das war der eigentliche Glaube. Aber sie hatten sich inzwischen, weil sie im Land so gut zu Hause waren, dort hatten sie ihre Häuser gebaut, waren sie reich geworden. So, und dann passt man sich an die Lebensweisen des Landes. Und dort wurde der Gott der Fruchtbarkeit und des Erfolges Baal angebetet. Man muss ja tolerant sein, das kann man auch miteinander alles verbinden. Und Elia fordert sie heraus, was hinkt ihr auf beiden Seiten? Ist Yahweh Gott, dann folgt ihm nach. Ist Baal Gott, dann folgt ihm nach. Und er erklärt das sehr eindrücklich auch, dieser Pastor,

für Jesus entscheiden. Sally war das alles denkbar unangenehm und der versteckte sich so hinter seinem Vordermann und beugte sich nach unten, weil er wollte eigentlich irgendwie wegtauchen. Und dann sagt er, der Mann, Pastor wartete und es war, als ob da so ein unsichtbarer Kran von oben nach seinem Kragen gegriffen hätte und ihn langsam hochgezogen hätte. Und er stand auf. Und er dachte, naja, jetzt werden alle aufstehen. So wie der gepredigt hat, geht das ja viele an hier wahrscheinlich, also werden die alle aufstehen. Und er guckt um und stellt fest, niemand steht. Er allein. Und dann bricht es aus ihm heraus. Er kann es nicht mehr für sich halten. Er erzählt laut vor der ganzen Gemeinde, wer er ist. Dass er ein Lügner und Verräter ist und dass seinetwegen Mord und Totschlag passiert ist und so viel Leid. Er sagt das und schließt die Augen und denkt, jetzt kommen sie und schlagen mich tot. Und das habe ich verdient. Und er wartet. Aber niemand schlägt. Dann öffnet er die Augen und dann sieht er, wie der alte Pastor auf ihn zukommt und ihn in die Arme nimmt und sagt, mein Bruder Saleh. Nur diese Worte. Und geht. Und dann schließt sich die Gemeinde an. 800 Leute. Einer nach dem anderen. Und sie nehmen ihn in die Arme und jeder sagt nur das. Mein Bruder Saleh. Und dann berichtete Saleh, in diesem Gottesdienst habe ich den gekreuzigten und auferstandenen Jesus höchstpersönlich erlebt, wie er durch die Geschwister dieser Gemeinde, die mir dem Mörder und Verräter vergeben, die Vergebung vom Kreuz zuspricht. Kraft der Auferstehung. Kraft der Auferstehung. Ja, sagt Paulus, das möchte ich. Das möchte ich. Darf ich Sie an dieser Stelle fragen? Wollen Sie diese Frage auch stellen? Wollen Sie dieses Ziel auch für Ihr Leben so formulieren? Dass Jesus mit der verändernden Kraft der Auferstehung in Ihrem Leben fortwährend wirksam ist. Sprengen ist ja nie so was Gutes. Es gibt ja auch, wir lieben ja die Ruhe. Was der Bauer nicht kennt, das frisst er nicht, sag mal im Deutsch. So, nicht? Das Elend, das wir gewöhnt sind, ist besser als irgendwas Neues, was man nicht kennt. Wir sind ja sehr konservativ, alle vom Menschen. Wir sind an das, was wir gewöhnt haben, haben wir uns halt gewöhnt. Will ich eigentlich, dass Jesus in meinem Leben die Kraft seiner Auferstehung wirksam macht? Ich weiß doch jeder von uns, wie es ist. Die Trägheitsmomente führen dazu, dass ich wieder zurückfalle in die alte Selbstsucht, in die Gleichgültigkeit, in die Habgier, dass man reich wird, dass man froh ist, dass man ein Haus hat und dass man die Schulden abbezahlt hat und dass man ein Auto und vielleicht auch zwei hat und dass man in Urlaub fahren kann und vielleicht auch zweimal in Urlaub fahren kann und dass die Kinder eine Ausbildung haben und. Das sind doch nicht mehr nach Veränderung, nach Neuanfang, nach Revolution, sondern nach Beständigkeit. Soll möglichst alles so ruhig bleiben, wie es ist. Wer das will, schickt Jesus aus seinem Leben fort. Denn wer mit Jesus lebt, wird fortwährend die Kraft seiner Auferstehung, die die Gräber sprengt, auch die Gräber von Geiz und Lüge, von Rechthaberei und all dem Bösen, mit dem unser Leben verhärtet und verkrustet und zubetoniert wird. Unversöhnlichkeit und Streit und was da so alles ist. Was wir alles spielend beherrschen, wenn wir uns nur gehen lassen. Jesus aber ist aktiv als der, der die Gräber aufbricht. Der verändert, der unaufhörlich, der sagt, bete so, dein Wille geschehe, wie im Himmel so auf Erden. Im Himmel geschieht der Wille Gottes perfekt, ohne Abstriche. Das ist ein Kampfgebet. Herr, ich bitte dich, dein Wille geschehe, wie im Himmel, so auf der Erde. Das ist ein fortwährender Prozess. Ich will, dass Jesus in meinem Leben sich in immer neuen Punkten und an neuen Stellen

Schwachen und Starken durchsetzt und die Betonplatten wegsprengt und dass es wächst, dass echtes neues Leben wächst. Das ist gar nicht so einfach. Und dazu gehört ja auch, dass er gesagt hat, geht hin in alle Welt und macht zu Jüngern alle Völker. Ihr sollt meine Zeugen sein. Er schafft in Bewegung eine Gemeinde, die nicht in Bewegung ist. Eine Gemeinde, die nur für sich lebt. Die widerspricht Jesus. Gemeinden sind nicht dazu da, dass sie geschlossene Clubs für sich sind, in denen man sich wohlfühlt. Auch. Aber sie sind dazu da, dass sie gesandt sind in diese Welt. Macht zu Jüngern alle Völker. Also das ist die Kraft der Auferstehung. Das ist das eine. Und dann sagt er aber auch das andere noch. Also ihn kennenlernen, haben wir gesagt, wie heißt das? Das geht praktisch in Gemeinschaft mit Jesus. Das zweite ist die Kraft seiner Auferstehung. Diese Sprengkraft soll wirklich passieren. Und dann ist die Gemeinschaft seiner Leiden und so seinem Tode gleichgestaltet werden, damit ich gelange zur Auferstehung von den Toten. Teilhabe am Leiden und Sterben von Jesus. Und da sagt Paulus, ja, das ist das normale Programm. Das will ich. Also will ich das? Also, wenn ich ehrlich sein, ich habe keine Lust zu leiden und sterben. Ich freue mich, wenn es mir gut geht, wenn ich Siege feiern kann. Ich tue mich ja schon schwer, allzu viel Veränderungen durch Jesus zuzulassen, weil ich so ein Gewohnheitstier bin. Aber wenn es dann positiv und sieghaft weitergeht, immerhin, das ist was. Aber leiden und sterben, das ist doch nicht das, was wir wollen. Dann sagen wir, na gut, das passiert auch, dann kriegst du einen auf die Birne, dann sind die Leute gegen dich und so. Aber da muss man mit leben, das kommt auch, aber Hauptsache Sieg. Nein, nein, nein, sagt Paulus, stopp. Nicht Hauptsache Sieg. Dieses Gleis hat zwei Schienen, wie der ICE, der Zug fährt auf einem Gleis und dieses Gleis hat zwei Schienen, nicht nur eine. Wenn Sie da eine Schiene von abbauen, fährt da kein ICE mehr drauf. Und die eine Schiene ist, die Kraft seiner Auferstehung erkennen. Und die andere Schiene ist, die Gemeinschaft, die Teilhabe an seinen Leiden kennenlernen. Das gehört als Programm dazu. Das ist auch nicht von Paulus erfunden, sondern das hat Jesus gesagt. Das sagt er über seinen eigenen Dienst und sein Leben. Und das sagt er über das Leben seiner Nachfolger. Das Weizenkorn wird in die Erde gelegt. Es wird beerdigt. Nur dann kann es sich vermehren und Frucht bringen. Wenn es nicht beerdigt wird und scheinbar erstirbt. Es sieht ja aus wie beerdigt und weg. Nein. Wenn es nicht beerdigt wird, dann bleibt es alleine und bringt keine Frucht. Das heißt, Erfolg, Vermehrung des Lebens geschieht nur, wenn es beerdigt wird. So hat Jesus gesagt, Weizenkorn ist das Prinzip, das Weizenkornprinzip ist das Erfolgsprinzip von Jesus. Er geht ans Kreuz und damit versöhnt und rettet er die Welt. Gott bestätigt die Auferstehung. Und wenn wir ihm nachfolgen, geht es immer nach diesem Weizenkornprinzip. So sagt Paulus. Und das möchte ich erleben. Ja, ich weiß, ich folge Jesus und ich erlebe seine Kraft und seine Auferstehung und seine Liebe. Seine Liebe, das ist die Liebe zu mir und die Liebe zu den Menschen, die verloren sind, die ihn nicht kennen und den Rücken. Und da muss ich hin. Deshalb kann der Paulus nicht zu Hause sitzen bleiben, in einer schönen Gemeinde die Bibel lesen und Lieder singen, sondern er hetzt durch die Welt, weil es Menschen gibt, die Jesus noch nicht kennen, noch nicht den Retter gefunden haben. Und sie werden ihn abweisen, sie werden ihn prügeln, sie werden ihn ins Gefängnis tun, sie werden ihn bespucken und verachten und er wird weitergehen und es ihnen sagen. Er kann sie nicht alle überzeugen. Er kann auch niemanden zwingen, das ist nicht seine Aufgabe, aber er ist ein Zeuge, der mit Leib und Leben und mit allem, was er ist, den Menschen diese Botschaft von Jesus, dem Retter, bringt, der das Leben ist. Sie sollen das Leben finden. Wie sollen sie es finden, wenn ihnen niemand es sagt? Das ist der Punkt. Dann sagt er, ja, das will ich. Herr Mensch, ich finde das nicht so einfach. Wenn man in Schwierigkeiten und Leiden und
so was Verfolgung kommt, dann sagt man ja gut, irgendwie wird Gott dann auch da durchhelfen. Aber so ganz offensiv zu sagen, ja, ich will das. Ich sage ja dazu, dass Jesus mich auf diese Spur, ich will nicht den bequemen Weg. Ich will an der Seite von Jesus, angezündet von seiner Liebe, mit der Leidenschaft seiner Liebe in dieser Welt leben, koste es den Preis meines Lebens, so wie es Gott, seinen Sohn und Jesus sein Leben gekostet hat. Der Preis ist hoch, die Menschen sind es wert. Ich will Ihnen den zweiten Teil der Geschichte von Saleh sagen, die ist nämlich nicht zu Ende. Dieser Saleh in Nigeria wurde nach seiner Bekehrung und dieser Erfahrung der Kraft der Auferstehung durch Vergebung der Sünden, wurde er ein mutiger Zeuge für Jesus. Und er musste hohe Preise dafür zahlen. Man versuchte ihm sein Haus anzuzünden. Natürlich hatte er viele Feinde, denen das überhaupt nicht gefallen hat. Das wusste er. Und dann passierte eine schreckliche Geschichte. Es war dem Mann noch schwer davon zu berichten, als wir uns trafen. Sein ältester Sohn studierte an der Universität. Und beim Abschluss des Studiums gab es eine große Feier in der Universitätshalle, wo die Diplome, die Zeugnisse überreicht wurden. Alle festlich gekleidet und so, wie das so ist bei solchen Anlässen. Und in Afrika wird sowas besonders eindrücklich mit großer Würde gefeiert. Die können auch Feste feiern. Das ist eine Farbenpracht und eine großartige Würde. Am Schluss dieser Feier stürzt eine Terroristengruppe in die Versammlung und mit Macheten metzeln sie den Sohn von Saleh vor den Augen der Familie und der Versammlung nieder, hauen ihn in Stücke und sind weg. Ein Schock. Übernächsten Tag fand die Beerdigung statt. Tausende sind gekommen, auch der Gouverneur des Bundesstaates im Norden Nigerias. Und Saleh hatte darauf bestanden, dass er selber diese Beerdigungsgottesdienste und Beerdigung leitet. Und er predigt und sinngemäß sagt er so, er hat diese Predigt erzählt. Er hatte gesagt, wir glauben, dass die Mörder meines Sohnes hier sind. Massen. Und deshalb will ich, dass er uns hört. Ihr glaubt, dass wir euch hassen. Wir hassen euch nicht. Wir glauben an den Retter Jesus, der am Kreuz für seine Mörder gebetet hat. Er hat mich, einen Mörder und Verräter, gerettet, mir meine Sünden vergeben und mein hasserfülltes Herz mit der Kraft seiner Auferstehung und Liebe gefüllt. Deshalb will ich, dass er das hört. Gott war in Christus und versöhnte die Welt mit sich selbst. Und wir bitten an Christi statt, lasst euch versöhnen mit Gott. Teilhabe an seinem Leiden. Saleh hat einen hohen, hohen Preis gezahlt. Und so war er ein Zeuge, ein Blutzeuge für Jesus. Sehen Sie, wir leben in einer spannenden Zeit. In unserer Zeit geschieht vor unseren Augen etwas Dramatisches. Ich weiß nicht, ob Sie sich dessen bewusst sind, was es in der Geschichte so nie gegeben hat. Noch nie ist die christliche Gemeinde so dramatisch gewachsen wie am Ende des 20. und zu Beginn des 21. Jahrhunderts. Und der größte Wachstumsschub und die Dynamik passiert im größten Land der Erde, in China. Vor 50, 60 Jahren gab es in China die sogenannte Kulturrevolution Mao Zedongs und da gab es den Entschluss, das Christentum mit Stumpf und Stiel auszurotten, ohne jedes Überbleibsel. Brutal. Und alle, die die Situation kannten, wussten, dass es nah dran war, dass das passierte. Heute wächst in China die Gemeinde, obwohl es Druck gibt. Es gibt, man schätzt im Augenblick, konservativ, vorsichtig, Schätzung 80 bis 140 Millionen Christen. Die Gemeinden wachsen in jeder Woche, sie sind überfüllt. Du hast keine Vorteile. Hier und da gibt es Freiheit, aber im Augenblick hört man wieder von viel Unterdrückung.
Nirgendwo. Es gibt in China heute mehr bekennende Jesus-Nachfolger als im ganzen deutschsprachigen Europa Namenschristen existieren. Das passiert vor unseren Augen. Durch die Gefängnisse sind sie gegangen, durch die Konzentrationslager, durch die Qualen der Verfolgung. Noch etwas erleben wir heute. Tausende von jungen iranischen Intellektuellen im Iran und in der ganzen Welt fragen heute nach Jesus. Auch in der arabischen Welt, wo es so schwer geworden ist und wo Christen so unter Druck sind, passiert gegenwärtig etwas, was wir über Jahrhunderte nicht erlebt haben. Ich verstehe ein bisschen was davon. Ich habe vor 50 Jahren jahrelang im Nahen Osten gelebt und habe mich sehr intensiv mit dem Islam beschäftigen müssen, habe viele arabische und muslimische Freunde gehabt und kenne die Welt. Und ich weiß, wie über Jahrhunderte es gewesen ist, dass man versucht hat, das Evangelium in der islamischen Welt zu sagen, aber es gab praktisch überhaupt keine Resonanz. Heute geschieht in großer Zahl, dass Muslime kommen und sagen, wir haben in der Nacht eine Vision gehabt und Jesus ist uns begegnet. Wer ist Jesus? Und wir suchen jetzt, er sagt uns, wer Jesus ist. Wo gibt es eine Bibel? Ich selber mache, wenn ich in Kassel bei mir zu Hause bin, jede Woche mit zwei Menschen aus dem Irak, einem jungen, gebildeten Kurden und einem Ingenieur aus Bagdad, einen Unterricht. Sie wollen die Bibel lesen. Ich lese mit ihnen die Bibel. Sie sind hungrig, sie wollen Jesus kennenlernen. Ich habe sie nicht gesucht, ich bin nicht zu ihnen gegangen. Sie sind gekommen, sie haben in unserer Gemeinde gefragt, ist hier jemand, kann uns jemand sagen, wer Jesus ist? Und dann haben sie gedacht, das kannst du doch machen. Und weil ich ein bisschen Arabisch kann und die Kultur kenne, sitzen wir im Coffeeshop bei Rewe mittwochs vormittag, trinken unseren Tee und Kaffee und lesen laut die arabische Bibel. Die Verkäufer gucken, die Kunden gucken und sagen, die schönste Sprache der Welt, die es gibt. Der eine liest es in Sorani, in Kurdisch, der andere liest seine Bibel laut, Matthäus Evangelium und was wir so lesen, dann da die Geschichten in Arabisch und dann frage, hast du das verstanden? Und dann stellen sie Fragen und sie fragen und sie fragen und sie wollen Jesus kennenlernen. Verstehst du? Wir erleben das in einer Zeit des Leidens und der Verfolgung. Und so ist es immer gewesen. Einer der alten Kirchenväter aus dem 3. Jahrhundert, Tertullian, hat den Satz gesagt, Sanguis est semen Christianorum. Also semen est sanguis Christianorum, kann man auch so rum sagen, hat er, glaube ich, so rum gesagt. Also das Blut der Christen, der Zeugen, ist wie Saatgut. Die machen sie kaputt, um sie auszulöschen, aber es ist, als ob sie sie Weizenkörner in den Boden säen und hundertfältige Frucht. So geht es. Die Geschichte fing an, geht hin in alle Welt und mache zu Jüngern alle Völker. Da waren sie in Jerusalem, Tausende von Christen. Kein Mensch dachte daran, in alle Welt zu gehen. Sie blieben alle in Jerusalem. Bis der Stephanus gesteinigt wurde und der Paulus eine blutige Verfolgung anzieht und der größte Teil der Gemeinde zwangsweise vertrieben wurde aus Jerusalem. Da heißt es nicht, jetzt jammerten sie, das hat man jetzt vom Glauben, da glauben wir an Jesus und dann verlierst du Haus und Hof und alles, nichts mehr. Nein, es heißt, die vertrieben wurden, evangelisierten das Wort von Jesus. Sie ziehen raus, als ob sie einen Tritt gekriegt haben, sie haben es nicht freiwillig getan. Sie sind durch Not vertrieben worden und kamen so in die Städte und Dörfer und erzählten die Botschaft. Sie kapierten, es geht jetzt nicht nur darum, dass wir unsere Haut retten, dass wir es wieder gemütlich und bequem haben, dass wir wieder irgendwie zu Vermögen kommen, sondern es geht darum, dass wir jetzt den Menschen, denen wir begegnen und die Jesus nicht kennen, sagen, wer Jesus ist. Darf ich mal etwas Gewagtes sagen? Ihr könnt ja selber prüfen, ob das berechtigt ist. Es sind ja so viele von euch, die haben russlanddeutsche Wurzeln. Und ihr seid in Kasachstan und kann ein bisschen davon. Meine Schwiegertochter ist auch aus Kasachstan gekommen, als sie 14 Jahre war. Warum seid ihr hergekommen? Ja, ich verstehe schon.
Auch in der Hoffnung, dass man hier besser leben kann. Glaubt ihr wirklich, dass Gott euch hierher gebracht hat, damit ihr jetzt in schönen Häusern und dicken Autos bequem lebt? Er hat euch hierher gebracht, damit ihr in diesem Land, das zwar einen christlichen Namen hat, aber bis zu den Wurzeln gottlos ist, dass ihr hier lebendige Zeugen seid. Nicht, dass ihr eure Gemeinden pflegt, sondern dass ihr Boten des gekreuzigten und auferstandenen Jesus seid für die gottlosen Deutschen, die zwar den Namen von Jesus tragen, aber ihm Schande machen, weil sie leben, dass es gottlos ist. Warum seid ihr hier? Warum hat Gott euch in dieses Land gebracht? Lasst euch diese Frage gefallen. Die Kraft der Auferstehung und die Teilhabe an seinen Leiden, in der Leidenschaft der Liebe ihm dient. Ich bin befreundet mit einem französischen Wissenschaftler. Seine Frau ist Ärztin, beide kommen aus Kamerun. Und sie sind vor 15 Jahren von ihrer großen Gemeinde in Kamerun ausgesandt worden als Missionare nach Deutschland. Sie ist Ärztin geworden, arbeitet in einem Krankenhaus in Kassel. Er ist Sprachwissenschaftler und er hat an der Kasseler Universität seinen Doktortitel über französische Literatur gemacht. Ich war vor anderthalb Jahren bei der Prüfung dabei, wo er seine Doktorarbeit verteidigen musste. Ich habe die Hälfte nicht verstanden, so was Kluges. Aber sie sind nicht hier, um ihre Karriere zu machen, sondern sind hier, er baut eine Gemeinde, er ist Pastor geworden. In der ganzen Region sammelt er Menschen und sagt, wir haben nur eine Leidenschaft, wir wollen den Menschen, die hier sind, Jesus bringen. Es geht nicht darum, dass wir für uns sorgen, dass wir es besser haben. Sie haben es eher schwierig hier. Als Afrikaner hier in Deutschland ist nicht komfortabel. So viel Rassismus. Aber sie brennen vor Liebe und sie haben Teil, nicht nur an der Kraft der Auferstehung, sondern auch Teil am Leiden mit Jesus. Und so wollen sie zum Ziel. Das ist die Dynamik des Lebens, das Paulus als ein alter Mann schon, ein alter Mann mit dieser Dynamik lebt. Und er sagt neu, das ist mein Programm. Was ist dein Programm? Ich will ihn kennenlernen, Jesus, die Kraft seiner Auferstehung und die Teilhabe an seinem Sterben gleichgestaltet werden. Nur so komme ich zum Ziel, zur Auferstehung. Denn das ist unser Ziel, dass wir ihn sehen, wie er ist. Ja? Christus ist mein Leben, sagt Paulus im ersten Kapitel des gleichen Briefes. Und Sterben ist Gewinn. Daran erkennst du die Menschen mit Hoffnung. Die sogenannten Christen in Deutschland stehen alle mit der Rücken zur Wand und wollen so möglichst alt werden. In den Himmel will keiner. Sie essen Salat und werden, wer weiß was, und gehen ins Fitnesstraining und Studio, nur um alt zu werden, auf keinen Fall in den Himmel zu kommen, da will keiner hin. Sterben ist der größte Verlust. Da stirbt einer mit 80 und alle sagen, wie kann Gott sowas zulassen? Wir werden Narren. Als ob man nicht wissen könnte, wenn man 70 ist und 75 ist und 80, dass das Leben zum Ziel kommt und dass wir vor Gott treten und ihm Verantwortung geben, dass es ans Sterben geht und das Sterben Gewinn ist. Dann werde ich ihn sehen, wie er ist. Deshalb bin ich ein fröhlicher alter Mann. Lebe mit Saft und Kraft jeden Tag, den Gott mir schenkt und mir Kraft gibt zu leben und ihm zu dienen. Aber ich freue mich darauf, dass er mich abholen wird, wie auch immer. Er kommt oder ich werde die Augen schließen in dieser Welt und werde ihn sehen, wie er ist. Da ist meine ganze Sehnsucht. Satt werden an deinem Bilde, wenn ich erwache. Ich habe ein Ziel. Das ist mein Programm. Jesus zu erkennen, die Kraft seiner Auferstehung und die Teilhabe an seinen Leiden. Was ist dein Programm? Hast du eins?

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Wir fahren heute weiter in dieser Serie über alle 12 kleinen Propheten. Nachdem wir bereits Hosea und Joel in der Übersicht gesehen haben, kommen wir heute zum Buch des Propheten Amos. Zu Beginn lese ich ein paar Verse aus Amos 1. Worte des Amos, der unter den Schafhirten von Tekoa war, welche er geschaut hat über Israel in den Tagen Usias, des Königs von Juda, und in den Tagen Jerobeams, des Sohnes Joas, des Königs von Israel, 2 Jahre vor dem Erdbeben. Und er sprach: Der Ewige brüllt aus Zion. Ja, aus Jerusalem lässt er seine Stimme ertönen. Und so vertrocknen die Weideplätze und es verwelkt die Anhöhe des Karmel. Zunächst bis hierher. Wir beginnen wie immer, indem wir das Buch versuchen zeitlich einzuordnen. Das fällt hier besonders leicht, weil der erste Vers uns bereits eine Datierung gibt. Zum Zeitpunkt der Entstehung des Buches finden wir den Hinweis, dass die Zeit des Königs Usia, die Jahre 767 bis 739 vor Christus betrifft. Er war König des Südreiches Juda. Der andere König, Jerobeam II., regierte von 782 bis 753 vor Christus. Amos war ein Prophet aus dem Südreich, der aber einen prophetischen Auftrag erfüllte im Nordreich. Wir haben schon gesehen, dass die kleinen Propheten nach diesem Prinzip angeordnet sind. Nicht nur, dass sie in zeitlichen, historischen Perioden angeordnet sind, sondern auch, dass es immer abwechselt zwischen einem Prophet, der im Nordreich wirkt, einem, der im Südreich wirkt, Nordreich, Südreich und so weiter. Also Hosea war ein Prophet im Nordreich, Joel im Südreich, und nun passt es, dass Amos eben wieder ein Prophet ist, der im Nordreich gewirkt hatte. Obwohl er, wie wir noch sehen werden, aus dem Südreich stammte. Er datiert sein Buch nach den Herrschern in beiden Reichen. Das zeigt uns Amos gleich als einen Propheten, der das ganze Volk Gottes sieht, auch wenn es gespalten ist. Das ist sehr, sehr wichtig, dass wir nicht nur die Erlösten sehen, auch heute, mit denen wir zusammen verbunden sind in einer Ortsgemeinde, oder dass man nur die Gläubigen sieht in einem Gemeindeverband, sondern es ist ganz wichtig, dieser Blick für den ganzen Leib Christi, für das ganze Volk Gottes, wo sie auch immer sind, auch wenn sie gespalten sind. Amos sieht das ganze Volk Gottes, sieht auch den geistlichen Zustand, nüchtern, aber er liebt das ganze Volk, und darum datiert er auch hier nicht von ungefähr auf diese Weise. Aber wir haben in Vers 1, der übrigens noch nicht poetisch ist, darum haben sie auch keine Verszeilen im Text. In Vers 1 datiert er weiter, dass er gewirkt hat 2 Jahre vor dem Erdbeben. Nun, wir können das ansetzen, das Erdbeben, auf etwa 760 vor Christus. Der jüdische Geschichtsschreiber Josephus Flavius bringt dieses Erdbeben in der Zeit in Verbindung mit dem traurigen Abschnitt in 2. Chroniker 26, 16 bis 20, wo der früher treue König Usia stolz geworden war und treulos wurde. Und Josephus Flavius spricht also davon, dass dieses Erdbeben in der Zeit stattgefunden hatte. So können wir es also etwa auf 760 ansetzen. Aber die Wirksamkeit des Amos fällt auf 2 Jahre vor dem Erdbeben. Also so
hat er offensichtlich in einer kurzen Zeit, eben ungefähr im Jahr 762, diesen prophetischen Dienst getan, den wir da schriftlich in seinem Buch überliefert haben. Amos war ein Schafhirte. Hier haben wir im hebräischen Text ein interessantes Wort für Schafhirte. Es ist nicht das übliche Wort Roé, zum Beispiel Psalm 23, der Herr ist mein Hirte, Adonai Roi, mein Hirte. Das normale Wort Roé. Aber hier haben wir ein seltenes Wort, Noket bezeichnet speziell einen Schafzüchter. Im Königebuch wird zum Beispiel von einem König gesprochen, außerhalb Israels, der ein Schafzüchter war und der besaß also Zehntausende von Schafen. Nun, das heißt nicht, dass deswegen Amos auch so viele Schafe hatte, aber dieser Ausdruck weist darauf hin, dass er doch mit sehr großen Herden zu tun hatte. Tekoa wird hier erwähnt, unter den Schafhirten von Tekoa. Tekoa ist ein Ort 16 Kilometer von Jerusalem entfernt, 8 Kilometer von Bethlehem. Also da sehen wir, er kommt aus dem Südreich. Er wird also hier Schafhirt genannt, Schafzüchter. In Kapitel 7, Vers 14, sagt er des Weiteren, er erklärt hier einem Feind gegenüber, wer er ist. Da antwortete Amos und sprach zu Amazia, das war ein Götzenpriester in Bethel. Kein Prophet war ich und kein Prophetensohn war ich, sondern ein Viehhirt war ich und ein Ritzer von Maulbeerfeigenbäumen. Doch der Ewige nahm mich von hinter dem Kleinvieh weg und es sprach zu mir der Ewige, geh, weissage meinem Volk Israel. Und nun höre das Wort des Ewigen. Und so weiter. Also hier erfahren wir, ursprünglich war er kein Prophet. Und er war auch kein Prophetensohn, das heißt, keiner, der in einer Prophetenschule unterrichtet worden war. Ich war in den Samuelbüchern, liest man oft von den Söhnen der Propheten. Das waren also junge Leute, die ausgebildet wurden, unterrichtet wurden. Und die werden übrigens wohl auch eine wichtige Rolle gespielt haben im Zusammenhang mit der Bibeltextüberlieferung, schon in biblischer Zeit. Die wurden also biblisch unterrichtet, geschult und haben dann eben einen Prophetendienst ausgeübt. Aber Amos sagt, ich habe keine solche Ausbildung besucht. Ich war Viehhirt. Hier haben wir nochmals ein anderes Wort. Und das hängt zusammen mit dem Wort für Rind, Bakar. Er ist ein Bokeh. Das ist einer, der also mit Rindern zu tun hat. War also ein Bauer, der nicht nur eben Schafe und Ziegen züchtete, sondern auch Viehhirt war. Und des Weiteren ein Ritzer von Maulbeerfeigenbäumen. Ich habe in der Fußnote 68 erklärt, zur Förderung der Reife wurden die Maulbeerfeigen mit einem Metallwerkzeug, zum Beispiel mit einem Nagel, geritzt. Es ist so, der Maulbeerfeigenbaum, oder man nennt ihn auch Sykomore, ist ein Baum, der etwa 8 bis 16 Meter hoch wird. Und er bringt im Jahr 3 bis 4 Mal feigenähnliche Frucht. Ist allerdings natürlich nicht so begehrt wie die Feige. Es ist etwas im Vergleich dazu minderwertige Frucht, also eher Nahrung für ärmere Leute. Und damit die Frucht wirklich gut ausreift, ritzte man sie an. Etwas Saft lief aus und so konnte sie zu einem besseren Geschmack sich dann entwickeln. In Tekoa, da in der Nähe von Jerusalem, da wurden die Maulbeerfeigenbäume nicht so hoch wie zum Beispiel in der Ebene des Toten Meeres und im Jordantal. Dort wurden sie eben bis 16 Meter hoch. Aber
wir können natürlich davon ausgehen, dass eben Amos von seinem Ort von Tekoa auch ausging, eben bis zum Toten Meer, um so solche Feigenbäume, Malbefeigenbäume zu pflegen. Aber das zeigt uns, das war ein Mann, der sehr stark in seiner Arbeit mit der Natur und mit den Tieren verbunden war. Und das kommt ganz deutlich in seinem Buch zum Ausdruck. Das Buch enthält so wunderschöne Beschreibungen von der Herrlichkeit der Natur als Gottes Schöpfung. Aber wir sehen auch darin, wie Gott seine Werkzeuge so wählt für seinen Dienst, dass sie eben in ihrem ganzen Leben dazu geformt, gebildet wurden, so wie der Töpfer den Ton formt, damit sie genau das Schöne werden, um schließlich diesen Dienst zu tun, den Gott möchte. Das ist also sehr ermutigend. Er hat nicht daran gedacht, später werde ich einmal ein Prophet, aber er hat so seine Arbeit treu getan, das war in Gottes Plan, und so konnte er eben als Prophet zum Segen werden, damals und bis heute, durch all die Jahrhunderte hindurch. Also über 2700 Jahre Wirkung hat sein Werk gehabt. Ja, das also zur Person von Amos. Sein Name bedeutet, wie ich unter charakteristische Ausdrücke und Besonderheiten Seite 1 aufgeführt habe, Lastenträger. Nun, auch dieser Name ist sehr bedeutungsvoll. Es ist so, dass oft in den Propheten wird ein prophetischer Ausspruch im Hebräischen bezeichnet mit Massa. Meistens hat übersetzt in den deutschen Bibeln mit Ausspruch, Ausspruch des Herrn. Aber das Wort hat eine Doppelbedeutung, es heißt Last und Ausspruch. Also ein prophetischer Ausdruck, der gewissermaßen wie eine schwere Last über das Volk kommt, weil Gott das Volk rügen muss oder ihm Gericht ankündigen muss. Nun, Amos war in dem Sinn wirklich ein Lastenträger, der diese Botschaft, die Gott ihm aufgetragen hatte, trug, weitergab. Und natürlich enthält dieses Wort auch den Hinweis darauf, dass jemand, der dem Volk Gottes dient, wie Amos, in einer schwierigen Zeit des Zerfalls, dass er eben auch bereit sein muss, Lasten zu tragen, eben auch Belastung auf sich zu nehmen. Wir gehen weiter zu Vers 2. Das ist ein Leitmotiv, aufgenommen aus dem Buch Joel, das Buch, das wir davor betrachtet haben. In Joel 3 und nach anderer Zählung Joel 4, Vers 16 heißt es im Zusammenhang mit der Wiederkunft Christi in Jerusalem: Und der Herr brüllt aus Zion und lässt aus Jerusalem seine Stimme erschallen und Himmel und Erde erbeben. Und hier haben wir der Ewige, oder der Herr brüllt aus Zion. Ja, aus Jerusalem lässt er seine Stimme ertönen. Das Buch Joel, haben wir gesehen, führt hin durch die Drangsalszeit, die in der Zukunft noch über Israel kommen wird und die Welt, hin zur Wiederkunft Christi, wie er dann als Sieger die Macht übernehmen wird in Jerusalem. Nun, diese Botschaft wird die Ausgangsbotschaft für Amos. Das ist der Blick auf die Wiederkunft Christi in Macht und Herrlichkeit. Er wird das letzte Wort sprechen über diese Welt. Es steht hier nicht, er spricht, sondern er brüllt aus Zion. Sha'ag ist das Wort, das man braucht, wenn ein Löwe brüllt. Und da haben wir den Löwen aus dem Stamm Juda. So wird der Herr Jesus ja gesehen in Offenbarung 5, wo er als das Lamm Gottes das Buch der Gerichte mit den sieben Siegeln entgegennimmt. Er öffnet die Siegel und dann kommen die apokalyptischen Gerichte nach der Entrückung der Gemeinde über diese Welt, die dann schließlich der Regierung und Herrschaft des Herrn Jesus den Weg bereiten. Interessant. Johannes sieht das Lamm Gottes und es wird ihm gesagt, das ist der Löwe aus dem Stamm Juda, der er überwunden hat. Als das Lamm hat der Jesus vor 2000 Jahren sein Leben gegeben als Opfer
Und er wird als der Löwe aus dem Stamm Juda in der Zukunft die Herrschaft über diese Welt antreten. Nun, das ist sehr wichtig, dieser Ausblick auf die Wiederkunft Christi. Denn das ist in der Prophetie immer das Endziel aller Prophetie. Sie geht auf die Wiederkunft Christi und sein Reich. Das ist ganz wichtig, auch wenn man sieht, wie viele Propheten Dinge prophezeit haben, die gerade in ihrer Generation sich dann realisiert haben. Oder in den Jahrhunderten danach. Aber der Endblick war immer die Wiederkunft Christi ganz am Ende, wenn der Messias die Herrschaft über die Welt ergreifen wird, Ordnung ins Chaos bringen wird. Darum ist es wichtig, dass selbst in Prophezeiungen, die zur Hauptsache schon längst erfüllt sind, dass man da immer noch Hinweise drin hat, die letztlich erst in die Erfüllung bekommen werden, wenn der Herr Jesus in Macht und Herrlichkeit erscheinen wird. In Daniel 9, wo es um die Jahrwochen geht, diese prophetischen Zeiten, bis dann das tausendjährige Reich kommen soll, wird gesagt, dass nach diesen 70 Jahrwochen, das ist die Zeit bis zur Wiederkunft Christi, dass dann Gesicht und Propheten versiegelt werden sollen. Das bedeutet, dass dann eigentlich die ganze biblische Prophetie zu ihrer Erfüllung und zu ihrem Abschluss kommen werden, sodass es quasi wie durch ein Siegel bestätigt werden kann. Es hat sich alles erfüllt, es ist Gottes Wort. Aber es ist wichtig, man kann von keinem Bibelbuch sagen, das ist alles jetzt schon erfüllt, schon längst. Selbst wenn es zu einem großen Teil erfüllt wäre, so bleibt immer noch eine Botschaft drin, die letztlich auf dieses große Ereignis hinweisen. Er kommt und wird das letzte Wort sprechen. Das entspricht auch dieser Hoffnung, die Hiob ausgesprochen hat in Zeiten tiefster Depression, plötzlich dieser Lichtblick. Und ich weiß, dass mein Erlöser lebt. Und dann heißt es, und als der Letzte wird er auf der Erde stehen. Das heißt, er wird das letzte Wort sprechen. Gläubige können durch schwere Nöte hindurchgehen, aber das letzte Wort spricht der Herr Jesus. Das gibt die Hoffnung im Leid. Ich weiß, dass mein Erlöser lebt. Ein Vers, den ja Händel so wunderbar vertont hat in Messias. Ja, und dann heißt es auch, und so vertrocknen die Weideplätze und es verwelkt die Anhöhe des Karmel. Also durch die große Drangsalszeit und dann den Höhepunkt des Gerichts, wenn der Herr Jesus erscheint, wird Israel eine weitgehende Zerstörung erleben, was natürlich Amos als Schafzüchter besonders betraf und Viehhirt. Es vertrocknen die Weideplätze und es verwelkt die Anhöhe des Karmel. Das Karmelgebirge ist eines der fruchtbarsten in Israel. Es ist so herrlich entspannend, einen Spaziergang zu machen durch die Wälder des Karmel. Kann ich sehr empfehlen. Karmel heißt übrigens Weinberg Gottes. Kerem, Weinberg, El, Karmel. Also steht wirklich für die Fruchtbarkeit Israels. Aber es verwelkt die Anhöhe des Karmels. Der Richter kommt, er wird das letzte Wort sprechen. Und nun kommen wir weiter zu dem ersten Hauptteil des Amos-Buches. Zuerst der Titel, 1 Vers 1. Und man sollte eigentlich sagen, 1 Vers 1, Titel, Vers 2, der Endpunkt der Prophetie, die Wiederkunft Christi. Und jetzt kommt der erste Hauptteil. Römisch 1, 8 Gerichtsankündigungen. Das sind die Kapitel 1, Vers 3 bis und mit Kapitel 2. 8 Gerichtsankündigungen. Und diese können wir wieder aufteilen. Erstens, Gericht über 3 Nachbarvölker. Aram, oder deutsch wäre das Syrien. Die Aramäer sind die Syrer. Dann Philistäer. Das ist der Gazastreifen und das darum herum, die Heimat der Philister. Und Phönizien, das ist die
Heimat der Kanaaniter, nördlich von Israel, im heutigen Libanon. Also Gericht über drei Nachbarvölker. Aram, Philistea, Phönizien. 1, 3 bis 10. Zweitens, Gericht über drei stammverwandte Völker. Edom, Südjordanien. Ammon ist Nordjordanien. Moab, Mitteljordanien. 1, Vers 11 bis 2, Vers 3. Übrigens, der Städtename Amman kommt noch von dem Völkername Ammon her. Amman, die heutige Hauptstadt von Jordanien. Drittens, Gericht über Juda, das Südreich, Kapitel 2, Vers 4 bis 5. Und dann ganz ausführlich, viertens, Gericht über Israel. Israel im engeren Sinn, die 10 Stämme, das Nordreich. 2, Vers 6 bis 16. Das ist ja das Hauptthema von dem Prophetendienst des Amos. Das Nordreich Israel. Die weiteren Teile werde ich nachher erklären. Lesen wir also die erste Gerichtsankündigung über eines der drei Nachbarvölker. So spricht der Ewige. Wegen drei Übertretungen von Damaskus, Hauptstadt von Aram in Syrien. Wegen drei Übertretungen von Damaskus, ja, wegen vier wende ich es nicht mehr ab. Gemeint ist das Gericht. Weil sie mit Dreschschlitten von Eisen gedroschen haben, das Land Gilead. So werde ich ein Feuer in das Haus Hazaels senden. Und es wird die Paläste Ben-Hadads verzehren. Und ich werde den Riegel von Damaskus zerbrechen und ausrotten den Bewohner aus dem Tal Aven. Und den, der das Zepter hält, aus Beth-Eden. Und das Volk von Aram wird nach Kir in die Verbannung gehen, spricht der Ewige. Auf Seite 1 habe ich das Thema des Amos-Buches mit einem Satz so zusammengefasst. Eine bevorrechtigte Stellung schützt nicht vor verdienter Strafe. Doch Gottes Gnadenbeschlüsse stehen felsenfest. Zuerst geht es um Gericht. Und ganz am Schluss des Amos-Buches sehen wir, wie Gott Pläne hat, Pläne der Gnade in der Zukunft. Ausführlicher habe ich das Buch Amos wie folgt zusammengefasst. Wer Unrecht sät, muss als Folge davon mit Gottes Gericht rechnen. Ob man ein Nachbar des auserwählten Volkes oder mit ihm stammesverwandt ist, ändert daran nichts. Dies gilt auch für das auserwählte Volk selbst. Je größer die Vorrechte, desto größer ist die Verantwortung. Das sündige Versagen des Menschen kann jedoch Gottes Gnadenverheißungen nicht verhindern. Das Kommen des messianischen Reiches mit all seinem Segen steht fest für die Endzeit. Also das Buch illustriert den Grundsatz aus Galater 6, wo es in Vers 7 heißt, irrt euch nicht, Gott lässt sich nicht spotten. Denn was irgendein Mensch sät, das wird er auch ernten. Denn wer für sein eigenes Fleisch sät, wird von dem Fleisch Verderben ernten. Wer aber für den Geist sät, wird von dem Geist ewiges Leben ernten. Das Gesetz der Vergeltung. Nun sehen wir, zuerst wird Syrien, dann Philistea, Gazastreifen und das herum, Phönizien, Libanon behandelt. Völker, die das Vorrecht hatten, in der Geschichte gerade neben dem auserwählten Volk zu wohnen. Das war natürlich ein Vorrecht gegenüber den Helvetiern. Die waren viel weiter weg. Ja, aber durch diesen Kontakt erfuhren diese Völker etwas über den alleinbaren Gott. Ich meine, wir haben das heute Morgen gesehen, wie Gott sich zum Beispiel auch dem Volk Ägypten durch den Kontakt mit Israel von Abraham über Josef und Mose und so weiter so deutlich bezeugt hat als der alleinwahre Gott. Aber andere Völker, die viel weiter weg waren, die hatten nicht dieses Vorrecht. Also diese Nachbarvölker hatten
als Nachbarn Israels ein ganz besonderes Vorrecht. Aber dieses Vorrecht ist verbunden mit größerer Verantwortung. Und darum steht hier nicht das Gericht über Helvetia, sondern über Damaskus, Hauptstadt der Aramäer, und eben über Philistäer und so weiter. Nun, heute können wir natürlich in Helvetia nicht mehr so sprechen, denn wir haben Jahrhunderte erlebt, ich rede jetzt aus geschichtlicher Perspektive, wo eben in der Schweiz das Evangelium bezeugt, verkündigt wurde. Archäologisch findet man ja so die frühesten Spuren bereits in den ersten Jahrhunderten nach Christus. Zum Beispiel in Avenches, Aventicum, in der französischen Schweiz. Plötzlich merkt man in den

Viel mehr als von Völkern in der dritten Welt, wo das Evangelium vielleicht erst seit dem 19. Jahrhundert überhaupt zum ersten Mal hingekommen ist. Oder sogar im 21. Jahrhundert. Man denkt an eingeborene Völker, die bis heute nicht erreicht worden waren. Also wir können da auch schon mal lernen, diese Völker hatten eine besondere Verantwortung. Und wer das eben nicht nutzt, sondern trotzdem Unrecht sät, muss als Folge davon mit Gottes Gericht rechnen. Aber das gilt nicht nur für die nichtjüdischen Völker, das gilt auch für das jüdische Volk, auch für die 10 Stämme Israel. Je größer die Vorrechte, desto größer ist die Verantwortung. Wenn man zum Beispiel auch heute bedenkt, in unserer Zeit, bis in zur Erfindung der Buchdruckerkunst im 15. Jahrhundert, war eine Bibel etwas Unerschwingliches. Wer eine Bibel haben wollte, musste so viel bezahlen wie ein ganzes Rittergut. Also Schloss plus Umschwung. Aber durch die Buchdruckerkunst, die gerade richtig kurz vor der Reformation, wo man die Bibel begann zu übersetzen, erfunden wurde, da konnte man dann sehr bald die Bibel runterschrauben in den Kosten bis auf einen BMW. Also musste man etwa einen BMW bezahlen, um eine Bibel zu haben. Aber die Kunst hat sich dann, das Drucken hat sich weiter verbessert und schon bald kostet eine Bibel einen Kühlschrank. In unserem heutigen Wert, ja. Und etwas weiter, etwas später dann schließlich ein paar Eier. Ja, und heute ist es so einfach, die Bibel zu bekommen. Jeder kann das. Und so sind wir ganz besonders verantwortlich. Das so als praktische Anwendung. Jetzt schauen wir, Gott sagt, wegen 3 Übertretungen von Damaskus. Ja, wegen 4 wende ich es, das Gericht, nicht mehr ab. Hier haben wir es zu tun mit einem Zahlenspruch. Das ist eine Eigenheit der hebräischen Poesie. Es geht hier also um 4 Dinge. Aber das vierte wird ganz besonders betont. Mit dem Punkt 4 ist gewissermaßen das Maß erreicht. Wir wollen einmal einen Zahlenspruch anschauen aus dem Buch der Sprüche, damit wir merken, wie das funktioniert. Sprüche 30, da gibt es gleich eine ganze Reihe von solchen Sprüchen. Ich nehme als Beispiel 30, Vers 18. 3 sind es, die zu wunderbar für mich sind, und 4, die ich nicht erkenne. Der Weg des Adlers am Himmel, der Weg einer Schlange auf dem Felsen, der Weg eines Schiffes im Herzen des Meeres und der Weg eines Mannes mit einer Jungfrau. Es sind alles wunderbare Dinge, aber dadurch, dass Agur sagt, 3 sind es, die zu wunderbar sind, und 4, die ich nicht erkenne, damit wir sagen, das vierte ist wirklich das Allerwunderbarste. Ja, so wird also das letzte durch den Zahlenspruch besonders betont. Ich will das so beispielhaft hier erklären. Also ich habe verwiesen auf Sprüche 30, wo man mehrere hat. Dann Hiob 5, Vers 19. Da spricht einer der Freunde Hiobs, dass Hiob durch 6 Prüfungen gehen muss und aus 7 wird Gott ihn erretten. Also die 7. Prüfung, das ist gewissermaßen das Vollmaß und dann wird Hiob aus seiner Not herauskommen. Das war ein prophetischer Spruch. Denn wenn man nachliest, Hiob 1 und 2, da kamen effektiv 6 Prüfungen über Hiob. Er verlor einen Anteil des Besitzes um den anderen. Er verlor die Kinder. Dann kam die Prüfung mit seiner Frau, die sagt, sprich dich los von Gott. Und die 7. Prüfung kommt dann am Schluss. Die Freunde Hiobs kommen, um ihr Beileid zu bezeugen. Und die sprechen eine Woche lang nicht mehr mit ihm. Man könnte denken, die sind einfach so erschüttert. Aber Hiob merkt, die überlegen sich etwas. Die denken, ich war nur ein Heuchler. Und darum geht es mir so schlecht. Die denken, sie haben sich in mir getäuscht. Und das bringt Hiob zur Verzweiflung. Und dann entsteht diese hitzige Diskussion mit den Freunden. Das war die 7. Prüfung. Und schließlich, nach all diesen Diskussionen, wird Hiob zur Buße geführt und er kommt aus der Prüfung heraus.

aus 6, aus 7. Die siebte Prüfung, das war die schwierigste für ihn. Die Frau hat gesagt, sprich dich los. Das ist sehr schwierig, wenn die Frau einem Mann das Rückgrat im Glauben bricht. Oder umgekehrt. Der Mann der Frau, das geht. Aber Hiob hat bestanden, sogar dann. Sehr eindrücklich. Aber das Schwierigste ist wahrscheinlich, wenn andere Gläubige einen in Frage stellen. Ja? Hiob war stolz auf seinen gerechten Lebenswandel. Und das war der schmerzlichste Stich für ihn, dass man ihn da in Frage stellte. Aber das war die siebte Prüfung, die nötig war, um zu zeigen, dass er einen gewissen Hochmut hatte, geistlichen Hochmut, und das musste auch in Ordnung kommen. Darum tut er Buße in Kapitel 42. Jetzt zu Sprüche 30. Das ist so wie bei einem Intelligenztest. Man muss hier herausfinden, was ist das Gemeinsame an diesen vier Dingen. Und ich denke, das schafft man ohne Problem. Es geht jedes Mal um einen Weg. Der Weg des Adlers, der Weg der Schlange, der Weg des Schiffes, der Weg des Mannes. Und jetzt wird der Intelligenztest noch ein bisschen schwieriger. Was ist an diesen vier Wegen auch noch gemeinsam? Keiner dieser Wege hinterlässt bleibende Spuren. Ja? Der Weg des Adlers am Himmel. Wenn ein Adler vorbeigeflogen ist, ich habe gerade in den Sommerferien so schön einen Steinadler ziemlich nahe gesehen, aber nachher sieht man keine Spuren mehr. Ja? Der kann nicht den Nachbrenner einschalten. Und auch das vergeht ja schnell. Unsichtbar, keine Spur, dann der Weg einer Schlange auf dem Felsen. Wenn eine Schlange sich über den Felsen bewegt, man sieht nichts mehr, dass sie da durchgegangen ist. Der Weg eines Schiffes im Herzen des Meeres, ja, ganz kurz sieht man noch die Spuren durch die Bewegung des Wassers, aber das geht schnell weg und man sieht nicht mehr, wo das Schiff durchgegangen ist. Und dann der Weg eines Mannes zu einer Jungfrau, das ist der Weg der Werbung, der so verschlungen und verborgen ist. Ja? Ich habe schon verschiedene Male an einer Hochzeit gesprochen, aber die größten Geheimnisse, die hat man mir ja nicht mitgeteilt. Ja, und es ist jedes Mal ein Wunder, wenn Gott zwei Menschen so zusammenführt. Warum kommen die genau zusammen und warum zündet es bei beiden? Ja? Man kann noch verstehen, dass es bei der einen Partei zündet, ja? Aber dass genau bei den beiden zündet, ja? Das ist das Erstaunliche. Und es gibt ja schließlich 6 Milliarden Menschen. Und warum genau die zwei? Aber gut, ich spreche jetzt nicht einfach so von rein menschlichen Beweggründen zum Heiraten, sondern wenn jemand sich wirklich durch den Herrn leiten lässt, ich möchte die Frau heiraten, die Gott für mich bereit hat, und umgekehrt den Mann heiraten, den Gott für mich bereit hat. Und immer wieder sehen wir, wie junge Leute es auch wirklich bezeugen können. Wir sind ganz klar überzeugt, der Herr hat das so geführt. Aber nicht nur, dass sie denken, ja, das ist absolut, das ist der Weg des Herrn. Es hat bei beiden gezündet. Es stimmt einfach alles, in jedem Bereich, oder? Das ist ein wunderbarer Weg, aber die Spuren sieht man nicht, wie das genau gegangen ist. Übrigens ist auch jeder Weg in physikalischer Hinsicht so erstaunlich. Ja? Wie kann ein Adler am Himmel fliegen? Ein so schweres Ding. Ja, wir wissen die Gesetze der Aerodynamik und so weiter. Aber ich meine, wenn wir selber ein Flugzeug einfach so schnell bauen müssten, das kriegen wir auch nicht so hin. Die Menschheit hat lange gehabt, bis das erste Flugzeug geflogen ist. Ja? Arme Gebrüder weit. Und dann haben wir den Weg einer Schlange auf dem Felsen. Das ist auch erstaunlich. Die Schlange hat keine Beine. Wenn der Boden weich ist, können wir vielleicht noch besser verstehen, dass sie sich irgendwie fortbewegen kann. Aber auf dem harten Felsen, mit einem Tempo. Also auch dort ist die Physik interessant. Und dann der Weg eines Schiffes. Wie kann ein so schweres Ding auf dem Wasser schwimmen, im Herzen des Meeres, auf offener See? Und dann eben der Weg eines Mannes so verschlungen und unsichtbar für das Beobachterauge. Und das Ganze hat übrigens noch eine geistliche Bedeutung. Das Letzte ist das Wunderbarste, aber alles ist wunderbar. Der Weg des Adlers spricht von dem Sohn Gottes, der vom Himmel gekommen ist auf diese Erde. Und er war hier 33 Jahre, hat gelitten, ist auch wieder auferstanden und zum Himmel zurückgekehrt. Das ist der Weg des Adlers am Himmel. Unverständlich. Wie konnte Gott Mensch werden? Und dann der Weg einer Schlange auf dem Felsen.
Der Fels ist nach 1. Korinther 10, Vers 4 ein Bild von Christus. Die Schlange ein Bild von Satan, 1. Mose 3. Und es ist so erstaunlich, dass Gott das zugelassen hat, dass diese Schlange Christus versuchen durfte. In der Wüste zum Beispiel, Matthäus 4. Aber sie hat keine Spuren hinterlassen. Der Herr hat nicht gesündigt. Und er sagt auch in Johannes 14 am Schluss, der Fürst dieser Welt kommt, aber er hat nichts in mir. Keinen Angriffspunkt in der Person des Herrn Jesus, wo er hätte einsetzen können. Keine Spuren auf dem Felsen. Und dann das Schiff auf dem Meer. Wir sehen aus verschiedenen Stellen, wie das Schiff eben auch ein Bild sein kann von der Gemeinde, die 2000 Jahre durch das Völkermeer gegangen ist. Schreckliche Stürme, Verfolgungen erlebt hat und trotzdem nie untergegangen ist. 2000 Jahre. Das ist ein wunderbarer Weg. Und dann der Weg des Herrn Jesus, der gekommen ist, um die Gemeinde als seine Verlobte und seine Frau zu nehmen. 2. Korinther 11 spricht von der Verlobung. Epheser 5, Christus der Mann, die Gemeinde, die Frau. Ein wunderbarer Weg, der aber über Golgatha geführt hat und alles Denken übersteigt. Das ist das Wunderbarste. Also das zu den Zahlensprüchen. Jetzt verstehen wir Amos 1 und 2 dann viel besser. Es geht um drei Freveltaten, aber die vierte, die hat gewissermaßen das Maß gefüllt. Und darum wird jeweils nur eine Missetat wird genannt, die aber quasi die Spitze ist von vielen früheren Freveltaten dieser Völker. Und jetzt muss Gott abrechnen. Wegen vier nehme ich es nicht mehr zurück oder wende ich es nicht mehr ab. Der Ausdruck Übertretung ist hebräisch Pesha. Pesha ist nicht irgendeine Sünde, sondern es beinhaltet auch Rebellion gegen Gott. Auflehnung gegen Gottes Gebote. Jetzt kann man sich fragen, ja gut, aber das sind ja heidnische Völker. Die haben ja nicht das Gesetz vom Sinai bekommen wie Israel. Ja, aber gab es erst göttliche Gebote seit dem Sinai? Nein, Gott hat zum Beispiel in der Schöpfung bereits die Ehe festgelegt als ein Mann und eine Frau. Und er hat auch weitere ethische Gebote festgelegt, schon früher. Und darum wissen auch die Heidenvölker sehr genau, was Recht und Unrecht ist, auch wenn sie noch nie mit der Bibel konfrontiert worden sind. Das ist sehr eindrücklich. Und Römer 2 zeigt, dass Gott eben die Werke des Gesetzes ins Gewissen des Menschen eingeschrieben hat. So dass der Mensch genau weiß, das ist Unrecht und das ist Recht. Aber hier sehen wir Völker, die haben gegen diese Grundgesetze, die Gott in das Gewissen des Menschen eingeprägt hat, haben sie revoltiert und so Verbrechen gegen Gottes Grundsätze vollzogen. In Rebellion, und darum richtet sie Gott. Übrigens, in Verbindung mit der vergangenen Abstimmung über die Registrierung von homosexuellen Paaren. Es ist auch schon interessant, wo ist unsere Kultur angelangt? Ich habe noch nie von einem eingeborenen Volk gehört. Und es kann im tiefsten Götzendienst leben. Und es kann sogar moralisch so leben, dass sie fast keine Kleider tragen. Aber nirgends findet man einen Eheschluss oder eine eheähnliche Beziehung von gleichem Geschlecht. Also selbst im tiefsten Heidentum wird das weltweit verworfen. Aber da, wo man jahrhundertelang, oder man könnte fast sagen fast Jahrtausende lang, die Bibel gekannt hat und Gottes Wille so schriftlich geoffenbart kannte, da ist man an den Punkt gekommen, dass man sagt, das ist doch ganz normal. Das zeigt, wo wir angekommen sind. Das ist wirklich, es widerspricht dem Naturgesetz, dem ethischen Naturgesetz. Aber das entspricht eben diesem Prinzip Pesha, Rebellion gegen Gottes Grundgesetze, die im Herzen eingeschrieben sind, im Gewissen.

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0: Saulus aber hatte Gefallen an seinem Tode. Es erhob sich aber an diesem Tag eine große Verfolgung über die Gemeinde in Jerusalem. Da zerstreuten sich alle in die Länder Judäa und Samarien, außer den Aposteln. Es bestatteten aber den Stephanus gottesfürchtige Männer und hielten eine große Klage über ihn. Saulus aber suchte, die Gemeinde zu zerstören, ging von Haus zu Haus, schleppte Männer und Frauen fort und warf sie ins Gefängnis. Die nun zerstreut worden waren, zogen umher und predigten das Wort. Philippus aber kam hinab in die Hauptstadt Samariens und predigte ihnen von Christus. Und das Volk neigte einmütig dem zu, was Philippus sagte, als sie ihm zuhörten und die Zeichen sahen, die er tat. Denn die unreinen Geister fuhren aus mit großem Geschrei aus vielen Besessenen, auch viele Gelähmte und Verkrüppelte wurden gesund gemacht, und es entstand große Freude in dieser Stadt. Es war aber ein Mann mit Namen Simon, der zuvor in der Stadt Zauberei trieb und das Volk von Samaria in seinen Bann zog, weil er vorgab, er wäre etwas Großes. Und alle hingen ihm an, klein und groß, und sprachen:
1: Dieser ist die Kraft Gottes, die die Große genannt wird.
0: Sie hingen ihm aber an, weil er sie lange Zeit mit seiner Zauberei in seinen Bann gezogen hatte. Als sie aber den Predigten des Philippus von dem Reich Gottes und von dem Namen Jesu Christi glaubten, ließen sich taufen Männer und Frauen. Da wurde auch Simon gläubig und ließ sich taufen und hielt sich zu Philippus. Und als er die Zeichen und großen Taten sah, die geschahen, geriet er außer sich vor Staunen. Als aber die Apostel in Jerusalem hörten, dass Samarien das Wort Gottes angenommen hatte, sandten sie zu ihnen Petrus und Johannes. Die kamen hinab und beteten für sie, dass sie den Heiligen Geist empfingen. Denn er war noch auf keinen von ihnen gefallen, sondern sie waren allein getauft auf den Namen des Herrn Jesus. Da legten sie die Hände auf sie, und sie empfingen den Heiligen Geist. Als aber Simon sah, dass der Geist gegeben wurde, wenn die Apostel die Hände auflegten, bot er ihnen Geld an und sprach:
2: Gebt auch mir die Macht, damit jeder, dem ich die Hände auflege, den Heiligen Geist empfange.
0: Petrus aber sprach zu ihm:
3: Dass du verdammt werdest mitsamt deinem Geld, weil du meinst, Gottes Gabe werde durch Geld erlangt. Du hast weder Anteil noch Anrecht an dieser Sache, denn dein Herz ist nicht rechtschaffen vor Gott. Darum tu Buße für diese deine Bosheit und flehe zum Herrn, ob dir das Trachten deines Herzens vergeben werden könne. Denn ich sehe, dass du voll bitterer Galle bist und verstrickt in Ungerechtigkeit.
0: Da antwortete Simon und sprach:
2: Bittet ihr den Herrn für mich, dass nichts von dem über mich komme, was ihr gesagt habt.
0: Als sie nun das Wort des Herrn bezeugt und geredet hatten, kehrten sie wieder um nach Jerusalem und predigten das Evangelium in vielen Dörfern der Samariter. Aber der Engel des Herrn redete zu Philippus und sprach:
4: Steh auf und geh nach Süden auf die Straße, die von Jerusalem nach Gaza hinabführt und öde ist.
0: Und er stand auf und ging hin. Und siehe, ein Mann aus Äthiopien, ein Kämmerer und Mächtiger am Hof der Kandake, der Königin von Äthiopien, welcher ihren ganzen Schatz verwaltete, der war nach Jerusalem gekommen, um anzubeten. Nun zog er wieder heim und saß auf seinem Wagen und las den Propheten Jesaja. Der Geist aber sprach zu Philippus: Geh hin und halte dich zu diesem Wagen. Da lief Philippus hin und hörte, dass er den Propheten Jesaja las, und fragte:
5: Verstehst du auch, was du liest?
0: Er aber sprach:
6: Wie kann ich, wenn mich nicht jemand anleitet?
0: Und er bat Philippus, aufzusteigen und sich zu ihm zu setzen. Der Inhalt aber der Schrift, die er las, war dieser: Wie ein Schaf, das zur Schlachtung geführt wird, und wie ein Lamm, das vor seinem Scherer verstummt, so tut er seinen Mund nicht auf. In seiner Erniedrigung wurde sein Urteil aufgehoben. Wer kann seine Nachkommen aufzählen? Denn sein Leben wird von der Erde weggenommen. Da antwortete der Kämmerer dem Philippus und sprach:
6: Ich bitte dich, von wem redet der Prophet das? Von sich selber oder von jemand anderem?
0: Philippus aber tat seinen Mund auf und fing mit diesem Wort der Schrift an und predigte ihm das Evangelium von Jesus. Und als sie auf der Straße dahin fuhren, kamen sie an ein Wasser. Da sprach der Kämmerer:
6: »Siehe, da ist Wasser. Was hindert's, dass ich mich taufen lasse?«
0: Und er ließ den Wagen halten, und beide stiegen in das Wasser hinab, Philippus und der Kämmerer, und er taufte ihn. Als sie aber aus dem Wasser heraufstiegen, entrückte der Geist des Herrn den Philippus, und der Kämmerer sah ihn nicht mehr. Er zog aber seine Straße fröhlich. Philippus aber fand sich in Aschdod wieder und zog umher und predigte in allen Städten das Evangelium, bis er nach Caesarea kam.

0: Saulus aber schnaubte noch mit Drohen und Morden gegen die Jünger des Herrn und ging zum hohen Priester und bat ihn um Briefe nach Damaskus an die Synagogen, damit er Anhänger des neuen Weges, Männer und Frauen, wenn er sie dort fände, gefesselt nach Jerusalem führe. Als er aber auf dem Wege war und in die Nähe von Damaskus kam, umleuchtete ihn plötzlich ein Licht vom Himmel. Und er fiel auf die Erde und hörte eine Stimme, die sprach zu ihm:
1: »Saul, Saul, was verfolgst du mich?«
0: Er aber sprach:
1: »Herr, wer bist du?«
0: Der sprach:
1: »Ich bin Jesus, den du verfolgst. Steh auf und geh in die Stadt, da wird man dir sagen, was du tun sollst.«
0: Die Männer aber, die seine Gefährten waren, standen sprachlos da, denn sie hörten zwar die Stimme, aber sahen niemanden. Saulus aber richtete sich auf von der Erde, und als er seine Augen aufschlug, sah er nichts. Sie nahmen ihn aber bei der Hand und führten ihn nach Damaskus. Und er konnte 3 Tage nicht sehen und aß nicht und trank nicht. Es war aber ein Jünger in Damaskus mit Namen Hananias. Dem erschien der Herr und sprach:
1: »Hananias.«
0: Und er sprach:
2: »Hier bin ich, Herr.«
0: Der Herr sprach zu ihm:
1: »Steh auf und geh in die Straße, die die Gerade heißt, und frage in dem Haus des Judas nach einem Mann mit Namen Saulus von Tarsus. Denn siehe, er betet und hat in einer Erscheinung einen Mann gesehen mit Namen Hananias, der zu ihm hereinkam und die Hand auf ihn legte, damit er wieder sehend werde.«
0: Hananias aber antwortete:
2: »Herr, ich habe von vielen gehört über diesen Mann, wie viel Böses er deinen Heiligen in Jerusalem angetan hat. Und hier hat er Vollmacht von den hohen Priestern, alle gefangen zu nehmen, die deinen Namen anrufen.«
0: Doch der Herr sprach zu ihm:
1: »Geh nur hin, denn dieser ist mein auserwähltes Werkzeug, dass er meinen Namen trage vor Heiden und vor Könige und vor das Volk Israel. Ich will ihm zeigen, wie viel er leiden muss um meines Namens willen.«
0: Und Hananias ging hin und kam in das Haus und legte die Hände auf ihn und sprach:
2: »Lieber Bruder Saul, der Herr hat mich gesandt, Jesus, der dir auf dem Wege hierher erschienen ist, dass du wieder sehend und mit dem Heiligen Geist erfüllt werdest.«
0: Und sogleich fiel es von seinen Augen wie Schuppen, und er wurde wieder sehend. Und er stand auf, ließ sich taufen und nahm Speise zu sich und stärkte sich. Saulus blieb aber einige Tage bei den Jüngern in Damaskus, und alsbald predigte er in den Synagogen von Jesus, dass dieser Gottes Sohn sei. Alle aber, die es hörten, entsetzten sich und sprachen:
3: »Ist das nicht der, der in Jerusalem alle vernichten wollte, die diesen Namen anrufen? Und ist er nicht deshalb hierher gekommen, dass er sie gefesselt zu den hohen Priestern führe?«
0: Saulus aber gewann immer mehr an Kraft und trieb die Juden in die Enge, die in Damaskus wohnten, und bewies, dass Jesus der Christus ist. Nach mehreren Tagen aber hielten die Juden Rat und beschlossen, ihn zu töten. Aber es wurde Saulus bekannt, dass sie ihm nachstellten. Sie bewachten Tag und Nacht auch die Tore, um ihn zu töten. Da nahmen ihn seine Jünger bei Nacht und ließen ihn in einem Korb die Mauer hinab. Als er aber nach Jerusalem kam, versuchte er, sich zu den Jüngern zu halten. Doch sie fürchteten sich alle vor ihm und glaubten nicht, dass er ein Jünger wäre. Barnabas aber nahm ihn zu sich und führte ihn zu den Aposteln und erzählte ihnen, wie Saulus auf dem Wege den Herrn gesehen und dass der mit ihm geredet und wie er in Damaskus im Namen Jesu frei und offen gepredigt hätte. Und er ging bei ihnen in Jerusalem ein und aus und predigte im Namen des Herrn frei und offen. Er redete und stritt auch mit den griechischen Juden. Aber sie stellten ihm nach, um ihn zu töten. Als das die Brüder erfuhren, geleiteten sie ihn nach Caesarea und schickten ihn weiter nach Tarsus. So hatte nun die Gemeinde Frieden in ganz Judäa und Galiläa und Samarien und baute sich auf und lebte in der Furcht des Herrn und mehrte sich unter dem Beistand des Heiligen Geistes. Es geschah aber, als Petrus überall im Land umherzog, dass er auch zu den Heiligen kam, die in Lydda wohnten. Dort fand er einen Mann mit Namen Aeneas, seit 8 Jahren ans Bett gebunden. Der war gelähmt. Und Petrus sprach zu ihm:
2: Aeneas, Jesus Christus macht dich gesund. Steh auf und mach dir selber das Bett.
0: Und sogleich stand er auf. Da sahen ihn alle, die in Lydda und in Charon wohnten, und bekehrten sich zu dem Herrn. In Joppe war eine Jüngerin mit Namen Tabitha, das heißt übersetzt Reh. Die tat viele gute Werke und gab reichlich Almosen. Es begab sich aber zu der Zeit, dass sie krank wurde und starb. Da wuschen sie sie und legten sie in das Obergemach. Weil aber Lydda nahe bei Joppe ist, sandten die Jünger, als sie hörten, dass Petrus dort war, 2 Männer zu ihm und baten ihn:
4: Säume nicht, zu uns zu kommen.
0: Petrus aber stand auf und ging mit ihnen. Und als er hingekommen war, führten sie ihn hinauf in das Obergemach, und es traten alle Witwen zu ihm, weinten und zeigten ihm die Röcke und Kleider, die Tabitha gemacht hatte, als sie noch bei ihnen war. Und als Petrus sie alle hinausgetrieben hatte, kniete er nieder, betete und wandte sich zu dem Leichnam und sprach:
2: Tabitha, steh auf.
0: Und sie schlug ihre Augen auf. Und als sie Petrus sah, setzte sie sich auf. Er aber gab ihr die Hand und ließ sie aufstehen und rief die Heiligen und die Witwen und stellte sie lebendig vor sie. Und das wurde in ganz Joppe bekannt, und viele kamen zum Glauben an den Herrn. Und es geschah, dass Petrus lange Zeit in Joppe blieb, bei einem Simon, der ein Gerber war.

0: Es war aber ein Mann in Caesarea mit Namen Cornelius, ein Hauptmann der Abteilung, die Italische genannt wurde. Der war fromm und gottesfürchtig mit seinem ganzen Haus und gab dem Volk viele Almosen und betete immer zu Gott. Der hatte eine Erscheinung um die 9. Stunde am Tage und sah deutlich einen Engel Gottes bei sich eintreten. Der sprach zu ihm:
1: Cornelius.
0: Er aber sah ihn an, erschrak und fragte:
2: Herr, was ist?
0: Der sprach zu ihm:
1: Deine Gebete und deine Almosen sind vor Gott gekommen, und er hat ihrer gedacht. Und nun sende Männer nach Joppe und lass holen Simon mit dem Beinamen Petrus. Der ist zu Gast bei einem Gerber Simon, dessen Haus am Meer liegt.
0: Und als der Engel, der mit ihm redete, hinweggegangen war, rief Cornelius zwei seiner Knechte und einen frommen Soldaten von denen, die ihm dienten, und erzählte ihnen alles und sandte sie nach Joppe. Am nächsten Tag, als diese auf dem Wege waren und in die Nähe der Stadt kamen, stieg Petrus auf das Dach zu beten um die 6. Stunde. Und als er hungrig wurde, wollte er essen. Während sie ihm aber etwas zubereiteten, geriet er in Verzückung und sah den Himmel aufgetan und etwas wie ein großes, leinenes Tuch herabkommen, an 4 Zipfeln niedergelassen auf die Erde. Darin waren allerlei vierfüßige und kriechende Tiere der Erde und Vögel des Himmels. Und es geschah eine Stimme zu ihm: Steh auf, Petrus, schlachte und iss. Petrus aber sprach:
2: O nein, Herr, denn ich habe noch nie etwas Verbotenes und Unreines gegessen.
0: Und die Stimme sprach zum zweiten Mal zu ihm: Was Gott rein gemacht hat, das nenne du nicht verboten. Und das geschah 3-mal. Und alsbald wurde das Tuch wieder hinaufgenommen gen Himmel. Als aber Petrus noch ratlos war, was die Erscheinung bedeute, die er gesehen hatte, siehe, da fragten die Männer, von Cornelius gesandt, nach dem Haus Simons und standen an der Tür, riefen und fragten, ob Simon mit dem Beinamen Petrus hier zu Gast wäre. Während aber Petrus nachsann über die Erscheinung, sprach der Geist zu ihm: Siehe, 3 Männer suchen dich, so steh auf, steig hinab und geh mit ihnen und zweifle nicht, denn ich habe sie gesandt. Da stieg Petrus hinab zu den Männern und sprach:
2: Siehe, ich bin's, den ihr sucht. Warum seid ihr hier?
0: Sie aber sprachen:
3: Der Hauptmann Cornelius, ein frommer und gottesfürchtiger Mann, mit gutem Ruf bei dem ganzen Volk der Juden, hat Befehl empfangen von einem heiligen Engel, dass er dich sollte holen lassen in sein Haus und hören, was du zu sagen hast.
0: Da rief er sie herein und beherbergte sie. Am nächsten Tag machte er sich auf und zog mit ihnen, und einige Brüder aus Joppe gingen mit ihm. Und am folgenden Tag kam er nach Caesarea. Cornelius aber wartete auf sie und hatte seine Verwandten und nächsten Freunde zusammengerufen. Und als Petrus hereinkam, ging ihm Cornelius entgegen und fiel ihm zu Füßen und betete ihn an. Petrus aber richtete ihn auf und sprach:
4: Steh auf, ich bin auch nur ein Mensch.
0: Und während er mit ihm redete, ging er hinein und fand viele, die zusammengekommen waren. Und er sprach zu ihnen:
5: Ihr wisst, dass es einem jüdischen Mann nicht erlaubt ist, mit einem Fremden umzugehen oder zu ihm zu kommen. Aber Gott hat mir gezeigt, dass ich keinen Menschen meiden oder unrein nennen soll. Darum habe ich mich nicht geweigert zu kommen, als ich geholt wurde. So frage ich euch nun, warum habt ihr mich holen lassen?
0: Cornelius sprach:
2: Vor 4 Tagen um diese Zeit betete ich um die 9. Stunde in meinem Hause. Und siehe, da stand ein Mann vor mir in einem leuchtenden Gewand und sprach: Cornelius, dein Gebet ist erhört und deine Almosen ist gedacht worden vor Gott. So sende nun nach Joppe und lass herrufen Simon mit dem Beinamen Petrus, der zu Gast ist im Hause des Gerbers Simon am Meer. Da sandte ich sofort zu dir. Und du hast recht getan, dass du gekommen bist. Nun sind wir alle hier vor Gott zugegen, um alles zu hören, was dir vom Herrn befohlen ist.
0: Petrus aber tat seinen Mund auf und sprach:
5: Nun erfahre ich in Wahrheit, dass Gott die Person nicht ansieht, sondern in jedem Volk, wer ihn fürchtet und recht tut, der ist ihm angenehm. Er hat das Wort dem Volk Israel gesandt und Frieden verkündigt durch Jesus Christus, welcher ist Herr über alle. Ihr wisst, was in ganz Judäa geschehen ist, angefangen von Galiläa nach der Taufe, die Johannes predigte, wie Gott Jesus von Nazareth gesalbt hat mit heiligem Geist und Kraft. Der ist umhergezogen und hat Gutes getan und alle gesund gemacht, die in der Gewalt des Teufels waren, denn Gott war mit ihm. Und wir sind Zeugen für alles, was er getan hat im jüdischen Land und in Jerusalem. Den haben sie an das Holz gehängt und getötet. Den hat Gott auferweckt am dritten Tag und hat ihn erscheinen lassen, nicht dem ganzen Volk, sondern uns, den von Gott vorher erwählten Zeugen, die wir mit ihm gegessen und getrunken haben, nachdem er auferstanden war von den Toten. Und er hat uns geboten, dem Volk zu predigen und zu bezeugen, dass er von Gott bestimmt ist, zum Richter der Lebenden und der Toten. Von diesem bezeugen alle Propheten, dass durch seinen Namen alle, die an ihn glauben, Vergebung der Sünden empfangen sollen.
0: Während Petrus noch diese Worte redete, fiel der Heilige Geist auf alle, die dem Wort zuhörten. Und die gläubig gewordenen Juden, die mit Petrus gekommen waren, entsetzten sich, weil auch auf die Heiden die Gabe des Heiligen Geistes ausgegossen wurde, denn sie hörten, dass sie in Zungen redeten und Gott hochpriesen. Da antwortete Petrus:
5: Kann auch jemand denen das Wasser zur Taufe verwehren, die den Heiligen Geist empfangen haben, ebenso wie wir?
0: Und er befahl, sie zu taufen, in dem Namen Jesu Christi. Da baten sie ihn, noch einige Tage dazubleiben.

Hallo, schön, dass du da bist. Hier ist die Kindersendung von Radio Segenswelle mit Anna Sawatzki. Heute hören wir den ersten Teil aus dem Hörspiel Der Storch. Erschienen ist dieses Hörspiel im CMV Verlag Bielefeld. Es gibt heute zahlreiche Informationen über den Storch, über das Leben der Störche und viele praktische Anwendungen für das Leben für uns Menschen. Ich wünsche dir viel Freude beim Hören.

0: Hallo, schön, dass du da bist. Sag mal, hast du vielleicht schon mal einen Storch gesehen? Im Zoo? Oder im Tierpark? Ich möchte dir heute von der Familie Müller erzählen. Auf ihrem Bauernhof in Ostdeutschland ist nämlich ein Storch zu Hause. Eigentlich sind es sogar zwei Störche. Papa Storch und Mama Storch. Und im Sommer bekommen sie jedes Jahr einige Kinder, aber diese werden schnell groß und suchen sich dann ein neues Zuhause. Papa und Mama Storch aber bleiben bei Müllers wohnen, zumindest im Sommer. Für den Winter fliegen sie nämlich nach Afrika, wo es immer schön warm ist. Heute, das heißt an dem Tag, an dem unsere Geschichte beginnt, ist der Winter bereits vergangen. Es ist ein Samstag im April und die Familie Müller sitzt gerade am Frühstückstisch. Lisa, mit 8 Jahren die älteste Tochter der Familie Müller, muss heute nicht zur Schule. So sitzt sie nun am Tisch, zusammen mit ihren jüngeren Geschwistern, der 6-jährigen Lena, dem 4-jährigen Tobi, dem 2-jährigen Philipp und mit ihren Eltern.
1: Mama, Papa, das Nest auf dem Dach unserer Scheune, das ist immer noch leer. Kommen unsere Störche dieses Jahr nicht wieder?
2: Keine Sorge, Lisa, sie werden bestimmt noch kommen.
1: Aber es ist ja schon April und sie sind immer noch nicht da.
3: Naja, der Winter war dieses Jahr sehr kalt und lang. Vor einigen Wochen hatten wir noch Schnee. Vielleicht haben unsere Störche deswegen etwas Verspätung.
2: Und außerdem verbringen unsere Störche den Winter ja nicht irgendwo in Spanien, wo sie ihr Futter auf den Müllhaufen suchen, sondern in Südafrika. Um dann wieder zu unserem Bauernhof zu kommen, müssen sie 10.000 Kilometer zurücklegen.
4: Oh, 10.000 Kilometer? Wie weit ist das denn? Ist das sehr weit?
3: Oh ja, das ist so.

0: weit, das könnt ihr euch gar nicht vorstellen. Wenn sie diese Strecke zweimal hin und zurück fliegen, dann ist das genauso weit, als würden sie einmal um die Erde fliegen.
1: Ich habe eine Idee. Ich hole mal den Globus, dann könnt ihr uns das zeigen.
2: Ja, genau.
3: Also, schaut mal her. Da unten ist Südafrika. Dort verbringt unsere Storchenmama den Winter. Wo der Papa-Storch sich aufhält, das wissen wir leider nicht so ganz genau. Und wenn unsere Storchenmama im Frühling wieder nach Hause will, dann fliegt sie über Sambia, Tansania, Kenia bis nach Äthiopien. Kennt ihr übrigens den Mann in der Bibel, der aus Äthiopien kam?
1: Ja, das war der Kämmerer, der in Jerusalem ein Bibelbuch gekauft hatte und es nicht verstehen konnte, bis dann Philippus sich zu ihm auf den Wagen setzte und es ihm erklärte.
2: Aber der kam doch aus dem Mohrenland, nicht aus Äthiopien.
0: Das ist ein und dasselbe Land. Früher nannte man Äthiopien Mohrenland.
3: Ja, und durch diesen Kämmerer kam die Bibel damals sogar nach Äthiopien. Aber nun weiter zu unserer Storchenmama. Von Äthiopien aus fliegt sie in den Sudan und dann weiter nach Ägypten.
2: Ägypten? Das ist doch das Land, wo Josef gelebt hat. Und wo Jesus als kleines Kind gewesen ist.
1: Genau, aber Abraham war dort als Erster in der Bibel.
3: Ja, das Land Ägypten kommt in der Bibel überhaupt sehr häufig vor. Schließlich ist es das Nachbarland von Israel. Während unsere Storchenmama also über alle diese afrikanischen Länder fliegt, überquert sie heiße Wüsten und Savannen. Und dann kommt sie bis zum Mittelmeer, das mitten auf ihrem Weg nach Hause liegt. Aber sie fliegt da nicht einfach rüber, sie fliegt rechts herum, über den Berg Sinai.
1: Das ist doch, wo Gott damals Mose die 10 Gebote gab.
3: Richtig, Lisa. Und dann macht sie Zwischenlandung in Israel. Anschließend geht es über die Türkei nach Europa und bald schon ist sie bei uns.
0: Und denkt mal, Kinder, nach dieser weiten Reise findet sie immer wieder zurück zu unserem Bauernhof. Und das schon seit 10 Jahren.
2: Aber kann es nicht sein, dass es doch jedes Jahr andere Störche sind, die zu uns kommen?
0: Nein, Lena. Seit 4 Jahren bekommt jeder Storch einen Ring um einen seiner Füße, auf dem eine Nummer steht. So kann man genau beobachten, welcher Storch zu welchem Nest kommt.
1: Ja, die Störche sind schlau. Sie müssen sich nicht jedes Jahr ein neues Nest bauen.
3: Das stimmt, aber trotzdem bauen sich jedes Jahr ein Stückchen drauf. Manche Nester werden sogar 2 Meter hoch. Das ist fast bis zur Zimmerdecke. Diese großen Nester wiegen dann etwa 2 Tonnen. Das ist so schwer wie 2 mittelgroße Autos.
1: Oh, stell dir mal vor, da liegen 2 Autos auf dem Scheunendach.
3: Ja, so ein Dach muss ganz schön was herhalten, wenn der Storch sich darauf niederlässt. Aber wisst ihr, sein Nest zeigt uns, dass der Storch nicht nur ein wunderbarer Pilot ist, der immer zu seinem Heimatnest findet, sondern auch ein ganz geschickter Baumeister. Überlegt mal, was passiert, wenn ihr aus Holzklötzen einen Turm baut? Was kann da alles schiefgehen?
2: Ich weiß, der kippt ganz schnell um, wenn man die Klötze nicht ganz übereinander stellt.
3: Richtig, Tobi. Und der Storch baut sein Nest ja jedes Jahr ein Stückchen höher. Da muss er ganz genau aufpassen, dass er die oberste Etage ganz exakt über den darunterliegenden Etagen baut. Sonst wird sein ganzer Bau schräg und kippt um.
2: Ich hole gerade ein paar Holzklötze, dann zeige ich wie.
3: Ja, Tobi, ganz genau so würde auch das Storchennest umkippen. Und glaubt mir, Kinder, ich habe noch nie einen schiefen Storchenbau gesehen. Der Storch, der kann das. Genauso gut wie ein echter Maurer oder sogar noch besser. Denn ein Maurer braucht immer Werkzeuge. Seine Wasserwaage und Schnur zum Beispiel, damit er gerade mauern kann. Der Storch hat alle Werkzeuge an seinem eigenen Körper.
0: Sein Nest muss ja auch von Anfang an ganz gerade gebaut werden. Denn wenn er einen schiefen Anfang macht, dann wird sein Türmchen mit der Zeit immer schiefer. Das würde auch nicht gut gehen. Das könnt ihr mit euren Klötzen ja mal ausprobieren, wie gut das Bauen geht, wenn der unterste Klotz auf ungeradem Boden liegt.
1: Auf einem schiefen Dach oder auf einem Baum ein Nest gerade zu bauen, ist dann sicher eine große Kunst.
2: Und woher kann der Storch das alles? Haben ihm das seine Eltern beigebracht?
3: Nein, seine Eltern haben ihm nur Fliegen und Fressen beigebracht, Zumindest haben sie ihm dabei geholfen. Wie man Nester baut, wie man sich in der großen, weiten Welt zurechtfindet und zu seinem Nest zurückfindet, das hat ihm sein Schöpfer, Gott selbst, beigebracht.

0: Hey, Lena, Tobi, hört ihr das Klappern? Schaut mal hoch, unser Storch ist wieder da.
1: Hurra, der Storch ist wieder da. Ist es denn der Mama-Storch oder der Papa-Storch?
0: Weiß ich nicht. Lass uns mal Mama fragen. Mama, Mama, komm heraus, ein Storch ist wieder da.
2: Oh, schön, dann kann der Frühling ja beginnen.
1: Warum bringen die Störche etwa den Frühling mit?
2: Ach nein, das nicht, aber trotzdem nennt man sie die Frühlingsboten. Sie kommen zusammen mit dem Frühling.
1: Mama, ist es denn der Papa-Storch oder der Mama-Storch?
2: Das ist unser Meister Adebar, der Papa-Storch.
0: Meister Adebar?
2: Kennst du den Namen nicht? So werden Störche oft in alten Märchen oder Fabeln genannt. Aber auch an manchen Orten in Deutschland nennt man den Storch so.
1: Und was heißt das, Adebar?
2: Oh, Lena will es genau wissen. Nun, das Wort Adebar setzt sich aus zwei Worten der alten Germanen zusammen. Das erste Wort ist Auda und bedeutet Glück. Das zweite Wort ist Bera und bedeutet tragen.
0: Dann heißt Adebar Glücksträger oder besser Glücksbringer.
1: Bringt der Storch denn Glück?
2: Ach nein, das wahre Glück kann uns kein Storch bringen. Auch kein Schornsteinfeger und kein vierblättriges Kleeblatt. Das Glück kann uns nur Gott bringen, Tobi. Wer den Herrn Jesus kennt und ihn liebt, der ist glücklich. Für dieses Glück braucht man kein Storch auf dem Dach.
1: Mama, stimmt das, dass der Storch manchmal Kinder bringt?
2: Oh nein, das wünschten sich vielleicht manche. Aber der Storch kommt zu uns nach Deutschland, um Eier zu legen und selbst Kinder zu bekommen.
1: Und warum macht er das nicht in Afrika? Da ist es doch so schön warm. Könnten die Störche nicht dort Eier legen und ihre Kinder großziehen?
0: Genau, dann müssten sie nicht jedes Jahr so weit fliegen.
2: Tja, das ist eine gute Frage. Lasst uns mal Papa fragen. Vielleicht hat er darauf eine Antwort. Kommt, wir gehen mal zu ihm in die Scheune. Er ist da gerade am Arbeiten.
0: Oh ja, Papa weiß das bestimmt.
1: Papa, hast du schon das Klappern gehört? Unser Papa-Storch ist wieder da.
3: Wirklich? Schön, da muss ich mal raus aus der Scheune. Den will ich doch auch begrüßen. Ja, da ist er. Unser Meister Adebar.
2: Du musst den Kindern noch eine Frage beantworten.
0: Ja, Papa, warum legen die Störche ihre Eier nicht in Afrika?
1: Da ist es doch so schön warm für ihre Babys.
3: Oh, das ist eine gute Frage. Ich weiß auch nicht, ob man sie so ganz beantworten kann. Aber wahrscheinlich liegt es daran, dass sie in Afrika nicht genügend Babynahrung für ihre Kleinen haben.
0: Wieso nicht? Gibt es in Afrika keine Frösche?
3: Nun, in Afrika ernähren sich die Störche hauptsächlich von Heuschrecken.
2: Aha, naja, von denen gibt es dort ja mehr als genug.
3: Ja, und in Afrika nennt man den Storch großer Heuschreckenvogel. Denkt euch mal, jemand hat in Afrika einen Storch erlegt, seinen Magen aufgeschnitten und nachgezählt, wie viele tote Heuschrecken sich darin befanden.
2: Oh, wie appetitlich.
1: Ihhh!
3: Na, was würdet ihr denn raten? Wie viele Heuschrecken waren da wohl drin?
1: 100! 1000!
0: Ach, Tobi, du weißt doch gar nicht, wie viel das ist. 1000!
3: Aber Tobi hat trotzdem gut geraten. Im Magen dieses Storches befanden sich Überreste von sage und schreibe 1046 Heuschrecken.
2: Nicht zu fassen. Wie viele Kilometer muss der arme Vogel da an einem Tag fliegen, um so viele Heuschrecken einzusammeln?
3: Ja, und genau da haben wir das Problem. In Afrika muss der Storch den ganzen Tag für sich selbst Futter sammeln. Da hat er gar nicht die Zeit, für seine Jungen auch noch Futter zu holen. Bei uns in Europa ist das schon anders. Und wenn ein Storch sich ein neues Nest baut, dann schaut er sich zuerst um, ob es in der nahen Umgebung genug Futter gibt, damit er es schafft, seine Kinder zu versorgen. In Afrika würde das nicht gehen.
2: Und außerdem wäre es für die Kleinen sicher nicht gesund, immer nur Heuschrecken zu fressen. Kinder brauchen ja eine vielseitige Ernährung.
3: Ganz genau. Menschenkinder können ja auch nicht immer nur von Bonbons und Keksen leben, nicht wahr?
1: Oh, ich kann das, wenn es ab und zu noch ein Eis gibt.
0: Und wie viel fressen die Störchenkinder so an einem Tag?
3: Tja, so 5 heranwachsende Störche brauchen jeden Tag etwa 4 Kilogramm Futter. Das ist eine ganze Menge. Papa und Mama Storch wechseln sich dabei immer ab. Einer bleibt bei den Kindern, der andere sammelt Futter. Am Anfang brauchen die Kleinen natürlich kleines Futter, damit sie es schlucken können. Also bekommen sie erstmal Käfer und Würmer.
1: Aber wo ist eigentlich die Frau von uns im Storch geblieben? Ich kann doch nicht alleine für seine Kinder sorgen.
4: Nee, klar nicht. Vor allen Dingen kann der Papa Storch ja auch keine Eier legen.
2: Da macht euch mal keine Sorgen. Bei den Störchen ist es so normal, dass zuerst der Papa zum Nest kommt und es schon einmal ein wenig vorbereitet. Und dann, höchstens eine Woche später, kommt auch die Frau Storch. Und dann gibt es ein freudiges Begrüßungsgeklapper, nachdem sie sich ein halbes Jahr nicht gesehen haben.
3: Wisst ihr eigentlich, dass in der Bibel steht, dass wir von den Störchen etwas lernen können?
4: Nee, wo denn? Was steht denn da?
3: In Jeremia 8, Vers 7 sagt Gott zu seinem Volk, selbst der Storch am Himmel kennt seine bestimmten Zeiten, aber mein Volk kennt die Rechtsbestimmungen des Herrn nicht.
4: Der Storch kennt seine bestimmten Zeiten. Heißt das, er weiß genau, wann er nach Afrika fliegen muss und wann er wieder zu uns kommen soll?
2: Ja, und außerdem weiß der Papa Storch, dass er zuerst kommen muss, um das Haus für die Familie schon mal vorzubereiten.
3: Der Storch kennt genau seinen Zeitplan, den Gott, sein Schöpfer, für ihn vorgesehen hat. Und wie ist das bei uns?
4: Hat Gott für unser Leben auch einen Plan?
3: Ja, aber das ist ein viel interessanterer Plan als beim Storch. Gottes Plan für uns ist, dass wir ihn lieb haben und dass wir einander lieb haben. Dass wir füreinander sorgen, dass wir freundlich zueinander sind.
2: Und für die Kinder hat Gott auch einen ganz besonderen Plan. Kennt ihr den?
4: Du meinst bestimmt den Vers, ihr Kinder gehorcht euren Eltern.
2: Ganz genau. Gottes Plan ist, dass Kinder in einer glücklichen Familie aufwachsen, wo Eltern für sie sorgen. Damit das Ganze gut funktioniert und es den Kindern gut geht, müssen sie ihren Eltern gehorsam sein.
3: Und sie müssen auch ihre Geschwister ganz besonders lieben,

0: Lena, komm zum Tisch, das Essen ist fertig.
1: Ja, Mama, wir kommen.
2: Na, ihr scheint ja heute ganz schön hungrig zu sein, was?
0: Ausgehungert wie kleine Störche.
1: Oh ja, wann bekommen unsere Störche endlich ihre Jungen?
3: Aber Lena, du weißt doch, die Störchenfrau ist ja noch gar nicht da.
4: Vielleicht kommt sie ja heute.
1: Oh, das wäre schön. Und dann soll sie gleich Eier legen. Ich freue mich schon so auf die kleinen Störche.
2: Mal schauen, vielleicht kommt sie ja wirklich heute. Aber nun wollen wir mal sehen, dass wir unsere kleine Storchenbande satt bekommen. Kommt, wir singen erstmal ein Tischlied zusammen.
0: Ja, lasst uns heute, was auf den Tisch kommt, essen wir, singen.

0: Oh, schaut mal aus dem Fenster.
1: Hurra, sie ist wieder da.
2: Kommt nach draußen, wir wollen sie begrüßen.
3: Halt, wir wollen jetzt erst essen. Und außerdem wollen wir die beiden jetzt nicht stören. Schließlich haben die sich ja auch schon ein halbes Jahr nicht mehr gesehen. Dann lassen wir sie lieber mal zu zweit.
4: Genau. Und das Essen wollen wir auch nicht kalt werden lassen.
0: Naja, zum Glück können wir die beiden ja auch aus dem Fenster beobachten.
4: So, dann gebt mir mal eure Teller her.
1: Was hast du eigentlich gekocht, Mama? Oh, aber die Suppe mag ich doch gar nicht. Ich wollte doch Spaghetti essen.
3: Lena, du kannst nicht jeden Tag Spaghetti essen. Die gab es doch erst gestern.
1: Aber die Suppe mag ich nicht. Dann will ich lieber Kekse.
4: Kekse kannst du nachher haben. Jetzt essen wir erstmal diese Suppe.
1: Ich will die aber nicht.
0: Von wegen, was auf den Tisch kommt, essen wir.
3: So geht das nicht, Lena. Du kannst nicht immer nur deine Lieblingsspeisen essen.
1: Und du kannst froh sein, dass du nicht Frösche essen musst, wie die Störche.
3: Aber meint ihr denn, die Störche fressen nur Frösche?
1: In Afrika fressen die auch Heuschrecken, hast du erzählt. Und was fressen die noch?
3: Also, die Störche sind sehr genügsame Vögel. Die fressen so ziemlich alles, was sie runterschlucken können. Wenn sie keine Frösche finden, fressen sie auch Fische. Aber auch ganz viele Mäuse, Käfer und Regenwürmer. Die fressen einfach das, was sie finden können.
1: Und was fressen unsere kleinen Störche?
4: Die fressen das, was ihre Papa und Mama ihnen ins Nest bringen. Solange sie klein sind, bekommen sie Käfer, Kaulquaken, Würmer und andere kleine Tierchen. Wenn sie größer werden, bekommen sie auch Mäuse, Frösche und Eidechsen.
0: Und wie bringen sie ihnen das Futter? Fliegen sie mit jedem einzelnen Frosch oder mit jeder einzelnen Maus zum Nest zurück?
4: Nein, dann könnten sie ja immer nur für eines ihrer Jungen was zum Fressen bringen. Habt ihr das denn letztes Jahr nicht gesehen, wie sie das tun?
0: Weiß nicht. Das Nest ist ja so weit oben. Da sieht man das nicht so genau.
4: Dann müsst ihr dieses Jahr mal das Fernglas nehmen und die Störche genau beobachten. Solange die Storchenmama auf ihren Kleinen aufpasst, ist der Papa-Storch unterwegs. Etwa 2 Stunden lang sammelt er das Futter. Und dann wechseln sie sich ab. Der Papa passt auf die Kinder auf und die Mama sammelt Futter.
3: Sammeln ist gut. Der Storch muss das Futter ja erstmal fangen. Die Mäuse und Frösche liegen ja nicht einfach herum und warten, dass der Storch sie einsammelt.
4: Richtig, darum braucht der Storch auch so lange. Und wenn er dann einen Frosch oder eine Maus gefangen hat, dann versteckt er sie in seinem Schlund. Das heißt, er schluckt seine Beute einfach runter. Wenn er dann wieder zum Nest kommt, dann warten seine Kinder schon auf die Mahlzeit. Nun streckt der Papa Storch seinen Hals und würgt alle gefangenen Frösche, Mäuse, Würmer und Käfer wieder heraus. Mitten ins Nest. Platsch! Nun liegt da die schleimige Masse.
3: Ja, der Storch erbricht sozusagen, was er geschluckt hat. Und seine Kinder dürfen das zu Ende essen.
4: Nun, die Kleinen finden das gar nicht so unappetitlich. Sie machen sich darüber her und bedienen sich, sodass nichts übrig bleibt.
3: Und da gibt es kein, ich mag heute aber keine Regenwürmer, ich will lieber einen Frosch. Da wird gegessen, was ins Nest kommt.
1: Gut, dass wir keine Mäuse und Käfer essen müssen.
0: Und gut, dass Papa und Mama uns das Essen nicht in ihrem Schlund bringen.
1: Mama, gibst du mir bitte auch etwas Suppe aus der Schüssel?

0: Kinder, was ist denn hier passiert? Warum weint Philipp?
1: Er hat sich wehgetan. Ist über mein Feuerwehrauto gestolpert und ist dann hingefallen. Ja, und dann hat er sich an den Bauklötzen gestoßen.
0: Er blutet ja richtig. Ach Kinder, ihr macht aber auch immer eine Unordnung hier im Spielzimmer. Wie oft sage ich euch, dass ihr eure Spielsachen immer zuerst aufräumen müsst, bevor ihr die nächsten Sachen rausholt. Es ist doch kein Wunder, dass man hier stolpert. Es gibt hier ja gar keinen freien Fleck mehr, wo man seinen Fuß noch hinstellen kann.
1: Doch, unsere Füße passen noch dazwischen. Wir heben unsere Beine hoch. Schau mal, so, genau wie der Storch.
0: Tja, ihr kommt da vielleicht noch irgendwie durch, aber euer kleiner Bruder kann noch nicht so gut aufpassen. Dann fliegt er hin und tut sich weh.
1: Aber Philipp macht doch gerade immer die Unordnung. Wir haben keine Lust, immer hinter ihm aufzuräumen.
0: Ihr wart auch mal klein und ihr solltet immer darauf achten, dass euer Zimmer sicher ist, sodass niemand stolpert und sich verletzt. Kommt mal mit nach draußen. Ich will euch mal zeigen, was unsere Störche gerade machen. Schaut mal, die Storchenmama steht gerade im Nest. Übrigens, wir reden hier immer vom Nest. Wisst ihr eigentlich, wie ein Storchennest richtig heißt?
1: Nein, hat es einen anderen Namen? Storchenhaus?
0: Das Nest eines Storches nennt man Horst. Da steht also die Storchenmama in ihrem Horst.
1: Die hat aber lange Beine.
0: Ja, aber auch die Beine haben beim Storch einen besonderen Namen. Man nennt sie Ständer.
1: Ständer? Das ist ja lustig.
0: Da steht also die Storchenmama auf ihren langen Ständern und wartet auf ihren Herrn Gemahl, Meister Adiba. Und schaut mal, da kommt er schon angeflogen. Er hat einige Zweige als Baumaterial mitgebracht. Jetzt übergibt er die Zweige an seine Frau Gemahlin. Ganz feierlich macht er das.

0: Die haben sich ja richtig lieb, die beiden. So wie du und Papa.
1: Oh ja, und nun verbauen sie die Zweige in ihrem Horst, bevor sie sich wieder abwechseln und die Mama wieder Zweige suchen fliegt.
0: Aber warum bauen die denn ihr Nest? Ihr Horst ist doch schon fertig.
1: Nicht ganz. Im letzten Jahr, als ihre letzten Jungen groß geworden und fliegen gelernt hatten, da haben sie den Rand von dem Horst heruntergetreten und den Horst ganz platt gemacht, wie ein Flugplatz. In diesem Jahr wollen die Störche aber wieder neue Jungen bekommen. Und die brauchen eine schützende Mauer, damit sie nicht herausfallen, bevor sie fliegen können.
0: Sie haben also auch ihre Kinder lieb.
1: Ja, und sie machen schon mal Ordnung, damit ihre Kleinen gut geschützt sind, wenn sie zur Welt kommen. Die großen Störche haben den Rand gar nicht nötig. Aber sie bauen ihn für ihre Kleinen, die sich selbst nicht helfen können. Versteht ihr jetzt, was ihr von den Störchen heute lernen könnt?
0: Dass wir nicht nur an uns denken sollen und dass wir auf unsere Sachen aufpassen und sie immer wegräumen, damit sich keiner daran verletzen kann.
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0: Es ist 17 Uhr.
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2: Hi und herzlich willkommen zu einer neuen Folge von Deep Talk. Hier am Mikro begrüßt dich Tina. Und wir werden heute eine Predigt hören. Die wurde uns empfohlen, nicht von irgendjemandem, sondern von Johanna Löwen. Sie war selbst Teil unseres Deep Talk Teams und sendet hiermit ganz, ganz liebe Grüße an alle Hörer. In ihrer Gemeinde war zu Gast Harry Heidebrecht und hat diese Predigt gehalten. Das hat sie selbst sehr ermutigt und sie dachte, dass das für den einen oder anderen auch wirklich hilfreich wäre. Ich fand sie auch bereichernd und danke an der Stelle auch an Harry. Ich weiß, dass du auch hin und wieder Deep Talk hörst. Ganz liebe Grüße gehen raus. Und an dich, lieber Zuhörer, sei aufmerksam dabei, schreibe vielleicht auch sogar mit und wir hören uns dann später wieder.
3: Liebe Geschwister, ich möchte euch heute Morgen ganz herzlich begrüßen. Ich freue mich, in eurer Mitte zu sein. Ja, und ich freue mich, mit euch über das Wort Gottes nachzudenken. Wir haben gesungen, Gott wird dich tragen. Ich weiß nicht, wie es uns geht und inwieweit wir das Gefühl haben, ich kann nicht mehr und ich muss getragen werden. Manchmal ist das so, wenn man vielleicht alt geworden ist und die Kräfte schwinden, dass man sagt, ich muss getragen werden, irgendwo kann ich nicht mehr. Diese Aussage, die wir hier gesungen haben, ist aber, glaube ich, nicht nur eine Aussage, die alte oder kranke Menschen so sagen, sondern ich glaube, alle, die wir hier heute Morgen sitzen, kennen Zeiten, wo man sagt, ich kann nicht mehr. Ich glaube, wir kennen alle Zeiten, wo wir erschöpft sind, wo wir müde sind. Ich mache mal einfach so ein paar Beispiele. Vielleicht an die Schwestern, die den Haushalt führen und irgendwann merkt man, die Decke fällt mir auf dem Kopf. Ich bin überfordert, ich schaffe das alles nicht. Vielleicht eine junge Mama, die dann 2, 3 Kinder hat, die vielleicht in kurzen Abständen hintereinander gekommen sind. Kann etwas sein, wo man sagt, ich schaffe es nicht. Die wuseln hier so viel rum, ich habe keine Kraft, um das alles zu schaffen. Ich schaffe es nicht, ich bin überfordert. Vielleicht an die Brüder, die Tag für Tag irgendwo in einer Arbeit stecken. Auch da gibt es immer wieder so Situationen, wo man sagt, diese Aufgabe, diese Herausforderung, die ist zu groß für mich. Ich schaffe das nicht. Die ist vielleicht zu viel oder zu schwer oder mit den Kollegen klappt das nicht. Ich fühle mich total überfordert. Und wenn ich an die jungen Leute hier denke, an die Schüler, ja, die kennen solche Situationen auch. Ja, je nachdem, welches Fach in der Schule gerade dran ist, gibt es halt Bereiche, wo man sagt, boah, das kapiere ich überhaupt nicht und ich will das auch gar nicht mehr. Und die Prüfungen und die Ausarbeitung, alles, was kommen wird, ich schaffe das nicht, ich will das nicht, ich kann das nicht. Das Gleiche kennen auch diejenigen, die vielleicht irgendwo im Studium stecken. Ja, da gibt es Zeiten, wo das so intensiv wird, dass man schon mal in dieser Situation kommt, dass man ja zusammenklappt und sagt, ich kann nicht mehr. Das sind so Sachen aus dem normalen Alltag. Ich glaube, das Gleiche gibt es auch im Glaubensleben. Dass man vielleicht in Zeiten reingekommen ist, wo man versagt hat, wo man gefallen ist, wo man es nicht schafft, die stille Zeit zu halten oder wo irgendwo das Christsein seine Attraktivität vielleicht verloren hat oder was auch immer. Es kann ganz vielseitig sein. Jedenfalls auch im Glaubensleben gibt es Zeiten, kann es Zeiten geben, wo man sagt, ich schaffe das irgendwie nicht mehr, ich kann nicht mehr, ich bin müde. Und das sind dann immer Zeiten, wo man mutlos ist, wo der Kopf hängt, wo man sagt, ich will nicht mehr. Und das hat die Folge, dass man dann auch keinen Antrieb mehr hat, irgendwas Neues anzufangen und meistens auch keine Perspektive, wo es dann irgendwann mal enden kann. Ja, ich kann nicht mehr, ist schon eine etwas Schweres, was wir zu tragen haben. Ich habe in einer Wirtschaftszeitung gelesen, so aus diesem Jahr. Da stand drinnen in der Überschrift oder in den ersten Zeilen, 44% der deutschen Arbeitnehmer fühlen sich ausgebrannt. Also scheinbar ist das gar nicht so eine Seltenheit, dass Menschen überlastet, müde sind, nicht mehr können. Ja, die Hälfte der deutschen Arbeiter sagen, ich bin durch, geht nicht mehr. Und so eine persönliche Beobachtung ist, dass selbst Menschen oder manchmal auch gerade Menschen, die eigentlich stark wirken, auch sie brechen unerwartet ein. Und ich darf das so hier jetzt einfach so in den Raum hineinsprechen. Ich kenne euch ja nicht so persönlich, aber vielleicht bist du jemand, der genau das kennst, wovon ich jetzt spreche, aus eigener Erfahrung. Und vielleicht bist du auch jemand, der jetzt im Moment gerade drin steckt oder kurz davor. Kann sein. Oder zumindest wirst du jemanden kennen, der genau in so einer Situation steckt. Und ich möchte heute Morgen mit euch die Geschichte des Propheten Elias betrachten. Auch er ist ein Mann, der Höhen und Tiefen durchgemacht hat. Von der einen Seite hat er Dinge erlebt voller göttlicher Kraft und von der anderen Seite auch Zeiten tiefster menschlicher Erschöpfung. Elia, er war ja der große Prophet Gottes und auch er erlebte einen emotionalen Zusammenbruch. Und das zeigt, dass selbst die stärksten Gottesmänner Momente haben, in denen auch sie nicht mehr können. Und dann ist es spannend zu sehen, wie Gott diese Menschen ermutigt. Und ich möchte mit euch heute Morgen auf zwei Fragen eingehen. Einmal von der einen Seite, was tut Gott, um den Elia zu ermutigen? Und dass wir daraus lernen, das wäre dann die zweite Frage, die ich auch beantworten möchte. Wie kannst du andere ermutigen? Vielleicht einmal zum Kontext, in welcher Situation befinden wir uns, bevor wir die Geschichte von Elia lesen. Elia war ein Prophet im Nordreich Israels zur Zeit des Königs Ahab. Und er trat auf in einer Zeit, als das Volk sich von Gott abgewandt hatte und sich den Götzen Baal zugekehrt hatten und ihn verehrten. Und Elia, lesen wir in 1. Könige, der stand auf einmal vor den König, der kommt sozusagen aus dem Nichts. Auf einmal ist er da und verkündigt dem König Ahab eine lange Dürrezeit, um zu zeigen, dass nicht Baal, sondern Gott es ist, der die Macht über den Regen und das Leben hat. Elia verschwindet und in dieser Zeit wurde er, also Elia, versorgt am Bach Krit. Die Raben, die Geschichte mit den Raben, das ist so, was wir so aus der Sonntagsschule vielleicht kennen. Und später, als dann auch dieser Bach versiegte, da musste er zu der Witwe in Zapat. Und da war das auch nicht besser. Ja, die hatte ja eigentlich auch nichts. Aber auch da wurde er versorgt. Bei der Frau ging ja das Mehl und das Öl nicht aus. Also auf wundersame Weise hat er überlebt und Gott erlebt. Und ich denke, ein Höhepunkt in der Geschichte des Elias ist diese Geschichte mit dem Wettstreit da auf dem Berg Karmel. Da war es ja so, dass das ganze Volk zusammenkommen sollte und die Propheten des Baals und die Aschera und so, die sollten alle zusammenkommen und dann jeder sollte so sein Opfer bringen und dann war der Wettstreit dann so, derjenige, dessen Gott das Opfer annimmt, der ist für alle, dann ist es klar, das ist der wahre, lebendige Gott. Und er forderte die Baalspriester heraus. Und in dieser Geschichte lesen wir dann, dass Gott antwortete dem Elia, nachdem er gebetet hatte, auf wundersame Weise. Ein Feuer kam vom Himmel und verzehrte das Opfer von Elia. Und das war für alle klar ein Zeichen, Gott bestätigt sich als der mächtige Gott, als der lebendige Gott. Und daraufhin wurden ja die Propheten hingerichtet und das Volk erkannte, dass der Gott Israels der wahre Gott ist. Eine unglaubliche Geschichte, eine riesengroße Geschichte. Ein Mann, der sich gegen viele, viele Priester, Baalspriester hingestellt hatte, Götzendiener hingestellte und vor allem sagte, aber mein Gott ist größer. Ein mutiger Schritt eines Mannes. Und wenn wir uns diese Geschichte so drüber nachdenken, dann würde man sagen, boah, Elia, in diesem Moment bist du jemand, der voller geistlicher Kraft ist. Du hast Gott auf so einer unglaublichen Weise erlebt, kennengelernt. Du bist ein Vorbild fürs ganze Volk gewesen. Du hast die Priester, die Baalspriester alle in die Schranken geschoben. Und dann lesen wir aber, dass nach diesem Höhepunkt in seinem Leben, also von dem Elia, dann lesen wir, dass er kurz danach zusammenbricht. Und das lesen wir in 1. Könige, Kapitel 19, in den Versen 1 bis 18. Und ich möchte mit euch zusammen diesen Text lesen. Ich werde nicht komplett lesen, sondern immer nur abschnittweise und dann einige Gedanken dazu sagen. Also wenn wir die Bibeln dabei haben, schlagen wir es gerne mit auf. 1. Könige, Kapitel 19. Und ich lese erstmal die ersten 5 Verse, wo es darum geht, dass Elia erschöpft ist. Ich lese. Und Ahab erzählte der Isabel alles, was Elia getan hatte und wie er alle Propheten mit dem Schwert umgebracht hatte. Da sandte Isabel einen Boten zu Elia und ließ ihm sagen, die Götter sollen mit dir dies und das tun, wenn ich morgen um diese Zeit mit deinem Leben nicht so verfahre, wie du mit ihrem Leben. Und als er das sah, machte er sich auf, also Elia, und ging fort um seines Lebens willen, und er kam nach Beersheba, das zu Juda gehört, und ließ seinen Burschen dort zurück. Er selbst aber ging hin in die Wüste, eine Tagesreise weit, und er kam und setzte sich unter einen Ginsterstrauch, und er erbat für sich den Tod und sprach, es ist genug. So nimm nun, Herr, mein Leben, denn ich bin nicht besser als meine Väter. Elia, er flieht. Elia, dieser große Mann Gottes, er hat Angst. Elia, er fühlt sich allein. Und er sagt sogar, es ist genug. Wenn wir das hier so richtig deuten, dann würden wir sagen, er war wahrscheinlich sogar lebensmüde. Er wollte nicht mehr leben. Und er spricht hier zu Gott. Und ich glaube, hier sind wir schon an einem ersten wichtigen Punkt angelangt. Ermutigung wird nicht dann gebraucht, wenn alles gut läuft. Natürlich, auch wenn es gut läuft, dürfen wir einander ermutigen, das ist natürlich auch so. Aber wenn die Seele ermüdet ist, dann ist der Zeitpunkt so wichtig, dass man Ermutigung bekommt. Und dieses Ermüden von einer Seele, das passiert oft nach großen Kämpfen. Und Elias Weg zur Ermutigung, er beginnt damit, dass er ehrlich ist. Und er spricht über seinen Zustand. Er sagt, es ist genug. Nimm mein Leben. Und er vergleicht sich, ich bin ja nicht besser wie meine Väter. Bin ich jetzt etwas Besonderes? Ich bin nicht besser. Und er spricht sich aus vor Gott. Und möchte hier daran eine Anwendung knüpfen. Ich denke, genau wie Elia es hier tut, dürfen wir es vor unserem Herrn auch tun. Ehrlich sein. Und wir dürfen ihm sagen, wie es uns geht. Wir dürfen ihm sagen, wie man sich fühlt. Und du darfst ihm sagen, dass du vielleicht nicht mehr kannst. Und du kannst ihm sagen, dass du müde bist und einen Ausweg brauchst. Und das Wunderbare ist, wir haben einen Herrn, der hört zu. Er hat ein offenes Ohr für dich, egal in welcher Situation du dich befindest und wie weit du von ihm vielleicht weg bist. Ich habe einen schönen Vers gelesen, der so dazu passt, Psalm 34, 16, da heißt es, die Augen des Herrn achten auf die Gerechten und seine Ohren auf ihr Schreien. Das zeigt, mit welchem wunderbaren Herrn wir es zu tun haben. Er hat Acht auf uns. Seine Augen sehen und seine Ohren hören. Und so dürfen wir ehrlich sein und unser Herz vor ihm ausschütten. Gleichzeitig weiß ich, sitzen ja jetzt nicht alle die Menschen, Geschwister, die jetzt müde seid und kaputt seid und nicht mehr könnt. Nein, es gibt auch Phasen, wo wir stark sind. Und vielleicht spreche ich jetzt die an, denen es im Moment gut geht und die sich im Moment stark fühlen. Und wir können hier von unserem Herrn lernen. Genauso wie Gott in dieser Geschichte dem Elia zuhört, dürfen wir auch zuhören in das Leben, hineinhören in das Leben unserer Geschwister, deines Bruders, deiner Schwester, mit einem offenen Ohr, mit offenen Augen. Und ich glaube, es ist wichtig, gerade im Gemeindeleben darauf zu achten, dass wir Menschen hören und sehen, wenn sie seufzen. Dann merken wir, dann ist da eine Last in dem Leben dieses Menschen. Manchmal sieht man, dass jemand entmutigt ist oder erschöpft ist an einem betrübten Blick. Da ist das Haupt gesenkt und irgendwo ist da keine Lebensfreude mehr. Und was sieht man? Manchmal entdeckt man auch, dass Geschwister vielleicht immer wieder ganz schnell die Versammlung verlassen, weil irgendwie passt etwas nicht und man ist müde, man ist kaputt. Und wichtig an dieser Stelle, wenn wir zuhören, wenn wir hineinhören, wenn wir sehen, dann darf es nicht eine Neugierde sein, weil Neugierde ist etwas, was eine Beziehung im Kern erstickt und eine Hilfe, eine Ermutigung auch im Kern erstickt. Neugierig sind Menschen, die einfach nur was wissen wollen, um was weiter zu plappern. Wir sollen nicht neugierig sein, sondern wir sollen ein Interesse an unseren Geschwistern haben. Und das ist ein riesengroßer Unterschied. Interesse bedeutet, ich interessiere mich dafür, wie es dir geht. Und es ist schön, es ist ermutigend, wenn man jemanden hat, wo man merkt, er interessiert sich für mich, er hat Zeit für mich und er hört mir zu. Wir können hier lernen und vielleicht an der einen oder anderen Stelle das in unserem Leben anwenden zur Ermutigung unserer Geschwister. Ich lese weiter hier im Text, wie Gott beginnt, den Elia zu ermutigen. Verse 5 bis 10. Und er legte sich, also Elia legte sich und schlief ein unter dem Ginsterstrauch, und siehe, ein Engel rührte ihn an und sprach zu ihm: Steh auf und iss. Und als er sich umsah, da war bei seinem Kopf ein auf heißen Stein gebackener Brotfladen und ein Krug Wasser. Und als er gegessen und getrunken hatte, legte er sich wieder schlafen. Und der Engel des Herrn kam zum zweiten Mal und rührte ihn an und sprach: Steh auf und iss, denn der Weg ist sonst zu weit für dich. Und er stand auf und aß und trank. Und er ging in der Kraft dieser Speise 40 Tage und 40 Nächte lang bis an den Berg Gottes, den Horeb. Und er ging dort in eine Höhle hinein und blieb dort über Nacht. Gott begegnet hier dem Elia nicht mit Vorwürfen, sondern mit Fürsorge. Gott sagt dem Elia jetzt nicht: Mensch Elia, jetzt reiß dich doch mal zusammen, du hast doch gesehen, was ich für ein Gott bin und was man mit mir erleben kann. Gott sagt ihm auch nicht: Du hast doch gerade solche Wunder erlebt und jetzt bist du so schwach. Das ist ja so oft unsere menschliche Art, wenn wir den kaputten Menschen nicht verstehen und dann noch irgendwie Vorwürfe machen, anstatt ihn irgendwie aufzurichten. Gott ist da ganz anders. Er macht ihm keine Vorwürfe, sondern Gott schickt Elia einen Engel. Dieser Engel versorgt Elia. Wir lesen hier oder haben gelesen, dass der Engel bringt ihm Brot und nicht irgendeine vertrocknete alte Kruste, sondern hier heißt es frisch gebackenes Fladenbrot. Und wisst ihr, Geschwister, wenn es hier heißt, dass Gott frisch gebackenes Fladenbrot macht, dann wird es nichts Besseres geben als das, nichts Köstlicheres als das, weil es vom Schöpfer direkt kommt. Und er gibt ihm was zu essen und er gibt ihm Wasser. Elia befand sich in der Wüste. Und in der Wüste gibt es wahrscheinlich nichts Besseres, was man geben kann. Das ist Wasser. Es ist etwas, was erfrischend wirkt. Und dieser Engel, er lässt Elia schlafen, damit er zur Ruhe kommen kann. Und auch das, denke ich, ist etwas ganz Wichtiges hier, was wir raus erkennen können. Denn Gott nimmt unsere Menschlichkeit sehr, sehr ernst. Wir sind müde, wir werden schwach, wir brechen zusammen und er weiß, wie er an uns herantreten kann. Und vielleicht darf man hier sagen, manchmal beginnt Ermutigung ganz praktisch. Nicht mit großen Worten, sondern einfach nur mit dem, ist etwas und ruh dich aus und ich bin für dich da. So kann Ermutigung beginnen. Und ich dachte so, hast du schon mal darüber nachgedacht, dass du auch ein von Gott geschickter Engel sein kannst? Gott schickte hier einen Engel und dieser Engel war für Elia da. Und du kannst es auch sein, wenn du merkst, da ist jemand, der braucht Ermutigung und du machst dich auf dem Weg, um diesen Menschen zu besuchen. Vielleicht besuchst du jemanden mit einem Kuchen und mit einer Kanne Kaffee und bleibst aber nicht zu lange, damit dieser Mensch auch wieder zur Ruhe kommen kann. Und glaub mir, dann bist du ein bisschen wie dieser Engel, den Gott gebraucht. Einfach nur Hallo sagen, du brauchst nichts vorbereiten, ich habe alles dabei. Komm, wir setzen uns, haben ein bisschen Gemeinschaft, iss und trink und dann gehe ich wieder und du darfst dich weiter ausruhen. Vielleicht kannst du ein Engel sein, in den du jemanden einlädst. Zu einem Frühstück, zu einem Mittag, alles ist bereit. Und dieser elende Mensch, der freut sich so sehr über diese Gastfreundschaft, weil er einfach nur sozusagen beherbergt wird. Und bei all diesem Engelsein geht es nicht darum, dass du eine gute Gemeinschaft hast, sondern das Ziel ist es, dem anderen zu ermutigen, jemanden zu helfen, damit er aufgerichtet wird. Wir lesen hier oder haben gelesen, dass Elia dann nach diesem Besuch von dem Engel zu Kräften kam, sodass er 40 Tage und 40 Nächte unterwegs sein konnte. Er war unterwegs zu dem Berg Gottes, dem Horeb. Dieser Berg Horeb hat in der Geschichte ist ein besonderer Berg. Das ist, vielleicht kann man sagen, ein Berg der Gottesoffenbarung. An diesem Berg, da ist vieles passiert. Da hat zum Beispiel Mose damals diesen brennenden Dornbusch gesehen. Es war der Ort, wo es die Gesetzgebung war. Es ist der Ort, wo Wasser aus dem Felsen kam. Und jetzt wird es ein Ort der Gottesbegegnung zwischen Gott und Elia. Und Elia, er war 40 Tage lang unterwegs. Das ist jetzt kein kleiner Spaziergang, sondern 40 Tage, 40 Nächte unterwegs. Und dafür hat er Kraft bekommen durch diese Ruhezeit und das Brot und das Wasser. Aber ich glaube auch hier einen Hinweis zu sehen und selbst erlebt. Kennt ihr das, wenn man müde ist, wenn man nicht mehr kann, dass man einfach spazieren geht? Ich nenne es gerne so Gebetsspaziergänge, ja, wo man rausgeht ganz alleine und man geht und man spricht mit dem Herrn. Das tut gut, das ist ermutigend. Man kann es alleine tun, so wie es Elia hier getan hat. Man kann es aber auch mit einem Freund tun, der einfach nur zuhört oder einfach nur mitgeht. Vielleicht darf ich auch hier so einen ganz praktischen Tipp oder so eine Anwendung machen und geben. Lade doch mal jemanden ein, um mit ihm spazieren zu gehen. Oder biete dich an, wenn du Lust hast, komm, gehen wir mal zusammen hier in den Teuto, wunderbar. Einfach mal, um zusammen zu sein, um auszutauschen. Frag doch mal nach, ob jemand Zeit hat, mit dir spazieren zu gehen. Und vielleicht ist auch jemand anders, der auf dich zukommt und sagt, hast du Lust, mit mir spazieren zu gehen? Da möchte ich dich ermutigen, sag nicht nein. Sondern meistens steckt da irgendwas dahinter. Vielleicht einfach Zeit, vielleicht einfach aussprechen, vielleicht einfach zuhören, vielleicht einfach nur Ermutigung erleben, dass sich jemand an seine Seite stellt. In einer Zweisamkeit öffnen sich Menschen oder wollen sich öffnen. Oder du kannst fragen, genauso wie Gott es bei Elia tat. Und das lesen wir jetzt in den folgenden Versen. Ich lese weiter, das ist dann ab 9. Und siehe, das Wort des Herrn kam zu ihm und er sprach zu ihm, also Gott spricht zu Elia, was willst du hier, Elia? Er sprach, ich habe heftig geeifert für den Herrn, den Gott der Herrscher. Denn die Kinder Israels haben deinen Bund verlassen und deine Altäre niedergerissen und deine Propheten mit dem Schwert umgebracht. Und ich allein bin übrig geblieben und sie trachten danach, mir das Leben zu nehmen. Mit dieser Frage von Gott an Elia: Was willst du hier eigentlich, Elia? Ermutigt Gott diesen Propheten, mal in sich zu gehen. Elia, überleg mal, was hat dich gebracht, dass du hier jetzt gelandet bist? Was hat dazu geführt, dass du jetzt in dieser Erschöpfung bist? Und Elia erzählt auf diese Frage: Ich habe heftig geeifert für dich, ich bin allein, ich habe Angst. Und ich glaube, es tut gut, wenn man seine Not irgendjemandem mitteilen kann, so wie Elia es hier tut. Und es ist, denke ich, auch sehr hilfreich, wenn jemand an der Seite steht und die richtigen Fragen stellt. Wenn ein Mensch müde ist, kaputt ist, irgendwo der Lebensmut fehlt, kann es vielleicht die Frage sein: Was hast du zuletzt mit Gott erlebt? Oder wie ist im Augenblick deine Beziehung zu Gott? Und manchmal kommt dann als Antwort auf diese Frage, als eigene stille Antwort, dass man sich fragt: Ja Gott, wo bist du überhaupt in meinem Leben? Ich erlebe dich nicht mehr. Ich sehe dich nicht mehr. Und wenn ich lese, ist alles leer. Manchmal ist es sehr hilfreich zu erkennen, dass man irgendwo in einer Leere steht, weil man irgendwo die Beziehung verloren hat. Manchmal muss man das erkennen, damit einem die Augen aufgehen und dann geht's weiter. Ich lese hier, wie Gott weiter ermutigt den Elia. Ich lese ab Vers 11 weiter. Er aber sprach, also Elia war ja in der Höhle, ne, da in dem Berg. Er aber sprach: Komm heraus und tritt auf den Berg vor den Herrn. Und siehe, der Herr ging vorüber und ein großer, starker Wind, der die Berge zerriss und die Felsen zerbrach, ging vor dem Herrn her. Der Herr aber war nicht in dem Wind. Und nach dem Wind kam ein Erdbeben, aber der Herr war nicht in dem Erdbeben. Und nach dem Erdbeben kam ein Feuer, aber der Herr war nicht in dem Feuer. Und nach dem Feuer kam die Stimme eines sanften Säuselns, und es geschah, als Elia dieses hörte, da verhüllte er sein Angesicht mit seinem Mantel, und er ging hinaus und trat an den Eingang der Höhle. Und siehe, da kam eine Stimme zu ihm, die sprach: Was willst du hier, Elia? Gott spricht zu Elia nicht in einem Spektakel, nicht in diesem Sturm, nicht in einem Erdbeben und auch nicht in einem Feuer. Gott spricht zu Elia in einem sanften und leisen Säuseln. Und ich glaube, dieses Bild, was hier Elia erlebt, dieses Bild, das spricht so gut in unsere Zeit. Ich glaube nämlich, dass es in unserer Zeit viel zu oft zu laut in unserem Leben ist. Es ist zu viel los

in unserem Leben in Form von Stress, von Aufgaben, zu viel Druck, vielleicht viele Aktivitäten oder man hat auch zu viel geplant, kann auch sein. Verschiedene Medien, die uns berieseln, das Handy, Filme, Nachrichten und so weiter, das kann vieles sein. Und das ist alles so laut um uns herum, was uns permanent berieselt und wir hören die leise Stimme Gottes nicht. Und dann, obwohl er uns nahe ist, merken wir es nicht. Und wir können das ermutigende Flüstern Gottes nicht hören, obwohl er doch sagt, ich bin bei dir. Du bist nicht allein. Du fühlst dich allein, aber du bist es nicht. Es ist zwar so, dass Gott sich nicht zu einer Begegnung zwingen lässt mit ihm, aber wir können Räume schaffen, in denen das eher möglich ist, dass er zu uns spricht. Und diese Räume, um diese Begegnung und sein Reden zu hören, das ist Stille. Wir können sorgen dafür, dass es in unserem Leben einfach Stille wird, vieles ausschalten, uns in die Ruhe begeben und auf sein Reden hören. Ermutigung kommt oft leise, manchmal durch einen Gedanken, manchmal durch einen Bibelvers, manchmal durch einen Menschen, der zuhört, aber immer ist es ein Moment der Stille. Ich lese weiter, die dritte Ermutigung Gottes. Er schenkt dem Elia eine neue Perspektive. Ich lese ab Vers 14 weiter. Da heißt es, er sprach, ich habe heftig geeifert für den Herrn, den Gott der Herrscher, denn die Kinder Israels haben deinen Bund verlassen, deine Altäre niedergerissen und deine Propheten mit dem Schwert haben sie umgebracht und ich allein bin übrig geblieben und sie trachten danach, mir das Leben zu nehmen. Ich mache jetzt einen Sprung zu Vers 18, da heißt es, das sagt dann Gott zu Elia, also das gibt so einen Dialog und dann sagt Gott zu ihm, ich habe in Israel 7000 übrig gelassen, nämlich alle, die ihre Knie nicht gebeugt haben vor Baal und deren Mund ihn nicht geküsst hat. Elia sagt, Gott, ich bin allein und ich fühle mich allein. Und Gott sagt, nein, das bist du nicht, ich bin da. Elia hatte in seinem entmutigten Zustand eine verzerrte Sicht. Und genau das macht Erschöpfung oder Entmutigung, dass man nicht mehr klar sehen kann. Und dann verliert man die Perspektive. Und hier in dieser Geschichte sehen wir, wie Gott ihm einen neuen Blick ganz liebevoll schenkt, eine neue Perspektive schenkt. Er sagt, Elia, es gibt noch 7000 Treue, die ihre Knie nicht gebeugt haben vor dem Baal. Du bist nicht allein. Ermutigung bedeutet, Gott richtet unsere Sicht neu aus. Und wenn wir eine verschobene Sicht haben, eine falsche Sicht, dann möchte er sie so gerne neu ausrichten. Gott tut es. In Matthäus 28, Vers 20, da lesen wir, da sagt Jesus, ich bin bei euch alle Tage. Das ist ein Versprechen des Sohnes Gottes. Und mit diesem Versprechen darfst du als Kind Gottes sagen, du darfst dir gewiss sein, du bist niemals allein. Ja, manchmal fühlt man sich allein, aber er hat versprochen, dich niemals alleine zu lassen. Ermutigung bedeutet auch, wenn du zu jemandem sagen kannst, ich lasse dich nicht allein. Hier können wir von unserem Herrn lernen. Ich denke, es ist so ermutigend, wenn du anderen sagen kannst, ich sehe, du hast eine Not, dir geht es nicht gut, aber ich bin bei dir. Ich höre dir zu, ich gehe mit dir, ich helfe dir oder ich bete für dich, ich komme dich besuchen, ruf mich an, wenn du mich brauchst, ich lasse dich nicht allein. Das hat Gott dem Elia gesagt und ich glaube, es ist eine gute Sache, wenn wir als Kinder Gottes hier in dieser Sache ihm ähnlicher werden und lernen. Und dass wir Geschwistern genau diese gleiche Nähe auch anbieten, ja, so wie wir es halt können. Und ich denke, das ist so ermutigend, wenn wir als Geschwister, denen uns jetzt vielleicht gut geht, anderen, denen es nicht gut geht, damit ermutigen können und ihnen sagen, ich bin bei dir. Schwere Zeiten, schwere Wege, die wir zu gehen haben, sie kommen. Denen können wir nicht aus dem Weg gehen.
Aber wir können dafür

0: sorgen, dass Menschen, die durch solche schweren Zeiten gehen, diesen Weg nicht alleine gehen. Und das ist auch das Schwerste. Schwere Zeiten kommen, aber wenn man diesen Weg auch noch alleine gehen muss, dann wird es besonders schwer. Und da, wo du gottähnlich diesen Menschen begleitest, Begleitung anbietest, dann tust du etwas Wunderbares. Und die letzte Ermutigung, die wir hier aus diesem Abschnitt lesen, ab Vers 15 möchte ich jetzt lesen. Aber der Herr sprach zu ihm: Kehre wieder auf deinen Weg zurück zur Wüste und wandere nach Damaskus und gehe hinein und salbe Hazael zum König über Aram. Auch sollst du Jehu, den Sohn Nimsis, zum König über Israel salben und Elisa, den Sohn Safats von Abel-Mechola, sollst du zum Propheten salben an deiner Stelle. Gott sagt dem Elia: Elia, ich möchte dich gerne weiter gebrauchen. Du bist nicht an die Seite gestellt. Ich habe etwas vor mit dir und ich möchte dich gebrauchen. Du sollst den Hazael salben, er sollte König über Aram sein. Du sollst den Jehu salben, er soll der König über Israel sein. Und du sollst Elia salben, Elisa soll der neue Prophet sein an deiner Stelle. Elia, es geht weiter. Und er macht ihm Mut. Gott führt den Elia weiter und er gibt ihm eine neue Aufgabe und er führt diesen entmutigten Elia wieder zurück ins Leben hinein. Oft ist es so, Menschen, die so entmutigt sind, die können nichts mehr. Die verstecken sich und schließen sich ein. Und so hat es ja letztendlich Elia hier auch vorgehabt, in die Wüste, in die Höhle und lasst mich alle in Ruhe. Aber Gott holt ihn wieder raus, öffnet ihm die Augen, zeigt ihm, dass er ihn gebrauchen will und er führt ihn wieder ins Leben hinein. Und ich auch hier, denke ich, dürfen wir lernen, helfe deinem Bruder, deiner Schwester, wieder ins Leben zurückzukommen, begleite seine Aufgaben oder seinen Dienst, unterstütze ihn organisatorisch. Auch das ist etwas, was ermutigend ist. Nochmal zusammengefasst. Also Ermutigung beginnt oft mit Zuhören. Höre hinein in das Leben deines Bruders, deiner Schwester mit einem offenen Ohr, mit offenen Augen. Sei nicht neugierig, sondern hab ein ernstes Interesse an deinen Geschwistern. Lass sie spüren, dass du Zeit hast für sie und zuhören willst. Dann, Ermutigung braucht nicht viele Worte, sondern Menschen, die fürsorglich sind oder Fürsorge tragen, so wie der Engel. Ein gutes Essen, ein schöner Spaziergang kann so ermutigend sein. Ermutigen ist auch, jemanden zu helfen, zur Stille zu führen und ihm zu zeigen: Schalte mal viele Dinge in deinem Leben ab, dass es wieder ruhig wird und dass du zuhören kannst. Ermutigen ist auch, wenn du ehrlich sagen kannst: Lieber Bruder, liebe Schwester, ich lasse dich nicht allein. Ich bin für dich da. Und Ermutigung ist auch, wenn du deinen Bruder, deine Schwester in die neuen Aufgaben hinein begleitest. Und wisst ihr was? Wenn wir auf dem Herzen haben, ich möchte entmutigte Geschwister wieder aufrichten, ich möchte so gerne beitragen, dass ich ermutige, dann sind wir unserem Herrn Jesus so ähnlich. Denn der Sohn Gottes, er ruft den Erschöpften zu, Matthäus 11, 28, kommet her zu mir alle, die ihr mühselig und beladen seid, so will ich euch erquicken. Lasst uns Mutmacher sein in einer Zeit, wo viele Köpfe runterhängen und wir werden unserem Herrn in diesem ähnlich. Gott segne uns darin. Amen.
1: Soweit die Predigt von Harry und ich selber fand es richtig klasse, dass er ganz konkrete und praktische Tipps weitergegeben hat. Und ich hoffe sehr, dass du dir das zu Herzen nimmst, dass du selber ermutiger wirst. Und wir werden jetzt zum Abschluss noch das Lied von Gloria Kollektiv hören, unter dem Titel Schöpfe neue Kraft. Und hiermit wünsche ich dir ein Gottbefohlen.

Schön, dass du heute dabei warst. Wenn es für dich ein Segen war und du etwas mitnehmen konntest, dann teile Deep Talk gerne mit deinen Freunden und fühl dich frei, auch uns ein Feedback zu schreiben. Wir würden uns da sehr drüber freuen. 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Falls du Fragen und Anregungen, zum Beispiel Themenvorschläge hast, schreib uns gerne. Wir wünschen dir noch eine gesegnete Woche mit den Worten aus Kolosser 3, Vers 17. Und was immer ihr tut, in Wort oder Werk, das tut alles im Namen des Herrn Jesus und dankt Gott dem Vater durch ihn.

0: Es ist 18 Uhr.
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2: Esther, weißt du, was mir aufgefallen ist?
3: Dass ich hier an dem Mikrofon festhänge.
2: Ey, mir ist aufgefallen, dass diese Pflanze einfach so staubig ist, wie weiß ich nicht was. Und daran merkt man, dass das einfach gar nicht verwendet wird, für gar nichts. Die steht einfach nur.
3: Ja, das haben Pflanzen so an sich.
2: Oh Mann, ey.
3: Also tatsächlich, wenn ich zu Hause meine Pflanzen gieße, dann gehe ich da auch mal mit so einem Microfiber-Tuch drüber. Natürlich.
2: Boah, daran sieht man, dass ich gar keine Ahnung habe.
3: Damit die Pflanzen das Licht so besser aufnehmen können oder was da immer passiert bei Photosynthese. Ich habe gar keine Ahnung. Ich habe wirklich keine Ahnung.
2: Alter. Leute, es ist schön, dass ihr wieder eingeschaltet habt in dieser neuen Folge, in dieser neuen Woche. Wie immer, Dienstag 20 Uhr, eine neue Folge. Schön, dass ihr eingeschaltet habt. Esther, wie ist, ich würde dich gerne fragen, wie ist es eigentlich, morgen den letzten Tag in der Jungschar zu haben?
3: Es ist irgendwie crazy.
2: Oder warte, für alle, die das nicht wissen. Oder würdest du kurz erklären, was Jungschar ist?
3: Also bei uns die Jungschar, das sind die 11- bis 13-Jährigen. Und als Christian zurück nach Israel gegangen ist und ich so ein bisschen in meinem depressiven Loch war, habe ich damit angefangen, immer freitags quasi in der Jungschar dabei zu sein. Und ich hatte voll das Anliegen mit der Zeit für die Kinder entwickelt und ich fand das so cool. Aber ja, es waren verschiedene Umstände, wo ich einfach doch entscheiden musste, da jetzt rauszugehen, und es bricht mir wirklich das Herz, weil
2: traurig. Die
3: Kinder wirklich diese so cool, also wirklich so cool, alle außer Levi, wenn du das siehst, Levi. Dich meine ich nicht. Nein, aber die sind schon witzig, und das Ding ist, ich weiß, dass ich niemals diese Connection
2: traurig,
3: zu den Kindern hätte, wenn ich die Jungschar, weil man chillt ja jetzt nicht, also so aus Natur einfach mit so 11-Jährigen. Aber ich bin gespannt. Die Idee ist ja jetzt im Sommer einen Mädelshauskreis zu machen mit für die Teen-Jungscher-Mädels unserer Gemeinde. Aber mal schauen, wie sich das alles noch dann organisiert. Aber
2: spannend.
3: Ja, viele Gedanken.
2: Sehr traurig.
3: Aber ich freue mich halt.
2: Aber ich finde es voll cool, dass du damit gearbeitet hast. Ich denke, es wird wieder eine sehr spannende Zeit, die jetzt auf uns zukommt.
3: Ja, ich fand es cool, einfach wieder so stark in der Gemeinde involviert zu sein. Also vor allem durch die Kinder hat man ja auch mehr mit den Eltern zu tun und so weiter. Und dann erlebt man auch nochmal mehr, wenn man wirklich jede Woche Freitag hier ist. Und dann, weiß nicht, das sind so viele Sachen, die zusammenlaufen. Also ich habe es sehr, sehr, sehr gerne gemacht. Und vor allem die Kinder waren unfassbar gut wieder. Alle, außer Levi.
2: Nice. Danke für deine Ausführungen. Wir leiden mit dir. Und sind gespannt auf das, was kommt.
3: Ja, also ich erzähle gerne, wenn es dich dann neue Informationen gibt. Ne?
2: Naja, so wie bei deinem Führerschein damals, ne? Als wir mit dem Podcast angefangen haben.
3: Ah, red nicht da. Ich habe meinen Führerschein, ich fahre Auto.
2: Das ist das Wichtigste.
3: Niemand fragt.
2: Hey, du hast auf deinem Mikrofon. So, irgendwas war da drauf, Staub oder so.
3: Mit mir gehst du nie so süß um wie mit diesem Mikrofon. Oder?
2: Okay, lass uns ein bisschen ins Thema einsteigen. Und zwar... Guck mal, ich meine das wirklich ernst, Esther. Wenn du willst, korrigier mich. Aber ich glaube, also wir werden heute ein paar Gedanken aus einem Buch teilen. Wir werden gleich ein bisschen mehr zum Buch selber sagen. Aber ich bin wirklich überzeugt davon, und das meine ich so, das meine ich echt ernst. Ich glaube, dass das Buch, also dass das Thema des Buches nicht wichtiger sein könnte für unsere aktuelle Zeit als Christen.
3: Ich fand's witzig, dass wir so in den letzten Wochen immer mal wieder mit Freunden unterwegs waren, und in unserem Freundeskreis ist ja auch einer unserer Pastoren, und dann kam immer wieder Fragen aus diesem Buch während diesen Treffen auf, und dann
2: an dem letzten Samstag übrigens, wo du nicht dabei warst, da auch.
3: Ja, da war meine Social Battery very low. Aber genau, jedes Mal kommen so Fragen so, wie siehst du eigentlich das und das? Ja. Und für mich zeigt das einfach wieder, wie aktuell das Thema ist. Also Christian, du kannst das ja gerne auch nochmal ausführen, was das Thema genau ist.
2: Ja, also das Buch ist erschienen bei Verbum. Das Buch heißt Wofür es sich zu kämpfen lohnt und wofür nicht, von Gavin Ortlund. Genau, ein Autor, den wir, also der ganzen Familie, die machen ja insgesamt sehr, sehr viel, schon auch sehr echt vertrauen, die auch richtig gute Bücher schreiben und die auch sehr differenziert unterwegs sind. Also ist echt richtig, richtig gut.
3: Und kleiner Funfact zu diesem Buch, das ist so vor 2 Jahren in dem englischen Sprachraum wirklich komplett durch die Decke gegangen. Also im Original ist es im Englischen erschienen und das war wirklich überall. Gavin Ortlund war in gefühlt jedem Podcast, den ich verfolgt habe. Und kurz vorher hat Christa mir eine Buchkaufsperre gegeben, weil ich einfach so viele Bücher gekauft habe, ohne dass ich sie gelesen habe. Und da war so, jetzt liest du erstmal die Bücher zu Ende, die du hast. Und seit 2 Jahren hing ich Christa in den Ohren und meinte, ey, kann ich mir endlich dieses Buch kaufen? Guck mal, du weißt, wie konsequent ich dich um dieses Buch frage und all solche Sachen und hat immer gesagt, nee. Und dann kam auf einmal der Verbum Verlag auf uns zu und war so, wollte dieses Buch haben, das ist neu übersetzt worden und ich war einfach nur, yes, please.
2: Genau, das Buch heißt, wofür es sich zu kämpfen lohnt und wofür nicht. Und ich glaube, und das Thema, worum es geht, ist, wie begegnen wir Christen, die wahre Christen sind, aber einige theologische andere Meinungen vertreten. Mhm. Wie denken wir über Christen aus anderen Denominationen? Wie sprechen wir mit Christen, wo wir ein paar Gemeinsamkeiten haben, aber dann viele Sachen auch nicht? Wie begegnen wir uns am besten? Was ist eigentlich der biblische Ansatz?
3: Wo zieht man eine Grenze?
2: Wo zieht man Grenzen, genau.
3: Wo kann man nicht
2: und ich glaube, dass dieses Buch, und ich meine das wirklich ernst, ne, ich habe es jetzt auch komplett durchgelesen, das trifft 100% den Zeitgeist unserer Zeit. Also ich glaube zu 100%, weil ey, so oft, man selber ist ja auch voll davon betroffen, so oft begegnet man jetzt gerade, oder auch in der letzten Zeit, ich erinnere mich an so viele wirklich konkrete Momente, wo es darum ging, okay, da ist jemand, eine gläubige Person, die finde ich cool, aber sie macht das. Und in meinem Herzen habe ich immer das Gefühl gehabt, also diese offene Frage, wie nah darf ich mich dieser Person quasi annähern? Oder wo ist es gut, eine Grenze zu ziehen? Und weil sie, keine Ahnung, ne, also man kann ja alle möglichen Themen nehmen, egal ob Taufe, egal ob Frauenpredigen, egal ob, keine Ahnung, es gibt so viele charismatische Leute, wie auch immer. Überall gibt es so verschiedene so Nuancen, wo man dann selber sagt, okay, das vertrete ich und das aber nicht. Und wie gehe ich mit den Leuten um, wo ich das nicht vertrete? Mhm. Ey, ich finde, das Buch hilft, also hat mir auch nochmal sehr dabei geholfen, Dinge zu differenzieren. Also für mich kam das voll zur richtigen Zeit, weil es mir auch einige Dinge, an die ich jetzt gerade aus der Vergangenheit denke, erleichtert. Jetzt mir dabei hilft, Dinge einzuordnen.
3: Hm. Hast du da konkrete Beispiele, über die du jetzt schon reden?
2: Vielleicht ergibt sich das im Laufe der Folge. Mhm. Aber warum war dieses Buch so interessant für dich?
3: Also als ich das damals schon im Podcast gehört habe, bevor ich es überhaupt in der Hand hatte,
2: wo hast du eigentlich hingeguckt nach oben?
3: Über dich drüber, so. Ja. genau, also
2: drüber.
3: Tatsächlich hat das sehr krass in mein Leben gesprochen, weil ich jemand bin, der sehr so schwarz-weiß denken möchte und so ganz, ganz klare Linien haben möchte und ich ziehe das dann auch gerne durch. Also ich biege sehr ungerne so Regeln und wenn ich weiß, da ist die Grenze, da geht's nicht weiter, dann bin ich so cut und ich kann dann auch sehr lieblos sein und sehr stolz und er spricht ja genau gegen diesen Stolz und gegen dieses sehr, sag ich mal, harte und das ich eher dazu neige, mehr oder in der Vergangenheit vor allem auch dazu geneigt habe, mehr so die Theologie anstatt den Menschen zu leben.
2: Ja.
3: Und ich fand, also es hat mich einfach grundsätzlich ermahnt, in dem, wie ich mich selbst auch einschätzen kann.
2: Ja.
3: Und deshalb war ich einfach nur, also es hat mich einfach vollgepackt.
2: Mhm. Ja, also ich muss sagen, für mich war das wirklich, also genauso, obwohl, also vielleicht bin ich nicht so absolut und so emotional wie du, ne, also wenn man Leuten begegnet, aber trotzdem wusste ich, ich hatte in mir oftmals eine Unsicherheit. Ich meine zum Beispiel auch ja bei uns im Podcast, also auch die verschiedensten Leute, zum Beispiel, ich habe Gedanken gemixt. Ich habe mit einer Person gesprochen, die unseren Podcast so mehr oder weniger verfolgt, aber schon auch verfolgt. Und die Person meinte, ey, das ist richtig cool, dass ihr Leute aus verschiedenen Denominationen habt.
3: Hm.
2: Dass nicht alle, übertrieben gesagt, aus eurer Gemeinde kommen und ihr behandelt jetzt Themen nur aus eurer Perspektive. Und in dem Moment, ich muss sagen, also wir haben ja gestern nie nach Denominationen ausgesucht.
3: Du hast jetzt in den letzten so fünf Minuten Denomination gesagt.
2: Ja, weil Felix hat das eben so gesagt. Jetzt hat er mich so angefixt. Denomination? Jedenfalls. Wir haben Leute eingeladen und im Nachhinein dachte ich mir, ey, es stimmt. Es gab schon ein paar Themen. Also, wir wussten, wir sind anderer Meinung. Aber wie würde ich das jetzt quasi beurteilen? Ne? Was war gut, was war vielleicht nicht so gut? Wo ist man vorsichtiger und wo dann im Endeffekt nicht? Ich finde, dieses Buch hilft einem sehr dabei, weil ich glaube, dass unsere ganze Generation sehr stark dazu neigt, eher in dieses Schwarz-Weiß-Denken zu gehen. Mhm. Halt zu sagen, ja, ich komme aus dem Hintergrund oder ich bin so geprägt worden und deshalb kann quasi nur das, was ich kenne, auch richtig sein. Und der Rest, da wird eher die Distanz gesucht. Es wird vielleicht nicht direkt schlecht geredet, aber es wird schon die Distanz dazu gesucht. Mhm. Und das finde ich echt super interessant. Wir können ja an sich auch inhaltlich ein bisschen einsteigen. Ich will das nur noch einmal betonen. Wir haben jetzt ein paar einleitende Worte zu dem Buch gesagt. Das Buch heißt, wofür es sich lohnt zu kämpfen und wofür nicht, von Verbum Medien. Wir werden das auf jeden Fall auch verlinken unten in der Beschreibung. Schaut es euch sehr gerne an. Und ich meine es wirklich ernst. Ich glaube, das hilft uns in unserer Zeit momentan sehr, was das Thema so Orientierung angeht, was das Thema zeugnishafter Umgang mit anderen Christen angeht. Wirklich sehr, sehr lohnenswert.
3: Autor selbst kommt ja aus einem evangelikalen Kontext. Und ich glaube, dass es uns eben auch so betrifft, dieses ganze Thema, weil wir in unserem evangelikalen Kontext genau dieses Problem haben. Also er stellt das raus, also er sagt der Autor geht im Buch auch davon aus, dass es Menschen gibt, die für so gefühlt alles sterben wollen, für jede theologische Debatte und dann auf der anderen Seite die für nichts sterben wollen und für alle ist so, ja, jeder kann einfach seinen eigenen Kindergarten quasi machen, so ist ja jetzt vollkommen wurscht, wer was denkt und so. Und dass eben in dieser Debatte wir Evangelikalen dazu neigen, da müssen wir uns selbst an die Nase fassen, dass wir dazu neigen, eben diesen theologischen Minimalismus zu machen. Also wir können da gleich auch nochmal so mehr drauf eingehen. Nur ich will das von Anfang an betonen, dass es eben für uns so ein Thema ist, weil wir eben aus einer Denomination kommen, wo quasi da wirklich sehr stark unterschieden wird zwischen verschiedenen Sachen. Und in der Vorbereitung ist mir auch aufgefallen, dass also es gibt ja die Konfessionen, also verschiedene, orthodox, katholisch, evangelisch und alle mehr und so weiter. Und
2: in Israel die Ultraorthodoxen.
3: Ultraorthodox. Aber das wäre ja wieder, also Ultraorthodox sind ja eigentlich nur eine Denomination. Jetzt, wo du diesen Begriff so oft verwendet hast, musst du ihn auch richtig verwenden. Nee, aber das ist vor allem im Evangelium, also im protestantischen Glauben, also in das, wovon wir quasi so gehen, diesen Ast, sage ich mal, dass es vor allem da so krass viele Denominationen gibt. Also wegen jedem Pups wird eigentlich eine neue Denomination gemacht. So der eine verfolgt diese Lehre, die anderen diese, okay, dann spalten wir uns. Die einen tauchen, die taufen so, dann die anderen tauchen so.
2: Die einen taufen, die anderen tauchen, was machen sie?
3: Die einen so, die anderen so, nein. Aber weißt du, so die einen taufen quasi unter Wasser, die anderen taufen Kinder, okay, direkt neue Denomination. Die einen machen so, die einen machen so, neue Denomination. Natürlich gibt es in der katholischen Kirche Denominationen, die unterschiedlich. Aber ich finde vor allem in unserem Kontext ist das voll krass, weil es auch, finde ich oft, auch eine Rolle spielt, welche Denomination es ist. In der katholischen Kirche hatte ich, oder zumindest was ich auch oft online lese, ist immer so, ja, wir sind alle katholisch, wir sind alle gleich. Aber du hörst niemals Evangelikale sagen, ja, wir sind alle Protestanten. So, wir sind einfach nur so, wir haben Lust, einfach so diesen, also so unseren Kleinigkeiten aufzuhalten. Und weil wir so, also wie gesagt, es ist eine Liebe zur Theologie und ich glaube, es ist ein Appell, also dieses Buch ist ein Appell, die Liebe zu Menschen wiederzufinden, aber dabei keine Kompromisse in der Theologie zu machen, sondern da die richtigen Hügel zum Sterben zu finden. Mhm. The Right Hills to Die On, was der Titel im Englischen ist.
2: Ja, ich denke, was deine Gedanken vielleicht auch nochmal ein bisschen strukturierter dastehen lässt, ist ein ganz zentrales Konzept, das in diesem Buch halt auch vorgestellt wird und was uns, glaube ich, auch sehr bei der Orientierung helfen kann. Und zwar quasi er nennt es die theologische Triage.
3: Wie hast du das letztens nochmal ausgesprochen?
2: Triage.
3: Triage.
2: Ja, diese theologische Triage. Und das ist eigentlich ein adaptiertes Konzept aus der Medizin. Ne, im Wortlaut quasi geht es darum, also um eine Einteilung, um eine Selektierung, um eine Priorisierung. Ne? Im medizinischen Bereich ist das ja, also finde ich auch richtig cool, wir haben richtig viel darüber gesprochen während meines Masters in Israel. Gerade bei so zum Beispiel ne, einem Erdbeben, also das ist wirklich ein adaptiertes Konzept, deshalb will ich das kurz ausführen. Wenn ein Erdbeben ganz viele Menschen gleichzeitig trifft und gleichzeitig verletzt, also praktisch wissen wir, es ist nicht möglich, alle gleichzeitig zu behandeln. Dazu reichen die Ressourcen einfach nicht aus. Und deshalb gibt es immer ein Triage-Team, das quasi einfach nur über das Feld geht, wo es ganz viele Verletzte gibt und dieses Team priorisiert verschiedene Patienten. Ne, jetzt übertrieben gesagt, wenn du einen gebrochenen Arm hast, ob du jetzt einen Tag länger mit deinem gebrochenen Arm rumläufst oder nicht, wenn du gerade keine akuten Schmerzen hast, dann kannst du gerade warten. Aber es gibt offene Wunden, es gibt, also wie auch immer, ne, medizinische Vorfälle, die müssen dringender behandelt werden, um das Leben zu erhalten. Was ist los? Warum lachst du?
3: Weil ein gebrochener Arm sehr weh tut.
2: Ja, aber ich sag nur, ich
3: habe dich nicht unterbrochen. Ich wollte es stehen lassen. Ich habe mir versucht, das Lachen zu verkneifen.
2: Ich versuche, das Prinzip zu erklären.
3: Mach so.
2: Genau, das heißt, es gibt verschiedene Prioritäten. Und in der gleichen Weise, wie man in der Medizin Patienten priorisiert, so sagt der Autor, gibt es theologische Themen, die wir priorisieren müssen, um richtig mit ihnen umzugehen. So. Und in der Medizin gibt es ja also diese ganz klassischen quasi Aufteilungen von wegen, ne, das ist sehr dringend im Sinne von, da muss so schnell es geht jemand behandelt werden, dann gibt es eine weniger schlimme und irgendwann gibt es auch eine Kategorie von wegen, das ist der ist der Letzte so in der Nahrungskette, weil alles andere dringender gerade ist. Und so sagt er führt dieses Konzept ein und sagt, guck mal, es gibt gewisse Lehren, die sind ganz besonders dringend im Sinne von, dafür, nach dem Titel des Buches, ne, dafür lohnt es sich zu kämpfen. Also er sagt, es gibt Lehren, wir als Christen haben die Pflicht, aufzustehen und aktiv uns dafür einzusetzen, dass diese Lehren bestehen bleiben, dass diese Lehren erhalten bleiben und dass diese Lehren unser Verständnis vom Evangelium prägen. So nicht mehr und nicht weniger. Ne, und dann, also insgesamt führt er vier Kategorien auf, die können wir auch gleich nochmal ein bisschen eingehen, aber ne, auf der einen Seite formuliert er halt diesen ganz krassen Kern und sagt, darum muss es auf jeden Fall gehen und darüber hinaus gibt es noch zwei, drei andere Kategorien. Man muss es nicht unbedingt so wie er machen, aber er stellt insgesamt vier Kategorien dar. Und ich glaube, dass das halt sehr, sehr dabei hilft, es gut einzuordnen, worum es eigentlich geht. Und ich würde voll gerne, ich habe mir das aufgeschrieben, kurz einen Teil vorlesen. Kann ich das kurz machen?
3: Ich wollte auch einen Teil kurz vorlesen.
2: Lass mich meinen Gedanken noch kurz zu Ende bringen.
3: Das lief übrigens die ganzen Wochen so, als wir dieses Buch gemeinsam gelesen haben. Ja, ich lese das normalerweise auf dem Weg zur Arbeit und dann habe ich auf der Arbeit eine Nachricht bekommen, Esther, wo ist das Buch? Ich will das lesen. Und ich habe es natürlich mitgenommen. Und dann war das immer so dieses... Hat's Christian zum Lesen, hab ich's kurz zum Lesen, aber jetzt...
2: Deine kleinen Zettel über... Also ich bin so, ich markiere nichts, ich habe keine Zettel liegen, gar nichts und es sei so, da ein kleiner Zettel, hier ein kleiner Zettel.
3: Da eine Markierung, ich habe zwei Schriftesysteme, Markierung, alles.
2: Okay, so, Folgendes. Einfach um einen einleitenden Gedanken nochmal so hier zu formulieren. Er schreibt Folgendes. In diesem Buch geht es darum, die goldene Mitte zu finden, zwischen den beiden Extremen, zwischen so auf der einen Seite, das erklärt er vorher, wie krasser Gleichgültigkeit im Sinne von, ja, einfach alles ist gleich und auf der anderen Seite so, nein, für jede einzelne Lehre müssen wir so aktiv kämpfen und so weiter und so fort. Er sagt, es geht darum, die goldene Mitte zu finden, den Ort der Weisheit, der Liebe und des Mutes, um der Kirche am besten zu dienen und das Evangelium am wirksamsten zu verkündigen. Mit anderen Worten, es geht darum herauszufinden, wofür es sich zu kämpfen lohnt und wofür nicht. Was ich so stark an dieser ganz kurzen Einleitung finde, ist, dass er halt sehr schnell auch auf diesen Punkt kommt zu sagen, guck mal, Menschen diskutieren anders, Menschen haben andere Meinungen, aber in diesem Chaos an verschiedenen Meinungen und an dieser Unwissenheit, wo wir nicht wissen, wie wir uns einander begegnen können, geht es darum, einen Weg zu finden, wie man der Kirche am besten dient, und wie man das Evangelium am wirksamsten verbreitet. Den Gedanken finde ich so spannend, weil es holt das ganze Thema, also das hebt, oder es ist keine rein intellektuelle Diskussion, die man führt, sondern es geht darum, wir als Christen haben eine Verantwortung mit dem Evangelium und wie wir anderen begegnen, die anders sind als wir. ist umso wichtiger so. Mhm. Ja, aber teile gerne deinen Gedanken noch dazu.
3: Ich fand das echt wichtig, weil jetzt könnte man natürlich sagen, so ja, aber es sind doch alles wichtige Sachen, weil es ja eigentlich um die Ewigkeit geht. Also jede theologische Frage, oder zumindest behandelt man viele theologische Fragen einfach so, als ob alles quasi ewig, also um die Ewigkeit geht. Mhm. Und ich finde, dass er über diese Dringlichkeit voll die guten Worte findet. Und zwar, wenn Menschen nicht ewig verloren wären, wenn unsere Kultur nicht von einem Wirbelsturm der Verwirrung erfasst würde, wenn die Gemeinde nicht so viel dringende Nöte hätte, dann könnten wir die theologische Triage abschaffen. Wir könnten sie einfach allen Lehrern die gleiche Aufmerksamkeit schenken. Diese Gegebenheiten verlangen von uns jedoch, die richtigen Prioritäten zu setzen, um Christus zu ehren, unsere Gemeinde zu dienen und das Evangelium zu verbreiten. Mhm. Also so wirklich so dieses... Also das, was du ja auch gerade eben noch so angeschnitten hattest, dieses, worum geht es eigentlich? Es geht hier nicht um, wir wollen einfach nur ein gutes Image haben als Christen und wir wollen hier so liebevoll wirken oder sonst was, sondern es geht darum, dass die richtige Entscheidung für theologische Streitfragen eine Frage für die Gemeinde ist, also Gemeindedienst, und auch, wie wir eben das Evangelium weitergeben. Und ich glaube, dadurch wird es auch so alltäglich für jeden Christen, nicht nur für Pastoren oder Menschen in Leitungspositionen, sondern wir alle müssen uns tagtäglich eigentlich, wenn wir Menschen begegnen, die Frage stellen, so, wie begegne ich und warum begegne ich diesen Menschen so oder diesen theologischen Fragen so oder so. Und hier eben nochmal klarzustellen, so, ey, wir müssen Prioritäten setzen, weil es eben mit dem Evangelium verknüpft ist.
2: Ja, und eine, du hast ja eben schon angesprochen, diese verschiedenen Gegebenheiten, gerade auch so mit unserem Pastor oder mit einem unserer Pastoren, da war halt, ist halt interessant, ganz oft kommt halt diese Frage, und die wurde uns auch schon ganz oft gestellt, ne, wie finde ich eine gute Gemeinde? Woran erkenne ich eine gute Gemeinde? Und diese Art der Priorisierung, auf die wir jetzt gleich auch im nächsten Schritt ein bisschen mehr eingehen, das ist halt die Art der Orientierung, die wir, glaube ich, brauchen, um besser in unserem Leben mit diesen verschiedenen theologischen Meinungen so umgehen zu können. Mhm. Weil diese beiden Extreme, ich finde, er hat das voll gut auf den Punkt gebracht. Er sagt nämlich, ne, in der heutigen Zeit behandeln wir jede Lehre gleich. Mhm. Also wir neigen dazu, ne, haben wir auch eben schon gesagt, wir neigen dazu, jede Lehre gleich zu behandeln, im Sinne von, entweder wollen wir für alles kämpfen, ne? Oder wir wollen uns über nichts streiten. Und ich finde diese beiden Extreme sehr interessant, sich selber auch zu fragen, wo würde ich mich einordnen? Hm. Weil ich würde zum Beispiel sagen, rein praktisch würde ich nicht sagen, dass ich alle Lehren auf eine Ebene bringe, weil ich schon sagen würde, so, ne, das, was wo es ums Evangelium geht, da wo es ums Heil geht, so, das ist besonders wichtig. Aber alles, was nicht heilsentscheidend ist, zum Beispiel, wenn ich mich frage, ich habe vorher einfach alles auf eine Stufe gestellt. Ich habe gesagt, für mich gibt's heilsentscheidend und alles andere.
3: Und Dinge, die dich nicht interessieren.
2: Ja, und alles andere. Und ich finde es interessant, weil das Buch fordert voll dazu heraus, nicht so zu denken.
3: Es fordert uns heraus, theologische Instinkte zu entwickeln.
2: Ja.
3: Ich finde, das hat er voll gut formuliert.
2: Ja. Ja, voll. Aber ich würde sagen, lass uns doch einmal diese vier Kategorien ganz konkret nennen. Wir haben, glaube ich, schon viel Einleitendes und ein bisschen so Orientierendes gesagt. Aber ich würde sagen, lass mich kurz diese vier Kategorien, die er vorstellt, besprechen.
3: Aber bevor du damit anfängst, ich fand noch ein Zitat, das habe ich mir noch markiert, das würde ich gerne vorlesen. Ich fand diesen Satz so gut, also dieses Lehren unterscheiden und so weiter, weil er sagt, einige Lehren sind notwendig, um den Glauben hervorzubringen, andere sind notwendig, um den Glauben wachsen zu lassen und vollkommen zu machen. Also, dass man da unterscheidet zwischen eben, also dieser Dringlichkeit, so wie wichtig ist das vielleicht, dass ein Christ bei der Taufe gewisse Dinge versteht und was bedeutet es zum Beispiel, ein ganz Leben lang mit Christus zu wandeln und vielleicht welche Erkenntnis dann haben sollte. Mhm. Also so das, was ja auch Paulus dann im, ich glaube, das war Hebräer mit diesem, war das Hebräer oder Jakobus mit diesem, dass man nicht nur Muttermilch trinken soll, ich glaube, das ist Jakobus, sondern eben
2: feste
3: Nahrung zu sich nehmen sollte, im Sinne von, es gibt Dinge, also das, was er ja auch eben hier sagt, dieses, es gibt Dinge, um Glauben hervorzubringen und Dinge, um den vollkommen zu machen.
2: Ja.
3: Genau.
2: Ja, voll gut, ist so. Und Diese vier Kategorien, das ist eigentlich voll der anschließende Gedanke zu dem, was du gesagt hast. Ich würde dir gerne einmal kurz vorstellen, damit wir wissen, worüber wir sprechen. Mhm. Und dann kann man sich darüber nochmal ein bisschen mehr austauschen. Also, vier Kategorien. Er sagt, erstens, also die erste Kategorie, das sind erstrangige Lehren, die für das Evangelium wesentlich sind. Also erstrangige Lehren, die das Evangelium in konkretester Weise mitbestimmen und die erstrangig behandelt werden müssen. So, ne, also Beispiele sind zum Beispiel die Jungfrauengeburt. So, ne, die Jungfrauengeburt oder auch die Dreieinigkeit Gottes. Das sind wesentliche Sachen, die das Evangelium in einer Art und Weise prägen wie keine anderen. So, das sind erstrangige Lehren. Erste Kategorie. Die zweite Kategorie, da sagt er, das sind zweitrangige Lehren, die für die Gesundheit und die Praxis der Gemeinde wichtig sind. Okay, und hier sind das ganz oft Lehren, die so, ja, keine Ahnung, die so dringlich sind, ne, dass Christen sich häufig in verschiedene Gemeinden oder Konfessionen und auch Denominationen aufteilen. Das fand ich sehr interessant, weil das heißt, er sagt in erster Linie, es gibt Lehren, die das Evangelium bestimmen, und zweitrangige Lehren sind vielleicht keine, also klar, man kann am Ende irgendwie auch alles aufs Evangelium beziehen, aber es gibt Lehren, die kann man getrennt davon betrachten. Warum? Weil sie wesentlich mitbestimmen, wie die Praxis in der Gemeinde ist. Das heißt zum Beispiel das Thema Taufe. Ne, es gibt Kindertäufer. Es gibt aber auch Erwachsenentäufer. Es gibt verschiedene Arten des Taufens und so weiter. Das heißt, hier geht es wie lebe ich als Gemeinde diesen Aspekt des Glaubens. So. Genauso wie, was für ein Verständnis von Ehe habe ich als Gemeinde? Klar, wir wissen aus der Bibel, die Ehe ist ein Abbild für das Evangelium. Ne? Jesus hat sich für die Braut hingegeben, Jesus ist der Bräutigam und so weiter. Aber die Art und Weise, wie wir als Gemeinde auch vorgeben und lehren, das ist das Bild von Ehe, wie Gott es haben möchte, das bestimmt maßgeblich, wie es in der Gemeinde ausgelebt wird. So. Und hier gibt's eben diesen Unterschied zwischen auf der einen Seite dieser Kern, der uns also verbindet im besten Fall, ne, wir stehen und kämpfen für das Evangelium, und dann so und so prägt sich die Praxis einer Gemeinde, und das sind zweitrangige Lehren. Dann haben wir drittrangige Lehren. Da sagt er, drittrangige Lehren sind oftmals für die Theologie wichtig, aber rechtfertigen keine Spaltung oder Trennung von Christen. Hier sehe ich zum Beispiel ein Beispiel ist das tausendjährige Reich. In der Theologie gibt es teilweise wirklich riesige Diskussionen darüber, wann genau die Entrückung, wann nicht, was heißt tausendjähriges Reich, ist Jesus wirklich hier, ist das nur eine geistliche Herrschaft, ist das nur... Es gibt so viele verschiedene Auslegungsmöglichkeiten, und hier sagt er, es stimmt, diese Themen gibt es, aber diese Themen haben in keinster Weise die Macht oder die Größe oder die Wichtigkeit, dass Christen sich aufgrund dieser Lehren trennen oder getrennte Wege gehen. Voneinander sagen, dass sie nicht keine Christen sind. Voneinander sagen, dass der andere komplett falsch und dumm und keine Ahnung was ist. So. Und dann haben wir die letzte Kategorie, die viertrangige Lehren. Und das sind, so steht es im Buch, viertrangige Lehren sind für die Evangelisation, für die Mission und Zusammenarbeit unter Christen unwichtig. Und hier, das fand ich euch richtig interessant, weil als ich das gelesen habe, dachte ich mir, das ist dafür wirklich unwichtig. Ein Beispiel ist, wenn man sich anfängt, darüber zu streiten, wie viele Engel es wirklich gibt. Wir hatten auch mal mit Daniel Siemens darüber gesprochen. Erinnerst du dich?
3: Weiß nicht, wir haben mal mit Daniel Siemens darüber gestritten.
2: Nein, aber dass es in der Bibel halt Hinweise gibt. So, ganz am Anfang hat Gott so viele erschaffen, und dann so und so ein Teil davon ist mit Satan abgehauen, und dann gehören die jetzt nicht mehr dazu. Und deshalb gibt es so verschiedene Theorien dazu. So viele Engel gibt es. Und hier sagt er, guck mal, das ist etwas,

0: Aber ich finde es voll gut, dass er auch sagt, ey, das ist keine abschließende Kategorisierung im Sinne von, das ist jetzt die Wahrheit und gleichwertig zur Bibel. Aber er sagt quasi, schaut mal, es gibt diese Priorisierung und wir als Christen können mehr Verantwortung dafür übernehmen, wie wir mit unseren Lehren auftreten und wie wir vor anderen Leuten begegnen, die halt anders sind. So.
1: Mhm. Ne? Weil es ist ja voll das Zeugnis, wir hatten das ja in unserer Folge zum Galaterbrief auch ein bisschen beschrieben, dass das Evangelium ja eigentlich alle Grenzen, so die es vielleicht kulturell oder sprachlich oder sonst was, eigentlich runterreißt. Und eben diese Kraft des Evangeliums ist, dass man Einheit hat. Mhm. Und wenn man hier diese Einheit wieder so kaputt macht durch diese unnötigen Spaltungen, macht das ja auch die Einheit kaputt, was wiederum das Evangelium kaputt macht. Und dann ist es so wieder so, okay, vielleicht hast du dann theologisch da recht in einem Punkt, aber hast das Evangelium dann trotzdem mit Füßen so getreten.
0: Ja. Ja. Ich wollte gerne noch ein paar Sachen vorlesen, weil ich glaube, dass das auch ein gutes Anwendungsbeispiel ist. Und zwar...
1: Aber gerade als du meintest, dass mit dem, wie viele Engel und dass man sich darüber streitet, weißt du, an was mich das erinnert? Hm. An mich, als ich immer wieder darüber gestritten habe, dass Jesus nicht am Montag oder Sonntag auferstanden ist, weil das mit der Zeitrechnung und so, erinnerst du dich noch an die Zeiten?
0: Ja, ist ja auch bei ganz vielen Themen, ne? An welchem Wochentag genau ist Jesus geboren oder nicht geboren und wann darf man oder soll man es feiern oder wann ist es besser, das zu feiern und so.
1: Ja. Nur ich weiß, als du das gerade gesagt hast, dachte ich mir so, Menschen ich wirklich diskutiert habe, nur um zu beweisen, dass das ein gewisser Wochentag war oder nicht war.
0: Ja, so
1: andere
0: viel,
1: Zeiten, Leute, ich durfte im Evangelium
0: machen. So viel zu Finding the Right Hills to Die On.
1: Ja, ich habe auf jeden Fall, ich hatte schon einige Hills to Die On. Aber wir kommen durch Gottes Gnade an den Punkt, wo man einfach daran wachsen darf und Dinge ablegen darf und jetzt über diese Vergangenheit lachen darf. Du darfst auch lachen. Also du darfst nicht lachen, fällt mir rein.
0: Ich fand drei Fragen, fand ich sehr gut als Anwendungsbeispiel zu: Warum sollten wir als Christen differenzierter übereinander denken und warum ergibt es Sinn, bestimmte Lehren auch einer bestimmten Kategorie zu geben? Folgende drei Fragen. Und ich muss sagen, die habe ich mir auch selber auch schon gestellt. Deshalb fand ich es wirklich sehr, sehr treffend. Er sagt, zum Beispiel eine Frage könnte sein, wie können wir die Einheit der Gemeinde anstreben, für die Jesus ja betete, und gleichzeitig alles halten, was er uns befohlen hat? Das ist eine interessante Frage, die könnte man sich schon irgendwie in der Weise gestellt haben, nur zu sagen, ich habe doch den Anspruch, die Einheit zu wahren und für die Einheit zu kämpfen, für die Jesus betet, aber wenn es Christen gibt, die so unterschiedlich denken, wie ist das möglich? So, wie ist es möglich, diese Einheit zu haben? Eine andere Frage ist zum Beispiel, da finde ich sehr interessant, auch wegen Together in God, aber auch grundsätzlich wegen der Gemeinde, welche Partnerschaften und Bündnisse sind unter Christen verschiedener Denominationen und Netzwerke sinnvoll? Sich zu fragen, was ist, wo ergibt es Sinn, ein Teil von zu sein? Ne, weil wir sind ja auch, also wir wurden auch schon für verschiedene Sachen angefragt, wir sind Teil von ein, zwei kleineren Sachen, wo wir uns die Frage stellen sollten, mussten. Ne? Wenn wir jetzt dann Teil davon sind, wir wissen, da sind Leute, die haben andere Meinungen als wir, übertrieben gesagt, dürfen wir das?
1: Darf er das?
0: Ja. Darf er das? Das. Oder eine andere Frage, welche Haltung und Wortwahl ist unseren Geschwistern gegenüber angebracht, mit denen wir erhebliche theologische Meinungsverschiedenheiten haben? Ne, das hatten wir eben schon besprochen. Aber hier finde ich es echt gut, weil wir auch einige Leute kennen, ne, die andere Meinungen als wir vertreten. Egal, ob es das Frauenpredigen ist, ob es das
1: Tausendjährige Reich,
0: ob es auch was Taufen angeht, ne, die also Gemeinden, die andere Praxen haben, die das einfach anders handeln als wir. Ich finde es schon interessant, sich zu fragen, wie nah darf ich dem gehen und wie nicht.
1: Deshalb, ich finde es vor allem, also was wir privat machen, ist ja noch eine Sache. Aber ich finde dadurch, dass wir ja auch öffentlich so ein Statement dann setzen, ist das noch umso
0: wichtiger.
1: Also es wirkt halt auch nochmal anders. Ja. Weil wir automatisch dann so öffentlich so kundgeben, wie es, also setzen uns da jetzt zusammen. Und ich finde das richtig gut, dass wir diese Entscheidungen in der Vergangenheit auch immer mit unserer Gemeinde zusammen treffen konnten. Also immer, wenn wir vielleicht für Podcast-Drehs so Unsicherheiten hatten, konnten wir immer mit unseren Pastoren sprechen und denen die Situation erklären und dann nochmal deren Rat so einholen. Und ich fand das bis jetzt immer sehr weise.

0: Weil die uns, also auch wenn ich jetzt so rückwirkend gucke, so was die so gesagt hatten, die haben uns immer so eigentlich, wenn man es runter durch die Frage setzt, so, setzt ihr euch zusammen, um zu streiten, setzt ihr euch zusammen, so, was ist der Grund? Und wir haben dann meistens so einen Grund angegeben und dann war das so, so, ja, das ist doch das Evangelium. Das ist doch Gottes Wort, dann setzt euch zusammen, redet über Gottes Wort, so, setzt euch zusammen und redet über das Evangelium. Und ich finde das so, so gut, weil ich glaube, dass man voll, also ich glaube, man ist da nochmal extra angefochten, wenn du in so einer Position bist, wo du gefühlt jetzt ständig gefragt wirst, ja, wie siehst du das, wie siehst du das, wie siehst du das, so voll die krassen Meinungen zu haben und dann noch offen zu sein und zu sagen, so, ja, aber es gibt eben diese Triage, dass man sich entscheiden muss, gibt's hier so Themen, wofür ich sterben würde, andere nicht, die ich fighten würde, andere nicht. Und dass man, glaube ich, als Pastor nochmal neu anders angefochten als, sage ich mal, so der Normalo-Christ. Ja. Aber ich glaube, es ist auch gut, sich damit zu beschäftigen.
1: Im Kontext der Gemeinde habe ich halt auch oft gedacht, und das, ich muss sagen, das ist mir erst also im Nachhinein aufgefallen, nachdem wir auch mit unseren Pastoren so gesprochen haben. Wir hatten ja jetzt in den letzten Jahren auch verschiedene so Evangelisationswochen zum Beispiel. Mhm. Ne? Egal, ob das mit Olaf Latzel war oder ob das mit Ulrich Parzani war, teilweise auch noch also andere Leute. Und da fand ich es schon interessant, dass die zum Beispiel gesagt haben, ja, oder also diese Frage, also diese Tatsache hat halt einfach die Frage aufgeworfen, okay, bis wohin gehen wir denn auch als Gemeinde und arbeiten mit Leuten zusammen, ne? Und da fand ich es voll interessant, dass da so, dass unsere Pastoren das auch sehr so differenziert, also geantwortet haben, ne? Im Sinne von, ja, guck mal, der Kern und wirklich so dieses so erstrangige Lehre, ne? Das ist das, was uns verbindet. Und wir können mit verschiedensten Leuten, ne? Egal, ob ich die jetzt gerade genannt habe oder nicht, wir können mit denen eine Evangelisation durchführen, wir können mit denen auf die Straße gehen, wir können mit denen gemeinsam dienen, aber wir könnten keine Gemeinde mit denen gründen. Mhm. Warum? Weil die Praxis anders ist. Der eine sagt, nein, wir taufen Kinder. Der andere sagt, nein. Mhm. Und dann aber als Gemeinde auch, oder auch ne, in dem Fall als Christen allgemein, diese Weisheit zu haben und zu sagen, man muss, also nur weil der andere eine andere Praxis hat als ich, muss ich mich nicht distanzieren, sondern es gibt Kontexte, wo es sehr gut ist, sich danach auszustrecken für das Evangelium, mit solchen Leuten auch einfach zusammenzuarbeiten und zu akzeptieren, dass wir zweitrangige Lehren haben, die wir unterschiedlich handeln und es deshalb auch okay ist, dass es verschiedene Gemeinden gibt.
0: Passend dazu, ich fand, das hat er...
1: Ich liebe das. Manchmal, wenn ich so rede und ich merke so, dass du was sagen willst...
0: Mein Kopf so ratatatatata. Ja, ich habe die Stelle ja, so, ja. Mal halt nicht zu Ende, ja, ich will genau. Die sagen.
1: Was. Ich rede und du so...
0: Kommt. Ja, manchmal redest du einfach so viel. Nein, Spaß. Du redest nicht viel, das sagst du mir immer. Nee, aber was ich sagen wollte, ist, dass er hier schreibt, also die Liebe unter uns Christen muss sich nicht unbedingt so äußern, dass man Mitglied in derselben Gemeinde ist. Es gibt verschiedene Ausdrucksformen von Einheit. Und ich glaube, das bringt es auf den Punkt, weil ich glaube, man denkt voll oft so dieses so, ja, ist, also wieso sollte ich mich jetzt nicht mit diesen Geschwistern streiten in einer Gemeinde, mit denen könnte ich ja gar nicht sein. So, aber du musst auch nicht mit denen in einer Gemeinde
1: ja,
0: sein.
1: Ja, genau.
0: So, vielleicht, also findest du das voll wichtig, dass der Lobpreis voll charismatisch ist und alle heben die Hände und alle sprechen in Zungen und keine Ahnung. Vielleicht ist das voll wichtig und dann kommst du in so eine russlanddeutsche Gemeinde, wo Augenschließen schon voll schlimm ist und dann, oder so eine Baptistengemeinde, wollen jetzt keine Kultur so über einen Kamm scheren, aber so, du kommst in eine eher nüchterne Kultur. Wo das alles nicht gemacht wird. Und dann, wie soll man da denn einen Mittelpunkt finden? Und dann ist eben so die Antwort so dieses, Liebe heißt ja nicht, also, oder Annahme heißt ja nicht einfach, alle gehen jetzt in eine Gemeinde und versuchen ihren Frust zu unterdrücken und alles, was ihre Praxis so am liebsten ist, sondern Liebe bedeutet einfach, sich zu ertragen. Und sich auch, also so, sich jetzt nicht schlecht zu reden oder das nachzutragen, sondern einfach zu erkennen, ey, es gibt hier verschiedene Punkte, die haben eine verschiedene Gewichtung und wir dürfen denen das Heil nicht absprechen, zum Beispiel nur, weil die vielleicht im Gottesdienst mit ein paar Flaggen herum tanzen oder schwingen oder dass sie Lobpreis neue Lieder singen oder nur Hymnen singen. Man kann das ja genau andersherum machen, dass die alle aussehen wie Spurgeon. So, weißt du, man ist halt ganz unterschiedlich, dass man sich da einfach drauf einlassen muss, dass auch in Liebe Unterschiedlichkeit angenommen werden kann.
1: Ja, und genau in dieser Spannung, so die du gerade auch beschrieben hast, ist, glaube ich, vor allem auch die Gefahr, unwichtige Sachen, also doch, ich lasse das jetzt extra so, unwichtige Sachen zu wichtig darzustellen und wirklich wichtige Sachen eher in den Hintergrund zu rücken.
2: Soweit Teil 1 mit dem Titel Wie bewahren wir Einheit trotz theologischer Unterschiede? Und nächste Woche geht's dann weiter.
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4: Wusstest du, dass die ersten Kleidungsstücke, die es gab, der Tarnung dienen sollten? Adam und Eva hofften, ihre Feigenblätter würden sie in ihrer Umgebung unauffällig machen und sie vor Gott verbergen. Das mag uns lächerlich vorkommen, aber manchmal tun wir genau dasselbe. Kommen dir die folgenden Äußerungen bekannt vor?
5: Na und? Habe ich halt einen kleinen Fehler gemacht.
6: Das Temperament liegt in der Familie.
7: Keiner nimmt es so genau.
4: Wir haben die natürliche Tendenz, Ausreden zu suchen, unsere Sünde zu vertuschen und uns besser darzustellen, als wir sind. Aber Gott sieht das alles. Er fragte den Menschen, wo bist du? Natürlich wusste er, wo er war und was er getan hatte. Aber er gab ihm die Möglichkeit, seine Sünde zuzugeben. Und er gibt uns dieselbe Chance. Bist du ehrlich, wenn Gott dich einer Sünde überführt, oder versuchst du, dich vor ihm zu verstecken? Denke an die Worte Jesu in Lukas 12, Vers 2. Es ist aber nichts verdeckt, das nicht aufgedeckt werden wird, und nichts verborgen, das nicht bekannt werden wird.
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1: Es lebe der König. Mit diesem Jubelruf hat das Volk Israel um das Jahr 1000 vor Christus seinen ersten König willkommen geheißen. Sein Name ist Saul und er zeichnet sich dadurch aus, nun ja, dass er jung, schön und einen Kopf größer ist als die meisten anderen Männer. Wahrscheinlich haben Sie erwartet, dass ich Ihnen von seiner Tapferkeit vorschwärme, seine Weisheit rühme oder seine besonders innige Beziehung zu Gott hervorhebe. Aber über all das gibt es nichts oder besser noch nichts zu berichten. Jung, schön und von großer Gestalt, das sind zunächst die einzigen Eigenschaften, die im ersten Buch Samuel dem frisch gebackenen König zugeschrieben werden. Aber ein bisschen besser werden wir ihn schon noch kennenlernen. Doch an dieser Stelle erst einmal ein herzliches Willkommen an Sie. Ich freue mich, dass Sie durch die Bibel wieder eingeschaltet haben. Einen König wollten sie haben, die Israeliten. Einen König, so wie die heidnischen Nachbarvölker um sie herum. Samuel, der Prophet Gottes, reagierte zunächst entsetzt auf diesen Wunsch, denn er ahnte schon, was dahinter steckt. Nur widerwillig redete er mit Gott über dieses heikle Anliegen. Doch Gott antwortete ihm: »Gehorche der Stimme des Volkes in allem, was sie zu dir gesagt haben, denn sie haben nicht dich, sondern mich verworfen, dass ich nicht mehr König über sie sein soll.« Obwohl die große Enttäuschung herauszuhören ist, die Gott den Israeliten gegenüber empfand, ließ er sich doch auf ihre Forderungen ein. Sie wollen einen König haben, also sollen sie einen König bekommen und zusehen, wie sie mit ihm fertig werden. Samuel, der Prophet Gottes, war dann derjenige, den Gott als erstes in seine Pläne einweihte. Samuel salbte Saul zum König. Anschließend wurde Saul durch eine Wahl per Losentscheid vom Volk bestätigt. Doch als er direkt nach der Wahl erst einmal unauffindbar war, weil er sich fast wie ein Kind irgendwo im Lager der Israeliten versteckt hielt, kamen bei einigen Leuten gewisse Zweifel auf, ob er der richtige Mann sein kann, um ein ganzes Volk zu regieren. Doch nach seinem Amtsantritt gibt es zunächst einmal nichts Negatives über Saul zu berichten. Wie es ihm ergeht, dazu hören Sie jetzt aus dem ersten Buch Samuel, Kapitel 11, die Verse 1 bis 7. Es zog aber herauf Nahasch, der Ammoniter, und belagerte Jabesch in Gilead. Und alle Männer von Jabesch sprachen zu Nahasch: »Schließ einen Bund mit uns, so wollen wir dir untertan sein.« Aber Nahasch, der Ammoniter, antwortete ihnen: »Das soll der Bund sein, den ich mit euch schließen will, dass ich euch allen das rechte Auge aussteche und bringe damit Schmach über ganz Israel.« Da sprachen zu ihm die Ältesten von Jabesch: »Gib uns 7 Tage, dass wir Boten in das ganze Gebiet Israels senden. Ist dann niemand da, der uns rette, so wollen wir zu dir hinausgehen.« Da kamen die Boten nach Gibeah Sauls und sagten diese Worte vor den Ohren des Volks. Da erhob das ganze Volk seine Stimme und weinte. Und siehe, da kam Saul vom Felde hinter den Rindern her und fragte: »Was ist mit dem Volk, dass es weint?« Da berichteten sie ihm die Worte der Männer von Jabesch. Da geriet der Geist Gottes über Saul, als er diese Worte hörte, und sein Zorn entbrannte sehr. Und er nahm ein paar Rinder und zerstückte sie und sandte davon in das ganze Gebiet Israels durch die Boten und ließ sagen: »Wer nicht mit Saul und Samuel auszieht, mit dessen Rindern soll man ebenso tun.« Da fiel der Schrecken des Herrn auf das Volk, so daß sie auszogen wie ein Mann. Soweit die Verse 1 bis 7, die ich gern noch einmal kurz mit meinen eigenen Worten zusammenfassen möchte. Das Volk der Ammoniter ist den Israeliten feindlich gesinnt. Sie wissen, dass den Israeliten die Philister im Westen schwer zu schaffen machen und dass die ganze Aufmerksamkeit der Israeliten auf diesen Teil des Landes gerichtet ist. Das nutzen die Ammoniter aus, um sich einige der Gebiete östlich des Jordans unter den Nagel zu reißen. Auch die Stadt Jabesch gehört dazu. Die Einwohner sind verzweifelt, weil sie offenbar keine Möglichkeit sehen, sich gegen die Angreifer zur Wehr zu setzen. Also versuchen sie, eine Art Unterwerfungsabkommen mit ihnen abzuschließen. Doch die Ammoniter denken gar nicht daran, sondern unterbreiten den Männern in Jabesch voll Spott und Hohn ein Gegenangebot. Jeder von ihnen soll sein rechtes Auge opfern. Indem Nahasch ihnen Bedenkzeit einräumt und ihnen sogar gestattet, in den anderen Teilen Israels um Hilfe zu bitten, demonstriert er seine Überlegenheit. Nahasch ist sich absolut sicher, dass die Stadt Jabesch ihm gehört, egal welche Anstrengungen die Einwohner auch unternehmen. Die wiederum denken sich wohl, im Prinzip haben wir keine Chance mehr, also nutzen wir sie. In der Stadt Gibea, die zunächst Gibea Gottes, inzwischen aber Gibea Sauls genannt wird, treffen die Boten aus Jabesch auf König Saul. Als er erfährt, in welcher Lage sich die Jabeschiter befinden, will er die restlichen Israeliten zu uneingeschränkter Solidarität herausfordern. Das tut er, indem er zwei Rinder schlachtet und sie regelrecht zerhackt und die Stücke dann in ganz Israel verteilen lässt. Und zwar mit der Drohung, wer den Leuten in Jabesch nicht zur Hilfe eilt, dessen Rindern soll es genauso ergehen. Interessant ist die Formulierung Sauls in Vers 7. Er sagt, wer nicht mit Saul und Samuel auszieht. Das deutet auf eine enge Verbundenheit zwischen den beiden hin. Oder, was ich eher vermute, auf eine mangelnde Autorität von Seiten des Königs. Ich weiß, es ist gemein von mir, darauf immer wieder herumzureiten. Aber bisher hat sich König Saul nur durch seine Jugend, seine Schönheit und seine Körpergröße hervorgetan. Deshalb kann ich mir gut vorstellen, dass er den alten Samuel nur deshalb nennt, weil er weiß, auf ihn hören die Israeliten. Weiter ab Vers 8. Und er, König Saul, musterte sie bei Besek, und die von Israel waren 300.000 Mann und die Männer Judas 30.000. Und er sagte den Boten, die gekommen waren, so sagt den Männern von Jabesch in Gilead, morgen soll euch Hilfe werden, wenn die Sonne beginnt heiß zu scheinen. Als die Boten heimkamen und das den Männern von Jabesch verkündeten, wurden diese froh. Und die Männer von Jabesch ließen den Ammonitern sagen, morgen wollen wir zu euch hinausgehen, dass ihr mit uns alles tut, was euch gefällt. Aber am andern Morgen teilte Saul das Volk in drei Heerhaufen, und sie kamen ins Lager um die Zeit der Morgenwache und schlugen die Ammoniter, bis der Tag heiß wurde. Die aber übrig blieben, wurden zerstreut, so daß von ihnen nicht zwei beieinander blieben. Da sprach das Volk zu Samuel, »Wer sind die, die gesagt haben, sollte Saul über uns herrschen? Gebt sie her, die Männer, dass wir sie töten.« Sollte Saul über uns herrschen, das hatten diejenigen gesagt, die Saul auch noch nach dem öffentlichen Losentscheid nicht als König akzeptieren wollten. Und wie reagiert er nun auf den Vorschlag, diese Unruhestifter zu töten? Nun, nachdem sich Saul bereits als ein mutiger und taktisch denkender König erwiesen hat, zeigt er sich nun auch noch von seiner weichen und mitfühlenden Seite. Weiter ab Vers 13. Saul aber sprach, es soll an diesem Tage niemand sterben, denn der Herr hat heute Heil gegeben in Israel. Der Prophet Samuel wiederum sprach zum Volk, kommt, lasst uns nach Gilgal gehen und dort das Königtum erneuern. Da ging das ganze Volk nach Gilgal, und sie machten Saul dort zum König vor dem Herrn in Gilgal und opferten Dankopfer vor dem Herrn. Saul aber und alle Männer Israels freuten sich dort gar sehr. Das Königtum erneuern und Saul zum König machen. Diese Ausdrucksweise dürfte auf die meisten von uns ziemlich fremdartig wirken. Im Kern geht es aber darum, den Sieg über die Ammoniter zu feiern, den König hochleben zu lassen und Gott dafür zu danken, dass er ihnen einen solch tüchtigen Mann gegeben hat. Und wahrscheinlich sind nun auch einige seiner früheren Kritiker bereit, ihn als König anzuerkennen. Eigentlich wäre jetzt auch für mich die Zeit gekommen, in Saul nicht einfach nur den jungen, gut aussehenden Mann mit der imposanten Körpergröße zu sehen. Da ich aber weiß, wie die Geschichte weitergeht, gewähren Sie mir hoffentlich noch ein bisschen Aufschub. Wir erreichen nun Kapitel 12 und damit den Abgesang des guten alten Samuel. In den Versen 1 und 2 wird berichtet: Da sprach Samuel zu ganz Israel: Siehe, ich habe eurer Stimme gehorcht in allem, was ihr mir gesagt habt, und habe einen König über euch gesetzt. Siehe, nun wird euer König vor euch herziehen. Ich aber bin alt und grau geworden, und meine Söhne sind bei euch. Ich vermute, Samuel weiß ganz genau, was er da sagt. Gemäß der Anweisung, die Gott ihm gegeben hatte, war er bereit gewesen, Saul zum König zu salben. Allerdings wohl wissend, dass Gott den Wunsch der Israeliten, einen menschlichen König an der Spitze zu haben, als einen Affront gegen sich selbst ansah. Doch keine Frage, trotz gewisser Vorbehalte möchte Gott, dass die Israeliten ihrem König gehorchen und dass Saul als König seinem Volk in rechter Weise dient. Anders ausgedrückt, Gott gibt diesem ersten König der Israeliten jede Möglichkeit, als ein guter König in die Geschichte einzugehen. Zurück zu Samuel und seiner Abschiedsrede. Die Art und Weise, wie er nun in seine persönliche Vergangenheit zurückblickt, klingt fast so, als ob er sich für sein Tun im Nachhinein verteidigen müsste. Ganz so ist es sicher nicht, aber als der letzte Richter des Volkes Israel will er nun sein Amt niederlegen, um dem König Platz zu machen. Und ähnlich wie heute in einem Verein oder einem Unternehmen ein Rechenschaftsbericht abgegeben wird, wenn die Verantwortung auf andere Schultern gelegt wird, so legt auch Samuel Rechenschaft ab, um anschließend vom Volk entlastet zu werden. Folgende Worte richtet er an die Israeliten: Ich bin vor euch hergegangen von meiner Jugend an bis auf diesen Tag. Hier stehe ich. Nun tretet gegen mich auf vor dem Herrn und seinem Gesalbten. Wessen Rind oder Esel habe ich genommen? Wem habe ich Gewalt oder Unrecht getan? Aus wessen Hand habe ich ein Geschenk angenommen, um mir damit die Augen blenden zu lassen? Ich will's euch zurückgeben. Sie aber sprachen: Du hast uns weder Gewalt noch Unrecht getan und von niemand etwas genommen. Er sprach zu ihnen: Der Herr ist euch gegenüber Zeuge und heute auch sein Gesalbter, dass ihr nichts in meiner Hand gefunden habt. Sie sprachen: Ja, Zeuge sollen sie sein. Und Samuel sprach zum Volk: Der Herr ist's, der Mose und Aaron eingesetzt und eure Väter aus Ägyptenland geführt hat. So tretet nun her, dass ich mit euch rechte vor dem Herrn wegen aller Wohltaten des Herrn, die er an euch und euren Vätern getan hat. In den nun folgenden Versen geht Samuel ziemlich ausführlich auf die Geschichte Israels ein. Er tut es, um sich selbst und anderen zu zeigen, dass er fest in der Tradition seiner Vorfahren steht und dass er Gottes Handeln an seinem Volk ein kleines Stück mitgestaltet hat. Ähnliche Rückblicke auf die Geschichte Israels haben zum Beispiel auch Mose, Josua und Gideon vorgetragen. Und im Neuen Testament Stephanus, als er sich vor dem Hohen Rat verantworten musste. Solche Rückblicke dienen stets der Vergewisserung und Ermutigung. Denn wer dankbar zurückblicken kann und Gottes Wirken im eigenen Leben und im Leben anderer erkennt, der kann auch mit Zuversicht in die Zukunft blicken. Ich überspringe nun einige Verse und setze dort wieder ein, wo Samuel mit seinem geschichtlichen Rückblick in der Gegenwart ankommt. Samuel spricht zu dem Volk, weiter ab Vers 13: Nun, da ist euer König, den ihr erwählt und erbeten habt, denn siehe, der Herr hat einen König über euch gesetzt. Möchtet ihr doch den Herrn fürchten und ihm dienen und seiner Stimme gehorchen und dem Munde des Herrn nicht ungehorsam sein? Und möchtet ihr und euer König, der über euch herrscht, dem Herrn, eurem Gott, folgen. Werdet ihr aber der Stimme des Herrn nicht gehorchen, sondern seinem Munde ungehorsam sein, so wird die Hand des Herrn gegen euch sein, wie gegen eure Väter. Was ich vorhin in positiver Weise über diesen Rückblick in die Geschichte Israels gesagt habe, also dass er der Vergewisserung dient und Ermutigung für die Zukunft sein will, gilt natürlich auch für die negativen Erfahrungen, die ein Mensch gemacht hat. Sprich, so wie Gott in der Vergangenheit immer wieder Menschen für ihren Ungehorsam bestraft hat, so wird er es auch zukünftig tun. Dem alten Samuel liegt es wirklich sehr am Herzen, dass die Israeliten in erster Linie auf Gott vertrauen, dann aber auch auf ihren König, der schließlich von Gott in sein Amt eingesetzt wurde. Andererseits erinnert Samuel die Israeliten noch einmal daran, dass es zur Einsetzung dieses Königs eine bessere Alternative gegeben hätte. Denn eigentlich wollte Gott die Funktion eines Königs über sein Volk für immer beibehalten. Wie sehr die Israeliten Gott durch ihr Vorgehen verletzt haben, darauf weist Samuel sie nun auf sehr eindrückliche Weise hin. Er spricht zu ihnen, weiter ab Vers 16, »So tretet nun herzu und seht, was der Herr Großes vor euren Augen tun wird. Ist nicht jetzt die Weizenernte? Ich will aber den Herrn anrufen, dass er soll donnern und regnen lassen, damit ihr inne werdet und seht, dass ihr getan habt, was dem Herrn missfiel, als ihr euch einen König erbeten habt.« Und als Samuel den Herrn anrief, ließ der Herr donnern und regnen an demselben Tage. Da fürchtete das ganze Volk den Herrn und Samuel gar sehr und sprach zu Samuel, »Bitte für deine Knechte den Herrn, deinen Gott, dass wir nicht sterben, denn zu allen unseren Sünden haben wir noch das Unrecht getan, dass wir uns einen König erbeten haben.« Lassen Sie mich an dieser Stelle kurz innehalten, denn die Israeliten formulieren hier eine wichtige geistliche Einsicht. Sie haben erkannt, dass alles Unrecht, das sie getan haben, bis in die Gegenwart hinein Auswirkungen hat. Gern möchte ich Sie dazu auffordern, lassen Sie es nicht zu, dass Ihnen Ihre Vergangenheit die Gegenwart und Zukunft verdirbt. Bitten Sie Jesus Christus um Vergebung Ihrer Sünden, damit Sie Ihr Leben mit ihm unbelastet weiterführen können. Ich lese weiter ab Vers 20. Samuel aber sprach zum Volk, »Fürchtet euch nicht. Ihr habt zwar all das Unrecht getan, doch weicht nicht vom Herrn ab, sondern dient dem Herrn von ganzem Herzen und folgt nicht den nichtigen Götzen nach, denn sie nützen nicht und können nicht erretten, weil sie nichtig sind. Der Herr verstößt sein Volk nicht um seines großen Namens willen, denn es hat dem Herrn gefallen, euch zu seinem Volk zu machen.« Was Samuel hier verkündigt, klingt fast schon so wie das, was der Apostel Paulus im Neuen Testament den Empfängern seiner Briefe ans Herz legt. Wenn es allein danach ginge, was ihr für euren Gott getan und in welchen Dingen ihr versagt habt, dann hättet ihr keine Chance mehr. Aber weil Gott gnädig ist und euch zu seinem Volk gemacht hat, erbarmt er sich über euch. Deshalb seht zu, dass ihr ihm gehorsam seid. Nicht aus Angst, von ihm doch noch verstoßen zu werden, sondern aus Dankbarkeit und aus Liebe zu ihm. Gottes Gnade lässt sich aus menschlicher Sicht kaum begründen. Ja, sie widerspricht im Grunde jeder Vernunft. Trotzdem kann ich mich von Herzen darüber freuen und dem Apostel Paulus recht geben, der im ersten Korintherbrief schreibt, »Das Wort vom Kreuz, das uns ja zu begnadigten Sündern macht, das Wort vom Kreuz ist eine Torheit denen, die verloren werden. Uns aber, die wir selig werden, ist's eine Gotteskraft.« Zurück zu unserem Bibeltext aus dem 1. Samuel-Buch, Kapitel 12. Samuel ist gerade dabei, sich gewissermaßen in den Ruhestand zu verabschieden. Seinen Dienst als letzter Richter Israels sieht er für beendet an. Von nun an soll sich König Saul um die Belange des Volkes kümmern. Aber eine Aufgabe bleibt dem alten Samuel doch noch. Vers 23. »Es sei aber auch ferne von mir, mich an dem Herrn dadurch zu versündigen, dass ich davon abließe, für euch zu beten und euch zu lehren den guten und richtigen Weg.« Was für ein wunderbarer Satz, der von unzähligen Christen rund um den Erdball täglich in die Tat umgesetzt wird. Ich bin manchmal erstaunt, wie viele Menschen zum Beispiel für diese Sendereihe durch die Bibel beten. Manche tun es über Jahre hinweg. Junge Menschen sind darunter, aber auch viele Alte. Manche sind so krank, dass sie ihr Bett nicht mehr verlassen können. Aber treu bitten sie Gott darum, dass er durch diese Sendungen Menschenherzen ansprechen möge. Ich selbst bete auch für verschiedene Menschen. Selbstverständlich für meine Familie, dann aber auch für einzelne Menschen aus meiner Gemeinde. Für Leute, die mir fast zufällig über den Weg gelaufen sind. Aber auch für Missionare, von denen ich weiß, welch schweren Dienst sie fernab von zu Hause tun. Es sei ferne von mir, sagt Samuel, mich an dem Herrn dadurch zu versündigen, dass ich davon abließe, für euch zu beten und euch zu lehren, den guten und richtigen Weg. Der letzte Teil dieses Satzes spielt darauf an, dass Samuel selbstverständlich auch weiterhin bereit ist, ratsuchenden Menschen zu helfen und die Erfahrungen, die er im Laufe seines Lebens gemacht hat, weiterzugeben. Seine Abschiedsrede endet mit einer Aufforderung und einer ernsten Ermahnung. Ich lese weiter ab Vers 24. Nun fürchtet den Herrn und dient ihm treu von ganzem Herzen, denn seht doch, wie große Dinge er an euch getan hat. Werdet ihr aber Unrecht tun, so werdet ihr und euer König verloren sein. Auch wenn die Philister nicht mehr die ganz große Gefahr darstellen für das Volk Israel, so sorgen sie doch immer wieder für Unruhe. Und zwar, weil es notwendig ist, sich gegen sie und ihren Machthunger zu verteidigen. Ob König Saul auch darin ein glückliches Händchen beweist, das ist ein Thema in der nächsten Folge der Sendereihe Durch die Bibel. Bis dahin, auf Wiederhören und Gott befohlen.

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1: Lasst uns essen und trinken, denn morgen sind wir tot. Das ist die Lebensphilosophie vieler Menschen heute. Es ist aber nicht nur ein ganz moderner Gedanke, sondern er kommt schon in der Bibel vor, und zwar im Propheten Jesaja, Kapitel 22, die Verse 13 und 14. Und ich möchte uns heute zuerst dieses Kapitel lesen und danach wollen wir über diese Lebensphilosophie ein wenig nachdenken. Aber hören wir zuerst einmal auf den Zusammenhang. Jesaja schreibt da im 22. Kapitel und ich lese hier nach einer modernen Übersetzung in heutigem Deutsch. Botschaft über das Hinnomtal. Was ist euch in den Kopf gestiegen, ihr Bewohner von Jerusalem? Warum seid ihr alle auf die Dächer geklettert? Was soll dieser Lärm in der Stadt, dieses ausgelassene Feiern, der Jubel über die Befreiung? Ist etwa ein einziger eurer Krieger im offenen Kampf erschlagen worden? Nein, eure Truppenführer haben sich aus dem Staub gemacht. Aber sie wurden eingefangen, einer wie der andere, ohne dass auch nur ein Pfeil abgeschossen worden wäre. Soweit sie auch geflohen waren, alle wurden gefangen genommen. Darum sage ich, lasst mich allein mit meinem Schmerz und meinen Tränen, lasst mich weinen und klagen über die verzweifelte Lage meines Volkes. Gebt es auf, mich trösten zu wollen. Denn der Herr, der Herrscher über die ganze Welt, hat Schrecken und Entsetzen und Zerbrechen über uns gebracht. Das Hinnomtal hallte wieder vom Kriegslärm und Hilfeschreie schallten zum Zionsberg hinauf. Die Elamiter auf Streitwagen mit Pferdegespannen hielten ihre Köcher in der Hand. Die Männer aus Kir nahmen ihre Schilde aus der Hülle. Jerusalems prächtige Täler waren voll von Pferden und Wagen. Die Feinde bezogen ihre Posten vor den Toren. Judas letzter Schutz lag schutzlos vor ihnen. An jenem Tag habt ihr im Waldhaus nach euren Waffenvorräten geschaut. In der Mauer der Davidstadt entdecktet ihr viele Risse. Im unteren Teich stautet ihr das Wasser. Ihr erfasstet alle Gebäude von Jerusalem in Listen. Einige Häuser musstet ihr abreißen, um die Stadtmauer zu befestigen. Ihr legtet auch ein Sammelbecken an zwischen den beiden Mauern und leitetet das Wasser aus dem alten Teich hinein. Aber dass Gott seine Hand im Spiel haben könnte, habt ihr nicht bedacht. Ihr hattet keinen Blick für ihn, der das Unglück seit langem vorbereitet hatte und geschehen ließ. An jenem Tag rief der Herr, der Herrscher der ganzen Welt, euch zum Weinen und Klagen auf. Ihr solltet euch den Kopf kahl scheren und den Sack anziehen. Stattdessen jubelt ihr und feiert. Ihr schlachtet Rinder und Schafe. Ihr schmaust und bechert. Lasst uns essen und trinken, sagt ihr. Morgen sind wir tot. Der Herr, der Herrscher über die ganze Welt, hat zu mir gesprochen, er hat geschworen, diese Schuld vergebe ich ihnen nicht. Sie werden sie ihr ganzes Leben lang nicht los. Bis hierher der Abschnitt aus der Bibel, Jesaja, Kapitel 22, von Vers 1 bis Vers 14. Und ich möchte an dieser Stelle wieder fortfahren, das Buch Jesaja fortlaufend zu betrachten, einmal, damit wir etwas besser wissen, was in dem Buch geschrieben steht, was Jesaja, der Prophet, geschrieben hat, und zum anderen auch, damit wir selber erfahren oder lernen, wie wir das auf unser Leben anwenden können und wie die Bibel einen Einfluss auf unser Leben machen kann und soll. Lasst uns essen und trinken, denn morgen sind wir tot. Viele Menschen leben nach diesem Motto. Ihre Philosophie ist: Lasst uns das kurze Leben so schön und angenehm wie möglich machen, was morgen kommt, weiß keiner. Morgen kann alles aus sein. Oder es kommt die große Dunkelheit, das Leiden. Manche nun leben sehr auffällig und konsequent nach dieser Philosophie. Sie essen und trinken, sie genießen und verlieren dabei völlig die Maßstäbe. Sie essen sich krank und trinken sich buchstäblich zugrunde. Weil sie bei all diesem aber doch nicht die letzte Befriedigung und das Glück finden, suchen sie weiter in Sex und Drogen, in wüsten Festen und sogar Spiritismus. Sie geben ihr Geld und ihre Gesundheit für diese Philosophie hin. Sie opfern ihre Familie, ihre Zeit, ihr Wissen und ihre Gaben diesem einen Ziel, das Leben zu genießen, solange es noch währt. Öffentlich lachen sie über alles, sind cool und werden bewundert, innerlich aber sind sie leer und unglücklich und weinen oft, wenn es keiner sieht. Dann gibt es noch die anderen, die nicht ganz so öffentlich und konsequent nach diesem Motto leben. Sie führen vielleicht noch ein recht respektables Dasein, haben ihre Familie, arbeiten fleißig und lassen sich auch nicht gehen. Sie haben ein gepflegtes Heim, ordentliche Kleidung, gute Bücher, sie lieben Kunst und guten Geschmack, sie haben Kultur und gutes Benehmen. Es sieht aus, als ob sie wirklich darin den Sinn des Lebens gefunden haben.

Sie essen und trinken mit dem Gedanken, dass morgen alles aus ist, aber sie tun es mit Stil. Diese Philosophie, diese Lebenshaltung kritisiert der Prophet Jesaja bei den Bewohnern von Jerusalem. Sie befanden sich in einer ernsten Lage. Gefahr für ihr Leben drohte von ihren Feinden. Die Waffenvorräte waren ungenügend. Die Stadtmauer wies Risse auf. Die Trinkwasserversorgung für den Kriegsfall war unzureichend. Die Feinde rückten an. Und was taten sie? Sie feierten. Sie hätten trauern sollen, weinen und klagen über ihre Situation, über den bevorstehenden Untergang. Aber sie essen und trinken. Sie schlachten Schafe und Rinder. Sie jubeln und freuen sich. Ist das nicht schön, wenn jemand im Angesicht des nahenden Untergangs noch lachen kann? Sollten wir uns nicht ein Beispiel an den Juden nehmen, die trotz der verzweifelten Lage und der drohenden Schrecken noch feiern und fröhlich sein konnten? Ist das nicht eine Tugend, wenn man sich nicht vom Pessimismus und der dunklen Zukunft erschrecken lässt? Mag sein, dass viele so denken und es den törichten Bewohnern Jerusalems zu Jesajas Zeiten gleich tun. Aber Gott denkt da anders. Er verurteilt diese Haltung, dieses Motto ganz kategorisch. Es ist nicht richtig, im Angesicht der Strafe und des Chaos zu feiern. Hier wäre ein anderes Verhalten weitaus angebrachter und vernünftiger. Aber der verblendete Mensch sieht es nicht ein. Ihm scheint seine Philosophie richtig und logisch. Aber ich möchte doch einmal untersuchen, warum das Motto »Lasst uns essen und trinken, denn morgen sind wir tot«, warum dieses Motto doch falsch ist. Gott sagt, dass dieses Motto verkehrt ist, und ich möchte einige Gründe aufzählen, warum es verkehrt ist. Erstens einmal, weil es da nichts zu feiern gibt. Feiern begeht man gewöhnlich aus einem freudigen Anlass. Man feiert eine Hochzeit, die Geburt eines Kindes, man feiert eine Gehaltserhöhung, eine bestandene Prüfung und dergleichen Dinge mehr. Man freut sich über das Erreichte und lässt andere an dieser Freude teilhaben. Hier hat das Feiern einen Sinn, es verschönert das Leben, es bringt Abwechslung in den Alltag, es lässt uns auf Höhepunkte ausschauen und Erinnerungen schaffen. Aber wenn man feiert, weil es einem unbestimmten Schicksal entgegengeht oder weil man verloren ist, das ist nicht nur paradox, sondern grenzt an Wahnsinn. Es ist Heuchelei, Ironie und eine Verzweiflungstat ohne jede Basis und Vernunft. Gott verurteilt solches Handeln, weil es eben töricht ist. Zweitens, wir gehen an der Wirklichkeit vorbei. Wer nach dem Motto lebt, lasst uns essen und trinken, denn morgen sind wir tot, der lebt in einer Scheinwelt. Er macht sich etwas vor, was es gar nicht gibt. Er lebt in einer Lüge und betrügt sich und durch sein Beispiel auch andere. Das Leben ist nicht nur Feiern. Der Sinn unseres Daseins ist niemals nur zu essen und zu trinken. Es soll nicht alles nur ein Rausch sein, ein Traum, der unbemerkt vorübergeht. Gott hat etwas anderes mit unserem Leben vor. Essen und Trinken sind zwar nötig, um am Leben zu bleiben. Essen und Trinken im richtigen Zusammenhang und mit Maßen kann auch eine gewisse Freude und Befriedigung bringen. Aber es gibt noch anderes, was auch zu einem wahren Leben gehört. Der Mensch lebt nämlich nicht von Brot allein, sondern von einem jeglichen Wort, das durch den Mund Gottes geht. Das Hängenbleiben an Äußerlichkeiten, an Genüssen und Rausch lässt die Seele verkümmern und den Menschen nie die ganze Dimension des Lebens kennenlernen. Drittens, das Motto von dem Essen und Trinken ist falsch, weil morgen nicht alles zu Ende ist. Sicher, uns allen steht der Tod bevor. Damit werden dann viele Gelegenheiten vorbei sein. Versäumtes ist dann nicht mehr nachzuholen. Aus der Angst, etwas zu verpassen, stürzen sich dann viele Menschen eben aufs Essen und aufs Trinken und das Genießen. Sie meinen, wenn ihr Ende kommt, so haben sie wenigstens etwas vom Leben gehabt. Sie bedauern die armen, anständigen Menschen, die sich bemüht, die verzichtet und geopfert haben. Sie vergessen aber, dass mit dem Tode nicht alles aus ist. Im Gegenteil, das eigentliche Leben beginnt erst nach dem Tode. Nach dem Tode kommt das Gericht und danach der Lohn oder die Strafe. Wer dann nicht vor Gott bestehen kann, geht in die Hölle. Das ist dann sichere Qual, das ist Leiden ohne Ende. Da sind dann die kurzen Genüsse dieses Lebens so schnell vergessen und anstatt sich an der Erinnerung erfreuen zu können, plagen den Menschen dann die Selbstvorwürfe. Warum habe ich das Leben nicht ernster genommen? Warum habe ich mich nicht besser auf das Wesentliche vorbereitet? Anders ist es in der Herrlichkeit. Da sind die Opfer und Mühen des Lebens auf der Erde vergessen. Und hier beginnt das wirkliche Feiern in der Gegenwart Gottes. Freude ohne Ende wird dort sein.
und alles, was hier auf Erden geschah, verblasst und verschwindet in dem ungeheuren Ausmaß der Herrlichkeit und des Glücks. Oh ja, ich glaube an ein Weiterleben nach dem Tode. Und ich glaube auch, dass das Leben im Jenseits wichtiger ist und länger dauert als jegliches Leben hier auf Erden. Darum dürfen wir uns niemals dem Trugschluss hingeben, dass mit dem Tode alles aus sei und wir allein hier auf unsere Kosten kommen müssten. Es ist eine Lüge und Gott wird solch ein Denken und Handeln scharf bestrafen. Wir sprechen hier darüber, warum das Motto »Lasst uns essen und trinken, denn morgen sind wir tot«, warum dieses Motto falsch ist. Erstens, weil es im Fall von Jesaja nichts zu feiern gab. Krieg und Elend standen bevor. Zweitens, wir gehen an der Wirklichkeit vorbei, wenn wir sagen, lasst uns essen und trinken, denn morgen sind wir tot. Drittens, das Motto von dem Essen und Trinken ist falsch, weil morgen nicht alles zu Ende ist. Viertens, unser Feiern kann die Strafe Gottes nicht aufhalten. Die Israeliten feierten, als sie sahen, dass Gericht und Strafe hereinbrechen würden. Vielleicht wollten sie es noch einmal schön haben, bevor es ins Verderben ging. So denken ja heute viele Menschen. Es ist auch die Mentalität vieler armer Leute in Südamerika. Lasst uns feiern, solange es geht, solange wir noch etwas Geld in der Hand haben. Was nachher kommt, das interessiert uns nicht mehr. Aber solch ein Denken ist eben sehr oberflächlich und kurzsichtig, wenn wir auch meinen, wir könnten es verstehen und billigen. Gott verurteilt ein Feiern im Angesicht des Untergangs, weil solch ein Feiern die Lage unter keinen Umständen verbessern kann. Ein anderes Verhalten wäre hier angebracht. Ein anderes Verhalten könnte Bewahrung und Rettung bringen, aber das Feiern ist sinnlos. Immer wenn Gott eine warnende Botschaft über Strafe und Gericht bringen ließ, dann tat er es mit einer Absicht. Seine Absicht war nicht, dass die Leute noch schnell einmal feiern und alles in vollen Zügen genießen sollten, sondern seine Absicht war, dass sie Buße tun und umkehren sollten von ihrem weltlichen Denken und Handeln. Eine Sinnesänderung, ein Bitten um Vergebung und die Bereitschaft, in Zukunft besser zu handeln, das hätte das Unglück vom Volk abwenden können. Es hätte eine Rettung und Heil für die vom Untergang bedrohten Menschen gegeben. Gott wollte ihr Bestes, aber sie haben gefressen und gesoffen. Lass dich nicht täuschen. Das Wohlleben kann deine Lage nicht verbessern oder verschönern. Es ist auch keine Alternative, die man angesichts des Todes wählen kann. Es ist falsches Handeln, das uns schadet, eine Einstellung, die Gott verurteilt. Ein leichtfertiges, genusssüchtiges Leben wird die Strafe nicht aufhalten, sondern höchstens zur raschen Ausführung kommen lassen und verschlimmern. Fünftens, während wir essen und trinken und uns auf diese Weise auf den Tod vorbereiten, verpassen wir das Wichtigste. So war es auch bei den Juden in Jerusalem. Sie verpassten es, Gottes Wirken zu sehen und ihn um Hilfe anzurufen. Sie waren verblendet vom Materialismus. Das Diesseits beherrschte ihr Denken völlig, so dass sie gar nicht an Gott denken konnten. Dabei ist Gott das Allerwichtigste auf dieser Welt. Er ist der Herr der Welt. Er erhält die Natur und sorgt dafür, dass alle Kreatur zu essen hat. Gott ist es, der uns Speise gibt. Er gibt uns auch Gesundheit und bestimmt, wann und wie unser Leben zu Ende geht. Gott lenkt aber auch die Umstände, er lenkt die Geschichte, die Völker, die Feinde. Gott ist der Herr des Universums, der Geschichte, der Menschheit und auch der Herr meines Lebens. Gott wirkt das Gute, das Angenehme, aber auch das Unglück, das Gericht, die Strafe. Wie es im Vers 11 heißt, aber dass Gott seine Hand im Spiel haben könnte, habt ihr nicht bedacht. Ihr hattet keinen Blick für ihn, der das Unglück seit langem vorbereitet hatte und geschehen ließ. Das Unglück ist nicht unabwendbar gewesen. Die Leute hätten sich bloß an Gott zu wenden brauchen, sie hätten beten sollen, sie hätten um Bewahrung und Errettung bitten sollen. Und wenn sie das getan hätten, sich an Gott gewendet und mit ihm gesprochen, dann hätten sie auch ihre Sünde gesehen und Buße getan. Und so hätte ihr Schicksal zum Guten gewendet werden können. Aber sie waren mit Essen und Trinken beschäftigt und verpassten Gott. Das wurde ihnen und wird uns zur Schuld angerechnet. Sechstens, die Philosophie mit dem Essen und Trinken ist falsch, weil sie Gott nicht gefällt. Solch ein Verhalten ist in Gottes Augen ganz klar Sünde. Jesaja sagt es selber im Vers 14, Gott, der Herr der ganzen Welt, hat zu mir gesprochen. Er hat gesagt, diese Schuld soll ihnen nicht vergeben werden, solange sie leben. Diese schöne, weit verbreitete Lebensphilosophie vom Essen und Trinken, denn morgen sind wir tot, ist in Gottes Augen Sünde. Genauso wie Stehlen, Lügen,
den Nächsten misshandeln, ausbeuten oder Gott zu lästern. Wir können unser Leben nicht gestalten, wie wir wollen. Wir können eben nicht unsere Philosophie auswählen und danach leben. Gott hat ein Wort mitzureden, und das gilt. Wir beten. Herr, vergib uns, wo wir uns aufs Essen und Trinken konzentriert haben, wo es viel Wichtigeres zu tun gab. Vergib, dass wir angesichts der ewigen Verdammnis noch feiern und Späße machen. Vergib uns unsere falsche Denkweise und diese Philosophie, die dich beleidigt. Lass uns den Ernst der Lage neu erkennen und hilf uns, umzukehren von unseren verkehrten Wegen. Amen.

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Dies, sagte der vornehm gekleidete Mann, macht eine tiefe Verbeugung und überreicht Baron von Raffigny ein Papier mit dickem rotem Siegel. Dies bestätigt, dass ich ein Abgesandter des Fürsten Rumpel von Rumpelstein bin. Außerdem steht darin, dass, Raffigny unterbricht ihn, was außerdem noch drin steht, kann der Großherzog ja selbst lesen. Verzeihung, stammelt der Fremde. Natürlich, selbstverständlich. Jetzt ist der kleine Großherzog mit Lesen fertig. Sehr schön, freut er sich. Der Fürst Rumpel von Rumpelstein grüßt mich und gratuliert zu meinem 25. Thronjubiläum. So ist es, bestätigt der Bote. Und er wünscht, Hoheit, alles Gute für die nächsten 25 Jahre. Außerdem lässt Fürst Rumpel von Rumpelstein... Was rumpelt denn da so? Unterbricht ihn der Großherzog. Baron von Raffigny sagt, ich höre es auch, Hoheit. Draußen auf der Treppe rumpelt etwas. Der Fürst Rumpel von Rumpelstein lässt doch heute aus diesem besonderen Anlass ein Geschenk überreichen, sagt der Fremde, öffnet die Tür und ruft hinaus, bringt das Geschenk. Zwei Diener schleppen eine Kiste herein, die auf drei Beinen steht. Sie stellen sie unter den erstaunten Blicken des Großherzogs, seiner Tochter und des ersten Ministers mitten im Thronsaal ab und ziehen sich zurück. »Dieses Cembalo«, sagt der Abgesandte des Fürsten und deutet auf den Kasten, »ist ein Geschenk meines Herrn, der Hoheit wünscht, dass Hoheit viel Freude damit haben möge.« Der kleine Großherzog erhebt sich, nimmt das dreibeinige Ding in Augenschein und sagt, »Bestellt dem Fürsten meinen herzlichen Dank. Ich freue mich sehr über das Geschenk und werde viel Freude daran haben, vermutlich.« »Nun, dann hoffe ich, dass das Cembalo die Seereise gut überstanden hat und darf mich verabschieden.« In diesem Moment kommt Professor Pfiffikus herein, der zweite Minister. »Ah, ihr kommt gerade recht, Professor«, sagt der Großherzog. »Da ihr ja für die Außenpolitik zuständig seid, werdet ihr euch sicher gern um unseren Gast kümmern, dass er etwas Gutes zu essen bekommt, ehe er wieder in See sticht. Er ist ein Abgesandter des Fürsten Rumpel von Rumpelstein.« »Gern, Hoheit«, nickt der Professor und geleitet den Fremden hinaus. »Schöne Grüße an die Fürstin«, ruft die Prinzessin noch hinterher, aber das hören sie schon nicht mehr. Der kleine Großherzog tritt neugierig, aber doch vorsichtig an den dreibeinigen Kasten heran. Raffigny mahnt, »Vorsicht, Hoheit, vielleicht ist Schießpulver drin und es fliegt gleich in die Luft.« »Aber Raffigny, dass ihr immer gleich das Schlechteste denken müsst. Wofür soll es sonst gut sein, dieses, wie hat der Mann es genannt?« Die Prinzessin kann sich noch schwach erinnern. Zentralo oder so ähnlich. »Was ist ein Zentralo?«, fragt Raffigny. »Solange wir nicht wissen, was es ist, müssen wir vorsichtig sein.« Der Großherzog geht in die Hocke und besieht es von unten. »Naja, Vorsicht ist immer gut. Aber gleich eine Ladung Schießpulver zu vermuten, scheint mir doch etwas übertrieben.« Raffigny lässt sich aber nicht überzeugen. »Es kann doch sein, dass Fürst Rumpel von Rumpelstein euch umbringen will, damit er anschließend unsere Insel umso leichter erobern kann.« »Meint ihr? Unheimlich ist der Kasten schon.« Die Prinzessin meint, »Es sieht aber sehr schön aus, finde ich.« Raffigny tippt vorsichtig mit dem Knöchel dran. Es klingt hohl. »Vielleicht ist kein Schießpulver drin, aber Giftschlangen oder sowas.« »Jedenfalls«, meinte entschlossen der Großherzog, »können wir nicht tagelang drumherum stehen und raten.« »Soll ich es öffnen lassen, Hoheit?« »Nein, nein, am Ende macht ihr noch etwas kaputt.« »Dann lasse ich es am besten auf den Schlossspeicher bringen.« »Untersteht euch, Baron, so ein schöner Kasten, der soll hier stehen bleiben.« »Aber wenn wir doch nicht wissen, welchem Zweck er dient.« »Ist doch gleich, ich kann zum Beispiel beim Regieren meine Akten drauflegen. Hier liegt übrigens auch schon was. Seht nur, Papiere mit lauter langen Strichen und kleinen Punkten und Kringeln drauf.« Die Prinzessin rätselt, »Meinst du nicht, Herr Vater, dass es ein Tier sein könnte? Vielleicht ist es schon tot, weil es sich ja nicht rührt.« »Unsinn, mein Kind, hast du schon mal von einem eckigen Tier auf drei Beinen gehört? Wie kommst du denn darauf?« »Die weißen Dinger hier vorne sehen wie Zähne aus. Die schwarzen sind vielleicht die Verfaulten. Kann doch sein, dass es sich nicht richtig die Zähne geputzt hat.« »Nein, nein, nein, das muss etwas anderes. Ich hab's, ein Kalender. Die schwarzen Hölzer stellen die Nächte dar und die weißen die Tage.« Raffigny meint, möglich. Heute werden ja die seltsamsten Dinge erfunden. Aber hier sind zwei weiße Hölzer nebeneinander und hier auch und hier.
Es kann doch nicht gut sein, dass es zum Beispiel zwischen Sonntag und Montag keine Nacht gibt. Ja, vielleicht ein handwerkliches Missgeschick. Da kommt der Professor zur Tür herein. Er erblickt den Kasten, klatscht erfreut in die Hände und ruft: Oh, ein Cembalo, wie schön. Ich habe mir schon so lange gewünscht, dass wir hier im Schloss mal ein Cembalo hätten. Ihr kommt wieder mal im rechten Augenblick, Professor. Wir haben schon gerätselt, was das denn sei. Ich entnehme euren Worten, dass ihr es wisst. Natürlich, das ist ein Cembalo. Die Prinzessin bestätigt, genauso hat es der Bote des Fürsten genannt. »Wisst ihr auch, wozu das Ding taugt?« fragt der kleine Großherzog, und seine Tochter fügt noch hinzu. »Mein Vater wollte es schon als Aktenschrank benutzen oder als Kalender.« »Aber nein«, lacht der Professor, »das ist ein Musikinstrument. Diese weißen und schwarzen Hölzer sind die Tasten. Ja, da muss man draufdrücken und da gibt es einen Ton. So.« Der schlägt einige Tasten an und tatsächlich erklingen Töne. »Oh, wie schön«, sagen alle Umstehenden und wollen es auch mal probieren. Das klingt nicht besonders sauber. Das ist noch gar nichts, Hoheit, erklärt der Professor. Das Instrument muss erst noch gestimmt werden. Und dann muss einer darauf spielen, der es kann. Ich habe es leider nicht gelernt, als ich in fremden Ländern auf Reisen war. Aber ich kenne jemanden, der kann wunderschöne Musik damit machen. Er muss nur gute Noten haben. Gute Noten? Fragt die Prinzessin. Geht er denn noch in die Schule? Der Professor schmunzelt. Nein, Hoheit, nicht solche Noten, mit denen die Leistungen in der Schule bewertet werden. Noten nennt man auch die Schrift, mit der man Musik aufschreibt. Ah, wohl sowas hier, fragt der Großherzog und zeigt seinem Minister die Papiere, die mitgeliefert wurden. Ja, das sind Noten. Darf ich einen Vorschlag machen, Hoheit? Hoheit, erlauben mir, mit meinen Bekannten die Vorbereitungen zu treffen und in einer Woche laden Hoheit das ganze Schlosspersonal zu einem festlichen Abendkonzert ein. Ein ausgezeichneter Einfall, Professor. Ja, das machen wir. Ja, so machen Sie es. Das Cembalo wird zunächst noch in einen anderen Raum gebracht, damit der Spieler darauf üben kann, ohne die Regierungsgeschäfte im Thronsaal zu stören. An dem festgesetzten Tag aber wird das Instrument wieder in den Saal gebracht. Dafür wird daraus alles entfernt, was an Arbeit erinnert. Stühle werden aufgestellt und Kerzen angezündet. Als es Abend wird, sammeln sich die Gäste. Da sitzen Offiziere und Dienstmädchen. Schreiber und Handwerker, Kaufleute und Kapitäne, Bauern und Werftarbeiter, alle in ihren besten Gewändern. Nun erhebt sich der kleine Großherzog, reckt sich gerade empor, soweit er kann, räuspert sich und spricht: »Liebe Gäste, ich habe euch alle eingeladen, damit ihr mit mir der Musik lauscht, die dieser Künstler, der lange Zeit in fernen Ländern war und dort das Spiel auf den Tasten erlernt hat, eine wunderbare Musik, und zwar richtig nach Noten, womit aber nicht Schulnoten gemeint sind, sondern so kleine Pünktchen auf dünnen Strichen, die wie Fliegendreck aussehen. Er beugt sich zum Professor hinunter und flüstert: Jetzt weiß ich nicht mehr, wie ich meinen Satz angefangen hatte. Wie soll ich ihn zu Ende bringen? Macht, sagt der Professor. Wie denn Macht? Ach so, so. Und laut, sagt der Großherzog, ihr sollt mit mir der Musik lauschen, die er macht. Er benutzt dazu dieses neuartige Instrument, das uns der verehrte Fürst Rumpel von Rumpelstein als Geschenk übersandt hat. Es ist ein Zentralzoo und Cembalo, verbessert Pfiffikus. Ah ja, diesen Cembalo, den ihr hier seht, das Cembalo, verbessert Pfiffikus. Natürlich das, Professor. Welches denn sonst? Wir haben doch nur eins. Es heißt nicht der Cembalo, sondern das Cembalo. Ach so, ja. Also, dieses Cembalo ist nicht ein Aktenschrank, wie ungebildete Leute vielleicht meinen könnten, oder ganz Dumme könnten denken, es wäre eine Art Kalender oder so, sondern es ist ein Instrument zum Musizieren. Und davon wollen wir uns nun heute Abend überzeugen lassen. Bitte. Der kleine Großherzog lässt sich auf seinem Ehrenplatz in der Mitte der ersten Reihe nieder. Die Leute klatschen, der Spieler verbeugt sich, setzt sich auf den Stuhl vor dem Cembalo, legt die Hände auf den Tasten, wartet einige Augenblicke und beginnt dann zu spielen. Zarte, silberhelle Klänge erfüllen den Raum. Lustige Melodien flattern aus dem dreibeinigen Kasten, begleitet von fröhlichem Bassstampfen, bis sich die Zuhörer ganz leicht im Takt wiegen. Dann geht die Musik zu langsameren, fließenderen Bewegungen über. Der kleine Großherzog beugt sich zu seiner Tochter hinüber und flüstert,
Ist das nicht herrlich? Und dieses schöne Instrument wollte Raffini auseinandernehmen oder auf den Speicher stellen. Die Prinzessin flüstert zurück. Und du, lieber Herr Vater, wolltest es... Psst, du störst die Musik. Der Professor hat das Gespräch zum Teil mitbekommen und flüstert der Prinzessin lächelnd zu. Es ist immer gut, wenn etwas auch zu dem Zweck eingesetzt wird, für den es gemacht wurde. Dann aber flüstert niemand mehr und alle lauschen nur noch der schönen Musik.

Der kleine Großherzog und sein zweiter Minister, Professor Pfiffikus, gehen im Schlosspark auf und ab. Denkt aber nicht, sie gingen spazieren oder plauderten nur über das Wetter. Oh nein, sie erledigen wichtige Regierungsgeschäfte. Zurzeit beraten sie gerade darüber, ob aus Anlass des großherzoglichen Thronjubiläums eine Militärparade abgehalten werden soll, ob die Straße zwischen Schloss und Stadt gepflastert oder nur mit Kies bestreut werden soll und ob es wohl sinnvoll wäre, einen Lehrer anzustellen, der der Prinzessin Französisch beibringt. Hinter dem großen Schlossteich mit der Springfontäne machen die beiden kehrt. »Achtung, Hoheit«, ruft plötzlich der Professor. »Ah, schon passiert.« »Was ist passiert?« fragte Großherzog. »Hoheit, haben aus Versehen eine kleine Eidechse totgetreten. Ich wollte Hoheit noch warnen, aber es war zu spät.« »Oh, das tut mir aber leid. Ich hab's gar nicht gemerkt.« »Nun ja«, meint der Professor, »es gibt so viele hier. Da kann das schon mal passieren, wenn sie über den Weg huschen. Aber gerade weil es so viele sind, ist es ja auch nicht so schlimm.« »Also, wo waren wir, Professor? Ach ja, die Militärparade. Wie halten wir es mit der Musik? Mir gefällt dieses Ching-Darasa-Bum nicht. Und wenn die Soldaten auf einem Kamm blasen würden? Ich fürchte, heute diese Art Musik wäre in ihrer Bescheidenheit der Würde des Anlasses nicht angemessen.« Ja, so beraten sie die beiden, bis es Abend wird. Der Minister geht noch an seinen Schreibtisch, um alles zu notieren, was sie besprochen haben, und der kleine Großherzog trifft sich mit seiner Tochter zum Abendessen. »Nun, mein liebes Kind, was hast du denn heute alles erlebt?« »Nichts Schönes, Herr Vater. Erst musste ich mit meinem Lehrer rechnen, dann musste ich bei einem Kaffeekränzchen von reichen Damen eine kleine Rede halten und dann musste ich all unsere Vorfahren auswendig lernen. Aber das ist wichtig, mein Kind, aber mühsam. Und denk dir, Herr Vater, je weiter man in die Vergangenheit zurückkommt, desto mehr werden es. Jeder hat zwei Eltern, vier Großeltern, acht Urgroßeltern und so weiter. Da kommen eine Menge Namen zusammen, die man leicht durcheinander schmeißen kann.« »Ja, ja, ich weiß noch, Kind, dass mir das auch immer lästig war. Und war mal eine interessante Person dabei, wie zum Beispiel Adalbert, der Seeräuber, dann wurde er schnell übergangen.« Die Prinzessin nickt. »Und was hast du heute erlebt?« »Och, nichts Besonderes. Immer nur die langweiligen Staatsgeschäfte.« »Erzähle mir alles, auch Kleinigkeiten. Irgendetwas wirst du doch erlebt haben.« »Nein, wirklich nicht, Töchterchen. Das Einzige, was nicht Politik war, das war ein kleines Missgeschick. Ich habe aus Versehen eine kleine Eidechse totgetreten.« »I, Eidechsen, die erschrecken mich immer so. Und du hast sie getötet?« »Ja, mit dem Schuh.« »Das finde ich aber mutig. Ich hätte mich nicht getraut. Aber Kind, das war doch nur... Ach, lass uns beim Essen lieber von was anderem reden.« Und sie lassen es sich gut schmecken. Als die Prinzessin später im Treppenhaus Emil trifft, den Wachsoldaten, plaudert sie ein wenig mit ihm. »Stell dir vor, Emil, der Großherzog hat heute eine Eidechse bekämpft.« »Eine Ei... Was ist denn das?« Weil Emil so lang ist, hat er sich nie besonders interessiert für alles, was weit da unten auf dem Boden kriecht und krabbelt. So muss es ihm die Prinzessin erklären. »Das ist so ein grünes Tier mit vier Beinen und langem Schwanz. Sieht aus wie ein kleiner Drache.« »So, und das hat der Großherzog bekämpft? Das muss ich heute Abend beim Bier meinem Freund erzählen.« Als der Wachsoldat Emil keinen Dienst mehr hat, geht er zum Hafen in eine Kneipe, um ein Bier zu trinken, und da wartet schon sein Freund auf ihn. Weil der Dachdecker ist, ist er meistens noch weiter vom Boden weg und versteht noch weniger von Kriechtieren. »Weißt du, was der Großherzog heute für eine Tat getan hat?« fragt Emil und freut sich, dass der Freund richtig neugierig geworden ist. »Nee, sag schon.« »Er hat gegen einen kleinen Drachen gekämpft.« »Was du nicht sagst.« »Weißt du, so ein grün, und womit?« »Weiß ich nicht, ich war doch nicht dabei, aber sicher mit einem Stock.« Emil nimmt seinen Spieß, der neben seiner Bank an der Wand lehnt, tut so, als würde er auf ein Tier am Boden zielen und sticht zu. Der Spieß steckt zitternd in den Bodenbrettern der Kneipe. Am Abend erzählt der Dachdecker im Bett seiner Frau: »Wusstest du schon, Mathilde, dass unser Großherzog ein Held ist? Er hat heute einen Drachen besiegt.« »Einen Drachen?« schreit Mathilde entsetzt auf und guckt schnell nach, ob keiner unter dem Bett liegt. »Entsetzlich! Mit dem Spieß, so, wumm und zack!« »Toll! Aber gibt es denn überhaupt noch Drachen?« »Ja, muss es wohl, sonst hätte er ja keinen besiegen können.« »Da hast du recht«, nickt Mathilde ängstlich. In Gedanken an diese Gefahr schläft sie lange nicht ein. So ist sie am anderen Morgen noch ziemlich unausgeschlafen.
Aber als sie draußen ihre Nachbarin sieht, die den Nachttopf ausschüttet, ist sie hellwach. Die reißt das Fenster auf und ruft, »Etwas Schreckliches ist passiert, meine Liebe, das muss ich dir unbedingt erzählen.« »Du machst mich neugierig«, sagt die Nachbarin und kommt näher mit dem Nachttopf in der Hand. »Ein Drache ist aufgetaucht, ein ganz gefährlicher.« »Ein Drache? Hilfe!« Die Nachbarin lässt den Nachttopf fallen, der aber glücklicherweise nicht zerbricht, weil er auf dem Radieschenbeet landet, und will wegrennen. Aber Mathilde ruft ihr zu, »Beruhige dich doch, meine Liebe, er ist ja schon besiegt, und rate mal von wem?« »Keine Ahnung. Der Großherzog persönlich hat ihn getötet, mit einem Spieß.« »Tatsächlich? Das muss ich gleich meinem Mann erzählen.« Schnell rennt sie in die Stube, um ihren Ehegatten noch zu erwischen, ehe der an die Arbeit geht. »Ein Drache!« ruft sie ihm schon von Weitem zu. »Hör doch mal, ein Drache! Der Großherzog hat einen getötet, erledigt, umgebracht, aufgespießt!« »Aber Frau, es gibt doch gar keine Drachen!« Aber auf diesen Einwand ihres Mannes wird die Frau noch aufgeregter, als sie sowieso schon war. »Willst du etwa sagen, ich lüge?« »Nein, nein, ich werde mich hüten, aber könnte es sich nicht um einen Irrtum handeln?« »Ausgeschlossen«, behauptet die Frau, »unsere Nachbarin hat gute Beziehungen zum Hof.« »Ja, aber der Großherzog selbst soll mit dem Spieß, jawohl, einen richtigen großen feuerspeienden Drachen, du würdest so einen Heldentat niemals fertig bringen.« Der Mann murmelt leise. »Dabei kämpfe ich täglich mit meinem Hausdrachen, womit er seine Frau meint, aber die hört das nicht, weil er es in seine Teetasse murmelt und sie sieht auch nicht sein Grinsen.« Als der Mann, der von Beruf Maler ist, wenig später im Haus eines reichen Handelsherrn das Treppengeländer streicht, kommt die Dame des Hauses die Treppe herunter. »Guten Morgen, gnädige Frau«, grüßt er. »Guten Morgen, Meister des Pinsels«, grüßt sie zurück. »Was ist das für eine Farbe?« »Drachengrün, Verehrteste. Ihr Herr Gatte hat es so gewünscht.« »Drachengrün? Jawohl, Gnädigste. Das kommt jetzt in Mode. Außerdem ist es aktuell, seit der Großherzog den Drachen besiegt hat.« »Was sagt ihr da? Einen Drachen? Mir wird vor Schreck ganz komisch. Ich muss mich festhalten.« Und sie greift nach dem Geländer. »Vorsicht! Frisch gestrichen!« warnt er sie. »Entsetzlich! So ein Untier hier auf unserer friedlichen Insel. Gibt's denn solche Ungeheuer überhaupt heute noch?« »Heute nicht, das ist ja jetzt tot, aber gestern gab's das noch. Und der Großherzog hat, wie spannend, wie aufregend, erzähl's doch, Meister.« »Gern. Also, es war ein gewaltiges Ungeheuer mit dickem Schuppenpanzer, dem rote Feuerflammen aus dem Rachen schlugen und Giftwolken aus den Nüstern quollen. Die Beine waren mindestens doppelt so dick wie die Säulen im großherzoglichen Palast, und mit einem einzigen Schlag seines stachelbewehrten Schwanzes konnte das Biest einen mittelgroßen Eichenwald entwurzeln. »Mir wird schwindelig«, sagt die Dame, und da sie sich nicht am frisch gestrichenen Geländer festhalten kann, setzt sie sich einfach auf die Stufen. »Kann ich euch helfen, gnädige Frau? Soll ich ein Glas Wasser bringen?« »Nein, nein, nein, danke, es geht ja schon wieder. Sagt, habt ihr das Untier auch gesehen?« »Nein, aber wie sowas aussieht, weiß man doch.« »Und nun stellt euch das Bild vor, Gnädigste. Er, unser Herrscher, klein von Gestalt, zwar aber groß an Mut, dreht ganz allein, nur mit einem lächerlichen Spieß bewaffnet dieser Bestie entgegen. Er macht ihm mit einem ebenso geschickten wie kraftvollen Stoß mutig den Garaus.« Da hält es die Dame nicht länger. Dies muss sie ihren Freundinnen erzählen. Sie tut es auch ausgiebig. Bis Mittag ist sie damit beschäftigt. Auf dem Heimweg trifft sie zufällig Professor Pfiffikus, den großherzoglichen Geheimrat und Minister. Die Gelegenheit kann sie sich nicht entgehen lassen. »Verzeiht, Herr Professor, dass ich euch anspreche. Was habe ich da eben gehört? Der Großherzog, unser allseits geachteter und geliebter Herrscher...« »Was ist mit ihm?« fragt ahnungslos der Minister. »Ja, wisst ihr es denn noch nicht? Der Kampf mit dem Drachen, wie unser hochverehrter Herrscher in mutigem Kampf auf Leben und Tod sein Land von diesem schrecklichen Ungeheuer befreite und...« »Aber wovon redet ihr, meine Verehrteste? Es gibt doch gar keine Drachen.« Aber mit solchen Worten kommt er bei der Kaufmannsgattin schlecht an. »Oh doch, Herr Professor, ihr müsst nicht denken, nur weil davon nichts in euren Büchern steht, gäbe es das nicht. Der Großherzog selbst hat ja gestern einen Drachen besiegt. Fragt ihn doch, wenn ihr es nicht glauben wollt. Ein riesiges Tier, groß wie ein Berg und feuerspeiend wie ein Vulkan.« Ein guter Vorschlag, meine Liebe, den Großherzog selbst zu fragen. Das will ich sofort tun.« Der Professor freut sich auf diese Weise schnell, die geschwätzige Dame loszuwerden. Als er ins Schloss kommt, findet er den Großherzog im Gespräch mit seiner Tochter und erzählt lachend, was er gehört hat. »Auch der Großherzog muss lachen. Ganz ehrlich, Professor, ich kann mir nicht erklären, wie es zu dieser Geschichte kam, aber es schmeichelt mir immerhin, dass die Leute mir eine solche Heldentat zutrauen. Müssen wir sie eigentlich über die Wahrheit aufklären?«
Aber lieber Herr Vater, mahnte die Prinzessin, ja, schon gut, mein Kind, das war nur mal so ein Gedanke. Wirklich, das einzige Tier, mit dem ich in den letzten Tagen in Berührung kam, war die kleine Eidechse, die ich gestern aus Versehen totgetreten habe. Da lacht der Professor. Na, der süße Tierchen kann ja wohl nicht gemeint sein. Dann hört er aber auf zu lachen und murmelt. Oder vielleicht doch? Sag mal, Professor, fragt die Prinzessin, gibt es wirklich keine Drachen? Ganz bestimmt nicht. Pfiffikus wiegt den Kopf. Doch, Prinzessin, einen Drachen gibt es. Der wächst sehr schnell zu ungeahnter Größe und ist äußerst gefährlich. Und wenn man ihm einen Kopf abschlägt, wachsen dafür gleich zwei neue. Dieser Drache heißt Gerücht.

0: Ist es nicht herrlich, mein neues Schiff? Der kleine Großherzog ist eben von Bord gekommen. Jetzt steht er noch eine Weile auf der Kaimauer, ehe er in die wartende Kutsche steigt und lässt seinen Blick über das neue Schiff gleiten. Dieser stolze Bug mit der geschnitzten Figur. Diese hohen Aufbauten am Heck mit vielen kleinen Fensterchen und eine Fülle von Verzierungen. Diese fast bis zu den Wolken reichenden Masten und das Gewirr von Tauen und Stangen. Wirklich großartig, Hoheit, bestätigt Professor Pfiffikus, der zweite Minister. Ein Prachtstück. Ich kann mich gar nicht von dem Anblick losreißen. Verständlich, Hoheit, ihr habt ja auch selbst mit Hand angelegt, habt die Innenausstattung entworfen und in den Fortgang der Arbeiten kontrolliert und habt einiges sogar selbst gearbeitet. Gearbeitet, unterbricht der Großherzog seinen Geheimrat und Minister. Das war doch kein Arbeiten, das war Vergnügen. Meine liebste Freizeitbeschäftigung. Arbeit ist das, was Mühe macht, wie zum Beispiel das Regieren. Aber dies hier war Liebhaberei. Ich verrate euch, Professor, ich habe an keiner Sache solchen Spaß gehabt, seit ich vor vielen, vielen Jahren kleine Bötchen aus Kiefer und Borke geschnitzte und auf dem Schlossteich schwimmen ließ. Nächste Woche, wenn das Wetter günstig ist, kann die Jungfernfahrt stattfinden. Dann ist alles fertig. Darf ich Hoheit aber nun daran erinnern, dass noch einige Unterschriften zu leisten sind und dass wir noch... Ihr habt recht, Professor, leider. Also steigen wir ein. So ist das eben. Ein Großherzog kann auch nicht immer nur tun, was ihm Spaß macht. Aber warum soll es Großherzögen anders gehen als anderen Menschen? Bis in den späten Abend hinein muss er also mit seinen Ministern über Papieren gebeugt sitzen, bis ihm vom gebeugten Sitzen der Rücken und vom Denken der Kopf wehtut. Aber dann, als die Nacht hereinbricht und er im Bett liegt, wandern seine Gedanken wieder zum Hafen hinunter. Er malt sich aus, wie schön es wird, wenn er zum ersten Mal das schwankende Deck betritt und hinaussegelt auf das offene Meer. Hoffentlich hat sich das Wetter bis dahin beruhigt. Im Moment stürmt es sehr. Vor lauter Vorfreude kann der kleine Großherzog nicht einschlafen. Er steht auf, zieht seinen seidenen Morgenrock über das Nachthemd und geht in den Thronsaal, wo er mehr Platz hat, unruhig auf und ab zu schreiten, ohne in der Dunkelheit überall anzustoßen. Da öffnet sich die Tür und die Prinzessin kommt herein. »Kannst du auch nicht schlafen, lieber Herr Vater?« »Nein, mein Töchterlein, ich bin so aufgeregt, weil ich nächste Woche mit meinem neuen Schiff fahren will. Aber warum schläfst du nicht?« »Weil es so stürmt. Der Wind rüttelt an den Fensterscheiben, pfeift durch alle Ritzen, heult um die Erker und Türme des Schlosses und rauscht durch die Bäume im Park. Es ist richtig unheimlich.« »Muss keine Angst haben, mein Kind, der Sturm tut dir nichts.«
1: »Horch mal!«
0: »Was ist?«
1: »Ich glaube, du wirst gerufen.«
0: Jetzt hört der Großherzog es auch. Jemand ruft ihn. Da kommt auch schon der kleine, dicke Wachsoldat Erich hereingestürmt.
2: »Ah, hier seid ihr. Ich fand euch nicht in eurem Schlafgemach, Hoheit.«
3: »Was platzt du mitten in der Nacht hier herein? Solltest du nicht Wache halten bei meinem neuen Schiff?«
2: »Ja, Verzeihung, Hoheit. Der Sturm. Losgerissen. Fortgetrieben.«
3: »Was ist losgerissen?«
2: »Das Meer. Nein, nein, der Sturm. Nein, also das Schiff hat auf einmal... Ach, es ist schrecklich.«
3: »Nur mal ganz ruhig, mein lieber Wachtmeister, und schön von vorne anfangen. Zu Befehl. Also, ich sollte ja auf der Kaimauer Wache stehen, dass niemand an Bord geht und das goldene Geschirr klaut oder was kaputt macht oder so. Es war auch niemand da und zur Sache, Mann, was ist passiert? Zu Befehl, Hoheit. Das Meer schäumte und schlug mit riesigen Wellen ans Ufer und das Schiff schaukelte furchtbar und da, ratsch, weg war's.«
2: »Was war weggeratscht? Ich meine, was war...«
3: »Das Seil, Hoheit, beziehungsweise das Schiff, also das Seil, oder die Seeleute nennen es wohl Tau, also das war durchgerissen und das Schiff wurde vom Sturm aufs Meer hinausgetrieben.«
2: »Was? Und das sagst du jetzt erst? Das ist ja furchtbar, entsetzlich, mein Schiff, mein schönes neues Schiff. Es muss sofort zurückgeholt werden, ehe es im Sturm untergeht. Mit Verlaub, Hoheit, das Meer ist zu aufgewühlt. Niemand kann jetzt mit einem Boot hinausfahren, außerdem ist es dunkel, man könnte das Schiff gar nicht finden.«
3: »Aber ich kann doch nicht warten bis morgen. Rufe gleich alle meine Minister zu mir. Wir müssen etwas unternehmen. Mein Schiff, oh, wie schrecklich!«
0: Während der dicke Erich hinausrennt, fasst die Prinzessin ihren Vater liebevoll am Arm. »Tröste dich, ich bin ja noch da.« Das beruhigt den kleinen Großherzog zwar ein bisschen, aber wirklich nur ein bisschen. Bald kommen seine beiden Minister, später werden noch einige erfahrene Seeleute aus der Stadt geholt und zu Rate gezogen. Es wird gegrübelt und geredet, beraten und beschworen. Aber alles ändert nichts daran, dass das kostbare Schiff zunächst mal weg ist und man im Moment nichts tun kann, um es wiederzubekommen. Seine Geduld wird auf eine harte Probe gestellt, die er nur übersteht, weil seine Tochter ihm Gesellschaft leistet. Endlich, der Tag ist schon einige Stunden alt, kommt eine Kutsche vorgefahren. Die beiden Minister des Großherzogs und ein Kapitän steigen aus und kommen die Treppe heraufgestürmt. »Was gibt's Neues?« empfängt sie der kleine Großherzog. »Das ist nett von euch, Kapitän, dass ihr mir mit eurem Rat helfen wollt. Hier liegt wohl ein Missverständnis vor, Hoheit.« Professor Pfiffikus erklärt, die Sache ist die, Hoheit. Der Kapitän hat sich in einer Barkasse in den Hafen rudern lassen. Wir haben ihn gefragt, wieso er nicht mit seinem großen Schiff käme, ob es untergegangen sei in dem Sturm, aber er hat nichts gesagt, er wolle nur mit Hoheit sprechen. Mit mir? Sicher, um mir zu helfen, nicht wahr? Ihr habt doch von meinem Unglück gehört, nehme ich an. Der Kapitän grinst so seltsam. »Gehört nicht, aber gesehen«, sagt er. »Also die Sache war so. Ich kam heute Morgen, es war noch fast dunkel, mit einer Ladung Mampfer-Mampfer-Nüsse von den Pyjama-Inseln. Auf einmal sah ich ein Schiff ohne Besatzung und ohne Segel da herumschippern. Nanu, dachte ich, ist das nicht das neue Schiff, das der Großherzog hat bauen lassen?« »Vieles habe ich sogar selbst gebaut«, sagt stolz der Großherzog. »Und tatsächlich, es war's. Ich hab's in Schlepptau genommen und vor den Hafen gebracht.« Der Großherzog sieht dem Kapitän tief in die Augen. »Wie kann ich euch nur danken, Kapitän? Es war sehr freundlich von euch, dass ihr mein Schiff zurückgebracht habt.« Aber der Kapitän grinst frech. »Was heißt hier euer Schiff, Hoheit? Mit Verlaub, jetzt ist es meins.« »Wie?« fragt der Schlossherr. »Was?« fragt Baron von Raffigny. »Wessen?« fragt Professor Pfiffikus. Der Kapitän breitet die Arme aus. »Das ist doch klar. Meins?« »Warum?«

0: Der Professor wünscht, meint der Seemann, können wir es auch als Strandgut ansehen, aber Strandgut gehört auch dem, der es findet. Das ist seit vielen Generationen Gesetz. Schon mein Großvater hat... Baron von Raffigny ereifert sich. Kapitän, diese Unverschämtheit lassen wir uns nicht gefallen. Wir werden das Schiff wieder in Besitz nehmen. So etwas habe ich geahnt, Baron, lächelt der Kapitän, und deshalb habe ich mich mit der Barkasse herrudern lassen. Mein Steuermann hat Anweisung, sich schnellstens mit meinen zwei Schiffen zu entfernen, wenn jemand anderes als ich auf ihn zukommt. Unverschämtheit, schimpft Raffigny, das ist ja Piraterie. Oh nein, das ist allgemein anerkanntes Seerecht. Professor Pfiffikus will es mit vernünftigem Reden versuchen. Aber, Herr Kapitän, ihr könnt doch nicht dem verehrten Großherrn so sein Schiff wegnehmen, wo ihr doch selber zugegeben habt, dass es seins ist.
1: Was heißt ihr wegnehmen? Er hat es ja gar nicht mehr.
0: Die drei vornehmen Herren stöhnen auf, teils aus Wut, teils aus Verzweiflung. Schließlich murmelt der Professor. Ja, Hoheit, so betrachtet... »Hat er wahrscheinlich recht«, ergänzt der Baron, »es gehört ihm.« »Mein Schiff, mein schönes Schiff«, jammert der kleine Großherzog. Nun wird das Grinsen des Kapitäns noch breiter. »Tröstet euch, Hoheit, ich will es ja gar nicht behalten, ich biete es euch zum Kauf an.« »Was? Ich soll mein eigenes Schiff kaufen?« »Mein Schiff, mit Verlaub. Ich soll zweimal dafür bezahlen?«
1: »Ihr müsst ja nicht, Hoheit. Ich kann es auch in anderen Ländern anbieten.«
0: »Nein, nein, ich muss mein Schiff wiederhaben.« Der erste Minister wagt zu fragen. »Könnt ihr nicht darauf verzichten, Hoheit? Unsere Staatskasse ist leer.« »Kommt überhaupt nicht in Frage. Mein geliebtes neues Schiff, ich muss es wiederhaben, auch wenn ich ein zweites Mal dafür bezahlen muss.« »Aber Hoheit«, murmelt der Professor, laut zu sprechen, traut er sich nicht. »Wovon sollen wir es denn bezahlen?« fragt ebenso behutsam der Baron.
1: »Ich bin nicht kleinlich«, grinst der Kapitän, »ich nehme auch Schuldscheine, die könnt ihr dann im nächsten Jahr einlösen.«
0: Da geben die beiden Minister ihren Widerstand auf und Raffigny greift zu Papier und Feder. Er guckt dabei ganz verbissen und wütend, der Professor verdreht verzweifelt die Augen, der Kapitän grinst noch mehr und das Gesicht des kleinen Großherzogs beginnt sich langsam aufzuhellen.

Vor dem großherzoglichen Schloss entsteht ein ziemliches Getümmel. »Was ist denn das für ein Lärm da draußen?« stöhnt der kleine Großherzog. »Ich kann mich ja gar nicht auf meine Diplomatenpost konzentrieren.« Baron von Raffigny, der erste Minister, öffnet das Fenster und brüllt hinunter. »Ruhe! Was untersteht ihr euch, so einen Krach zu machen? Der Großherzog kann sich ja gar nicht auf seine Diplomatenpost konzentrieren.« Ein lautes Geschrei antwortet ihm. Schließlich tritt der kleine Großherzog selbst ans Fenster. Kaum sehen ihn die Leute, rufen sie auch schon alle durcheinander. »Seid doch mal still«, versucht der Großherzog, sie zur Vernunft zu bringen, aber es dauert noch eine ganze Weile, bis Ruhe eingekehrt ist. Der Großherzog zeigt auf einen Mann in einem langen Umhang, der weiter vorn steht. »Du da, sprich du zuerst!« Der ruft hinauf. »Hoheit, es geht um den Tiger. Er hat wieder eins meiner Schafe gerissen. Ich weiß nicht mehr, was ich machen soll.« »Du musst deine Herde eben gut bewachen.« »Das habe ich doch, aber ich kann doch nicht die ganze Nacht und den ganzen Tag aufbleiben. Außerdem, was mache ich denn, wenn der Tiger mich angreift?« Baron von Raffigny sagt leise zu seinem Herrscher. »Es ist dies schon das 31. Schaf, Hoheit, und 9 Kälber hat die Bestie gefressen. Das ist ja schrecklich.« »Ja, Hoheit, die Leute werden arm dabei. Und es ist nur eine Frage der Zeit, wann das große Tier den ersten Menschen anfällt. Spätestens dann, wenn die Leute ihre Herden im Stall lassen und die Raubkatze nichts mehr zu fressen findet.« Während dieses Gesprächs zwischen dem kleinen Großherzog und seinem ersten Minister ist es unten auf dem Schlosshof wieder lauter geworden. Sie brüllen alle durcheinander, so dass man nichts verstehen kann. Nur einzelne Wörter und Satzfetzen werden hörbar. »Soldaten schicken, Entschädigungen, Steuernachlass, unsere armen Kinder« und so weiter. Der kleine Großherzog hebt die Hand und nach 2 Minuten kehrt wieder Ruhe ein. »Geht nach Hause«, sagt er. »Ich kenne jetzt das Problem. Ihr braucht also nicht weiter hier herumzustehen. Wir bilden einen Krisenstab.« Er schließt das Fenster und tatsächlich.

0: tatsächlich wirkt es langsam ruhiger draußen. Baron von Ravini sagt, ich habe mich mal über die Tigerjagd informiert, Hoheit. Es hat keinen Zweck, viele Soldaten in den Wald zu schicken. Dann versteckt sich das Raubtier nur, wir finden es nicht. Und alles war umsonst. Das geht nur so, dass ein einzelner Jäger sich auf die Lauer legt. Brummt der kleine Großherzog. Eine undankbare Aufgabe. Das kann man wohl sagen, Hoheit. In diesem Moment kommt der zweite Minister des Großherzogs in den Thronsaal gestürmt, der weise Professor Pfiffikus. Er hat einen ganzen Stapel dicker Bücher auf dem Arm. »Hoheit«, sagt er aufgeregt, »ich habe in den alten Büchern gelesen. Und wisst ihr, was ich Erstaunliches festgestellt habe? Tiger hat es auf der Insel Sabataba nie gegeben.«
1: »Was?
0: Nie? Aber wie kommt diese Bestie denn hierher?« fragt verwirrt der kleine Großherzog. Pfiffikus legt die Bücher auf einem zierlichen Tischchen mit geschwungenen Beinen ab. Es staubt. »Eine gute Frage, Hoheit. Ich kann mir nur eine Erklärung denken. Ein Feind war es.«
1: »Ein Feind?«
0: »Ja, jemand, der uns schaden will, muss den Tiger mit einem Schiff hergebracht und ausgesetzt haben.« Der kleine Großherzog wird so wütend, wie man es ihm gar nicht zugetraut hätte. »Das ist sicher der Marquis de Popot-et-Visage gewesen, dieser üble, gemeine, hinterhältige, niederträchtige...« Ja, »Nun, Hoheit«, versucht der Professor ihn zu beruhigen, »wir wollen doch nicht aufs Geratewohl jemanden verdächtigen. Es gibt ja keinerlei Beweise.« »Ja, ihr habt recht, Professor, aber egal, wer es war, wenn ich den erwische, soll er büßen. Der Schreiber...« »Stets zu Diensten«, sagt das dünne Männchen mit der langen Feder und kommt mit vielen Verbeugungen näher. »Schreibe und lass überall bekannt machen. Ich, der Großherzog von Sabataba, tue allen Untertanen folgendes Gesetz kund und zu wissen, dass derjenige, welcher den Tiger auf der Insel Sabataba ausgesetzt hat, selbst in den Wald ziehen und ihn töten muss.« »Und ihn töten muss«, schreibt der Schreiber und murmelt dabei leise vor sich hin. »Gut, Hoheit«, freut sich der Baron von Ravini. »Hoffentlich finden wir bald heraus, wer es war.« Professor Pfiffikus wagt einzuwenden. Ja, »Verzeihen, Hoheit, aber wenn es nun ein Spion von der Nachbarinsel war, dann stört das Gesetz unsere Entspannungsbemühungen.« »Und das ist mir egal«, schimpft der Großherzog. »Schreiber, setze hinzu, dieses Gesetz gilt ausnahmslos für jeden und darf nicht geändert und nicht widerrufen werden.« »Widerrufen werden, Punkt.« Der kleine Großherzog greift nach dem Papier, malt seine Unterschrift darunter und gibt es zurück. »So, und nun lass das Gesetz überall aushängen.« Der Schreiber geht. Professor Pfiffikus folgt ihm und sagt noch in der Tür, »Ich werde dann mit Verlaub die Untersuchungen einleiten. Tut das, Professor.« Auf der großen Marmortreppe wäre Professor Pfiffikus fast mit der Prinzessin zusammengestoßen, weil er so in Gedanken ist. Er entschuldigt sich, grüßt und hastet weiter. Die Prinzessin aber geht in den Thronsaal. »Darf ich stören, lieber Herr Vater?« »Ach, mein Töchterlein, du störst nie, meine Liebe.« »Sag mal, Herr Vater, warum rennen denn alle so? Erst war so ein Lärm draußen und jetzt ist es so schrecklich unruhig im Schloss.« Baron von Ravini mischt sich ein. »Erlaubt, Prinzessin, dass ich erkläre. Ein furchtbarer Tiger reißt unseren Hirten die Schafe und Ziegen. Alle haben Angst. Ja, das ist ja auch verständlich, denn es kann durchaus sein, dass die Bestie auch bald Menschen anfällt.« »Und das Schlimmste ist«, ergänzt der Großherzog, »ein Feind muss den Tiger bei uns ausgesetzt haben. Pfiffikus sagt, es hätte auf Sabataba nie Tiger gegeben.« Die Prinzessin schüttelt den Kopf. »Das stimmt nicht ganz, lieber Herr Vater«, sagt sie. »Erinnerst du dich nicht? Als der Fürst Rumpel von Rumpelstein uns einen Staatsbesuch machte, vor Jahren schon, hat er mir als Geschenk ein Tigerbaby mitgebracht. Ganz klein nur, aber Tiger ist Tiger. Er machte noch etwas tollpatschige Bewegungen und war so süß.« »Ja«, überlegt der kleine Großherzog, »jetzt fällt mir's wieder ein.« Ravini fragt, »Und wo ist der Tiger jetzt, Prinzessin?« Die antwortet unbefangen, »Ich habe ihn damals freigelassen. Er tat mir so leid, dass er immer im Käfig leben sollte.« »Was?« ruft der Minister. »Was?« ruft einige Sekunden später, als auch er das Verhängnis begriffen hat, der Großherzog. Niemand sagt mehr etwas. Entsetzen breitet sich aus wie der Frost im Winter. »Aber, bringt schließlich stotternd die Prinzessin heraus. Väterchen, glaubst du etwa, mein Tiger wäre das? Eisig sagt der erste Minister. Mit Sicherheit, Hoheit. Der kleine Großherzog schlingt die Arme um seine Tochter. Mein liebes Kind, ich habe gerade ein Gesetz erlassen. Wer den Tiger ausgesetzt hat, muss selbst in den Wald gehen und ihn jagen. Aber, schluchzt das Mädchen, das wäre ja ich. Ja, du, oh mein Kind. Die Tränen kullern der Prinzessin über die bleich gewordenen Wangen. Aber, lieber Herr Vater, ich bin nur ein schwaches Mädchen, der Tiger würde mich in Stücke reißen. Nein, sagt der Großherzog und tritt mit dem Fuß auf. Er lässt seine Tochter aus der Umarmung und schaut trotzig seinen Minister an. Nein, das lasse ich nicht zu. Ihr müsst, Hoheit, sagt er. Wenn ihr eure eigenen Gesetze missachtet, könnt ihr nicht erwarten, dass die Bürger sie einhalten. Sie war damals noch so klein und wusste nicht, was sie tat. Gesetz ist Gesetz, Hoheit. Im Interesse der Gerechtigkeit muss nun die Prinzessin in den Wald und mit dem Tiger kämpfen. Der Großherzog stöhnt laut auf. Gerechtigkeit, Gerechtigkeit, aber wo bleibt die Liebe? Eins geht nur, sagt der Minister. Gerechtigkeit oder Liebe? Urteilt selbst, was wichtiger ist. »Nein«, der kleine Großherzog schlingt die Arme wieder um sein Kind und drückt es fest an sich. Jetzt schimmern auch in seinen Augen Tränen. »Verzeihung«, kommt es ganz leise von der Eingangstür. Aber alle sind so erregt, dass sie es nicht beachten. Emil steht da, der lange, dünne Wachsoldat. »Hoheit, dürfte ich das statt der Prinzessin tun? Für sie nehme ich gern den Kampf mit dem Tiger auf.« »Das ist sehr freundlich von dir.« Aber Raffini unterbricht gleich. »Nein, das lässt das Gesetz nicht zu. Jeder im Land würde denken, der Großherzog hätte es dir befohlen.« Eine Weile herrscht Schweigen im Thronsaal. »Aber ich«, sagt auf einmal der kleine Großherzog, »Wache, du hast mich auf eine Idee gebracht. Ich kann doch für meine Tochter kämpfen. Ich bin schließlich der Vater.« »Nun«, sagt Raffini und wiegt den Kopf, »das wäre unter Umständen möglich, aber Hoheit, ihr seid kein Jäger und würdet genauso umkommen wie eure Tochter.« »Das ist mir gleich. Ich werde es aber wenigstens versuchen. Wache, gib mir deinen Spieß. Ich muss üben. Und besorge mir einen Bogen und Pfeile. Und Raffini sagt alle Termine für die nächsten Tage ab. Wenn mich jemand suchen sollte, ich bin im Park.« Schon eilt er aus dem Saal. Als der kleine Großherzog noch ein Kind war, hat er zum letzten Mal mit einem Bogen geschossen. Emil und Erich, die beiden Wachsoldaten, müssen ihm erst einmal erklären, wie er ihn halten muss. Den ganzen Tag über übt der Großherzog, schießt an Zielscheiben vorbei, rammt einen Spieß in dicken Eichen, dass er ihn kaum wieder herauskriegt, und fuchtelt mit einem langen Dolch herum, bis er am Abend todmüde ist. Am Mittag des folgenden Tages sehen wir den ganzen Hofstaat am Waldrand stehen. Alle schauen gebannt auf das Buschwerk und versuchen aus den vielerlei Geräuschen des Waldes zu schließen, was da drin vorgeht. Die Prinzessin weint, Professor Pfiffikus zittert und selbst dem Baron von Raffini ist nicht ganz wohl in seiner Haut. Die Wache geht unruhig auf und ab und in einiger Entfernung haben sich viele Leute versammelt, um zu sehen, was hier geschieht. Plötzlich ist ein markerschütterndes Gebrüll zu hören. Dann ist wieder alles still. Die Nervosität der Wartenden wird immer schlimmer. Da, auf einmal teilt sich das Gebüsch. Man sieht etwas gelb-schwarz gestreiftes. Einige schreien auf und wenden sich zur Flucht. Aber das ist nicht nötig. Der kleine Großherzog tritt heraus und wirft den toten Tiger von den Schultern. Er musste sich ziemlich abschleppen mit dem großen Tier. Erschöpft sinkt er nieder. Alle rennen hin. Als sie näher kommen, sehen sie, dass der Großherzog aus verschiedenen Wunden blutet. Die Prinzessin umarmt ihn. »Mein lieber Vater!« »Da bin ich wieder«, keucht der kleine Großherzog. »Erschöpft, verletzt, aber lebendig.« Pfiffikus ruft. »Hoheit, hab mir's geschafft. Ich gratuliere. Leute, bringt sauberes Wasser und Heilkräuter und Verbände.« Raffini steht nur staunend daneben und stammelt. Tatsächlich, er hat es geschafft, beides zu sein, gerecht und doch voller Liebe.

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8. Mai. Gott sprach zu mir: Hast du gesehen, Mensch, was die führenden Männer des Volkes Israel treiben? Jeder von ihnen betet hier heimlich seine eigenen Götterbilder in einer Kammer an. Hesekiel Kapitel 8, Vers 12. Eine Andacht von Simon Pauls. Man kann Gott nichts vormachen. Als die Alliierten am Ende des Zweiten Weltkriegs 1945 Orte wie Auschwitz, Bergen-Belsen oder Buchenwald befreiten, stießen sie auf eine Hölle, die viele nie für möglich gehalten hatten. Soldaten, Kriegsberichterstatter und Mediziner, die als erste die Lager betraten, sahen die schlimmsten Abgründe der Menschheit. Fast verhungerte Überlebende, Leichenberge, die unfassbare Grausamkeit offenbarten. Besonders bekannt ist die Reaktion von Dwight D. Eisenhower, der nach Befreiung von Ohrdruf zutiefst erschüttert war. Er befahl, die Gräuel zu dokumentieren und zwang deutsche Zivilisten und Offiziere, die Lager zu besichtigen, um ihnen die grausame Realität ihres Regimes unmissverständlich vor Augen zu führen. So eine Situation erlebte auch der Prophet Hesekiel, als Gott ihm in einer Vision die tiefste Verderbnis seines Volkes offenbarte, Hesekiel 8. Einen Götzendienst, durchtränkt mit ritueller Perversion, moralischem Verfall und schamloser Rebellion gegen den heiligen Gott. So ist es auch heute. Nach außen wird ein Stück weit der Schein gewahrt, aber im tiefsten Inneren des Herzens geschieht auf übelste Weise Abgötterei mit schlimmen Folgen. Wie ermutigend ist es zu wissen, dass Jesus diese Abgründe bereits kennt, dass es nichts in unserem Leben gibt, das ihn abschrecken würde. Er kennt unsere dunkelsten Gedanken, unsere vernarbten Vergangenheiten, unsere geheimen Kammern des Götzendienstes, die niemand sieht. Jesus blickt täglich durch das Schlüsselloch unserer Seele und erschrickt nicht. Im Gegenteil, er bietet uns Vergebung und einen Neuanfang an. Timothy Keller sagte, das Evangelium lautet: Wir sind sündiger und fehlerhafter, als wir zu glauben wagten, und doch in Christus mehr geliebt und angenommen, als wir es je hofften. Frage: Was würde bei Ihnen sichtbar werden, wenn man Ihr Leben durchleuchtet? Tipp: Lassen Sie sich von Gott die Abgründe Ihrer Seele zeigen, dann erst begreift man, dass man erneuert werden muss. Bibellese, Lukas Kapitel 18, Verse 9 bis 14. Er sprach aber auch zu einigen, die auf sich selbst vertrauten, dass sie gerecht seien, und die übrigen verachteten dieses Gleichnis. Zwei Menschen gingen hinauf in den Tempel, um zu beten, der eine ein Pharisäer und der andere ein Zöllner. Der Pharisäer stand und betete bei sich selbst so: Gott, ich danke dir, dass ich nicht bin wie die übrigen der Menschen, Räuber, Ungerechte, Ehebrecher oder auch wie dieser Zöllner. Ich faste zweimal in der Woche, ich verzehnte alles, was ich erwerbe. Der Zöllner aber stand weit ab und wollte sogar die Augen nicht aufheben zum Himmel, sondern schlug an seine Brust und sprach: Gott, sei mir dem Sünder gnädig. Ich sage euch, dieser ging gerechtfertigt hinab in sein Haus im Gegensatz zu jenem, denn jeder, der sich selbst erhöht, wird erniedrigt werden, wer aber sich selbst erniedrigt, wird erhöht werden.

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Schlagt gerne eure Bibel mit mir auf im Johannesevangelium, Kapitel 14, die Verse 27 bis 31. Wir dürfen heute Johannes 14 abschließen. Johannes 14, 27 bis 31. Und der Titel meiner Predigt lautet: Jesus schenkt seinen Nachfolgern seinen Frieden inmitten dieser Welt. Jesus schenkt seinen Nachfolgern seinen Frieden inmitten dieser Welt. Lass uns gemeinsam lesen, Johannes 14, 27. Frieden lasse ich euch, meinen Frieden gebe ich euch. Nicht wie die Welt gibt, gebe ich euch. Euer Herz werde nicht bestürzt, seid auch nicht furchtsam. Ihr habt gehört, dass ich euch gesagt habe, ich gehe hin und ich komme zu euch. Wenn ihr mich liebtet, so würdet ihr euch freuen, dass ich zum Vater gehe, denn der Vater ist größer als ich. Und jetzt habe ich es euch gesagt, ehe es geschieht, damit ihr glaubt, wenn es geschieht. Und ich werde nicht mehr vieles mit euch reden, denn der Fürst dieser Welt kommt. Und an mir hat er gar nichts. Aber damit die Welt erkennt, dass ich den Vater liebe und so tue, wie mir der Vater geboten hat, steht auf und lasst uns von hier fortgehen. Dies ist Gottes Wort an uns heute Morgen. Amen. Ihr Lieben, ich weiß nicht, wie es auf euch wirken würde, beziehungsweise wird, wenn die Meldung kommt, der Ukraine-Krieg ist vorbei. Es wurde mit allen Beteiligten Frieden geschlossen. Echter Friede. Oder wenn die Meldung aus dem Nahen Osten kommt. Iran, Israel. Letztendlich, zu guter Letzt, Frieden. Auch wenn wir noch nicht mal selbst von diesen Kriegen in direkter Weise zumindest nicht betroffen sind, bin ich mir sicher, das würde uns einen großen Stein vom Herzen fallen lassen. Denn wir haben eine tiefe Sehnsucht in uns nach Frieden. Aber wenn wir in die Welt reinschauen, es hört einfach nicht auf. Mit diesen ganzen Turbulenzen, Konflikten und Kriegen. Und hier spricht Jesus in diesem Text hinein. Das Wort Friede wurde damals, also von Jesus und vom Volk Israel, nicht so benutzt wie von uns heute. Wir benutzen das Wort Friede nicht so tiefgehend wie Jesus damals. Ich kann beispielsweise Frieden haben mit meinem Großonkel, der in Argentinien lebt, während ich mit ihm nichts am Hut habe. Aber das hebräische Wort Shalom, was Jesus sehr wahrscheinlich hier gebraucht hat, Shalom, geht viel tiefer als nur die Abwesenheit von Konflikt. Das hebräische Wort und das ganze Gedankengut von Shalom bedeutet Heilsein, Vollständigkeit, Wohlergehen und Harmonie. Der Shalom Gottes wird in der neuen Schöpfung wohnen, im neuen Jerusalem. Insofern, wenn Jesus hier von Frieden spricht, dann redet er von etwas sehr Tiefgehendem. Lasst uns in dieser Predigt zuerst sehen, von was für einem Frieden Jesus hier spricht. Zweitens, wie wir diesen Frieden erfahren. Und drittens, woher dieser Frieden kommt. Also, erster Punkt, von was für einem Frieden Jesus hier spricht. Es ist ein Frieden, den Jesus seinen Nachfolgern in dieser Welt gibt. Deswegen sagt Jesus auch hier zu Beginn: Frieden lasse ich euch. Frieden hinterlasse ich euch. Jesus hat, wenn er das sagt, nicht diese kurze Zeitspanne im Sinn, in der er durch sein Leid, durch sein Sterben und Auferstehen von den Jüngern getrennt sein wird,
sondern Jesus redet von der Zeit, wenn er diese Welt verlassen haben wird. Das erkennen wir an seinen eigenen Worten. Vers 28 sagt Jesus nämlich, wenn ihr mich liebtet, so würdet ihr euch freuen, dass ich zum Vater gehe. Das heißt, Jesus redet hier davon, was er seiner Gemeinde, seinen Jüngern in dieser Welt als ein Erbe hinterlässt, während er zumindest leibhaftig nicht mehr hier sein wird. Es ist ein Frieden, den wir in dieser Welt von Jesus bekommen. Inmitten der Realität dieser Welt. Und in seiner gleichen Predigt sagt Jesus in Johannes 16, Vers 33, in der Welt habt ihr Bedrängnis, aber seid getrost, ich habe die Welt überwunden. Also hier geht es nicht um irgendwas schön zu reden. Nein, Jesus redet von der Welt, die wir tatsächlich jeden Tag erleben. Aber in dieser tatsächlichen und zerbrochenen und von Krieg erfüllten Welt sagt Jesus, ich hinterlasse euch meinen Frieden. Es ist darüber hinaus auch ein Frieden, den Jesus gibt. Er sagt, Frieden hinterlasse ich euch, meinen Frieden gebe ich euch. Wir sagen heute, wenn wir uns gegenseitig grüßen, sowas wie guten Tag. Damals hat man sich begrüßt mit Shalom. Friede. Und was man damit meinte, war ganz, also dasselbe, wie wir mit guten Tag beabsichtigen, nämlich, ich wünsche, dass du einen schönen Tag hast, oder ich wünsche für dich Frieden. Ihr Lieben, das ist nicht, was Jesus hier tut. Jesus sagt nicht einfach Shalom, nach dem Motto, Mensch, ich hab euch so lieb, ich wünsche für euch Frieden, weil solche Wünsche gehen oft ins Leere. Ich weiß nicht, wie oft Leute mir schon einen guten Tag gewünscht haben und der Tag, der war, Leute, nicht gut. Nein. Das ist nicht, das bewirkt an sich noch nichts. Deswegen achtet darauf, was Jesus hier tatsächlich sagt. Frieden hinterlasse ich euch, meinen Frieden gebe ich euch. Es geht hier um etwas, was Jesus uns tatsächlich geben möchte. Hier will Jesus nichts von dir, er will etwas für dich und er selbst gibt es. Bist du dir dessen bewusst, dass du als Nachfolger von Jesus Anspruch auf seinen Frieden hast? Eine weitere Beobachtung ist, Jesus spricht hier von einem Frieden, wie ihn die Welt nicht geben kann. Er sagt deswegen, nicht wie die Welt gibt, gebe ich. Das bedeutet, Jesus setzt das, was er zu geben hat, in Vergleich mit dem, was die Welt einem geben kann. Jesus scheut diesen Vergleich nicht. Er selbst stellt diesen Vergleich auf. Manche glauben, dass Jesus unser Leben nur einschränkt und einengt. Dass Christsein quasi vielleicht der richtige Weg ist, aber nicht der beste. Und Jesus setzt hier das, was er gibt, selbst in Vergleich mit allem, was diese Welt und dieses Leben dir vielleicht geben können. Und das ist auch der Grund, warum viele Menschen nicht Jesus nachfolgen. Weil wenn sie nicht davon überzeugt sind, dass Jesus der beste Weg ist, ihr Lieben, dann kann er so wahr sein, wie er will. Sie werden ihm nicht folgen. Aber Jesus selbst erhebt hier den Anspruch, ich gebe etwas, was besser ist als alles, was diese Welt geben kann. Lass es mich so ausdrücken. Das Beste dieser Welt kommt dem Frieden nicht gleich und das Schlimmste dieser Welt kann den Frieden nicht nehmen, den Jesus zu geben vermag. Und noch eine weitere letzte Beobachtung und das ist wunderbar, das zu sehen. Jesus spricht hier von einem erfahrbaren Frieden. Es geht hier nicht um ein abstraktes Konzept, was mit unserem Alltag nichts zu tun hat. Hier geht es um einen Frieden, den du spürst, von dem du erfüllt wirst. Woran glaube ich das zu sehen? Nun, zum einen, schaut mal im Text, was Jesus diesem Frieden, den er gibt, gegenüberstellt. Er sagt ja, meinen Frieden gebe ich euch. Und dann sagt er direkt danach, euer Herz werde nicht bestürzt, seid auch nicht furchtsam.
wenn du von etwas bestürzt bist, wenn du von etwas, wenn du von etwas Angst eingejagt bekommst, dann nimmst du diese Furcht, diese Bedrängnis, diese Angst, die spürst du, die nimmst du wahr, die erfährst du. Und das bedeutet, Jesus redet hier von einer Alternative dazu, bestürzt oder furchtsam zu sein, sondern tatsächlich von einem Frieden erfüllt zu sein, den man auch wahrnimmt. Meinen Frieden gebe ich euch. Und deswegen soll unser Herz nicht erschrecken. Das bedeutet, um es mit den Worten von Kolosser 3, Vers 15 zu sagen, dort heißt es nämlich, und der Friede des Christus regiere in euren Herzen. Der Friede Christi regiere in euch. Hier ist also die Rede von einem Frieden, den Jesus Christus uns in dieser Welt gibt, der besser ist als alles, was die Welt schenkt und der tatsächlich ein erfahrbarer Friede ist. Jetzt haben wir gehört, von was für einem Frieden Jesus hier redet. Lasst uns jetzt die Frage beantworten, wie wir diesen Frieden tatsächlich erfahren können. Und ich bin sicher, hier sind jetzt gerade viele unter uns, die so sehr Frieden brauchen. Vielleicht erlebst du nicht einen wortwörtlichen Krieg, aber Jakobus sagt am Anfang von Kapitel 4, woher kommen denn die Kriege unter euch? Und damit meint er Streitigkeiten und Konflikte. Du brauchst den Frieden Christi, dass er dich regiert. Und nicht die Furcht, nicht die Beunruhigung. Und Jesus will das tun. Aber die Frage ist, wie können wir tatsächlich seinen Frieden erfahren? Und das möchte ich uns jetzt zeigen. Zum einen, wir erfahren seinen Frieden durch den Glauben an seine Verheißung. Denn Jesus sagt hier im Text, dies habe ich euch gesagt, Vers 29, ehe es geschieht, also bevor ich weggehe, sage ich es euch jetzt, damit ihr, wenn ich dann gegangen bin, daran glaubt, was ich gesagt habe. Und das zeigt uns mehrere Dinge. Jesus muss zuerst zu uns über den Frieden sprechen, damit wir ihn im Glauben, durch den Glauben erfahren können. Das heißt, es ist so wichtig, dass wir die Worte von Jesus auch aktiv hören. Deswegen sagt Jesus, dies habe ich euch gesagt, damit ihr dann, wenn es soweit ist, glaubt. Höre deshalb die Worte von Jesus. Und dann aber bleib da nicht stehen, sondern glaube. Und hier habe ich eine interessante Parallele entdeckt, die ich euch nicht vorenthalten möchte. Alles aus derselben Predigt. In unserem Text heißt es, dies habe ich euch gesagt, Vers 29, damit ihr glaubt. Aber dann in Johannes 16, 33, wo es ebenfalls um Bedrängnis geht, Johannes 16, 33, da sagt Jesus, dies habe ich mit euch geredet, damit ihr in mir Frieden habt. Was können wir daraus schließen? Also zum einen sagt Jesus, dies habe ich euch gesagt, damit ihr glaubt, sozusagen damit ihr dann mir vertraut, dass ich euch jetzt den Frieden gebe, den ihr braucht. Dies habe ich euch gesagt, damit ihr glaubt. Und dann sagt Jesus, dies habe ich euch gesagt, damit ihr Frieden habt. Und das zeigt uns, den Frieden, den wir erfahren, fließt aus der Verheißung von Jesus Christus, der wir Glauben schenken. So erfährst du tatsächlich den Frieden von Jesus Christus. Dass du dich auf seine Verheißung stützt, sie im Gebet Jesus vorhältst und Jesus antwortet, indem er tatsächlich Frieden gibt. Oft ist das Problem so einfach, ihr habt nicht, weil ihr nicht bittet.
Mögen wir heute damit anfangen, zu bitten, damit wir diesen Frieden empfangen. Denn wenn wir diesen Frieden haben, ihr Lieben, dann können wir Frieden ausstrahlen. Dann können wir Frieden bewirken und verfolgen. Es muss in uns anfangen. Also, wir erfahren diesen Frieden durch den Glauben an die Verheißung, die Jesus gibt. Aber darüber hinaus kann man auch sagen, wir erfahren diesen Frieden durch den Heiligen Geist. Im Kontext sagt Jesus ja, und da haben wir das in den letzten Predigten gehört, dass Jesus seinen Geist hinterlässt. Und jetzt sagt Jesus, dass er seinen Frieden hinterlässt. Ist hier eine Verbindung? Und das ist so wichtig, dass wir das hören und verstehen. Dieser Friede Jesu, das ist nicht einfach wie so ein Gefühl in sich, was Jesus uns einflößt, sondern es ist tatsächlich das Wirken einer Person in uns, nämlich des Heiligen Geistes. Es ist alles Beziehung. Es ist alles direkte Gemeinschaft mit Gott, in der das vollzogen wird. Wie komme ich darauf? Einfach zwei Bibelverse, die das untermauern. In Römer 14, 17 heißt es, das Reich Gottes ist nicht Essen und Trinken, sondern Gerechtigkeit, Friede und Freude im Heiligen Geist. Man könnte auch sagen, durch das Wirken des Heiligen Geistes. Das Reich Gottes ist Friede durch den Heiligen Geist. Oder Galater 5, Vers 22. Die Frucht des Geistes aber ist Liebe, Freude, Frieden. Spannender Gedanke. Die meisten, die das Neue Testament gelesen haben, haben sich vermutlich schon mal die Frage gestellt, gerade in den Briefen, wo ist da der Heilige Geist? Also am Anfang meine ich, in der Grußformel. In etlichen Briefen heißt es, Gnade sei mit euch und Friede von Gott, unserem Vater und dem Herrn Jesus Christus. Und ich habe schon ein paar Mal gedacht, glauben wir jetzt doch an eine Zweieinigkeit statt an eine Dreieinigkeit oder was ist hier los? Und ihr Lieben, ich glaube, wenn wir das im Verlauf der Heilsgeschichte betrachten, dann dürfen wir feststellen, der Heilige Geist ist in der Grußformel. Denn er ist jetzt ausgegossen und er ist derjenige, der die Gnade und den Frieden, der von Gott kommt und von dem Sühnewerk Jesu Christi in uns ausgießt, in uns verwirklicht und in uns erfahrbar macht. Deswegen geht es hier um den Geist Gottes in uns. Er wirkt in uns den Frieden, den wir brauchen und den Jesus uns geben will. Und noch ein weiterer Aspekt. Wir erfahren diesen Frieden, indem wir unsere Schuld, unsere Sorgen und auch erfahrenes Unrecht Jesus überlassen. Denn das sind für gewöhnlich die hauptsächlichen Dinge, die uns den Frieden rauben wollen. Meine Schuld von gestern und meine Sorgen bezüglich morgen. Beides kann mich in der Gegenwart im Jetzt runterdrücken. Und da kommt der Friede Christi hinein. Da wird er für jeden einzelnen Tag relevant. Jesus sagt ja auch in dieser Predigt, ihr werdet mich alle verlassen. Und es zeigt uns, die Jünger haben alle versagt. Ja, die haben nichts zu seinem vollbrachten Heil beigetragen. Die haben ihn sogar im Stich gelassen. Was ist das Erste, was Jesus seinen Jüngern sagt, als er sie wieder sieht? Friede sei mit euch. Ihr seid Versager, aber das hindert mich nicht daran, euch meinen Frieden zu schenken. Also in Anbetracht unserer Sünde dürfen wir getrost sein, dass Jesus uns den Frieden schenkt, der sich um alle Schuld von uns kümmert. Und darin liegt echte Freiheit. Echte Freiheit von Schuld, wenn diese Schuld tatsächlich bezahlt ist. Und das zeigt uns auch hier dieser Text. Jesus sagt ja, wenn ihr mich wirklich liebtet, oder anders übersetzt, wenn ihr mich wirklich lieben würdet, würdet ihr euch freuen, dass ich zum Vater gehe. Wenn ihr mich wirklich lieben würdet, sagt Jesus damit, dass sie ihn gar nicht lieben? Antwort, nein, das sagt er nicht. Das zeigt uns auch der Kontext. Die Jünger, die haben eine echte Zuneigung für Jesus.
Sie haben ihn lieb. Petrus sagt in Kapitel 21, Jesus, du weißt, dass ich dich lieb habe. Was Jesus aber sehr wohl damit sagt, ist, wenn er sagt, wenn ihr mich wirklich liebtet, dann sagt er damit, eure Liebe zu mir, die ist mangelhaft. Eure Liebe zu mir, die ist nicht so, wie sie sein sollte und wie ich es verdiene. Und ich sage euch was, dass eure Liebe so mangelhaft ist, hält mich nicht davon ab, euch meinen Frieden zu schenken. Frieden hinterlasse ich euch. Also sozusagen, der Friede Christi kommt in unser Herz, wenn wir unsere Schuld gebracht und bekannt haben und er uns seine Vergebung zuspricht. Aber auch unsere Sorgen können uns den Frieden rauben. In Philipper 4, Verse 6 und 7 heißt es daher, sorgt euch um nichts, sondern in allen Dingen lasst eure Bitten im Gebet und Flehen mit Danksagung vor Gott kund werden. Und was passiert dann, wenn wir unsere Sorgen vor Gott kundtun? Vers 7, und der Friede Gottes, der höher ist als alle Vernunft, wird eure Herzen und Sinne bewahren in Christus Jesus. Lade deine Schuld bei Jesus ab. Lade deine Sorgen bei Jesus ab. Lass ihn sorgen. Aber auch lege das Unrecht, was dir widerfahren ist, bei Jesus ab. Denn auch Rache und Vergeltungsdrang können uns den Frieden rauben. Dass in uns eine Wurzel der Bitterkeit ist, die uns innerlich frisst und uns den Frieden rauben will. Und da müssen wir nicht Ja zu sagen, als solche, die zu Jesus Christus gehören. Denn dieser Herr sagt uns in Römer 12, Vers 19, mein ist die Rache, ich will vergelten. Das bedeutet, egal ob es ein kleiner Konflikt in deiner Ehe ist, wo dein Ehepartner dich nicht so behandelt hat, wie es vor Gott und vor dir richtig ist, oder ob es etwas furchtbar Entsetzliches ist, was dir angetan wurde. Das Ausmaß ist egal. Du darfst Frieden finden in dem Gedanken, dass du das, was dir passiert ist, in Gottes Hand weißt und in Gottes Hand legst. Dass du sagst, Herr, ich bin nicht der, der für Gerechtigkeit sorgt, aber ich danke dir, dass du ein Gott bist, der perfekte Gerechtigkeit herstellen wird. In diesem Leben oder im nächsten oder beides. Von daher finde Frieden durch das Ablegen deiner Schuld, durch das Ablegen deiner Sorgen. Und auch durch das Abgeben des Unrechts, das dir widerfahren ist. Und auf diese Weise dürfen wir einen Frieden haben, der sein Fundament in Jesus Christus selbst hat. Er ist unser Friede, heißt es in Epheser 2. Und das ist ein Fundament, das quasi so fest ist wie Stahl, und gleichzeitig so weich wie ein Kissen, auf das du dich legen darfst. Nimm den Frieden Christi heute. Christus will ihn dir geben. Damit komme ich zum dritten Punkt. Woher dieser Friede kommt. Also wir haben betrachtet, was für ein Frieden es ist, wie wir diesen Frieden erfahren dürfen. Und jetzt wollen wir aber auch sehen, woher dieser Frieden kommt. Lasst uns noch mal lesen, ab Vers 30. Ich werde nicht mehr vieles mit euch reden, denn der Fürst der Welt kommt. Und in mir hat er nichts. Aber das geschieht, damit die Welt erkennt, dass ich den Vater liebe und so tue, wie mir der Vater geboten hat. Lasst uns aufstehen und von hier fortgehen. Zunächst mal ganz kurz zu diesem letzten Satz. Lasst uns aufstehen und von hier fortgehen. Zeigt uns, dass hier sehr wahrscheinlich ein Übergang passiert von bis jetzt haben sie zu Tisch gelegen. Jetzt begibt sich Jesus mit seinen Jüngern in Richtung Ölberg, in Richtung Gethsemane, wo er
überliefert werden wird. Das sind ein paar Stündchen maximal bis zu seinem Leiden. Das ist der letzte Atemzug vor dem Sprung. Insofern, das ist das Letzte, was Jesus seinen Jüngern sagt, als er allein

Auslegung im Kontext des Textes. Und da hilft uns das Johannesevangelium perfekt auf die Sprünge, um zu sehen, was Johannes nicht ausdrücken will. Er sagt ja am Anfang war das Wort und das Wort war bei Gott und das Wort war Gott. Und dann sagt er, dieses Wort wurde Fleisch. Oder er sagt in Kapitel 17, Vater, verherrliche du mich mit der Herrlichkeit, die ich bei dir hatte, ehe die Welt war. Jesus ist ewig. Jesus sagt, meine Werke sind die Werke des Vaters. Jesus sagt, ich und der Vater sind eins. Jesus redet von seinen Geboten, somit ist er wie der Vater Gesetzgeber. Jesus redet von seiner Sündenvergebung, nur Gott kann Sünden vergeben. Und wir könnten hunderte weitere Indizien anführen. Wenn aber nicht gemeint ist, dass Jesus nicht Gott ist, was ist dann damit gemeint? Und ich denke, was damit gemeint ist, dass Jesus hier einfach aus dem Stand seiner Erniedrigung spricht, wie es Philipper 2 sagt. Er entäußerte sich selbst, nahm Knechtsgestalt an und wurde wie ein Knecht empfunden. Jesus redet hier aus seiner Niedrigkeit. Und er wird ja nicht nur in seiner Gottheit, sondern auch leibhaftig auffahren in den Himmel und zurückkehren aus seiner Zeit der Erniedrigung in die Größe seiner Herrlichkeit, die er beim Vater hatte, ehe die Welt war. Und so ist es, denke ich, zu verstehen. Aber lass uns nun die Frage stellen, woher dieser Frieden kommt, den Jesus uns gibt. Denn er sagt ja, meinen Frieden gebe ich euch. Jesus sagt hier, und so endet der Text, ich werde nicht mehr vieles mit euch reden, denn der Fürst der Welt kommt. Wir befinden uns hier unmittelbar vor der Kreuzigung. Und wir wissen, was Jesus am Kreuz getan hat. Nämlich da hat er den Frieden gestiftet, den er dann seinen Jüngern schenkt. Man kann einem so viel Frieden wünschen oder zusprechen, wie man will. Wenn gar kein Friede da ist, dann verpufft das, dann geht das ins Leere. Aber was Jesus uns ja sagen will, ist, ich gebe euch einen Frieden, der nicht nur erfahrbar ist, sondern er beruht auf der Wahrheit. Er beruht auf der Tatsache, dass ich für euch tatsächlich Frieden gestiftet habe. Und was mich bewegt ist, Jesus sagt, der Fürst dieser Welt kommt. Und dann im nächsten Satz, aber an mir hat er nichts. Jesus redet nicht so, dass der Fürst dieser Welt seine große Herausforderung ist. Er ist ihm ja schon mal begegnet in der Wüste. Und da müssen wir die Frage stellen, okay, wie dürfen wir das verstehen? Dass genau jetzt, so Jesus hat jetzt circa 3 Jahre gewirkt und jetzt sagt Jesus, der Fürst dieser Welt kommt. Also nicht nur etwas Menschliches passiert, dass Judas Iskariot ihn verrät und Menschen ihn beleidigen und schlagen und foltern, sondern da passiert etwas Geistliches. Der Fürst dieser Welt kommt. Frage, warum kommt der Fürst dieser Welt jetzt? Er hat zu Beginn vom Dienst Jesu alles versucht, um Jesus in die Knie zu zwingen, dass Jesus sich vor ihm verneigt. Jesus hat widerstanden. Und jetzt kommt er wiederum. Das ist das Finale. Jetzt nimmt er nochmal alle Kräfte zusammen. Und wenn wir fragen, warum jetzt? Ich glaube, die Antwort ist, wir sind dann am ehesten anfechtbar, wenn wir angegriffen sind. Wir sind dann am ehesten anfechtbar, wenn wir es gerade nicht leicht haben. Und dann kommt die Sünde. Und sich dann zu sagen, boah, ich hab's so schwer. Ich muss ja auch ein bisschen Freude haben. Ich muss mir ja auch was gönnen. Und so sagt Jesus, der Fürst der Welt ist unterwegs. Satan selbst, höchstpersönlich, mit all seinen Mächten, mit all seinen Mitteln. Das ist die Stunde in der Heilsgeschichte, die allerwichtigste gewesen ist für Satan, den Feind Gottes. Und Jesus drückt es hier aber so nüchtern aus. Fürst dieser Welt kommt, aber an mir hat er nichts. Quasi, der wirft seinen Haken aus, aber an mir kann dieser Haken nirgendwo haften bleiben. Seine Versuchungen sind nicht die Schwierigkeit, die vor mir liegt, sondern das Gericht des heiligen Gottes, unter das ich mich beugen werde am Kreuz, inmitten der Finsternis, in einer Gottverlassenheit, wie niemand sie jemals spüren wird, außer diejenigen, die ohne Frieden mit Gott sterben werden. Dann wirst du diese Gottverlassenheit spüren. Wenn nicht, darfst du wissen,
Jesus ging in diese Gottverlassenheit.

Arbeit, um den Frieden zu bewirken, um diesen Frieden sicherzustellen in der Geschichte, wahrhaftig und echt. Als Jesus auf dieser Welt lebte, gab es den sogenannten Pax Romana, den römischen Frieden. Und die Römer, die hatten tatsächlich etwas Unfassbares erreicht. Als römischer Staatsbürger konntest du durch das ganze römische Reich freies Geleit haben. Über die Grenzen hinweg. So wie wir es heute mit unserem Perso in Europa machen können. Du gehst einfach hin, zeigst einen Perso und du darfst überall hin. Und das war insofern ein wirklicher Friede. Nur, wie wurde dieser Pax Romana denn erzeugt? Durch das Schwert. Der Pax Romana, der römische Frieden, der nicht lange andauern sollte, der wurde durch das Schwert aufgerichtet und nur durch das Schwert aufrecht erhalten. Und dann, und so war es seit jeher. Jeder Friede, der jemals aufgerichtet wurde, der wurde letztendlich, wenn du ihn zurückverfolgst, durch das Schwert erzeugt. Und dann tritt Gott selbst in diese Geschichte und Gott bricht mit dieser blutigen Geschichte von Unrecht und Gewalt. Kolosser 1, Vers 22. Er, gemeint ist Jesus, er hat Frieden gemacht durch das Blut seines Kreuzes. Was für ein Retter. Was für ein Gott. Er kommt nicht, um das Blut seiner Feinde zu vergießen und endgültig Vergeltung zu üben gegen all diese dreckigen Sünden und Gebotsverstoße gegen sein heiliges Gebot. Nein, Jesus kommt und er macht Frieden durch sein eigenes Blut, was er am Kreuz vergießt. Daher kommt der Friede. Jesus hat diesen Frieden bewirkt und sichergestellt. Und ihr Lieben, noch eine Beobachtung zu diesem letzten Punkt. Jesus sagt hier, der Fürst dieser Welt kommt, aber an mir hat er nichts. Doch damit die Welt erkennt, dass ich den Vater liebe, steht auf und lasst uns von hier fortgehen. Jesus sagt, lasst uns jetzt die Sache angehen oder ich gehe diese Sache jetzt an, damit die Welt sieht, dass ich den Vater liebe. Es ist die einzige Stelle in der gesamten Bibel, wo Jesus explizit davon spricht, dass er den Vater liebt. Und wie drückt er seine Liebe zum Vater aus? Durch sein Leiden und Sterben am Kreuz für uns. Das ist gewaltig, wenn wir darüber nachdenken. Jesus sagt hier quasi also, es ist ein Liebesakt meinem Vater gegenüber, dass ich mein Leben gebe als Lösegeld für viele. Und weil Jesus den Vater perfekt kennt und im Schoß des Vaters ist, von Ewigkeit her, weiß er, dass der Vater dies als einen Liebesakt sich selbst gegenüber auch als solches wahrnimmt. Und was zeigt uns das? Das bedeutet, lasst mich so ausdrücken, der Vater im Himmel wusste sich von seinem Sohn geliebt. Er empfand es als Liebe sich selbst gegenüber, als Jesus für uns starb. Und das zeigt uns etwas darüber, wie sehr der Vater uns liebt, wie sehr er Gutes für uns will, wie sehr er wünscht, dass wir dieses Heil in Jesus Christus bekommen. Und das ist wunderbar. Wir sehen hier also eine vollkommene Liebe. Wir sehen hier, dass Jesus Christus uns seinen Frieden geben will, während er sich total darüber bewusst ist, wie mangelhaft unsere Liebe zu ihm ist. Deswegen, Kind Gottes, fasse heute Mut. Lass dich nicht verunsichern dadurch, dass du immer noch Baustellen im Leben hast. Ja, vielmehr ist es ja so, dass wenn du diesen Frieden wegen seiner Gnade allein empfängst, dann wird das deine Liebe zu ihm vergrößern und vertiefen, sodass du dann erst recht in der Liebe Gottes deine Baustellen angehen willst. Aber nicht aus Angst, sondern aus Liebe zu ihm. Lass dir seinen Frieden geben. Nimm ihn im Glauben an. Lass mich eine Anwendung für uns Eltern bringen, für solche, die Kinder haben. Wir sollten uns Jesus als Vorbild darin nehmen,
was wir unseren Kindern hinterlassen sollen. Jesus sagt, meinen Frieden lasse ich euch. Jesus sagte nicht, jeder von euch bekommt ein Häusle, schönen Garten, ein Auto zum Fahren und ein langes Leben. Und einen guten Schulabschluss. Und was weiß ich nicht alles, was in dieser Welt so hochgeachtet wird, teilweise auch in christlichen Haushalten. Und nichts gegen diese Dinge. Nichts gegen diese Dinge. Sie sind ja sogar gut, wenn sie den richtigen Platz einnehmen. Aber lasst uns nicht wie jener Vater sein, von dem uns William Gurnell berichtet. Wie ein Vater eines Tages vor Gott steht, mit der Verantwortung für seine Kinder. Und dann zum Herrn sagen wird, Herr, hier sind meine Kinder. Ich habe ihnen zwar nicht deine Herrlichkeit und Gnade vor Augen gehalten, aber durch mich haben sie einen guten Schulabschluss und ein sattes Erbe erhalten. Aber dich kennen sie nicht. Lasst uns umkehren davon, wenn das der Fall ist bei uns. Und Buße tun vor Gott und unseren Kindern. Lass mich aber auch eine Anwendung bringen für solche, die bis jetzt ohne Jesus Christus gelebt haben. Diese Worte richten sich an dich, der du jetzt hier in diesem Gottesdienst bist und das jetzt gehört hast vom Frieden Christi für seine Nachfolger. Du bist angesprochen. Weißt du warum? Weil das ganze Johannesevangelium geschrieben ist, Vers Kapitel 20, 31, damit ihr, die ihr das hört, glaubt, dass Jesus der Christus ist und damit ihr durch den Glauben an ihn Leben habt in seinem Namen. Das bedeutet, wir können sagen, ja, dieser Text hier, der ist explizit an die Nachfolger von Jesus gerichtet, aber er ist für die Öffentlichkeit aufgeschrieben, damit du als jemand, der diesen Frieden nicht kennt, damit du als jemand, der noch nicht mit Jesus Christus lebt, das hier sehen und hören darf und angezogen wird von einem Frieden, wie nur Jesus Christus ihn dir geben kann. Du bist angesprochen. Höre von diesem einen echten, bleibenden Frieden. Worauf baust du denn jetzt gerade deinen Frieden? Was ist es, was dir jetzt gerade irgendwie vielleicht ein Gefühl von Frieden gibt? Egal, wie gut das Leben bisher zu dir war, abgesehen davon, dass jede gute Gabe ein Geschenk Gottes ist, selbst für solche, die mit ihm nichts zu tun haben, ganz abgesehen davon, will ich dich fragen, egal, was das Leben dir bisher gegeben hat, du musst nur eine Frage stellen, die aus zwei Worten besteht. Und dann? Du bist jetzt gesund. Und dann? Dein Plan geht auf. Und dann? Erwartest eine gute Altersvorsorge. Und dann? Das ist der Grund, warum Jesus nicht jedem einfach zwei Goldbarren in die Hand drückt und dann die Erde verlässt und sagt, macht das Beste draus. Nein, meinen Frieden hinterlasse ich euch. Nicht wie die Welt gibt. Mein Friede ist größer. Mein Friede ragt über die Zeit dieser Welt hinaus. Denn diese Welt und dein Leben hat ein Ablaufdatum. Und deswegen will ich dir im Namen von Jesus Christus sagen, lass dich versöhnen mit Gott. Lass dir seinen Frieden schenken. Sei nicht so wie der Narr in Lukas Kapitel 12, 19 bis 21, der sich selbst sagte, liebe Seele, du hast einen großen Vorrat für viele Jahre, habe nun Ruhe, iss, trink und habe guten Mut. Vers 20, aber Gott sprach zu ihm, du Narr, diese Nacht wird man deine Seele von dir fordern und wem wird dann gehören, was du bereitet hast? So geht es dem Menschen, der sich Schätze sammelt und nicht reich ist bei Gott. Du kannst heute Frieden schließen mit Gott durch Jesus Christus und du kannst heute den herrlichen Frieden Christi, den er zu geben vermag, er allein kannst du heute empfangen. So lasst uns doch dieses Wort nehmen, um daraus zu lernen, wie wir in Zukunft mit unserem Unfrieden, mit unserer Unruhe so umgehen, wie es Jesus gefällt. Dass wir uns auf seine Verheißung stellen, dass wir ihr glauben, dass wir sie im Gebet Jesus vorhalten und dann auch erleben, dass der Friede Gottes
der höher ist als alle Vernunft, unsere Herzen und Sinne bewahrt in Jesus Christus, unserem Herrn. Amen. Lasst uns aufstehen und vor den Herrn treten.

Es ist 21 Uhr und 47 Minuten. 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

0: Es ist 22 Uhr.
1: Walter Price sagt, es gibt einen Weg zu erkennen, ob wir Jesus wirklich lieben.
2: Unsere Liebe zeigt sich nicht daran, wie emotional wir sind, nicht daran, wie laut wir singen, wie viel wir weinen oder wie viele Worte wir machen. Jesus sagt, dass wahre Liebe zu ihm daran erkennbar ist, dass wir tun, was er von uns möchte.
1: Hallo, hier ist Belebe unsere Herzen mit Nancy DeMoss Wohlgemuth. Wir sind in unserer Serie über persönliche Erweckung mit dem Titel Seeking Him, neu belebt von ihm. Nancy hat bisher über Merkmale gesprochen, die mit Erweckung einhergehen, wie Heiligung, Demut und Buße. Diese Woche liegt der Schwerpunkt auf Gehorsam. Gleich hören wir ein Gebetstreffen, das vor einigen Jahren stattgefunden hat. Dabei haben christliche Leiter in einer Telefonkonferenz für eine Erweckung des Gehorsams gebetet. Zuerst beginnen wir mit ein paar Gedanken zum Gehorsam. Es spricht Walter Price.
2: Ich dachte, wir könnten heute damit beginnen, verschiedene Bibelstellen über Gehorsam anzusehen. Vom Anfang bis zum Ende zieht sich dieses Thema durch die ganze Bibel. Es beginnt schon in den ersten Kapiteln, als Gott Adam und Eva in den Garten Eden setzte. Er gab ihnen die Möglichkeit, gehorsam zu sein, als er ihnen gebot, nicht vom Baum der Erkenntnis des Guten und Bösen zu essen. Später sehen wir zu Beginn von 5. Mose, wie Mose seine großen Predigten an das Volk Israel hielt, während es sich darauf vorbereitete, in das verheißene Land einzuziehen. In 5. Mose 6, Vers 3 sagt er zu ihnen: So höre nun, Israel, und achte darauf, sie zu tun, damit es dir gut geht und ihr sehr gemehrt werdet, so wie es der Herr, der Gott deiner Väter, verheißen hat, in einem Land, in dem Milch und Honig fließt. Der Herr wiederholte diese Worte auch gegenüber Josua, als sie am Jordan standen und sich auf das gelobte Land vorbereiteten. Lass dieses Buch des Gesetzes nicht von deinem Mund weichen, sondern forsche darin Tag und Nacht, damit du darauf achtest, alles zu befolgen, was darin geschrieben steht. Denn dann wirst du Gelingen haben auf deinen Wegen und dann wirst du weise handeln. Der Herr Jesus brachte das Thema Gehorsam in Verbindung mit unserer Nachfolge und unserem Wissen über ihn. In der Predigt in Matthäus 7 sagt er: Nicht jeder, der zu mir sagt, Herr, Herr, wird in das Reich der Himmel eingehen, sondern wer den Willen meines Vaters im Himmel tut. Einer der bekanntesten Verse, an den wir oft denken, wenn es um Gehorsam geht, ist das, was Jakobus sagt: Seid aber Täter des Wortes und nicht bloß Hörer. Wenn wir heute einen kurzen Streifzug durch die Bibel machen, möchte ich einen Augenblick bei Johannes 14 stehen bleiben. In diesem Kapitel wird klar, wie wichtig Gehorsam in unserer Beziehung zu Jesus ist. Viermal sagt Jesus hier: Wenn ihr mich liebt, werdet ihr meine Gebote halten. Das erste Mal kommt diese Aussage in Vers 15 vor. Dann in Vers 21 sagt er: Wer meine Gebote festhält und sie befolgt, der ist es, der mich liebt. Und in Vers 23: Wenn jemand mich liebt, so wird er mein Wort befolgen. Das sind drei positive Aussagen darüber, wie wir unsere Liebe zu Gott durch Gehorsam zum Ausdruck bringen. In Vers 24 drückt Jesus es dann umgekehrt aus: Wer mich nicht liebt, der befolgt meine Worte nicht. Es gibt drei Dinge in Johannes 14, auf die ich heute hinweisen möchte. Das erste ist: Gehorsam führt zu Erkenntnis. In Johannes 14, 21 sagt Jesus: Wer meine Gebote festhält und sie befolgt, der ist es, der mich liebt. Wer aber mich liebt, der wird von meinem Vater geliebt werden, und ich werde ihn lieben und mich ihm offenbaren. Dies erinnert mich an das, was Jesus schon in Kapitel 8 gesagt hat: Wenn ihr in meinem Wort bleibt, werdet ihr die Wahrheit erkennen, und die Wahrheit wird euch frei machen. Wir sehen also, dass Gehorsam der Weg zur Erkenntnis ist, weil sich der Herr uns dann offenbart. Kommen wir nun auf das Offensichtliche zurück, wenn wir über Gehorsam sprechen. Jesus sagt, dass Gehorsam der Beweis für Liebe ist. Im Leben eines Gläubigen ist der Gehorsam der Härtetest für die Liebe. 4-mal machte Jesus es deutlich: Wenn ihr mich liebt, werdet ihr tun, was ich euch sage. Unsere Liebe zeigt sich nicht daran, wie emotional wir sind, nicht daran, wie laut wir singen, wie viel wir weinen oder wie viele Worte wir machen als Ausdruck unserer Liebe zu ihm. Vielmehr, sagte Jesus, geht es darum, das zu tun, was er uns aufträgt. Wenn wir hier den Begriff der Anbetung hineinbringen wollen, denke ich, die höchste Form der Anbetung ist, wenn ein aufrichtiges Herz gehorsam auf das Wort Gottes reagiert. Wir halten also fest, unser Gehorsam ist der Beweis unserer Liebe zum Herrn Jesus. Vielleicht fragt sich jetzt die eine oder andere von euch: Und was habe ich nun davon? Was ist der Lohn für unseren Gehorsam? Ich denke, in diesem Abschnitt wird sehr deutlich, was der Lohn ist. Jesus sagt in Vers 23: Wenn jemand mich liebt, so wird er mein Wort befolgen, und mein Vater wird ihn lieben, und wir werden zu ihm kommen und Wohnung bei ihm machen. Wir sehen also, dass die Belohnung für den Gehorsam Jesus selbst ist. Unsere Verantwortung heute vor dem Herrn ist es also, ihm zu gehorchen, das zu tun, was er uns sagt. Wie Paulus in Philipper 4,13 sagt: Ich vermag alles. Aber er erinnert uns, dass wir nicht uns selbst überlassen sind. Wir sind nicht auf unsere eigene Kraft angewiesen, weil der Herr sagt, dass er uns befähigt. Alles vermag ich in dem, der mich kräftigt. Weiter vorne im selben Brief, in Kapitel 2, Vers 13, schreibt Paulus: Denn Gott ist es, der in euch sowohl das Wollen als auch das Vollbringen wirkt nach seinem Wohlgefallen. Gott schenkt uns den Wunsch, ihm zu gehorchen, und die Kraft, es zu tun. Amy Carmichael hat es einmal, wie ich finde, sehr treffend ausgedrückt: Die Gebote des Herrn sind seine Ermächtigung für uns. Was für ein wunderbares, wunderschönes Geschenk der Gnade. Wenn wir heute darüber nachdenken, Jesus zu suchen, wenn wir Jesus selbst als unseren Lohn wollen, wenn wir wünschen, dass er sich uns zeigt und wir ihn besser kennenlernen, dann ist der Gehorsam einer der gebahnten Wege zu diesem Ziel.
3: Vielen Dank, Walter. Ja, wie Walter schon sagte, wollen wir heute für eine echte Erweckung des Gehorsams beten. Stellt euch vor, wie es wäre, wenn wir in unserem Land so eine Erweckung erleben würden, deren Folgen wirklicher Gehorsam gegenüber dem Herrn wäre. Wenn wir jetzt gemeinsam ins Gebet gehen und in Gottes Gegenwart treten, dann lasst uns das tun in dem Bewusstsein, dass Gehorsam unsere einzige angemessene Haltung ist. Lass uns also in den nächsten Minuten den Herrn loben und preisen und über seine Eigenschaften nachdenken, die uns zum Gehorsam aufrufen. Vater, wenn wir nun zusammen beten, schauen wir auf dich. Du bist würdig all unseren Gehorsams und all unserer Zuneigung. Vater, ich möchte dir persönlich danken für deine Treue und dafür, dass du immer zu deinem Wort stehst. Herr, das weckt in mir den Wunsch, so treu zu sein, wie du es bist. Herr, heute Morgen möchte ich dir einfach für deine Treue danken, die mich zum Gehorsam aufruft.
4: Vater, ich danke dir für deine erstaunliche Gnade. Du bist so gut, Herr. Ich war verloren und du bist gekommen, um mich zu retten. Ich verdiene das nicht, Herr. Ich verdiene die Hölle. Ich verdiene die ewige Trennung von dir. Aber durch deine große Gnade hast du dich zu mir herabgebeugt und mir Gunst erwiesen. Du, Herr, hast mich gerettet. Danke, dass du Jesus gesandt hast. Danke für seinen Gehorsam. Herr, ich liebe dich. Ich will dir gehorchen und ich will dir folgen und alles tun, was du willst, weil du mich gerettet hast, als ich noch dein Feind war. Du hast dich zu mir herabgeneigt und mich geliebt, mich befreit und mich verändert. Vater, dafür danke ich dir so sehr. Du bist so gut, du bist so heilig und ich liebe dich einfach.
5: Mein Herr, ich verdanke dir so viel und lobe dich für deine bedingungslose Liebe zu mir. Während Walter eben sprach, habe ich immer mehr verstanden, dass es deine Liebe war, die mir in meinem Leben nachgegangen ist, die mich aus der tiefsten Grube gezogen und auf festen Grund gestellt hat. Darum möchte ich dir gehorchen. Ich will dir nachfolgen, ich will dich suchen von ganzem Herzen, von ganzer Seele und mit meinem ganzen Verstand. Herr, ich danke dir und ich preise dich dafür, dass du mich so sehr geliebt hast, dass du meine Sünde von mir entfernt hast, so weit, wie der Osten vom Westen ist, und ich habe nichts davon verdient.
6: Vater, ich danke dir, dass du der allmächtige Gott des Universums bist. In einer Welt, die sich ständig verändert und wo alles im Fluss ist, bleibst du derselbe gestern, heute und in Ewigkeit. Ich preise dich dafür, dass du noch nie von etwas überrascht worden bist. Danke, dass du mitten in allen Schwierigkeiten bist, mit denen alle Zuhörer und Beter hier in diesem Augenblick zu kämpfen haben. Wir preisen dich, weil du hoch über allem stehst. Dir entgleitet nichts und dir vertrauen wir unser Leben an.
7: Herr, du bist der König und Herrscher über das ganze Universum. Selbst die Steine gehorchen dir. Die Bäume gehorchen dir. Der Wind und die Wellen gehorchen dir. Auch die Engel gehorchen dir. Wie könnten wir es dann nicht tun? Du bist der größte aller Herrscher. Du hast Macht über das ganze Weltall. Weil du bist, der du bist, ist es völlig undenkbar für uns, etwas anderes zu sagen als Ja, Herr.
4: Vater, ich danke dir für Jesus. Danke, dass du nicht gesagt hast, wir sollen dir gehorchen, ohne uns zu zeigen, wie das geht. Herr, ich danke dir, dass Jesus gehorsam war bis in den Tod. Danke für seine große Liebe zu uns und dafür, dass er bereit war, menschliche Gestalt anzunehmen. Herr, ich danke dir für den Erlöser. Ich liebe dich einfach. Herr, mein Gott, ich danke dir für seinen Gehorsam.
8: Herr, wir denken daran, wie der Herr Jesus als Mensch durch Leiden gehorsam lernte. Wir denken an seine Bereitschaft zu leiden, um dem Vater zu gehorchen. Und wie er sogar sagte, Vater, wenn du diesen Kelch von mir nehmen willst, doch nicht mein, sondern dein Wille geschehe. Und dann steht auf, die Zeit ist gekommen. Und wie er ans Kreuz ging und dir gehorchte. Herr, mach uns bereit zu leiden, wenn es nötig ist, um deinem Willen gehorsam zu sein. Denn das ist der richtige Weg.
3: Vater, danke für deinen Heiligen Geist, den du gegeben hast. Ich bin so dankbar für deine innenwohnenden Gegenwart, die uns den Wunsch und die Kraft gibt, zu gehorchen. Ich bitte dich, erfülle uns, erfülle mein Leben, damit meine Wünsche und Werte auf die Ewigkeit ausgerichtet sind. Ich danke dir, dass du mir den Wunsch und die Kraft gibst, Dinge zu tun, die ich aus eigener Kraft nicht tun kann.
2: Wenn wir beten und auf den Herrn schauen und seine Heiligkeit, seine Gnade, Liebe, Reinheit und Treue sehen, erkennen wir sehr schnell den Ungehorsam in unserem eigenen Leben. Wie Jesaja können wir nur rufen, wehe mir. Für diese nächste Gebetszeit möchte ich uns, die wir aus allen Teilen des Landes zusammengekommen sind, dazu einladen, unsere Herzen vom Geist Gottes prüfen zu lassen. Lasst uns im Gebet unsere Sünden bekennen, Buße tun und den Herrn um Reinigung und Läuterung anrufen. Darf ich euch bitten, so konkret wie möglich zu beten? Bekennen wir doch vor dem Herrn Bereiche des Ungehorsams in unserem eigenen Leben und in der Gemeinde, wo wir wissen, dass sie ihm nicht gefallen. Lasst uns ihn um Reinigung und Vergebung bitten. Lasst uns beten.
7: Herr, ich bete nicht, obwohl dein Wort sagt, dass alles durch Gebet geschehen soll. Ich arbeite so viel, um Botschaften vorzubereiten und weiterzugeben. Ich leite einen Dienst, der zur Erweckung und zum Gebet aufruft. Und ich ermutige Frauen dazu, biblisches Frausein zu leben. Aber Herr, so oft bin ich einfach nur beschäftigt, hetze durch die Aufgaben des Dienstes und nehme mir nicht die Zeit, dein Angesicht zu suchen, um dich um Weisheit, Gnade und Kraft zu bitten. Herr, ich möchte nicht nur andere Frauen dazu ermutigen, Beterinnen zu werden, sondern ich möchte selbst eine Frau des Gebets sein. Ich weiß, dass es ein Zeichen von Demut ist, zu dir zu rufen und dir zu sagen, dass wir dich brauchen. Vergib mir meine Selbstgenügsamkeit und Unabhängigkeit, die mich glauben lassen, dass ich alles tun kann, ohne dein Angesicht zu suchen, ohne dich anzurufen, ohne wirklich eine Frau des Gebets zu sein.
2: Während wir im ganzen Land beten, frage ich mich, ob vielleicht jemand von uns jetzt in einem Moment der Stille vor dem Herrn ehrlich werden möchte. Vielleicht gibt es in deinem Leben einen Bereich, in dem du gerade mit dem Gehorsam zu kämpfen hast. Lass den Herrn seine Herrlichkeit und Treue darin zeigen. Vielleicht möchtest du einfach etwas bekennen. Rufe zu ihm und bitte ihn um Reinigung und Hilfe. Möchtest du beten?
4: Herr, ich bete für eine allgemeine Erweckung unter den Männern in Amerika. Ich möchte dir danken, Vater, für die Gebetsgruppe von Frauen, von denen ich gehört habe. Aber Vater, die Männer hinken so oft hinterher. Ich bitte dich, Herr, erwecke Männer, die dich suchen und dich an die erste Stelle setzen. Ich bete dafür, dass Gebetsgruppen am Arbeitsplatz entstehen und dass die Männer Initiative ergreifen, dich in jedem Bereich ihres Lebens an die erste Stelle zu setzen. Vater, ich bete, dass du in den Herzen der Männer arbeitest, damit sie Epheser 5 gehorsam sind und ihre Frauen so lieben, wie Christus die Gemeinde liebt. Herr, ich bete, dass du das männliche Ego zerbrichst, diesen egoistischen Stolz, der uns glauben lässt, dass sich alles nur um uns dreht. Herr, ich bitte dich, mache die Männer zu Dienern in ihren Familien. Berühre die Herzen der Männer, deren Familie an ihren harschen Worten und an ihrer Herzenshärte zerbrochen sind. Und lass sie mitfühlend und gehorsam werden. Ich bete, dass die Ehefrauen zu Hause völlig verwandelte Männer erleben dürfen. Herr, ich bitte dich, lass die Männer nicht denken, dass sie dir einen Gefallen tun, wenn sie mit ihren Familien in die Gemeinde kommen, um dich anzubeten. Stattdessen bete ich, Herr, dass du ihre Herzen zerbrichst. Setze sie in Brand für Jesus. Herr, gib ihnen ein Herz, das dich liebt und dir leidenschaftlich nachfolgt und gehorcht. Herr, wie wir aus der Schrift gehört haben, ist das Problem des Ungehorsams der Mangel an Liebe zu dir. Darum bete ich, dass du in unserem Land eine Generation von Männern erwächst, die Jesus Christus leidenschaftlich lieben. Herr, ich danke dir dafür, dass du das tun wirst. O, im Namen Jesu bete ich für die Männer.
7: Herr, so wie Sammy für die Männer gebetet hat, so möchte ich für die Frauen beten, für die gläubigen Frauen überall im Land. In der Bibel heißt es: Was nennt ihr mich aber Herr, Herr, und tut nicht, was ich sage? Herr, wir haben erlebt, wie Frauen auf der Konferenz am vergangenen Wochenende ihre Bitterkeit, ihren Hass, ihre Wut und Unversöhnlichkeit bekannt haben. Wie können wir dich Herr nennen, wenn solche Dinge in unseren Herzen sind? Darum bitten wir dich, Herr, erwecke in uns Frauen den Gehorsam. Herr, hilf uns, uns deiner Autorität zu unterstellen. Kleide uns in demütige Liebe und hilf uns, unsere Pastoren, unsere Ehemänner und die Männer, die du uns als Leiter im Leib Christi eingesetzt hast, zu ermutigen. Hilf uns, nicht zu nörgeln oder zu meckern oder uns ständig über irgendetwas zu beklagen. Schenke uns einen Geist der Zufriedenheit, der dankbar ist für das, was du uns gibst und nicht ständig nach mehr verlangt oder darauf besteht, dass alles nach unserer Nase läuft. O Herr, wir bitten dich, dass wir als Frauen unseren Platz unter deiner Autorität einnehmen, in Stille und Unterordnung, so wie du es angeordnet hast. Und wir bitten dich, Herr, ermutige dann auch die Männer, die Leiter und Männer zu sein, die du haben möchtest. Herr, forme uns zu gehorsamen, erweckten, demütigen und zerbrochenen Frauen. In Jesu Namen.
5: Ach Herr, wenn wir doch weniger reden und mehr beten würden. Vater, ich bete, dass wir nicht über unsere Männer und Kinder lästern und klagen und uns wünschen, dass sich Dinge ändern, sondern dass du Frauen auf ihren Knien findest. die vor dir für ihre Männer und Kinder eintreten. Nicht nur, wenn es Probleme oder Auflehnung gibt, sondern jeden Tag. Herr, du hast gesagt, dass du dein Volk hörst, wenn es betet. Nur im Gebet öffnest du uns die Augen für unsere Nöte. Wir sehen, wo wir uns ändern müssen, wo wir gehorsam sein sollen. Darum bete ich, Herr, wie ich es immer wieder tue, um Erweckung. Bring uns Frauen auf die Knie, dass wir für unsere Familien im Gebet einstehen.
3: Vater, wenn wir das Alte Testament betrachten, sind wir erstaunt über die Widerspenstigkeit und Rebellion der Menschen, die von einem so großartigen und treu und liebevollen Gott geführt wurden, der sie in das großartige verheißene Land führen wollte. Doch auf dem ganzen Weg setzen sie ihren Willen durch und wollen selbst bestimmen. Sie widersetzen sich dir und waren ungehorsam. Und wir fragen uns, Herr, wie das sein kann. Aber wenn wir ehrlich sind, sind wir genauso. Persönlich und in unseren Gemeinden. Wir gehen genauso mit dir um. Deshalb beten wir, dass wir erkennen, wie wir uns durch unseren Ungehorsam versündigt haben. Herr, schenke uns Tiefe, Überführung und Buße. Du möchtest deinen Kindern Gutes tun, Herr. Wie dumm ist es, deinen Geboten zu widerstehen. Wie unklug ist es, nicht auf dich zu hören und dir zu gehorchen. Und deshalb beten wir jetzt im Namen Jesu Hunderte von Menschen im ganzen Land. Wir rufen zu dir. Wir kommen vor dich mit unserem Gebet. Lass es ein wohlriechendes Opfer für dich sein. Herr, wir bitten dich, dass du eine große Erweckung des Gehorsams in diesem Land herbeiführst. Wir bitten dich darum, Vater, zu deiner Ehre und damit du als der große Hirte und Beschützer unserer Seele gesehen wirst, der du bist. Dir gebührt die Ehre.

Das war das Gebet von Bill Elliff, dass wir alle die Freude erleben, Gott gehorsam zu sein. Die Gebete, die wir heute gehört haben, geben einen Eindruck davon, wie es ist, wenn sich Gottes Volk zum Gebet zusammenfindet. Hast du ein reines Gewissen? Viele Menschen, die dachten, sie würden ihre Geheimnisse mit ins Grab nehmen, haben inzwischen die Freiheit und Freude entdeckt, ihr Gewissen vor Gott in Ordnung zu bringen. Das kannst du auch erleben. Kommende Woche beschäftigen wir uns mit dem reinen Gewissen und die nächste Folge heißt »Alles okay zwischen Gott und dir?« Also, bis nächste Woche. 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

0: Es ist 23 Uhr.
1: 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Liebe Zuhörer, ich grüße Sie ganz herzlich zu unserer Themensendung. In der Vortragsreihe von Dieter Borchmann zu dem Thema »Der Kampf um den Anfang« hören Sie heute die Fortsetzung des 10. Teils.
2: Im Allgemeinen sagte Gott, die Erde bringe lebende Wesen hervor. Lebende Wesen. Und das sind Landtiere. Die Meeresbewohner waren ja bereits am 5. Tag geschaffen worden, genauso wie die Tiere in der Luft, die Vögel. Nur die Landtiere waren noch nicht erschaffen. Und sie wurden innerhalb eines Augenblicks geschaffen. Gott bezieht sich hier auf Landtiere in drei Kategorien. Nun, diese Aufteilung stimmt nicht mit der modernen Taxonomie überein, denn gegenwärtig redet man zum Beispiel von ihnen als Amphibien und Reptilien und Säugetieren und so weiter. Aber die Bibel nennt uns einfach drei schlichte Kategorien. Vieh, Gewürm und Tiere der Erde. Und Vieh ist sehr wahrscheinlich ein Begriff, und die meisten hebräischen Gelehrten stimmen damit überein, werden Tiere bezeichnet, die gezähmt werden können, die sich für die Nutzung durch den Menschen trainieren lassen. Und wir würden dabei typischerweise in unseren Gefilden an Hunde denken. Aber das wäre wohl nicht die einzige Art von Tier, die die Bibel im Sinn hat. Hier würde wohl auch, würde es um Tiere geben, die zum Beispiel Milch geben. Ob das Kühe sind oder Ziegen oder Tiere, die sich reiten lassen oder Lasttiere oder ähnliches. Tiere, die sich zähmen lassen und vom Menschen genutzt werden können. Die zweite Kategorie ist Gewürm. Und dabei denken wir normalerweise an den großen Wurm, eine Schlange und die Echsen und derartige Tiere. Aber es geht wahrscheinlich darüber hinaus. Alles, was kriecht oder auf dem Boden krabbelt. Und dazu würden auch viele Insekten gehören. Und so sind sich übrigens die meisten hebräischen Gelehrten einig. Kleine Tiere mit kurzen Beinen, die über den Boden hoppeln. Wie zum Beispiel Kaninchen, die sich in eurem Garten an den schönen Salaten vergreifen. Oder einfach kurze Beine, und ein hebräischer Autor sagte, Tiere mit kurzen Beinen, deren Bäuche dicht über dem Boden sind. Insekten, Nagetiere, Schlangen, Amphibien und so weiter. Solche Tiere werden in 3. Mose 11, 29 übrigens folgendermaßen beschrieben. 3. Mose 11, 29 sagt, auch diese sollen für euch unrein sein von dem Gewimmel, das auf der Erde kriecht. Das Wiesel, die Maus, die verschiedenen Eidechsenarten, der Gecko, die Mauereidechse, die Leta-A-Echse, der Salamander und das Chamäleon. Hier findet sich eine Kombination dieser Dinge, der Maulwurf, die Maus und Reptilien. Und das ist wahrscheinlich eine ziemlich allgemeine Kategorie für alles, was kriecht und irgendwo krabbelt. Und dann ist da die dritte Kategorie, die Tiere der Erde. Und das bezieht sich auf vier Beine einer gewissen Größe, die in der Regel nicht zahm sind. Und wir denken vielleicht an Löwen, an Giraffen, Elefanten, Nashörner, Flusspferde und Tiger und ähnliche Tiere, die für keinerlei menschliche Zwecke gezähmt werden, allgemein gesprochen, obwohl es natürlich möglich ist. Den indischen Elefanten kann man zähmen, kann man reiten, kann man auch benutzen als Traktor sozusagen und Zugmittel, Lasttier. Aber im Allgemeinen gesprochen sind das hier Tiere, die nicht gezähmt werden können und wild auf der Erde umherwandern. Und das tut der afrikanische Elefant. Und das war's eigentlich. Es gibt zahme Tiere und ungezähmte Tiere, Tiere, die überirdisch leben und jene, die auf dem Boden krabbeln und kriechen. Das sind die Kategorien. Das ist die allgemeine Klassifikation, die nicht wirklich etwas mit dem willkürlichen System der Menschen erfundenen Taxonomie zu tun hat. Es ist nur ein ganz einfaches, simples, natürliches System. Und Tatsache ist, dass alle drei Kategorien gleichzeitig geschaffen wurden. Das ist beeindruckend, das kann man aus dem Text erkennen. Schaut einmal Vers 24, da steht Vieh, Gewürm und Tiere der Erde. Und jetzt könnte jemand sagen, ach, das Vieh kam also zuerst und daraus entwickelte sich dann Gewürm und daraus wiederum die anderen Tiere. Nein, nein, nein, so geht das nicht. Denn in Vers 25 wird das noch einmal wiederholt, nur in umgekehrter Reihenfolge. Da kommen die Tiere der Erde zuerst, dann das Vieh und an dritter Stelle das Gewürm. Die Mischung dieser Reihenfolge ist also eine sehr gute Methode, um uns darauf aufmerksam zu machen, dass sie gleichzeitig erschaffen wurden, dass sie sich nicht eine aus der anderen entwickelten. Sie alle wurden gleichzeitig durch Gottes Kraft erschaffen. Keine Evolution, kein Überlebenskampf, kein Überleben des Stärkeren, keine Mutation in irgendeiner Form. Gott erschuf einfach alle diese Tiere in großer Vielfalt. Und Leute, die Vielfalt ist wirklich absolut verblüffend. Allein die Vielfalt von Fischen im Meer und von Tieren, einschließlich Säugetieren, die im Meer schwimmen, ist so verblüffend. Und es werden immer neue entdeckt. Und es gibt tausende bereits ausgestorbene Arten von Tieren. Und es gibt tausende bereits, die wir nicht mehr erforschen können, weil sie nicht mehr da sind. Und dann ist da die Vielfalt der Vögel, die am Himmel fliegen. Und manche Menschen sind begeisterte Ornithologen und kommen mit ihren Ferngläsern raus und liegen stundenlang auf dem Bauch, um ein paar Vögel zu finden. Und die Wunder der Vögel am Himmel zu sehen. Ich könnte mich dafür begeistern. Das glaube ich. Und dann sieht man da Insekten und alle Entomologen, zu dem mein Urgroßvater war das ja, der war ein weltberühmter Entomologe. Das entzückt mich nicht so sehr, diese Insekten sowas. Aber wir haben ja über den Bombardierkäfer gesprochen, das hat mich auch schon begeistert. Aber die kriechen in einer so großen Vielfalt. Und es ist einfach nur atemberaubend zu erkennen, wie Gott das alles geschaffen hat. Dass Gott intellektuell über solch gewaltige Fähigkeit besitzt, um all diese Geschöpfe auszudenken und sie zu konzipieren. Aber er hat es getan. Und dann in Vers 24 heißt es, die Erde bringe hervor. Nun, warum sagt er das? Warum sagt er, die Erde bringe hervor? Das soll einfach bedeuten, etwas soll aus der Erde erscheinen, aber hier wird auch beabsichtigt zu zeigen, dass die Körper der Tiere aus denselben Elementen wie die Erde sind. Die Körper der Tiere bestehen aus denselben chemischen Elementen wie die Erde. Und sie kommen aus der Erde, um geformt zu werden. Und wenn sie sterben, landen sie wieder unter der Erde, weil sie ganz einfach aus diesen Elementen bestehen. Und das trifft sogar für uns Menschen zu. Wir sind nichts anderes als ein Stück Erde. Habe ich ja gesagt, und zwar ein ganz kleiner Haufen. Ja, wir haben ja mal darüber gesprochen, wie wenig wir eigentlich sind. Lasst uns Kapitel 2, 7 mal anschauen. Da heißt es, da bildete Gott der Herr, das ist Jahwe Elohim, den Menschen im Staub von der Erde. Er formte den Menschen vom Staub der Erde und so machte Gott ihn aus irdischen Elementen. Die Tiere haben genau dasselbe chemische Material. Und Gott schuf sie und er nannte sie Lebewesen. Und das ist ein sehr wichtiges Konzept. Pflanzen und Bäume werden nie als Lebewesen bezeichnet. Die Vegetation, die in Versen 11 und 12 erschaffen wurde, wird Gewächs genannt, aber nie Lebewesen bezeichnet. Und wenn ihr bei Vers 20 ankommt, tauchen die Lebewesen das erste Mal auf, wenn die Meeresbewohner erschaffen werden und die Tiere der Luft, die Vögel und die Fische und was sonst noch im Meer lebt. Sie werden als Lebewesen bezeichnet. Und was ist charakteristisch für ein Lebewesen? Sie sind mobil und sie bewegen sich. Pflanzen tun das nicht. Ja, sagt jetzt jemand, wenn der Wind weht, bewegen die sich auch. Oder kennst du die fleischfressende Pflanze? Die bewegt sich auch. Nun, ihr könnt eine Pflanze nicht trainieren, etwas zu tun, weil sie kein Bewusstsein hat. Lebewesen schon. Sie haben ein Bewusstsein und Mobilität im Gegensatz zu Pflanzen. Tiere können auf ihre Umgebung reagieren, aber sie wissen nicht, dass sie das tun. Sich seiner Selbstbewusstsein bedeutet zu wissen, wer man ist und zu wissen, dass man auf seine Umgebung reagiert. Und so verfügen sie über ein Bewusstsein, jedoch ohne sich selbst bewusst zu sein. Und wenn sie sterben, kehren sie einfach zum Staub zurück. Sie sind einfach deshalb von der Welt, weil sie Teil des Dekors sind, des Schmuckes sind, das Gott verwendet, um dem König der Erde seine Wunder zu demonstrieren. Die sind für uns geschaffen. Die Pflanzen, die Tiere, all die Vielfalt zu unserer Freude, damit wir Gott besser anbeten können. Achtet einmal auf Verse 24 und 25. Da steht der Ausdruck nach ihrer Art. Der wird wiederholt. Zweimal in Vers 24 und sogar dreimal in Vers 25. Und das wird uns mittlerweile schon ein bisschen vertraut. In 1. Mose 1 lesen wir das insgesamt 10 Mal nach ihrer Art. Nach ihrer Art. Und das ist, wie schon vormals erwähnt, ein Hinweis auf die Einschränkung der Vielfalt. Wir wollen nicht allzu technisch werden und das als Spezies oder Genus oder dass es etwas derartiges bedeutet, was auch immer der wissenschaftliche Terminus ist für diese Klassifizierung. Es reicht, wenn wir hier sagen, dass damit eine Einschränkung der Vielfalt bezeichnet wird. In jedem Fall gibt es einen genetischen Code, eine DNS, eine Sequenz von Chromosomen, die in jeder Zelle eines jeden Lebewesens verschlüsselt ist und über das Wesen dieses Lebewesens entscheidet. Und dieses Lebewesen wird gemäß seiner Natur sein. Innerhalb dieser DNS kann es wohl Variationen geben. Das kann sein, aber es wird nie etwas anderes werden als das, was es ist. Das wird von der DNS kontrolliert. Und das wird impliziert durch das Konzept der Arten hier in der Schrift. Alles nach seiner Art, nach seiner Art, nach seiner Art. Oder nach ihrer Art. Die Pflanzen entstanden übrigens vor den Tieren und den Fischen, vor den Vögeln. Und das widerspricht direkt dem traditionellen System der Evolution. Das besagt, dass alles Tierleben im Meer begann und aus dem Meer kroch und zu irgendeinem Zeitpunkt im Verlauf von 100 Millionen von Jahren aus dem Meer herauskroch und sich, nachdem es dann an Land war, rein zufällig zu Pflanzen und was immer sich entwickelte. Aber in 1. Mose sehen wir, dass Pflanzen zuerst geschaffen wurden und dann kam die Schöpfung der Meeresbewohner, der Tiere am Himmel und der Tiere an Land. Das Beste, was wir über Arten sagen könnten, ist also, dass sie eine Einschränkung der Vielfalt beinhalten. Gott schuf diese Geschöpfe so, wie sie sind. Hunde waren Hunde und Pferde waren Pferde. Ameisen waren Ameisen. Und obwohl es darunter viele verschiedene Arten gibt, ja, Spinnen waren Spinnen und Schlangen waren Schlangen, Frösche waren Frösche. Ja, und obwohl es da Variationen gibt, gibt es doch Einschränkungen dieser Variation. Sie bleiben immer ein Frosch. Das eine entwickelt sich nicht zu dem anderen. Und das wird in 1. Mose 1 10 Mal wiederholt. Als wüsste Gott, und er weiß es natürlich, dass jemand kommen sollte und eine Lüge verbreiten würde, dass eine Art sich zu einer anderen entwickelt und keine Einschränkung über bestehende Variationen gibt. Als hätte Gott das gewusst. Hat er das gewusst? Natürlich hat er das gewusst. Und am Ende von 24 heißt es, und es geschah so. Und auch davon haben wir schon viel gehört. Als Gott etwas tat, geschah es so. Und es ist ein wichtiger, kleiner Ausdruck, der bedeutet, dass etwas unveränderlich fest und dauerhaft war und so blieb. Und sie blieben im Rahmen ihrer Art und ihre Variation ist beschränkt. Nun, es gibt einige Veränderungen, das wissen wir. Genetik kann das bewirken, besondere Züchtungen, aber im Wesentlichen wird es immer dieselbe Art von Lebewesen bleiben. Und schließlich wird die Schöpfung dieser Lebewesen an Land mit einem Kommentar von Gott versehen. Am Ende von Vers 25, Gott sah, dass es gut war. Gott hat es übrigens schon die ganze Zeit gesagt, Vers 4, Vers 10, Vers 12, Vers 18, Vers 21 und Vers 25. Und dann am Ende, in Vers 31, nachdem er den Menschen geschaffen hatte, sah, dass es sehr gut war. Kann man gar nicht verstehen, ne? Doch, kann man verstehen. Da gab es noch keine Sünde. Alles war gut, was Gott geschaffen hat. Es war einfach nur gut. Aber hört euch jetzt einmal Folgendes an. Es gab keine Missbildung. Es gab keine Mutation. Keine Minderwertigkeit, keine natürliche Auslese, kein Überleben des Stärkeren, denn es gab keine Tiere, die nicht fit waren. Es waren einfach nur gute Tiere. Es gab keine Unvollkommenheit, nichts Minderwertiges. Es war sehr gut. Und wir werden noch näher darauf eingehen, was das bedeutet, wenn wir zu Vers 31 kommen. Aber zu diesem Zeitpunkt war alles gut. Leute, es gab nicht mal den Tod auf der Erde. Der Tod erschien erst in Kapitel 3 auf der Bildfläche, nachdem der Mensch gesündigt hatte. Zu diesem Zeitpunkt also war die Erde bereit für den Menschen, der dann über die Erde herrschen sollte. Übrigens, der Herr muss all die Tiere im ersten Teil von Tag 6 erschaffen haben, weil der Rest des Tages dazu diente, den Menschen zu erschaffen. Okay? Er hat sie wahrscheinlich sehr schnell geschaffen am ersten Teil des Tages und den Rest hat er darauf verwendet, den Menschen zu schaffen. Das erforderte etwas mehr Aufwand. Daraufhin wird hier in diesem Kapitel nicht im Detail eingegangen, aber in Kapitel 2 wird das beschrieben und wir werden uns da später noch ein bisschen mit beschäftigen. Aber lasst uns jetzt Verse 26 und 27 betrachten, zumindest sehr kurz. Wir kommen zum Höhepunkt von Gottes Schöpfung. Da heißt es, Gott sprach, lasst uns Menschen machen nach unserem Bild, uns ähnlich. Sie sollen herrschen über die Fische am Meer und über die Vögel des Himmels und über das Vieh und über die ganze Erde, auch über das Gewürm, das auf der Erde kriecht. Und Gott schuf den Menschen in seinem Bild, im Bild Gottes schuf er ihn, als Mann und Frau schuf er sie. Hier ist er, der Höhepunkt der Schöpfung, der Grund für alles. Wieder dieselbe Formel, überall, und Gott sprach, Vers 26 und Vers 27, eine parallele Aussage, und Gott schuf, genau dieselbe Formel. Und Gott spricht und Gott erschafft, ein und dasselbe. Und deshalb wird auch immer wieder von der Es-Werde-Schöpfung, dieser Fiat-Schöpfung, ja, nach dem lateinischen Wort Es-Werde, es soll werden, es soll sein. Gott ruft die Dinge durch sein Wort ins Leben. Aber achtet einmal zum Beispiel auf Vers 26, dort steht nicht, es soll es werde. Was steht da? Lasst uns, steht auf einmal. Lasst uns den Menschen machen. Oh, das ist ganz neu. Das haben wir noch nie gesehen. Ein sehr wichtiger Unterschied, eine wichtige Verschiebung in der Sprache. Die ganze Zeit in Versen 3, 6, 9, 11, 14, 20 und 24 heißt es immer wieder, es werde, es soll. Das ist eine unpersönliche Form des hebräischen Verbs, es soll, es werde. Fast als sei Gott nicht persönlich daran beteiligt. Aber nur fast. Es soll, es werde. Aber hier heißt es auf einmal, lass uns. Und an diesem Punkt wird Gott persönlich, hört mal gut zu, denn Gott ist dreieinig. Wenn er sich persönlich vorstellt, dann im Plural. Es steht hier im Plural, lasst uns. Johannes Kapitel 1 steht, dass Jesus Christus alles erschaffen hat. Ist euch das bewusst? Das heißt, alles ist durch dasselbe entstanden und ohne dasselbe ist auch nicht eines entstanden, was entstanden ist. Hier heißt es, dass Gott erschaffen hat. Und in Johannes 1 lesen wir, dass Jesus alles erschaffen hat, auch Kolosser 1. Selbst der Geist Gottes ist an der Schöpfung laut Kapitel 1, 2 beteiligt. Die gesamte Dreieinigkeit ist daran beteiligt. Und wenn Gott zur Schöpfung der menschlichen Rasse kommt, bedient er sich nicht dieser unpersönlichen Worte es soll oder es werde Begriffe, sondern er verwendet Sprache, die offenbart, dass er in sich spricht. Er spricht in sich, lasst uns, also ein Monolog, spricht mit sich, lasst uns nach unserem Ebenbild machen. Und damit gewährt er uns einen Einblick in einen Plan der Dreieinigkeit. Er kommuniziert mit sich selbst über dieses wichtigste aller Geschöpfe. Und das ist wirklich ein klarer und unbestreitbarer Hinweis auf die Dreieinigkeit. Die vollständige Erklärung der Lehre der Dreieinigkeit wird erst im Neuen Testament verständlich. Denn erst dort erhaltet ihr die volle Theologie der Dreieinigkeit, aber sie wird definitiv schon im Alten Testament offensichtlich. Es gibt den Engel des Herrn, der niemand anders ist als der Sohn Gottes vor seiner Fleischwerdung, und es gibt Gott, den Vater. Und hier findet eine intertrinitare Kommunikation statt, also eine Zwischentrinitare, also innerhalb der Dreieinigkeit findet Kommunikation statt. Lasset uns Menschen machen nach unserem Ebenbild. Und David sagt in dem Psalm, der Herr, das ist Jahwe, spricht zu meinem Herrn Adonai. Ein Gespräch zwischen dem Vater, das ist zweifelsohne, und dem Sohn. Das Alte Testament enthält also eine Reihe von Offenbarungen der Dreieinigkeit. So auch im Psalm 2. Sagt der Vater zum Sohn, du bist mein Sohn, heute habe ich dich gezeugt, erbitte von mir, so will ich dir die Heidenvölker zum Erbe geben. Das ist eine messianische Verheißung, eine Prophetie auf den Messias, auf unseren Herrn Jesus Christus im Psalm 2. Und es gibt noch ein paar andere Textstellen dieser Art, ich möchte sie aus Zeitgründen jetzt nicht anführen, aber die sind im Alten Testament vorhanden. Es ist wichtig, das anzuerkennen, aber ein volles Verständnis der Dreieinigkeit sehen wir erst im Neuen Testament deutlich und ihr wisst auch, warum das so ist, weil das zweite Glied der Dreieinigkeit, der Jesus Christus, dort zum Menschen wird und Menschengestalt annimmt. Was beinhaltet diese intertrinitare Kommunikation? Lasst uns. Was enthält es alles? Bei diesem Gespräch innerhalb der Gottheit ging es um Erlösung. Denn die Erde war bereits geformt und laut der Schrift, Offenbarung 13,8 und 17,8, wurden unsere Namen vor Grundlegung der Welt in das Lammesbuch des Lebens eingetragen. Wir wissen also ein wenig darüber, worum es bei diesem Gespräch ging, bevor die Erde geformt wurde und bevor der Mensch erschaffen wurde. Es war ein Gespräch, das ein solches Niveau erreicht hat, dass tatsächlich Namen in Gottes Buch verzeichnet wurden. Dessen Namen standen dort? Ich weiß, meiner stand da. Hoffentlich auch eure Namen, wenn ihr an Christus gläubig seid. Und ich weiß auch, dass wir laut Epheser 1 auserwählt sind vor Grundlegung der Welt. Steht das nicht da? Sehr eindeutig. Kapitel 1, Epheserbrief. War es also etwas darüber, worum es bei diesem Gespräch ging. Es gab eine Unterhaltung über die Erlösung innerhalb der Dreieinigkeit. Hört mal gut zu, das ist spannend. Es gab einen Plan, der sich in Gottes Gedanken entfaltete, und das war der Plan. Gott liebte den Sohn mit einer vollkommenen Liebe. Gott wollte seine Liebe für den Sohn unter Beweis stellen. Diese reine und vollkommene Liebe, die er für die zweite Person der Dreieinigkeit empfand, und er entschied sich, das auf so erstaunliche Weise zu tun, indem er eine Braut für seinen Sohn suchte. Und mit Braut meinte er die erlöste Menschheit, die seinen Sohn anbeten, lieben, ehren und seinem Sohn für immer dienen würde. Das tun wir in der Zukunft. Und er würde diese erlöste Menschheit buchstäblich dorthin bringen, wo Gott lebt, in der Herrlichkeit des Himmels. Und sie würden dort für immer zusammenleben. Leute, so sah der Plan aus. Die Erschaffung der Erde, des gesamten Universums und aller Dinge darin war lediglich die Bühne oder die Kulisse, vor der der gesamte Plan sich entfalten sollte. Darum geht es. Deshalb ist es so schrecklich, wenn ich irgendwo auf Arte oder sonst wo höre, ja, der Mensch ist nur dieses hohe Tier, dieses höher entwickelte Tier, und wir sind alle nur Tiere, wir sind alles nur Tiere. Nun, ihr fragt jetzt vielleicht, war es nötig, all diese Dinge zu erschaffen? Ja. Denn die Schöpfung sagt etwas über Gott aus, wer er ist, und sie verkündigten den Menschen Gottes Größe und seine Herrlichkeit und seine Kraft. Psalm 19, Vers 2 heißt es, die Himmel erzählen die Herrlichkeit Gottes und die Ausdehnung verkündigt das Werk seiner Hände. Römer 1 heißt es, wenn man die Erde betrachtet, kann man sehen, dass Gott existiert, sodass sein unsichtbares Wesen durch seine sichtbare Schöpfung offensichtlich wird und wir keine Entschuldigung haben. All das diente dazu, zu offenbaren, wer Gott ist. Und wenn ihr die Schöpfung betrachtet, seht ihr Gottes Kraft und seine Weisheit und seine Liebe zur Schönheit. Ich bin vorhin da an den Blumen vorbeigegangen draußen, den Weintrauben. Und selbst in dieser gefallenen Welt sehen wir einfach diese Schönheit Gottes. Und dann gucke ich meine Frau an und die übertrifft alles, ja. Das ist unglaublich. Ihr seht seine Weichheit, ihr seht seine Sanftheit, seine Zartheit in den Blüten einer Blume und ihr seht seine Kraft in einem Gewitter und in den gewaltigen Körpern, die in den Milliarden von Galaxien, die es gibt, durch das endlose All einfach umherfliegen. Leute, all das stellt unseren Gott zur Schau. Aber was Gott auf besondere, bemerkenswerte Weise zur Schau stellt, ist die Tatsache, dass er barmherzig genug war, Sünder zu erretten. Und das könnte nie unter Beweis gestellt werden, dass Gott gnädig und barmherzig ist, dass Gott vergibt, dass Gott freundlich ist und ein weiches Herz hat, wenn es nicht Sünder dort draußen gäbe, zu denen Gott gnädig sein könnte. Deshalb hat er uns geschaffen. Und deshalb hat er auch die Sünde zugelassen. Er hätte ja auch ein paar Roboter machen können. Ja, nein, er lässt den Menschen sündigen, damit er seine Gnade zeigen kann. Und wir staunen können und denken, wir verdorbene Menschen, das ist umwerfend. Irgendwann vor Grundlegung der Welt gab es also einen Plan, der von Gott selbst, unserem dreieinigen Gott entwickelt wurde. Und Gott, der nicht lügt, beabsichtigte laut 2. Timotheus Kapitel 1, 9 die Menschheit durch Christus zu erlösen. Deshalb musste er sich zuerst dazu entschließen, die Menschen zu erschaffen. Der Plan stand also darin, eine erlöste Menschheit zur Herrlichkeit zu führen. Und um diese Zeit wurden auch die Engel zur Ehre Gottes erschaffen. Aber den Engeln wird keine Gnade erwiesen, sodass Gott seine Gnade und Barmherzigkeit und Vergebung den Engeln gegenüber nicht demonstrieren kann, weil es keine Errettung für die Engel gibt. Die Engel waren entweder heilig oder sie waren gefallene Engel, und die gefallenen Engel konnten nicht erlöst werden und waren verdammt, um in dem Feuersee zu landen. Gott entschied sich zu einem Zeitpunkt vor Grundlegung der Welt, dass er Sünder retten würde. Leute, das, wenn das nicht euren Verstand übersteigt, dann weiß ich nicht, was es tut. Aber das hat er beschlossen. Er würde sie zur Herrlichkeit führen. Und sie sollten eine Braut für seinen Sohn sein. Eine Braut, die seinen Sohn für immer und ewig dienen, ihn lieben und anbeten würde. Und er würde den Himmel buchstäblich mit einem Halleluja-Chor füllen. Das sind wir. Halleluja heißt, lasst uns ihn anbeten, lasst ihn uns preisen. Preist Jahwe. Nun, das war der Gesprächsstoff der Dreieinigkeit, dieser verblüffende und der erstaunliche Plan Gottes. Und er musste nicht wirklich jemanden von uns schaffen. Er hat das nicht nötig gehabt. Aber hört mir gut zu. Er schuf alles, um eine Kulisse zu haben, vor der er sich offenbaren und uns offenbaren konnte. Er schafft also die ganze Kulisse, die ganze Schöpfung, um sich uns zu offenbaren. Deshalb sagte Jesus in Johannes 6, alles, was mir der Vater gibt, wird zu mir kommen. Er entschied sich, wen er unter allen Menschen auserwählen und seinem Sohn als Liebesgabe geben würde. Und er schrieb ihre Namen in ein Buch noch vor Grundlegung der Welt. Wir wurden bestimmt noch bevor die Welt überhaupt erschaffen wurde. Wir wissen also etwas über diese Kommunikation und das, wenn es in der Schrift heißt, Gott sprach, lasst uns Menschen machen, dass das der Moment war, für den er die Dreieinigkeit geplant hatte. Und es war Tag 6, der den Höhepunkt bildete, und jetzt sind alle daran beteiligt. Lasst uns Menschen machen. Hier steht nicht, es soll, keine unpersönliche Methode. Gott wird hier sehr persönlich, weil er jetzt jene schafft, die ewig sind, die ihm auf immer in Herrlichkeit Anbetung bringen werden. Immer. Und zwar alle Menschen. Entweder im Himmel oder in der Hölle. Jedes Knie wird sich beugen und muss zu seiner Verherrlichung dienen. Und das ist der Höhepunkt von all dem in der Schöpfung. Und in Kapitel 2,7 sehen wir dann, dass er uns in seinem Ebenbild gemacht hatte. Da bildete Gott, der Herr, den Menschen. Und er sagte, lasst uns machen. Und das tat er, und er schuf uns. Wie tat er das? Er formte den Menschen aus dem Staub der Erde. Leute, wir wurden aus denselben Grundelementen gemacht wie alles andere. Die wesentlichen Elemente bestehen aus bestimmten Chemikalien und wir bestehen aus demselben Material. Und deshalb verrotten unsere Körper und zerfallen wieder zu Staub, Staub zu Staub. Und Gott hauchte den Menschen den Lebensodem ein. Und der Mensch wurde zu einem Lebewesen, ebenso wie die anderen Lebewesen. Der Mensch war beweglich und er verfügte über ein Bewusstsein. Eure Körper wurden im Prinzip aus denselben Rohstoffen geformt wie die restliche Schöpfungsordnung. Aus denselben atomaren Rohstoffen wie alles andere in der Schöpfungsordnung. Und wie den anderen Tieren wurde euch Leben eingehaucht. Und ihr wurdet zu Lebewesen gemacht in dem Sinne, dass ihr über ein Bewusstsein verfügt und mobil seid. Übrigens heißt es von den Tieren in 1. Mose 7, 22, dass sie Lebensodem hatten. Kapitel 2, 7 geht es also nur um die physische Gestaltung des Menschen. Wir wurden aus dem Staub geformt. Wir wurden aus denselben atomaren Partikeln gemacht wie jeder andere und jedes andere Wesen. Aber es gibt einen gewaltigen Unterschied. Und wenn ihr das hören wollt, müsst ihr nochmal wiederkommen. Wir wurden im Ebenbild Gottes geschaffen. Und wie das aussieht und was es bedeutet, das werden wir beim nächsten Mal betrachten, wenn ich wieder dran bin und aus meinem Urlaub zurück bin.
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1: Ertappst du dich manchmal dabei, wie du anderen Menschen die Schuld zuschiebst?
2: Wenn ich einen anderen Mann hätte, wäre ich wahrscheinlich eine viel bessere Ehefrau.
3: Wenn auf der Arbeit endlich der Stress nachlässt, dann habe ich auch zu Hause wieder mehr Geduld.
1: David aus dem Alten Testament ist ein Vorbild, wenn es darum geht, Verantwortung für die eigene Sünde zu übernehmen. Psalm 51 ist ein Bußgebet. Ist dir aufgefallen, dass er niemandem anderem die Schuld für seine Sünde in die Schuhe schiebt? Er sagt, O Gott, sei mir gnädig, tilge meine Übertretungen, wasche mich völlig rein von meiner Schuld und reinige mich von meiner Sünde, denn ich erkenne meine Übertretungen und meine Sünde ist allezeit vor mir. An dir allein habe ich gesündigt und getan, was böse ist in deinen Augen. Möchtest du Gott bitten, dir jegliche Sünde in deinem Herzen zu zeigen? Anstatt anderen die Schuld zuzuschieben, bete doch wie David. Wasche mich, so werde ich weißer als Schnee.
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9. Mai. Und als er dies gesagt hatte, rief er mit lauter Stimme: Lazarus, komm heraus. Johannes Kapitel 11, Vers 43. Eine Andacht von Markus Majonika. Todsicher? Denkst du, heute wird's regnen? Todsicher. Todsicher bedeutet definitiv, ganz bestimmt, gewiss, absolut, fraglos, 100 Pro, worauf du dich verlassen kannst. Dieser Ausdruck ist nicht mehr steigerungsfähig, denn es gibt nichts, das sicherer wäre als der Tod. Er kommt in jedem Fall für jeden. Man kann den Tod wegschieben, ihn ignorieren oder sich darüber lustig machen, doch er kommt unausweichlich. Wie geht man nun mit dem Tod um? Oft wirft man den Christen vor, mit dem Tod und dem, was danach kommt, zu drohen. Allerdings hat die Christenheit den Tod nicht erfunden. Es gab ihn schon vorher. Aber Christen haben die Lösung, denn als Jesus Christus auf diese Erde gekommen ist, hat er bewiesen, dass er die Macht über den Tod hat. Die Begebenheit, aus der der Tagesvers stammt, belegt dies eindrücklich. Ein Mann, Lazarus, war bereits seit 4 Tagen tot und begraben. Sein Tod war für alle unbestreitbar. Da tritt Jesus herzu und fordert die Trauernden auf, das Grab zu öffnen. Entsetzen. Herr, er stinkt schon. Der Tod hatte längst seinen Sieg davongetragen. Doch der Sohn Gottes ruft in das stille Grab hinein und auf die Macht seines göttlichen Wortes humpelt eine in Leichentücher gewickelte Gestalt aus dem Grab heraus. Der Tote lebt. Jesus Christus nimmt dem Tod seine unerbittliche Macht. Der Tod ist nicht mehr sicher. Es gibt einen Stärkeren. Und der hier seine Macht demonstriert, sagt jedem Menschen zu, der an ihn glaubt: Ich bin die Auferstehung und das Leben. Wer an mich glaubt, wird leben, wenn er auch stirbt. Und wer da lebt und an mich glaubt, wird in Ewigkeit nicht sterben. Johannes Kapitel 11, Verse 25 und 26. Unser irdisches Leben bleibt zwar seinem physischen Ende unterworfen, aber Jesus hat das Tor zu unvergänglichem Leben aufgestoßen. Frage: Wem vertrauen Sie in Sachen Tod? Tipp: Leben oder Tod, Sie haben jetzt die Wahl. Bibellese: Johannes Kapitel 11, Verse 1 bis 44. Es war aber einer krank, Lazarus von Bethanien, aus dem Dorf der Maria und ihrer Schwester Martha. Maria aber war es, die den Herrn mit Salböl salbte und seine Füße mit ihren Haaren abtrocknete. Deren Bruder Lazarus war krank. Da sandten die Schwestern zu ihm und ließen ihm sagen: Herr, siehe, der, den du lieb hast, ist krank. Als aber Jesus es hörte, sprach er: Diese Krankheit ist nicht zum Tode, sondern um der Herrlichkeit Gottes willen, damit der Sohn Gottes durch sie verherrlicht wird. Jesus aber liebte die Martha und ihre Schwester und den Lazarus. Und als er nun hörte, dass er krank sei, blieb er noch 2 Tage an dem Ort, wo er war. Danach erst spricht er zu den Jüngern: Lasst uns wieder nach Judäa gehen. Die Jünger sagen zu ihm: Rabbi, eben suchten die Juden, dich zu steinigen, und wieder gehst du dahin? Jesus antwortete: Hat der Tag nicht 12 Stunden? Wenn jemand am Tag umhergeht, stößt er nicht an, weil er das Licht dieser Welt sieht. Wenn aber jemand in der Nacht umhergeht, stößt er an, weil das Licht nicht in ihm ist. Dies sprach er, und danach sagt er zu ihnen: Lazarus, unser Freund, ist eingeschlafen, aber ich gehe hin, damit ich ihn aufwecke. Da sprachen die Jünger zu ihm: Herr, wenn er eingeschlafen ist, so wird er geheilt werden. Jesus aber hatte von seinem Tod gesprochen, sie aber meinten, er rede von der Ruhe des Schlafes. Dann nun sagte ihnen Jesus gerade heraus: Lazarus ist gestorben, und ich bin froh um euretwillen, dass ich nicht dort war, damit ihr glaubt, aber lasst uns zu ihm gehen. Da sprach Thomas, der auch Zwilling genannt ist, zu den Mitjüngern: Lasst auch uns gehen, dass wir mit ihm sterben. Als nun Jesus kam, fand er ihn schon 4 Tage in der Gruft liegen. Bethanien aber war nahe bei Jerusalem, etwa 15 Stadien weit. Und viele von den Juden waren zu Martha und Maria gekommen, um sie über ihren Bruder zu trösten. Martha nun, als sie hörte, dass Jesus komme, ging ihm entgegen, Maria aber saß im Haus. Da sprach Martha zu Jesus: Herr, wenn du hier gewesen wärest, so wäre mein Bruder nicht gestorben. Und jetzt weiß ich, das, was du von Gott bitten magst,
Gott dir geben wird. Jesus spricht zu ihr, dein Bruder wird auferstehen. Martha spricht zu ihm, ich weiß, dass er auferstehen wird in der Auferstehung am letzten Tag. Jesus spricht zu ihr, ich bin die Auferstehung und das Leben. Wer an mich glaubt, wird leben, auch wenn er gestorben ist. Und jeder, der da lebt und an mich glaubt, wird nicht sterben in Ewigkeit. Glaubst du das? Sie spricht zu ihm, ja, Herr, ich glaube, dass du der Christus bist, der Sohn Gottes, der in die Welt kommen soll. Und als sie dies gesagt hatte, ging sie hin und rief heimlich ihre Schwester Maria und sagte, der Lehrer ist da und ruft dich. Als jene es hörte, stand sie schnell auf und ging zu ihm. Jesus aber war noch nicht in das Dorf gekommen, sondern war an dem Ort, wo Martha ihm begegnet war. Als nun die Juden, die bei ihr im Haus waren und sie trösteten, sahen, dass Maria schnell aufstand und hinausging, folgten sie ihr, da sie meinten, sie gehe zur Gruft, um dort zu weinen. Als nun Maria dahin kam, wo Jesus war, und ihn sah, fiel sie ihm zu Füßen und sprach zu ihm, Herr, wenn du hier gewesen wärest, so wäre mein Bruder nicht gestorben. Als nun Jesus sie weinen sah und die Juden weinen, die mit ihr gekommen waren, ergrimmte er im Geist und wurde erschüttert und sprach, wo habt ihr ihn hingelegt? Sie sagen zu ihm, Herr, komm und sieh. Jesus weinte. Da sprachen die Juden, siehe, wie lieb hat er ihn gehabt. Einige aber von ihnen sagten, konnte dieser, der die Augen der Blinden öffnete, nicht machen, dass auch dieser nicht gestorben wäre? Jesus nun, wieder in seinem Innern erzürnt, kommt zur Gruft. Es war aber eine Höhle, und ein Stein lag davor. Jesus spricht, nehmt den Stein weg. Die Schwester des verstorbenen Martha spricht zu ihm, Herr, er riecht schon, denn er ist 4 Tage hier. Jesus spricht zu ihr, habe ich dir nicht gesagt, wenn du glaubtest, so würdest du die Herrlichkeit Gottes sehen? Sie nahmen nun den Stein weg. Jesus aber hob die Augen empor und sprach, Vater, ich danke dir, dass du mich erhört hast. Ich aber wusste, dass du mich allezeit erhörst, doch um der Volksmenge willen, die umhersteht, habe ich es gesagt, damit sie glauben, dass du mich gesandt hast. Und als er dies gesagt hatte, rief er mit lauter Stimme, Lazarus, komm heraus. Und der Verstorbene kam heraus, an Füßen und Händen mit Grabtüchern umwickelt, und sein Gesicht war mit einem Schweißtuch umbunden. Jesus spricht zu ihnen, macht ihn frei und lasst ihn gehen.

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0: Sehr schön gesungen und auch sehr gut gespielt. Wir genießen die Lieder, das Miteinander so sehr, nicht wahr? Bei der Arbeit kommt es manchmal vor, dass der eine oder andere umzieht in ein anderes Land und ich stelle fest, das wäre für uns als Familie überhaupt keine Option. Wie sehr würden wir euch vermissen? Es wird gar nicht gehen. Wir könnten nicht einfach so ausreisen. Heute betrachten wir einen schönen Text der Bibel. Es hat mir Freude gemacht bei der Vorbereitung und ich hoffe, dass euch die Freude auch so ein bisschen packt wie bei mir. Wir betrachten heute den Text aus Sprüche 31 von Vers 10 bis 31. Wer findet eine tugendhafte Frau? Diese Frage wird uns gestellt und eine andere Übersetzung würde sagen, wer findet eine tüchtige Frau? Aber das bringt es nicht ganz, denn tüchtig ist Fleiß und Fleiß wäre ja nur eine einzelne Komponente. Und es gibt viele fleißige Frauen mit einem ekelhaften Charakter, da kommt man nicht weit. Die optimale Übersetzung wäre für dieses Wort, was hier gebraucht wird, wer findet eine Frau mit einem edlen Charakter? Das trifft es am besten. Wer findet so eine Frau? Und das Besondere an diesem Text ist, den Text schreibt eine Mutter, das schreibt eine Frau. Also es ist nicht von einem Mann geschrieben, sondern das schreibt eine Frau. Und der Text ist schon tausende von Jahren alt. Und ich finde, er ist immer noch so beeindruckend. Die Mutter Lemuels, Lemuel wurde König, er war ein König. Lemuel bedeutet Gott geweiht. Und seine Mutter hat ihm diese Worte mitgegeben, die wir gleich lesen werden. Wenn ihr eigene Kinder habt und vielleicht an die Mamis unter uns, wenn ihr Söhne geboren habt und sie werden größer und erwachsen und irgendwann kommt die Zeit, wo die sich vielleicht verlieben sollten oder sich auch vielleicht verlieben, was würdet ihr eurem Sohn mitgeben? Welche Frau sollte er sich aussuchen? Wie sollte sie sein? Alles das und vieles andere beschäftigt eine Mutter selbstverständlich und ich muss zugeben, den Vater beschäftigt das auch. Wie sollte so eine Frau aussehen? Was sollte die Voraussetzung sein? Und in diesem Text heute werden wir ganz, ganz viele Dinge finden, wie sie sein sollte, wie sie sein kann mit Gottes Hilfe. Letztens sagte mir mein Kollege, er hat mich erinnert an einen Vers aus der Bibel, es ist besser, in einem Winkel auf dem Dach zu wohnen, als gemeinsam mit einer zänkischen Frau in seinem Haus, Sprüche 21, 9. Ja, David, ich sag, das ist richtig. Das braucht keiner. Wenn jemand dauernd streiten will und so weiter. Wir werden eine Frau kennenlernen, die sehr besonders ist. Und ich habe damals vor 20 Jahren diesen Text gelesen und ich habe ihn ganz anders wahrgenommen, als ich so wie ich es heute tue. Damals habe ich mir die Frage gestellt, wird meine zukünftige Frau, wird sie so werden können? Denn ich möchte es euch gerne mitgeben, wenn du jetzt 18, 19, 20 bist, du bist eine junge Dame, 25, vielleicht 30, du wirst nicht so geboren, wie die Frau hier beschrieben wird. Das ist ein Prozess. Auch die Frau, die hier beschrieben wird, sie musste es lernen, so zu werden. Denn wenn du frisch heiratest, hast du keine Ahnung vom Leben. Wenig. Man wächst da rein und Gott gibt Hilfe und Gnade, und es gibt diese Chance, so zu werden. Deshalb möchte ich mit der Predigt drei Dinge im Prinzip am Ende der Predigt bewirken. Einmal, wenn du eine Mutter hast, die dem Bild ähnelt, welches wir gleich lesen werden, dann danke Gott dafür, dass du so eine Mutter hattest, dass er dir sowas geschenkt hat. Solltest du eine junge Frau sein, bitte Gott, so zu werden, wie diese Frau der Bibel, die hier beschrieben wird. Und solltest du eine Frau suchen, nun mal angenommen, wir haben hier junge Männer, dann bitte Gott, dir so eine Frau zu schenken. Letztens sagte Thomas Dück zu mir, André Töfs hatte mal über diesen Text gepredigt und er sagte, wer eine Sprüche 31 Frau haben will, muss auch ein Mann sein von Sprüche 1 bis 30. Das ist ganz wichtig. Es hat immer zwei Gewichte und zwei Lagern in der Ehe. Das ist gar nicht so einfach, das Ganze. Was mir durch den Kopf ging, war vor allem, wie helfe ich meiner Frau und wie kann ich sie unterstützen, auf dem Weg dahin, das auszuleben, was wir gleich lesen werden. Und jetzt kommt der wunderbare Bibeltext, Sprüche 31, Vers 10. Eine tugendhafte Frau, wer findet sie? Sie ist weit mehr wert als die kostbaren Perlen. auf sie verlässt sich das Herz ihres Mannes. Und an Gewinn mangelt es ihm nicht. Sie erweist ihm Gutes und nichts Böses alle Tage ihres Lebens. Sie kümmert sich um Wolle und Flachs und verarbeitet es mit willigen Händen. Sie gleicht den Handelsschiffen, aus der Ferne bringt sie ihr Brot herbei. Bevor der Morgen graut, ist sie schon auf. Sie gibt Speise aus für ihr Haus und bestimmt das Tagwerk für ihre Mägde. Sie trachtet nach einem Acker und erwirbt ihn auch. Vom Ertrag ihrer Hände pflanzt sie einen Weinberg an. Sie gürtet ihre Lenden mit Kraft und stärkt ihre Arme. Sie sieht, dass ihr Erwerb gedeiht. Ihr Licht geht auch bei Nacht nicht aus. Sie greift nach dem Spinnrocken und ihre Hände fassen die Spindel. Sie tut ihre Hand den Unglücklichen auf und reicht ihre Hände den Armen. Vor dem Schnee ist ihr nicht bange für ihr Haus, denn ihr ganzes Haus ist in Scharlach gekleidet. Sie macht sich selbst Decken, Leinen und Purpur ist ihr Gewand. Ihr Mann ist wohlbekannt in den Toren, wenn er unter den Ältesten des Landes sitzt. Sie fertigt Hemden und verkauft sie und liefert dem Händler Gürtel. Kraft und Würde sind ihr Gewand und sie lacht angesichts des kommenden Tages. Ihr Mund öffnet sie mit Weisheit und freundliche Unterweisung ist auf ihrer Zunge. Sie behält die Vorgänge in ihrem Haus im Auge und isst nie das Brot der Faulheit. Ihre Söhne wachsen heran und preisen sie glücklich. Ihr Mann rühmt sie ebenfalls. Viele Töchter haben sich als tugendhaft erwiesen, du aber übertriffst sie alle. Anmut ist trügerisch und Schönheit vergeht, aber eine Frau, die den Herrn fürchtet, die wird gelobt werden. Gebt ihr von den Früchten ihrer Hände und ihre Werke werden sie rühmen in den Toren. Soweit. Ich bin mir nicht sicher, ob ihr den Text schon öfter gelesen habt, ob euch bekannt ist. Was mir auffiel ist, hier ist eine Frau, die absolut aktiv ist. Aber ich frage mich, wann ruht die sich aus? Also die ist wirklich sehr aktiv. Sie steht voll im Leben und sie tut so viel. Deswegen werden wir einmal einige Gedanken besonders betrachten. Ich werde nicht alle Komponenten mit hineinarbeiten können in die Predigt, sonst wird es zu lange werden. Aktive Hände, aktives Auge, aktives Herz und ein absolut attraktives Wesen. Ein Ehepaar, auch ein Pastor, hatte mal eine Einladung von einem College in Amerika und es saßen sehr, sehr, sehr viele junge Leute vor Ort und sie haben einen Vortrag über Ehe gehalten, zusammen mit der Frau dann. Es war ganz interessant. Und am Ende des Vortrags kamen viele junge Mädels, hatten sich zusammengetan und haben dem Pastor eine Frage gestellt und haben gesagt, dieses eine Merkmal, gibt es einen Aspekt, wenn wir einen jungen Mann kennenlernen, uns verlieben, was er unbedingt haben sollte? Der Pastor überlegte kurz und er hatte auch viel Humor in sich. Er sagt, er muss unbedingt reich sein, aber das konnte er sich noch verdrücken, das hat er nicht gesagt, weil er gemerkt hat, die Mädels meinen das wirklich ernst. Was muss er unbedingt haben? Und seine Antwort war, was ich durchaus interessant fand, er muss unbedingt lernbereit sein. Er muss es wollen, dazu zu lernen. Ich habe irgendwie mit was anderes gerechnet, gerade so ein christliches Buch, der muss gottesfürchtig sein, keine Ahnung, es gibt so viele Gründe, gute Gründe, wie so ein junger Mann sein soll, aber er soll lernbereit sein. Ich habe länger darüber nachgedacht und ich glaube, das stimmt, das ist ein wichtiger Aspekt, sich etwas sagen lassen, dazu lernen, bereit zu sein, Fehler aufzuarbeiten, Charakterschwächen aufzuarbeiten und so weiter. Es ist ganz wichtig, manchmal sage ich das aus Spaß zu meiner Frau, ein bisschen Ernst ist dabei. Ich hätte mich nie selbst geheiratet. Das ist pure Gnade, dass du das gemacht hast. Eigentlich kannte sie mich, aber irgendwie habe ich da Glück gehabt. Ja, also das ist schon interessant. Wir werden gleich mal schauen, wie diese Frau, die Bibel hier beschreibt, wie sie sein sollte. Ich habe ein bisschen Lektüren gelesen. Eigentlich mache ich das in dem Zusammenhang gar nicht. aber weil es zum Thema so gut passt. Eigenschaften einer perfekten Frau. Wie stellt sich die Gesellschaft das heute vor und wie denken die Männer heute über die perfekte Frau? Ich zähle es euch mal auf. 15 Eigenschaften einer perfekten Frau. So stellen sich die Männer das heute vor. Einmal soll sie ehrlich sein, sie soll Humor haben, sie soll Intelligenz haben, Treue, Zuverlässigkeit, Einfühlungsvermögen, Familiensinn, Offenheit, Optimismus, gute Manieren, Sportlichkeit, scheint wichtig zu sein, Aufmerksamkeit, Respekt, Zärtlichkeit, gemeinsame Unterhaltungen. Wir merken hier schon, es gibt einige Differenzen zu dem Text, einige Unterschiede, was wir gerade gelesen haben. Das Aussehen einer perfekten Frau, darauf achten Männer ganz besonders. Und jetzt denkt bitte auch noch an den Bibeltext, den wir gerade gelesen haben. Ne? Nur so, dass man das auf dem Schirm hat. Die Ausstrahlung, der Körperbau, das Gesicht, das Lächeln, die Augen, die Farbe, die Haare. Das ist den Männern so wichtig heute. Sehr oberflächlich. Jetzt schauen wir uns mal gemeinsam an, die tugendhafte oder die besondere Frau, die einen einwandfreien, vorbildlichen Charakter hat, die einen edlen Charakter hat. Was ist das für eine Frau? Aktive Hände. Diese Frau zeichnet sich vor allem darin aus, so sagt es die Schrift, dass sie aktiv ist. Hier geht es gar nicht darum, dass sie besonders schick sich macht oder äußerlich richtig was hermacht. Ist hier nicht aufgeführt. Bedeutet nicht, dass das nicht angenehm ist. Frau sollte immer gut riechen, gut ausschauen, ohne Frage. Sie sollte das Beste aus sich machen. Aber in unserem Bibeltext ist es nicht aufgeführt. Aber sie arbeitet scheinbar Tag und Nacht. Denn hier heißt es, bevor der Morgen graut, ist sie schon auf. Vers 15. Ihr Licht geht auch bei Nacht nicht aus. Vers 18. Die Frau arbeitet richtig heftig für das Wohlergehen der Familie. Sie ist so aktiv. Liebe Kinder, sind eure Mütter vor euren Aufstehen schon wach? Ja? Und sind die, wenn ihr schlafen geht, sind die dann auch noch wach? Meine Tochter hat sich mal gewundert, warum Mama immer so müde ist. Es hat einen guten Grund, weil sie viel weniger Schlaf bekommen. Diese Frau ist so fleißig, die Frau der Bibel mit diesem edlen Charakter. Sie ist so fleißig, sie hat absolut Familiensinn, absolut. Sie ist darauf bedacht, dass es der Familie gut geht. Sie kümmert sich um ihren Mann und wir Männer lesen diese Passage sehr gern, also ich zumindest. Wenn es heißt, sie erweist ihrem Mann Gutes, nichts Böses, alle Tage seines Lebens. Amen. So soll es sein, Vers 12, oder? Hier zeigt es, dass die eheliche Beziehung total intakt ist. Hier wird ja nur die eine Komponente der Frau beleuchtet. Aber damit das so ist, setzt es einiges voraus. Es ist eine intakte Liebesbeziehung zwischen Mann und Frau. Und hier merkt man, dass das Herz dieser Frau, es schlägt für ihren Mann. Sie möchte das Beste für ihn. Und zwar immer, ein Leben lang. Das ist doch das, was jeder sich wünscht, dass seine Frau genauso für ihn empfindet, wenn man eine Frau hat. Auf sie verlässt sich das Herz ihres Mannes, Vers 11. Der Mann hat keine irgendwie Ängste, Befürchtungen, dass die Frau es irgendwie in den Sand setzt oder irgendwas verbockt. Sie ist total verlässlich. Das merkt man auch daran, wenn es später heißt, sie erwirbten Acker, auch Finanzen und so, das ist alles gar kein Thema. Der Mann vertraut es ihr einfach an, weil er verlässt sich auf sie. Ja, ihr Mann rühmt sie ebenfalls, Vers 28, ganz wichtig, liebe Männer und uns alle, das ging mir so auch durchs Herz. Wenn du eine gute Frau hast, sagst du ihr das? Sag es ihr öfter. Dass du stolz auf sie bist, dass sie wichtig für dich ist. Hier heißt es, ihr Mann rühmt sie ebenfalls. Letztens bei der Arbeit sagte jemand, nach einer gewissen Zeit sollte man die Ehefrau austauschen. Ja, es lief scheinbar nicht so gut. Das kann passieren. Ich sage, nee, auf keinen Fall sollte man sie austauschen. Sie kümmert sich um Haushalt und Wirtschaft. Die biblische Prägung von 3K, kennt ihr das? Kinder, Küche, Kirche, wird mit diesem Text, den wir heute gelesen haben, total zerstört. Bedeutet nicht, dass Kinder, Küche oder Kirche ausgeklammert werden, denn die Frau ist nicht nur auf diese drei Aspekte zu begrenzen. Wir merken hier, wenn die Frau hier beschrieben wird, sie ist irgendwie eine Alleskönnerin. Sie hat nicht nur 1, 2, 3 Bereiche, sondern es ist das ganze Leben, was sie füllt und umfasst. Deswegen sage ich auch gerne, dass die Ehefrau oder die Mutter, sie ist der Motor des ganzen Geschehens. Vielleicht würden heute sagen, gut, das ist jetzt 3000 Jahre her ungefähr oder vielleicht sogar noch ein bisschen mehr, dass der Text geschrieben wurde. Beschränken wir es auf andere 3 Ks, Karriere, Kita, Kinderbetreuung. Aber auch das ist totaler Blödsinn. Das ist eine Interpretation, die echt daneben geht. Wir merken hier, sie ist viel, viel mehr als nur das bisschen. Sie kümmert sich um Wolle und Flachs und verarbeitet es mit willigen Händen, Vers 13. Die Last des Alltages ohne Gemotze, ohne Gemecker zu stemmen. Das macht diese Frau aus. Das ist eines ihrer Wesenszüge. Sie macht. Ich glaube schon, dass sie auch an Grenzen kommt, an Erschöpfungsgrenzen kommt. Und ich glaube schon, denn wenn sie einen guten Ehemann hat, dass er ihr auch ganz oft hilft. Das geht gar nicht anders. Das geht gar nicht anders. Denn was sie hier alles ableistet, ist wirklich unglaublich. Auf jeden Fall, Gemotze und Gemecker ist nicht. Sie macht das mit willigen Händen. Sie macht das gerne für ihren Ehemann, aus Liebe für ihre Kinder. Der Antrieb einer wahren Mutter, einer guten Mutter, ist das Herz. Es ist die Liebe, die sie antreibt. Besser ist's, in der Wüste zu wohnen, als bei einer zänkischen und zornigen Frau. Ein ähnlicher Spruch. Vorhin war es ja mit dem Dach, dass man sagt, wow, mit der Frau unter einem Haus geht nicht. Hier geht einer noch weiter in Sprüche 21, 19. Er sagt, sogar besser in der Wüste. Da ist es eiskalt und dann Tag richtig heiß. Er sagt, auch das ist noch besser, als mit einer richtig schlechten Frau zu leben. Und ich stimme dem zu. Sie gibt Speise aus für ihr Haus, Vers 15. Essen machen, nett anrichten, gerne. Wenn ich manchmal Besuch einlade oder Besucher bekomme und wir frühstücken bei uns zu Hause, Entschuldigung, das ist furchtbar. Im Sinne, wenn ich das anrichte, einen Tisch fertig mache, das gefällt mir selbst nicht mal. Und irgendwie, ich habe da kein Händchen für. Ich sage immer, Natalia, ich brauche deine Hilfe, was denn? Es sind ja nur ein paar Sachen draufstellen. Ja, aber ich sage, selbst das kriege ich nicht hin. Es sind ja nur ein paar Sachen. Aber dass das nett und wirklich schön aussieht, man merkt so, die meisten Frauen haben das wirklich so, sie haben ein Händchen dafür. Da bin ich auch wirklich dankbar. Dass hier heißt es, die Frau macht sowas. Sie kümmert sich um Essen, um Bewirtung. Sie kümmert sich um Speise. Sie trachtet nach einem Acker und erwirbt ihn auch. Vom Ertrag ihrer Hände pflanzt sie einen Weinberg an. Man merkt so, diese Frau steht mitten im Leben. Sie wird nicht reduziert nur auf die Betreuung der Familie und so weiter. Hier heißt es, sie hat Ziele. Sie ist fleißig. Sie hat Erfolg. Sie arbeitet tatkräftig. Sie ist voll im Leben. Sie ist voll dabei. Und isst nie das Brot der Faulheit. Das gefällt mir ganz besonders. Ich hasse Faulheit. Ich bin ehrlich, manchmal ist man echt erschöpft und dann gönnt man sich ein bisschen Faulheit oder Ausruhen. Aber Faulheit ist wirklich schlimm, Vers 27. Du kannst keine gute Frau sein, und das möchte ich euch netten Damen am Muttertag gerne mitgeben, wenn du faul bist. Das geht nicht. Du kannst keine gute Frau sein, wenn du faul bist. Das musst du besiegen. Da muss man die Ärmel hochkrempeln, daran muss man arbeiten. Das ist ganz, ganz wichtig. Sie ist nie das Brot der Faulheit. Ich habe eine Definition gelesen, fand ich ganz interessant, über Faulheit. Als Faulheit, abmildernd auch Trägheit genannt, hört sich dann ein bisschen angenehmer an, wird der Mangel an erwartbarer Aktivität bei einem Menschen bezeichnet. Der Begriff wird zur Beschreibung und Bewertung von Anstrengungsvermeidung genutzt. Die Frau hier der Bibel, sie vermeidet nicht die Anstrengung, sondern sie kniet sich voll rein. Sie ist super aktiv. Das Wohlergehen des Mannes hat sie im Blick, hatten wir gesagt. Sie hat aber auch ein aktives Herz. Das kommt hier so gut zur Geltung.
1: Ja, es ist und bestimmt das Tagwerk ihrer Mägde. Wir reden hier auch von einer Königsfamilie. Das ist mir schon klar, dass viele von euch keine Mägde, keine Angestellte haben, die alles für euch machen. Das ist mir selbstverständlich, aber wir reden hier von einer Königsfamilie. Und sie hatten Bedienstete damals. Und hier heißt es, sie bestimmt das Tagwerk ihrer Mägde. Sie tut ihre Hand dem Unglücklichen auf und reicht ihre Hände den Armen. Vers 20. Sie sieht das, wenn jemand unglücklich ist in der Umgebung, im unmittelbaren Umfeld. Sie nimmt das wahr, es ist ihr nicht egal. Und hier heißt es, sie reicht ihre Hände den Armen. Vers 20. Nächstenliebe ist für sie normal. Ihre Hände sind Werkzeuge des Guten, zum Guten. Sie behält die Vorgänge in ihrem Haus im Auge. Vers 27. Sie nimmt das wahr, die Menschen um ihr herum, die Stimmungen. Wie ist die Gefühlslage der einzelnen Leute? Sie nimmt die Entwicklung genau wahr. Sie beobachtet, es ist ihr nicht gleichgültig, wenn jemand traurig ist oder sehr zurückhaltend sich zurückzieht. Sie nimmt all das wahr. Sie fühlt es, wenn was in der Familie nicht stimmt. Und sie kümmert sich. Sie hat ein attraktives Wesen. Kraft und Stärke zeichnen sie aus. Hier heißt es in Vers 17, sie gürtet ihre Lenden mit Kraft und stärkt ihre Arme. Ich dachte, wie macht sie das? Jetzt ganz praktisch. Nur mal angenommen, du bist eine Ehefrau, du gibst dir wirklich viel Mühe, du machst so viel. Und jetzt bist du auch mal kraftlos, vielleicht auch mal einfach müde und matt. Das kann durchaus passieren und das passiert definitiv. Da sind wir real genug. Wie macht sie das? Und ich glaube, der eine Vers, der hängt damit einfach total zusammen, dass sie auch Gott im Blick hat. Kraft und Würde sind ihr Gewand und sie lacht angesichts des kommenden Tages. Vers 25. Kraft und Würde sind ihr Gewand. Sie lacht, sie freut sich auf den nächsten Tag. Es ist eine positive Frau. Sie sieht nicht alles negativ. Ist mir schon klar, dass nicht alles immer reibungslos läuft, dass nicht alles so läuft, wie man sich das wünscht. Aber sie hat diese Freude im Herzen. Sie lacht im Angesicht des kommenden Tages. Sie ist eine gute, oder jemand schreibt mit 28 Jahren, eine gute Frau sollte eine Quelle der Energie und Kraft sein, nicht etwas, das einen Mann erschöpft. Ah, das kann man auch nur mit 28 schreiben, ist schon okay. Aber wenn die Frau einen nur Kraft kostet, ist das anstrengend. Diese Frau, sie freut sich, sie spendet Kraft. Würde ist ihr Gewand. Sie hat Gott im Blick, aber eine Frau, die den Herrn fürchtet, die wird gelobt werden. Vers 30. Wir reden hier von einer Frau, die einen Bezug zu Gott hat, die Gott kannte. Sie fürchtet Gott. Sie hat Ehrfurcht vor Gott. Ihre Beziehung zu Gott ist intakt. Und ich kann euch versprechen, es ist nicht möglich, so eine Frau zu sein, wie hier beschrieben, wenn man nicht mit Gott lebt. Geht gar nicht. Werdet ihr niemals aus eigener Kraft hinschaffen. Nicht diese ganzen Aspekte, die hier genannt werden. Aus der Beziehung zu Gott, aus der Gottesbeziehung,

schreibt, sie ist so reif, sie ist so erfahren, sie weiß ganz genau, was eine richtig gute Frau ausmacht. Das schreibt jemand, der nicht 25 ist. Das schreibt jemand, der Lebenserfahrung hat. Das merkt man in jeder Zeile, was sie hier schreibt. Und auch sie hat es lernen müssen, so zu werden. Und auch du, wenn du jung bist, vielleicht noch keine Kinder hast oder gerade frisch verheiratet bist, auch du hast die Chance, wenn du gottesfürchtig bist, mit Gott lebst, so zu werden, wie diese Frau hier beschrieben wird. Anmut ist trügerisch und Schönheit vergeht, Vers 30, und das ist tatsächlich so. Die Haare fallen aus, die Falten kommen, vielleicht stimmt das Gewicht, das optimale Gewicht nicht mehr so. Es verändert sich alles Mögliche und Schönheit vergeht. Aber hier heißt es, dass ihr Mund, wenn sie ihren Mund öffnet, dann öffnet sie es mit Weisheit. Und freundliche Unterweisung ist auf ihrer Zunge. Ich fand das so interessant. Es ist kein Geplapper. Es ist nicht, wenn sie ihr Mund auftut, sie scheint sehr viel zu tun. Sie redet nicht viel. Diese Frau tut sehr viel. Sie ist sehr aktiv. Ihre Werke, ihre Taten sprechen für sie und für ihren Mann. Ja, sie unterstützt ihren Mann. Er ist wohl angesehen in den Toren. Sie unterstützt ihn in allem. Das hilft ihm unglaublich in all das, was der Mann tut. Was sie auszeichnet, sind ihre Werke. Aber wenn sie mal spricht, dann öffnet sie ihren Mund und spricht mit Weisheit, mit freundlicher Unterweisung. Das zeichnet sie aus. Vers 26. Zum Nachdenken und somit auch zum Ende der Predigt. Es ist die Liebe und die Gottesfurcht, die eine Frau so werden lässt, wie hier beschrieben. Und das ist definitiv ein Lernprozess, wo man hin und wieder auch als Frau mal daneben liegt. Und das bedeutet nichts Schlimmes. Es bedeutet, dass man sich aufrafft, zu Gott betet, mit Gottes Hilfe sich Kraft geben lässt und bittet, so zu werden, wie Gott sich das vorstellt. Wer eine Ehefrau gefunden hat, der hat etwas Gutes gefunden und hat Gunst erlangt vor dem Herrn. Sprüche 18, 22. Was hat die Frau von so einem Leben, sich so reinzuknien für die Familie, alles zu geben, erschöpft jeden Tag ins Bett zu fallen und dann ist meistens schon dunkel? Was hat sie davon? Das habe ich mir gefragt als Mann. Was hat sie davon? Jetzt mal ehrlich. Liebe Mütter, ihr macht das schon ein Leben lang. Viele sind wirklich vorbildlich. Und viele Mütter hier auch aus unserer Gemeinde, ich weiß, das sind sehr, sehr gute Mütter. Und wir geben die Ehre nicht unseren Müttern, wir geben immer die Ehre, dem Herrn sei die Ehre, ihn wollen wir loben, nicht wahr? Nicht uns, Herr, nicht uns, sondern deinen Namen gib Ehre. Das ist mir auch wichtig, dass wir an einem Muttertag nicht die Mütter preisen, sondern der Gott, der dahinter steht, der unsere Mütter zu so wunderbaren Frauen gemacht hat, dass wir ihm die Ehre geben. Was haben die Frauen, die Mütter, die Ehefrauen von so einem Leben? Zum einen glaube ich, Erfüllung, zu wissen, das Richtige zu tun. Zum anderen glaube ich als Mann, und das sagt auch der Text, eine gewisse Wertschätzung, die einfach da ist. Der Mann liebt sie, er ist stolz auf sie, die Söhne preisen sie, die Kinder sind stolz auf ihre Mama, weil sie diese Liebe jeden Tag erleben. Der Erfolg, den sie selbst erwirtschaftet, spricht für sie. Gebt ihr die Früchte ihrer Hände, heißt es. Es ist ein Leben, welches Gott ehrt, davon bin ich überzeugt. Heute möchte ich uns, liebe Geschwister, auffordern, wenn du eine gute Mutter hattest oder eine gute Mutter hast, danke Gott von ganzem Herzen für deine Mutter. Bete für eine gute Frau, wenn du eine Frau brauchst, wenn du dir eine Frau suchst, bete für sie. Wenn du eine junge Frau bist, bete, dass Gott dir hilft, so zu werden, wie der Text es hier sagt. Und vielleicht für uns Männer noch ein zusätzlicher Aspekt. Wie kann ich meiner Frau helfen, dass euch dieser Gedanke begleitet, so zu werden? Wie kann ich sie unterstützen?
so zu werden. Möge Gott euch segnen. Lasst uns zusammen

beten und Gott danken für das, was wir gehört haben. Amen. Lieber Vater im Himmel, es ist die Liebe, die wir erlebt haben, die von dir kam, von dir ausging, aber die unsere Mütter uns weitergegeben haben. Das hat uns geprägt, das hat uns positiv beeinflusst, ein Leben lang. Die Fürsorge, die wir erlebt haben, die Herzlichkeit, die ermutigende, aufbauende Unterweisung, die wir empfangen haben, alles das, dafür sind wir wirklich dankbar von ganzem Herzen. Danke dir für meine Mutter, danke dir für eine jede Mutter, Herr, die wirklich von ganzem Herzen geliebt hat und ihre Familie versorgt hat, die sich um alles gekümmert hat. Vielen Dank dafür. Herr, wir als Gemeinde sind glücklich, dass du ein Gott bist, der uns zeigt, wie man einen edlen Charakter bekommt. Und wir wissen, dass du die Kraftquelle bist. Wenn du in unserem Leben wirkst, wenn du an uns arbeitest, dann ist es möglich, dass wir einen edlen Charakter bekommen. Und so bitte ich dich für alle Damen, für alle Frauen, für alle Mütter, aber auch für allen jungen Männern und Väter, dass du uns hilfst, einen edlen Charakter zu bekommen. Amen.

Es ist 1 Uhr und 41 Minuten. 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

Ich freue mich sehr, dass Sie hier sind und ich begrüße auch ganz herzlich diejenigen, die an den Übertragungsorten sind. Fühlen Sie sich jetzt einfach wie hereingenommen. Ich hoffe, dass Sie es auch gut haben und dass Sie diese Veranstaltung einfach auch in vollen Zügen genießen können. Und darum freue ich mich, dass Sie heute Morgen hier sind, auch zu diesem Thema Sehnsucht nach Leben. Es ist ja keine Frage, jeder Mensch, da bin ich überzeugt, sehnt sich nach einem erfüllten Leben. Je nachdem, wie alt wir sind, werden wir das ein bisschen unterschiedlich formulieren. Junge Leute sagen vielleicht eher, ich wünsche mir so ein richtig cooles Leben. Unsere Eliane war ungefähr 15 Jahre alt, so ein richtiger Teenie. Und dann hat sie einmal gesagt, weißt du, Papa, wenn ich dann einmal alt bin, dann möchte ich sagen können, dass mein Leben richtig cool war. Und sie hat das nicht oberflächlich gemeint, sondern sie wollte damit einfach zum Ausdruck bringen, ich wünsche mir ein Leben, wo es sich gelohnt hat, dass ich gelebt habe. Wenn wir etwas älter sind, dann reden wir natürlich gediegener. Wir reden dann vielleicht vom erfüllten Leben oder vom Leben in der Fülle. Aber wie auch immer, wir sehnen uns nach einem erfüllten Leben. Und damit komme ich zu meinem ersten Punkt. Es gibt heute sehr, sehr viele Angebote. An vielen Orten wird gesagt, wenn du das und das hast, wenn du das und das erreicht hast, wenn du das und das besitzt, dann wird dein Leben richtig erfüllt sein. Und ich weiß nicht, wie es Ihnen geht, aber ich bin dem einen oder anderen auch schon auf den Leim gegangen, dass ich gedacht habe, wenn ich das besitze oder erreicht habe, wird mein Leben wirklich erfüllt. Und dann hatte ich das, aber irgendwie spürte ich, es fehlt immer noch etwas. Ich möchte Ihnen ein paar Dinge zeigen, wo heute Menschen suchen.